0: Dell arbeitete mit Stars wie Henry Fonda, Katharine Hepburn, Richard Gere und Sharon Stone zusammen. Zu seinen bekanntesten Filmen zählten das Familiendrama Am Goldenen See und The Rose mit Bette Midler. Der deutsche Sprinter Owen Unser ist Europameister über 200 Meter. Der 25-Jährige siegte bei der Leichtathletik in Birmingham vor Zarnell Hughes aus Großbritannien und dem Italiener Eosa De Salo. Unser könnte den Titel allerdings wieder verlieren, da die deutsche Anti-Doping-Agentur NADA gegen ihn wegen des Verdachts ermittelt, eine Kontrolle verweigert zu haben. Emil Ajekum holte bei der EM die Silbermedaille über 400 Meter Hürden. Der Berliner kam hinter dem Norweger Carsten Warholm ins Ziel. Shanice Kraft aus Halle-Saale gewann Silber im Diskuswurf. Es siegte Jorinde van Klinken aus den Niederlanden. Das Wetter. In der Nacht im Nordwesten und Südwesten meist klar, überall trocken. Temperaturen 21 bis 10 Grad. Tagsüber in der Nordwesthälfte Bewölkungsverdichtung, einzelne teils kräftige Schauer und Gewitter. Im Südosten und Osten weiter viel Sonne, Höchstwerte 22 bis 38 Grad. Die weiteren Aussichten: am Sonntag wechselnde Bewölkung, in der Südhälfte örtlich kräftige Schauer und Gewitter, lokal Unwetter. Das waren die Nachrichten.
1: Sternzeit, 15. August. Das Mikroskop ist nur im Teleskop zu sehen. Der Abendhimmel ist eine wahre Pracht. Das Sommerdreieck zieht hoch im Süden die Blicke auf sich und das schimmernde Band der Milchstraße verläuft durch den Zenit. Knapp über dem Südhorizont steht jetzt eine Figur, die sich nur selten zeigt. Das Sternbildmikroskop. Es steht unterhalb des Steinbocks und ein Stück rechts des südlichen Fischs. Der Blick an den Horizont muss frei von Bergen, Gebäuden, hohen Bäumen und Dunst sein, um das Sternbild zu erwischen. Seine schlechte Sichtbarkeit aus unseren Breiten braucht uns allerdings kaum zu grämen, denn das Mikroskop zählt zu den unscheinbarsten Figuren am Himmel. Es enthält nur 15 Sterne, die bei besten Bedingungen mit bloßem Auge zu erkennen sind. Selbst der hellste davon ist nur etwa so lichtstark wie der schwächste Stern im kleinen Wagen. Da wundert es nicht, dass die alten Griechen diese Himmelsgegend ignoriert haben. Dass es das Mikroskop überhaupt ans Firmament geschafft hat, verdankt es dem französischen Astronomen Nicolas-Louis de Lacaille. Er hat es gemeinsam mit 13 weiteren Sternbildern in seinen Atlas eingezeichnet. Lacaille war offensichtlich von den technischen Neuerungen jener Zeit begeistert und hat so famose Figuren wie Luftpumpe, Pendeluhr, Kompass und chemischer Ofen an den Himmel gesetzt. Schön geht anders. Heute Nacht zwischen 11 und 1 Uhr kann man versuchen, die Sterne des Mikroskops auszumachen, wenn sie ganz tief über den Südhorizont kriechen. Hierzulande braucht man wohl ein Teleskop, um das Mikroskop zu erkennen.
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3: Heute wieder mit Neuem von der improvisierten Musik und Thomas Löfner am Mikrofon. Hallo und herzlich willkommen. Es geht diesmal unter anderem um interkulturelle Begegnungen. Wir stellen eine frisch veröffentlichte Jazzproduktion aus dem Deutschlandfunk Kammermusiksaal vor und schauen auf eine neue Buchveröffentlichung zum Thema Miles Davis. Los geht's mit einem großartigen Big Band-Album, das der amerikanische Schlagzeuger John Hollenbeck gemeinsam mit dem portugiesischen Hot Club Jazz Orchestra aufgenommen hat. Peace and Justice heißt es. Darauf bestätigt Hollenbeck einmal mehr seinen Status als einer der herausragenden Big-Band-Arrangeure des zeitgenössischen Jazz. Hier ist das Auftaktstück des Albums.

Sina Nari. Das war John Hollenbeck gemeinsam mit dem portugiesischen Hot Club Jazz Orchestra, aufgenommen 2022. Hollenbeck, der schon mit namhaften Big Bands wie dem französischen Orchestre National de Jazz, kurz ONG, oder den Radio Big Bands des HR und NDR zusammengearbeitet hat, zeigt auf dem neuen Album Peace and Justice wieder sein herausragendes Talent, gleichermaßen komplexe wie eingängige und packende, stilistisch facettenreiche Musik für große Ensembles zu schreiben. Auslöser für das aktuelle Projekt war ein Kompositionsauftrag der ukrainischen Kuratorin Olja Bekenstein aus dem Jahr 2021. Hollenbeck sollte ein Programm mit Arrangements traditioneller ukrainischer Lieder für das Hot Club Jazz Orchestra schreiben. Der Beginn des russischen Angriffskriegs vereitelte das geplante Konzert. Für die Aufnahmen, die im Juni 2022 in Portugal stattgefunden haben, arrangierte Hollenbeck am Ende lediglich zwei ukrainische Songs. Das restliche Repertoire besteht aus 9 Versionen von Kompositionen, die John Hollenbeck bereits mit anderen Big Bands gespielt hat, und aus Ersteinspielungen, wie dem gerade gehörten Eingangsstück Sina Nari. Es basiert auf einem populären türkischen Song. Hollenbeck, der hier selbst am Schlagzeug sitzt, erzeugt mit einem treibenden Groove einen unwiderstehlichen Drive. Außerdem sorgen seine wiederkehrende Verwendung von Stilmitteln der Minimal Music und sein kreativer Umgang mit den klangfarblichen Möglichkeiten, die eine Big Band bietet, auf Peace and Justice immer wieder für überraschende und mitreißende Momente. Hier sind Hollenbeck und das Hot Club Jazz Orchestra nochmal. Red Shades, eine der beiden Bearbeitungen ukrainischer Lieder, die es am Ende aufs Album geschafft haben. In diesem Fall handelt es sich um ein Partisanenlied aus dem Jahr 1914, das während des andauernden russischen Angriffskriegs eine leider zweifelhafte Renaissance

0: John Hollenbeck und das Hot Club Jazz Orchestra mit Red Shades, einem weiteren Stück ihres sehr hörenswerten neuen Albums Peace and Justice. Es erscheint am 14. August auf Hollenbecks eigenem Non-Profit-Label Flexitonic Records. Mehr Gelegenheit, John Hollenbeck bei uns im Deutschlandfunk zu hören, gibt es in nächster Zeit gleich mehrfach. Am 10. September stellt ihn Niklas Wand ausführlich in den Jazz Facts vor und bereits einen Abend später, nämlich am 11. September, ist er mit seinem Quartett George live zu Gast im Deutschlandfunk Kammermusiksaal beim Abschlusskonzert der diesjährigen Cologne Jazz Week. Wenn Sie Zeit haben, kommen Sie gerne vorbei. Es wird bestimmt ein großartiger Abend. Es treten außerdem noch der amerikanische Sänger und Gitarrist Sam Amidon und der Saxophonist Sam Jandel auf. Unter dem Titel Le Mali 70 zelebriert das Omniversal Orchestra, ein personell leicht fluider Verbund von Berliner Jazzern, auf nunmehr zwei Alben und in einem gleichnamigen, mit der ersten Veröffentlichung 2020 gekoppelten Dokumentarfilm seine Liebe für die malische Big Band Musik der 1970er Jahre. Bei einer ersten Reise nach Mali im Jahr 2019 knüpften die Jazzer ihre Bande und tourten gemeinsam mit Musikern von dort. Aus dem reichen, auf Volume 1 noch längst nicht ausgeschöpften Fundus der Aufnahmen aus Bamako sowie weiteren, die während Sessions in Berlin entstanden sind, wo das Omniversal Orchestra jeden Montag live spielt, besteht nun diese zweite Veröffentlichung. Drei der Mitwirkenden, Saxophonist Oliver Fox, Posaunist Andrei Ugoljew und die Sängerin Mariam Kone, gaben Katrin Wilke Auskunft dazu. Kurz bevor sie als Nonette beim österreichischen Festival Glatt und Verkehrt Ende Juli mit etlichen Gästen, darunter auch dem mittlerweile immer wieder mitmusizierenden Ballerfonspieler Ali Cater, ihre Plattentaufe feierten.
1: Der Opener Leli eröffnete auch jene 1977 veröffentlichte Originalaufnahme von Le Mystère Jazz de Timbuktu. Beim Omniversal Orchestra kommt die Bläsersektion weniger verschleppt als damals daher, zugespitzter, präziser als bei jenem malischen Orchester, wo zudem flirrende Gitarrensounds eine markante Spur legen. Nicht so bei der bläserdominierten Berliner Formation, die den gut 7 Minuten langen Vokaltrack noch dazu ordentlich eindampft. Als Sängerin dabei ist die aus Mali stammende Mariam Kone, die mittlerweile in Deutschland lebt. Sie schätzt die Arrangements, die häufig vom Saxophonisten Oliver Fox stammen, auch die Kraft der Bläser, wie sie sagt. Obwohl selbst mit reichlich musikalischen Erfahrungen ausgestattet, ging sie mit den Deutschen noch mal ganz neu ihren eigenen Traditionen nach.
2: When I met the band in 2019, I was astonished about.
3: Als ich die Band 2019 kennenlernte, war ich begeistert und neugierig, wie sich andere Leute, die keine Malier sind, für unsere Musik aus den 70ern interessieren. Ich kannte eigentlich nicht sehr viele Lieder aus der Zeit. Einige von der Railband hatte ich früher im Radio gehört, aber nie selber gesungen. Das hat sich dann durch dieses Projekt geändert und ich habe viel über diese Musik gelernt. In jener Zeit hatten politisch bedingt alle Regionen ihre eigenen Orchester. So fand ich es also überraschend und hatte keine Ahnung, wie ihr von jener Periode mitbekommen habt. Überhaupt, dass sich Leute aus Europa dafür interessieren.

0: Warum das von jeher zwischen Jazz und diversen Afro-Traditionen agierende Omniversal Orchestra nun mit seinem Projekt Le Mali Seton just jene Dekade, besonders die letzten Jahre, im Visier hat, das hat für Oliver, den alle nur Fox nennen, auch durchaus pragmatische Gründe.
1: Und zwar gab es in dieser Zeit, in den 70er Jahren, eine Zeit, wo es eine große staatliche Förderung gab, so Musikförderung, so dass es die Biennalen gab, bei denen aus verschiedenen Regionen des Landes immer die verschiedenen Orchester und Bands gegeneinander angetreten sind. Und die Gewinnerband hat immer eine Plattenaufnahme bekommen. Dadurch gibt es aus der Zeit sehr, sehr viele Platten und Tonaufnahmen. Über diese Platten sind wir auf diese Musik gekommen.

0: Unter den malischen Mitwirkenden im transkontinentalen Projekt sind zwei Weltstars. Die alten Railband-Kumpel Tastenmann Cheikh Tidiane Seck und Salif Keita. Der Sänger stand hier in Salimata am Mikro. Seine Komposition für eine früh verstorbene Liebe interpretierte er schon Ende der 70er im Exil in Abidjan mit Les Ambassadeurs Internationaux. Die Big Bands, die nach der Unabhängigkeit Malis 1960 wie Pilze aus dem Boden schossen, wetteiferten bei jenen biennalen Wettbewerben um den Titel Nationalorchester. Sie kombinierten die heimischen Traditionen der Tuareg, Dogon oder Wassalou mit Einflüssen aus Funk, Jazz und vor allem kubanischer Musik. Dank eines regen Kulturaustauschs beider Länder bereisten viele Musiker Malis die Insel und kamen hochinspiriert zurück. Diesen bis heute in Westafrika spürbaren musikalischen Austausch setzt das Omniversal Orchestra aus Sicht von Oliver Fox auf seine Art quasi fort. Und noch etwas findet der Saxophonist aus heutiger Perspektive reizvoll.
1: In den 70ern hat es angefangen, dass in Mali die Musiker sich auch die ganzen westlichen Instrumente genommen haben. Schlagzeug, E-Gitarren, E-Bass. Weil vorher wurde fast nur mit traditionellen Instrumenten, mit Djembe Percussion, mit Ngoni, mit Kora und so gespielt. Und dementsprechend haben die in den 70er Jahren auch angefangen mit Trompeten, Posaunen, Saxophonen, mit Blasinstrumenten. Und nach den 70er Jahren wurde nicht mehr so viel mit Bläsern in Mali gespielt. Dann waren viel mehr Keyboards am Start und dann später noch so Rhythmuscomputer und so.
0: Mburan Musso, eine Komposition des guineischen Gitarristen Manfila Kanté, gehört zu den Aufnahmen des neuen Omniversal Orchestra Albums, die im Juli 2025 entstanden sind. Stattgefunden haben sie im Berliner Sonnenraum, zugleich die Heimstatt der wöchentlichen Omniversal Konzerte. Seit der ersten Mali-Reise des Omniversal Orchestra sind vier der Musiker von dort verstorben. Und auch auf deutscher Seite erlebte man kurz vor den neuen Aufnahmen mit dem plötzlichen Tod des Bariton-Saxophonisten Franz Stahl einen herben Verlust. Als spirituelles Bandmitglied bleibt er dabei. Darüber besteht für Posaunist Andrei Ugoljew sicher im Namen aller kein Zweifel.
2: Ich denke, also dass ich in dem Moment gemerkt habe, wie krass wir so eine Familie geworden sind. Also die Band, wenn du dann jemanden verlierst, spürst du halt so, oh Gott, die sind mir alle sau wichtig. Und wir sehen uns jede Woche. Und ursprünglich auch ging es überhaupt nicht ums Geld, sondern nur um die gemeinsame Liebe für diese Musik. Und geht's immer noch. Und da ist jetzt eine Person weg, mit der wir das alles verbunden haben. Und gleichzeitig ist bei Franz aber für mich ganz deutlich geworden, was er für ein starkes und großes musikalisches Vermächtnis, oder wie sagt man? Ja, der hat ja so viel komponiert, der Typ. Wenn wir Stücke von ihm spielen, dann sind wir irgendwie nah an ihm dran, so, weil das kommt alles von dem.

Katrin Wilke stellte Le Mali 70 Volume 2, das neue Album des Berliner Omniversal Orchestra, vor, aufgenommen mit einer Reihe von Gästen aus Mali. Erschienen ist es am 17. Juli beim Münchner Label Trikont. Ein höchst inspirierendes Aufeinandertreffen unterschiedlicher musikalischer Kulturen bietet auch das neue Album des mittlerweile 88-jährigen amerikanischen Saxophonisten und Flötisten Charles Lloyd. Sangam and Friends bietet nochmal die Möglichkeit, den großartigen indischen Tablaspieler Zakir Hussain wiederzuhören, der im Dezember 2024 verstorben ist. Lloyd und Hussain verband eine langjährige musikalische Freundschaft. Unter anderem spielten sie als Sangam Trio gemeinsam mit dem New Yorker Schlagzeuger Eric Harland. Sangam and Friends enthält bisher unveröffentlichte Aufnahmen aus dem Jahr 2009, an denen außerdem Trio noch verschiedene indische Gastmusiker beteiligt gewesen sind. Die CD-Veröffentlichung, mit der Charles Lloyd seinem alten Freund Zakir Hussain posthum die Ehre erweist, ist ein echter Glücksfall. Lloyds wunderbare Melodien und Improvisationen werden fundiert von dem mitreißenden Rhythmusgespann Hussain und Harland. Virtuos feingliedrige Tablas treffen dabei auf straffe Drumgrooves. Ein absoluter Höhepunkt des Albums ist das folgende Stück, Tagore, live aufgenommen 2009 im kalifornischen Santa Barbara.

0: DJ's Facts im Deutschlandfunk mit Musik vom Album Sangam and Friends. Charles Lloyd gemeinsam mit Zakir Hussain, Eric Harland und verschiedenen indischen Gastmusikern. Es ist gerade bei Blue Note Records erschienen. Das Jazzjahr 2026 hat zwei große Centennials, also zwei bedeutende 100. Geburtstage. John Coltrane im September, Miles Davis im Mai. Und mit kleiner Verzögerung ist nun ein Band erschienen, der letzteren zum Anlass nimmt. Stefan Henz hat in seiner Miles Davis Biografie, die im Februar 2026 erschienen ist, darauf hingewiesen, dass das publizistische Echo auf den früheren und mittleren Miles, die 50er und 60er Jahre, weitaus höher ist als für seinen letzten Teil, die Jahre ab 1980. Wir haben darüber hier in den Jazz Facts mit ihm gesprochen. Ein neuer Sammelband konzentriert sich nun gerade darauf und darauf ist auch der Titel bezogen. Rethinking Miles Davis, über Miles Davis neu nachdenken. Die Autoren kommen überwiegend aus dem Umkreis der Jazzforschung an der Universität Birmingham. Michael Rüsenberg hat geprüft, ob dieses neue Nachdenken sich gelohnt hat.
1: Warnung! Das folgende Kapitel befasst sich mit dem Werk eines Frauenfeindes und Serienvergewaltigers. Jegliche Freude, die man beim Studium von Miles Davis empfindet, sollte in direktem Zusammenhang mit diesen Taten gesehen werden. Wenn wir Miles Davis hören, sollten wir unsere Werte und die Welt um uns herum kritisch hinterfragen. Trotz der Forderung, Musik von den Menschen zu trennen, die sie schaffen, ist es wichtig, sich vor Augen zu halten, dass es so etwas wie die Musik an sich nicht gibt.
2: Wann hat es das je gegeben? Ein Jazzbuch, das buchstäblich mit einer Warnung beginnt. Und ich spreche hier nicht von einem Buch aus den 50er Jahren, sondern aus dem Sommer 2026. Und der Autor ist auch nicht irgendwer, sondern einer der renommierten Jazzforscher Großbritanniens, Tony Whiten von der Universität Birmingham. Wobei, es ist zweifellos ein Rethinking Miles Davis, ein neues Nachdenken über Miles Davis, das nicht unbekannte, aber oft als dunkle Seite verbrämte Sozialverhalten des großen Künstlers zu beleuchten. Tony Whiten tut das gnadenlos. Er entlarvt den Mythos des, ich zitiere, Black Superman Miles Davis. Ja, tatsächlich benennt er auch Autorinnen, die sein Verhalten im Hinblick auf seinen Status meinen, entschuldigen zu können. Unter dem Titel Jazz Studies, Maskulinität und Me Too fährt er eine beeindruckende Materialsammlung auf. Sie hat, wie ich meine, einen entscheidenden Mangel. Tony Whiten blickt nicht über den Tellerrand hinaus, er bleibt im Jazz. Wie das Zitat andeutet, hat er wohl schon mal etwas gehört von der Trennung zwischen Künstler und Werk. Aber die grundlegende Debatte in der philosophischen Ästhetik über die Autonomie des Kunstwerkes klammert er aus. Unerwähnt auch die naheliegenden, quasi benachbarten Beispiele aus der Klassik. Vom Doppelmörder Carlo Gesualdo bis zum Judenhasser Richard Wagner. Das Resümee aus seinen Überlegungen ist denn auch rührend naiv.
1: Ich würde andere dazu ermutigen, in Zukunft ähnliche Äußerungen zu machen, sei es in Printmedien oder im Film, auf Albumcovern oder vor der Aufführung von Davis Musik.
2: Wenn ich jetzt dem Rat von Tony Whiten folgte, müsste ich dann die folgende Musik ankündigen als das schöne Trompetenspiel des Frauenfeindes Miles Davis?
1: Der allgemeine Ansatz dieses Buches besteht darin, eine Neubewertung von Davis' Karriere vom Ende her vorzunehmen.
2: Zentraler Punkt von Rethinking Miles Davis ist das Album Tutu aus dem Jahre 1986. 4 von 9 Beiträgen beschäftigen sich damit, alle bemüht um eine Aufwertung.
1: Davis' schärfste Kritiker der späten Jahre sahen in seinem neuen Kleidungsstil einen Ausdruck des Verfalls nicht nur seines musikalischen Stils, sondern auch seiner moralischen Grundsätze.
2: Einer der lesenswerten Essays des Bandes stammt von Mitherausgeber Nicholas Pillay von der Universität Dublin. Er analysiert Miles Davis' Kleidungsstile im Film, im Fernsehen, auf der Bühne und zeigt, dass in seinen späten Jahren Fragen der Kleidung mitunter Fragen der Musik vorausgingen.

0: Verantwortlichen in den Plattenfirmen. Und noch ein gewagter Vergleich. Nicholas Gephardt bezieht zwei Interpretationen aufeinander. Jeweils My Man's Gone Now aus der Gershwin-Oper Porgy and Bess. Zunächst aus dem gleichnamigen Album 1959, wiederum mit Arrangements von Gil Evans. Und My Man's Gone Now 1981, ein Stück aus dem Live-Album We Want Miles. Unter dem Untertitel Miles Davis and Modernism zieht Nicholas Gephardt einen riesigen Bogen zum Ursprung des Stückes, nämlich das Klagelied der Sirena, eine Arie aus der Oper Porgy and Bess von George Gershwin. Man erfährt viel über die Rezeption des zur Premiere 1935 sehr umstrittenen Werkes. Auch darüber, dass Miles Davis mit der Version 1981 etwas tut, was er niemals tun wollte, nämlich ein altes Stück wieder aufgreifen. Und man ist denn doch verblüfft, welchen Schluss Gephardt daraus zieht, als habe er einen Text von Miles Davis gelesen und nicht lediglich Musik von ihm gehört.
1: My Man's Gone Now diente ihm als Mittel, seine zahlreichen Schwächen und Unzulänglichkeiten, sowohl persönlicher als auch musikalischer Art, zu ergründen und gleichzeitig seine Dankbarkeit gegenüber den Menschen in seinem Umfeld zum Ausdruck zu bringen, insbesondere gegenüber Cecily Tyson.
0: Die 2021 verstorbene dritte Ehefrau von Miles Davis. Ich finde Gephardts Schlussfolgerung sehr problematisch. Spräche ein Fan so, würde ein Amateur dieses Stück Musik so hören? Okay, das wäre privat. Das wäre kein Beitrag zum öffentlichen Miles Davis-Diskurs. Aber für einen Professor der Jazz and Popular Music Studies an der Birmingham City University ist eine solche Aussage schon aus erkenntnistheoretischen Gründen bizarr. Und das berührt meine Kritik an den meisten Beiträgen dieses Bandes. Sie schwemmen viel Material heran, destillieren aber wenig neue Erkenntnisse daraus. Ein neues Nachdenken über Miles Davis stelle ich mir anders vor. Es müsste die ganze Karriere dieses Musikers umfassen. Dieses Rethinking Miles Davis ist kaum mehr als ein Plädoyer für die letzten 11 Jahre von Miles Davis. Die meisten Jazzhistoriker werden es nicht teilen.
2: Michael Rüsenberg über Rethinking Miles Davis, herausgegeben von Roger Fagel, Nicholas Pillay und Tim Wall, erschienen in englischer Sprache bei Oxford University Press. Das Buch hat 264 Seiten und kostet als Print-Paperback ca. 27 Euro und als E-Book in der Kindle-Version ca. 15 Euro. Weiter geht's hier an den Jazz Facts mit einem neuen Album, das dieses Jahr im Kammermusiksaal des Deutschlandfunks in Köln entstanden ist. Dort war im April der Kölner Bassist Reza Askari mit seinem Raw Quintett zu Gast für die Aufnahmen und bereits am 24. Juli sind sie beim Berliner Label Boomslang Records erschienen. Hier ein erstes Stück.

0: Reza Askari und sein Raw Quintett mit Musik von ihrem neuen Album, aufgenommen im April 2026 im Deutschlandfunk Kammermusiksaal und kürzlich erschienen bei Boom Slang Records. Reza Askari Kontrabass und Komposition, Stefan Karl Schmidt Saxophon und Klarinette und Fabian Ahrens am Schlagzeug. Das ist die Kernbesetzung von Raw. Für das neue Album hat sie Reza Askari um die Trompeterin Lina Alemano und Christopher Dell am Vibraphon erweitert. Dell kennt die Band übrigens schon seit längerem. Es ist bereits das dritte Album, das er gemeinsam mit Raw aufgenommen hat. Am Anfang seiner Überlegungen für das neue Album stellte sich Reza Askari folgende Frage.
1: Was hast du denn in deiner Jugend für Musik gehört? Und dann war halt klar, ja, es war halt so Punk, Metal, Hip-Hop stellenweise auch. Und dann habe ich so gedacht, naja, könnte ein interessantes Konzept sein, wenn du mal dir Gedanken darüber machst, was sind denn so die Parameter an den Bands, die du damals gut fandest und was zeichnet die also auch so rein inhaltlich jetzt mit der Musikbrille gesehen aus und was zeichnet das aus, was du jetzt machst und wie kriegst du das quasi so miteinander vermengt?
0: Oder wie es Reza Askari im Begleittext zu seinem neuen Album etwas pointierter auf den Punkt bringt, er will in der Musik den Klang eines improvisierenden Ensembles mit der Logik einer extremen Metalband kombinieren. Das Spiel mit Symmetrie und Asymmetrien, Dekonstruktion, obsessiver Wiederholung, abrupten Wendungen und überwältigender physischer Wucht. Beim Komponieren dienten ihm Bands wie Meshuggah, The Dillinger Escape Plan oder Carbomb als Referenz. Ziemlich kryptisch erscheint der Albumtitel. Ich gebe ihn hier mal Buchstabe für Buchstabe wieder. XAYB V8VDYAX. Die Erklärung dazu liefert Reza Askari.
1: Die 8 kann man ja auch in der Mitte durchteilen und dann sieht man, also wenn man in die Mitte von der 8 quasi einen Spiegel hält, dann hat man ja auf beiden Seiten das Gleiche, nur halt spiegelverkehrt. Und jetzt habe ich es verraten, ich wollte es eigentlich gar nicht verraten, weil ich habe natürlich schon so, was ist das für ein Titel, was ist das für ein Code, ist das nur ein Platzhalter oder was willst du damit sagen? Und mir wäre es natürlich am liebsten, wenn Leute dann selber darauf kommen, weil also es ist ja so unoffensichtlich, ist es ja gar nicht, finde ich. Genau, und das ist aber halt eben ein Verweis auf verschiedene Techniken, die ich quasi angewendet habe bei manchen Stücken.
0: Und hier ist ein weiteres Stück aus dem neuen Album von Reza Askaris Raw Quintett.

Reza Askaris Raw Quintett, aufgenommen im April 2026 im Kammermusiksaal des Deutschlandfunks. Reza Askari Kontrabass, Stefan Karl Schmidt Saxophon und Klarinette, Fabian Ahrens Schlagzeug und die beiden Gäste Lina Alemano an der Trompete und Christopher Dell Vibraphon. Mehr über die Entstehung des neuen Albums und wie es klingt, können Sie nächste Woche hier in den Jazz Facts hören. Anja Buchmann hat sich mit Reza Askari ausführlich darüber unterhalten. Die Sendung läuft am 13. August ab 21.05 Uhr. Und das war es auch schon fast wieder mit den Jazz Facts für heute. 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Zum Abschluss hier jetzt noch Musik vom neuen Album des New Yorker Pianisten John Batiste. Genauer gesagt eins von drei neuen Alben. Am 14. August erscheinen von ihm sage und schreibe drei Soloalben. Mit ihnen setzt er seine 2024 begonnene Batiste Piano Series fort. Am Anfang stand die Auseinandersetzung mit dem Werk Ludwig van Beethovens. Jetzt hat sich der mehrfache Grammy- und Oscar-Gewinner, der nicht nur ein herausragender Jazzpianist ist, sondern auch Filmkomponist und im Allgemeinen ein stilistisch extrem breit aufgestellter Musiker, gleich zwei Komponisten gewidmet, die ihn musikalisch geprägt haben. Wolfgang Amadeus Mozart und Thelonious Monk. Auf Black Mozart spielt er sehr persönliche Interpretationen bekannter Werke des klassischen Komponisten und in Monks Werk taucht er auf gleich zwei Alben tief ein. Das erste heißt Monk Meditations und man kann die Musik darauf als Ambient-Versionen der Originale bezeichnen. Teilt sehr frei angelegte Fantasien über bekannte Monk-Melodien, in denen sich John Batiste ohne Zeitdruck treiben lässt. Hier ist er mit Eternity Around the Corner. Als Ausgangspunkt dient ihm Brilliant Corners von Thelonious Monk. Mein Name ist Thomas Löfner. Machen Sie es gut und tschüss bis demnächst.

0: 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Ungeachtet des offiziellen Auslaufens der 60-tägigen Waffenruhe an diesem Samstag hat der Iran eigenen Angaben zufolge noch nicht entschieden, ob neue Verhandlungen mit Washington aufgenommen werden sollen. Der iranische Außenminister Araghchi sagte der regierungsnahen Nachrichtenagentur ISNA zufolge, die USA hätten die vor rund zwei Monaten getroffene Absichtserklärung verletzt. Die Kämpfe seien wieder aufgenommen worden. Damit habe es anders als abgesprochen keine Waffenruhe gegeben, die verlängert werden müsse. Araghchi erklärte weiter, die Vermittler Pakistan und Katar stünden weiter mit dem Iran in Kontakt. Derweil hat US-Präsident Trump bei einem Auftritt im US-Bundesstaat New York erklärt, er wolle die Straße von Hormus nach dem Ende des Iran-Krieges zu US-Territorium erklären. Die Region der indonesischen Insel Flores ist von einem schweren Erdbeben erschüttert worden. Die US-Erdbebenwarte gab die Stärke mit 7,7 an. Das Beben ereignete sich demnach in einer Tiefe von rund 10 Kilometern, etwa 70 Kilometer nordwestlich des Zentrums von Flores. Indonesische Behörden gaben eine Tsunami-Warnung aus. In dem Gebiet leben nach offiziellen Angaben rund 1,5 Millionen Menschen. Es gab zunächst keine Informationen zu möglichen Schäden oder Verletzten. Nach der ersten Runde eines Dialogs zwischen Regierung und Opposition sind in Venezuela mehr als 130 politische Gefangene freigelassen worden. Die Nachrichtenagentur AFP berichtete, in Guatire, rund 50 Kilometer östlich der Hauptstadt Caracas, hätten Familienangehörige auf die Inhaftierten gewartet und diese dann in Empfang genommen. Die Regierung vollzog diesen Schritt nur wenige Tage nach Beendigung der ersten Runde des Dialogs mit der Opposition. Deren Delegationsleiterin begrüßte die Entscheidung und forderte zugleich, dass alle politischen Gefangenen aus dem Gefängnis entlassen werden müssten. Bei den Unterredungen in dieser Woche war unter anderem eine Reform der Justiz vereinbart worden. Mitarbeiter der Hilfsorganisation SOS Mediterranee haben von einem Flugzeug aus 11 Leichen im Mittelmeer vor der libyschen Küste entdeckt. Die Nichtregierungsorganisation sprach in einer Mitteilung von einem erschütternden Anblick. SOS Mediterranee setzt in der Region das Flugzeug Albatros ein, um in dem Meer mögliche Seenotfälle von Migranten auszumachen. Die italienische Küstenwache bestätigte, dass sie über den Vorgang informiert worden sei. Sie verwies darauf, dass es sich bei dem Gebiet etwa 57 Seemeilen vor dem Küstenort Suwara um den Verantwortungsbereich der libyschen Behörden handele. Die Internationale Organisation für Migration hatte in dieser Woche mitgeteilt, dass die Zahl der registrierten Todesfälle im zentralen Mittelmeer drastisch gestiegen sei. Der Deutsche Städte- und Gemeindebund hat wegen der zunehmenden Waldbrandgefahr mehr Geld für die Kommunen gefordert. Die Bedrohungslage durch Waldbrände spitze sich derzeit in mehreren Regionen zu und erfordere einen Paradigmenwechsel bei der Prävention von Bränden, sagte der Präsident der Organisation Spiegler der Rheinischen Post. Die Finanzierung dieser Aufgaben übersteige die Möglichkeiten der Kommunen. Unterdessen kämpfen die Feuerwehren weiter gegen mehrere Waldbrände. Bei Hürtgenwald in Nordrhein-Westfalen versuchen immer noch hunderte Einsatzkräfte, ein Übergreifen der Flammen auf den Ortsteil Gai zu verhindern. Die 1800 Einwohner wurden in Sicherheit gebracht. Die Polizei hat für die Aufklärung der Brandursache ein Hinweisportal eingerichtet. Ein Waldbrand in Langschneid im Kreis Mayen-Koblenz im Rheinland-Pfalz ist nach Behördenangaben weitgehend unter Kontrolle. Bei der Reitweltmeisterschaft in Aachen hat die deutsche Dressurreiterin Katharina Hemmer Bronze im Wettbewerb Grand Prix Spezial gewonnen. Rekord-Olympiasiegerin Isabel Werth landete auf dem 4. Rang. Gold ging an die Titelverteidigerin Lottie Fry aus Großbritannien, Silber an die Dänin Katrine Laudrup-Dufour. Das Wetter. In der Nacht im Nordwesten und Südwesten meist klar, überall trocken. Temperaturen 21 bis 10 Grad. Tagsüber in der Nordwesthälfte Bewölkungsverdichtung, einzelne teils kräftige Schauer und Gewitter. Im Südosten und Osten weiter viel Sonne. Höchstwerte 22 bis 38 Grad. Die weiteren Aussichten. Am Sonntag wechselnde Bewölkung, in der Südhälfte örtlich kräftige Schauer und Gewitter, lokal Unwetter. Das waren die Nachrichten.
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2: Das Rockmagazin im Deutschlandfunk, mitten in der Ferienzeit mit einer Sommerausgabe. Und dazu begrüßt Sie am Mikrofon Tim Schauen.

Die US-amerikanische Prog-Rock-Prog-Metal-Band Advent Horizon mit den beiden Titelstücken Gravity One und Gravity Two des aktuellen Albums. Für Freundinnen und Freunde progressiver Musik. Für diese Zielgruppe ist sicher auch das nächste Stück etwas. Es ist von Spock's Beard, Hiding Out. 6/4 auf 5/4 Takt, wenn der Beat dann endlich losgelegt hat, ab Minute 1 und 28 Sekunden. Graf Zahl hätte seine Freude.

0: Hiding Out, Spock's Beard aus den USA. Da Sommer ist, folgt in dieser Ausgabe nun kompakt und am Stück eine Dreierfolge unserer, naja, doch sehr losen Reihe Musikers Handwerkszeug. Denn neben dem Gaffertape, dem Klebeband, das das Musikbusiness zusammenhält, und dem Roadie, der den Laden am Laufen hält, gibt es noch ein weiteres Utensil, ohne das Musik machen aber wirklich undenkbar wäre.
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2: die Sonne. Ohne sie gäbe es kein Leben auf der Erde. Und keine anständig bekleideten Rockstars. Denn die müssen sich ja schließlich mit irgendwas vor der Sonne oder jeglichem Licht und vor bewundernden Blicken verstecken. Und dazu brauchen sie Sonnenbrillen. Als Massenphänomen gibt es diese seit fast auf den Tag genau 90 Jahren. Fast so lange wie den Rock'n'Roll also. Eigentlich ist es gar nicht so angeraten, bei fast vollständiger Dunkelheit auf einer Bühne eine Sonnenbrille zu tragen. Man kann ja kaum bis zum Bierbecher blicken. Auch nicht zum Kollegen am Bass, um zumindest zu sehen, welchen Song man eigentlich gerade spielt. Der drohende Bühnenrand, das Ende der Bretter, die die Welt bedeuten, wird mit Sonnenbrille schon mal übersehen. Autsch! Komischerweise sind auf die Bühne fliegende Dessous und ihre AbsenderInnen in den ersten 2 bis 14 Reihen durch Sonnenbrillen stets gut zu erkennen. Aber die Sonnenbrille ist natürlich, und das liegt, Achtung, Stereotyp, Klischee, Perpetuum mobile, auch am Rockstar selbst, die Sonnenbrille ist das coole Accessoire schlechthin. Berufsbekleidung sozusagen, noch vor Bierbecher, Groupie oder E-Gitarre. Können Musiker oder auch Piloten ihre Sonnenbrillen eigentlich von der Steuer absetzen? Es soll übrigens auch mancher Schauspieler mit Sonnenbrille gesehen worden sein, aber die Schauspieler tun ja immer bloß so. Bob Dylan, Billy Gibbons von ZZ Top oder auch uns Udo Lindenberg sind quasi nie ohne Dunkelgläser zu sehen, auch abseits der Bühne. Im Falle des Utopischen ist das vielleicht auch besser so. Denn die Sonnenbrille verhüllt nicht nur den Spiegel der Seele, sondern auch Augenringe. Und da bekäme man angesichts der Wahrheit hier und da schon mal Angst. Denn andere Handwerkszeuge der Musiker, wie der systemimmanente Alkohol und die handelsüblichen Drogen, hinterlassen zusammen mit den langen Aftershow-Partys schon ihre Spuren im Gesicht der hart arbeitenden Musikerinnenschaft. Daher Sonnenbrille an, Lächeln ausgeknipst, schon ist man auftrittsreif. Wobei, hinter manchem Modell erinnert der oder die Sonnenbrillentragende doch eher an Puck, die Stubenfliege. Aber genau genommen ist Puck ja auch irgendwie Rock'n'Roll. Es gibt die klassischen Modelle. Sie hören auf den Namen, der mit R und B beginnt und auf der ganzen Welt zu kaufen ist. Sogar in billigen Kopien. Das ist ein Vorteil für arme, aber die Welt betourende Musikanten. Die Klassiker sind schlicht und pechschwarz. Alle anderen Formen müssen Sondermodelle für Katy Perry und Elton John sein. Der Rest ist
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0: Ja, so ist es. Allerdings soll Udo Lindenberg inzwischen tatsächlich doch mal ohne seine Sonnenbrille zu sehen gewesen sein, nachts in seinem Porsche auf der Hamburger Autobahn. Tja, und weil's so schön ist, direkt noch eine Folge von
1: 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Heute
3: das Gaffertape.
2: Sie wollen einen Beitrag über Klebeband machen?
3: Nicht über ordinäres Paketband. Das ist etwas für Retouren im Onlinehandel. Gaffertape. Und niemand im Musikbusiness spricht das deutsche Wort Klebeband aus. Gaffertape hält den Musikbetrieb aufrecht, beziehungsweise zusammen.
1: Technische Fakten.
3: Breite 2 Zoll, also gut 5 Zentimeter. Etwas klebrig, was auch an altem Bier oder Whisky-Cola vom letzten Auftritt liegen könnte. Und vor allem reißfest, dank der eingewebten Fasern. Quer ist Gaffer ratzfatz einreißbar, ohne dass man nach einer Schere suchen müsste. Der Name hat nichts mit voyeuristischen Menschen zu tun, die einen Stau auf der Gegenfahrbahn verursachen. Ein Gaffer ist ein Beleuchter am Filmset. Und der muss immer schnell mal Gewebeband zur Hand haben. Eigentlich ist Gaffer immer matt-schwarz, passend zur Berufskleidung der Musiker. Es sollen aber auch schon silberne oder weiße Gaffertapes geklebt worden sein. Schwarz auf dem Bühnenboden. Silber fällt an Lichtstativen nicht auf. Weißes Gaffer klebt oft unten auf dem Mischpult, wo der Tonmann dann die Kanalbelegung einer Band draufkritzeln kann. Kick, Snare, Tom 1, Tom 2, Bass, Gitarre 1, Vox, Saxophon, Keyboards und so weiter. Gaffertape lässt sich meist ohne Rückstand wieder abziehen und ein neues verkleben. Prima Idee auch, wenn man die Rolle Gaffer gerade nicht braucht, legt man sie oben auf den Bassverstärker, stellt eine Flasche Bier in das Loch in der Mitte, Das Bier kann nicht umfallen. Der Bassist spielt ganz entspannt.
1: Der Effekt für die Musikgeschichte.
3: Ohne Gaffer würde das Live-Business auseinanderfallen. Musikerinnen und Musiker würden über Kabel stolpern. Jeden Tag. Naja, Abend. Naja, jede Nacht. Auf wirklich jeder Bühne der Welt. Großen wie kleinen. Auf teuren Gitarren und Bassverstärkern abgestellte Getränkeflaschen würden ohne Gaffer nicht sicher stehen. Sie könnten umfallen und die Verstärker beschädigen. Die Musiker hätten nichts mehr zu trinken. Und das ist ja nun wirklich undenkbar. Aber zum Glück ist immer irgendwo eine Rolle Gaffer zur Hand.
0: Das, sehr verehrte Damen und Herren, ist natürlich sehr ernst gemeint. Absolut ernst aber, das hören Sie gleich, ist unsere Verbeugung vor all den Menschen, die auf, vor, hinter Bühnen arbeiten und Konzerte und andere Shows überhaupt erst möglich machen. In Zeiten, wo mit Musik außer durch Live-Konzerte kaum mehr Geld zu verdienen ist, verneigen wir uns zutiefst vor allen Riggern, Beleuchtern, FOHs, Garderobenleuten, Bookern, Veranstaltern, Stagehands und dem Roadie.
1: 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Heute der Roadie.
2: Der Roadie. Die Haare mindestens bis zur Schulter. Aber während der Arbeit zum Zopf. Das T-Shirt, verwaschen, war mal schwarz, ist gerade noch grau. Der möglichst beängstigende Cartoon der Unterwelt-Doom-Metal-Band kaum mehr lesbar. Nur zu erkennen, World Tour 88-89. Die schwarze Cargohose geht höchstens bis zu den Knien, denn die mindestens 4 Tattoos auf jeder Wade des Roadies müssen ja auch mal hergezeigt werden, korrespondieren schön mit den Motiven auf den Unterarmen. Wer hat, der hat. Eine Kette verbindet die Brieftasche oder was auch immer mit der Gürtelschlaufe der Hose, mit der der Roadie für immer verwachsen ist. Auch mit der Rolle Gaffertape, die mit Kabelbinde am Gürtel fixiert ist. Hat er keine Mini-Maglite, diese schnucklige Taschenlampe, und kein Multifunktionswerkzeug am Gürtel hängen, ist er ein Anfänger und kann das T-Shirt von der Welttournee 88-89 niemals von der Band geschenkt bekommen haben, für die er damals arbeitete. Sondern er muss als Fan da gewesen sein. Oh mein Gott. Und dann kann er eigentlich kein Roadie sein. Ein Roadie ist kein Fan, sondern ein Arbeitstier. Ohne ihn, und das meinen wir bierernst, geht nichts. Der Roadie mag kein Tageslicht, sondern ist auf buntes Licht aus Scheinwerferkannen konditioniert. Darin sieht der Rauch der Selbstgedrehten viel cooler aus. Er mag keine frische Luft, sondern den Duft aus der Nebelmaschine, dem Hazer. Am liebsten Moschus oder Vanille. Lächeln? Nicht gestattet. Der Roadie ist schließlich nicht zum Spaß hier, sondern zum Aufbauen, zum Abbauen, zum Umbauen. Die Kisten mit der Hardware des Schlagzeugers müssen aus dem 38-Tonner? Roadie! Die Traversen für die PA, also die Lautsprecherboxen, müssen aufgebaut werden? Roadie! Eine Wand aus 4x12 Zoll Gitarrenboxen muss hinter dem Gitarristen aufgetürmt werden? Der Roadie tourt mit der Band. Er ist on the road. Lokal angeheuerte Helfer sind bloß Stagehands, die sich dem Roadie unterzuordnen haben. Es sei denn, sie haben ein Metal-T-Shirt, das älter ist als das des Roadies. Aber das kann man bei dem Scheißlicht auf der Bühne eh nicht sehen. Die letzte Zugabe ist also gespielt, der Trommler schmeißt seine Stöcke, der Roadie kennt sie nur als Drumsticks ins Publikum, der Gitarrist lässt Konfetti aus Plektren regnen, der Roadie erwacht aus der Agonie, die ihn während des Konzerts erfasst hat. Es sei denn, er hat vom Buffet der Stars genascht. Aber jetzt ist er wach. Denn es gibt Adrenalin. Bier, Wein, Wodka. Für die Stars. Der Roadie muss abbauen. Und zwar sofort. Zeit ist Geld. Bewegte Tonnen an Material. Die Währung des Roadies. Abbauen, einladen, Trucks mit Verstärkern, Kabeln, Kisten, Cases füllen. Nach der Show ist vor der Show. Die Produktion muss schleunigst auf die Straße. Der Flughafen hat Nachtflugverbot. Wo spielen wir morgen? Glastonbury? Gladbach? Keine Ahnung. Ist auch egal. Sieht doch alles gleich aus für den Roadie. Aber ganz im Ernst, ohne euch ging das nicht. Daher danke. Und nichts für ungut. Dürfen wir jetzt vielleicht ein Fenster aufmachen?
0: Fenster auf? Auf gar keinen Fall. Musikers Handwerkszeug. 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

Asia war das. Die englische Band aus den frühen 1980ern, die wegen prominenter Besetzung den Zusatz Supergroup trug oder sich selbst so genannt hat, wer weiß das schon genau. Der Begriff Supergroup war ja damals im Zusammenhang mit dem britischen Trio Cream aus Eric Clapton, Jack Bruce am Bass und Schlagzeuger Ginger Baker zum ersten Mal verwendet worden, Ende der 60er Jahre. Asia jedenfalls, inzwischen mit Virgil Donati am Schlagzeug, hat für November diesen Jahres ein neues Album angekündigt und die gerade gehörte Single The Traveler Into the Light klingt vom Synthi und dem Schlagzeugsound auch wie aus den 80ern. Und wenn man im Video dann noch sieht, dass der singende Bassist Harry Whitley einen Bass ohne Kopfplatte spielt, ein sogenanntes Headless-Modell, tja, dann ist nicht mehr so viel super. Dies ist der Titel Acceleration der belgischen Band Quantum Fantais.

vom Album Butterfly Effects Spacewalk der belgischen Band Quantum Fantai. Am 7. August wird die schwedische Band Opeth ihr einziges Deutschlandkonzert in diesem Jahr spielen, das allerdings im Amphitheater in Gelsenkirchen, in einer ganz besonderen Konzertlocation. 2024 erschien das Opeth-Album The Last Will and Testament. Dies ist der Titel Reverie Harlequin Forest. Und damit verabschiedet sich am Mikrofon für diese Sommerausgabe von Rock etc. Tim Schauen. Danke für Ihr Interesse.

0: Und nun das Kalenderblatt.
1: Im August 1961 werden Konrad Schumann und seine Kollegen von der Bereitschaftspolizei Dresden nach Berlin, Hauptstadt der DDR, verlegt. Nur wenig später erteilt SED-Chef Walter Ulbricht den Befehl zur Abriegelung der Sektorengrenze. Konrad Schumann erinnert sich später:
2: Erlebt habe ich den 13. August an der Bernauer Straße als Sicherungspolizist praktisch. Wir haben die Aufgabe gehabt, die Grenze da abzusichern.
1: An der Bernauer Straße ist die Lage besonders dramatisch. Die Grenze zwischen dem französischen und dem sowjetischen Sektor verläuft genau in der Mitte der Straße. Dort haben Bauarbeiter Stacheldraht ausgerollt, fast einen Meter hoch. Auf der westlichen und der östlichen Seite versammeln sich empörte Berlinerinnen und Berliner, beschimpfen Oberwachtmeister Schumann und die anderen bewaffneten Grenzposten.
2: Dann sind von hinten die sowjetischen Panzer aufgefahren, haben die Menschenmassen auseinandergetrieben. Das hat uns da, hat mir dann persönlich schwer zu denken gegeben, dass da irgendwas nicht richtig ist.
1: In dem 19-Jährigen rumort es. Er ist ein einfacher junger Mann vom Land, aufgewachsen im sächsischen Dorf Tschochau, politisch nicht gebildet. Aber sein gesunder Menschenverstand sagt ihm, dass gerade ein Unrecht geschieht.
2: Ich war mit dem Ziehen der also Sektorengrenze, das Zumachen mit dem Stacheldraht, war ich einfach nicht einverstanden. Und ich wollte auf niemanden schießen. Also das war mir einfach dann zuwider.
1: Am 15. August 1961, zwei Tage nach seinem Dienstantritt an der Sektorengrenze, blickt Konrad Schumann von seinem Posten über den Stacheldraht auf die westliche Seite der Absperrung. Mit dem rechten Fuß drückt er den Stacheldraht nach unten. Jetzt werden Fotografen auf ihn aufmerksam und leisten indirekt Fluchthilfe, erzählt Susanne Muhle. Die Historikerin leitet die Abteilung Forschung und Sammlung in der Stiftung Berliner Mauer.
3: Die Bildjournalisten haben angefangen, ihre Kameras auf die anderen Grenzposten zu richten. Und die hatten den Befehl, sich nicht fotografieren zu lassen und haben sich sozusagen weggedreht und haben eben damit auch nicht mehr Konrad Schumann im Blick gehabt. Und die Westberliner Polizei ist mit einem Wagen ganz dicht an den Stacheldraht gefahren, hat schon mal sozusagen hinten eine Tür aufgemacht.
1: Konrad Schumann nimmt Anlauf und springt über den Stacheldraht Richtung Westen. Der Fotograf Peter Leibing fängt genau diesen Moment frontal mit seiner Kamera ein. So wird der Sprung des fliehenden Bereitschaftspolizisten zu dem ikonischen Foto, das weltweit für den Mauerbau steht. Axel Klausmeier, Direktor der Stiftung Berliner Mauer.
4: Das Bild zeigt die totale Dramatik und Spontanität dieser Flucht. Wie häufig Fotos, die zu Ikonen werden, man kann die in dieser Form nicht planen.
1: Konrad Schumann wirft seine Waffe zu Boden und springt in den bereitgestellten Transporter der Westberliner Polizei. Eine Flucht im Affekt, vermutet Historikerin Muhle, die mit Zeitzeugen gesprochen hat.
3: Dass man ihm wirklich ansehen konnte, dass er in dem Moment fast geschockt war nach dem Motto, was habe ich da gerade getan? Ich habe jetzt alle Brücken hinter mir abgebrochen, es gibt jetzt kein Zurück.
1: Konrad Schumann ist der erste DDR-Flüchtling nach Beginn des Mauerbaus. Mit diesem Foto wird er weltberühmt. Doch die öffentliche Aufmerksamkeit ist dem Sachsen unangenehm. Das ist ihm bei seinem Auftritt in einer Show von Thomas Gottschalk im Jahr 1986 anzumerken.
5: Erste Frage, Herr Schumann, haben Sie diesen Sprung von damals irgendwann mal bereut?
2: Nein, eigentlich nicht.
5: War das ein Sprung, der lange vorbereitet war? Oder standen Sie da und haben überlegt und haben sich entschlossen, ich mach's? Wie lief das damals? Haben Sie noch Erinnerungen daran?
2: Der Sprung war damals spontan. Ich habe da in den zwei Tagen, wo ich Dienst gemacht habe, habe ich mich zu dem Entschluss durchgerungen.
1: Genau wie Konrad Schumann fliehen mehr als 300 Grenz- und Bereitschaftspolizisten bis Ende 1961, also täglich zwei. Ein Desaster für das DDR-Regime, das auf Rache sinnt. Die Angst davor verfolgt Schumann auch im Westen, weiß Susanne Muhle.
3: Diese Angst war ja nicht ganz unbegründet. Wir haben tatsächlich andere geflohene Polizisten, Grenzpolizisten, die entführt worden sind.
1: Konrad Schumann zieht nach Bayern, gründet dort eine Familie, arbeitet im Ingolstädter Audi-Werk. Er leidet unter Depressionen. Am 20. Juni 1998 nimmt sich der frühere DDR-Bereitschaftspolizist das Leben. Sein Foto vom Sprung über den Stacheldraht in den Westen bleibt für immer.
6: 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In Deutschland sind kurz vor Beginn des neuen Ausbildungsjahres im September noch 162.000 Stellen unbesetzt. Darauf wies die Vorstandsvorsitzende der Bundesagentur für Arbeit, Nahles, im Interview der Woche des Deutschlandfunks hin. Zwar sei schon der halbe August vorbei, aber in der Vermittlung sei noch etwas möglich. Es lohne sich, den Ausbildungsweg zu gehen. Statistische Daten belegten, dass Menschen ohne Ausbildung im Laufe ihres Lebens zu 21% von Arbeitslosigkeit betroffen sein. Bei denjenigen mit Ausbildung seien es nur 3%. Nahles bezeichnete es als beunruhigend, dass nur noch etwas mehr als die Hälfte der Betriebe Lehrstellen anbieten. Ungeachtet des offiziellen Auslaufens der 60-tägigen Waffenruhe an diesem Samstag hat der Iran eigenen Angaben zufolge noch nicht entschieden, ob neue Verhandlungen mit Washington aufgenommen werden sollen. Der iranische Außenminister Araghchi sagte der regierungsnahen Nachrichtenagentur ISNA zufolge, die USA hätten die vor rund 2 Monaten getroffene Absichtserklärung verletzt, die Kämpfe seien wieder aufgenommen worden. Damit habe es anders als abgesprochen keine Waffenruhe gegeben, die verlängert werden müsse. Araghchi erklärte weiter, die Vermittler Pakistan und Katar stünden weiter mit dem Iran in Kontakt. Derweil hat US-Präsident Trump bei einem Auftritt im US-Bundesstaat New York erklärt, er wolle die Straße von Hormuz nach dem Ende des Irankrieges zu US-Territorium erklären. Mitarbeiter der Hilfsorganisation SOS Mediterranee haben von einem Flugzeug aus 11 Leichen im Mittelmeer vor der libyschen Küste entdeckt. Die Nichtregierungsorganisation sprach in einer Mitteilung von einem erschütternden Anblick. SOS Mediterranee setzt in der Region das Flugzeug Albatros ein, um in dem Meer mögliche Seenotfälle von Migranten auszumachen. Die italienische Küstenwache bestätigte, dass sie über den Vorgang informiert worden sei. Sie verwies darauf, dass es sich bei dem Gebiet etwa 57 Seemeilen vor dem Küstenort Suwara um den Verantwortungsbereich der libyschen Behörden handele. Die internationale Organisation für Migration hatte in dieser Woche mitgeteilt, dass die Zahl der registrierten Todesfälle im zentralen Mittelmeer drastisch gestiegen sei. Die Region der indonesischen Insel Flores ist von einem schweren Erdbeben erschüttert worden. Die US-Erdbebenwarte gab die Stärke mit 7,7 an. Das Beben ereignete sich demnach in einer Tiefe von rund 10 Kilometern, etwa 70 Kilometer nordwestlich des Zentrums von Flores. Indonesische Behörden gaben eine Tsunami-Warnung aus. In dem Gebiet leben nach offiziellen Angaben rund 1,5 Millionen Menschen. Es gab zunächst keine Informationen zu möglichen Schäden oder Verletzten. Nach der ersten Runde eines Dialogs zwischen Regierung und Opposition sind in Venezuela mehr als 130 politische Gefangene freigelassen worden. Die Nachrichtenagentur AFP berichtete, in Guatire, rund 50 Kilometer östlich der Hauptstadt Caracas, hätten Familienangehörige auf die Inhaftierten gewartet und diese dann in Empfang genommen. Die Regierung vollzog diesen Schritt nur wenige Tage nach Beendigung der ersten Runde des Dialogs mit der Opposition. Deren Delegationsleiterin begrüßte die Entscheidung und forderte zugleich, dass alle politischen Gefangenen aus dem Gefängnis entlassen werden müssten. Bei den Unterredungen in dieser Woche war unter anderem eine Reform der Justiz vereinbart worden. Der nach Plagiatsvorwürfen zurückgetretene Professor der Universität Cambridge, Jason Arday, ist nach Angaben von Medien tot aufgefunden worden. Seinen Tod meldeten der Sender Sky News und die BBC. Die Londoner Polizei teilte lediglich mit, im Südwesten der Hauptstadt sei die Leiche eines 41-Jährigen gefunden worden. Der Fall des Soziologen hatte in Großbritannien für großes Aufsehen gesorgt. Medien berichteten unter anderem über Plagiatsvorwürfe. Auch an der Glaubwürdigkeit von Teilen seiner Lebensgeschichte wurde öffentlich gezweifelt. Arday hatte die Vorwürfe zurückgewiesen. Er war im Jahr 2023 jüngster schwarzer Professor in der Geschichte der Universität Cambridge geworden. Das Wetter: im Nordwesten dichtere Bewölkung und einzelne teils kräftige Schauer und Gewitter. Im Südosten und Osten nochmal viel Sonne, erst am Nachmittag Wolken, aber trocken. Höchstwerte im Nordwesten 22 bis 19 Grad, sonst nochmal heiß und mit bis zu 38 Grad, morgen wechselnd bewölkt. Lokale Unwetter möglich, im Norden und in großen Teilen der Mitte zumeist trocken, 20 bis 33 Grad. Das waren die Nachrichten.
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8: Hardrock aus Norwegen mit stimmgewaltiger Frontfrau, die sagt, es geht um die Songs. Und damit hallo, am Mikrofon begrüßt sie Tim Schauen. Das ganze Hardrock-Genre ist in Männerhand. Vorurteil. Denn neben Doro Pesch aus Düsseldorf, Elin Larsson als Sängerin der schwedischen Band Blues Pills, gibt es auch noch Pristine aus Tromsø in Norwegen mit Sängerin und Frontfrau Heidi Solheim. Und das schon seit 2006. Höchste Zeit also, bei Pristine mal genauer hinzuhören. Der Sound der Band wechselte im Lauf der Jahre von Classic Rock mit Blueslastigkeit mehr Richtung Hard Rock. Doch eigentlich, sagt Heidi Solheim, gehe es doch nur um die Musik, um die Songs. Und da ist festzustellen, Pristine ist in einer Nische zu einem Juwel gereift. Denn die fünfköpfige Band spielt tight, mal mit Druck, mal lässt sie Luft für ihre Sängerin, die Hartes ebenso auf die Bühne bringt wie Zwischentöne. Und Gitarre spielt sie auch noch. Viel Spaß also mit Pristine.

Geht's euch gut?

0: Die norwegische Band Pristine in einer Aufnahme vom 21. September 2025 in der Harmonie in Bonn. 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Und dort finden Sie auch ein Interview mit Sängerin Heidi Solheim. Und Pristine spielt heute Abend am 7. August um 22.45 Uhr auf dem Finkenbach-Festival im Odenwald in Hessen. Wer also in der Nähe ist? In der nächsten Ausgabe von Onstage bleiben wir in Norwegen und präsentieren Ihnen die Band Hey Chief, die ein wahres Kleinod ist. Mit immenser Handwerksqualität, großem Gefühl und dennoch recht geringer Bekanntheit. Danke für Ihr Interesse. Am Mikrofon war Tim Schauen. Auf Wiederhören.
1: Deutschlandfunk. Fünf Uhr, die Nachrichten. Hundertschaften von Feuerwehrleuten kämpfen im Hürtgenwald in der Eifel weiter gegen den großen Waldbrand. In der Nacht wurde in besonders gefährdeten Bereichen der Personaleinsatz fast verdoppelt, wie der Sprecher der Feuerwehren im Kreis Düren sagte. Viele zusätzliche Löschzüge wurden dorthin verlegt. Im Zentrum steht die am frühen Freitagmorgen evakuierte Ortschaft Gai, deren rund 2000 Bewohnerinnen und Bewohner bei Verwandten und Freunden unterkamen. Zwei Bergepanzer der Bundeswehr schlugen Schneisen im Bereich des Ortsteils. Damit soll ein weiteres Übergreifen des Brandes verhindert werden. Nachdem der Wind gedreht hat, musste die Feuerwehr wegen der Rauchentwicklung ihre Einsatzzentrale an eine Schule verlegen. Die Kräfte stellen sich darauf ein, dass der Einsatz noch Tage dauert. Die Polizei hat für die Aufklärung der Brandursache ein Hinweisportal eingerichtet. Der Waldbrand bei Langschneid in Rheinland-Pfalz ist hingegen weitgehend unter Kontrolle. Aus dem Landkreis Marburg-Biedenkopf im Lahntal und aus Osterholz-Scharmbeek in Niedersachsen wurden auf Feldern brennende Heuballen gemeldet. In Deutschland sind kurz vor Beginn des neuen Ausbildungsjahres im September noch 162.000 Stellen unbesetzt. Darauf wies die Vorstandsvorsitzende der Bundesagentur für Arbeit, Nahles, im Interview der Woche des Deutschlandfunks hin. Zwar sei schon der halbe August vorbei, aber in der Vermittlung sei noch etwas möglich. Es lohne sich, den Ausbildungsweg zu gehen. Statistische Daten belegten, dass Menschen ohne Ausbildung im Laufe ihres Lebens zu 21% von Arbeitslosigkeit betroffen seien. Bei denjenigen mit Ausbildung seien es nur 3%. Nahles bezeichnete es als beunruhigend, dass nur noch etwas mehr als die Hälfte der Betriebe Lehrstellen anbieten. Ungeachtet des offiziellen Auslaufens der 60-tägigen Waffenruhe an diesem Samstag hat der Iran eigenen Angaben zufolge noch nicht entschieden, ob neue Verhandlungen mit Washington aufgenommen werden sollen. Der iranische Außenminister Araghchi sagte der regierungsnahen Nachrichtenagentur ISNA zufolge, die USA hätten die vor rund 2 Monaten getroffene Absichtserklärung verletzt, die Kämpfe seien wieder aufgenommen worden. Damit habe es anders als abgesprochen keine Waffenruhe gegeben, die verlängert werden müsse. Araghchi erklärte weiter, die Vermittler Pakistan und Katar stünden weiter mit dem Iran in Kontakt. Derweil hat US-Präsident Trump bei einem Auftritt im US-Bundesstaat New York erklärt, er wolle die Straße von Hormus nach dem Ende des Iran-Krieges zu US-Territorium erklären. Die Region der indonesischen Insel Flores ist von einem schweren Erdbeben erschüttert worden. Die US-Erdbebenwarte gab die Stärke mit 7,7 an. Mindestens 2 Menschen wurden nach Behördenangaben getötet. Das Beben ereignete sich in einer Tiefe von rund 10 Kilometern, etwa 70 Kilometer nordwestlich des Zentrums von Flores. Indonesische Behörden gaben eine Tsunami-Warnung aus. In dem Gebiet leben nach offiziellen Angaben rund 1,5 Millionen Menschen. Nach der ersten Runde eines Dialogs zwischen Regierung und Opposition sind in Venezuela mehr als 130 politische Gefangene freigelassen worden. Die Nachrichtenagentur AFP berichtete, in Guatire, rund 50 Kilometer östlich der Hauptstadt Caracas, hätten Familienangehörige auf die Inhaftierten gewartet und diese dann in Empfang genommen. Die Regierung vollzog diesen Schritt nur wenige Tage nach Beendigung der ersten Runde des Dialogs mit der Opposition. Deren Delegationsleiterin begrüßte die Entscheidung und forderte zugleich, dass alle politischen Gefangenen aus dem Gefängnis entlassen werden müssten. Bei den Unterredungen in dieser Woche war unter anderem eine Reform der Justiz vereinbart worden. Das Wetter. Im Nordwesten dichtere Bewölkung und einzelne teils kräftige Schauer und Gewitter. Im Südosten und Osten nochmal viel Sonne. Erst am Nachmittag Wolken, aber trocken. Höchstwerte im Nordwesten 22 bis 19 Grad. Sonst nochmal heiß mit bis zu 38 Grad. Morgen wechselnd bewölkt, lokale Unwetter möglich. Im Norden und in großen Teilen der Mitte zumeist trocken, 20 bis 33 Grad. Die weiteren Aussichten: ein Wechsel aus Sonne und dichten Wolkenfeldern. Im Süden häufiger Regen, im Norden und Osten einzelne Schauer. Höchstwerte 20 bis 28 Grad. Das waren die Nachrichten.
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Wann sind Sie das letzte Mal bei einem Straßenmusiker oder einer Straßenmusikerin stehen geblieben und haben vielleicht sogar ein paar Euro in den Hut bzw. den Gitarrenkoffer geworfen? Möglicherweise war es ja Paul Holland, der da musiziert hat. Der 28-Jährige hat bis vor kurzem seinen Lebensunterhalt mit Straßenmusik verdient. Dabei hat der deutsch-britische Songwriter nicht nur sein Handwerk gelernt, sondern auch gemerkt, was beim Publikum gut ankommt. Das waren neben Stücken von Bill Withers und Chris Isaak auch seine eigenen. Klare Melodien, persönliche Geschichten und seine markante Stimme prägen seine Songs zwischen Folk, Americana und Softrock. Die kann man sich jetzt auch auf Paul Hollands erstem Album Sunflower anhören. Zu den Lied- und Folkgeschichten begrüßt sie am Mikrofon Anke Behlert.

0: Mit der Straßenmusik hat für mich eigentlich alles angefangen. Das ist etwas, was ich bis heute noch auch viel mache, weil das immer noch der für mich so der ehrlichste Weg ist, seine Musik Leuten zu vermitteln, weil Leute können entweder weitergehen, dürfen natürlich aber auch irgendwie stehen bleiben, was natürlich sehr schön ist. Man ist nicht aufdringlich oder irgendwas und es ist eine sichere Geldquelle auch, wo ich sagen kann, okay, wenn alle Stücke reißen, kann ich immer noch das machen. Das ist auch ein Stück Freiheit für mich.
1: Zum ersten Mal aufgetreten ist Paul Holland aber nicht auf der Straße, sondern zu Hause vor Gästen seiner Eltern. Mit 6 Jahren begann er mit dem Gitarrespielen. Auch in seiner Familie hat Musik immer eine große Rolle gespielt.
0: Also mein Opa ist wahnsinnig musikalisch gewesen. Der hat in einer Jazzband Bass gespielt, um sein Medizinstudium damals zu finanzieren. Und war also hochmusikalisch, hat wie gesagt Bass gespielt, dann auch Gitarre und war so ein totaler Geschichtenerzähler. Das sind auch mit meinen ersten Erinnerungen, wie wir bei meinen Großeltern im Garten saßen und er hat Gitarre gespielt. Meine Eltern sind auch total musikbegeistert. Und mein Vater kommt ja aus London und ist jetzt auch schon 78, also der ist 47 geboren. Ist halt direkt in London aufgewachsen und halt in dieser goldenen Zeit, wo die ganzen coolen Bands waren. 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
1: 2023 erscheint Paul Hollands erste EP Everything. Die Musik beschränkt sich auf das Wesentliche, akustische Gitarren, ein zurückhaltendes Klavier. Hollands warmraue Stimme bildet den emotionalen Mittelpunkt.

0: Nach der EP-Veröffentlichung 2023 spielt Holland im Vorprogramm von Jesper Munk oder King Hannah. Der 28-Jährige zieht von Ulm nach Berlin, weil er sowieso ständig dort ist, erzählt er. Im Mai ist sein Debütalbum Sunflower erschienen, das klanglich deutlich breiter aufgestellt ist, mit vollerem Bandsound und mehr Dynamik. Gleich der erste Song des Albums transportiert warme 70er-Jahre-Folkrock-Schwingungen mit viel Energie.
1: Ich wollte den Leuten, die mich nur als das kennen, live als auch auf der Platte, wollte ich halt direkt ein bisschen schocken in dem Sinne, okay, ich bin nicht nur der Typ mit Gitarre und den Folksongs, sondern ich wollte das Band-Thema so richtig einleiten. Und da hat der Clouds of Faith für mich am allerbesten gepasst.

0: Seine Songs hat Holland von Anfang an in engem Austausch mit seinem jüngeren Bruder Jan geschrieben, der ihn bei den Texten unterstützt und ihn auch immer angespornt hat. Die Musik entstehe, sagt der Wahlberliner, nicht während einer täglichen Schreibroutine, sondern aus einer Eingebung.
1: Rein musikalisch ist es sehr nach Gefühl, was ich mache, sehr intuitiv, was sich für mich gut anfühlt. Das fängt bei mir meistens an der Gitarre an. Und da geht es eigentlich nur um Ideen rauszuhauen und zu schauen, okay, vielleicht mal ein anderes Gitarrentuning zu gehen, mal zu schauen, okay, weil welche Akkorde fühlen sich nacheinander gut an. Und das passiert auch einfach, finde ich. Glaube ich, wenn man ganz ehrlich dann versucht, mit seinen Emotionen zu sein, so gut wie es geht. Und dann läuft es so aus einem raus. Ja, es ist natürlich die eigene Erfahrung. Das ist ein sehr persönliches Album und auch alles von einer Person. Aber trotzdem kommt es auch irgendwie von einem anderen Ort, zu dem man nicht immer Zugriff hat.

0: 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Der Song Bloody Skies auf Hollands erstem Album sticht nicht nur wegen seiner Länge von fast 7 Minuten heraus. Statt des klassischen Strophe-Refrain-Schemas sind hier ausgedehnte Instrumentalpassagen zu hören, die Spannung aufbauen. Die Stimmung wechselt mehrfach. Der Text ist weniger direkt als bei den anderen Songs. Er vermittelt eher einen psychedelisch benebelten Eindruck.
1: Meine Band ist unter anderem auch zusammen in einer Psychedelic Band zusammen, Rainbowhead. Davon war ich total fasziniert live, weil ich natürlich immer diese Folk-Sachen gewohnt war. Und dann hatte ich diese ganz schon fast spirituellen Erlebnisse mit psychedelischer Musik als auch mit elektronischer Musik. Da sind wir halt in die Studie gekommen, das war wirklich mit der letzte Song, den wir fertiggestellt haben. Und der war auch noch total unfertig. Also wir hatten den A- und B-Teil, diesen A-B-Teil, der stand. Und dieser in der Mitte, also der Song ist ja 7 Minuten lang und in der Mitte ist dieser Improvisationsteil, also das ist alles improvisiert. Da wollten wir sagen, das soll sich so anfühlen wie bei einem Festival morgens um 6 Uhr einfach noch irgendwie 4 Leute auf dem Dancefloor irgendwie und diesen Trance-State, den wollten wir da ein bisschen haben und dann halt diese Einflüsse von Downtempo als auch von psychedelischer Musik da einfließen lassen. Ah.

0: 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Uhr 5:30, die Nachrichten. Im Jemen sind bei weiteren schweren Kämpfen zwischen Regierungstruppen und der aufständischen Houthi-Miliz mindestens 4 Menschen getötet worden. Die Regierung erklärte weiter, die Houthi hätten erneut die Hafenstadt Mokka mit Raketen attackiert. Die Rebellen bestätigten den Angriff. Die Armee begann ihrerseits nach Angaben eines jemenitischen Regierungsvertreters eine größere Offensive gegen die Rebellen an der Westküste des Landes. Dabei seien mehrere Kämpfer der Miliz getötet worden, hieß es. Der Konflikt zwischen der von Saudi-Arabien unterstützten jemenitischen Regierung und den pro-iranischen Houthi hatte sich zuletzt erneut verschärft. Ungeachtet des offiziellen Auslaufens der 60-tägigen Waffenruhe an diesem Samstag hat der Iran eigenen Angaben zufolge noch nicht entschieden, ob neue Verhandlungen mit Washington aufgenommen werden sollen. Der iranische Außenminister Araghchi sagte der regierungsnahen Nachrichtenagentur ISNA zufolge, die USA hätten die vor rund 2 Monaten getroffene Absichtserklärung verletzt, die Kämpfe seien wieder aufgenommen worden. Damit habe es anders als abgesprochen keine Waffenruhe gegeben, die verlängert werden müsse. Araghchi erklärte weiter, die Vermittler Pakistan und Katar stünden weiter mit dem Iran in Kontakt. Derweil hat US-Präsident Trump bei einem Auftritt im US-Bundesstaat New York erklärt, er wolle die Straße von Hormus nach dem Ende des Iran-Krieges zu US-Territorium erklären. Hundertschaften von Feuerwehrleuten kämpfen im Hürtgenwald in der Eifel weiter gegen den großen Waldbrand. In der Nacht wurde in besonders gefährdeten Bereichen der Personaleinsatz fast verdoppelt, wie der Sprecher der Feuerwehren im Kreis Düren sagte. Viele zusätzliche Löschzüge wurden dorthin verlegt. Im Zentrum steht die am frühen Freitagmorgen evakuierte Ortschaft Gai, deren rund 2000 Bewohnerinnen und Bewohner bei Verwandten und Freunden unterkamen. 2 Bergepanzer der Bundeswehr schlugen Schneisen im Bereich des Ortsteils. Damit soll ein weiteres Übergreifen des Brandes verhindert werden. Nachdem der Wind gedreht hat, musste die Feuerwehr wegen der Rauchentwicklung ihre Einsatzzentrale an eine Schule verlegen. Die Kräfte stellen sich darauf ein, dass der Einsatz noch Tage dauert. Die Polizei hat für die Aufklärung der Brandursache ein Hinweisportal eingerichtet. Der Waldbrand bei Langschneid im Rheinland-Pfalz ist hingegen weitgehend unter Kontrolle. Aus dem Landkreis Marburg-Biedenkopf im Lahntal und aus Osterholz-Scharmbeek in Niedersachsen wurden auf Feldern brennende Heuballen gemeldet. Die Region der indonesischen Insel Flores ist von einem schweren Erdbeben erschüttert worden. Die US-Erdbebenwarte gab die Stärke mit 7,7 an. Mindestens 2 Menschen wurden nach Behördenangaben getötet. Das Beben ereignete sich in einer Tiefe von rund 10 Kilometern, etwa 70 Kilometer nordwestlich des Zentrums von Flores. Indonesische Behörden gaben eine Tsunami-Warnung aus. In dem Gebiet leben nach offiziellen Angaben rund 1,5 Millionen Menschen. Nach der ersten Runde eines Dialogs zwischen Regierung und Opposition sind in Venezuela mehr als 130 politische Gefangene freigelassen worden. Die Nachrichtenagentur AFP berichtete, in Guatire, rund 50 Kilometer östlich der Hauptstadt Caracas, hätten Familienangehörige auf die Inhaftierten gewartet und diese dann in Empfang genommen. Die Regierung vollzog diesen Schritt nur wenige Tage nach Beendigung der ersten Runde des Dialogs mit der Opposition. Deren Delegationsleiterin begrüßte die Entscheidung und forderte zugleich, dass alle politischen Gefangenen aus dem Gefängnis entlassen werden müssten. Bei den Unterredungen in dieser Woche war unter anderem eine Reform der Justiz vereinbart worden. Das Wetter. Im Nordwesten dichtere Bewölkung und einzelne teils kräftige Schauer und Gewitter. Im Südosten und Osten nochmal viel Sonne, erst am Nachmittag Wolken, aber trocken. Höchstwerte im Nordwesten 22 bis 19 Grad, sonst nochmal heiß mit bis zu 38 Grad. Morgen wechselnd bewölkt, lokale Unwetter möglich. Im Norden und den großen Teilen der Mitte zumeist trocken, 20 bis 33 Grad. Die weiteren Aussichten: ein Wechsel aus Sonne und dichten Wolkenfeldern. Im Süden häufiger Regen, im Norden und Osten einzelne Schauer. Höchstwerte 20 bis 28 Grad. Das waren die Nachrichten. 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Zur anhaltenden Trockenheit in Deutschland schreibt die Schwäbische Zeitung. Waldbrände im Hürtgenwald, im Harz, bei Plauen und in Süddeutschland sind ein Warnsignal. Deutschland muss sich besser auf solche Lagen vorbereiten. Dazu gehören klare Führungsstrukturen, schnelle Alarmierungswege und eine Ausstattung, die auch bei tagelangen Einsätzen trägt. Wenn bei Großschadenslagen Zuständigkeiten bremsen, wird aus Bürokratie ein Sicherheitsrisiko. Auch Löschflugzeuge dürfen kein Tabu sein. Andere Länder zeigen längst, welchen Wert sie im Ernstfall haben können, konstatiert die Schwäbische Zeitung aus Ravensburg. Die Rheinische Post vermerkt, im Ernstfall klappt es meist schon ganz gut. Der verheerende Waldbrand im Kreis Düren zeigt, wie unterschiedliche Behörden zusammenarbeiten und Amtshilfe, etwa durch die Bundeswehr, rasch organisiert wird. Und doch fragt man sich, warum etwa bis heute noch keine ordentlichen bundesweiten Lagebilder bestehen, auf die alle staatlichen Ebenen zugreifen können. Es herrscht immer noch an vielen Stellen ein Denken in starren Zuständigkeiten, kritisiert die Rheinische Post aus Düsseldorf. Wegen der Dürre fordert der Bauernverband Soforthilfen für Landwirte. Darauf geht die Südwestpresse ein. Der sehr heiße und trockene Sommer hat aus bis dahin gut wachsendem Weizen eine unterdurchschnittliche Getreideernte gemacht und in einigen Regionen eine miserable. Mancherorts werden Tiere notgeschlachtet, weil das Futter fehlt. Und Landwirtschaftsminister Alois Rainer bekundet auf Bayerisch, dass er es ja regnen lassen würde, wenn er könnte, begnügt sich aber sonst damit, auf die Lockerung des Lkw-Sonntagsfahrverbots zu verweisen, was ja der Landwirtschaft helfen würde. Rainer hat kein Budget für spürbare Hilfszahlungen und nicht das politische Gewicht, um daran etwas zu ändern, analysiert die Südwestpresse aus Ulm. Wegen der niedrigen Pegelstände an den Flüssen kann die Binnenschifffahrt nur eingeschränkt Güter transportieren. Mehrere Bundesländer haben mit einer Lockerung der Sonntagsfahrverbote für Lkw reagiert. Die Taz führt aus: Weit zielführender wäre es, den Schienengüterverkehr für den Transport von Massengütern in den Fokus zu nehmen und LKWs nur gezielt im kombinierten Verkehr als flexible Zulieferer für den klimafreundlicheren Verkehrsträger einzuplanen. Nur dafür braucht es stabile Infrastruktur. In Krisen wie dieser rächt sich, dass genau dort jahrelang gespart wurde. Aber Krisen wie diese bieten auch die Chance, Weichen für den Güterverkehr der kommenden Jahre zu stellen, hofft die Taz. Nun nach Afghanistan. Dort haben vor 5 Jahren die Taliban die Macht übernommen. Die Frankfurter Rundschau zieht Bilanz. Für uns mag die Zeit schnell vergangen sein. Doch für Frauen in Afghanistan waren das 5 lange Jahre. Frauen dürfen nicht mehr studieren und sind aus weiten Teilen des Arbeitslebens gedrängt worden. Gleichzeitig ist die Wirtschaft eingebrochen, das Gesundheitssystem kollabiert und Millionen Menschen hungern. Afghanistan ist Schauplatz einer der größten humanitären Krisen der Welt. Und was macht Deutschland? Die Bundesregierung verhandelt mit diesem Terrorregime, um Menschen abzuschieben. Zunächst waren es verurteilte Straftäter und sogenannte Gefährder. Inzwischen saß erstmals auch ein Mann in einem Abschiebeflug, der nicht straffällig geworden war, erinnert die Frankfurter Rundschau. Die Frankfurter Allgemeine Zeitung nimmt eine andere Haltung ein. An den Taliban kommt man nicht vorbei, titelt das Blatt. Weiter heißt es: Die Bundesregierung hat sich die Kooperation der Taliban bei Abschiebungen dadurch erkauft, dass sie Konsularbeamten des islamistischen Regimes die Kontrolle über Afghanistans diplomatische Vertretungen in Deutschland überlassen hat. Das kann man unappetitlich finden, aber was ist die Alternative? Die Taliban kontrollieren das gesamte Territorium des Landes. Daran wird sich auf absehbare Zeit nichts ändern. Es gibt keine ernstzunehmende Widerstandsbewegung, die ihnen die Macht streitig machen könnte. Soll man ein Land mit 45 Millionen Einwohnern einfach als leeren Fleck auf der Landkarte behandeln? Damit würde man weder den Afghanen gerecht, die unter einer permanenten Krise leiden, noch wäre es außenpolitisch sinnvoll. Das war ein Zitat der FAZ. Damit endet die Presseschau. Redaktion Dietmar Reiche, Sprecherin Anja Jatzeschan.
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0: Sie hören die Lied- und Folkgeschichten im Deutschlandfunk, heute mit einem Porträt des deutsch-britischen Songwriters Paul Holland. Der verarbeitet in den Texten seines Albums Sunflower eine Trennung. Die Trennung von seiner Freundin, die, wie er jetzt weiß, vorübergehend war. Inzwischen sind die beiden wieder ein Paar.
1: Das Album handelt von einer Trennung, sozusagen über verschiedene Stages, die man immer durchmacht. Ob das dann ist, mal total auf sich zu gucken, totale Verzweiflung, auch mal Wut, totale Trauer. Und Sunflower ist die besagte Lieblingsblume von dieser besagten Person. Ich war so ein bisschen vorsichtig zu sagen, okay, nee, das Album jetzt Sunflower, es ist irgendwie ein bisschen zu Klischee oder ja, aber trotzdem passt es irgendwie, weil die Sonnenblume so ganz objektiv total natürlich schön aussieht und eine total schöne Blume ist, aber die ist eigentlich, die blüht bis ganz spät ins Jahr hinein, bis in den Herbst, ist in Oktober ja sogar irgendwie, also eigentlich sind es ziemlich auch traurige Blumen irgendwie, also schön, aber haben auch so eine gewisse Melancholie.
0: Das Album und auch der Titelsong schwanken zwischen Hoffnung und Traurigkeit. Die Sonnenblume steht dabei für das Festhalten am Licht, obwohl auch Schatten vorhanden sind.

0: Neben Songwritern wie Simon & Garfunkel oder Leonard Cohen sind auch die Eagles oder französische Chansons eine wichtige Inspiration für Paul Holland.
1: Als ich aufgewachsen bin, hat meine Mom französische Chansons gehört, also Jacques Brel und Barbara und Josh Mustaki und diese ganzen großen Liedermacher. Die Songs, die fühlen sich da ja immer wie ein Gespräch an, also oft. Da gibt es auch dieses ganz bekannte Lied La Dame Brune von Barbara und Josh Mustaki.

0: das ist ein Gespräch zwischen zwei Leuten und das ist auch melodiös gegeben, also von Vers und Chorus. Und das wollte ich irgendwie hinkriegen, nicht, dass der Song in irgendeiner Form vergleichbar ist mit den großen Liedermachern und ist ja auch auf Englisch. Aber ja, das war so zu versuchen, das hinzukriegen, dieses Gespräch in einem Song.
1: Das Stück, von dem Holland hier spricht, ist das letzte des Albums, June. Der Song beendet die Platte nicht mit einem großen Finale. Nach rockigen Momenten und epischen Weiten lässt er es leise ausklingen. Der nachdenkliche, erzählerische Charakter des Stücks macht den Chanson-Einfluss deutlich.

Im Gegensatz zu vielen anderen Debütalben funktioniert Sunflower als geschlossenes Werk und ist keine Ansammlung der besten Songs der ersten Jahre. Die Stücke greifen atmosphärisch und thematisch ineinander, ohne sich zu wiederholen. Im Vergleich zur ersten EP Everything ist eine klare Entwicklung erkennbar. Das persönliche, ehrliche Songwriting bleibt der Kern von Paul Hollands Schaffen, aber der musikalische Horizont ist größer geworden. Mit der Kombination aus starken Songs, klanglicher Reife und musikalischen Experimenten auf Sunflower positioniert sich Paul Holland als eine der spannendsten neuen Stimmen der Songwriter-Szene Deutschlands.

0: Das waren die Lied- und Folkgeschichten. Heute mit einem Porträt des deutsch-britischen Songwriters Paul Holland. Danke für Ihr Interesse, sagt Anke Behlert.
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2: 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Sechs Uhr, die Nachrichten. Hundertschaften von Feuerwehrleuten kämpfen im Hürtgenwald in der Eifel weiter gegen den großen Waldbrand. In der Nacht wurde in besonders gefährdeten Bereichen der Personaleinsatz fast verdoppelt, wie der Sprecher der Feuerwehren im Kreis Düren sagte. Viele zusätzliche Löschzüge wurden dorthin verlegt. Im Zentrum steht die am frühen Freitagmorgen evakuierte Ortschaft Gai, deren rund 2000 Bewohnerinnen und Bewohner bei Verwandten und Freunden unterkamen. Zwei Bergepanzer der Bundeswehr schlugen Schneisen im Bereich des Ortsteils. Damit soll ein weiteres Übergreifen des Brandes verhindert werden. Nachdem der Wind gedreht hat, musste die Feuerwehr wegen der Rauchentwicklung ihre Einsatzzentrale an eine Schule verlegen. Die Kräfte stellen sich darauf ein, dass der Einsatz noch Tage dauert. Die Polizei hat für die Aufklärung der Brandursache ein Hinweisportal eingerichtet. Der Waldbrand bei Langscheid in Rheinland-Pfalz ist hingegen weitgehend unter Kontrolle. Aus dem Landkreis Marburg-Biedenkopf im Lahntal und aus Osterholz-Scharmbeck in Niedersachsen wurden auf Feldern brennende Heuballen gemeldet. Ungeachtet des offiziellen Auslaufens der 60-tägigen Waffenruhe an diesem Samstag hat der Iran eigenen Angaben zufolge noch nicht entschieden, ob neue Verhandlungen mit Washington aufgenommen werden sollen. Der iranische Außenminister Araghchi sagte der regierungsnahen Nachrichtenagentur ISNA zufolge, die USA hätten die vor rund 2 Monaten getroffene Absichtserklärung verletzt. Die Kämpfe seien wieder aufgenommen worden. Damit habe es anders als abgesprochen keine Waffenruhe gegeben, die verlängert werden müsse. Araghchi erklärte weiter, die Vermittler Pakistan und Katar stünden weiter mit dem Iran in Kontakt. Derweil hat US-Präsident Trump bei einem Auftritt im US-Bundesstaat New York erklärt, er wolle die Straße von Hormus nach dem Ende des Iran-Krieges zu US-Territorium erklären. Im Jemen sind bei weiteren schweren Kämpfen zwischen Regierungstruppen und der aufständischen Houthi-Miliz mindestens 4 Menschen getötet worden. Die Regierung erklärte weiter, die Houthi hätten erneut die Hafenstadt Mokka mit Raketen attackiert. Die Rebellen bestätigten den Angriff. Die Armee begann ihrerseits nach Angaben eines jemenitischen Regierungsvertreters eine größere Offensive gegen die Rebellen an der Westküste des Landes. Dabei seien mehrere Kämpfer der Miliz getötet worden, hieß es. Der Konflikt zwischen der von Saudi-Arabien unterstützten jemenitischen Regierung und den pro-iranischen Houthi hatte sich zuletzt erneut verschärft. Nach der ersten Runde eines Dialogs zwischen Regierung und Opposition sind in Venezuela mehr als 130 politische Gefangene freigelassen worden. Die Nachrichtenagentur AFP berichtete, in Guatire, rund 50 Kilometer östlich der Hauptstadt Caracas, hätten Familienangehörige auf die Inhaftierten gewartet und diese dann in Empfang genommen. Die Regierung vollzog diesen Schritt nur wenige Tage nach Beendigung der ersten Runde des Dialogs mit der Opposition. Deren Delegationsleiterin begrüßte die Entscheidung und forderte zugleich, dass alle politischen Gefangenen aus dem Gefängnis entlassen werden müssten. Bei den Unterredungen in dieser Woche war unter anderem eine Reform der Justiz vereinbart worden. Die Region der indonesischen Insel Flores ist von einem schweren Erdbeben erschüttert worden. Die US-Erdbebenwarte gab die Stärke mit 7,7 an. Das Beben ereignete sich demnach in einer Tiefe von rund 10 Kilometern, etwa 70 Kilometer nordwestlich des Zentrums von Flores. Indonesische Behörden gaben eine Tsunami-Warnung aus. In dem Gebiet leben nach offiziellen Angaben rund 1,5 Millionen Menschen. Es gab zunächst keine Informationen zu möglichen Schäden oder Verletzten. Der US-Regisseur Mark Rydell ist im Alter von 97 Jahren gestorben. Dies bestätigte seine Nichte, die Schauspielerin Maggie Wagner. Rydell arbeitete mit Stars wie Henry Fonda, Katharine Hepburn, Richard Gere und Sharon Stone zusammen. Zu seinen bekanntesten Filmen zählten das Familiendrama Am goldenen See und The Rose mit Bette Midler. Das Wetter. Im Nordwesten dichtere Bewölkung und einzelne, teils kräftige Schauer und Gewitter. Im Südosten und Osten nochmal viel Sonne, erst am Nachmittag Wolken, aber trocken. Höchstwerte im Nordwesten 22 bis 19 Grad, sonst nochmal heiß mit bis zu 38. Morgen wechselnd bewölkt, lokale Unwetter. Im Norden und in großen Teilen der Mitte zumeist trocken, 20 bis 33 Grad. Das waren die Nachrichten.
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5: Unser Gastkommentator ist Joachim Dorfs, Chefredakteur der Stuttgarter Zeitung. Sein Thema: Infrastruktur in Deutschland. Es ist nötig, besser zu priorisieren.
6: Der Pegelstand des Rheins ist so niedrig, dass Schiffe den Fluss kaum noch befahren können. Und wenn, dann nur mit sehr geringer Ladung. Am Flughafen Halle-Leipzig wird eine mit dem Sprengstoff Semtex bestückte Drohne entdeckt. Nur ein Viertel aller Züge auf der frisch sanierten Bahnstrecke zwischen Hamburg und Berlin ist pünktlich. Drei Schlaglichter auf Deutschland im Sommer 2026. Sie belegen, wie vielfältig die Defizite des Landes bei der Infrastruktur sind. Es geht nicht nur um marode Brücken oder Schulen, die nicht digitalisiert sind. Die vergangenen Tage zeigen, Wasserstraßen etwa sind nicht auf den Klimawandel und zu erwartende längere Phasen mit sehr niedrigen Pegelständen vorbereitet. Hier herrscht Investitionsbedarf. Und der Vorfall in Leipzig belegt, wie verletzlich die sogenannte kritische Infrastruktur in Deutschland ist. Auch hier großer Nachholbedarf. Das alles sind Aufgaben für den neuen Bundesverkehrsminister Steffen Bilger. Der CDU-Politiker ist mit viel Schwung in sein Amt gestartet und drückt gleich einige richtige Knöpfe. Stichwort Binnenschifffahrt. Sie mag unspektakulär aussehen, doch ist sie für den Warenverkehr in Deutschland und funktionierende Lieferketten eminent wichtig. Dass nun viele Bundesländer auf seine Initiative hin das Sonntagsfahrverbot für Lkw vorübergehend aufgehoben haben, ist kurzfristig richtig. Langfristig helfen aber nur Investitionen wie der gezielte Aushub von Flüssen sowie die Modernisierung von Kanälen, Schleusen und Häfen. Bilgers Jobbeschreibung: Er hat die Herkulesaufgabe der Sanierung der Infrastruktur Deutschlands vor der Brust. Das Gute: Er verfügt mit dem sogenannten Sondervermögen Infrastruktur über sagenhafte 500 Milliarden Euro, um die Mängel zu beseitigen. Das Schlechte: Es gibt die Sorge, dass mit dem Sondervermögen vor allem Haushaltslöcher gestopft werden. Und ohne Priorisierung verpuffen selbst solche Fantastilliarden. Je größer der Nutzen einer Investition für Wirtschaft und Gesellschaft, umso dringender die Notwendigkeit. Das klingt wie eine Binse. Aber nicht jedes Schwimmbad, für das ein Bürgermeister seit Jahren erfolglos kämpft, ist notwendig. Nicht jedes Schlagloch muss repariert werden. Bestimmte Investitionen liegen dagegen auf der Hand. Stichwort Niedrigwasser. Die Belieferung wesentlicher Industriebetriebe darf nicht vom nächsten Regen abhängen. Stichwort Sicherheit. In einer Zeit hybrider Bedrohungen müssen Flughäfen, Schienenverbindungen, Stromnetze, Wasserwerke viel besser vor Angriffen und Sabotage geschützt werden als früher. Stichwort Tempo. Dass Deutschland Infrastrukturmaßnahmen kann, hat sich bei der sehr schnellen Einrichtung der Flüssiggasterminals nach der Großinvasion Russlands in die Ukraine gezeigt. Leider gelingt das viel zu selten. Stand jetzt ist die Erforschung der Rheinströmung bis 2033 vorgesehen, bevor eine Vertiefung in Angriff genommen werden kann. Das ist nicht vermittelbar. Der Ökonom Moritz Schularek, der Präsident des Kiel-Instituts für Weltwirtschaft, rät der Regierung, bei den Ausgaben aus dem Sondervermögen, das in Wirklichkeit ein gigantischer Schuldschein ist, noch viel größer und strategischer zu denken. Ein Beispiel: Nach seiner Rechnung hat der Aufbau von Elon Musks Satellitennetzwerk Starlink bis zur Kommerzialisierung etwa 10 Milliarden Dollar gekostet. Starlink ist ein geostrategisches Juwel, das seine Bedeutung nicht nur in der Ukraine jeden Tag belegt. Jedes Land der Erde würde sich ein solches Netzwerk wünschen. Und es war offenbar billiger als der gegenwärtige Ausbau der Münchner S-Bahn oder die Neugestaltung des Stuttgarter Hauptbahnhofs. Bilger ist kein Übermensch. Es ist unrealistisch zu erwarten, dass ein Bundesverkehrsminister das über Jahrzehnte angestaute Infrastrukturdefizit über Nacht oder selbst in dieser Legislaturperiode behebt. Doch die Orientierung an klaren Kriterien hilft, das Wünschenswerte vom Notwendigen zu unterscheiden. Mit anderen Worten, Bilger muss groß denken und gleichzeitig die Nice-to-have-Projekte streichen.
5: Sie hörten den Gastkommentar von Joachim Dorfs, Chefredakteur der Stuttgarter Zeitung.
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7: Mit Josephine Schulz einen schönen guten Morgen wünsche ich. Hitze und Trockenheit, das sind die Themen dieser Tage und die verheerenden Auswirkungen. Wir berichten über den Waldbrand in der Eifel, der sich weiter ausbreitet. Es soll mittlerweile der größte in der Geschichte von Nordrhein-Westfalen sein. Und wir besprechen auch, was das für die Landwirtschaft und uns als Konsumenten bedeutet. Werden Brot, Milch oder Fleisch bald knapp und teuer wegen der Dürre? Und heute jährt sich die Machtübernahme der Taliban in Afghanistan zum 5. Mal. Die Folgen davon, auch den politischen Umgang mit den Taliban, das besprechen wir.

0: Es sind nicht mal mehr 4 Wochen bis zur Wahl in Sachsen-Anhalt und die AfD steht in Umfragen weiter mit riesigem Abstand an der Spitze. Das heißt aber nicht, dass sie automatisch die Regierung stellen kann, wenn das Ergebnis so ausfällt. Denn fast alle anderen Parteien halten die Brandmauer bisher aufrecht und sagen, keine Regierung mit der AfD. Außer das BSW, die halten nichts von Brandmauern. Und dieses Verhältnis vom BSW zur AfD, das sorgt für Debatten. Angefeuert auch dadurch, dass Björn Höcke öffentlich angeboten hat, er würde Sarah Wagenknecht auch zur Ministerpräsidentin in Thüringen machen. Mein Kollege Manfred Götzke hat darüber gestern Abend mit dem Politikwissenschaftler Oliver Lemke von der Ruhr-Uni Bochum gesprochen.
1: Ist Sarah Wagenknecht das geräuschlose und ergebnisorientierte Regieren ihrer Kollegen in Thüringen zu profan?
2: Es war ihr schon immer ein Dorn im Auge, würde ich denken. Sie hat ja von Anfang an diesem Kurs von Katja Wolf eigentlich nicht so richtig was abgewinnen können. Sie wollte im Grunde genommen ihre bundespolitischen Ambitionen ohne eine Fesselung in so einer Allparteien-Abwehrallianz gegen die AfD verfolgen. Und da hat ihr Wolf einen Strich durch die Rechnung gemacht. Und seitdem haben wir einen handfesten Kampf zwischen den beiden, zwischen der Bundes- und eben halt jetzt der Landesebene mit Blick auf den Landesverband in Thüringen.
1: Ist das Ganze auch ein verzweifeltes Phishing vor Aufmerksamkeit der Sarah Wagenknecht?
2: Ja, das denke ich schon. Also mit Blick auf Sachsen-Anhalt, da findet das Endspiel statt. Das BSW muss dort eins ziehen, sonst würde ich denken, es ist weg vom Fenster. Ob es der Partei gelingt, sozusagen zur alter Stärke wieder zurückzufinden, was sie letzten Jahr bewiesen hat, das wird man noch mal abwarten müssen. Aber Voraussetzung ist, dass man in dem ostdeutschen Parteiensystem reüssiert und insbesondere in Sachsen-Anhalt. Also ja, man muss jetzt alles tun und deswegen wird auch wieder das Thema der Brandmauer aufgelegt, weil die Brandmauer schon so ein Wahlkampfschlager ist, mit dem man eben halt die eigene Rolle stärken will. Man muss deutlich machen, dass man Königsmacherin ist. Man hat selber vielleicht nicht besonders viel politische Macht, aber man hat die Macht, über die politische Macht zu entscheiden. Und das heißt im Klartext, eine Stimme für das BSW soll sich lohnen. Das ist, glaube ich, die Strategie, die dahinter steckt.
1: Schauen wir gleich nochmal auf Sachsen-Anhalt. Erst nochmal ganz kurz auf Thüringen. Als Grund für den geforderten Austritt der Partei aus der Koalition wird der aberkannte Doktortitel des Ministerpräsidenten Vogt genannt. Ist das ein willkommener Vorwand oder meint man das ernst bei der Bundesspitze?
2: Wenn man den Rücktritt des Ministerpräsidenten fordert und quasi im selben Atemzug noch das Verlassen der Regierungskoalition der eigenen Partei, dann würde ich denken, liegt es schon nahe zu sehen, dass es nicht um Thüringen geht, sondern um die Fortsetzung des innerparteilichen Kampfs. Dieser widerstrebende Landesverband in Thüringen, das ist etwas, was Wagenknecht, wie gesagt, schon lange ein Dorn im Auge ist. Und sie will halt diesen Kurs nicht mittragen, und zwar auch aus folgendem Punkt. Das ist eine Abwehrallianz unter CDU-Führung gegen die AfD. Und das ist sozusagen, das BSW ist ein Stein in der Brandmauer. Wenn man aber jetzt erfolgreich Wahlkampf führen will, mit dem Wahlkampfschlager gegen die Brandmauer, dann ist Thüringen einfach sozusagen ein echtes Problem. Und deswegen attackiert sie dort auch so.
1: Die BSW-Abgeordneten in Thüringen und Minister sehen ja überhaupt nicht ein, sich Wagenknechts Diktat zu fügen. Welche Konsequenzen könnte das am Ende haben? Fraktionslose Abgeordnete und Minister?
2: Durchaus denkbar. Also die Bundessatzung, auch die des BSW, gibt ja Ordnungsmaßnahmen gegen widerspenstige Landesverbände vor. Und es gibt eben halt immer auch so eine nukleare Option, nämlich die Absetzung einzelner oder des gesamten Landeswohlstandes beispielsweise. Das müsste man dann nachträglich auf einem Bundesparteitag sich bestätigen lassen. Aber ich glaube, das wäre nicht das Problem für Wagenknecht und ihre Mannschaft im Bundesvorstand. Aber sie kann eben nicht, trotz dieser Maßnahme, die ist schon wirklich eine sehr harte Maßnahme, sie kann nicht dadurch die Regierung zum Scheitern bringen, nicht einmal die Fraktion gewissermaßen, weil nun mal gewählt ist gewählt. Und dass Wolf dann daraufhin die Regierungskoalition verlassen würde, das halte ich für sehr unwahrscheinlich.
1: Schauen wir auf Sachsen-Anhalt, da könnte das BSW im dritten und möglicherweise entscheidenden Wahlgang sich enthalten. Also wenn sie reinkommen, sagt Wagenknecht, und damit den Weg frei machen für Ulrich Siegmund. Ist das eine wahrscheinliche Option?
2: Ja, sie hat an mehr und mehr Wahrscheinlichkeit gewonnen. Man weiß ja im Grunde genommen eigentlich bei beiden, wenn man den beiden Parteien AfD und BSW so zuhört, eigentlich nicht so genau, woran man ist. Siegmund macht Campaigning sozusagen mit 45 plus und wir brauchen das BSW nicht. Wagenknecht und aber auch die Leute in Sachsen-Anhalt vom BSW machen so einen Schlingerkurs. Man ist sich im Prinzip nicht im Klaren darüber, ob man Regierungsbereitschaft, Koalitionsfähigkeit sozusagen signalisieren möchte, wie man mit dem politischen Extremismus umgehen möchte. Aber man hat sich jetzt entschieden, anzudeuten jedenfalls, dass es möglich ist, dass es in diesem dritten Wahlgang, wo eine relative Mehrheit ausreicht, dass man dort sich enthält und dann eben halt die relative Mehrheit, die Siegmund dann hat, gegenüber den anderen dann also sozusagen zum Ministerpräsidenten macht. Und diese Konstellation soll in die Kasse des BSW einzahlen, weil man hier gewissermaßen sich als Königsmacherin herausputzt. Ob das jetzt tatsächlich inhaltliche Avancen auch gegenüber der AfD sind, das muss man abwarten. Aber auch dort findet sich einiges. Es gibt eine Positionsverschiebung eindeutig, dass das BSW näher an die AfD herangerückt ist, auch inhaltlicher Art.
1: Kommen wir gleich nochmal auf die Inhalte. Aber versucht man sich also als Steigbügelhalter für die Rechtsextremen da über die 5%-Hürde zu retten?
2: Sie würden es so nicht sagen, selbstverständlich, sondern Sie sagen ja, dass die Brandmauer ausgedient hat, dass das eine self-defeating strategy ist, dass man also sich selber damit schadet mit dieser Brandmauer und dass die überwunden werden muss. Und der Punkt ist eben halt, dass das BSW in dieser Frage einen ziemlichen Schlingerkurs hingelegt hat. Also anfangs wollte es Brückenbauer zwischen links und rechts sein und das hieß auch zwischen weit links und ziemlich rechts. Dann hat man sich eingereiht in die Abgrenzung gegen rechts und sogar einfügen lassen in eine Abwehrallianz mit der CDU in Thüringen und mit der SPD in Brandenburg. Das hat sich ja ein bisschen verändert in Brandenburg. Und das hat man aber nicht getan in Sachsen-Anhalt. Hier könnte man schon fragen, was wollt ihr eigentlich? Das sind ja sehr unterschiedliche Antworten auf dasselbe Problem. Und dann hat man immer wieder und jetzt zuletzt eben mit Blick auf Sachsen-Anhalt Avancen gegenüber der AfD gemacht, nämlich sie tatsächlich gewähren zu lassen, um endlich diese Brandmauer gewissermaßen komplett zu zerstören, weil man das im BSW, und das ist Wagenknechts Überzeugung, zu der sich jetzt wieder bekannt hat, weil man das einfach für Demokratie schädlich gewissermaßen hält.
0: Sagt der Politikwissenschaftler Oliver Lemke zum Verhältnis von BSW und AfD und die Folgen für Thüringen und Sachsen-Anhalt.

0: Fast 20 Jahre war die Bundeswehr zusammen mit anderen internationalen Truppen in Afghanistan, um dort gegen den Terror zu kämpfen, um nach eigener Argumentation neu gewonnene Freiheitsrechte der Bevölkerung zu schützen und den Aufbau eines freieren Afghanistans. Das hat viel Geld gekostet, über 17 Milliarden Euro und auch Menschenleben gefordert. Und dann, vor 5 Jahren, war auf einmal alles ganz schnell vorbei. Die Taliban haben Kabul im Sturm erobert und die internationalen Truppen verließen Hals über Kopf das Land. Heute ist die Machtübernahme der Taliban genau 5 Jahre her und Lena Bodewein blickt zurück auf die Ereignisse.
1: Das Unheil kündigte sich schon Monate früher an, wie ein Brigadegeneral der Bundeswehr im Frühjahr 2021 beschreibt.
2: Die Sicherheitslage insgesamt hat sich verschärft schon seit Mitte letzten Jahres. Das heißt, die Übergriffe der Taliban auf die afghanischen Sicherheitskräfte, leider auch mit vielen zivilen Opfern, erleben wir auf einem Niveau, das höher ist, als es in den letzten Jahren insgesamt im Schnitt war.
1: 20 Jahre lang, seit den Anschlägen vom 11. September 2001, hatten internationale Truppen, darunter auch die Bundeswehr, versucht, Afghanistan zu befrieden, Terrorismus zu bekämpfen und demokratische Strukturen aufzubauen. Afghanische Sicherheitskräfte wurden ausgebildet.
3: I've concluded that it's time to end America's longest war. It's time for American troops to come home.
1: Doch im April 2021 hatte US-Präsident Joe Biden verkündet, die US-Truppen nach Hause holen zu wollen, spätestens zum Jahrestag von 9/11. Kurz darauf kündigte auch die Bundeswehr einen Truppenabzug an. Die NATO-Mission Resolute Support steuerte auf ihr Ende zu. Und die islamistischen Taliban steuerten immer schneller auf die Herrschaft zu. Eroberten Bezirk um Bezirk des Landes. Die Bewohner flohen, wie dieser Mann aus Kunduz. Es ist sehr unsicher. Viele liegen verletzt im Krankenhaus. Ich gehe jetzt meine Familie holen und dann versuchen wir, einen sicheren Ort zu finden, so sagte er es damals der Nachrichtenagentur AP. Bald gab es keinen sicheren Ort mehr. In einer Blitzoffensive nahmen die Taliban am 15. August Kabul ein, fuhren schwer bewaffnet mit Jeeps in die Hauptstadt bis zum Präsidentenpalast.
4: I just couldn't stop there. What we're showing you, our viewers now, Rob, is images of the Afghan flag being taken down.
1: Bewaffnete Kämpfer in traditioneller Kluft saßen und standen wie zum Gruppenfoto hinter dem schweren Schreibtisch des Präsidenten. Die Flagge des Landes wurde eingerollt. Bilder, die für diese Reporterin so markant waren wie die Bilder vom letzten Hubschrauber aus Saigon. Kurz darauf versuchten viele Menschen auch die letzten Flugzeuge der abziehenden US-Truppen in Kabul zu erreichen. Denn tausende Afghaninnen und Afghanen wollten fliehen. Sie fürchteten eine Schreckensherrschaft der Taliban. Darum liefen sie zum Hamid Karzai Flughafen von Kabul auf die Startbahn, hängten sich an die Fahrwerke der Militärmaschinen. Später wurde der Flughafen gesperrt. Doch das hinderte die Menschen nicht, die alles versuchten, um zu fliehen. Ein Säugling wurde, nur in Windeln, über Mauer und Stacheldraht hinweg, in die Menge innerhalb des Flughafengeländes gereicht, in der Hoffnung, dass er zumindest eine Chance auf ein Leben in Freiheit hat. Schon wenige Tage nach der Machtübernahme protestierten Menschen gegen die Taliban. Die antworteten mit Waffengewalt. Die Taliban hissten ihre Flaggen. Das Islamische Emirat Afghanistan war ausgerufen.
0: Heute vor 5 Jahren haben die Taliban wieder die Macht in Afghanistan übernommen. Lena Bodewein hat die Ereignisse noch mal rekonstruiert. Und die Folgen besprechen wir um 8:10 im Interview mit der grünen Europapolitikerin Hanna Neumann.

0: Und man glaubt es kaum, aber auch ein anderes internationales Ereignis jährt sich schon. Vor genau einem Jahr trafen sich Donald Trump und Wladimir Putin in Anchorage. Putin wurde auf dem roten Teppich empfangen und einige Beobachter hatten damals Sorge, dass Donald Trump die Ukraine in seiner Sympathie für Putin umso mehr im Stich lassen und sich einseitig auf die Forderungen Russlands einlassen würde. Was ein Jahr später davon geblieben ist, Eberhard Nembach dazu.
1: Den entsetzten Beobachtern in Europa kam die Szenerie im fernen Alaska damals vor einem Jahr gleich geisterhaft vor. Auf einem endlos langen roten Teppich schritt Wladimir Putin erkennbar stolz und glücklich auf Donald Trump zu, der ihn auf das Allerherzlichste mit seinem legendären Händedruck auf amerikanischem Boden willkommen hieß. Wobei in Alaska ein wenig auch noch der Geist des alten Russlands weht. Schließlich war Alaska mal eine Kolonie der Zaren. Geistige Getränke haben die beiden dann wohl nicht zu sich genommen, Trump trinkt ja keinen Alkohol. Aber zumindest Putin zeigte sich unmittelbar anschließend und in den darauffolgenden Monaten immer wieder ganz beseelt vom Geist von Anchorage, der bei dem Treffen in Alaska geherrscht habe. Aber schließlich glauben ja nicht alle an Geister, also die kritische Frage an Trump schon damals, was wurde denn genau vereinbart?
2: There's no deal until there's a deal.
1: Es gibt keinen Deal, solange es keinen Deal gibt, so die geistreiche Antwort. Also nichts aufgeschrieben, keine konkreten Vereinbarungen, es blieb nebulös und geisterhaft. Trotzdem wurde vor allem in Russland politisch immer wieder dieser sagenumwobene Geist von Anchorage beschworen. Und die Ausgangslage schien ja auch günstig für Moskau. Anfang 2025 hatte Trump den ukrainischen Präsidenten Selenskyj im Weißen Haus vor laufenden Kameras gedemütigt. Es schien möglich, Trump davon zu überzeugen, dass die beiden Großmächte Russland und USA, so wie früher zu Zeiten der Sowjetunion, gemeinsam Europa neu ordnen könnten, ohne die Europäer selbst zu fragen. Das erinnerte eher an den Geist von Jalta. 1945 hatten Stalin und Roosevelt in dem Ort auf der Krim die Nachkriegsordnung in Europa besprochen. Putin versprach ganz im Geist des Trumpschen Dealmakings wirtschaftlichen Austausch, beiderseitigen Gewinn. Und Trump wirkte, als habe er für den Winner-Typen Putin mehr Sympathie als für Selenskyj. Aber dieser Eindruck war wie so oft bei Trump flüchtig. Trotz aller Streitereien blieb er an der Seite der Europäer, die die Ukraine unterstützen. Und Putins Lieblingseuropäer Viktor Orban verlor auch noch in Ungarn die Wahl. Letztlich war da nicht mehr viel zu spüren vom Geist von Anchorage, wenn er denn je existierte. Er lasse sich diesen Geist von den Europäern nicht kaputtreden, schimpfte Russlands Außenminister Sergei Lavrov im Februar. Der Geist von Anchorage sei unzerstörbar. Das ist derzeit ein sehr angesagtes Thema, dass er zerstört worden sei. Einen Geist kann man aber nicht zerstören. Er kann zwar verwehen oder durch allerlei schädliches chemisches Gas vergiftet werden, was Europa ja auch versucht, aber das wird ihm nicht gelingen. Im Januar 2026 gab es vorsichtig tastende Gespräche in Abu Dhabi. An denen nahm neben Russland und den USA auch die Ukraine teil. Heraus kam hier auch nichts. Der Geist von Anchorage ist wohl auch eher eine Haltung. Russland möchte mit den USA auf Augenhöhe sein. Das macht Putin immer wieder deutlich. Und das schien genau der Geist des Treffens in Alaska gewesen zu sein. Aber für die Geisterbeschwörer von Moskau wurde es immer schwieriger. Putins Berater Juri Uschakow sucht inzwischen schon andere Geister, und zwar in Peking, wo Putin im Mai sehr herzlich empfangen wurde. Den Geist von Peking gibt es wirklich, so Uschakow anlässlich des China-Besuchs. Beim angeblichen Geist von Anchorage bin ich mir da nicht so sicher. Ich habe den Begriff nie gebraucht. Gute Geister in aller Welt bemühen sich um Schritte in Richtung Frieden. Derweil fliegen russische Raketen weiter auf die Ukraine. Aber auch die Ukraine kann Erfolge melden. Nicht zuletzt eine Benzinknappheit in ganz Russland, weil gezielt Raffinerien angegriffen werden. Dazu zerstörte Lagerhäuser des russischen Online-Riesen Wildberries. Damit kommt der Krieg auch weit von der Front im Alltag der Menschen in Russland an. Putin sieht offenbar auch für Donald Trump nicht mehr aus wie ein Winner. Beim US-Präsidenten ist jedenfalls keine Rede von neuen Treffen. Dabei hatte Putin ihn vor einem Jahr in Alaska zum Gegenbesuch eingeladen. Daraus wurde auch nichts. Fazit: Wenn es den Geist von Anchorage je gab, hat er sich wohl verflüchtigt. Zuletzt hatte man das Gefühl, Putin selbst könne es nicht mehr hören. Das Gerede vom Geist von Anchorage geht ihm jetzt, ein Jahr nach dem Gipfel, auf den, Was wohl? Genau, auf den Geist.
0: Eberhard Nembach, ein Jahr nach dem Treffen von Trump und Putin in Alaska. Bisher ist keine Lösung im Konflikt zwischen Iran und den USA gefunden. Jetzt kommt Trump mit einem neuen Vorstoß, der wahrscheinlich auf wenig Gegenliebe bei den Iranern treffen wird. Er will die Straße von Hormuz zu US-Gebiet erklären. Samuel Jakisch.
3: Es ist nicht die erste verbale Annexion fremden Staatsgebiets durch den US-Präsidenten. Im Laufe seiner zweiten Amtszeit hatte Trump bereits ähnliche Andeutungen einer US-Expansion mit Bezug auf Kanada, Grönland, Panama, Venezuela und dem Gazastreifen gemacht, um jeweils diplomatische Zugeständnisse zu erzwingen. Der stellvertretende Außenminister Irans, Qasem Gharibabadi, schrieb auf der Online-Plattform X, die Straße von Hormuz lasse sich weder mit einem Flugzeugträger noch durch eine Wahlkampfrede einnehmen. Der Iran lasse sich nicht einschüchtern. Die freie Schifffahrt in der wichtigen Handelsstraße von Hormuz ist bereits seit Beginn der US-Angriffe auf Iran ein Streitpunkt zwischen den Kriegsparteien. Für die Freigabe der durch iranische Angriffe faktisch blockierten Meerenge verlangte die Staatsführung in Teheran zuletzt einen umfassenden Abzug aller US-Truppen aus der Region sowie Reparationszahlungen. Die USA weisen diese Forderung zurück und blockieren ihrerseits den Seehandel über iranische Häfen. In der Folge sind die Preise für Öl und Gas auf dem Weltmarkt stark angestiegen.
0: Informationen von Samuel Jakisch. Und nach den Nachrichten und der Morgenandacht sprechen wir über den Waldbrand in der Eifel und die Folgen der Dürre für die Landwirtschaft.

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1: Die Nachrichten. Hunderte von Feuerwehrleuten kämpfen im nordrhein-westfälischen Kreis Düren weiter gegen einen großen Waldbrand. In der Nacht wurde in besonders gefährdeten Bereichen der Personaleinsatz fast verdoppelt, wie ein Feuerwehrsprecher sagte. Im Zentrum steht die am frühen Freitagmorgen evakuierte Ortschaft Gai, deren rund 2000 Bewohnerinnen und Bewohner bei Verwandten und Freunden unterkamen. Zwei Bergepanzer der Bundeswehr schlugen Schneisen im Bereich des Ortsteils. Damit soll ein weiteres Übergreifen des Brandes verhindert werden. Nachdem der Wind gedreht hat, musste die Feuerwehr wegen der Rauchentwicklung ihre Einsatzzentrale verlegen. Der Einsatz könne noch Tage dauern, hieß es. Die Polizei hat für die Aufklärung der Brandursache ein Hinweisportal eingerichtet. Die SPD-Fraktion ruft die Union dazu auf, die Kritik an den Plänen von Finanzminister Klingbeil für eine Steuerreform zu unterbinden. Parlamentsgeschäftsführer Wiese sagte den Zeitungen der Funke Mediengruppe, er erwarte, dass CDU und CSU zu den gemeinsamen Beschlüssen stünden. Im Zweifel müsse der Kanzler ein Machtwort sprechen. Der Entwurf des Ministeriums sieht Steuerentlastungen für Menschen mit kleineren und mittleren Einkommen vor, besonders für Familien. Im Gegenzug sollen die Reichensteuer erhöht und Steuervergünstigungen gestrichen werden. Unionspolitiker kritisieren, dass die sogenannte kalte Progression nicht ausgeglichen wird. Diese liegt vor, wenn Lohnerhöhungen, die lediglich die Inflation ausgleichen, zu einer höheren Steuerbelastung führen. Die reale Kaufkraft bleibt dadurch gleich oder sinkt sogar. Ungeachtet des offiziellen Endes der 60-tägigen Waffenruhe hat der Iran eigenen Angaben zufolge noch nicht entschieden, ob neue Verhandlungen mit Washington aufgenommen werden sollen. Der iranische Außenminister Araghchi sagte der regierungsnahen Nachrichtenagentur ISNA zufolge, die USA hätten die vor rund 2 Monaten getroffene Absichtserklärung verletzt und die Angriffe wieder aufgenommen. Damit habe es, anders als abgesprochen, keine Waffenruhe gegeben, die verlängert werden müsse. Die Vermittler Pakistan und Katar stünden weiter mit dem Iran in Kontakt. US-Präsident Trump sagte bei einem Auftritt im Bundesstaat New York, er wolle die Straße von Hormus nach dem Ende des Iran-Krieges zu US-Territorium erklären. Die Region der indonesischen Insel Flores ist von einem schweren Erdbeben erschüttert worden. Die US-Erdbebenwarte gab die Stärke mit 7,7 an. Das Beben ereignete sich in einer Tiefe von rund 10 Kilometern, etwa 70 Kilometer nordwestlich des Zentrums von Flores. Indonesische Behörden gaben eine Tsunami-Warnung aus. In dem Gebiet leben nach offiziellen Angaben rund 1,5 Millionen Menschen. Es gab zunächst keine Informationen zu möglichen Schäden oder Verletzten. In Italien, Brasilien und den USA sind gestohlene Gemälde bedeutender Künstler wiedergefunden worden. In Norditalien stellte die Polizei 3 Werke der französischen Maler Renoir, Cézanne und Matisse sicher. Nach Polizeiangaben wurden sie im Haus eines Verdächtigen entdeckt. Die Bilder waren im März aus einem Museum bei Parma geraubt worden. Unabhängig davon stellte die brasilianische Polizei 8 gestohlene Matisse-Werke sicher. Nach Angaben der Stadtverwaltung von Sao Paulo entdeckten die Beamten die Illustrationen aus dem Kunstbuch Jazz in einem Haus in der Metropolregion. Der Wert der Bilder wird auf insgesamt mehr als 170.000 Euro geschätzt. Sie waren im Dezember aus einer Bibliothek in Sao Paulo gestohlen worden. 4 Verdächtige wurden festgenommen. In den USA tauchte eine gestohlene Grafik des spanischen Malers Picasso nach 8 Jahren wieder auf. Ein Vermieter entdeckte das Werk nach der Zwangsräumung einer Wohnung im Bundesstaat Wisconsin. Die Grafik war 2018 aus einer Galerie gestohlen worden. Der Wetterbericht, die Lage. Eine Kaltfront zieht von Nordwesten südwärts, bringt aber zunächst kaum Niederschläge. Dahinter fließt von der Nordsee zögernd etwas kühlere Meeresluft ein. Die Vorhersage: von Nordwesten her zunehmende Bewölkung und nachfolgend einzelne Schauer und Gewitter, sonst sonnig. Höchstwerte 30 bis 39, im Nordwesten 22 bis 29 Grad. Morgen wechselnde Bewölkung, in der Südhälfte örtlich kräftige Schauer und Gewitter, teils mit Unwettergefahr. Temperaturen 20 bis 33 Grad. Und die weiteren Aussichten: Am Montag verbreitet Schauer und Gewitter bei 20 bis 28 Grad. Das waren die Nachrichten.
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2: Fast ihr Leben lang hat Maria Tigura da Silva Cardoso nichts als Müll gesammelt. Sie verwertet das, was von den Abfällen der anderen übrig bleibt. Davon ernährt sie ihre Familie. Bis vor wenigen Jahren hat die Brasilianerin in einer Hütte direkt neben einer Müllhalde gewohnt. Ein Leben ganz unten. Die kleine Frau aus ärmlichen Verhältnissen hat trotz alledem ihr Lächeln nicht verlernt. Wir sammeln Müll unter freiem Himmel, sagt Maria, ohne Schutzkleidung. Im Sommer arbeiten dort etwa 200 Leute bei 40 Grad Hitze. Wir essen das, was als Abfall aus dem Supermarkt kommt. Ich sage immer, die Reste der Reichen sind der Reichtum der Armen. So überleben wir auf der Halde. Deshalb fange ich um 8 Uhr morgens an und arbeite bis 4 Uhr am nächsten Tag. Nachts ist es nicht so heiß, es sind weniger Leute da und es springt mehr dabei heraus. Maria Tigura da Silva Cardoso ist zu einer Mutmacherin geworden. Sie hat den Schritt weg von der Müllhalde geschafft. Einen erstaunlichen Aufstieg hat sie hinter sich. Irgendwann erkennt Maria, sie hat allein nicht genug Macht, ihre Lebensverhältnisse zu verändern. Sie gründet einen Verein, die Vereinigung der Müllsammlerinnen, Freunde der Natur. Zunächst läuft es schleppend, nur wenige glauben an den Erfolg ihrer Sache. Maria muss gegen verlorene Hoffnungen und schwindende Kräfte der Menschen ankämpfen. Tief sind ihre Mitstreiterinnen in Armut verstrickt. Aber Maria gibt nicht auf. Sie sagt, heute fühlen sich die Müllsammlerinnen in Uruguayana als Menschen. Niemand soll auf uns herabsehen. Marias Geschichte endet nicht ganz unten. Sie fordert, dass die Deponie geschlossen wird. Sie will bessere Arbeitsbedingungen. Ihr Plan gelingt. Heute hat sie das Recycling, ihr Handwerk, zu ihrem Brotberuf gemacht. Maria vertritt kämpferisch die Interessen ihrer Leute gegenüber der Stadtverwaltung. Sie ist ein Vorbild für viele Frauen aus den armen Vierteln in Brasilien. Man schaut zu ihr auf. Maria aus Brasilien trägt einen großen Namen. Sie hat eine berühmte Namensvetterin, Maria, die Mutter Jesu. Am heutigen Tag, dem 15. August, feiert die katholische und orthodoxe Kirche die Entschlafung und Himmelfahrt von Maria. Mit feierlichen Gottesdiensten, Kräutersegnungen und Wallfahrten. Dabei wird die erstaunliche Geschichte einer Frau ins Gedächtnis gerufen, die es von ganz unten nach ganz oben geschafft hat. Aus dem Staub zu den Sternen. Auch das Leben der Mutter Jesu beginnt in großer Armut. In einem zugigen Stall bringt Maria ihr Kind zur Welt. Sie legt ihren Sohn in eine Futterkrippe. Ein gemachtes Bett hat sie nicht für ihn. Maria ist für den christlichen Glauben eine prägende Gestalt, denn durch sie, eine einfache Frau, wird Gott Mensch. Durch Maria wird Jesus, der Erlöser, geboren. Gottes Sohn, der die Hoffnung auf ein anderes Leben zurück zur Erde bringt. Sein eigenes Leben endet am Kreuz. Die Sache Jesu scheint verloren, aber Gott holt ihn aus dem Tod heraus und nimmt ihn auf in den Himmel. Nach katholischer Lehre folgt seine Mutter ihrem Sohn nach. Im letzten Buch der Bibel, der Offenbarung des Johannes, klingt die Himmelfahrt Marias von ferne an. Dann erschien ein großes Zeichen am Himmel, eine Frau mit der Sonne bekleidet. Der Mond war unter ihren Füßen und auf ihrem Haupt ein Kranz von 12 Sternen. Maria ist ein Beispiel dafür, Mut und Glaube können unser Leben verändern. Die Mutter Gottes und Maria Cardoso aus Brasilien zeigen, Gottes Liebe verändert diese Welt. Es muss nicht immer alles so bleiben, wie es ist. Man kann von einer Müllhalde aufbrechen und weit kommen. Maria Himmelfahrt zeigt, selbst der Himmel steht offen.
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0: In Deutschland gibt es ja sogenannte Unverpacktläden. Da bringt man seine eigenen Behälter oder Flaschen mit und füllt dann das Mehl oder was auch immer da rein und vermeidet damit Verpackungsmüll. Die meisten Menschen machen das also aus ökologischen Gründen. In Südafrika gibt es das auch, aber da geht es weniger um den Umweltschutz. Dort erfüllen die kleinen Läden in erster Linie eine soziale Funktion, denn die Kunden können sich dort Mehl, Reis oder Tee in kleinsten Portionen abfüllen, weil ihr Geld für mehr nicht reicht. Stefan Überbach.
1: Alexandra, ein Township im Nordosten von Johannesburg. Einfache Unterkünfte, Wellblechhütten, kleine Geschäfte. Dazwischen ein gelber Schiffscontainer, der Laden Qualisa. Jacqueline Duma wohnt ganz in der Nähe und kommt regelmäßig zum Einkaufen.
2: Das ist wichtig, weil wir keine Arbeit haben. Es hilft uns. Wenn man zum Beispiel 20 Rand hat, kann man Reis oder Maismehl kaufen. Deshalb ist das für uns relevant.
1: 20 Rand, umgerechnet sind das etwas mehr als 1 Euro. In normalen Supermärkten haben oft Großpackungen auf das Kilo gerechnet die günstigsten Preise. Das heißt, wer sowieso schon wenig Geld hat und nur kleine Mengen kaufen kann, zahlt da am Ende mehr. Viele Menschen in Alexandra haben kein festes Einkommen. Bei Qualisa können sie sich kleine Portionen abfüllen lassen, ohne dabei drauf zu zahlen.
2: Es macht einen Unterschied, einen großen Unterschied, wirklich. Zum Beispiel bekommt man 2 Teebeutel für 1 Rand oder Milch für 5 Rand. Das hilft unserer Gemeinschaft enorm, weil wir arbeitslos sind. Es hilft uns sehr.
1: Alles gibt es hier einzeln. Windeln zum Beispiel oder Teebeutel und Zigaretten. Aber auch kleinste Mengen Kaffee oder Öl. Filialleiterin Kensani Bopepe.
3: People in township areas are not necessarily poor.
2: Die Menschen in den Townships sind nicht unbedingt arm, sondern oft schlecht bezahlt. Wir haben gesehen, wie schwierig es für viele ist, Zugang zu den grundlegenden Dingen des täglichen Lebens zu bekommen. Dabei geht es nicht nur um Lebensmittel. Bei uns kann man sogar eine einzelne Damenbinde für 3 Rand kaufen.
3: Just a single pad for 3 Rand here.
1: Bezahlt wird nach Gewicht. Die Preise sind auch bei kleinen Mengen günstig. Was auch Kunden aus anderen Gegenden anlockt, sogar aus Sandton, dem nahegelegenen Finanzzentrum der Stadt, das als reichster Quadratkilometer des afrikanischen Kontinents gilt. Lolo Makamata ist Manager der kleinen Ladenkette. Früher dachten wir, Qualisa sei nur für unsere Gemeinschaft hier im Township. Aber ich spreche oft mit Kundinnen und Kunden und frage sie, woher sie kommen, um sie besser kennenzulernen. Dabei habe ich festgestellt, dass sogar Menschen aus Sandton hier einkaufen. Dabei ist Qualisa kein schicker Bioladen für Besserverdiener, sondern für viele Township-Bewohner angesichts von Arbeitslosigkeit, großer Armut und ständig steigender Preise die einzige Möglichkeit, sich über Wasser zu halten. Ein Mehrweg-Supermarkt für nachhaltigen Konsum und gleichzeitig ein Sozialprojekt.
0: Eine Reportage von Stefan Überbach aus Johannesburg war das.

0: Die Hitze und Trockenheit zieht durch Europa. Vor ein paar Wochen haben wir noch nach Frankreich und Spanien geschaut und auf die verheerenden Brände dort, die über Tage außer Kontrolle waren. Und jetzt brennt es auch wieder hier bei uns in der Eifel. Und das ist nach Einschätzung der Landesregierung von Nordrhein-Westfalen der wohl größte Waldbrand in der Geschichte des Bundeslandes. Die aktuelle Entwicklung kann uns jetzt Benedikt Herbst schildern. Guten Morgen.
1: Guten Morgen.
0: Benedikt, wie ist die Lage momentan?
1: Ja, also über Nacht ist es hier ruhig geblieben. Das Feuer hat sich nicht großartig wohl ausgebreitet und es war dann auch relativ windstill, hat mir eben ein Feuerwehrsprecher, der Einsatzleiter, gesagt. Und das bedeutet, die Feuerwehr kann aktuell von allen Seiten an die Brände ran. Das sagte der Landrat des Kreises Düren vorhin. Insgesamt sind 1000 Einsatzkräfte hier vor Ort und gerade sind 600 Feuerwehrleute im Einsatz. Unter anderem eben auch mit Wasserwerfern, mit einem Panzer, der Schneisen in den Wald schlägt. Und wenn es gleich dann so richtig hell ist, dann sollen auch wieder Löschhubschrauber kommen.
0: Wie läuft da insgesamt das Krisenmanagement? Wie wird das vielleicht auch bewertet?
1: Ja, hier sind wahnsinnig viele Einsatzkräfte, also von Polizei, vom Roten Kreuz, vom THW, natürlich von der Feuerwehr, und die sind wirklich auch teilweise sehr, sehr weit hergekommen. Wie ich vorhin schon sagte, insgesamt eben 1000 Einsatzkräfte, die hier sind, und das ist ein wahnsinniger Aufwand. Gleichzeitig gibt es hier in der Nähe aber auch noch ein kleines Problem, also die Einsatzkräfte hier können jetzt nicht auch noch Hilfe aus dem benachbarten Ausland bekommen, also aus den Niederlanden und aus Belgien, denn auch im Hohen Venn, also in Belgien, da brennt es gerade und die Einsatzkräfte sind eben dort gerade gebunden. Gleichzeitig können aber auch die deutschen Einsatzkräfte eben nicht dort helfen.
0: Wie steht es um die Menschen? Es mussten ja schon einige evakuiert werden. Wie ist da die Situation und wie viele könnten noch davon betroffen sein?
1: Also die Menschen sind nach wie vor evakuiert aus dem Ort Hürtgenwald-Gai. Das sind so um die 2000 Menschen. Die sind gestern zunächst mal in Notunterkünfte gebracht worden. Über Nacht haben aber wohl viele auch einfach bei Bekannten oder Freunden geschlafen. Ein paar sind aber auch eben in der Notunterkunft geblieben. Und gerade gibt es aber eben die Lage, dass das Feuer statisch 180 Meter vom Ort Gai entfernt ist. Das hat sich auch in den letzten Stunden eben nicht verändert. Und ja, man geht hier davon aus, dass auch andere umliegende Orte jetzt erstmal wohl nicht geräumt werden müssen.
0: Vielen Dank, Benedikt Herbst, für den Moment.
1: Sehr gerne.

0: Minuten kostet. Viele Fragen, die ich besprechen kann mit Ottmar Ilchmann. Er ist selbst Landwirt und Vorsitzender des Verbands Arbeitsgemeinschaft bäuerlicher Landwirtschaft Niedersachsen. Schönen guten Morgen, Herr Ilchmann.
1: Ja, schönen guten Morgen nach Köln.
0: Sie haben ja einen Milchviehbetrieb, wenn ich das richtig verstanden habe. Haben Ihre Kühe noch was zu essen oder finden die auch kein grünes Gras mehr?
1: Also bei uns im Nordwesten Niedersachsens haben wir lange Zeit noch an der Insel der Glückseligkeit gelebt, wenn ich es mit Berichten aus anderen Regionen vergleiche. Aber auch bei uns ist jetzt seit einigen Wochen vorbei mit dem Wachstum. Also meine Tiere stehen auf braunen Flächen, die so ein bisschen an eine verbrannte Steppe erinnern und werden ernährt von Winterfutter, das ich zufüttere auf der Weide. Mhm. Oder eben auch bei den Kühen im Stall. Sie kommen ja ohnehin zum Melken zweimal täglich rein, sonst sind sie den ganzen Tag draußen. Aber das macht einfach so keine Freude mehr, weder, glaube ich, den Tieren noch den Landwirten.
0: Man hat ja gehört, es werden auch Tiere geschlachtet, weil es nicht mehr genug Futter gibt. Steht das bei Ihnen auch zur Debatte? Und man fragt sich ja, muss sowas wirklich sein?
1: Also bei uns steht das noch nicht zur Debatte. Wir haben noch Vorräte aus den letzten Jahren und bei uns hier in der Region war auch die erste Jahreshälfte recht ertragreich. Es gibt aber Regionen, wo es schon im Frühjahr viel zu trocken war und wo einfach wenig Winterfutter eingeworben werden konnte, das eben jetzt auch schon verfüttert werden muss. Da kann ich es mir schon vorstellen, dass es da eng wird.
0: Da kann man denen nicht irgendwas anderes zu essen geben?
1: Also gerade Kühe sind eben Raufutterfresser. Da ist der Einsatz von Kraftfutter möglich, aber begrenzt. Also man braucht eine gewisse Basis von Gras oder Heu oder Grassilage. Da kann man nicht unbegrenzt was anderes füttern, nein. Man kann aber natürlich, um noch auf Ihre Eingangsfrage zurückzukommen, versuchen, Futter zuzukaufen. Das wäre auch wünschenswert, dass da vielleicht Börsen organisiert werden. Das gibt es ja auf privater Ebene schon, aber in dieser Notsituation muss es vielleicht auch ein bisschen koordiniert werden. Das wäre vielleicht auch eine staatliche Aufgabe, dass eben aus Regionen, wo es noch ausreichend Futter gibt, in die Dürreregionen was überführt wird.
0: Und ist das vor allem auch ein Problem für ökologische Landwirte, die besonders darauf achten, dass ihre Kühe zum Beispiel richtiges Gras fressen? Also ich habe gelesen, dass jetzt teilweise in Bundesländern auch schon die Regeln für Biobetriebe für das Tierfutter so gelockert werden, dass die ihren Tieren auch Fertigfutter geben dürfen, was dann eigentlich nicht Bio wäre. Was heißt das? Heißt das, dass die Biomilch, die wir jetzt im Supermarkt kaufen, die ist dann gar nicht mehr Bio?
1: Es ist einfach eine Notsituation und ich habe Verständnis dafür, dass die Regeln hier an dieser Stelle gelockert werden. Das wird auch immer trotzdem streng überprüft. Man muss das dann eben die Notsituation auch nachweisen. Aber wenn die Alternative wirklich ist, die Tiere zum Schlachter zu geben, hat, glaube ich, auch jeder Biokunde Verständnis dafür, dass dann im begrenzten Umfang konventionelles Futter zugefüttert werden darf.
0: Jenseits der Tiere, wenn Sie sich bei sich in der Region umschauen, welche Ernten oder Pflanzen sind von dieser Situation jetzt besonders betroffen? Wo wird es richtig eng?
1: Also die Getreideernte lief bei uns noch relativ normal. Da hört man aus dem Süden auch Schlimmes, dass es dort Ernteeinbußen von 20%, 30%, 40% gegeben hat bei manchen Getreidesorten. Und die Qualität hat auch gelitten. Durch die heißen Tage sind die Körner nicht so gefüllt worden, wie das sonst üblich ist. Und dann taugt das Getreide teilweise eben zum Beispiel nicht mehr zum Backen. Mhm. Was jetzt noch aussteht, ist natürlich die Ernte des Maises, der Kartoffeln. Zwei wichtige Früchte noch. Und da ist natürlich dringend Regen nötig, damit zum Beispiel die Kartoffeln so ansetzen, wie man sich das wünscht und dass der Mais nicht vorzeitig vertrocknet. Da gibt es aber auch schon Regionen in Deutschland, wo die Maisernte schon im vollen Gange ist. Anderthalb Monate zu früh eigentlich, weil der Mais einfach schon so vertrocknet ist, dass da gar nicht auf eine weitere Ausbildung von Kolben zum Beispiel zu hoffen ist.
0: Und wird sich das für die Verbraucher bemerkbar machen? Also wird dann in Deutschland Getreide fehlen oder die Preise für Brot zum Beispiel ansteigen?
1: Also einmal macht das Getreide am Brotpreis ohnehin nur einen ganz, ganz kleinen Anteil aus. Da ist zum Beispiel der Anteil der Energie- und der Arbeitskosten viel, viel

0: höher. Also selbst eine Verdoppelung des Getreidepreises, hypothetisch, würde nur zu einem ganz kleinen Preisanstieg beim Brot führen. Aber selbst das wird nicht passieren, denn wir sind eben als Landwirte in der schwierigen Situation, dass wir unsere Kosten gar nicht an die Verbraucher oder an die Verarbeiter zunächst weitergeben können. Das interessiert niemanden, ob wir erschwerte Erntebedingungen haben, ob die Ernte geringer ausgefallen ist, ob wir auch höhere Kosten haben. Denn wir arbeiten in Märkten, wo ein starkes Marktungleichgewicht herrscht und wo die Produzenten wenig Einfluss auf die Preisgestaltung haben.
1: Aber ich meine, wenn dann Getreide fehlt, dann müsste sich das ja eigentlich irgendwann auch in den Preisen durchschlagen. Oder zumindest wäre ja möglicherweise anzunehmen, dass dann ein Mangel entsteht. Oder wie sehen Sie das?
0: Ja, weltweit ist das richtig. Nur wir sind natürlich in Europa noch in der komfortablen Situation, dass wir in aller Welt Getreide zukaufen können. Wir kaufen es dann natürlich den Menschen in anderen Regionen weg und lösen dort womöglich Mangel aus. Aber hier wird es so schnell nicht zum Mangel kommen.
1: Ihr Verband versammelt ja jetzt eher kleinere oder eher familiengeführte Betriebe, auch teilweise mit mehr Fokus auf Nachhaltigkeit. Trifft das jetzt diese Strukturen, diese regionalen kleinen Strukturen, schlimmer als die großen industriellen oder weniger schlimm?
0: Es trifft alle schlimm, nur gerade die kleinen Betriebe sind sowieso schon stark belastet. Wir sind zurzeit in einer Situation mit sehr niedrigen Erzeugerpreisen, praktisch in allen Bereichen, bei gleichzeitig stark angestiegenen Kosten. Und wir beobachten eben, dass viele Kolleginnen und Kollegen jetzt zusätzlich noch durch diese Dürre und die dadurch weitere Verschärfung der wirtschaftlichen Situation frustriert sind. Und wirklich auch viele an eine Rufaufgabe denken. Also es wäre jetzt wichtig, ein Signal der Ermutigung zu senden. Das müsste die Politik machen, nach dem Motto, ihr seid uns wichtig, wir wollen, dass eure Höfe erhalten bleiben, weil wir um den Wert einer regionalen, nachhaltigen Landwirtschaft für die Ernährung der Menschheit in Deutschland wissen. Aber dieses Signal, das nehme ich zumindest nicht wahr.
1: Ich komm gleich noch mal auf die Politik. Ich wollte Sie noch mal kurz fragen, gerade zu den nachhaltigeren Biobetrieben beispielsweise. Kann man da nicht auch viel selbst beeinflussen, was die Resilienz gegenüber Dürre beispielsweise angeht? Also man kann ja Böden auch anders bewirtschaften mit mehr Humus, mehr wechselnden Pflanzen. Hat man das nicht auch ein Stück weit selbst in der Hand?
0: Ja, das stimmt. Wir können viel selber tun. Andere Pflanzen, andere Sorten, schon die Sortenwahl ist manchmal wichtig. Wir können versuchen, Humus aufzubauen. Dann sind die Böden besser in der Lage, Wasser zu speichern. Wir können auch im begrenzten Rahmen, das kann der Einzelne nicht so gut, das ist eher eine regionale Aufgabe, versuchen, Wasser zurückzuhalten. Wir haben ja durchaus Niederschläge, aber die fallen jetzt und wahrscheinlich auch in Zukunft dann eher im Winterhalbjahr. Es geht also darum, das Wasser in der Fläche zu halten. Da kann man viel machen. Nur dann müsste eine Landwirtschaft, die so wirtschaftet, die Klimaschutz betreibt, die Wasserrückhalt betreibt, die Humusaufbau betreibt, sich auch besser lohnen. Und da sehen wir eben auch leider keine Zeichen der Ermutigung. Es geht jetzt gerade wieder um die Verteilung der Direktzahlungen der EU. Nächstes Jahr wird da entschieden, wie es weitergeht. Und da geht der Trend leider wieder weg von einer Verteilung an die Betriebe, die solche gesellschaftlichen Leistungen erbringen, also an eine Honorierung solcher Leistungen, wieder hin zu einer stumpfen Auszahlung pro Hektar, also der schlechten alten Flächenprämie. Und das entmutigt natürlich gerade die Kolleginnen und Kollegen, die bereit und in der Lage sind und schon angefangen haben, klimaresilient und umweltschonend und biodiversitätserhaltend zu wirtschaften.
1: Aber ist das auch ein Problem oder ist da vielleicht die Landwirtschaft, wenn man sie als Ganzes nimmt, auch ein Stück weit mitschuld, dadurch, dass da nicht mit einer Stimme gesprochen wird? Also Sie fordern jetzt auch Klimaschutzmaßnahmen ein, um das Problem langfristig anzugehen. Aber immer wenn dann Klimaschutzvorgaben für die Landwirtschaft kommen, dann gibt es vor allem viel Gegenwind aus der Landwirtschaft heraus, also viel Lobbyismus. Da hat man den Eindruck, die Landwirtschaft selbst ist dann ein Bremser davon.
0: Ja, die Landwirtschaft gibt es natürlich gar nicht. Es gibt Interessenvertretung, Sie haben es ja schon angesprochen, der Bauernverband hat auch Alarm geschlagen. Nur wenn es dann um Lösungen geht und auch um Beiträge aus der Landwirtschaft, dann steht er leider auf der Bremse. Und das ist sehr kurzsichtig. Ich meine, dieses Dürrejahr, so schlimm es ist, ist ja nicht ohne Vorläufer. Wir hatten schon von 2018 bis 2022 sehr trockene, heiße Jahre. Spätestens da hätten alle aufwachen müssen. Aber man verabschiedet sich dann schnell wieder von den Vorgaben für den Klimaschutz. Und dann ist es wieder interessanter, möglichst viel zu ernten von den Früchten, die gut laufen. Auch im Interesse leider des nachgelagerten Bereichs. Da ist dann der Raiffeisenverband zum Beispiel auch so ein Treiber, der gerne viel und billig produziert haben möchte. Aber das funktioniert in Zukunft nicht mehr.
1: Ich wollte Sie zum Schluss noch mal kurz fragen, weil Sie jetzt auch gesagt haben, Sie wünschen sich ein Signal von der Politik, was wahrscheinlich Geld bedeutet. Kann das immer die Lösung sein, in Zeiten ja, unterschiedlicher Klimabedingungen dann immer alles mit Steuergeld zu subventionieren?
0: Nein, das kann nicht die Lösung sein. Eine Gießkannenverteilung über die Fläche würde für den einzelnen Betrieb viel zu wenig bringen. Eine Dürreentschädigung, die man beantragen muss und wo man die Schäden nachweisen muss, ist aufwendig und bürokratisch. Wir brauchen einfach eine Änderung des Systems. Einmal die bessere Verteilung der EU-Direktzahlungen an Betriebe, die resilient und klimaschonend wirtschaften. Und dann, fast noch wichtiger, eine Verbesserung unserer Marktsituation, dass wir einfach in der Lage sind, Kosten weiterzugeben.
1: Herr Ichmann, da kommt die Musik. Deswegen müssen wir einen Punkt machen. Ich danke Ihnen sehr für das Gespräch und Ihre Zeit.
0: Ich danke auch. Tschüss.
1: Tschüss.

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5: Sieben Uhr, die Nachrichten. Der Waldbrand bei der nordrhein-westfälischen Gemeinde Hürtgenwald hat sich in der Nacht nicht weiter ausgebreitet. Dies sei vor allem darauf zurückzuführen, dass es kaum Wind gegeben habe, erklärte ein Feuerwehrsprecher. Die Flammen lodern aber immer noch. Sie sind 150 bis 200 Meter vom Ortsteil Gai entfernt, der am Freitagmorgen evakuiert worden war. Das Waldstück in der Eifel brennt seit Donnerstag. Nach Angaben des Kreises Düren ist ein Gebiet von etwa 300 Hektar betroffen. Der Präsident des Deutschen Forstwirtschaftsrats Haase sagte der Rheinischen Post, Waldbrände treten inzwischen häufiger auf und erreichten Regionen, die bislang nicht zu den klassischen Waldbrandgebieten gezählt worden seien. Die Forstwirtschaft arbeite bereits seit Jahrzehnten am Waldumbau. Die Geschwindigkeit des Klimawandels setze die Beteiligten bei diesem Generationenprojekt aber zunehmend unter Druck, betonte Haase. Die SPD-Fraktion ruft die Union dazu auf, die Kritik an den Plänen von Finanzminister Klingbeil für eine Steuerreform zu unterbinden. Parlamentsgeschäftsführer Wiese sagte den Zeitungen der Funke Mediengruppe, er erwarte, dass CDU und CSU zu den gemeinsamen Beschlüssen stünden. Im Zweifel müsse der Kanzler ein Machtwort sprechen. Der Entwurf des Ministeriums sieht Steuerentlastungen für Menschen mit kleineren und mittleren Einkommen vor, besonders für Familien. Im Gegenzug sollen die Reichensteuer erhöht und Steuervergünstigungen gestrichen werden. Unionspolitiker kritisieren, dass die sogenannte kalte Progression nicht ausgeglichen wird. Diese liegt vor, wenn Lohnerhöhungen, die lediglich die Inflation ausgleichen, zu einer höheren Steuerbelastung führen. Die reale Kaufkraft bleibt dadurch gleich oder sinkt sogar. Der Iran hat die durch US-Präsident Trump angemeldeten Ansprüche der Vereinigten Staaten auf die Straße von Hormus zurückgewiesen. Die Straße von Hormus lasse sich weder per Tweet noch mit einem Flugzeugträger noch durch einen Befehl oder eine Wahlkampfrede einnehmen, erklärte Vize-Außenminister Gary Babadi. Trump hatte bei einem Auftritt im Bundesstaat New York gesagt, er wolle die Meerenge nach dem Ende des Iran-Krieges zu US-Territorium erklären. Nähere Angaben dazu machte er zunächst nicht. Die Straße von Hormus ist durch den Krieg zwischen den USA und dem Iran faktisch blockiert. Sie ist eine der wichtigsten Handelsrouten für Öl, Flüssiggas und Dünger. Der nach Plagiatsvorwürfen zurückgetretene Professor der Universität Cambridge, Jason Arday, ist nach Angaben von Medien tot aufgefunden worden. Seinen Tod meldeten der Sender Sky News und die BBC. Die Londoner Polizei teilte lediglich mit, im Südwesten der Hauptstadt sei die Leiche eines 41-Jährigen gefunden worden. Der Fall des Soziologen hatte in Großbritannien für großes Aufsehen gesorgt. Medien berichteten unter anderem über Plagiatsvorwürfe. Auch an der Glaubwürdigkeit von Teilen seiner Lebensgeschichte wurde öffentlich gezweifelt. Arday hatte die Vorwürfe zurückgewiesen. Er war im Jahr 2023 jüngster schwarzer Professor in der Geschichte der Universität Cambridge geworden. Die Region der indonesischen Insel Flores ist von einem Erdbeben erschüttert worden. Die US-Erdbebenwarte gab die Stärke mit 7,7 an. Das Beben ereignete sich in einer Tiefe von rund 10 Kilometern, etwa 70 Kilometer nordwestlich des Zentrums von Flores. Menschen flohen in Panik aus ihren Häusern. Eine zunächst ausgegebene Tsunami-Warnung wurde wieder aufgehoben. Ersten Angaben der Behörden zufolge kamen mindestens zwei Menschen ums Leben. Deutsche Sportler haben gestern Abend bei der Leichtathletik-EM 3 Medaillen gewonnen. Der Sprinter Owen Ansah holte Gold über 200 Meter. Er könnte den Titel allerdings wieder verlieren, da die deutsche Anti-Doping-Agentur NADA gegen ihn wegen des Verdachts ermittelt, eine Kontrolle verweigert zu haben. Emil Adjekum holte die Silbermedaille über 400 Meter Hürden. Shanice Kraft aus Halle-Saale gewann Silber im Diskuswurf. Das Wetter. Von Nordwesten her zunehmende Bewölkung und nachfolgend einzelne Schauer und Gewitter. Sonst sonnig. Höchstwerte 30 bis 39, im Nordwesten 22 bis 29 Grad. Morgen wechselnde Bewölkung, in der Südhälfte örtlich kräftige Schauer und Gewitter, teils mit Unwettergefahr. Temperaturen 20 bis 33 Grad. Das waren die Nachrichten.
6: Uhr, Deutschlandfunk, die Presseschau. Heute vor 5 Jahren haben die Taliban in Afghanistan die Macht in dem Land zurückerobert. Einige Zeitungen nehmen das zum Anlass, die deutsche Afghanistan-Politik zu kommentieren. Im Mittelpunkt steht aber die anhaltende Trockenheit in Deutschland. Dazu schreibt die Schwäbische Zeitung: Waldbrände im Hürtgenwald, im Harz, bei Plauen und in Süddeutschland sind ein Warnsignal. Deutschland muss sich besser auf solche Lagen vorbereiten. Dazu gehören klare Führungsstrukturen, schnelle Alarmierungswege und eine Ausstattung, die auch bei tagelangen Einsätzen trägt. Wenn bei Großschadenslagen Zuständigkeiten bremsen, wird aus Bürokratie ein Sicherheitsrisiko. Auch Löschflugzeuge dürfen kein Tabu sein. Andere Länder zeigen längst, welchen Wert sie im Ernstfall haben können. Doch die größte Schwachstelle ist nicht die Technik. Es sind fehlende Menschen. Schon heute kämpfen viele freiwillige Feuerwehren mit Nachwuchsproblemen und mangelnder Tagesverfügbarkeit, konstatiert die Schwäbische Zeitung aus Ravensburg. Die Rheinische Post vermerkt, im Ernstfall klappt es meist schon ganz gut. Der verheerende Waldbrand im Kreis Düren zeigt, wie unterschiedliche Behörden zusammenarbeiten und Amtshilfe etwa durch die Bundeswehr rasch organisiert wird. Und doch fragt man sich, warum etwa bis heute noch keine ordentlichen bundesweiten Lagebilder bestehen, auf die alle staatlichen Ebenen zugreifen können. Es herrscht immer noch an vielen Stellen ein Denken in starren Zuständigkeiten, kritisiert die Rheinische Post aus Düsseldorf. Wegen der Dürre fordert der Bauernverband für Landwirte Soforthilfen. Darauf geht die Südwestpresse ein. Der sehr heiße und trockene Sommer hat aus bis dahin gut wachsendem Weizen eine unterdurchschnittliche Getreideernte gemacht und in einigen Regionen eine miserable. Mancherorts werden Tiere notgeschlachtet, weil das Futter fehlt. Und Landwirtschaftsminister Alois Rainer bekundet auf Bayerisch, dass er es ja regnen lassen würde, wenn er könnte, begnügt sich aber sonst damit, auf die Lockerung des Lkw-Sonntagsfahrverbots zu verweisen, was ja der Landwirtschaft helfen würde. Mal davon abgesehen, dass wir über eine Maßnahme des Verkehrsministers und der Bundesländer reden, ist das alles? Rainers Tatenlosigkeit ist auch deswegen bemerkenswert, weil die Folgen der Hitze den Süden besonders hart treffen und damit auch Rainers bayerische Heimat, die noch für jeden CSU-Politiker wichtiger war als der Rest der Republik. Er erkennt damit zwei unbequeme Realitäten an. Rainer hat kein Budget für spürbare Hilfszahlungen und nicht das politische Gewicht, um daran etwas zu ändern, analysiert die Südwestpresse aus Ulm. Wegen der niedrigen Pegelstände an den Flüssen kann die Binnenschifffahrt nur eingeschränkt Güter transportieren. Mehrere Bundesländer haben mit einer Lockerung der Sonntagsfahrverbote für Lkw reagiert. Die Taz führt aus, weil zielführender wäre es, den Schienengüterverkehr für den Transport von Massengütern in den Fokus zu nehmen und Lkw nur gezielt im kombinierten Verkehr als flexible Zulieferer für den klimafreundlicheren Verkehrsträger einzuplanen. Nur dafür braucht es stabile Infrastruktur. In Krisen wie dieser rächt sich, dass genau dort jahrelang gespart wurde. Aber Krisen wie diese bieten auch die Chance, Weichen für den Güterverkehr der kommenden Jahre zu stellen. Verkehrsminister Bilger kann sich nicht vorwerfen lassen, den Schienenverkehr gar nicht auf dem Schirm zu haben. Doch welche Prioritäten er setzt und für welchen Verkehrsträger er wie viel Geld springen lässt, wie gut er Klimaschutz mit wirtschaftlichem Gütertransport verzahnt bekommt, das wird er noch zeigen müssen, fasst die Taz zusammen. Bundesumweltminister Schneider will den Klimaschutz als Gemeinschaftsaufgabe im Grundgesetz verankern. Damit befasst sich der Berliner Tagesspiegel. Unterstützt wird die Forderung von Klimaschützern und kommunalen Spitzenverbänden. Ihr Motiv ist offensichtlich. Viele Kommunen sind finanziell so überlastet, dass sie nicht mal in den Erhalt ihrer Infrastruktur investieren können, geschweige denn neue, ambitionierte Hitzeschutzpläne in Angriff zu nehmen. Sie hoffen auf Geld aus dem Bundeshaushalt. Dass der Umweltminister die Regierungsparteien davon überzeugen kann, die für eine Grundgesetzänderung notwendige Zweidrittelmehrheit zu organisieren, gilt in Fachkreisen derzeit zwar als unwahrscheinlich, inmitten der großen politischen Ideenlosigkeit verdient der Versuch aber Beachtung, findet der Tagesspiegel. ND, der Tag notiert: Konkurrierende Einzelvorschläge machen die Runde. Der Kanzler will überhaupt nichts zum Wetter sagen. Und auch die Forderung des Umweltministers, die Klimaanpassung zur Gemeinschaftsaufgabe von Bund, Ländern und Kommunen zu machen, ist nicht der große Wurf, um der Klimakrise angemessen zu begegnen. Einen großen Wurf bräuchte es aber, um nicht in der totalen Katastrophe zu enden. Nun nach Afghanistan. Dort haben vor 5 Jahren die Taliban die Macht übernommen. Die Frankfurter Rundschau zieht Bilanz. Für uns mag die Zeit schnell vergangen sein, doch für Frauen in Afghanistan waren das 5 lange Jahre. Mehr als 100 Erlasse und Anordnungen wurden gegen Frauen und Mädchen verhängt. Ab 12 Jahren sind Mädchen aus den Schulen verbannt. Frauen dürfen nicht mehr studieren und sind aus weiten Teilen des Arbeitslebens gedrängt worden. Viele verlassen kaum noch das Haus. Gleichzeitig ist die Wirtschaft eingebrochen, das Gesundheitssystem kollabiert und Millionen Menschen hungern. Afghanistan ist Schauplatz einer der größten humanitären Krisen der Welt. Und was macht Deutschland? Die Bundesregierung verhandelt mit diesem Terrorregime, um Menschen abzuschieben. Zunächst waren es verurteilte Straftäter und sogenannte Gefährder. Inzwischen saß erstmals auch ein Mann in einem Abschiebeflug, der nicht straffällig geworden war, erinnert die Frankfurter Rundschau. An den Taliban kommt man nicht vorbei, titelt die Frankfurter Allgemeine Zeitung. Die Bundesregierung hat sich die Kooperation der Taliban bei Abschiebungen dadurch erkauft, dass sie Konsularbeamten des islamistischen Regimes die Kontrolle über Afghanistans diplomatische Vertretungen in Deutschland überlassen hat. Das kann man unappetitlich finden. Aber was ist die Alternative? Die Taliban kontrollieren das gesamte Territorium des Landes. Daran wird sich auf absehbare Zeit nichts ändern. Es gibt keine ernstzunehmende Widerstandsbewegung, die ihnen die Macht streitig machen könnte. Soll man ein Land mit 45 Millionen Einwohnern einfach als leeren Fleck auf der Landkarte behandeln? Damit würde man weder den Afghanen gerecht, die unter einer permanenten Krise leiden, noch wäre es außenpolitisch sinnvoll. Das rohstoffreiche Land liegt in einer strategisch bedeutenden Nachbarschaft. Russland, China, Iran und Indien nutzen das Vakuum in Afghanistan, um ihren Einfluss auszubauen. Wir zitierten die FAZ. Die Zeitungen der Mediengruppe Bayern halten fest: Die Sicherheit der Bundesrepublik Deutschland wird nicht am Hindukusch verteilt. Wird nicht am Hindukusch verteidigt. Die gegenteilige legendäre Aussage des früheren Verteidigungsministers Peter Strzok ist überholt, seit genau 5 Jahren. Damals übernahmen die Taliban die Macht in Afghanistan, nachdem sich die USA und ihre Verbündeten, darunter Deutschland, regelrecht fluchtartig aus dem Land zurückgezogen hatten. Eine der wichtigsten Lehren der missglückten Zentralasien-Mission bleibt zweifellos: Sicherheit, stabile Strukturen, geschweige denn Demokratie, ließen sich nicht von außen einpflanzen. Dieser naive Glaube von damals ist einer komplizierteren Gegenwart mit herausfordernden, aber kleinlauteren Fragen gewichen. Wie können wir der afghanischen Bevölkerung helfen, ohne die Taliban zu unterstützen? Wie stoppen wir unkontrollierte Migration, ohne wirklich Verfolgten Schutz zu versagen? Mit diesem Zitat der Zeitungen der Mediengruppe Bayern endet diese Presseschau. Die Redaktion hatte Dietmar Reiche. Sprecher war Franz Laake.
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0: Mit Josephine Schulz noch einmal. Schönen guten Morgen. Es brodelt in der SPD. Immer mehr Genossen wagen sich mit lauter Kritik an ihren Führungspersonen und dem Handeln der SPD in der Bundesregierung in die Öffentlichkeit. Einige fordern eine neue Parteispitze, andere konkrete Politikänderungen, etwa dass die Kürzungen beim Wohngeld zurückgenommen werden. Letzteres kam vom Berliner SPD-Co-Chef Steffen Krach, auch Spitzenkandidat im laufenden Wahlkampf, und da sprechen wir gleich mit ihm drüber. Außerdem, der Verwaltungsrat in Frankreich kippt das Social-Media-Verbot für unter 15-Jährige, das eigentlich in 2 Wochen in Kraft treten sollte. Auch das ist Thema, und wir berichten, wie sich Konflikte zwischen Säkularen und Ultraorthodoxen in Israel zuspitzen. Die schwarz-rote Bundesregierung ist so unbeliebt, wie es nicht mal die Ampel war. Und selbst in den eigenen Reihen gibt es offenbar große Bauchschmerzen mit dem Führungspersonal. In der SPD mehren sich die Brandbriefe gegen die SPD-Minister und Parteispitze. Georg Schwarte fasst zusammen.
7: Stell dir vor, du bist Volkspartei, aber das Volk läuft dir weg. Bei der stolzen Volkspartei SPD jedenfalls ist die Diagnose an der Basis so oder so ähnlich.
8: Der Bundesvorstand sitzt in Berlin und sieht die echten Probleme, die die ganz normalen Menschen hier haben, nicht mehr.
7: Elif Cugali ist SPD-Vorsitzende in Rüsselsheim und ihr reicht es jetzt. Sie hat wie zahlreiche Ortsverbände, Unterbezirke, Arbeitsgemeinschaften einen Brandbrief verfasst. Notgedrungen, sagt sie. Sie habe es intern versucht, nicht öffentlich. Keine Reaktion der Parteispitze, und deshalb brennt die Hütte jetzt eben öffentlich.
8: An der Basis ist die Stimmung so, dass die Leute sich nur noch für die SPD vor Ort einsetzen, indem sie den Vorstand, also die Berlin, ausklammern. Und das ist doch eine traurige Tatsache. Da oben wird ja die Politik für alle gemacht eigentlich. Aber wenn wir jetzt in einen Kommunalwahlkampf gezogen sind und froh waren, dass kein Bundespolitiker von der SPD da war, dann läuft was schief.
7: Gründlich schief, sagt auch Orkan Özdemir. Er ist einer der Leiter der Arbeitsgemeinschaft Migration in der SPD. Und er sagt, wir brauchen eine neue Parteispitze.
9: Wir fordern als AG Migration einen Sonderparteitag im Herbst, um uns inhaltlich mit der Parteispitze auseinanderzusetzen und uns neu aufzustellen.
7: Stichwort Doppelrolle. Klingbeil als Finanzminister, Vizekanzler und SPD-Co-Chef. Bärbel Baas, Arbeitsministerin und Co-Vorsitzende. Im Juni 2025 haben sie diese Bärbel Baas noch als hoffnungsvolle Kümmerin für die Partei mit 95% gewählt. Jetzt schauen sie bekümmert auf die Kümmerin. Tenor, sie kann's nicht. Und Baas, sie sagt, ihr wolltet uns doch.
10: Sie haben uns ja gewählt auf dem Bundesparteitag, da waren wir beide schon Minister. Also das, ich glaube, da steckt eher die Unzufriedenheit drin, das ist uns beiden, aber da sind wir auch nicht alleine, da muss die ganze Partei mitkämpfen.
7: Aber die ganze Partei kämpft gerade mit wachsendem Unmut. 7 Arbeitsgemeinschaften aus Hessen schreiben Briefe. Die Botschaft, dieser Weg ist nicht unser Weg, gemeint die anstehenden Reformen, die über jede sozialdemokratische Schmerzgrenze gingen. Es rumort mächtig, weiß auch Co-Vorsitzender Klingbeil. Ihn hatten sie schon im Juni 2025 mit knapp 65% abgestraft bei der Vorsitzendenwahl. Haarscharf an der Höchststrafe vorbei. Der Mann ist Kummer gewöhnt.
11: Unruhe in der SPD ist immer da. Also, und ich sehe es recht da, das will ich Ihnen sehr klar sagen, wenn wir seit Wochen bei 12% in den Umfragen sind. Und ich kenne die SPD nicht anders, als dass man darüber diskutiert.
0: Georg Schwarte berichtete, und auch der Berliner SPD-Chef und Spitzenkandidat im Berliner Wahlkampf, Steffen Krach, hat einen Brief geschrieben, zusammen mit einem Kollegen aus Schleswig-Holstein, und laute Kritik an der geplanten Kürzung des Wohngelds geübt. Die Bundesregierung will ca. 1,5 Milliarden beim Wohngeld sparen, im Jahr darauf noch mehr, und das könnte dazu führen, dass etwa ein Drittel der Bezieher den Anspruch verliert. Der Paritätische Sozialverband warnt, das würde auch besonders Alleinerziehende treffen. Und im aktuellen Berliner Wahlkampf, bei dem das Thema der hohen Mieten ganz besonders wichtig ist, kommen solche Verschlechterungen möglicherweise nicht gut an. Steffen Krach ist jetzt selbst am Telefon. Einen schönen guten Morgen.
12: Schönen guten Morgen.
0: Sie haben auch einen Brief geschrieben und sich über die Vorhaben der Regierung und damit ja auch über das SPD-Handeln in der Regierung beschwert. Was ist Ihr Hintergrund? Wollen Sie auch, wie offenbar viele andere, dass die Spitze geht?
12: Mir geht es um Inhalte, und deswegen haben der Landesvorsitzende aus Schleswig-Holstein, Ulf Kämpfer, und ich einen Brief geschrieben an die Bundesbauministerin bezüglich des Wohngelds. Da sollen 1 Milliarde oder 1,5 Milliarden gekürzt werden. Das trifft häufig, wie Sie auch gerade gesagt haben, Alleinerziehende, viele Rentnerinnen und Rentner, die sich eben die Miete nicht mehr leisten können. Und deswegen halten wir das für falsch. Das betrifft hier in Berlin ganz viele Menschen, die hart gearbeitet haben oder noch hart arbeiten und eben diesen Zuschuss benötigen. Und deswegen halten wir beide das für absolut falsch und auch für keine sozialdemokratische Politik.
13: Das ist ein konkreter Punkt, auf den kommen wir auch gleich noch, aufs Wohngeld. Aber bei Ihnen steht ja auch in dem Brief, dass die Politik der Regierung an der Lebensrealität in den Städten vorbeigeht. Das klingt ja sehr grundsätzlich. Also dann macht die SPD doch in der Regierung offenbar ziemlich viel bis alles falsch. Warum sollte die Spitze dann bleiben?
12: Na, auch hier geht es mir um Inhalte. Wenn 80% der Deutschen sagen, dass das Reformpaket, was Anfang Juli vorgestellt wurde, in die falsche Richtung geht und sozial unausgewogen ist, dann kann man sich ja nicht hinstellen, gerade auch als SPD, wir stehen für soziale Gerechtigkeit und sagen, es ist alles richtig. Und darüber möchte ich gern sprechen. Das betrifft zum Beispiel auch die Gesundheitsreform. Die war zwar nicht Bestandteil vom Reformpaket, aber wurde einige Tage später im Bundestag und Bundesrat beraten und beschlossen. Und das sind Dinge, die gehen aus unserer Sicht in die falsche Richtung und das spüren wir auch auf der Straße. Die Menschen machen sich Sorgen, ob sie noch einen Arzttermin bekommen, ob sie noch eine gute Gesundheitsversorgung in diesem Land bekommen. Und all das, was wir in den letzten Wochen und Monaten gehört haben von der ehemaligen Gesundheitsministerin Frau Waken, aber auch von der Bundesregierung zu diesem Thema, führt nicht dazu, dass das Vertrauen der Bevölkerung steigt.
13: Und kriegen das Ihre Parteichefs und auch die SPD-Minister in der Regierung nicht mehr mit, was die Menschen auf der Straße sagen? Haben die sich da völlig entkoppelt?
12: Doch ich bin mir sehr sicher, dass Sie das mitbekommen, denn wir haben ja auch Sitzungen dazu, wo wir uns dazu beraten und wo auch Kommunalpolitikerinnen und Kommunalpolitiker dabei sind, auch Vertreterinnen und Vertreter aus den Landesverbänden. Wir sprechen ja auch darüber. Aber wir müssen, glaube ich, insgesamt zu einem Kurswechsel kommen. Das wird aber die SPD Bundesregierung schaffen. Denn
13: genau, aber dann ist ja die Frage.
12: Wir haben 6,4% bei der Bundestagswahl geholt und wir sind auch in einer Koalition mit der CDU und CSU. Die wehren sich gegen alle Dinge, die tatsächlich zu mehr sozialer Gerechtigkeit führen.
13: Okay, aber dann ist ja die Frage, die Personen, die da jetzt für die SPD in der Regierung sind, an der Spitze, wollen die nicht anders oder können die nicht anders? Also ist mehr als das wirklich nicht möglich mit der CDU? So klang das jetzt bei Ihnen.
12: Die Herausforderung der Sozialdemokratie, die gibt es ja nicht erst seit 2 oder 3 Jahren. Und auch die schwierige Situation mit 12, 13, 14%, seien es 16% bei der Bundestagswahl. Wir haben ein größeres Problem, über das wir sprechen müssen in der Partei. Mir geht es aber um die Inhalte. Wir werden mit internen Personaldebatten niemanden überzeugen. Wir werden die Menschen wieder überzeugen mit Inhalten. Deswegen habe ich zum Beispiel auch vor einigen Wochen schon gesagt, wir brauchen eine Diskussion über einen regionalen Mietendeckel. 44 Millionen Mieterinnen und Mieter leben in diesem Land. Alle haben hohe Mietsteigerungen in den letzten 5, 6, 7 Jahren erlebt. Und wir müssen darüber sprechen. Wir müssen, das ist die soziale Frage der Zukunft. Können wir uns noch Wohnraum leisten? Und darüber müssen wir sprechen. Und da fehlt mir tatsächlich der Wille der Bundesregierung, tatsächlich auch mit den Ländern da über Lösungen zu sprechen.
13: Aber glauben Sie, die Wähler wählen eher die SPD, wenn die SPD dann über weitere Themen spricht, aber am Ende nie was durchsetzt?
12: Ja, genau. Das ist die Herausforderung. Wir können noch so häufig sagen, wir sind für die Erbschaftssteuer, für Vermögensteuer, sonstige Dinge, die mehr viele Menschen auch wollen. Wir haben da teilweise Zustimmungswerte von 60, 70, 75%.
13: Aber die Leute denken nicht, dass es die SPD umsetzt, sonst wären ja ihre Umfragewerte nicht so schlecht.
12: Genau. Und das ist die Diskussion, die wir auch intern führen müssen. Was können wir eigentlich mit einer CDU, CSU, die das alles blockiert, in einer Bundesregierung erreichen? Ich habe das schon mehrfach gesagt. Die Stärke der Sozialdemokratie in den letzten Jahren, Jahrzehnten ist immer aus den Kommunen und aus den Ländern kommen. Und wir müssen darüber reden, wie wir das wieder hinbekommen. Denn wir werden nicht durch einzeln gewonnene Bundestagswahlen die strukturelle Erneuerung der SPD hinbekommen. Die kriegen wir hin, wenn wir in den Kommunen stark sind, wenn wir starke Oberbürgermeisterinnen und Oberbürgermeister haben, in den Landkreisen stark sind und dann auch wieder mehr Ministerpräsidenten und Ministerpräsidentinnen stellen und gern auch einen regierenden Bürgermeister.
13: Genau, das dürfte in Berlin schwierig werden bei den aktuellen Umfragen, aber weiß man ja nicht, es sind ja noch ein paar Wochen. Lassen Sie uns nochmal aufs Wohngeld kommen. Das war jetzt Ihr Punkt, der Ihnen wichtig war in Ihrem Brandbrief. Diese Debatte gibt es schon seit Monaten über Kürzungen beim Wohngeld. Wenn Sie das inhaltlich so falsch finden, warum dann jetzt? Warum erst im Wahlkampf?
12: Na, ich habe das schon vor Wochen gesagt. Ich habe das direkt schon thematisiert, als die Meldung rausgekommen ist, dass dort gekürzt werden soll. Ich halte das wirklich für den absolut falschen Weg und ich erwarte auch, dass es im parlamentarischen Verfahren noch geändert wird. Das Bundeskabinett hat diese Kürzung nun beschlossen. Jetzt gibt es das parlamentarische Verfahren, so wie bei anderen Themen auch, gibt es da immer wieder Änderungen. Und ich erwarte von der Sozialdemokratie, dass wir darüber sprechen und dass wir diese Kürzung zurücknehmen.
13: Mhm. Und dann lieber an anderer Stelle kürzen. Also die Kürzungen beim Wohngeld sind dann schlimmer als die Elterngeldkürzungen, die höheren Zuzahlungen für Medikamente.
12: Wir können noch mal über das Dienstwagenprivileg sprechen. Das Dienstwagenprivileg bringt oder kostet 4,5 Milliarden pro Jahr. Dann lassen Sie uns doch darüber mal sprechen. Da ist Markus Söder dann nicht zu bereit und Friedrich Merz vermutlich auch nicht. Aber das sind die Themen, die, glaube ich, dazu führen, dass die Menschen das Gefühl haben, hier geht es irgendwie ungerecht. So, wenn bei der einen Seite gekürzt wird und das andere bleibt alles unangetastet. Das sind die Diskussionen, die wir führen müssen und wo wir auch in die harte Auseinandersetzung mit der CDU gehen müssen. Und die CDU muss auch ein Interesse daran haben, dass es sozial gerechter zugeht. Es ist ja nicht so, dass die CDU in Umfragen gut dasteht. Die haben seit der Bundestagswahl noch mehr Prozente verloren als die SPD. Es geht um beide Parteien. Wir sind die Volksparteien und wir müssen dafür sorgen, dass es hier in diesem Land wieder sozial gerecht
13: wird. Lass uns noch mal kurz aufs Wohngeld kommen, weil auch das könnte man aus Gerechtigkeitsperspektive ja durchaus kritisch sehen. Das ist Steuergeld, was direkt an die Vermieter geht. Also damit finanziert man sozusagen die hohen Mieten, wodurch dann teilweise auch Dividenden von Vonovia gezahlt werden. Ist das als SPD eine sinnvolle Antwort auf die Mietenkrise?
12: Solange wir die Mietpreisentwicklung nicht in den Griff bekommen, ist das der Weg. Denn uns geht es um die Mieterinnen und Mieter. Aber ich sage ja auch, deswegen möchte ich, dass die Länder dafür zuständig sind, wie die Mieten sich entwickeln. Deswegen möchte ich den Mietendeckel. Und ich habe kein Verständnis dafür, dass die Bundesregierung nicht diese Länderöffnungsklausel im Bundesgesetz verändert, sodass die Länder regional entscheiden können, ob es einen Mietendeckel gibt. Die Mietenentwicklung ist in Berlin anders als in Teilen Rheinland-Pfalz oder in Bayern. Und deswegen möchte ich, dass die Ministerpräsidentin und Ministerpräsident selber dafür zuständig sind und natürlich auch der regierende Bürgermeister in Berlin und wir hier in den Ländern einen Mietendeckel einführen können. Mhm. Das ist die schnellste Hilfe für die Mieterinnen und Mieter. Und sie kostet im Übrigen dem Bund keinen einzigen Cent.
13: Warum haben Sie das nicht?
12: Und langfristig das Problem des Wohngelds lösen, denn dann wird natürlich weniger Wohngeld gezahlt werden müssen.
13: Warum haben Sie das nicht längst über den Bundesrat eingebracht? Also ich meine, die SPD regiert ja in Berlin gefühlt seit immer. Ich weiß jetzt nicht mehr, seit wie vielen Jahren.
12: Weil die CDU hier im Land das auch nicht unterstützt und wir nicht alleine eine Bundesratsinitiative einbringen können. Was ich aber gemacht habe, ist, dass ich dieses Thema eingebracht habe in den SPD-Parteivorstand. Und es gibt einen einstimmigen Beschluss vom SPD-Parteivorstand und auch vom Präsidium, dass wir das wollen, den Mietendeckel, und dass wir auch die Länderöffnungsklausel auf Bundesebene wollen. Und deswegen ist auch meine Erwartung, dass wir da in die harte Auseinandersetzung gehen mit den Koalitionspartnern. Ich bin der festen Überzeugung, das muss kommen. Das ist die schnellste Hilfe für 44 Millionen Mieterinnen und Mieter in diesem Land. Und wie gesagt, es kostet den Bund keinen einzigen Cent.
13: Mhm, aber wenn Ihnen das Thema so wichtig ist, dann müssten Sie ja eigentlich jetzt schon sagen, mit der CDU weiter regieren in Berlin, das wird ja nichts. Dann müssten Sie ja mit den Linken regieren.
12: Ich werde jetzt keine Koalitionsaussage tätigen. Ich will nur darauf hinweisen, dass wir auch Dinge hier mit der CDU umgesetzt haben, gegen die sich die CDU mit Händen und Füßen gewehrt hat. Wir führen hier ein Mietenkataster ein. Das wollte die CDU nie. Aber wir haben es jetzt umgesetzt. Das führt für Transparenz und Ordnung auf dem Wohnungsmarkt. Wir werden 1,8 Millionen Mietverträge transparent sehen und sehen, wo überall Abzocke betrieben wird, wo zum Beispiel auch Vonovia abzockt. Und dann werden wir die hart bestrafen. Das habe ich angekündigt und das wird ab dem 1.1.2027 mit der Mietenpolizei losgehen. Das Mietenkataster wird im Juli 2027 stehen.
13: Aber Ankündigungen sind natürlich aus Sicht der SPD in Berlin vielleicht auch ein bisschen schwierig, weil ich habe es gerade schon mal gesagt, Sie regieren seit Jahrzehnten oder die SPD regiert seit Jahrzehnten in Berlin. Die Mieten sind in dieser Zeit immer nur nach oben gegangen. Also welche Ihrer Maßnahmen hatte irgendwelche merkbaren Auswirkungen?
12: Ja, das sind ja nicht nur Ankündigungen. Das Mietenkataster ist beschlossen im Abgeordnetenhaus, im Übrigen gegen die Stimmen der Linken. Die haben dort nicht zugestimmt. Und ich will auch darauf hinweisen, dass die Linken in den letzten 25 Jahren, 17 Jahre hier in Berlin mitregiert haben. Sie sind also auch mitverantwortlich für die Mietpreisentwicklung. Ich sage nicht, dass wir alles richtig gemacht haben als SPD. Aber wir haben in den letzten 3 Jahren eine Mietpreisprüfstelle eingeführt. Wir haben 80.000 neue Wohnungen gebaut. Wir haben das Mietenkataster beschlossen. Und das sind alles Errungenschaften. Da brauchten wir nicht die Linkspartei für, sondern das haben wir als SPD
13: gemacht. Bürger merken diese Errungenschaften ja nicht, wenn sie eine Wohnung suchen.
12: Ja, das wird sich aber in den nächsten Jahren ändern. Wir werden auch in der nächsten Legislaturperiode 100.000 neue Wohnungen bauen. Das Mietenkataster wird dazu führen, dass schon jetzt die Mieten sinken. Denn viele sehen, dass sie rechtswidrige Verträge vorgelegt haben. Und ab Juli 2027 werden sie dafür hart bestraft. Und deswegen werden sie jetzt schon im Vorfeld diese Mietverträge anpassen. Und das wird dazu führen, dass sie nach und nach sinken. Das ist die klare Erwartung und das ist auch mein Versprechen an die Berliner und Berliner. Wir werden nicht auf Knopfdruck alle Probleme lösen. Das ist völlig klar. Aber wir werden nach und nach dafür sorgen, dass wir das Problem des mangelnden Wohnraums hier in Berlin in den Griff bekommen.
13: Wir haben jetzt nur noch eine halbe Minute Zeit, aber die Frage würde ich Ihnen gerne noch stellen. Was macht das mit der Glaubwürdigkeit der SPD, wenn sich die Berliner mehrheitlich für eine Vergesellschaftung ausgesprochen haben und Sie das torpedieren?
12: Wir haben vor 5 Jahren diesen Volksentscheid gehabt und wir haben jetzt völlig andere Instrumente. Und mein Ansatz ist, für 1,8 Millionen Mieterinnen und Mieter ein Konzept vorzulegen und nicht nur für 200.000. Und es ist schneller, es hilft sofort und ist auch deutlich kostengünstiger. Und darüber sollten wir dann am 20.09. abstimmen. Die Linkspartei hat bis heute kein Konzept vorgelegt, wie sie das finanzieren möchten, die Enteignung. Und deswegen haben wir jetzt ein Konzept vorgelegt, das sofort wirkt und für 1,8 Millionen Mieterinnen und Mieter.
13: Aber es bleibt dabei, dass Sie den Volksentscheid ignorieren.
12: Es bleibt dabei, dass wir uns um 1,8 Millionen Mieterinnen und Mieter kümmern.
13: Herr Krach, ich danke Ihnen sehr für das Interview.
12: Vielen Dank.
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5: 7.30 Uhr, die Nachrichten. Der Waldbrand bei der nordrhein-westfälischen Gemeinde Hürtgenwald hat sich in der Nacht nicht weiter ausgebreitet. Dies sei vor allem darauf zurückzuführen, dass es kaum Wind gegeben habe, erklärte ein Feuerwehrsprecher. Die Flammen lodern aber immer noch. Sie sind 150 bis 200 Meter vom Ortsteil Gai entfernt, der am Freitagmorgen evakuiert worden war. Das Waldstück in der Eifel brennt seit Donnerstag. Nach Angaben des Kreises Düren ist ein Gebiet von etwa 300 Hektar betroffen. Der Präsident des Deutschen Forstwirtschaftsrats Haase sagte der Rheinischen Post, Waldbrände treten inzwischen häufiger auf und erreichten Regionen, die bislang nicht zu den klassischen Waldbrandgebieten gezählt worden seien. Die Forstwirtschaft arbeite bereits seit Jahrzehnten am Waldumbau. Die Geschwindigkeit des Klimawandels setze die Beteiligten bei diesem Generationenprojekt aber zunehmend unter Druck, betonte Haase. Die SPD-Fraktion ruft die Union dazu auf, die Kritik an den Plänen von Finanzminister Klingbeil für eine Steuerreform zu unterbinden. Parlamentsgeschäftsführer Wiese sagte den Zeitungen der Funke Mediengruppe, er erwarte, dass CDU und CSU zu den gemeinsamen Beschlüssen stünden. Im Zweifel müsse der Kanzler ein Machtwort sprechen. Der Entwurf des Ministeriums sieht Steuerentlastungen für Menschen mit kleineren und mittleren Einkommen vor, besonders für Familien. Im Gegenzug sollen die Reichensteuer erhöht und Steuervergünstigungen gestrichen werden. Unionspolitiker kritisieren, dass die sogenannte kalte Progression nicht ausgeglichen wird. Diese liegt vor, wenn Lohnerhöhungen, die lediglich die Inflation ausgleichen, zu einer höheren Steuerbelastung führen. Die reale Kaufkraft bleibt dadurch gleich oder sinkt sogar. Ungeachtet des offiziellen Endes der 60-tägigen Waffenruhe hat der Iran eigenen Angaben zufolge noch nicht entschieden, ob neue Verhandlungen mit Washington aufgenommen werden sollen. Der iranische Außenminister Araghchi sagte der regierungsnahen Nachrichtenagentur ISNA zufolge, die USA hätten die vor rund 2 Monaten getroffene Absichtserklärung verletzt und die Angriffe wieder aufgenommen. Damit habe es anders als abgesprochen keine Waffenruhe gegeben, die verlängert werden müsse. Die Vermittler Pakistan und Katar stünden weiter mit dem Iran in Kontakt. US-Präsident Trump sagte bei einem Auftritt im Bundesstaat New York, er wolle die Straße von Hormus nach dem Ende des Iran-Krieges zu US-Territorium erklären. Die Region der indonesischen Insel Flores ist von einem Erdbeben erschüttert worden. Die US-Erdbebenwarte gab die Stärke mit 7,7 an. Das Beben ereignete sich in einer Tiefe von rund 10 Kilometern, etwa 70 Kilometer nordwestlich des Zentrums von Flores. Menschen flohen in Panik aus ihren Häusern. Eine zunächst ausgegebene Tsunami-Warnung wurde wieder aufgehoben. Neuen Angaben der Behörden zufolge kamen mindestens 5 Menschen ums Leben. In Italien, Brasilien und den USA sind gestohlene Gemälde bedeutender Künstler wiedergefunden worden. In Norditalien stellte die Polizei drei Werke der französischen Maler Renoir, Cézanne und Matisse sicher. Nach Polizeiangaben wurden sie im Haus eines Verdächtigen entdeckt. Die Bilder waren im März aus einem Museum bei Parma geraubt worden. Unabhängig davon stellte die brasilianische Polizei 8 gestohlene Matisse-Werke sicher. Nach Angaben der Stadtverwaltung von São Paulo entdeckten die Beamten die Illustrationen aus dem Kunstbuch Jazz in einem Haus in der Metropolregion. Der Wert der Bilder wird auf insgesamt mehr als 170.000 Euro geschätzt. Sie waren im Dezember aus einer Bibliothek in São Paulo gestohlen worden. 4 Verdächtige wurden festgenommen. In den USA tauchte eine gestohlene Grafik des spanischen Malers Picasso nach 8 Jahren wieder auf. Ein Vermieter entdeckte das Werk nach der Zwangsräumung einer Wohnung im Bundesstaat Wisconsin. Die Grafik war 2018 aus einer Galerie gestohlen worden. Der Wetterbericht, die Lage. Eine Kaltfront zieht von Nordwesten südwärts, bringt aber zunächst kaum Niederschläge. Dahinter fließt von der Nordsee zögernd etwas kühlere Meeresluft ein. Die Vorhersage: von Nordwesten her zunehmende Bewölkung und nachfolgend einzelne Schauer und Gewitter, sonst sonnig. Höchstwerte 30 bis 39, im Nordwesten 22 bis 29 Grad. Morgen wechselnde Bewölkung, in der Südhälfte örtlich kräftige Schauer und Gewitter, teils mit Unwettergefahr. Temperaturen 20 bis 33 Grad. Das waren die Nachrichten.
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13: 7.35 Uhr ist es und wir schauen zurück auf das internationale Börsengeschehen in dieser Woche. Und da geht der Blick wie so oft zuerst in die USA, wo Unternehmen aktuell hohe Gewinne machen, wie Angela Göpfert berichtet.
14: Rekordwoche an der Wall Street. Der S&P 500 hat eine neue Bestmarke erreicht. Hoffnungen auf eine Zinspause der US-Notenbank trieben die Kurse an. Doch für viele Experten steckt hinter dem Rekord noch etwas anderes. Die überraschend starken Unternehmensgewinne. Stefan Risse von der Fondsgesellschaft Akatis.
15: Das ist genau der Punkt. Am Ende des Tages kaufe ich mir mit einer Aktie die abgezinsten Gewinne der Zukunft. Und die sind bei vielen Unternehmen eben gut ausgefallen.
14: In den USA ist die große Welle an Quartalsberichten bereits durch und die Bilanz fällt ausgesprochen stark aus. Die Gewinne der S&P 500 Unternehmen stiegen im Schnitt um über 30%, so kräftig wie seit 2021 nicht mehr. Und die Stärke reicht zunehmend über Big Tech hinaus. Bei den bisherigen KI-Börsenstars ist die Stimmung dagegen vorsichtiger geworden. Investoren zweifeln, ob sich die Milliardeninvestitionen tatsächlich auszahlen. Stefan Risse.
15: Und die Zweifel sind sicherlich berechtigt. Die US-Börse Nasdaq hat ja noch keinen neuen Rekord hingelegt, woran man sieht, dass die Unternehmen, die erstmal ab Jahresanfang die Kurse so nach oben getrieben haben, nämlich die Chipindustrie, die natürlich im Zentrum des KI-Booms steht und von diesen enormen Investitionen profitiert, jetzt unter Gewinnmitnahmen gelitten hat.
14: Für Entspannung sorgten dagegen die jüngsten Konjunkturdaten. Die Inflationsrate in den USA sank im Juli leicht auf 3,4%. Auch von den Unternehmen kam kein neuer Preisschub. Die Hersteller erhöhten ihre Preise im Juli überraschend nicht. Damit verliert der jüngste Energieschock etwas von seiner Wucht. Und der Spielraum für die US-Notenbank wächst. Eine Zinserhöhung im September gilt am Markt inzwischen als eher unwahrscheinlich. Das hilft den Aktienkursen und dürfte auch Donald Trump gefallen.
16: Der Präsident ist ja gereizt, weil die Zinsen immer noch so hoch sind. Sein Mann will nicht unbedingt die Zinsen senken. Kevin Warsh, der jetzt von ihm eingesetzt wurde. Er ist sehr inflationslastig. Er schaut mehr auf die Inflation, die will er runterholen. Aber die Stimmen in der Fed sind eher pro Erhöhung.
14: Sagt Jürgen Mollner, Kapitalmarktstratege beim Broker Robo Markets. Ganz vom Tisch ist ein weiterer Zinsschritt nach oben in der Tat noch nicht. Im Dezember könnte es soweit sein. Ob es dazu kommt, hängt entscheidend von den Ölpreisen ab. Sie treiben die Inflation derzeit stärker als jeder andere Faktor. Und so rückt erneut die Straße von Hormus in den Blick. Als Nadelöhr für die Ölversorgung und damit auch für die Finanzmärkte. Ulrich Kater, Chefvolkswirt der DK Bank, ist skeptisch.
17: Nun ja, die Vorstellung, dass es einen wie auch immer gearteten Frieden im Golf von Persien gibt, der die Transportmöglichkeiten wieder auf das Ausmaß von vor dem Irankrieg zurückbringt, die hat sich spätestens in den letzten Wochen endgültig zerschlagen.
14: Die Risiken für die Finanzmärkte bleiben hoch. Doch an der Wall Street überwiegt derzeit das Positive. Starke Gewinne, weniger Zinssorgen und neue Rekorde.
13: Angela Göpfert mit dem Rückblick auf die internationale Börsenwoche.

0: Ein Social-Media-Verbot für Kinder. In Deutschland wird das seit längerem heiß diskutiert und politische Pläne dazu werden auch konkreter. In anderen Ländern und auf EU-Ebene wird das auch besprochen und in unterschiedlichen Formen vorbereitet. Frankreich war da schon einen ganzen Schritt weiter, hatte ein Verbot für unter 15-Jährige beschlossen und das sollte in wenigen Wochen wirksam werden. Aber jetzt hat der Verfassungsrat dieses Gesetz gestoppt. Unser Frankreich-Korrespondent Kai Rienecker kann uns das erklären. Wie begründet das Verfassungsgericht diese Entscheidung?
1: Ja, Frau Schulz, das Hauptargument ist, dass das Gesetz gegen zwei Grundrechte verstößt. Es geht zum einen um die Meinungsfreiheit. Der französische Verfassungsrat findet, dass es hier einen unverhältnismäßigen Eingriff in dieses Grundrecht geben würde. Ein allgemeines Verbot für unter 15-Jährige. Also die Begründung würde nicht die individuelle Situation der Minderjährigen berücksichtigen, also zum Beispiel ihren Reifegrad oder ihre familiäre Situation. Und dann sieht der Verfassungsrat hier in Frankreich in dem Gesetz auch einen Verstoß gegen die Achtung des Privatlebens. Das Social-Media-Verbot würde automatisch dazu führen, dass alle Nutzer, also auch alle volljährigen Nutzer, ihr Alter nachweisen müssten. Und dafür gäbe es bisher keine gesetzliche Grundlage in Frankreich. Und deswegen hat das höchste Verfassungsgremium hier dieses Gesetz zurückgewiesen und es kann eben nicht wie geplant im September, es wäre ja in 2 Wochen gewesen, in Kraft treten.
0: Wie sind die Reaktionen in Frankreich? Weil das ist ja schon ein immer sehr emotional diskutiertes Thema.
1: Ja, absolut. Ich meine, Frankreich steckt diese Woche zwar noch in der tiefsten politischen Sommerpause. Hier ist heute Feiertag, Maria Himmelfahrt. Aber es gab einen, der hat sich sofort zu Wort gemeldet. Und das war Präsident Macron selbst. Das ist kein Wunder, denn für ihn ist diese Zurückweisung durch den Verfassungsrat eine krachende politische Niederlage. Macron hatte sich den Schutz der Minderjährigen, also vor den Auswüchsen von TikTok, Instagram und Co., seit Jahren auf die Fahne geschrieben. Und seine Zeit als Präsident, die ist ja auch bald zu Ende. Es bleibt eigentlich jetzt kein echtes Leuchtturmprojekt von ihm mehr übrig. Die Rentenreform liegt ja auch auf Eis. Und da hat er eben viel auf das Social-Media-Verbot gesetzt, wollte Frankreich damit ja zum europäischen Vorreiter in der Sache machen. Und deswegen ist diese Zurückweisung durch den Verfassungsrat für ihn jetzt eine echte politische Klatsche.
0: Und ist das Gesetz damit aber komplett gekippt oder vom Tisch? Oder kann die Regierung das trotzdem umsetzen in vielleicht modifizierter Form?
1: Nein, also umsetzen kann die Regierung da jetzt im Moment gar nichts. Der Verfassungsrat sagt in seiner Begründung auch, dass der Schutz von Kindern und Jugendlichen ja auch wichtig ist und dass man das grundsätzlich auch machen kann, aber eben nicht so. Und Macron hat da auch schon gleich die Konsequenz daraus gezogen, gestern gleich gesagt, dass er Premierminister Sébastien Lecornu damit beauftragt, einen neuen Anlauf im Parlament zu starten. Keine sehr dankbare Aufgabe, wird jetzt auch knapp bis eher unmöglich, weil die parlamentarische Arbeit hier Anfang März nächsten Jahres im Grunde endet, wegen der Präsidentschaftswahl, die ja ihre erste Runde Ende April haben wird. Macron hätte vielleicht noch einen Joker im Ärmel, den er ziehen könnte, das wäre tatsächlich ein Referendum, aber das wäre auch wieder sehr hoch gepokert und wenn der Verfassungsrat jetzt Zweifel an der Rechtmäßigkeit hat, dann kann das ja eigentlich auch nicht wirklich funktionieren.
0: Aber ist Ihr Eindruck, dass man an dem Ziel sozusagen Jugendliche von Instagram fernzuhalten, dass man daran irgendwie festhalten will?
1: Ja, an dem Ziel, er hat gesagt, er ist total entschlossen und will das auf jeden Fall machen, aber ich glaube, man kann eben aus dieser ganzen Sache auch folgern, dass es nicht hilft, da Symbolpolitik zu machen, sondern dass so ein Gesetz sehr gut vorbereitet sein muss und Frau Schulz, Sie haben ja eben ganz am Anfang auch die EU erwähnt, das war hier in Frankreich eigentlich selten Thema, aber es gibt ja da eben diesen Digital Services Act und da heißt es ja eben im Klartext, im Grunde ist die EU hier zuständig für solche Sachen. Und das hatte man in Frankreich eben auch nicht beachtet. Da hatten auch einige Kritiker international gesagt, das kann auch gar nicht durchkommen, selbst wenn der Verfassungsrat in Frankreich da jetzt für das nationale Recht grünes Licht gegeben hätte. Die EU-Kommission unter Ursula von der Leyen, die ist ja auch schon dabei, im Herbst einen Vorschlag zu machen. Und das wäre dann nicht für unter 15-jährige Kinder wie in Frankreich, sondern unter 13-jährige Kinder. Also das wird weiter uns kräftig beschäftigen, wie Sie auch schon gesagt haben. Und selbst wenn das jetzt in Frankreich dieses Gesetz erstmal eine richtige Bauchlandung erlebt hat.
0: Das heißt vielleicht auch ein Fingerzeig für andere Staaten. Vielen Dank, Kai Rienecker nach Frankreich.
1: Sehr gerne.

0: Der Schabbat ist ein Tag der Ruhe und für jüdische Menschen, die den Glauben eher streng leben, bedeutet das, dass man so gut wie nichts machen darf. Keine Elektrizität nutzen, nicht kochen, nichts bauen, nichts kaufen. Und deshalb ist ein Café in Jerusalem, das am Schabbat geöffnet ist, zur Zielscheibe ultraorthodoxer Juden geworden. Die Polizei muss das Café schützen und die Besucher, die eher säkular leben. Und an diesem Beispiel zeigt sich im Kleinen ein sehr großer Konflikt in Israel. Nämlich wie sehr religiöse Regeln das Leben bestimmen sollen. Jörg Poppendiek.
1: So klingt es jetzt schon seit Wochen. Immer wieder samstags vor dem Café Bassimta in Jerusalem. Die Polizei hat Absperrgitter aufgebaut, versucht die Streitenden voneinander zu trennen. Auf der einen Seite Charedim, also ultraorthodoxe Juden, die sich daran stören, dass das Café am jüdischen Ruhetag Schabbat geöffnet hat. Auf der anderen Seite Juden wie Laura Wharton, die die strikten religiösen Gebote nicht befolgen. Ich bin hier, um sicherzustellen, dass säkulare Juden, wir machen immerhin 25% der Gesellschaft aus, ihr Recht wahrnehmen können, an einem Samstag auszugehen und eine Tasse Kaffee zu trinken. Das ist völlig legal. Es gibt eine Nachfrage und wir wollen sicherstellen, dass diese Freiheit erhalten bleibt.
2: And we want to make sure that the freedom in Jerusalem is preserved.
1: Das Jerusalemer Café liegt in einem Hinterhof. Von der Zuspitzung draußen auf der Straße bekommt man im Café nicht viel mit. Das wird betrieben von der Organisation Juden für Jesus. Eine Bewegung, die die jüdische Identität mit dem christlichen Glauben an Jesus als Messias verbindet. Adele Ben-David, die aus Berlin stammt, führt das Café zusammen mit ihrem Mann. Sie sagt, die Auseinandersetzung mit den Ultraorthodoxen sei stressig, aber notwendig.
3: Man weiß nicht genau, was passiert, wie viele kommen, was für ein Chaos hier sein wird. Aber es ist einfach, es ist, lohnt sich einfach dafür zu kämpfen, weil wenn wir zum Beispiel jetzt zumachen würden, dann würden die Charedim sozusagen wissen, dass, naja, das heißt, es ist nur eine Frage der Zeit und wir können alle Plätze früher oder später irgendwie zum Schließen bringen.
1: Der Streit um das Café steht für einen größeren gesellschaftlichen Konflikt, der zurzeit in Israel ausgefochten wird. Laura Wharton sagt, für sie geht es um die Frage, wer bestimmt eigentlich, wie Israel leben soll. Die Religiösen oder die Säkularen. Für viele Einwohner von Jerusalem und andere Israelis ist das Café mittlerweile ein Symbol für den gesellschaftlichen Kampf, der gerade stattfindet. Es geht um mehr als die Verteidigung des Rechts, am Samstag einen Kaffee trinken zu können. Wir wollen eine Regierung, die sich an liberale, demokratische Grundwerte hält. Die Ultraorthodoxen machten früher nur einen kleinen Teil der israelischen Bevölkerung aus. Heute stellen sie mehr als 14%, weil in diesen Familien deutlich mehr Kinder geboren werden. Der ultraorthodoxe Rabbi Itzik Goldstein ist einer von ihnen. Er leitet eine religiöse Schule in der Altstadt von Jerusalem. Inhaltlich kann er die Proteste der ultraorthodoxen

0: der Staat sein und wer entscheidet darüber, wird in den kommenden Jahren deshalb an Bedeutung gewinnen.
1: Jörg Poppendiek über den Konflikt zwischen säkularen und ultraorthodoxen Israelis. Jordanien hat touristisch einiges zu bieten. Die beeindruckende Wüste, das Tote Meer oder auch die Felsenstadt Petra, die zum UNESCO-Weltkulturerbe zählt. Und Jordanien ist für Reisende auch ein weitgehend sicheres Land im Nahen Osten. Deshalb lief das mit dem Tourismus sehr gut. Aber die vielen kriegerischen Auseinandersetzungen in der Region, die rund um das Land oder im wahrsten Sinne über den Kopf hinweg stattfinden, haben zu einem Einbruch geführt. Anna Osius.
2: Heißer Wüstenwind fegt über ein Plateau im Wadi Rum, eine der berühmtesten Wüsten Jordaniens. Die kargen roten Ebenen und bizarren Sandsteinformationen wirken wie eine Marslandschaft. Nicht umsonst heißt das erste Hotel in dieser unwirklichen Gegend Marsland. In einer Nische zwischen Felsen blitzen silbernweiße Halbkugeln auf, wie kleine Raumstationen, jede Halbkugel ein Hotelzimmer. Hotelbesitzer Nihal zeigt seine Suiten.
3: Wow.
2: Im Inneren der Halbkugel ein großes Bett, Panoramafenster Richtung Wüstenebene, Luxusbad und Klimaanlage. All das mitten in der Wüste. In Sichtweite schon das nächste Camp. Tausende Touristen könnten gleichzeitig die Magie der Wüste erleben. Doch die Zimmer sind fast alle leer.
4: Es ist nichts. So schwierig. Ich habe aktuell 4 Zimmer vermietet. 4 von 75. Seit Monaten geht das so. Aber was soll ich machen? Das ist das Leben.
2: Jordanien bekommt die nun schon seit Monaten anhaltende Krise im Nahen Osten unmittelbar zu spüren. Als direkter Nachbar von Israel auf der einen Seite und nicht weit von Iran entfernt auf der anderen, wird das kleine und eigentlich stabile Jordanien ungewollt zur Pufferzone im Krieg der USA und Israels gegen den Iran. Mehrere Geschosse und Trümmerteile gingen bereits in Jordanien runter. Dementsprechend trauen sich kaum noch Touristen ins Land.
4: Es gibt hier im Wadi Rum rund 700 Camps, aber fast keine Touristen mehr,
2: erzählt Reiseleiter Mohannad.
4: Die Leute haben Angst, dabei ist es hier sicher. Wenn Trump diesen Krieg beendet, dann kommen die Urlauber wieder, so Gott will.
2: Eigentlich zählt Jordanien zu den beliebtesten Reiseländern im Nahen Osten. Die antike Felsenstadt Petra, UNESCO-Weltkulturerbe und eines der 7 Weltwunder der Neuzeit, zieht genauso Touristen aus der ganzen Welt an wie die Wüste Wadi Rum und das Badevergnügen im salzreichen Toten Meer. Doch wer jetzt reist, hat die Attraktionen für sich alleine. So wie Nicolas aus Belgien und seine Freundin. Die beiden haben sich von der Nachrichtenlage nicht abschrecken lassen.
4: Wir haben die Reise vor 8 Monaten gebucht, vor dem Krieg. Es war ein lang gehegter Traum von meiner Freundin. Und dann haben wir uns gesagt, wir fahren trotzdem. Jordanien ist ja ein recht sicheres Land und die Flüge wurden nicht gestrichen. Wir sind fast die Einzigen. Petra hatten wir für uns alleine, wie eine private Tour.
2: Besucher wie diese machen auch Hassan Mut. Der 28-Jährige hat bis vor kurzem in Deutschland Maschinenbau studiert, sich dann aber entschlossen, in seine Heimat Jordanien zurückzukehren und im Badeort Aqaba ein Fischrestaurant zu eröffnen. Trotz Krise hatte er ein Luxusrestaurant aus dem Boden gestampft.
4: Es war immer ein Traum von mir, ein eigenes Restaurant zu betreiben. Aber jetzt ist es hart. Wenn es so bleibt, gehe ich wieder als Ingenieur ins Ausland. Aber eigentlich möchte ich hier bleiben und mein Geschäft ausbauen.
2: Und nicht nur Hassan hofft, dass die Lage im Nahen Osten besser wird und sich die Touristen irgendwann wieder nach Jordanien trauen.
1: Wie Jordanien wirtschaftlich unter dem Irankrieg leidet, Anna Osius berichtete. Bei einem starken Erdbeben in Indonesien sind laut Behörden mindestens 20 Menschen gestorben und unzählige Gebäude zerstört worden. Anna Lou Beckmann zu den aktuellen Entwicklungen.
5: Mit einer Stärke von 7,7 erschütterte das Erdbeben am frühen Morgen Teile Ostindonesiens. Es ereignete sich rund 70 Kilometer vor der Nordküste der Insel Flores. Es folgten mehrere Nachbeben, die für rund 1,5 Millionen Menschen spürbar waren. Die Behörden sprachen zwischenzeitlich eine Tsunami-Warnung aus. Diese wurde nach rund 3 Stunden wieder aufgehoben. Auf Videos in den sozialen Medien vom Zeitpunkt des Bebens ist zu sehen, wie mehrere Häuser einstürzen. Viele Gebäude seien nun stark beschädigt. Rettung

0: Rettungskräfte würden aktuell die Trümmer durchsuchen. Stromausfälle in einigen Städten und Dörfern würden die Such- und Rettungsmaßnahmen behindern, so örtliche Polizeikräfte. Auf Flores leben rund 1,8 Millionen Menschen. Insbesondere der Westen der Insel ist bei Touristen beliebt. Flores liegt im Gebiet des sogenannten Pazifischen Feuerrings. Es ist die geologisch aktivste Zone der Welt. Immer wieder kommt es hier zu Erdbeben und Vulkanausbrüchen.
1: Anna-Lou Beckmann zum schweren Erdbeben in Indonesien.

0: Und wir kommen zum Sport und da ist aktuell einiges los. Luise Kropf gibt uns einen Überblick.
1: Ganz genau. Aktuell läuft eine Weltmeisterschaft und natürlich auch die Europameisterschaften. Und mit so einer Europameisterschaft starten wir auch mit der Leichtathletik-EM in Birmingham. Gestern gab es einen historischen Tag für Deutschland, denn es wurden Medaillen gewonnen, die schon ganz, ganz lange nicht mehr gewonnen wurden. Jens-Jörg Krieg berichtet.
2: Das hat es seit 44 Jahren nicht gegeben. Der Europameister über 200 Meter kommt aus Deutschland. In 19,95 Sekunden sprintete ohne Ansatz zu Gold, dem größten Erfolg seiner Karriere. Allerdings steht der Titel genau wie seine Bronzemedaille über 100 Meter unter Vorbehalt. Dem Hamburger droht wegen eines vermeintlich verweigerten Dopingtests eine Sperre. Auch Emil Adjekum beendete mit Silber über 400 Meter Hürden eine lange Durchstrecke. Er ist der erste Deutsche seit 40 Jahren mit einer EM-Medaille auf dieser Distanz. Nur Weltrekordhalter Carsten Warholm war für den Berliner nicht zu schlagen. Silber gewann auch Diskuswerferin Shanice Kraft.
1: Ja, und der frisch gebackene Goldmedaillengewinner Owen Unser hat seine Goldmedaille über die 200 Meter dann auch im Anschluss zwei ganz besonderen Menschen gewidmet.
3: Ich würde die meinem Sohn widmen. Er ist 3. Er hat gesagt, Papa, zünde den Turbo. Das habe ich Ausgang der Kurve gemacht. Er hat mich irgendwo auch hier zur Medaille gebracht. Natürlich steckt die Arbeit schon lange vor seiner Zeit schon in mir. Das habe ich mit meinem Trainer Sebastian Bayer zusammen geschafft. Deswegen ja, würde ich gerne den beiden die Goldmedaille widmen.
1: Ja, und die Medaille vom deutschen Emil Adjekum über die 400 Meter Hürden machte den deutschen Athleten nicht nur sehr glücklich selbstredend, sondern brachte ihm auch etwas Selbstvertrauen mit Blick in die Zukunft.
4: Das ist was Besonderes. Das ist einfach die Belohnung für die harte Arbeit, die man die letzten Jahre oder sein ganzes Leben lang schon in diesen Sport reingesteckt hat. Und ich denke, das war erst der Anfang.
1: Die dritte deutsche Medaille, die gestern gewonnen wurde, war die von Shanice Kraft. Sie hat bisher 3-mal Bronze bei den Europameisterschaften im Diskus gewinnen können. Gestern gab es dann zum ersten Mal Silber für die 33-Jährige und das machte sie natürlich überglücklich.
5: Diese Medaille bedeutet mir wahnsinnig viel. Es ist zum einen eine Steigerung von Bronze zu Silber. Es wurde schon oft gesagt, die kann nur Bronze. Das ist ein großer Schritt Richtung Gold auf jeden Fall. Und für mich ist diese Medaille auch Gold wert, weil ich lange dafür arbeiten musste. Ich habe wirklich hart gekämpft und bin einfach nur glücklich mit dem Ergebnis.
1: Und wir haben ja aktuell im Sport nicht nur die Europameisterschaft der Leichtathletik, sondern auch die Europameisterschaften im Schwimmen. In Paris finden die aktuell noch dieses Wochenende statt, nach 2 Wochen Wettkämpfen knapp. Es gab gestern 3 Medaillen für Deutschland, also es war wieder ein erfolgreicher Tag im Becken. Über diesen Tag berichtet Lars Becker für uns.
6: Das war ein erfolgreicher Finalabend für den DSV bei der EM in Paris mit 2 Silber- und 1 Bronzemedaille. Ex-Weltmeisterin Angelina Köhler holte über ihre 100 Meter Schmetterling Silber und war über diesen Erfolg überglücklich.
7: Es war der absolute Megahammer.
6: Kurz darauf verpasste Lukas Mertens über 200 Meter Freistil die Podiumsplätze deutlich. Rang 7 statt der erhofften ersten Medaille über die Hälfte seiner Erfolgsstrecke Enttäuschung und Selbstkritik.
8: Das Rennen war irgendwie schon vorbei, da war ich noch gar nicht im Wasser gefühlt.
6: Anna Elend belegte anschließend über 200 Meter Brust mit Abstand zu den Medaillenrängen Platz 5. Und zum Abschluss holten Isabel Gose und Maja Werner auch über die langen 1500 Meter Silber und Bronze. Wie schon über 800 und wieder hinter Doppel-Europameisterin Simona Quadarella.
9: Ich muss mir eingestehen, dass sie jetzt und diese Saison doch ein bisschen stärker ist als ich. Ich bin super happy mit meiner Zeit. Seit 2 Jahren endlich mal wieder unter 50.
10: Ich kann es gerade noch gar nicht so in Worte fassen eigentlich.
6: Gose hatte letzte Woche im Freiwasser 2-mal Gold gewonnen. Werner verbesserte ihre persönliche Bestzeit um fast 25 Sekunden.
1: Ja, kommen wir zu der Weltmeisterschaft, die aktuell in Deutschland ausgetragen wird, in Frankfurt am Main. Dort findet aktuell die WM in der rhythmischen Sportgymnastik statt. Und aktuell mit dabei ist natürlich auch die deutsche Olympiasiegerin Daya Waffelomeev. Sie hat gestern den Titel Mehrkampfweltmeisterin gewonnen und Martina Knief berichtet darüber für uns.
11: Daria Fafolomeev hat dem Druck standgehalten und ihren Mehrkampftitel erfolgreich verteidigt. Nach einem leicht nervösen Beginn mit dem Reifen steigerte sie sich von Handgerät zu Handgerät, zeigte mit den Keulen die beste Übung des Wettkampfes und begeisterte die Zuschauer in der ausverkauften und stimmungsvollen Frankfurter Festhalle. Sie gewann den Mehrkampftitel mit knapp 2 Punkten Vorsprung vor der Bulgarin Stiljana Nikolova. Rang 3 ging an Sofia Raffaeli aus Italien. Am Sonntag in den Gerätefinals hat Darja Fafolomeev die Chance auf weitere 3 WM-Titel.
1: Ja, und das vergisst man bei den ganzen Sportereignissen im Moment schon fast, dass ja auch noch Bundesliga läuft. Aktuell läuft ja nicht nur die 3. Liga schon in Deutschland, sondern auch die 2. Fußball-Bundesliga. Unter anderem haben gestern gespielt Eintracht Braunschweig gegen den VfL Bochum. Bochum hat den ersten Saisonsieg geholt und 1:0 auswärts in Braunschweig gewinnen können. Und Kiel gegen St. Pauli trennten sich im Nordduell 2:2 unentschieden, wobei St. Pauli zuvor 2:0 in Führung gegangen war und dementsprechend auch eine 2:0-Führung hergeschenkt hat und am Ende sich die Punkte eben mit Holstein Kiel teilen musste. Und auch noch ein besonderes Happening heute. Jürgen Klopp, neuer Bundestrainer, tritt zum Dienst an und wird heute am ersten Tag als Bundestrainer von Deutschland im Amt sein.
0: Vielen Dank, Luise Kropf. Und du trittst in einer Stunde hier wieder an mit noch mehr Sport. Dankeschön.

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7: Acht Uhr, die Nachrichten, zunächst die Übersicht. Der Waldbrand in Hürtgenwald in Nordrhein-Westfalen hat sich über Nacht nicht weiter ausgebreitet, ist aber nach wie vor nicht unter Kontrolle. US-Präsident Trump hat in einer Rede angekündigt, die Straße von Hormus zu US-Gebiet zu erklären. Der deutsche Sprinter Owen Unser hat über 200 Meter Gold gewonnen. Die Meldungen im Einzelnen. Der Waldbrand bei der nordrhein-westfälischen Gemeinde Hürtgenwald hat sich in der Nacht nicht weiter ausgebreitet. Dies sei vor allem darauf zurückzuführen, dass es kaum Wind gegeben habe, erklärte ein Feuerwehrsprecher. Die Flammen lodern aber immer noch. Sie sind 150 bis 200 Meter vom Ortsteil Gai entfernt, der am Freitagmorgen evakuiert worden war. Das Waldstück in der Eifel brennt seit Donnerstag. Nach Angaben des Kreises Düren ist ein Gebiet von etwa 300 Hektar betroffen. Der Präsident des Deutschen Forstwirtschaftsrats Haase sagte der Rheinischen Post, Waldbrände treten inzwischen häufiger auf und erreichten Regionen, die bislang nicht zu den klassischen Waldbrandgebieten gezählt worden seien. Die Forstwirtschaft arbeite bereits seit Jahrzehnten am Waldumbau. Die Geschwindigkeit des Klimawandels setze die Beteiligten bei diesem Generationenprojekt aber zunehmend unter Druck, betonte Haase. Die Zahl der Hitzetoten in Deutschland könnte höher sein als bisher angenommen. Davon geht die Vereinigung für Intensiv- und Notfallmedizin aus. Deren medizinischer Geschäftsführer Janssens sagte den Zeitungen der Funke Mediengruppe, er halte die Schätzung des Robert-Koch-Instituts zu hitzebedingter Sterblichkeit in diesem Sommer für zu niedrig. Das RKI hatte die Zahl 12.500 genannt. Das bilde nicht die gesamte Dramatik ab, sagte Janssens. Es seien sicherlich mehrere tausend Todesfälle mehr. Janssens sieht die Politik in der Verantwortung, mehr zu tun, um verletzliche Gruppen wie Alte und Kranke zu schützen. Nötig sei ein verbindlicher nationaler Hitzeschutzplan. Der SPD-Spitzenkandidat für die Wahl zum Berliner Abgeordnetenhaus Krach hat erneut einen Verzicht auf Kürzungen beim Wohngeld gefordert. Er erwarte, dass die Pläne der schwarz-roten Bundesregierung im parlamentarischen Verfahren geändert und dass die Kürzungen zurückgenommen würden, sagte Krach im Deutschlandfunk. Diese treffen häufig Alleinerziehende oder Rentner und seien absolut falsch. Krach hatte zusammen mit dem SPD-Vorsitzenden in Schleswig-Holstein Kämpfer eine Art Brandbrief an Bundesbauministerin Huberts, ebenfalls von der SPD, verfasst. Darin wird betont, man könne nicht im Landtagswahlkampf glaubwürdig für bezahlbares Wohnen werben und gleichzeitig erklären, warum Menschen, die sich ihre Wohnung trotz Arbeit oder Rente kaum leisten könnten, künftig weniger Unterstützung bekämen. In Berlin wird am 20. September gewählt. Zuletzt hatte es mehrfach Kritik in der SPD-Basis und in Gliederungen der Partei an der Politik der Bundespartei gegeben, namentlich auch an den Parteichefs und Bundesministern Baas und Klingbeil. In Deutschland sind kurz vor Beginn des neuen Ausbildungsjahres im September noch 162.000 Stellen unbesetzt. Die Vorstandsvorsitzende der Bundesagentur für Arbeit, Nahles, sagte im Interview der Woche des Deutschlandfunks, zwar sei schon der halbe August vorbei, aber in der Vermittlung sei noch etwas möglich. Es lohne sich, den Ausbildungsweg zu gehen. Statistische Daten belegten, dass Menschen ohne Ausbildung im Laufe ihres Lebens zu 21% von Arbeitslosigkeit betroffen seien. Bei denjenigen mit Ausbildung seien es nur 3%. Nahles bezeichnete es als beunruhigend, dass nur noch etwas mehr als die Hälfte der Betriebe Lehrstellen anbieten. Der Iran hat die durch US-Präsident Trump angemeldeten Ansprüche der Vereinigten Staaten auf die Straße von Hormus zurückgewiesen. Die Straße von Hormus lasse sich weder per Tweet noch mit einem Flugzeugträger noch durch einen Befehl oder eine Wahlkampfrede einnehmen, erklärte Vize-Außenminister Gary Babadi. Trump hatte bei einem Auftritt im Bundesstaat New York gesagt, er wolle die Meerenge nach dem Ende des Iran-Krieges zu US-Territorium erklären. Nähere Angaben dazu machte er zunächst nicht. Die Straße von Hormus ist durch den Krieg zwischen den USA und dem Iran faktisch blockiert. Sie ist eine der wichtigsten Handelsrouten für Öl, Flüssiggas und Dünger. Der nach Plagiatsvorwürfen zurückgetretene Professor der Universität Cambridge, Jason Arday, ist nach Angaben von Medien tot aufgefunden worden. Seinen Tod meldeten der Sender Sky News und die BBC. Die Londoner Polizei teilte lediglich mit, im Südwesten der Hauptstadt sei die Leiche eines 41-Jährigen gefunden worden. Der Fall des Soziologen hatte in Großbritannien für großes Aufsehen gesorgt. Medien berichteten unter anderem über Plagiatsvorwürfe. Auch an der Glaubwürdigkeit von Teilen seiner Lebensgeschichte wurde öffentlich gezweifelt. Arday hatte die Vorwürfe zurückgewiesen. Er war im Jahr 2023 jüngster schwarzer Professor in der Geschichte der Universität Cambridge geworden. Nach den tödlichen Schüssen auf einen US-Versicherungschef in New York im Dezember 2024 hat der mutmaßliche Schütze die Tat eingeräumt. Der Angeklagte sagte vor einem Bundesgericht in Manhattan, dass ihn seine Erfahrungen mit dem Gesundheitssystem als Patient mit einer Rückenverletzung zu der Tat motiviert hätten. Die Urteilsverkündung ist für den 18. Dezember angesetzt. Der Versicherungschef war auf offener Straße erschossen worden. Der Fall erregte weltweit Aufmerksamkeit. In den USA löste er neben Empörung auch Sympathiebekundungen für den Angeklagten aus. Viele Amerikaner kritisieren die hohen Kosten des Gesundheitssystems im Land. Die Region der indonesischen Insel Flores ist von einem Erdbeben erschüttert worden. Die US-Erdbebenwarte gab die Stärke mit 7,7 an. Das Beben ereignete sich in einer Tiefe von rund 10 Kilometern, etwa 70 Kilometer nordwestlich des Zentrums von Flores. Menschen flohen in Panik aus ihren Häusern. Eine zunächst ausgegebene Tsunami-Warnung wurde wieder aufgehoben. Neuen Angaben der Behörden zufolge kamen mindestens 5 Menschen ums Leben. In Polen wird heute Europas größte Marienstatue eingeweiht und gesegnet. Die 55 Meter hohe Statue aus hellem Stahlbeton steht nahe des Dorfs Kontopi nordwestlich von Warschau. Finanziert hat sie ein Multimillionär aus der Region. Nach Berichten polnischer Medien investierte er umgerechnet rund 23 Millionen Euro in das Projekt. Der Bau begann im März 2025. Der Segnungsgottesdienst wird nun am heutigen katholischen Feiertag Maria Himmelfahrt gefeiert. 3 Wochen nach dem islamistischen Terroranschlag am Rande des Christopher Street Day findet heute in Berlin die Techno-Parade Rave the Planet unter erhöhten Sicherheitsvorkehrungen statt. Zehntausende Menschen werden dazu im Tiergarten erwartet. Die Parade ist auf der Straße des 17. Juni zwischen Brandenburger Tor und Siegessäule geplant. Mehrere Musiktrucks werden auf der Route unterwegs sein. Es gibt auch Bühnen. 300 DJs legen nach Angaben der Veranstalter auf. Rund 1500 Polizisten begleiten das als Demonstration angemeldete Techno-Event. Der US-Regisseur Mark Rydell ist im Alter von 97 Jahren gestorben. Zu seinen bekanntesten Filmen zählen das Familiendrama Am Goldenen See mit Henry Fonda und Katharine Hepburn und The Rose mit Bette Midler. Deutsche Sportler haben gestern bei der Leichtathletik-EM 3 Medaillen gewonnen. Der Sprinter Owen Unser holte Gold über 200 Meter. Er könnte den Titel allerdings wieder verlieren, da die deutsche Anti-Doping-Agentur NADA gegen ihn wegen des Verdachts ermittelt, eine Kontrolle verweigert zu haben. Emil Adjikum holte die Silbermedaille über 400 Meter Hürden. Shanice Kraft aus Halle-Saale gewann Silber im Diskuswurf. Und hier noch einmal die Übersicht. Der Waldbrand im Hürtgenwald in Nordrhein-Westfalen hat sich über Nacht nicht weiter ausgebreitet, ist aber nach wie vor nicht unter Kontrolle. US-Präsident Trump hat in einer Rede angekündigt, die Straße von Hormus zu US-Gebiet zu erklären. Der deutsche Sprinter Owen Unser hat über 200 Meter Gold gewonnen. Das Wetter. Von Nordwesten her zunehmende Bewölkung und nachfolgend einzelne Schauer und Gewitter, sonst sonnig. Höchstwerte 30 bis 39, im Nordwesten 22 bis 29 Grad. Morgen wechselnde Bewölkung, in der Südhälfte örtlich kräftige Schauer und Gewitter, Temperaturen 20 bis 33 Grad. Und hier noch die Temperaturen von heute 7 Uhr, Greifswald 18 Grad, Hamburg 16, Bremen, Hannover und Berlin 17 Grad, Leipzig 18, Köln und Dresden 17, Frankfurt am Main 20, Stuttgart 16, Freiburg 20 und München 9 Grad. Das waren die Nachrichten.
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4: Im Studio weiter Josephine Schulz noch einmal. Schönen guten Morgen. Fast 20 Jahre hat die Bundeswehr die Taliban in Afghanistan bekämpft. Seit heute genau 5 Jahren sind sie wieder an der Macht. Und nicht nur das, sie werden in den Ländern, deren Truppen einst gegen sie gekämpft haben, auch in Deutschland als politische Partner immer hoffähiger. Sprechen wir gleich drüber im Interview mit der Europapolitikerin Hanna Neumann. Und was hat es auf sich mit den Befürchtungen, heute könnten wieder tausende Flüchtlinge, aufgerufen aus dem Internet, nach Ceuta aufbrechen? Und wie gefährlich ist die Lage angesichts des Waldbrands in der Eifel? Auch das ist Thema. Die Taliban hatten am Ende den längeren Atem. 20 Jahre Präsenz westlicher Truppen haben die islamistische Organisation nicht zerstört. Und vor genau 5 Jahren haben sie dann wieder die Macht übernommen, während die internationalen Soldaten und Hilfskräfte Hals über Kopf das Land verlassen haben. Heute feiern die Taliban ihren Sieg, aber für die meisten Menschen in Afghanistan gibt es nichts zu feiern. Lena Bodewein.
8: Jubel auf der einen Seite, eine Feier der angeblichen Unabhängigkeit, der stolze Tag des 15. August, so nennen es die Taliban, seit sie das Islamische Emirat Afghanistan errichtet haben. Was sie als den 15. August bezeichnen, den Tag des Sieges, war der Tag, an dem die Hoffnungen zerstört wurden, die Stimme der Freiheit verstummte und Afghanistan in die dunkelste Ära stürzte. Bahar war studierte Juristin. Sie hat für das Bildungsministerium gearbeitet. Ihre Stelle hat sie verloren, weil sie eine Frau ist und Frauen nicht arbeiten dürfen. Sie wagte es, dagegen zu demonstrieren. Wegen meines Protestes und meiner Aktivitäten wurde mein Mann auch entlassen. Seit fast 3 Jahren sind wir beide arbeitslos. Arbeitslosigkeit, Arbeitsverbot, Frauen wie Männer leiden darunter, erzählt diese Afghanin, die anonym bleiben will. All diese Veränderungen belasten uns sehr. Ich mache mir Sorgen, auch um meine Tochter, denn sie kann nichts lernen. Und ihr Vater ist arbeitslos. Das macht Männer wie Frauen große Probleme und führt zu Depressionen. Vielköpfige Familien wollen versorgt werden. Mit Glück hat noch ein Mitglied eine Stelle. Manche Frauen dürfen bei internationalen Hilfsorganisationen arbeiten, wie diese Afghanin. Auch ihr Name soll aus Sicherheitsgründen unbekannt bleiben. Ich lebe in einer großen Familie. Ich bin die einzige Person, die meine Familie finanziell unterstützt. Eigentlich schätze ich mich glücklich, weil ich immer noch Arbeit habe. Vor 5 Jahren besuchten die Mädchen in meiner Familie noch die Schule oder die Universität. Sie hatten viele Träume und Hoffnungen für ihre Zukunft. Die sind für die Hälfte der Bevölkerung Afghanistans verloren gegangen. Nach der 6. Klasse darf kein Mädchen mehr zur Schule gehen. Manche lernen heimlich weiter, aber auch die mentalen Herausforderungen sind groß. Nur im Haus zu bleiben, in Unfreiheit zu leben, gruppenhaft nennen es manche. Die Folgen des Bildungsverbots für Frauen betreffen die ganze Gesellschaft. In den vergangenen 5 Jahren konnten viele Mädchen in Afghanistan ihre Ausbildung nicht fortsetzen. Dadurch gibt es bereits weniger Ärztinnen. Wenn diese Entwicklung anhält, fürchte ich, dass wir in einigen Jahren nicht mehr genügend Ärztinnen im Land haben werden. Das wird das Leben für Frauen und Mädchen, die medizinische Versorgung durch Ärztinnen benötigen, erheblich erschweren. Die Hilfsorganisationen, die noch im Land sind, mussten viele Gesundheitseinrichtungen schließen. Die internationalen Hilfen sind drastisch zurückgegangen. Die langsam ins Land kommenden Touristen, auch lokale Ladenbetreiber und Hoteliers, sind angetan davon, wie groß die Sicherheit auf den Straßen jetzt ist. Denn bewaffnete Taliban sind allgegenwärtig. Doch für Frauen ist Sicherheit nicht nur eine Frage der Überwachung. Ich habe keine innere Ruhe mehr wie noch vor 5 Jahren. Wenn ich ins Büro gehe, mache ich mir oft Sorgen, weil ich nicht weiß, was passieren kann. Es sind immer Stress und Angst im Spiel. Und ich fühle mich psychisch nicht sicher. Nicht die Hoffnung zu verlieren, das wird für Frauen in Afghanistan immer schwerer.
9: Lena Bodewein zum 5. Jahrestag der Machtübernahme der Taliban. Und über die Folgen, auch den aktuellen politischen Umgang damit, kann ich sprechen mit Hanna Neumann, Außenpolitikerin für die Grünen im Europaparlament mit Fokus auf die Region. Schönen guten Morgen.
10: Guten Morgen, Frau Schulz.
9: Frau Neumann, Sie hatten mir vorab erzählt, dass Sie auch nach der Machtübernahme der Taliban noch mehrmals in Afghanistan waren. Wann waren Sie zuletzt da und was sind sozusagen Ihre letzten Eindrücke von dem Land?
10: Mir ist es nach der Machtübernahme der Taliban noch zweimal gelungen, nach Afghanistan zu reisen. Einmal ungefähr 1,5 Jahre später, das letzte Mal 2022. Und man konnte auch damals schon sehr gut beobachten, wie sich die Möglichkeiten und die Rechte von Frauen immer weiter eingeschränkt haben. Mein erster Besuch war ungefähr um die Zeit, als es dieses Dekret gab, dass Mädchen nicht mehr weiterführende Bildung über die 7. Klasse hinaus machen können. Aber die Ansage war damals noch, Frauen könnten weiter zur Universität gehen. Als ich das zweite Mal gekommen bin, gab es nicht mehr die Möglichkeit, zur Universität zu gehen. Und Frauen wurde auch nach und nach das Recht entzogen, überhaupt einen Beruf auszuüben. Und man hat gemerkt, wie bei Frauen, aber insgesamt in dem Land, wie so eine immer schwerere Depression um sich greift, weil natürlich unter diesen Bedingungen sehr, sehr schwer vorstellbar ist, wie man überhaupt noch ein menschenwürdiges Leben leben kann.
9: Wir bekommen in diesen Tagen auch viele Eindrücke von unseren Korrespondenten, die auch vor Ort sind und die berichten von einem sehr gemischten Bild. Also diese Unterdrückung der Frauen, die sie beschreiben, auch massive Armut in bestimmten Teilen, aber auf der anderen Seite auch pulsierende Städte mit Malls, Cafés, Kultur, eine bessere Sicherheitslage. Muss man das Bild der Taliban-Herrschaft vielleicht doch ein bisschen differenzierter sehen und sehen, dass auch nicht alle schlimmsten Befürchtungen eingetreten sind?
10: Also für Frauen, und das ist ja die Hälfte der Bevölkerung in Afghanistan, ist wirklich das Schlimmste eingetreten. Und auch für viele Jungen und Männer, die eben nicht zu dieser kleinen, reicheren Mittel- und Oberschicht gehören, grassiert die Armut, und auch Beschulung ist für die schwierig, weil eigentlich nur Madrasas, also religiöse Bildung, für die möglich ist. Aber ich finde es wichtig, dass wir auch dieses Sicherheitsargument einmal durchschauen. Weil der Grund, warum Afghanistan vor der Machtübernahme der Taliban unsicher war, waren ja die Taliban. Und jetzt haben quasi diejenigen die Macht, die vorher für die Unsicherheit gesorgt haben. Und das ist eigentlich der einzige Grund, warum es im Moment nicht diese Terrorattacken und all das gibt. Aber das heißt ja in keinem Fall, dass die Menschen, die in Afghanistan leben, wenn sie denn so leben würden, wie sie wollen, sicherer wären.
9: In Deutschland sind jetzt Vertreter der Taliban in den Botschaften. Die Bundesregierung spricht auch mit denen. Und die EU hat kürzlich auch Vertreter der Taliban empfangen, um über Abschiebungen nach Afghanistan zu reden. Kann man sagen, die Taliban sind jetzt in der EU, auch in Deutschland, faktisch anerkannt?
10: Also sie sind nicht im juristisch-völkerrechtlichen Sinne anerkannt, und es ist wichtig, dass wir diese Linie auch weiter halten. Was wir aber leider sehen, und ich finde das gerade vor dem Hintergrund der Entwicklung in Afghanistan wirklich dramatisch und absolut unverständlich, dass die Taliban sich wie so eine Art Weg in die Normalisierung erpressen. Eines der zentralen politischen Ziele der Taliban ist es, international normalisiert zu werden. Und die Bundesregierung vorneweg, und die EU ist dem jetzt ein bisschen gefolgt, lässt sich durch diese Migrationsdebatte genau in diese Richtung erpressen. Und ich meine, wie absurd ist es denn, dass die Taliban, die wir ja auch über 20 Jahre in Afghanistan mit unserer Intervention bekämpft haben, jetzt in Deutschland in den Konsulaten sitzt und darüber entscheidet, ob die Menschen, die vor den Taliban aus Afghanistan nach Deutschland geflohen sind, denen wir vor 5 Jahren ein Schutzversprechen gegeben haben, jetzt zu den Taliban müssen für Passverlängerung, für Dokumente, für Arbeitsmöglichkeiten und all das.
9: Aber welche Alternative gäbe es denn, wenn man mit dem Land irgendwas besprechen will, irgendeinen Austausch haben will und nun mal die Taliban da regieren? Dann kann man ja nur mit denen sprechen. Was bringt das den Menschen in Afghanistan, wenn man keinerlei Kontakt zu diesem Land hat?
10: Es ist klar, dass wir mit den Taliban sprechen müssen. Zum Beispiel, wenn man humanitäre Hilfe in Afghanistan leisten möchte, dann muss man das mit den Taliban vor Ort in Kabul besprechen und koordinieren. Ob uns das passt oder nicht, wie Sie das angesprochen haben, Sie sind die de facto Machthaber in Afghanistan. Ich finde es aber wichtig, dass wir uns immer wieder hinterfragen.
9: Aber warum dann differenzieren zwischen den Themen? Warum sagt man bei einem
10: also
9: Thema?
10: Zum einen ist das Ziel, mit dem wir mit den Taliban sprechen, ist schon relevant für die Frage, ob es legitim ist. Also, wenn wir mit den Taliban sprechen, um Menschen in Afghanistan besser ernähren zu können. Wenn wir mit den Taliban sprechen, um auf die Situation von Frauen hinzuweisen, dann ist es durchaus legitim, das in Kabul zu tun. Was wir bei der Migration machen, ist was anderes. Hier lassen wir uns von den Taliban erpressen, weil die Taliban ganz klar gesagt haben, wenn ihr abschieben wollt, und wir reden über eine kleine dreistellige Zahl, das löst das Migrationsproblem ohnehin nicht. Wenn ihr abschieben wollt, dann ladet uns nach Deutschland ein. Das hat die Bundesregierung gemacht. Dann haben sie als nächstes gesagt, wenn ihr weiter abschieben wollt, gebt uns 2 Konsulate. Das hat die Bundesregierung gemacht. Dann haben die Taliban gerade im Juni einen Abschiebeflug blockiert mit der Ansage, wenn ihr weiter abschieben wollt, gibt uns 4 weitere Konsularbeamte. Das heißt, hier ist die Dynamik eine andere. Die Taliban erpresst die Bundesregierung. Und ich frage mich schon, wohin das führen soll. Und das ist doch genau der Weg, in den wir nicht reinkommen sollten.
9: Aber muss man nicht auch sagen, dass die Bundesregierung mit den Taliban über Abschiebungen spricht, was ja der gängigen Praxis entspricht, dass man mit den Regierungen des Landes über Abschiebungen sprechen muss, dass es diese Abschiebungen überhaupt gibt. Diesen Kurswechsel hat eine Bundesregierung eingeleitet, an der die Grünen beteiligt waren.
10: In der Tat war es so, dass es ganz am Ende der Ampelregierung diese erste Debatte um Abschiebungen gab. Ich war damals sehr kritisch. Auch die Grünen in der Bundesregierung waren damals sehr kritisch. Das haben die Sozialdemokraten vor allem unter Nancy Faeser vorangetrieben. Und wir sehen ja jetzt, dass leider all das wahr geworden ist, wovor wir damals gewarnt haben, nämlich, dass die Taliban uns damit erpressen, dass die Taliban jetzt in den Konsulaten sitzen und dort auch die Adresslisten jetzt all der Menschen haben, die vor den Taliban geflohen sind und es erste Bedrohungen gibt. Und wir damit genau in das reingelaufen sind, wovor wir Grünen damals in der Regierung gewarnt haben.
9: Okay, da sagen Sie, an der Stelle sollte man sich nicht erpressen lassen. Aber wie ist es mit der Entwicklungszusammenarbeit? Da findet nämlich keine Kooperation mit den Taliban statt. In Afghanistan, haben Sie selber gesagt, herrscht große Not, viele Kinder hungern. Sollte man dann an dem Punkt die Taliban sozusagen anerkennen und auf Augenhöhe mit denen darüber sprechen, dass da Geld hinkommt?
10: Also bei der Entwicklungszusammenarbeit ist es so, dass gerade das BMZ ja seit vielen Jahren und auch nach 2021 Entwicklungsprojekte in Afghanistan macht. Man hat sich nach 2021 entschieden, die zu machen in Kooperation mit internationalen UN-Organisationen und eben nicht, indem man quasi den Taliban das Geld überweist und sie das selber machen. Diese Politik sollte weiter bestehen bleiben, das funktioniert. Da ist in der Tat im Moment das Problem, dass das BMZ seine Mittel enorm runtergefahren hat. Wir haben heute ungefähr 1/4 der Entwicklungshilfe im Vergleich zu dem, was wir 2022, also noch vor 4 Jahren hatten. Und da könnte das BMZ wirklich viel, viel mehr machen. Nicht mit dem Ziel, die Taliban zu ändern oder mit den Taliban zusammenzuarbeiten. Das geht beides nicht, das ergibt gar keinen Sinn. Aber mit dem Ziel, die Strukturen, die sich entwickelt haben in den 20 Jahren unserer Intervention, aufrechtzuerhalten, Untergrundschulen, journalistische Angebote, die neutral sind. All das kann weiter bestehen. All das versuchen Afghanen gerade aufrechtzuerhalten. Und denen fehlt eines, das ist die Finanzierung. Vor dem Hintergrund, finde ich, ist dramatisch, dass diese Bundesregierung sich nicht nur entschieden hat, sich von den Taliban erpressen zu lassen, sondern auch die Mittel für die Menschen, an deren Seite wir versprochen haben zu stehen, derart runterzufahren.
9: Aber warum nicht versuchen, die Taliban zu ändern? Das hatten Sie gerade gesagt, das geht nicht. Also beispielsweise in Syrien hat man sich ja für dieses Modell entschieden. Man unterstützt den Wiederaufbau des Landes mit Geld und hofft umgekehrt auf die neuen Machthaber, die auch aus islamistischen Milizen kommen, einwirken zu können. Warum ist das keine Strategie in Afghanistan, dass man aktiv Außenpolitik betreibt und versucht, Einfluss zu nehmen?
10: Wir haben ja die letzten 5 Jahre durchaus versucht, auch Einfluss auf die Taliban zu nehmen. Und ich weiß nicht, ob Sie sich noch an diese berühmte erste Pressekonferenz der Taliban von vor 5 Jahren erinnern, wo es ja diese Aussage gab, Frauen werden unter uns alles dürfen, außer Politik machen. Ich war damals sehr skeptisch. Und das hat sich ja gezeigt, dass Jahr für Jahr die Taliban immer radikaler werden, die mittlerweile Dekrete erlassen, die ich für unvorstellbar gehalten habe. Obwohl wir ja versucht haben, genau diesen Mehr-für-mehr-Ansatz zu fahren. Also zu sagen, wenn es mehr Menschenrechte gibt, dann gibt es mehr Kooperation. Wenn es mehr inklusive Regierungsführung gibt, dann gibt es mehr Kooperation. Die Taliban sind immer weiter davon zurückgelaufen. Und das zeigt einfach ganz eindeutig, dass sie überhaupt gar kein Interesse haben, mit uns zu kooperieren, in diese Richtung zu arbeiten, sondern eben diesen Umweg über Migration und Erpressung suchen. Und deswegen ist es umso dramatischer, dass die Bundesregierung da quasi sich zum Büttel der Taliban macht gerade.
9: Sagt die grüne Europaabgeordnete Hanna Neumann. Ganz herzlichen Dank.
10: Gerne.

0: Nach den Ereignissen in der spanischen Exklave Ceuta vor 2 Wochen will die EU ihre Grenzen noch mehr abschotten, die Grenzsicherung verstärken. Und sie will auch im Internet aufmerksamer sein, ob da möglicherweise zur Flucht nach Europa aufgerufen wird oder Fake News verbreitet werden. Man weiß zwar immer noch nicht, wer hinter diesen viralen Aufrufen im Netz steckte, die viele Menschen in Marokko zur plötzlichen Flucht nach Ceuta getrieben haben. Aber ziemlich schnell kam dann die Sorge oder die Wahrnehmung auf, dass im Netz schon für die nächste Fluchtbewegung nach Ceuta mobilisiert wird, und zwar für heute. Kann ich drüber sprechen mit unserer Spanien-Korrespondentin Franca Welz. Franca, was weiß man über diese angeblichen Aufrufe im Internet? Wie sehen die aus?
1: Also man weiß, dass es sie definitiv gibt. Die reichen von Fehlinformationen, dass die spanische Regierung jeden, der ankommt, quasi mit einer Art Begrüßungsgeld in höherstelligem Bereich empfangen würde. Oder es heißt ganz schlicht, am 15. August, das ist hier in Spanien landesweiter Feiertag, wären die Grenzen einfach offen. Was wir aber auch wissen, ist, dass bisher offenbar nicht so viele Menschen dem Folge geleistet haben wie vor 2 Wochen. Wir haben hier im Morgengrauen gesehen, dass in der Nähe der Grenze kleinere Gruppen von Migranten aufgetaucht sind. Teilweise kann man die in den Hügeln und Bergen rund um den Grenzort Fnideck sehen. Manche sind seit Tagen zu Fuß gewesen, um zu kommen. Aber bisher ist eine große Ansammlung eher ausgeblieben.
0: Aber das heißt, was erwartet man für diesen Tag? Das war ja sozusagen für heute angekündigt oder aufgerufen. Erwartet man, dass dem noch viele Menschen jetzt nachkommen werden?
1: Also ich sag's mal so, sowohl die spanischen als auch die marokkanischen Behörden wollen in diesem Fall, einfach für den Fall, dass das doch dazu kommen sollte, tatsächlich nichts anbrennen lassen. Wir haben hier ein beispielloses Aufgebot an Sicherheitskräften. In Ceuta selbst sind mehr als 3600 Einsatzkräfte stationiert aus unterschiedlichsten, also es reicht von lokalen Polizeieinheiten, also Bereitschaftspolizei, Nationalpolizei, Guardia Civil, Terrorismusbekämpfungsexperten, Taucher, Militärangehörige, die hat man aus dem Urlaub zurückgeholt, und auf der marokkanischen Seite sieht es ganz ähnlich aus. Also wenn da jemand durchkäme heute, dann würde mich das schon sehr überraschen. Und auch von den Menschen in Ceuta hier haben wir gehört, sie sagen zwar einerseits, sie sind angespannt, das ist so ein bisschen ein kleines kollektives Luftanhalten hier in der Stadt, aber wenn man nachfragt, dann glauben die wenigsten, dass es hier ernsthaft nochmal zu einem groß angelegten Versuch des massenhaften Grenzübertritts kommen wird.
0: Aber dieses hohe Sicherheitsaufgebot, was würden die machen, wenn jetzt die Menschen beispielsweise wieder übers Meer kommen?
1: Also die würde man zum Beispiel, erstmals würde man auf marokkanischer Seite versuchen, sie überhaupt gar nicht erst ins Meer zu lassen. Das ist wirklich bemerkenswert. Also es patrouillieren Boote in Ufernähe, die also deren Besatzung die Leute wieder an Land zurückbringen würde. Und was man natürlich machen muss, wenn rechtlich gesehen nach einem Urteil des spanischen Obersten Gerichtshofs, wenn zum Beispiel die Leute jetzt es trotzdem schaffen würden, schwimmen zu kommen, was sehr unwahrscheinlich ist, weil man ja auch noch eine 500 Meter lange schwimmende Barriere eingerichtet hat, kurz nach der Krise. Man würde sie dann, also wer ungehindert die spanische Seite erreicht, den würde man trotzdem auch erstmal versorgen und aufnehmen müssen. Aber grundsätzlich ist dann auch noch eine Diskussion aufgekommen, dass es Stimmen gibt, die sagen, wir brauchen ein neues Regelwerk, damit wir dann in diesen Fällen tatsächlich wieder schneller abschieben können, um halt solche Ansammlungen in so kleinen Orten wie Ceuta zu vermeiden.
0: Und ist man schon irgendwie schlauer, woher diese Aufrufe im Internet kommen, sowohl dieses Mal als auch letztes Mal?
1: Also da gibt es immer noch viele Hypothesen und Spekulationen, aber bisher keine wirklich belastbaren Aussagen.
0: Vielen Dank, Franca Welz.

0: 8.30 Uhr die Nachrichten. Der SPD-Spitzenkandidat für die Wahl zum Berliner Abgeordnetenhaus Krach hat erneut einen Verzicht auf Kürzungen beim Wohngeld gefordert. Er erwarte, dass die Pläne der schwarz-roten Bundesregierung im parlamentarischen Verfahren geändert und dass die Kürzungen zurückgenommen würden, sagte Krach im Deutschlandfunk. Diese treffen häufig Alleinerziehende oder Rentner und seien absolut falsch. Krach hatte zusammen mit dem SPD-Vorsitzenden in Schleswig-Holstein, Kämpfer, eine Art Brandbrief an Bundesbauministerin Hubert, ebenfalls von der SPD, verfasst. Darin wird betont, man könne nicht im Landtagswahlkampf glaubwürdig für bezahlbares Wohnen werben und gleichzeitig erklären, warum Menschen, die sich ihre Wohnung trotz Arbeit oder Rente kaum leisten könnten, künftig weniger Unterstützung bekämen. In Berlin wird am 20. September gewählt. Zuletzt hatte es mehrfach Kritik in der SPD-Basis und in Gliederungen der Partei an der Politik der Bundespartei gegeben, namentlich auch an den Parteichefs und Bundesministern Baas und Klingbeil. Der Waldbrand bei der nordrhein-westfälischen Gemeinde Hürtgenwald hat sich in der Nacht nicht weiter ausgebreitet. Dies sei vor allem darauf zurückzuführen, dass es kaum Wind gegeben habe, erklärte ein Feuerwehrsprecher. Die Flammen lodern aber immer noch. Sie sind 150 bis 200 Meter vom Ortsteil Gai entfernt, der am Freitagmorgen evakuiert worden war. Das Waldstück in der Eifel brennt seit Donnerstag. Nach Angaben des Kreises Düren ist ein Gebiet von etwa 300 Hektar betroffen. Der Präsident des Deutschen Forstwirtschaftsrats Haase sagte der Rheinischen Post, Waldbrände treten inzwischen häufiger und erreichten Regionen, die bislang nicht zu den klassischen Waldbrandgebieten gezählt worden seien. Die Forstwirtschaft arbeite bereits seit Jahrzehnten am Waldumbau. Die Geschwindigkeit des Klimawandels setze die Beteiligten bei diesem Generationenprojekt aber zunehmend unter Druck, betonte Haase. Die Zahl der Hitzetoten in Deutschland könnte höher sein als bisher angenommen. Davon geht die Vereinigung für Intensiv- und Notfallmedizin aus. Deren medizinischer Geschäftsführer Janssens sagte den Zeitungen der Funke Mediengruppe, er halte die Schätzung des Robert-Koch-Instituts zu hitzebedingter Sterblichkeit in diesem Sommer für zu niedrig. Das RKI hatte die Zahl 12.500 genannt. Das bilde nicht die gesamte Dramatik ab, sagte Janssens. Es seien sicherlich mehrere tausend Todesfälle mehr. Janssens sieht die Politik in der Verantwortung, mehr zu tun, um verletzliche Gruppen wie Alte und Kranke zu schützen. Nötig sei ein verbindlicher nationaler Hitzeschutzplan. Ungeachtet des offiziellen Endes der 60-tägigen Waffenruhe hat der Iran eigenen Angaben zufolge noch nicht entschieden, ob neue Verhandlungen mit Washington aufgenommen werden sollen. Der iranische Außenminister Araghchi sagte der regierungsnahen Nachrichtenagentur ISNA zufolge, die USA hätten die vor rund 2 Monaten getroffene Absichtserklärung verletzt und die Angriffe wieder aufgenommen. Damit habe es anders als abgesprochen keine Waffenruhe gegeben, die verlängert werden müsse. Die Vermittler Pakistan und Katar stünden weiter mit dem Iran in Kontakt. US-Präsident Trump sagte bei einem Auftritt im Bundesstaat New York, er wolle die Straße von Hormus nach dem Ende des Iran-Krieges zu US-Territorium erklären. Der US-Regisseur Mark Rydell ist im Alter von 97 Jahren gestorben. Dies bestätigte seine Nichte, die Schauspielerin Maggie Wagner. Rydell arbeitete mit Stars wie Henry Fonda, Katharine Hepburn, Richard Gere und Sharon Stone zusammen. Zu seinen bekanntesten Filmen zählen das Familiendrama Am Goldenen See und The Rose mit Bette Midler. Der Wetterbericht, die Lage. Eine Kaltfront zieht von Nordwesten südwärts, bringt aber zunächst kaum Niederschläge. Dahinter fließt von der Nordsee zögernd etwas kühlere Meeresluft ein. Die Vorhersage. Von Nordwesten her zunehmende Bewölkung und nachfolgend einzelne Schauer und Gewitter, sonst sonnig. Höchstwerte 30 bis 39, im Nordwesten 22 bis 29 Grad. Morgen wechselnde Bewölkung, in der Südhälfte örtlich kräftige Schauer und Gewitter, teils mit Unwettergefahr, Temperaturen 20 bis 33 Grad. Und die weiteren Aussichten: am Montag verbreitet Schauer und Gewitter bei 20 bis 28 Grad. Das waren die Nachrichten.
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2: Um jetzt 8.35 Uhr schauen wir nochmal auf das Börsengeschehen. In der realen Wirtschaft werden ja gerade Jobs abgebaut und es wird über viele Probleme geklagt. Jetzt kommt auch noch das Niedrigwasser dazu. Aber der DAX scheint davon einmal mehr völlig entkoppelt. Stefan Wolf.
3: Deutschland ächzt unter der Sommerhitze und damit ächzt auch die deutsche Wirtschaft. Die Pegel großer Flüsse haben historische Tiefstände erreicht. Transporte über Wasserstraßen werden erschwert. Manche Schiffe können nur weniger als 20% der eigentlich üblichen Ladung aufnehmen. Das macht den Transport teuer. Die Frachtraten haben sich zum Teil mehr als verdreifacht. Das ist eine Belastung für die Unternehmen, wie beispielsweise die am Rhein angesiedelten Chemiekonzerne. Das Institut der deutschen Wirtschaft, IW, hat ausgerechnet, die deutsche Wirtschaftsleistung könnte mit 0,4 Prozentpunkten belastet werden. Diese Prognose hält Stefan Risse von der Vermögensverwaltung Arcatis für zu pessimistisch. Er setzt auf ein gutes Krisenmanagement der Unternehmen.
4: Ich habe das Gefühl, die Lieferketten sind robuster, als man so offiziell erkennen kann als Wirtschaftsforscher. Oder mit anderen Worten, Not macht offenbar erfinderisch. So erfinderisch, dass man es dann doch irgendwie hinkriegt. Und das wäre auch hier meine Hoffnung, dass man andere Verkehrswege findet, wie den LKW, der jetzt am Sonntag fahren darf, und der das dann zumindest ein Stück weit ausgleicht.
3: So Stefan Risse. Auch die Börse selbst zeigte sich erneut krisenfest. Der deutsche Aktienindex kannte, wenn auch unterm Strich in langsamer Gangart, nur eine Richtung und stieg zwischenzeitlich bis auf 26.573 Punkte. Ein neuer Rekord, der für einige Fragezeichen sorgte.
5: Ja, es ist für viele, auch für die professionellen Beobachter, schon widersprüchlich, was für Meldungen insbesondere das ganze Jahr über Jahr aus dem Persischen Golf gekommen ist.
3: Erklärt Ulrich Kater, Chefvolkswirt der Deka Bank.
5: Aber das birgt in der Tat die Gefahr, dass man andere Entwicklungen eben nicht verfolgt. Und hinter dem Anstieg der Börsen, nicht nur in Deutschland, sondern auch in den USA, stecken handfeste Zahlen. Es sind die Gewinnentwicklungen der börsennotierten Unternehmen, die ganz deutlich und stärker als sonst nach oben zeigen.
3: Gutes Geld, das da verdient wird, doch auch hier entdecken Beobachter Widersprüchlichkeiten. So haben die DAX-Konzerne ihren Umsatz gesteigert, gleichzeitig aber auch mehr Menschen entlassen. Die Erklärung, die deutsche Wirtschaft baut sich um, viele setzen auf neue Themenfelder wie Rüstung oder auf die industrielle Dienstleistung, erklärt der Ökonom Martin Lück von der Beratung Makromonkey.
6: Sie stellen im Prinzip die Waren selber her, sondern sie liefern immer mehr auch die Dienstleistungen dazu. Die Servicepakete, die begleitende Software, das ganze Engineering, die Maintenance und alles das, was damit, also die Instandhaltung, alles, was da kommt, regelrecht Beratungsabteilungen, Divisionen, die in großen Konzernen aufgebaut werden.
3: Für so einen Umbau sind natürlich immense Anstrengungen nötig. Martin Lück ist sich sicher.
6: Für die Großunternehmen ist es wahrscheinlich einfacher, sich anzupassen als für die Kleinen, auch wenn das auf den ersten Blick nicht so aussieht.
3: Und das bringt dann wieder die 40 DAX-Konzerne ins Spiel, von denen erwartet wird, dass sie auch im Wandel einen kühlen Kopf behalten.
2: Der Börsenrückblick von Stefan Wolf. Viele Menschen in der Eifel mussten ihr Zuhause verlassen. Andere sitzen vielleicht schon auf gepackten Koffern, um sich vor den Flammen in Sicherheit zu bringen. Und 1000 Rettungskräfte kämpfen damit, den wohl größten Waldbrand in der Geschichte des Landes NRW in den Griff zu kriegen. Benedikt Herfs hat uns in dieser Sendung live die aktuelle Lage geschildert.
7: Ja, also über Nacht ist es hier ruhig geblieben. Das Feuer hat sich nicht großartig wohl ausgebreitet und es war dann auch relativ windstill, hat mir eben ein Feuerwehrsprecher, der Einsatzleiter, gesagt. Und das bedeutet, die Feuerwehr kann aktuell von allen Seiten an die Brände ran. Das sagte der Landrat des Kreises Düren vorhin. Gerade sind 600 Feuerwehrleute im Einsatz, unter anderem eben auch mit Wasserwerfern, mit einem Panzer, der Schneisen in den Wald schlägt. Und gleich sollen auch wieder Löschhubschrauber kommen.
2: Wie läuft da insgesamt das Krisenmanagement? Wie wird das vielleicht auch bewertet?
7: Ja, hier sind wahnsinnig viele Einsatzkräfte, also von Polizei, vom Roten Kreuz, vom THW, natürlich von der Feuerwehr, und die sind wirklich auch teilweise sehr, sehr weit hergekommen. Wie ich vorhin schon sagte, insgesamt eben 1000 Einsatzkräfte, die hier sind, und das ist ein wahnsinniger Aufwand. Gleichzeitig gibt es hier in der Nähe aber auch noch ein kleines Problem, also die Einsatzkräfte hier können jetzt nicht auch noch Hilfe aus dem benachbarten Ausland bekommen, also aus den Niederlanden und aus Belgien, denn auch im Hohen Venn, also in Belgien, da da brennt es gerade und die Einsatzkräfte sind eben dort gerade gebunden. Gleichzeitig können aber auch die deutschen Einsatzkräfte eben nicht dort helfen.
2: Wie steht es um die Menschen? Es mussten ja schon einige evakuiert werden. Wie ist da die Situation und wie viele könnten noch davon betroffen sein?
7: Also die Menschen sind nach wie vor evakuiert aus dem Ort Hürtgenwald-Gai. Das sind so um die 2000 Menschen. Die sind gestern zunächst mal in Notunterkünfte gebracht worden. Über Nacht haben aber wohl viele auch einfach bei Bekannten oder Freunden geschlafen. Ein paar sind aber auch eben in der Notunterkunft geblieben. Und gerade gibt es aber eben die Lage, dass das Feuer statisch 180 Meter vom Ort Gai entfernt ist. Das hat sich auch in den letzten Stunden eben nicht verändert. Und ja, man geht hier davon aus, dass auch andere umliegende Orte jetzt erstmal wohl nicht geräumt werden müssen.
2: Soweit Benedikt Herfst zur aktuellen Lage in der Eifel. Und die heißen Temperaturen machen nicht zuletzt auch den Landwirten zu schaffen. Ottmar Ilchmann von der AG Bäuerliche Landwirtschaft in Niedersachsen sagte hier im Deutschlandfunk, kleine Betriebe seien besonders betroffen.
8: Wir beobachten eben, dass viele Kolleginnen und Kollegen jetzt zusätzlich noch durch diese Dürre und die dadurch weitere Verschärfung der wirtschaftlichen Situation frustriert sind. Und wirklich auch viele an eine Rufaufgabe denken. Also es wäre jetzt wichtig, ein Signal der Ermutigung zu senden. Das müsste die Politik machen, nach dem Motto, ihr seid uns wichtig, wir wollen, dass eure Höfe erhalten bleiben, weil wir um den Wert einer regionalen, nachhaltigen Landwirtschaft für die Ernährung der Menschheit in Deutschland wissen.
2: In der SPD dauern die Diskussionen um die Parteivorsitzenden an. Der SPD-Spitzenkandidat zur Abgeordnetenhauswahl in Berlin, Steffen Krach, sah das hier in den Informationen am Morgen eher kritisch.
9: Mir geht es aber um die Inhalte. Wir werden mit internen Personaldebatten niemanden überzeugen. Wir werden die Menschen wieder überzeugen mit Inhalten. Deswegen habe ich zum Beispiel auch vor einigen Wochen schon gesagt, wir brauchen eine Diskussion über einen regionalen Mietendeckel. 44 Millionen Mieterinnen und Mieter leben in diesem Land. Alle haben hohe Mietsteigerungen in den letzten 5, 6, 7 Jahren erlebt. Und wir müssen darüber sprechen. Wir müssen, das ist die soziale Frage der Zukunft. Können wir uns noch Wohnraum leisten? Und darüber müssen wir sprechen. Und da fehlt mir tatsächlich der Wille der Bundesregierung, tatsächlich auch mit den Ländern da über Lösungen zu sprechen.
2: Spanischen Exklave Ceuta gibt es Sorge vor einem erneuten Massenandrang aus Marokko. Franka Welz.
10: Auf Ceutas Straßen ist eine auffallend hohe Polizeipräsenz zu beobachten. Nach Angaben des spanischen Innenministers Fernando Grande Malasca wurde das Kontingent der Beamten der Nationalpolizei auf fast 900 aufgestockt. Das sind knapp 300 mehr als am 30. Juli. Demonstrative Kontrolle ist auch auf der anderen Seite der Grenze zu beobachten. Der Grenzort Fnideg hat sich in eine Sicherheitszone verwandelt. Hunderte Sicherheitskräfte sind im Einsatz, auch Militärtruppen wurden hinzugezogen. Marokko hat Draht- und Stacheldrahtzäune verstärkt. In Ufernähe patrouillieren Boote, Fahrzeuge mit Wasserwerfern sind an der Grenze aufgefahren.
2: In Afghanistan sind die militant-islamistischen Taliban inzwischen seit 5 Jahren wieder an der Macht. Die Grünen-Europapolitikerin Hanna Neumann kritisierte hier im Deutschlandfunk, dass sich die Bundesregierung inzwischen von den Taliban erpressen lasse.
11: Wenn wir mit den Taliban sprechen, um Menschen in Afghanistan besser ernähren zu können, wenn wir mit den Taliban sprechen, um auf die Situation von Frauen hinzuweisen, dann ist es durchaus legitim, das in Kabul zu tun. Was wir bei der Migration machen, ist was anderes. Hier lassen wir uns von den Taliban erpressen, weil die Taliban ganz klar gesagt haben, wenn ihr abschieben wollt, und wir reden über eine kleine dreistellige Zahl, das löst das Migrationsproblem ohnehin nicht. Wenn ihr abschieben wollt, dann ladet uns nach Deutschland ein. Das hat die Bundesregierung gemacht. Dann haben sie als nächstes gesagt, wenn ihr weiter abschieben wollt, gebt uns 2 Konsulate. Das hat die Bundesregierung gemacht.
2: Im Streit um die Straße von Hormus hat US-Präsident Trump jetzt angekündigt, die Wasserstraße nach einem Ende des Irankriegs zum Territorium der USA zu erklären. Samuel Jakisch.
12: Im Laufe seiner zweiten Amtszeit hatte Trump bereits ähnliche Andeutungen einer US-Expansion mit Bezug auf Kanada, Grönland, Panama, Venezuela und dem Gazastreifen gemacht, um jeweils diplomatische Zugeständnisse zu erzwingen. Der stellvertretende Außenminister Irans, Qasem Gharibabadi, schrieb auf der Online-Plattform X, die Straße von Hormus lasse sich weder mit einem Flugzeugträger noch durch eine Wahlkampfrede einnehmen. Der Iran lasse sich nicht einschüchtern. Für die Freigabe der durch iranische Angriffe faktisch blockierten Meerenge verlangte die Staatsführung in Teheran zuletzt einen umfassenden Abzug aller US-Truppen aus der Region sowie Reparationszahlungen.
2: Der Osten Indonesiens ist von einem Erdbeben der Stärke 7,7 erschüttert worden. Rettungsdienste berichten von mindestens 20 Toten. Anna Lubeckmann.
13: Es ereignete sich rund 70 Kilometer vor der Nordküste der Insel Flores. Es folgten mehrere Nachbeben, die für rund 1,5 Millionen Menschen spürbar waren. Die Behörden sprachen zwischenzeitlich eine Tsunami-Warnung aus. Diese wurde nach rund 3 Stunden wieder aufgehoben. Auf Videos in den sozialen Medien vom Zeitpunkt des Bebens ist zu sehen, wie mehrere Häuser einstürzen. Viele Gebäude seien nun stark beschädigt. Rettungskräfte würden aktuell die Trümmer durchsuchen. Stromausfälle in einigen Städten und Dörfern würden die Such- und Rettungsmaßnahmen behindern, so örtliche Polizeikräfte.
2: Autofahrer müssen sich an diesem Wochenende auf volle Autobahnen und Staus einstellen, denn in mehreren Bundesländern enden die Sommerferien. Ronald Lessig.
14: Das Ferienende steht in Mitteldeutschland, Schleswig-Holstein und Hamburg an. Laut ADAC sind auch viele Skandinavier auf dem Weg nach Hause. Der Automobilclub rechnet deshalb mit starkem Rückreiseverkehr in Richtung Norden. Verschärft werde das Ganze durch rund 1000 Baustellen auf den Straßen im Bundesgebiet und zahlreiche Sperrungen. Die meisten Staus erwarten die Experten heute Vormittag und am morgigen Sonntagnachmittag. Deshalb rät der ADAC dazu, eine ruhigere Alternativroute zu planen oder erst Anfang kommender Woche zu fahren.
2: Informationen von Ronald Lessig. Und jetzt nochmal zum Sport mit Luise Kropf. Die ersten Wettkämpfe bei der Leichtathletik-Europameisterschaft in Birmingham, die sind schon losgegangen, ne?
15: Ja, ist richtig. Seit gut 15 Minuten sind die Geherinnen und Geher in Birmingham unterwegs. Es geht da heute natürlich um eine Medaille über die Halbmarathon- und Marathondistanz der Frauen und Männer. Und heute auch auf dem Plan steht das Weitsprungfinale der Frauen. Mit dabei ist natürlich die deutsche Malaika Mihambo. Sie ist zweifache Weltmeisterin und Olympiasiegerin und natürlich eine ganz, ganz große Top-Favoritin auf Gold. Und es ist auch Entscheidungstag im Siebenkampf der Frauen. Um 11.30 Uhr geht das ungefähr los. Beste Deutsche ist aktuell Sophie Weißenberg. Sie ist im Moment Vierte. Und die Erfolge der deutschen Athleten und Athletinnen von gestern, die motivieren sie zusätzlich, hat sie gesagt.
16: Es ist richtig schön zu sehen, wie hier die ganzen Deutschen wirklich einen abfackeln. Und auch gerade der Zehnkampf war eine große Inspiration mit Leo Erster, Niklas Zweiter. Das macht einfach Spaß zuzugucken und da probiert man dann natürlich auch abzuliefern.
15: Ja, Weißenberg hat gestern mitbekommen, wie Silber an Emil Agekum über die 400 Meter Hürdendistanz ging, wie Silber an Shanice Kraft ging, die im Diskus

0: Und auch noch ein Event, das im Moment läuft, ist die Weltmeisterschaft der rhythmischen Sportgymnastik in Frankfurt am Main. Daja Warfolomeev, die deutsche Olympiasiegerin, ist natürlich mit dabei und gestern Mehrkampf-Weltmeisterin geworden. Am Sonntag, also morgen, hat sie die Chance, in 3 von 4 Wettbewerben in den Gerätefinals noch weitere Titel zu sammeln.
1: Einzelgerätefinals ist wieder was ganz anderes. Da muss ich wieder ein bisschen Kraft sammeln, ein bisschen Nervosität absteigen, ein bisschen mehr. Ja, ich muss ein bisschen mich erholen sozusagen für den Sonntag. Aber ich hoffe, ich gehe gut über die Finale durch. Ich bin leider nur in 3. Dadurch muss ich wirklich mich konzentrieren, mein Bestes geben und ich versuche, so gut wie möglich durchzukommen und sauber performen.
0: Und Überraschung, die Sportevents an diesem Wochenende sind noch nicht vorbei. Es läuft nämlich aktuell auch noch die Reitweltmeisterschaft in Aachen. Heute mit 2 Highlights. Am Vormittag gibt es den Geländeritt in der Vielseitigkeit und am Abend dann noch die Dressur. In Aachen ist natürlich neben den Sportlichen auch eine ganz besondere Herausforderung, dass es besonders warm ist in Aachen. Gestern sind da teilweise Temperaturen über 35 Grad gemessen worden und das ist natürlich nicht nur für die Reiterinnen und Reiter, sondern auch für die Pferde eine besondere Herausforderung bei dieser Reitweltmeisterschaft in Aachen.
2: Viel Lust zurzeit. Vielen Dank, Luise Kropf. Und damit enden diese Informationen am Morgen. Hier folgen Presseschau-Nachrichten und das Kalenderblatt. Und danach hören Sie eine Folge unseres Podcasts Die Lieblingsschülerin. Da geht es um sexuelles, übergriffiges Verhalten von Lehrern und Liebesbeziehung zu Schülerinnen. Unser gesamtes Team sagt danke fürs Zuhören. Mein Name ist Josephine Schulz. Ihnen ein schönes Wochenende.

8.50 Uhr, Deutschlandfunk, die Presseschau. Heute vor 5 Jahren haben die Taliban in Afghanistan die Macht in dem Land zurückerobert. Einige Zeitungen nehmen das zum Anlass, die deutsche Afghanistan-Politik zu kommentieren. Im Mittelpunkt steht aber die anhaltende Trockenheit in Deutschland. Die Schwäbische Zeitung bemerkt, Waldbrände im Hürtgenwald, im Harz, bei Plauen und in Süddeutschland sind ein Warnsignal. Deutschland muss sich besser auf solche Lagen vorbereiten. Dazu gehören klare Führungsstrukturen, schnelle Alarmierungswege und eine Ausstattung, die auch bei tagelangen Einsätzen trägt. Wenn bei Großschadenslagen Zuständigkeiten bremsen, wird aus Bürokratie ein Sicherheitsrisiko. Auch Löschflugzeuge dürfen kein Tabu sein. Andere Länder zeigen längst, welchen Wert sie im Ernstfall haben können. Doch die größte Schwachstelle ist nicht die Technik, es sind fehlende Menschen. Schon heute kämpfen viele freiwillige Feuerwehren mit Nachwuchsproblemen und mangelnder Tagesverfügbarkeit, betont die Schwäbische Zeitung aus Ravensburg. Die Rheinische Post vermerkt, im Ernstfall klappt es meist schon ganz gut. Der verheerende Waldbrand im Kreis Düren zeigt, wie unterschiedliche Behörden zusammenarbeiten und Amtshilfe etwa durch die Bundeswehr rasch organisiert wird. Und doch fragt man sich, warum etwa bis heute noch keine ordentlichen bundesweiten Lagebilder bestehen, auf die alle staatlichen Ebenen zugreifen können. Es herrscht immer noch an vielen Stellen ein Denken in starren Zuständigkeiten, kritisiert die Rheinische Post aus Düsseldorf. Wegen der Dürre fordert der Bauernverband für Landwirte Soforthilfen. Darauf geht die Südwestpresse ein. Der sehr heiße und trockene Sommer hat aus bis dahin gut wachsendem Weizen eine unterdurchschnittliche Getreideernte gemacht und in einigen Regionen eine miserable. Mancherorts werden Tiere notgeschlachtet, weil das Futter fehlt. Und Landwirtschaftsminister Alois Rainer bekundet auf Bayerisch, dass er es ja regnen lassen würde, wenn er könnte. Begnügt sich aber sonst damit, auf die Lockerung des Lkw-Sonntagsfahrverbots zu verweisen, was ja der Landwirtschaft helfen würde. Mal davon abgesehen, dass wir über eine Maßnahme des Verkehrsministers und der Bundesländer reden, ist das alles? Rainers Tatenlosigkeit ist auch deswegen bemerkenswert, weil die Folgen der Hitze den Süden besonders hart treffen und damit auch Rainers bayerische Heimat, die noch für jeden CSU-Politiker wichtiger war als der Rest der Republik. Er erkennt damit 2 unbequeme Realitäten an. Rainer hat kein Budget für spürbare Hilfszahlungen und nicht das politische Gewicht, um daran etwas zu ändern, lautet das Fazit der Südwestpresse aus Ulm. Wegen der niedrigen Pegelstände an den Flüssen kann die Binnenschifffahrt nur eingeschränkt Güter transportieren. Mehrere Bundesländer

0: haben mit einer Lockerung der Sonntagsfahrverbote für Lkw reagiert. Die Taz führt aus, weit zielführender wäre es, den Schienengüterverkehr für den Transport von Massengütern in den Fokus zu nehmen und LKWs nur gezielt im kombinierten Verkehr als flexible Zulieferer für den klimafreundlicheren Verkehrsträger einzuplanen. Nur dafür braucht es stabile Infrastruktur. In Krisen wie dieser rächt sich, dass genau dort jahrelang gespart wurde. Aber Krisen wie diese bieten auch die Chance, Weichen für den Güterverkehr der kommenden Jahre zu stellen. Verkehrsminister Bilger kann sich nicht vorwerfen lassen, den Schienenverkehr gar nicht auf dem Schirm zu haben. Doch welche Prioritäten er setzt und für welchen Verkehrsträger er wie viel Geld springen lässt, wie gut er Klimaschutz mit wirtschaftlichem Gütertransport verzahnt bekommt, das wird er noch zeigen müssen, fasst die Taz zusammen. Bundesumweltminister Schneider will den Klimaschutz als Gemeinschaftsaufgabe im Grundgesetz verankern. Damit befasst sich der Berliner Tagesspiegel. Unterstützt wird die Forderung von Klimaschützern und kommunalen Spitzenverbänden. Ihr Motiv ist offensichtlich. Viele Kommunen sind finanziell so überlastet, dass sie nicht mal in den Erhalt ihrer Infrastruktur investieren können, geschweige denn neue, ambitionierte Hitzeschutzpläne in Angriff zu nehmen. Sie hoffen auf Geld aus dem Bundeshaushalt, dass der Umweltminister die Regierungsparteien davon überzeugen kann, die für eine Grundgesetzänderung notwendige Zweidrittelmehrheit zu organisieren, gilt in Fachkreisen derzeit zwar als unwahrscheinlich. Inmitten der großen politischen Ideenlosigkeit verdient der Versuch aber Beachtung, findet der Tagesspiegel. ND, der Tag, moniert. Konkurrierende Einzelvorschläge machen die Runde, der Kanzler will überhaupt nichts zum Wetter sagen und auch die Forderung des Umweltministers, die Klimaanpassung zur Gemeinschaftsaufgabe von Bund, Ländern und Kommunen zu machen, ist nicht der große Wurf, um der Klimakrise angemessen zu begegnen. Einen großen Wurf bräuchte es aber, um nicht in der totalen Katastrophe zu enden. Nun nach Afghanistan. Dort haben vor 5 Jahren die Taliban die Macht übernommen. Die Frankfurter Rundschau betont, für Frauen waren das 5 lange Jahre. Mehr als 100 Erlasse und Anordnungen wurden gegen Frauen und Mädchen verhängt. Ab 12 Jahren sind Mädchen aus den Schulen verbannt. Frauen dürfen nicht mehr studieren und sind aus weiten Teilen des Arbeitslebens gedrängt worden. Viele verlassen kaum noch das Haus. Gleichzeitig ist die Wirtschaft eingebrochen, das Gesundheitssystem kollabiert und Millionen Menschen hungern. Afghanistan ist Schauplatz einer der größten humanitären Krisen der Welt, bilanziert die Frankfurter Rundschau. Die Kronenzeitung aus Österreich stellt fest: In den vergangenen Tagen sind wieder Meldungen aus dem abgeschotteten Land nach draußen gedrungen. Meldungen von Demonstrationen von Frauen, die sich gegen ihre völlige Entrechtung und die rigiden Bekleidungsvorschriften zur Wehr setzen wollten. Es gab Berichte über Sittenwächter, die mit Peitschen auf die Frauen losgegangen seien oder gar auf sie geschossen haben sollen. Die Taliban haben sich die Unterdrückung der Frauen zum Markenzeichen gemacht, und zwar unter dem alles rechtfertigenden Deckmantel der Religion, schreibt die Kronenzeitung aus Wien. Der britische Economist analysiert: Amerika und Europa haben versucht, das Taliban-Regime zu isolieren, indem sie ihm die Anerkennung verweigerten, im Ausland gehaltene Reserven der afghanischen Zentralbank eingefroren und Sanktionen gegen Regierungsvertreter verhängt haben. Doch dies hat nahezu nichts bewirkt. Den Hardlinern der Taliban macht es nichts aus, wenn westliche Diplomaten und Investoren fernbleiben. Das bedeutet, einige unangenehme Weisheiten anzuerkennen. Erstens, die Taliban werden nicht verschwinden. Zweitens, wenn der Westen nicht mit ihnen zusammenarbeitet, werden es andere Mächte tun, gibt der Economist aus London zu bedenken. An den Taliban kommt man nicht vorbei, titelt die Frankfurter Allgemeine Zeitung. Die Bundesregierung hat sich die Kooperation der Taliban bei Abschiebungen dadurch erkauft, dass sie Konsularbeamten des islamistischen Regimes die Kontrolle über Afghanistans diplomatische Vertretungen in Deutschland überlassen hat. Das kann man unappetitlich finden. Aber was ist die Alternative? Die Taliban kontrollieren das gesamte Territorium des Landes. Daran wird sich auf absehbare Zeit nichts ändern. Es gibt keine ernst ernstzunehmende Widerstandsbewegung, die ihnen die Macht streitig machen könnte. Soll man ein Land mit 45 Millionen Einwohnern einfach als leeren Fleck auf der Landkarte behandeln? Damit würde man weder den Afghanen gerecht, die unter einer permanenten Krise leiden, noch wäre es außenpolitisch sinnvoll. Das rohstoffreiche Land liegt in einer strategisch bedeutenden Nachbarschaft. Russland, China, Iran und Indien nutzen das Vakuum in Afghanistan, um ihren Einfluss auszubauen, kommentiert die FAZ, mit der diese Presseschau endet. Die Redaktion hatte Dietmar Reiche, Sprecher war Franz Lake. 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
6: Neun Uhr, die Nachrichten. Die grünen Europaabgeordnete Neumann hat den Umgang der schwarz-roten Koalition mit den in Afghanistan herrschenden Taliban kritisiert. Die Bundesregierung lasse sich in der Migrationsdebatte erpressen, sagte Neumann im Deutschlandfunk. Sie äußerte sich anlässlich des 5. Jahrestages der Machtübernahme der Taliban. Neumann sagte, die Regierung habe den Islamisten mehrere Konsulate in Deutschland zugestanden, um im Gegenzug Menschen nach Afghanistan abschieben zu können. Damit würden die Beziehungen zu einem Land normalisiert, in dem unter anderem Frauen unterdrückt würden. Die Grünen-Politikerin bemängelte weiter, dass in der Entwicklungszusammenarbeit humanitäre Hilfen für die Menschen in Afghanistan gekürzt worden seien. Nach dem Abzug der US- und der NATO-Truppen hatten die Taliban heute vor 5 Jahren die Macht übernommen. Die Zahl der Hitzetoten in Deutschland könnte höher sein als bisher angenommen. Davon geht die Vereinigung für Intensiv- und Notfallmedizin aus. Deren medizinischer Geschäftsführer Janssens sagte den Zeitungen der Funke Mediengruppe, er halte die Schätzung des Robert-Koch-Instituts zu hitzebedingter Sterblichkeit in diesem Sommer für zu niedrig. Das RKI hatte die Zahl 12.500 genannt. Das bilde nicht die gesamte Dramatik ab, sagte Janssens. Es seien sicherlich mehrere tausend Todesfälle mehr. Janssens sieht die Politik in der Verantwortung, mehr zu tun, um verletzliche Gruppen wie Alte und Kranke zu schützen. Nötig sei ein verbindlicher nationaler Hitzeschutzplan. Der Waldbrand bei der nordrhein-westfälischen Gemeinde Hürtgenwald hat sich in der Nacht nicht weiter ausgebreitet. Dies sei vor allem darauf zurückzuführen, dass es kaum Wind gegeben habe, erklärte ein Feuerwehrsprecher. Die Flammen lodern aber immer noch. Sie sind 150 bis 200 Meter vom Ortsteil Gai entfernt, der am Freitagmorgen evakuiert worden war. Das Waldstück in der Eifel brennt seit Donnerstag. Nach Angaben des Kreises Düren ist ein Gebiet von etwa 300 Hektar betroffen. Die SPD-Fraktion ruft die Union dazu auf, die Kritik an den Plänen von Finanzminister Klingbeil für eine Steuerreform zu unterbinden. Parlamentsgeschäftsführer Wiese sagte den Zeitungen der Funke Mediengruppe, er erwarte, dass CDU und CSU zu den gemeinsamen Beschlüssen stünden. Im Zweifel müsse der Kanzler ein Machtwort sprechen. Der Entwurf des Ministeriums sieht Steuerentlastungen für Menschen mit kleineren und mittleren Einkommen vor, besonders für Familien. Im Gegenzug sollen die Reichensteuer erhöht und Steuervergünstigungen gestrichen werden. Unionspolitiker kritisieren, dass die sogenannte kalte Progression nicht ausgeglichen wird. Diese liegt vor, wenn Lohnerhöhungen, die lediglich die Inflation ausgleichen, zu einer höheren Steuerbelastung führen. Die reale Kaufkraft bleibt dadurch gleich oder sinkt sogar. Der Iran hat die durch US-Präsident Trump angemeldeten Ansprüche der Vereinigten Staaten auf die Straße von Hormus zurückgewiesen. Die Straße von Hormus lasse sich weder per Tweet noch mit einem Flugzeugträger noch durch einen Befehl oder eine Wahlkampfrede einnehmen, erklärte Vize-Außenminister Gary Babadi. Trump hatte bei einem Auftritt im Bundesstaat New York gesagt, er wolle die Meerenge nach dem Ende des Irankrieges zu US-Territorium erklären. Nähere Angaben dazu machte er zunächst nicht. Die Straße von Hormus ist durch den Krieg zwischen den USA und dem Iran faktisch blockiert. Sie ist eine der wichtigsten Handelsrouten für Öl, Flüssiggas und Dünger. Bei einem Erdbeben in Indonesien sind nach Angaben von Rettungsdiensten mindestens 20 Menschen ums Leben gekommen. Das Beben der Stärke 7,7 hatte am Morgen die im Osten liegende Flores-Insel erschüttert. Das Epizentrum lag rund 70 Kilometer vor der Nordküste der Insel. Indonesien ist wegen seiner Lage auf dem sogenannten Pazifischen Feuerring häufig von Erdbeben betroffen. Das Wetter. In der Nordwesthälfte aufziehende Bewölkung und nachfolgend einzelne Schauer und Gewitter, sonst sonnig. Höchstwerte 30 bis 39, im Nordwesten 22 bis 29 Grad. Morgen wechselnde Bewölkung, in der Südhälfte örtlich kräftige Schauer und Gewitter, teils mit Unwettergefahr, Temperaturen 20 bis 33 Grad. Die weiteren Aussichten: am Montag bewölkt oder wechselnd bewölkt, gebietsweise Schauer und Gewitter, bei 20 bis 28 Grad. Das waren die Nachrichten.
0: Heute vor 65 Jahren sprang der DDR-Polizist Konrad Schumann über den Stacheldraht an der Berliner Sektorengrenze in die Freiheit. Ein Kalenderblatt von Claudia van Laak.
1: Im August 1961 werden Konrad Schumann und seine Kollegen von der Bereitschaftspolizei Dresden nach Berlin, Hauptstadt der DDR, verlegt. Nur wenig später erteilt SED-Chef Walter Ulbricht den Befehl zur Abriegelung der Sektorengrenze. Konrad Schumann erinnert sich später:
5: Erlebt habe ich den 13. August an der Bernauer Straße als Sicherungspolizist praktisch. Wir haben die Aufgabe gehabt, die Grenze da abzusichern.
1: An der Bernauer Straße ist die Lage besonders dramatisch. Die Grenze zwischen dem französischen und dem sowjetischen Sektor verläuft genau in der Mitte der Straße. Dort haben Bauarbeiter Stacheldraht ausgerollt, fast einen Meter hoch. Auf der westlichen und der östlichen Seite versammeln sich empörte Berlinerinnen und Berliner, beschimpfen Oberwachtmeister Schumann und die anderen bewaffneten Grenzposten.
5: Dann sind von hinten die sowjetischen Panzer aufgefahren und haben die Menschenmassen auseinandergetrieben. Das hat uns damals, hat mir dann persönlich schwer zu denken gegeben, dass da irgendwas nicht richtig ist.
1: In dem 19-Jährigen rumort es. Er ist ein einfacher junger Mann vom Land, aufgewachsen im sächsischen Dorf Tschochau, politisch nicht gebildet. Aber sein gesunder Menschenverstand sagt ihm, dass gerade ein Unrecht geschieht.
5: Ich war mit dem Ziehen der zur Sektorengrenze, das Zumachen mit dem Stacheldraht, war ich einfach nicht einverstanden. Und ich wollte auf niemanden schießen. Also das war mir einfach dann zuwider.
1: Am 15. August 1961, zwei Tage nach seinem Dienstantritt an der Sektorengrenze, blickt Konrad Schumann von seinem Posten über den Stacheldraht auf die westliche Seite der Absperrung. Mit dem rechten Fuß drückt er den Stacheldraht nach unten. Jetzt werden Fotografen auf ihn aufmerksam und leisten indirekt Fluchthilfe, erzählt Susanne Muhle. Die Historikerin leitet die Abteilung Forschung und Sammlung in der Stiftung Berliner Mauer.
7: Die Bildjournalisten haben angefangen, ihre Kameras auf die anderen Grenzposten zu richten. Und die hatten den Befehl, sich nicht fotografieren zu lassen und haben sich sozusagen weggedreht und haben eben damit auch nicht mehr Konrad Schumann im Blick gehabt. Und die Westberliner Polizei ist mit einem Wagen ganz dicht an den Stacheldraht gefahren, hat schon mal sozusagen hinten eine Tür aufgemacht.
1: Konrad Schumann nimmt Anlauf und springt über den Stacheldraht Richtung Westen. Der Fotograf Peter Leibing fängt genau diesen Moment frontal mit seiner Kamera ein. So wird der Sprung des fliehenden Bereitschaftspolizisten zu dem ikonischen Foto, das weltweit für den Mauerbau steht. Axel Klausmeier, Direktor der Stiftung Berliner Mauer.
8: Das Bild zeigt die totale Dramatik und Spontanität dieser Flucht. Wie häufig Fotos, die zu Ikonen werden, man kann die in dieser Form nicht planen.
1: Konrad Schumann wirft seine Waffe zu Boden und springt in den bereitgestellten Transporter der Westberliner Polizei. Eine Flucht im Affekt, vermutet Historikerin Muhle, die mit Zeitzeugen gesprochen hat.
7: Dass man ihm wirklich ansehen konnte, dass er in dem Moment fast geschockt war nach dem Motto, was habe ich da gerade getan? Ich habe jetzt alle Brücken hinter mir abgebrochen, es gibt jetzt kein Zurück.
1: Konrad Schumann ist der erste DDR-Flüchtling nach Beginn des Mauerbaus. Mit diesem Foto wird er weltberühmt. Doch die öffentliche Aufmerksamkeit ist dem Sachsen unangenehm. Das ist ihm bei seinem Auftritt in einer Show von Thomas Gottschalk im Jahr 1986 anzumerken.
9: Erste Frage, Herr Schumann, haben Sie diesen Sprung von damals irgendwann mal bereut?
10: Nein, eigentlich nicht.
9: War das ein Sprung, der lange vorbereitet war? Oder standen Sie da und haben überlegt und haben sich entschlossen, ich mach's? Wie lief das damals? Haben Sie noch Erinnerungen daran?
10: Der Sprung war damals spontan. Ich habe da in den 2 Tagen, wo ich Dienst gemacht habe, habe ich mich zu dem Entschluss durchgerungen.
1: Genau wie Konrad Schumann fliehen mehr als 300 Grenz- und Bereitschaftspolizisten bis Ende 1961, also täglich 2. Ein Desaster für das DDR-Regime, das auf Rache sinnt. Die Angst davor verfolgt Schumann auch im Westen, weiß Susanne Muhle.
7: Diese Angst war ja nicht ganz unbegründet. Wir haben tatsächlich andere geflohene Polizisten, Grenzpolizisten, die entführt worden sind.
1: Konrad Schumann zieht nach Bayern, gründet dort eine Familie, arbeitet im Ingolstädter Audi-Werk. Er leidet unter Depressionen. Am 20. Juni 1998 nimmt sich der frühere DDR-Bereitschaftspolizist das Leben. Sein Foto vom Sprung über den Stacheldraht in den Westen bleibt für immer.
0: Claudia van Laak erinnerte an die ikonische Flucht des DDR-Polizisten Konrad Schumann heute vor 65 Jahren.
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11: Sie hören im August Die Lieblingsschülerin, einen 5-teiligen Podcast von Deutschlandfunk über sexualisierte Gewalt an Schulen und die Folgen. 3 Schülerinnen sind 15 Jahre alt, als ihre Lehrer mit ihnen eine Beziehung beginnen. Heute Folge 3, die Überforderung der Schulen. Die Autorinnen Britta Rotsch und Taina Grünzig schildern die Situation für die Mädchen an den Schulen nach der Versetzung der Lehrer. Für die Schulen waren die Vorfälle abgeschlossen. Die Schülerinnen sollten weitermachen, als wäre nichts gewesen.
12: Die Namen der 3 Frauen, deren Geschichten wir hier erzählen, und viele weitere Namen in diesem Podcast, haben wir geändert, zu ihrem eigenen Schutz. Aber auch zur Anonymisierung der Lehrer, deren Identität wir aus rechtlichen Gründen nicht offenbaren dürfen. Darum haben wir auch einzelne Begebenheiten und Orte verändert. Auch einzelne Stimmen haben wir nachgesprochen oder verfremdet. Wir weisen an den entsprechenden Stellen immer darauf hin.
13: Mein Leben, nachdem ich Deutschland verlassen habe, war das eigentlich perfekt. Ich bin richtig aufgeblüht und alles läuft gut, so mit der Uni, Freunde, im Privatleben, hatte dann auch meinen ersten festen Freund. Alles war eigentlich wirklich, wirklich toll.
12: Maria erinnert sich, nach dem Abi will sie einfach nur eins, weg. Weg von ihrer dysfunktionalen Familie, weg von der Schule, weg von den Erinnerungen mit ihrem Lehrer. Deshalb geht sie als Au-pair ins Ausland und bleibt auch fürs Studium dort. Diese Flucht nach vorne, die funktioniert. Bis die Vergangenheit Marie mit 22 einholt.
13: Und dann plötzlich habe ich das Auto gesehen.
12: Das Auto. Es ist die gleiche Farbe, das gleiche Modell, das ihr Lehrer damals gefahren hat.
13: Und habe eine totale Panikattacke bekommen, als ich da stand. Das ist auch ein sehr belebter Ort einfach.
12: Marie hat einen Flashback. In so einem Auto saß sie mit 16, als der Lehrer mit ihr erst in den Wald gefahren ist und dann zum Proberaum, wo der Lehrer Sex mit ihr haben wollte, wie Marie bis heute glaubt. Aber dann war der Proberaum schon belegt.
13: So sein Gesicht habe ich einfach gesehen, einfach ihn als Person. Und das hat schon gereicht. Und das war einfach so schlimm, weil man auch mit dem keinem sprechen kann. Es passiert so viel in einem selber. Man kann nicht atmen. Das ist auch so, als ob irgendwie so ein Zeitfenster aufgeht, weil du denkst, dass die Person irgendwie hinter dir, neben dir steht Und du bist auch irgendwie vom Kopf her wieder so in der Situation, als wenn du 15, 16 warst. Du bist einfach komplett wieder irgendwie ausgeliefert. Das war so der Moment, wo mir bewusst wurde, Gott, da kommt gerade irgendwas, was mich so echt einholt. So.
12: Marie geht nach Hause. Eigentlich, dachte sie, sei das alles längst vergessen. Diese Flashbacks und Panikattacken kommen bei Marie immer wieder. Ich kenne das selbst und weiß, wie anstrengend das ist. Aber sie sind auch eine wichtige Botschaft des Körpers. Schau dahin. Mein Lehrer schrieb mir am 28. Mai 2007 per Mail. Zieh dich aus, stell dich vor den Spiegel. Da ist Frau drin. Du bist kein Mädchen mehr. Später im Herbst schickte er mir eine Kurzgeschichte. Sie geht in etwa so. Er wohnt ganz oben in einem Haus und ich ganz unten. Eines Tages gehe ich zu ihm, um mir ein Buch zu leihen. Er ist unsicher an der Tür, bittet mich auf einen Kaffee herein. Was würde geschehen, wenn er mich reinholt zu sich, die Tür hinter sich abschließt? Kein Mensch würde mich hören, wenn ich schreie. Ende der Geschichte. Ist das eine Vergewaltigungsfantasie? Oder eine Vorausdeutung, was passieren könnte, würde ich einmal auf eine seiner vielen Einladungen eingehen? In seiner Geschichte war ich das Mädchen, das an seiner Tür klopft. Er, der überraschte, überlegene Erwachsene. Heute weiß ich, dass genau das Teil seiner Strategie war. Die Macht umkehren, das eigene Begehren verschleiern, indem er mir Verantwortung zuschreibt. Er macht mich zur Verführerin und sich zum Opfer meiner vermeintlichen Reife. Als Jugendliche habe ich das noch nicht einordnen können. Fast 20 Jahre später weiß ich, das ist eine klassische Täter-Opfer-Umkehr. Diese Erzählung der Schülerin, die den Lehrer verführt, die gibt es schon lange. Dazu gibt es ein interessantes Ergebnis aus der Studie der Gewerkschaft Erziehung und Wissenschaft vom Juli 2025. In der wissenschaftlichen Aufarbeitung zum Umgang mit sexualisierter Gewalt in der GEW von 1950 bis heute stellt die Gewerkschaft fest, dass in den Geschäftsberichten der 60er Jahre heranwachsende Mädchen als Gefahrenquelle für männliche Lehrer benannt werden. Sie sollen sich vor ihnen in Acht nehmen. Schon im Jahr 1960 steht in der Rechtsschutzbeilage der Gewerkschaftszeitung Wirtschaft und Recht:
14: Bleibe nie mit einer Schülerin allein im Klassenzimmer. Denke daran, dass durch die kindliche Fantasie im Pubertätsalter bei geringsten Anlässen unglaubliche Behauptungen aufgestellt werden können.
12: Die GEW-Studie kritisiert, dass sich dieses Bild bis heute hält. Der, in Anführungszeichen, unvorsichtige Kollege, der aus Versehen zu nah an einer pubertierenden Schülerin stand. Dass Lehrer selbst übergriffig sein können, dem wurde und wird bis heute in Lehrerkreisen mit viel Abwehr begegnet. Diesen Podcast habe ich zusammen mit meiner Kollegin Taina Grünzig recherchiert und geschrieben. In dieser Folge reden Taina und ich mit Menschen, die etwas ändern wollen im System Schule. Die einen anderen Umgang mit Fällen von emotionalem und sexuellem Machtmissbrauch erreichen wollen. Die sich für Aufarbeitung einsetzen und dafür, dass Schulen darüber reden, statt es totzuschweigen. Ich bin Britta Rotsch und das ist Die Lieblingsschülerin, ein Podcast von Deutschlandfunk. Ihr hört Folge 3 von 5, die Überforderung der Schulen.

0: In dieser Folge erzählen wir vor allem Maries und Zoes Geschichten weiter, weil bei den beiden irgendwann Erwachsene von ihren Beziehungen zu den Lehrern erfahren. Auf Hannah, die wissbegierige Schülerin aus Rheinland-Pfalz, die ein sexuelles Verhältnis mit ihrem Lehrer hat, gehen wir in der nächsten Folge wieder ein.
1: Ja, hallo, hier spricht Herr Ina Grünzig. Ich versuche gerade dringend eine Lehrerin an Ihrer Schule zu erreichen und wollte fragen, ob Sie mich vielleicht an Sie weiterleiten könnten oder ihr sagen könnten, dass Sie mich dringend zurückrufen soll. Ich würde gerne mit.
0: Während unserer Recherche kontaktieren wir auch die ehemaligen LehrerInnen und SchulleiterInnen von Zoe, Marie und Hanna. Meine Kollegin Taina Grünzig ruft immer wieder in den ehemaligen Schulen an, schreibt E-Mails, Briefe und Facebook-Nachrichten. Wenn wir Glück haben, kriegen wir eine Antwort mit dem Hinweis, dazu wolle man sich nicht äußern. Wir sind frustriert und wie es immer so ist, passiert genau dann etwas. Nach monatelangem Suchen meldet sich schließlich doch jemand zurück. Es ist Caroline Horn, die ehemalige Schulleiterin von Zoe. Ihren Namen haben wir geändert, ihre Stimme haben wir verfremdet. Sie ist bereit, mit uns zu sprechen.
2: Ich erinnere mich, dass die Eltern vor der Tür standen. Ich wusste nicht, worum es geht und nur ein Gespräch gebeten hatten, ohne eben ein Thema zu nennen.
0: Caroline Horn ist erst knapp ein Jahr Schulleiterin, als Zoes Eltern vor ihrem Büro stehen.
2: Dann kamen die Eltern zu diesem Gespräch und zeigten dann auch, dass es eben diese WhatsApp-Nachrichten gibt, bis zu 70 am Tag. Das ist mir in Erinnerung. Und der Kollege wurde benannt, der diese von sich gab.
0: Caroline Horn ist nicht der Typ Pokerface-Boss. Sie sagt, sie ist eine emotionale Person. Ihr gehen die Dinge nahe. Sie ist damals eine Schulleiterin, die was verändern will in der Schule und zuhört, wenn es Probleme gibt. Das, was Zoes Eltern erzählen, berührt Caroline Horn.
2: Ich war geschockt. Dieser Kollege genoss großes Vertrauen, hat viel interner, auch die in Schulleitung gesprochen wurden, mitbekommen. Und er war hoch anerkannt, er war sehr beliebt.
0: Zoes Eltern haben eine DIN A4-Seite mit. Darin haben sie unter anderem aufgelistet, dass der Lehrer sich mit Zoe außerschulisch getroffen hat und dass es einen exzessiven Nachrichtenaustausch gab, der teils sexueller Natur war. Am Ende formulieren sie die Forderung, dass jeglicher Kontakt von dem Lehrer zu Zoe unterbleibt und dass Zoe in jeder erdenklichen Weise Unterstützung durch die anderen Lehrkräfte erfährt.
2: Ich hatte das Gefühl, es geht jetzt um eine formale Durchführung einer Maßnahme, um diesen Kollegen schnellstens von der Schule zu bekommen. Und da kann ich nur sagen, mit Recht, die Elternforderung konnte ich nur unterstützen.
0: Zoes Eltern fühlen sich in dem Gespräch mit Caroline Horn verstanden.
3: Die musste sich auch erstmal fassen und war eigentlich im ersten Gespräch sehr nett und sehr, hat gesagt, sie müssen sich keine Sorgen machen, das wird hier sehr sensibel gehandhabt. Und da hat sie nicht viel dazu gesagt.
4: Sie hat schon eigentlich uns zu verstehen gegeben, dass also wir keine Sorge haben müssen, dass diesen Lehrer nochmal trifft.
3: Also ja, genau, das hat sie auch gesagt, also klar.
0: Zoe ist in dieser Zeit krankgeschrieben und geht erstmal nicht in die Schule. Ihre Eltern wollen, dass Zoe sich möglichst gut erholt.
2: Es gab noch ganz klare Ansage der Eltern, nicht weiter damit zu belasten, sie nicht zu befragen. Man möge sie in Ruhe lassen, sie wäre schwer psychisch angeschlagen und diesem Wunsch sind wir nachgekommen.
3: Ja, wir sind mit einem guten Gefühl rausgegangen und haben gedacht, okay, jetzt kann sich die Schule sortieren über die Ferien.
0: Zoe ist an diesem Gespräch nicht beteiligt. Sie ist in dieser Zeit, nachdem sie sich ihren Eltern endlich anvertraut hat, völlig fertig. Die belastende Beziehung mit dem Lehrer ist zwar vorbei, aber die psychischen Folgen spürt Zoe deutlich.
5: Ich war wirklich einfach sehr emotionslos auf einmal, sehr benebelt. Und da war ich auch gar nicht mehr so richtig imstande, jetzt so diese ganze Aufarbeitungsgeschichte zu machen.
0: Die Schulleiterin Caroline Horn, die hat jetzt einiges zu tun. Sie berichtet nach dem Gespräch mit Zoes Eltern dem Schulleitungsteam von dem Fall und führt gemeinsam mit ihrem Stellvertreter ein Gespräch mit dem Lehrer.
2: Der das natürlich runterspielt und sagt, sie wäre so bedürftig oder sie hätte psychische Probleme und er hätte sich ihrer angenommen, so im Sinne von, sie hat sich bei ihm anvertraut oder ausgeheult oder wie man es nennen möchte.
0: Aber Caroline Horn hat die Beweise gesehen, die Screenshots der Chatverläufe. Sie hat das Gefühl, der Lehrer möchte sich rausreden. Caroline Horn sucht sich Beratung bei der Schulaufsichtsbehörde. Denn am Ende entscheidet die Behörde, welche Konsequenzen es für den Lehrer hat, nicht die Schulleiterin. So funktioniert die Hierarchie im Schulsystem. Und so findet Anfang 2015 ein Gespräch in der Behörde statt, an dem auch der beschuldigte Lehrer teilnimmt.
2: Anwesend waren war natürlich er, dann war ich, dann kam der Dezernent und die Juristin der Rechtsabteilung. Und in diesem Gespräch wurde dann noch mal ganz kurz gesagt, ja, es müssen jetzt Konsequenzen sein. Die Frage, gibt es ein Disziplinarverfahren oder gibt es einen Verweis? Und Herr stellte dann den Antrag auf Versetzung von der Schule, obwohl er natürlich sehr, sehr gerne an dieser Schule war.
0: Caroline Horn erinnert sich an dieses Gespräch so, dass der Lehrer freiwillig einen Antrag auf Versetzung stellt. Er wechselt also auf eigenem Willen die Schule und kommt so um ein Disziplinarverfahren herum.
2: Und da sehe ich auch meine Fehler oder fehlende Handlungsmöglichkeit. Vielleicht hätte ich da noch energischer mir Hilfe holen müssen. Aber es ist ja dann formal, verwaltungstechnisch, per Beamtengesetz, wird es komplett abgegeben.
0: Ab diesem Moment übernimmt die Schulaufsichtsbehörde und Caroline Horn hat keinen Einfluss darauf, wie die Konsequenzen für den Lehrer ausfallen. Caroline Horn sagt uns, dass sie nach diesem Treffen bei der Schulaufsichtsbehörde davon ausgeht, dass Zoes Lehrer unmittelbar danach die Schule verlässt. So kommuniziert sie das auch an Zoes Eltern. Der Lehrer sagt uns, dass der Dezernent bei diesem Gespräch ihm klargemacht habe, dass der Lehrer nicht mehr auf der gleichen Schule sein könne wie Zoe. Und dass es wohl klar sei, dass nicht Zoe diejenige sein kann, die die Schule verlässt. So habe der Dezernent dem Lehrer nahegelegt, von sich aus die Schule zu wechseln. Wir hätten diese Info gerne auch von der Schulaufsichtsbehörde bestätigt bekommen. Sie antworten uns aber nur:
6: Wir bitten um Ihr Verständnis, dass wir aus datenschutzrechtlichen Gründen sowie zum Schutze der Persönlichkeitsrechte keine Auskunft zu einzelnen Personen erteilen können.
0: Nach den Winterferien kehrt Zoe wieder in die Schule zurück.
5: Ich bin in den Haupteingang rein, bin zu meinem Klassenzimmer gelaufen. Er lief mir über den Weg. Ich war in der Pause, ich sah ihn quatschen mit anderen Lehrern, anderen Schülern. Er war weiterhin der Typ, der irgendwie ein bisschen zu laut, ein bisschen zu viel mit Leuten redete und Witze machte und der weiterhin sich da so breit gemacht hat, während ich mich eigentlich versucht habe, immer kleiner zu machen, in bestimmte Gebäude oder so in bestimmte Bereiche von dem Schulgebäude nicht mehr reinzugehen. Und in Situationen, in denen es niemand mitbekommen hat oder er vielleicht auch glaubte, dass es niemand mitbekommt, hat er mich so angestarrt. Also so Blickkontakt gehalten. Er hat mir irgendwie Angst gemacht. Gleichzeitig hat er mir ganz, ganz, ganz krasse Schuldgefühle gemacht innerlich. Dass ich dachte, ich habe ihn jetzt verraten, ich habe diese Beziehung verraten.

0: Der Lehrer selbst sagt uns, er habe in dieser Zeit versucht, Zoe in der Schule aus dem Weg zu gehen. Andersrum habe der Lehrer nicht das Gefühl gehabt, dass Zoe ihm aus dem Weg gehen würde. Er habe sich zum Beispiel gefragt, warum sich Zoe immer wieder vor seinem Büroeingang aufgehalten habe. Zoes Eltern erinnern sich daran, dass sie wieder den Kontakt mit der Schulleitung aufsuchen, da der Lehrer nach wie vor in der Schule auftaucht. Sie erzählen uns, dass sie damals erfahren, dass der Lehrer bis zum Abi noch seine Leistungskurse weiter unterrichten wird. Als wir Caroline Horn fragen, wie es sein kann, dass der Lehrer nach wie vor an der Schule gewesen sei, sagt sie, das kann eigentlich nicht sein. Sie sei sich sicher, dass der Lehrer nach den Winterferien die Schule verlassen habe. Der Lehrer selbst bestätigt uns, dass er seinen Leistungskurs bis zum Abitur weiterbetreut habe. Demnach war er noch etwa 3 Monate nach der Entscheidung über seine Versetzung regelmäßig an der Schule anwesend. Zum Ende des Schuljahres war er gelegentlich dort, zum Beispiel für Nachprüfungen. Zum nächsten Schuljahr ist der Lehrer dann endgültig weg. Er unterrichtet eine Weile in einer anderen Schule. Heute arbeitet er nicht mehr an einer Schule. Und Zoe? Sie geht weiterhin zur Schule und fühlt sich mit dem, was passiert ist, isoliert.
1: Ich hatte mir, glaube ich, einfach gewünscht, dass mal jemand zu mir kommt und mich fragt, wie es mir eigentlich geht.
0: Der Lehrer sagt uns im Gespräch, dass sein Verhalten unangemessen gewesen sei. Er finde die damalige Beziehung zu Zoe problematisch und in Teilen übergriffig. Sein Fehlverhalten habe er allerdings erst mit der Zeit reflektieren können. Er erzählt uns, er habe kein romantisches Interesse an Zoe gehabt und trotzdem stimme er zu, dass die Kommunikation eine Flirtebene gehabt habe. Trotzdem habe er körperliche Distanz bewahrt und darauf geachtet, Zoe nicht zu umarmen. Er wolle nichts von dem relativieren, was passiert sei, benutzt gleichzeitig Formulierungen wie »Ich habe mich dazu verleiten lassen«, »Ich bin da reingeschlittert« oder »Im Nachhinein ist mir unverständlich, wie ich da reingeraten konnte«. Uns fällt auf, dass das passive Formulierungen sind, die den Eindruck erwecken, als habe sich die Situation verselbstständigt und nicht er selbst Entscheidungen getroffen. Und dass er die Tragweite seines Handelns bis heute nur begrenzt erfasst hat. Auch bei Marie aus Nordrhein-Westfalen kommt irgendwann die Schulleitung ins Spiel. Ihr erinnert euch, ihre Freundinnen Sarah und Mona, die in Wirklichkeit anders heißen, schleppen sie dorthin, nachdem sie die sexualisierten Nachrichten des Lehrers auf Maries Handy gelesen haben. Im Gespräch mit der Schulleitung ist auch der Lehrer mit dabei.
2: Und das war ganz schlimm. Und ich weiß noch, dass er mich so eindringlich angeguckt hat, als würde er sagen, irgendwie, wenn du jetzt die Wahrheit sagst, dann ist alles vorbei. Und ich habe dann einfach direkt alles abgestritten natürlich und gesagt, wir haben nur ein ganz schulisches Verhältnis und ja.
0: Marie steht massiv unter Druck in diesem Gespräch. Einerseits, weil sie noch glaubt, dass es zwischen ihr und dem Lehrer Liebe ist. Andererseits, weil sie weiß, dass der Lehrer richtige Probleme kriegt, wenn die Wahrheit rauskommt. Sie fühlt sich von ihren Freundinnen hintergangen und erzählt der Schulleitung nicht, was wirklich passiert ist.
2: Ich hatte vorher auch immer Freundinnen, ich bin gern zur Schule gegangen. Und plötzlich von heute auf morgen durch die Sache wurde ich so zur Außenseiterin. Weil alle haben nicht verstanden, warum ich nicht einfach die Wahrheit sage.
0: Marie verliert in der Schule über Nacht also alles, was ihr Halt gibt. Ihre Freundinnen Sarah und Mona sind verzweifelt und wütend. Sie werden von der Schule dafür abgestraft, dass sie das, was sie über Marie und dem Lehrer wissen, bei der Schulleitung gemeldet haben. Denn die Schulleitung geht nach dem Gespräch davon aus, dass die beiden Schülerinnen lügen. Sarah wechselt sogar direkt danach die Schule. Im selben Moment verliert Marie auch den Lehrer. Den Mann, der so wichtig für sie geworden ist. Denn er gibt Marie ebenfalls die Schuld, macht Druck, dreht die Geschichte um. Er schreibt ihr:
3: Alles ist passiert, weil du die SMS entgegen unserer Abmachung jemandem gezeigt hast. Das hättest du niemals tun dürfen. Ich hoffe sehr, dass du alle SMS gelöscht und alles vernichtet hast, was Druck erzeugt. Wenn du das nicht getan hast, wird die Sache hier nie enden.
0: Diese Nachricht kriegt Marie als E-Mail. Sie hat uns einen Screenshot davon geschickt.
2: Ja, deswegen wurde die Situation so schlimm, weil er plötzlich, also sich als der tolle Boyfriend, meine Liebesperson jetzt so entzogen hat und einfach nur noch Druck aufgebaut hat.
0: Marie erinnert sich, dass sie sich damals nach der Schule jeden Tag übergibt. Wochenlang geht das so.
2: Ich habe mich zu einem Zeitpunkt einfach nur verloren gefühlt. ich glaube, in dem Moment stand ich einfach komplett noch neben mir. Also ich habe da auch echt so eher innerlich mit mir abgeschlossen.
0: Wir haben Maries ehemaligen Lehrer um ein Interview gebeten und einen umfangreichen Fragenkatalog geschickt. Antworten haben wir nicht erhalten. Lediglich ein Schreiben eines Medienanwalts, aus dem wir nicht zitieren dürfen. Und trotzdem hält Marie irgendwie durch. Geht zur Schule, macht Hausaufgaben, schreibt Klausuren, hält Referate für Mathe, Deutsch, Englisch. Nach außen funktioniert sie. Bis es nicht mehr geht.
2: Irgendwann bin ich quasi mehr oder weniger in der Schule zusammengebrochen, also vor einem Unterricht.
0: Und dann kommt diese eine Lehrerin.
2: Und die ist irgendwie auf uns zugelaufen und hat irgendwie diese Traube von Menschen gesehen und hat dann irgendwie, das ist nur so aufgebröselt und weiß noch, die hat mich so wirklich buchstäblich vom Boden aufgehoben und gesehen, dass ich einfach total fertig war. Und die hat mich dann in den separaten Raum geholt und hat einfach gesagt, was ist eigentlich hier los? Und sie war die erste Person, die das gemacht hat. Und irgendwann habe ich nur so rausgedruckst, so unter Tränen, dass die Gerüchte wahr sind. Und ich wusste auch, mehr muss ich gar nicht sagen. Und ich habe gesehen, dass sie direkt wusste, was ich meine. Die hat mich so einfach menschlich einfach so umarmt. Und ich habe einfach so geweint. Und es war auf dem Moment, glaube ich, so das erste Mal, wo ich mich irgendwie so gefühlt habe, okay, jetzt habe ich mich irgendwie wem geöffnet und so. Und die versteht direkt, worum es geht. Ich muss nicht irgendwie weiter erklären. Und sie hat direkt verstanden, worum es ging.
0: Die Lehrerin schickt Marie zur Schulsozialpädagogin und nach ein paar Sitzungen entscheiden sie alle gemeinsam, dass sie nochmal zur Schulleitung gehen. Marie fühlt sich dieses Mal gut damit, denn diese Lehrerin unterstützt sie, gibt ihr Sicherheit. Wir hätten gerne mit dieser Lehrerin gesprochen. Leider antwortet sie uns auf unsere Anfrage nicht.
2: Also ich glaube, das war eine, die sich nicht so einschüchtern lassen hat. Und das war gut, weil sie eine starke Person war und mit ihr habe ich dann diese Nachrichten einfach auf den Tisch gelegt.
0: Ab diesem Moment wird gehandelt. Die Schulleitung informiert Maries Eltern und ihre Mitschülerinnen sind froh, dass Marie endlich ihr Schweigen bricht.
2: Also sobald ich die Wahrheit gesagt habe, war es auch so, dass ich wieder aufgenommen wurde. Also ich glaube, es war einfach so eine Erleichterung auf allen Seiten. Und dann wurde mir irgendwann gesagt an einem Tag, dass er jetzt erstmal freigestellt ist und er erstmal nicht zurückkommt zur Schule.
0: So ist es dann auch. Der Lehrer ist weg von der Schule. Und wenige Monate später, Ende Mai 2006, kriegt Marie dann einen Brief von der Bezirksregierung. Darin steht:
4: Herrn wird vorgeworfen, mehrere SMS mit sexuellem Hintergrund an Sie geschickt zu haben.
0: Die Bezirksregierung will klären, ob es Konsequenzen für den Lehrer geben soll. Der Prozess, in dem das geklärt wird, heißt Disziplinarverfahren. Und dafür soll Marie als Zeugin befragt werden. Marie fährt allein von der Stadt, in der sie damals wohnt, in eine größere Stadt zur Anhörung. Maries Familienverhältnisse sind schwierig zu der Zeit. Die Eltern sind getrennt. Marie lebt bei der Mutter, aber die sei nicht daran interessiert gewesen, mitzukommen, sagt Marie. Ihren Vater, den will sie nicht dabei haben, weil es auch um Sexuelles geht. Marie ist also allein unterwegs. Am Bahnhof angekommen, wartet ihre Lehrerin vor einem Café auf sie. Gemeinsam gehen sie zur Bezirksregierung. Marie erinnert sich, dass es ein sehr heißer Tag ist und dass ihrer Lehrerin auf dem Weg dahin die Sandale kaputt geht. Das Gebäude der Bezirksregierung ist ein großer, grauer Klotz.
2: Also das sah schon irgendwie danach aus, dass es wirklich so, ja, wie eine Gerichtsanhörung ist. Oder, also mir war schon bewusst, dass es richtige Konsequenzen haben wird für ihn.
0: Die damals 17-jährige Marie sitzt gemeinsam mit ihrer Lehrerin einem Mitarbeiter der Behörde gegenüber, der ihr Fragen stellt. Im Raum sind auch eine Protokollantin und der Anwalt des Lehrers. Marie selbst hat keine Anwältin. Während der Anhörung geht es vor allem um die sexuellen Nachrichten, in denen der Lehrer Marie fragt, welche ihre erogenen Zonen sind, in denen er über Sexstellungen mit Marie fantasiert. Oder ihr schreibt, du siehst zum Anbeißen aus. So, wie Marie es in ihrem Tagebuch notiert hat. Diese Nachrichten werden fürs Protokoll laut vorgelesen und Marie soll Fragen dazu beantworten, die ihr sehr technisch vorkommen. Sie fühlt sich wie in einem Verhör.
2: Als ob man irgendwie einen Autounfall aus der Ferne gesehen hat und man sagen sollte, ob das Auto von rechts oder von links kam.
0: Marie wird aufgefordert, den Nachrichtenaustausch mit dem Lehrer zu beschreiben.
2: Ich habe immer gedacht, ich habe doch die Nachrichten. Frag mich doch bitte nicht mehr. Hier sind die Nachrichten. Das war mir so unangenehm, auch noch vor diesen Männern. Und wie gesagt, ich hatte also ja kaum sexuelle Erfahrung und so. Das war das erste Mal, dass ich sowas überhaupt irgendwie ausgelebt habe. Und dann so darüber reden zu müssen, das war ganz, ganz schlimm. Und ja, und ich weiß noch genau, dass ich so Sachen mit so grenzwertigen körperlichen Berührungen nicht erzählt habe, meine ich. Also
0: diese Dinge erzählt Marie nicht, aus Scham. Der Beinahkuss beim Gitarreüben, die Hand des Lehrers auf Maries Oberschenkel im Wald, das Riechen an Maries Hals im Auto. All das bleibt unerwähnt. In Maries Erinnerung fragt auch niemand danach, ob noch andere Dinge passiert sind, außer dem Nachrichtenaustausch.
2: Und ich habe auch das Gefühl, dass je mehr ich da erzählt habe, was passiert ist, dass der Anwalt mir so ein bisschen dieses Lolita-Bild gegeben hat, von wegen, ich habe ja mitgemacht, ich habe ja auch zurückgeschrieben. Und das war ja alles einvernehmlich. Das war irgendwie so entblößend und das war so entmächtigend.
0: Marie glaubt, dass sie mit Warten insgesamt 3 bis 4 Stunden bei der Bezirksregierung ist. Als sie rausgeht, trifft sie im Gang auf den Lehrer.
2: Und die Lehrerin, das weiß ich noch, die hat zu den Armen mich gelegen, hat gesagt, guck nicht zurück, nicht mehr über die Schulter gucken, einfach geradeaus laufen. Und sie hat dann noch gesagt, dass ich das richtig gut gemacht habe und es gibt bestimmt also krasse Konsequenzen für ihn und der kann bestimmt danach nicht mehr unterrichten und so. Und hat mir so quasi nochmal Mut gemacht, dass das alles jetzt auch ein gutes Ende nimmt.
0: Wir hätten gerne auch mit der Bezirksregierung, wo diese Anhörung stattgefunden hat, über das Disziplinarverfahren gesprochen. Aber sie antworten uns das, was alle Behörden uns bisher schreiben. Vielen Dank für Ihre Anfrage. Leider ist es uns rechtlich nicht möglich bzw. nicht zulässig, zu Einzelpersonalien detaillierte Auskünfte zu geben. Hierfür bitte ich um Verständnis. Also bleiben viele unserer Fragen zum Disziplinarrecht noch offen. Deshalb fragen wir bei Angelika Bode nach. Sie ist Rechtsanwältin und arbeitete 25 Jahre in dem Bereich Schulrecht.
5: Das Disziplinarverfahren ist ausgestaltet als behördeninternes Verfahren. Und in diesem behördeninternen Disziplinarverfahren gibt es für die Betroffenen keine Rechte. Das liegt auch daran, dass die meisten Disziplinarverfahren gar keine außerhalb der Behörde stehenden Opfer haben. Da stempelt jemand falsch, geht betrunken zur Weihnachtsfeier oder rechnet eine Stunde ab, die er nicht gearbeitet hat. Das betrifft alles das Verhältnis zwischen dem Dienstvorgesetzten, der dienstvorgesetzten Behörde und der die betroffenen Beamtin.
0: Ein Disziplinarverfahren findet statt, wenn BeamtInnen gegen ihre Dienstpflicht verstoßen. Das betrifft alle Landes- und Bundesbeamten. Verbeamtete Lehrkräfte, aber auch PolizistInnen, StaatsanwältInnen und so weiter.
5: So, da gibt's erstmal keine Dritten. So, und hier haben wir ja den Spezialfall, dass das Dienstvergehen darin liegt, dass der Täter eine außerhalb der stehende Person, eine außerhalb der Behörde stehende Person verletzt hat. Und das ist dem Disziplinarverfahren an sich fremd.
0: In Deutschland gab es 2024 1,1 Millionen Lehrer. 2/3 davon waren verbeamtet. Wenn man einmal verbeamtet ist, gilt dieser Status in der Regel auf Lebenszeit und ist nur sehr, sehr schwer wieder zu verlieren. Das passiert automatisch, wenn ein Beamter wegen einer vorsätzlichen Straftat zu einer Freiheitsstrafe von 1 Jahr verurteilt wurde. Und wenn ein Beamter bei Straftaten gegen die innere und äußere Sicherheit sowie bei Bestechlichkeit zu einer Freiheitsstrafe von mindestens 6 Monaten verurteilt wurde. In den meisten anderen Fällen geht es in Disziplinarverfahren überwiegend um andere Maßnahmen als die Aberkennung des Beamtenstatus und die Entfernung aus dem Dienst. Es kann zum Beispiel einen Eintrag in die Personalakte einer verbeamteten Lehrkraft geben, einen sogenannten Verweis. Oder eine verbeamtete Lehrkraft muss an einer anderen Schule unterrichten oder wird zum Beispiel in eine Behörde oder ein Ministerium versetzt. Das Gehalt kann gekürzt werden. Manchmal muss die verbeamtete Lehrkraft auch eine Geldbuße zahlen. Aber solange das Beamtenverhältnis besteht, muss die Lehrkraft weiter beschäftigt werden. Ein paar Tage nach der Anhörung bittet Maries Schulleiter sie um ein Gespräch in der Schule. Nicht in seinem Büro, sondern in einem Technikraum in einem etwas abgelegeneren Teil der Schule.
2: Ich hätte mir die ganze Zeit so dieses Gefühl gegeben, das darf jetzt nicht ans Licht kommen. Weil er hatte auch zu mir gesagt, der Lehrer kommt nicht zurück an die Schule, das muss er mir sagen, das wurde irgendwie jetzt also bestätigt und ich soll darüber aber nicht so sprechen. Also mir wurde davon auch abgeraten, das so in der Schule zu thematisieren, ich soll mich über mein Abitur konzentrieren. Und ich weiß noch, dass ich dann zum Lehrerparkplatz gegangen bin eines Tages und gesehen habe, dass sein Auto nicht da war und ganz bitterlich geweint habe. Weil das so war, jetzt ist er weg. Aber dieses Auto für mich ja irgendwie so symbolisiert hat, so. Weil ich habe dieses Gefühl vermisst, so geliebt zu werden.
0: Das Ergebnis vom Disziplinarverfahren ist, dass der Lehrer an eine andere Schule versetzt wird und dort weiter unterrichten darf. Für Maries Schule ist der Fall damit abgeschlossen. Auch den ehemaligen Schulleiter von Maries alter Schule haben wir für ein Interview angefragt. Zu dem Fall möchte er sich nicht äußern. Gerne hätten wir von ihm gewusst, ob es stimmt, dass er Marie damals geraten habe, nicht über das, was passiert ist, zu sprechen. Wir hätten auch gerne gefragt, ob es stimmt, dass er Marie das in einem abgelegenen Technikraum gesagt habe und nicht in seinem Büro. Generell hätten wir gerne erfahren, ob unser Eindruck stimmt, dass Maries Geschichte von der Schule am liebsten vertuscht worden wäre. Während unserer Recherche wird uns in verschiedenen Gesprächen immer wieder bestätigt, dass Schulleitungen häufig Angst um den Ruf ihrer Schule hätten, wenn bekannt wird, dass es an ihrer Schule Vorfälle von sexualisierter Gewalt gegeben habe. Für Marie bleibt zwischen Mathe-Klausur und Abiturvorbereitung kein Raum für das, was in ihr arbeitet. Angst, Erschöpfung, widersprüchliche Gefühle dem Lehrer gegenüber, ein Nervensystem im Alarmzustand. Aber sollte Schule nicht ein Ort sein, an dem eine Schülerin nach einem solchen Erlebnis nicht nur als Fall, sondern als Mensch gesehen wird? Dieses Vakuum macht nicht nur Maries Geschichte deutlich, sondern eine grundsätzliche Frage, die uns in unserer Recherche immer wieder begegnet. Warum sind Schulen häufig so schlecht darin, Fälle von sexualisierter Gewalt aufzuarbeiten? Warum werden Betroffene oft so schlecht aufgefangen, auch nachdem Fälle aufgeflogen sind? Oder anders gefragt, warum sind Schulen häufig so verdammt unsensibel und unempathisch? Es gibt einen Satz, den wir während der Recherche von Expertinnen immer wieder hören. Über sexualisierte Gewalt sprechen und Fälle aufzuarbeiten, ist immer der erste Schritt zur Prävention. Und deshalb machen wir an dieser Stelle einen Cut und gehen für einen Moment weg von unseren Stories. Denn um die Frage beantworten zu können, warum Schulen so unbeholfen und teilweise verheerend mit dem Thema sexualisierter Gewalt umgehen, müssen wir uns das System Schule genauer anschauen. Lasst uns einmal zusammen ins Jahr 2010 zurückspringen. Denn erst seitdem sprechen wir in Deutschland überhaupt öffentlich über sexualisierte Gewalt an Schulen. 2010. Da wurde erst der Missbrauchsskandal im Canisius-Kolleg bekannt, ein Gymnasium in Berlin. Und kurz darauf kamen die Fälle von sexuellem Missbrauch an der Odenwaldschule in Hessen ans Licht.
6: Mit seinem Schritt in die Öffentlichkeit hat der Rektor des Canisius-Kollegs offenbar eine Lawine losgetreten.
7: Idyllisch liegt sie da, die freie Odenwaldschule bei Heppenhain. Doch der Schein trügt. Auch hier kam es in den vergangenen Jahrzehnten offenbar zu massiven Misshandlungen und sexuellen Übergriffen.
8: Heute einigten sich die drei Bundesministerinnen für Bildung, Familie und Justiz auf einen runden Tisch. Er soll aufklären, warum es zu Missbrauch kam.
0: Das Öffentlichwerden von sexuellem Missbrauch am Canisius-Kolleg und an der Odenwaldschule rüttelt auch den Staat, die Bundesländer und die Schulen auf. Annette Schavan, die damalige Bildungsministerin, sagt:
9: Wir sprechen hier über Verbrechen, die sich tief in die Seelen junger Menschen eingegraben haben. Wir sprechen über Täter, die Situationen der Nähe, des Vertrauens und der Abhängigkeit auf verwerfliche Weise ausgenutzt haben.
0: Die Aufdeckungswellen 2010 führen dazu, dass unmittelbar danach zwei Dinge passieren. Zum einen erstellt die Kultusministerkonferenz eine Handlungsempfehlung für Schulen und die Stelle der unabhängigen Beauftragten für Fragen des sexuellen Kindesmissbrauchs, kurz UBSKM, wird geschaffen. Ein paar Jahre später, 2016, wird auch die Unabhängige Kommission zur Aufarbeitung sexuellen Kindesmissbrauchs eingerichtet. Das sind für Deutschland Meilensteine für den Umgang mit sexualisierter Gewalt an Schulen. Und noch etwas entsteht im Zuge dieser Aufarbeitung. An der Hochschule Merseburg bekommt eine Wissenschaftlerin die einmalige Chance, was Großes mit auf die Beine zu stellen.
10: Mein Name ist Maria Urban. Genau, ich bin eigentlich Sozialarbeiterin mal gewesen. Ich habe Soziale Arbeit studiert und würde mich aber ganz konkret jetzt aktuell als Sexualwissenschaftlerin bezeichnen. Arbeite eben auch seit 10 Jahren in der Sexualwissenschaft. Genau, lehre eben auch vor allem im Master angewandte Sexualwissenschaft in Merseburg.
0: Als Sexualwissenschaftlerin ist Maria Urban in den letzten Jahren maßgeblich daran beteiligt gewesen, den Umgang mit sexualisierter Gewalt an deutschen Schulen zu verändern und neue Standards zu etablieren.
10: Wir reden ja generell als gesamte Gesellschaft jetzt auch nicht so offen und freigebig über tabuisierte Themen. Und Sexualität und erst recht sexualisierte Gewalt würde ich doch schon dazu zählen.
0: Maria Urban und ihre KollegInnen erkennen in den Jahren nach den Aufdeckungswellen am Canisius-Kolleg und der Odenwaldschule eine Chance, das Thema sexualisierte Gewalt an Schulen groß anzugehen. Es ist die perfekte Zeit. Die Dringlichkeit ist in der Politik angekommen. Das Bundesbildungsministerium vergibt Fördergelder. Alle wollen wissen, was können Schulen tun, um solche Fälle zu verhindern. Maria Urban und ihr Team bewerben sich mit einer scheinbar einfachen Idee. Und die lautet: Mehr Sexualbildung für Schülerinnen, aber vor allem für LehrerInnen. Das ist eine der wichtigsten Bausteine, so die Annahme, um sexualisierte Gewalt an Schulen vorzubeugen. Maria Urban und ihr Team bekommen den Zuschlag und nennen das Projekt Sexuelle Bildung für das Lehramt, kurz SEBILE. Aber Eizellenbefruchtung, Verhütung, Geschlechtsverkehr, also allgemeine Aufklärung im Biounterricht, das ist genau nicht das, was Maria Urban mit sexueller Bildung meint. Sie spricht von der Art und Weise, wie man Themen rund um Sexualität an Schulen verbalisiert und wie Lehrkräfte eine angemessene Sprache für Sexualität finden.
10: Ich glaube, das ist täglicher Bestandteil in Schulen und damit eben auch grundsätzlich Aufgabe von Lehrkräften. Also genau, ich kann mir es einfach nicht vorstellen, dass es eine Lehrkraft gibt, die am Ende des Tages reflektiert da drauf guckt und sagt, nee, heute ist mir das Thema Sexualität, sexualisierte Gewalt, Grenzverletzung nicht begegnet. Das glaube ich nicht.
0: Maria Urbans jahrelange Forschung zeigt, das Thema Sexualität ist allgegenwärtig an Schulen. Und trotzdem sind Lehrkräfte überfordert und wissen häufig nicht, wie sie sinnvoll mit Schülerinnen und Schülern darüber sprechen sollten. Gemeinsam

0: gerade in der Pubertät ist ein zentrales Thema. Und auf dem Schulhof ist es allgegenwärtig. Sei es auf Grundlage körperlicher Veränderungen, das Thema Liebe, Verliebtsein, Eifersucht, digitale Medien und Sexualität. All das passiert, während Menschen ihre Pubertät erleben und in der Schule sind und viele, viele Stunden täglich miteinander teilen.
1: Okay, Sexualität ist also überall. Aber im Studium oder Referendariat werden LehrerInnen kaum auf Themen wie Sexualität, Liebe und Beziehung vorbereitet und wie sie darüber mit SchülerInnen reden sollen. Ausgenommen angehende Bio- oder Sachkundelehrer. Später führt das zu Verunsicherung.
0: Wenn ich jetzt hier so ein Bild zeige von einem Penis, ist das schon Pornografie? Werden mir die Eltern aufs Dach steigen? Was sagt meine Schulleitung? Ja, also das sind alles Unsicherheiten, die dazu führen, dass Lehrkräfte das Thema gern eher meiden, auch wenn es in den Rahmenlehrplänen vorgeschrieben ist.
1: Eva Kubitzer und Maria Obern geht es nicht darum, dass alle Lehrkräfte Expertinnen in Sexualbildung werden, sondern dass sie überhaupt verstehen, warum das Sprechen über Sexualität an der Schule so wichtig ist.
0: Es geht auch ganz, ganz viel darum, das Thema Selbstbestimmung und auch die eigenen Grenzen immer wieder zu reflektieren und damit natürlich auch die Grenzen anderer Menschen. Im besten Fall ist man durch die Schule darauf vorbereitet, in einem einvernehmlichen Kontakt mit anderen Menschen zu treten, sei es sexuell, freundschaftlich oder liebestechnisch.
1: Was Eva Kubitzer und Maria Urban am Ende den Lehrkräften vor allem mitgeben wollen, ist, das Sprechen über Sexualität an der Schule ist essentiell für einen achtsamen und guten Umgang miteinander. Und das wiederum ist die Voraussetzung für jegliche Prävention, was sexualisierte Gewalt betrifft.
0: Lehrkräfte sind durch die Schulpflicht im Grunde die einzigen Erwachsenen, die Kinder und Jugendliche zwangsweise immer wieder sehen müssen. Es gibt eine bestimmte vertrauensvolle Beziehung. Man kennt sich im weitesten Sinne. Deswegen sind Lehrkräfte gute Ansprechpersonen, falls es Probleme gibt. Und diese Rolle, die Lehrkräfte spielen, ist ihnen häufig gar nicht so bewusst, gerade wenn sie noch nie einbezogen worden sind in bestimmte tiefere Problematiken von Kindern und Jugendlichen.
1: Ich selbst habe erst Jahre später herausgefunden, dass eine Lehrerin an meiner Schule von den Mails, die der Lehrer mir geschrieben hat, wusste. Und ich habe mich lange gefragt, warum sie nie auf mich zugekommen ist. Später habe ich mit ihr gesprochen und verstanden, sie hatte überhaupt keine Ahnung davon, wie belastend diese Situation für mich ist. Ich war ja schließlich schon eine junge Frau in ihren Augen. Sie hat mir zugetraut, für mich selbst einzustehen und den Lehrer abblitzen zu lassen. Ihr war nicht bewusst, welche Rolle sie hätte spielen können, um mir aus der manipulativen Spirale herauszuhelfen. Und selbst wenn diese eine Lehrerin verstanden hätte, mir zu helfen, ist die Frage, hätte sie gewusst, wie sie in der Schule gegen meinen Lehrer vorgehen soll? Wahrscheinlich nicht. Denn nicht nur die Geschichten von Marie und Zoe, sondern auch unsere Recherche zeigen, an Schulen gibt es oft keine geregelte Handhabe, keine klare Anleitung, was zu tun ist, wenn emotionale und sexuelle Übergriffe von Lehrkräften auffliegen. Und dann liegt es in den Händen einzelner Schulleiterinnen oder Lehrkräfte, dagegen vorzugehen. Diese Tatsache kann sehr überfordernd sein, sagt Maria Urban.
2: Also ich erlebe da häufig oder kriege häufig die Rückmeldung, dass sie sich da eben auch sehr alleingelassen fühlen, weil die Strukturen vielleicht auch wirklich nicht sicherheitgebend sind.
1: Wenn Fälle von sexualisierter Gewalt, die von Lehrkräften ausgehen, an einer Schule auffliegen, spalten sie häufig das Kollegium. Das erzählen uns SchulleiterInnen und Lehrkräfte immer wieder. Es gibt dann die KollegInnen, die die beschuldigte Person in Schutz nehmen. Und diejenigen, die auf Abstand gehen, oft je nachdem, wie eng sie mit der Person sind. Und verständlich, dass niemand gern die Person im Kollegium sein will, die einen Fall meldet und den Schulbetrieb aus dem Gleichgewicht bringt. Denn diejenigen, die die Gewalt ansprechen, werden zum Störenfried gemacht.
2: Wenn wir aber übergeordnete Strukturen hätten, also zum Beispiel institutionelle Schutzkonzepte, dann ist die Entscheidung schon an einer anderen Stelle gefallen. Und sie kann sich ein Stück weit loslösen und viel mehr auf diese Sicherheit verlassen, die sie dadurch gewinnen kann, eine konkrete Handlungsanweisung zu haben und ist nicht mehr so sehr

0: präsent in dieser Verantwortung und dieser Rolle.
1: Deshalb also sind Schutzkonzepte so wichtig. Sie sind wie ein Fahrplan, was an einer Schule zu tun ist, wenn Fälle sexualisierter Gewalt ans Licht kommen. In vielen Bundesländern ist die Entwicklung von Schutzkonzepten inzwischen im Schulgesetz vorgeschrieben. Zoe, Marie und Hannah beschäftigt das, was ihnen in ihrer Schulzeit passiert ist, bis heute. Auch 10, 20 Jahre später. Weil diese Teenagerzeit total prägend ist. Und weil das, was sie da erlebt haben, für sie psychische Folgen hat. Es gibt aber noch eine Frage, die alle drei bis heute nicht loslässt. Wie viele andere Schülerinnen gibt es, denen der Lehrer das Gleiche angetan hat? Denn Marie, Zoe und Hannah wissen, dass ihre Lehrer weiterhin als Lehrkräfte tätig waren und zum Teil bis heute sind. Jahre nachdem Marie Abi gemacht hat und von ihrer Heimatstadt ins Ausland gezogen ist, sieht sie auf der Straße ein Auto, das genauso aussieht wie das ihres damaligen Lehrers. Wie aus dem Nichts kommt diese Panikattacke. Und die Geschichte ist wieder da.
2: Das war so der Moment, wo mir bewusst wurde, Gott, da kommt gerade irgendwas, was mich so echt einholt. So.
1: Marie beginnt sich mit dem, was in der Schulzeit passiert ist, auseinanderzusetzen. Sie macht eine Therapie. Und Jahre später googelt sie den Namen ihres Lehrers. Er unterrichtet immer noch, nur an einer anderen Schule.
2: Als ich weiterhin die Fotos gesehen habe von ihm auf der Schule mit Minderjährigen, die auch irgendwie Musik machen und das nochmal so bildlich auch sehe, dass er ja quasi immer noch im gleichen Kontext so ist, habe ich dann diesmal mit dem Anwalt die jetzige Schule kontaktiert.
1: Es ist inzwischen das Jahr 2020. Das, was passiert ist, ist bereits 14, 15 Jahre her und Marie hat ein Bedürfnis, aktiv zu werden. Sie nimmt sich einen Anwalt. Strafrechtlich gegen den Lehrer vorzugehen, ist nicht mehr möglich. Das, was geschehen ist, ist inzwischen verjährt.
2: Aber der Anwalt hat mir dann geraten, dass man ihm halt trotzdem noch mal ein Schreiben schicken kann an die Schule, indem man einfach noch mal die Beweise anhängt und irgendwie sagt, dieser Lehrer ist an ihrer Schule tätig und wir denken, dass er eine Gefahr ist.
1: Zusammen mit ihrem Anwalt schreibt Marie diesen Brief. Eine Antwort bekommt sie von der Bezirksregierung, wo sie damals im Disziplinarverfahren ausgesagt hat. In der Antwort steht, dass den Vorwürfen ja bereits im Disziplinarverfahren 2006 nachgegangen wurde und dass man aus datenschutzrechtlichen Gründen keine weitere Auskunft geben könne. Außerdem wird angedeutet, dass in so einem Fall auch Tilgungsfristen greifen. Das heißt, Taten werden nach Ablauf einer Frist aus der Personalakte einer Lehrkraft gelöscht. Es kann also gut sein, dass in der Akte des Lehrers von dem Vorfall mit Marie nichts mehr zu sehen ist. Am Ende schreibt die Bezirksregierung noch, Zitat, von weiteren Schreiben an die Schule bitte ich sie daher abzusehen.
2: Und das ist wieder irgendwie auf gut Deutsch so ein Schlag ins Gesicht, weil diese Vorstellung, dass dieser Mensch jetzt irgendwie da unterrichtet mit einer reinen weißen Akte, das finde ich total gruselig.
1: Über Hannas Geschichte haben wir in dieser Folge noch nicht gesprochen, weil wir hier vor allem zeigen wollten, wie unzulänglich Schulen und Behörden oft reagieren, wenn Fälle sexualisierter Gewalt bekannt werden. Hannas Geschichte mit dem Lehrer wurde aber nicht bekannt. Hannah bleibt also weitestgehend allein mit ihrem Geheimnis.
3: Also ich habe immer noch so ein schlechtes Gewissen, also seiner Freundin gegenüber, weil das ja parallel dann zu uns lief, auch wenn es bei uns sozusagen erst angefangen hat und dann sozusagen lief der Kontakt ja sehr parallel weiter.
1: Hannas schlechtes Gewissen gilt bis heute Clara, die eigentlich anders heißt. Clara ist die ehemalige Schülerin, die mit Hannas Lehrer in einer festen Beziehung ist, während auch Hannah in eine sexuelle Beziehung mit dem Lehrer rutscht. Trotzdem sagt uns Hannah irgendwann, wisst ihr was, ihr könnt es versuchen. Kontaktiert sie mal und wir schauen, was passiert. Und tatsächlich erreichen wir Clara. Und was wir erfahren, wird unseren Blick auf Hannas Geschichte noch einmal komplett verändern.
4: Aus heutiger Sicht würde ich natürlich sagen, da standen 100 rote Flaggen in seiner Auffahrt. Und damals habe ich einfach dran geglaubt, das ist hier eine Once-in-a-Lifetime-Liebesgeschichte. Ich wusste nicht, dass andere genau denselben Eindruck suggeriert bekommen von ihm.
1: Das war Folge 3 von Die Lieblingsschülerin. 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
7: Uhr, die Nachrichten. Im nordrhein-westfälischen Kreis Düren kämpfen 1400 Einsatzkräfte weiter gegen das Feuer bei Hürtgenwald. Sie werden dabei von mehreren Löschhubschraubern unterstützt. Die Kreisverwaltung bezeichnete den Waldbrand als größten und folgenschwersten in Deutschland in diesem Sommer. 5 Feuerwehrleute seien verletzt worden. Der in der Nacht zum Freitag evakuierte Ortsteil Gai bleibe aus Sicherheitsgründen vorerst gesperrt. Die Bewohner umliegender Ortschaften seien aufgefordert, sparsam mit Wasser umzugehen. Das Waldstück in der Eifel brennt seit Donnerstag. Betroffen ist ein Gebiet von etwa 300 Hektar. Der große Flächenbrand bei Langscheid im rheinland-pfälzischen Landkreis Main-Koblenz konnte gestern gelöscht werden. Dort wurden 7 Menschen verletzt, eine kleine Ortschaft wurde evakuiert. Evakuierungen wegen Waldbränden sind in Deutschland eher selten, kommen aber vor. So wurden im vergangenen Jahr beispielsweise in der Gurischheide im sächsischen Landkreis Meißen einige Ortsteile geräumt und im Sommer 2022 mehrere Dörfer in Brandenburg. Der SPD-Spitzenkandidat für die Wahl zum Berliner Abgeordnetenhaus Krach hat erneut einen Verzicht auf Kürzungen beim Wohngeld gefordert. Er erwarte, dass die Pläne der schwarz-roten Bundesregierung im parlamentarischen Verfahren geändert und dass die Kürzungen zurückgenommen würden, sagte Krach im Deutschlandfunk. Diese treffen häufig Alleinerziehende oder Rentner und seien absolut falsch. Krach hatte zusammen mit dem SPD-Vorsitzenden in Schleswig-Holstein, Kämpfer, eine Art Brandbrief an Bundesbauministerin Huberts, ebenfalls von der SPD, verfasst. Darin wird betont, man könne nicht im Landtagswahlkampf glaubwürdig für bezahlbares Wohnen werben und gleichzeitig erklären, warum Menschen, die sich ihre Wohnung trotz Arbeit oder Rente kaum leisten könnten, künftig weniger Unterstützung bekämen. In Berlin wird am 20. September gewählt. Zuletzt hatte es mehrfach Kritik in der SPD-Basis und in Gliederungen der Partei an der Politik der Bundespartei gegeben, namentlich auch an den Parteichefs und Bundesministern Baas und Klingbeil. Die Grünen-Europaabgeordnete Neumann hat den Umgang der schwarz-roten Koalition mit den in Afghanistan herrschenden Taliban kritisiert. Die Bundesregierung lasse sich in der Migrationsdebatte erpressen, sagte Neumann im Deutschlandfunk. Sie äußerte sich anlässlich des 5. Jahrestages der Machtübernahme der Taliban. Neumann sagte, die Regierung habe den Islamisten mehrere Konsulate in Deutschland zugestanden, um im Gegenzug Menschen nach Afghanistan abschieben zu können. Damit würden die Beziehungen zu einem Land normalisiert, in dem unter anderem Frauen unterdrückt würden. Die Grünen-Politikerin bemängelte weiter, dass in der Entwicklungszusammenarbeit humanitäre Hilfen für die Menschen in Afghanistan gekürzt worden seien. Nach dem Abzug der US- und der NATO-Truppen hatten die Taliban heute vor 5 Jahren die Macht übernommen. Bei einem israelischen Angriff im Süden des Libanon sind libanesischen Staatsmedien zufolge 7 Menschen getötet worden. Außerdem gäbe es 3 Verletzte. Getroffen worden sei ein Wohnhaus am Ortsrand von Ansar. Es handle sich um den Angriff mit den meisten Todesopfern seit der Vereinbarung eines Rahmenabkommens zwischen Israel und dem Libanon im Juni. Das Abkommen sieht eine Entwaffnung der Hisbollah-Miliz, einen schrittweisen Abzug der israelischen Truppen aus dem Süden des Libanon und die Entsendung der libanesischen Armee in die Region vor. Die pro-iranische Hisbollah lehnt die direkten Gespräche zwischen Israel und Libanon allerdings ab und weigert sich, ihre Waffen abzugeben. Bei einem Erdbeben in Indonesien sind nach Angaben von Rettungsdiensten mindestens 20 Menschen ums Leben gekommen. Das Beben der Stärke 7,7 hatte am Morgen die im Osten liegende Insel Flores erschüttert. Das Epizentrum lag rund 70 Kilometer vor der Nordküste der Insel. Indonesien ist wegen seiner Lage auf dem sogenannten Pazifischen Feuerring häufig von Erdbeben betroffen. Das Wetter. In der Nordwesthälfte aufziehende Bewölkung und nachfolgend einzelne Schauer und Gewitter. Sonst sonnig. Höchstwerte 30 bis 39, im Nordwesten 22 bis 29 Grad. Morgen wechselnde Bewölkung, in der Südhälfte örtlich kräftige Schauer und Gewitter, teils mit Unwettergefahr. Temperaturen 20 bis 33 Grad. Das waren die Nachrichten.
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Christoph Marthaler, Stefan Pucher, Jossi Wieler und Luc Perceval. Bettina Stucki hat mit all diesen Regisseuren gearbeitet. Geboren als Tochter einer Kunsthistorikerin und eines Archäologen, wurde sie 1969 in Bern. In ihrer Heimatstadt wurde sie auch zur Schauspielerin ausgebildet. Nach Stationen an bedeutenden Bühnen in Basel, Zürich, Berlin, München, Wien und Paris ist sie seit 2013 Ensemblemitglied am größten deutschen Sprechtheater, dem Deutschen Schauspielhaus in Hamburg. Für ihre Theater wie auch für zahlreiche Film- und Fernsehproduktionen wurde sie vielfach ausgezeichnet, unter anderem mit dem Alfred Kerr Darstellerpreis für ihren Erfolg in Anton Tschechows Schauspiel Drei Schwestern und mit dem Schweizer Filmpreis als beste Darstellerin in dem Musikfilm Maya Marilyn. Und jetzt präsentiert sie ihre Lieblingsmusik in Classic Pop etc.

Das war Dorastrato Olata Polakia. Sehr geehrte, liebe Hörerinnen und Hörer, mein Name ist Bettina Stucki, ich bin Schauspielerin und seit 2013 Ensemblemitglied am Schauspielhaus Hamburg. Außerdem habe ich das große Glück, immer wieder auch drehen zu können, was wunderbar ist, weil man zwei Aspekte dieses Berufs ausüben darf, die in ihrer Herangehensweise doch sehr unterschiedlich sind. Beides, Theater wie Filmarbeit, liebe ich sehr. Ich fühle mich heute zutiefst geehrt, beim Deutschlandfunk eine Sendung machen zu dürfen und Ihnen einen Teil meiner mich umgebenden Musik vorzustellen. Es hat auch damit zu tun, dass ich fast ausschließlich diesen Sender höre. Beim Aufstehen, wenn ich einen schnellen Kaffee trinke, vor der Probe oder beim Kochen oder Autofahren. Er ist sozusagen ein Teil meines Lebens, wie auch die heute von mir ausgewählten Musikstücke. Eigentlich ist es auch ein großes Dankeschön an all die Interpreten und Künstlerinnen, die mich begleitet haben und immer noch begleiten. Es gibt wahrscheinlich nichts, was so nah an Emotionen dran ist wie Musik. Selbst wenn darin Texte verarbeitet werden. Ich kann, wie vermutlich die meisten von uns, verschiedene Episoden oder Zeitabschnitte meines Lebens präzise Musikstücken zuordnen. Ich höre die Melodie und bin sofort wieder in der entsprechenden Zeit an dem spezifischen Ort. Aber da die Musik ja als Tonträger vorhanden bleibt, überwindet sie sozusagen Raum und Zeit und berührt mich heute genauso wie damals. Sie bindet mich wie nichts anderes an Raum und Zeit. So auch dieses erste Stück, was Sie eben gerade gehört haben. Es katapultiert mich in meine frühe Kindheit zurück. Ich war damals 4 Jahre alt und lebte mit meinen Eltern in Athen. Sie kauften diese Schallplatte, nachdem wir zusammen im Dionysos-Theater am Fuße der Akropolis einen traditionellen griechischen Abend angesehen hatten. Es war nachts, was natürlich auch speziell war, so klein wie ich war. Und vermutlich war das sogar mein erster Theaterbesuch überhaupt unter freiem Sternenhimmel. Und immer, wenn ich später Heimweh hatte, legte ich mich vor den Plattenspieler und wusste spätestens dann, was ich vermisse. Aber was ebenfalls meine frühe Kindheit geprägt hat, wenn nicht sogar noch mehr, war Feyruz. Bevor wir in Athen waren, haben wir 2 Jahre in Beirut gelebt. Als ich 1992 nach Jahren wieder in diese Stadt kam, die damals immer noch wie Emmentaler aussah und sehr zerbombt war, leider immer noch, fragte ich an einem Morgen den Taxifahrer meines Vaters, ob er wüsste, wo ich eine Aufnahme von Li Beirut kaufen könnte. Und er meinte, ja, ja, klar, das ist überhaupt kein Problem. Und er fuhr mich in die Gegend des Hafens zu einem kleinen Kiosk, wo ich diese Kassette kaufte. Ich glaube, ich muss nicht mehr viel dazu sagen. Alle Liebe und Trauer an diese wunderbare Stadt in der Levante vereint sich in Feyruz' Stimme.

Danach kamen wir in die Schweiz und ich machte dort meine ganze schulische Laufbahn, war auch in Bern auf der Schauspielschule und wohnte mit einem Freund in einer winzigen Altstadtwohnung als WG, wo wir unendlich viel Musik hörten, nachts bei offenem Fenster und plätscherndem Brunnen, unter anderem La Lupe aus dem Soundtrack Am Rande des Nervenzusammenbruchs von Almodovar. Bis heute gibt es ein großes Augenzwinkern mit meinem Bruder, wenn die pathetische Dramatik meines Berufs zur Sprache kommt.

Mein erstes Engagement führte mich nach Wuppertal, wo ich gefühlt nur am Spielen oder am Proben war. Da lernt man seinen Beruf wie ein kleines Pony. Ab in die Manege. Aber mein großes Glück war Pina Bausch und ihre Tänzerinnen und Tänzer, die da ebenfalls manchmal in der Kantine saßen. Zu sehen, wie leise und konzentriert da Nachbesprechungen stattfanden. Wie international diese Kompanie war. Ich hatte Jahre zuvor mit meiner Mutter im Brooklyn Theater in New York Carnations gesehen, was mich zutiefst beeindruckt und berührt hatte. Und nun sah ich all dies wieder in Wuppertal. Sah all die rosa Nelken wieder mit dem unfassbaren Lutz Förster, der The Man I Love in Gestensprache übersetzte und wurde dabei selber wieder kurz durch Raum und Zeit geschleudert. Alles auf einmal. Billie Holiday, New York, Wuppertal. The Man I Love von Billie Holiday.

Danach kam eine herrliche Zeit am Theater Basel mit einem jungen, frischen Ensemble. Da hörte ich zum ersten Mal Nino Ferrer, den ich nicht kannte, obwohl ich von Anbeginn meines Lebens von der französischen Sprache umgeben war. Bis heute hören wir im Sommer im Auto laut diesen Song und müssen alle sofort lachen. Zumal meine Mutter eine wirklich passionierte Picknickerin ist. Es geht in diesem Lied darum, dass sämtliche Zutaten für ein Picknick eingepackt werden. Nur der Regenschirm, den haben sie vergessen, und sie kehren um und essen das ganze Picknick am Schluss zu Hause am Küchentisch. Nino Ferrer, Les Cornichons.

Ja, so ist das manchmal im Leben. Man hat sich was vorgenommen und am Schluss macht man es ganz anders. Also nachdem das Picknick jetzt bei Nino Ferrer voll ins Wasser fiel, gehen wir jetzt zu einem anderen Nino, aber der aus Italien, nämlich Nino Rota. Das ist auch ein Ort, wo ich mich unendlich viel aufgehalten habe, ganz oft auch in Rom. Ab da fühle ich mich eigentlich auch wirklich wieder zu Hause. Und das ist eine Aufnahme von Nino Rota, Bevete più latte, statt Cornichon, jetzt Milch. Bitte sehr.

Ich bin's, Bettina Stucki. Sie sind immer noch auf Deutschlandfunk und hören Klassik, Pop etc. Nach meiner Zeit am Theater Basel wechselte ich nach Zürich. Und dort begann eine ganz neue Begegnung mit Musik. Auf andere Weise, auf eine fantastische Weise. Ich kam als Schauspieler aus Zürich zu Christoph Marthaler, einer der allerschönsten und poetischsten Theaterwelten. In Hotel Angst, dem Eröffnungsstück, saßen wir im Schiffbau in Anna Wibrocks gigantischem Bühnenbild, das für sämtliche Bahnhofbuffets der Schweiz stand. Wir saßen da und lauschten Martin Schütz und Jürg Kienbergers Der Schwan. Hier zu hören in einer Aufnahme von Pablo Casals, den ich sehr verehre und der auch nicht ganz zufällig zum Namensgeber meines Sohnes wurde. In gewissen Phasen dieser Vorstellung lag er nämlich schon in meinem Bauch und lauschte wahrscheinlich mit. Der Schwan von Camille Saint-Saëns, gespielt von Pablo Casals.

Wenn ich diese Musik höre, den Schwan, muss ich sofort an die Situation denken, wie Graham Valentine, ein Schauspielkollege von mir, ein sehr geliebter, hinten an der Hotelrezeption sich beschwert über diese wunderbare, feine, romantische Musik, laut sich beschwert beim Portier und telefonieren will, ich weiß nicht mehr, mit seiner Mutter oder mit sonst wem, und auf Schottisch laut in die Halle brüllt. Mit Marthaler begann meine Reise ins Schweizer Liedgut, von Geschwister Schmid über L'Abbé Beauvais. So viel Schweiz kannte ich aus meiner Kindheit gar nicht. Ich lernte die Schweiz musikalisch eigentlich erst mit Christoph Marthaler kennen. Seine Regie führte auch in alle Formen der Zusammenarbeit mit dem Klangforum Wien, zum Beispiel Sausa aus Italien mit Kompositionen von Giacinto Scelsi an den Salzburger Festspielen oder die Uraufführung von Beat Furrers Wüstenbuch mit Texten von Ingeborg Bachmann und den dazugehörigen Sängerinnen und Sängern. Anlässlich der Wiener Festwochen hieß ein anderes großes Projekt im alten Parlament Letzte Tage mit Liedern und Musik von Komponisten aus Theresienstadt. Hier Victor Ullmann, Si sonnait de Louise Labanet, Opus 34.1, Claire Venus, gesungen von der wunderbaren Anne-Sophie von Otter. Bei uns sang es Thora Augestad.

Wir spielten Schutz vor der Zukunft in Wien in der Otto-Wagner-Klinik auf der Baumgartner Höhe. Ein Stück über Euthanasie an Kindern und die Umsetzung der T4-Beschlüsse aus Berlin-Tiergarten Nummer 4. Das Ganze fand immer noch auf diesem Gelände statt, wo auch damals Euthanasie stattgefunden hatte, sozusagen. Wir waren in dieser Aula und daneben gab es nach wie vor diese Pavillons und die nutzten die Ärzte als Kinderkrankenhaus. Und es war Ostern, ich kann mich gut erinnern, und da hingen so handbemalte Ostereier in den Fenstern und das war nahezu unerträglich. Neben den Kindertotenliedern von Gustav Mahler, Präludien und Fugen von Schostakowitsch und vielem anderen mehr sangen wir auch Abendlied Opus 69 Nummer 3 von Josef Rheinberger. Es fiel uns tatsächlich schwer, nicht zu weinen an diesem beklemmenden Ort des Geschehens, um den Kindern dieses Lied zu widmen.

In dieser Arbeit lernte ich Jeroen Willems kennen. Und von da an verband uns eine tiefe Freundschaft, die noch 7 Jahre dauern sollte, bis zu seinem viel zu frühen Tod. Jeroen darf nicht fehlen. Zumal er auf wundersame Weise auch die Brücke zu meinen engen holländischen und flämischen Freunden heute bildet. Jeroen Willems singt Jojo von Jacques Brel

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1: Ja, Jeroen singt eigentlich auch nochmal ein Abschiedslied. Da ich durch die freie Arbeit mit Martala viel auf Gastspielen war und oft auch ohne meine Kinder, gab es auch schmerzhafte Telefonate natürlich mit meiner Tochter, mit meinem Sohn auch. Aber wenn sie wieder mal sehr verzweifelt war, sang ich ihr dieses Lied vor, ganz im Sinne von Le Tourbillon de la Vie. Wenn auch mit anderem Text, aber ganz ähnlicher Melodie. Jeanne Moreau, Le Tourbillon.

Sie sind immer noch beim Deutschlandfunk, bei Klassik, Pop etc. mit der Schauspielerin Bettina Stucki. Eine weitere Arbeit, die Produktion Plus Minus Null, führte uns über den Zeitraum von fast 3 Monaten nach Grönland. Es war und ist ein absolut unvergessliches Erlebnis. Ein Wunschtraum seit meiner frühesten Kindheit. Ich wollte unbedingt das Gegenteil sehen von dem, was ich erlebt hatte in der Wüste bei den Ausgrabungen meines Vaters, der Archäologe ist. Ich hatte ein Kinderbuch von Josephine Peary über ihre Tochter Mary Peary, die in Robbenfell eingewickelt war und auf Eisbärenfellen schlief. Und da waren wir dann also. Und ich denke jedes Mal an diesen alten, tief verschneiten Dinosaurier, wie wir über Grönland flogen und in Kangerlussuaq wie auf dem Mond gelandet sind. Tarielsub Sekanup. Ich weiß nicht, ich spreche es sicher ganz falsch aus, aber es ist ein grönländischer Chor.

Diese Weite ist unglaublich und die vergisst man nie. Und die ist in Grönland durch den Schnee ähnlich hell und ganz klar wie in der Wüste. Die Sonne ist unbeschreiblich und der Himmel drüber genauso. Wenn ich aber an meine Arbeit mit Christoph Marthaler, der mich musikalisch geprägt hat wie kein anderer Mensch, zusammenfassen müsste, dann darf Brigitte Bardot nicht fehlen, deren Lieder ich nahezu gesamthaft gesungen habe, glaube ich, über all die Jahre, egal ob in Zürich oder an der Volksbühne in Berlin oder bei Projekten in Paris. Hier eines der letzten Lieder, das ich in der Volksbühnenproduktion von Glaube, Liebe, Hoffnung von Horvath als Frau Prantl zum Besten gab, nachdem ich mit Irm Herrmann, die Frau Amtsgerichtsrat spielte, Elisabeth zusammengefaltet habe und im Abgang kurz die wahren Sehnsüchte von Frau Prantl besang, die sich so ziemlich mit meinen eigenen decken. Sonne, Sand und Meer. Brigitte Bardot, La Madrague.

Ja, die Abschiede. Ich glaube, das fällt mir immer schwer. Auch wenn ich vom Meer wegfahre, schlucke ich. Vielleicht fallen mir Abschiede sowieso schwer. Es gehört, glaube ich, aber einfach zu meinem Leben. Das ist ein Teil davon. Und deswegen, zu allerletzt, Grigori Sokolov. Für mich einer der wunderbarsten Pianisten in seinem Frack am Flügel. Ich habe ihn zum ersten Mal in Salzburg gehört. Mir schien, als ob ich noch nie so klar erlebt hätte, wie Zeit vergeht. Seine Art zu spielen machte mir bewusst, dass jede Note nie mehr so gespielt werden wird. Dass Zeit vergeht, während er spielt, und dass wir alle sterblich sind. Und somit verabschiede ich mich, Bettina Stucki, von Ihnen, liebe Hörerinnen und Hörer, von Deutschlandfunk, von Klassik, Pop etc. und wünsche Ihnen ein schönes Wochenende und einen herrlichen Samstag. Mit dem Prélude Opus 28 Nummer 4 von Frédéric Chopin, gespielt von Grigori Sokolov.

Das war Klassik, Pop etc. heute mit Schauspielerin Bettina Stucki. 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Eine gute Woche wünscht Ihnen Maria Gnann.

0: 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Elf Uhr, die Nachrichten. Viele Pflegekräfte und Heimbewohner erleben nach Gewerkschaftsangaben in diesem Sommer Temperaturen, die gegen Arbeitsschutzgesetze verstoßen und gesundheitsgefährdend sind. Das zeigt eine Befragung der Gewerkschaft Verdi von rund 320 Pflegekräften und anderen Angestellten in Seniorenheimen. Die Zeitungen der Funke Mediengruppe berichten darüber. Verdi-Vorstandsmitglied Bühler sprach von erschreckenden Zuständen. Sie warnte, Temperaturen von bis zu 45 Grad in einigen Pflegeheimen seien für Beschäftigte unerträglich und könnten für Bewohner lebensgefährlich sein. In der Befragung berichteten 11% der Pfleger in den Einrichtungen von Kreislaufzusammenbrüchen bei Bewohnern, 10% von Dehydrierung und 9% von Todesfällen, die mutmaßlich im Zusammenhang mit der Hitze stehen. Das Gesundheitsministerium in Mecklenburg-Vorpommern warnt vor dem Kontakt mit Blaualgen in der Ostsee sowie in Flüssen und Seen. Badenden wird geraten, Bereiche mit sichtbaren Algenansammlungen zu meiden. Grund sind Bakterien, die beispielsweise allergische Reaktionen auslösen können. Betroffen sind auch Küsten und Gewässer in Schleswig-Holstein. Satellitenbilder des Bundesamtes für Seeschifffahrt und Hydrographie zeigen große Algenteppiche, die sich von Hiddensee über das gesamte Binnenmeer bis vor die dänische Küste ziehen. Die Ansammlungen hängen von Wind und Wetter ab und können sich innerhalb weniger Stunden verändern. Badeverbote wegen der Blaualgen gibt es in Mecklenburg-Vorpommern nicht. In Schleswig-Holstein wurden sie jedoch für einige Seen verhängt. Sie gelten dort zunächst bis Mittwoch. Im nordrhein-westfälischen Kreis Düren kämpfen 1400 Einsatzkräfte weiter gegen das Feuer bei Hürtgenwald. Sie werden dabei von mehreren Löschhubschraubern unterstützt. Die Kreisverwaltung bezeichnete den Waldbrand als größten und folgenschwersten in Deutschland in diesem Sommer. 5 Feuerwehrleute seien verletzt worden. Der in der Nacht zum Freitag evakuierte Ortsteil Gai bleibe aus Sicherheitsgründen vorerst gesperrt. Die Bewohner umliegender Ortschaften seien aufgefordert, sparsam mit Wasser umzugehen. Das Waldstück in der Eifel brennt seit Donnerstag. Betroffen ist ein Gebiet von etwa 300 Hektar. Der große Flächenbrand bei Langscheid im rheinland-pfälzischen Landkreis Main-Koblenz konnte gestern gelöscht werden. Dort wurden 7 Menschen verletzt, eine kleine Ortschaft wurde evakuiert. Die SPD-Fraktion ruft die Union dazu auf, die Kritik an den Plänen von Finanzminister Klingbeil für eine Steuerreform zu unterbinden. Parlamentsgeschäftsführer Wiese sagte den Zeitungen der Funke Mediengruppe, er erwarte, dass CDU und CSU zu den gemeinsamen Beschlüssen stünden. Im Zweifel müsse der Kanzler ein Machtwort sprechen. Der Entwurf des Ministeriums sieht Steuerentlastungen für Menschen mit kleineren und mittleren Einkommen vor, besonders für Familien. Im Gegenzug sollen die Reichensteuer erhöht und Steuervergünstigungen gestrichen werden. Unionspolitiker kritisieren, dass die sogenannte kalte Progression nicht ausgeglichen wird. Diese liegt vor, wenn Lohnerhöhungen, die lediglich die Inflation ausgleichen, zu einer höheren Steuerbelastung führen. Die reale Kaufkraft bleibt dadurch gleich oder sinkt sogar. Bei einem israelischen Angriff im Süden des Libanon sind libanesischen Staatsmedien zufolge 7 Menschen getötet worden. Außerdem gäbe es 3 Verletzte. Getroffen worden sei ein Wohnhaus am Ortsrand von Ansar. Es handle sich um den Angriff mit den meisten Todesopfern seit der Vereinbarung eines Rahmenabkommens zwischen Israel und dem Libanon im Juni. Das Abkommen sieht eine Entwaffnung der Hisbollah-Miliz, einen schrittweisen Abzug der israelischen Truppen aus dem Süden des Libanon und die Entsendung der libanesischen Armee in die Region vor. Die pro-iranische Hisbollah lehnt die direkten Gespräche zwischen Israel und Libanon allerdings ab und weigert sich, ihre Waffen abzugeben. Das Wetter. In der Nordwesthälfte aufziehende Bewölkung und nachfolgend einzelne Schauer und Gewitter. Sonst sonnig. Höchstwerte 30 bis 39, im Nordwesten 22 bis 29 Grad. Morgen wechselnde Bewölkung, in der Südhälfte örtlich kräftige Schauer und Gewitter, teils mit Unwettergefahr, Temperaturen 20 bis 33 Grad. Und die weiteren Aussichten? Am Montag bewölkt oder wechselnd bewölkt, gebietsweise Schauer und Gewitter, bei 20 bis 28 Grad. Das waren die Nachrichten.
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0: Mit dem Auto durch die Stadt. Dafür muss man einigermaßen leidensfähig sein. Parkplatz schwierig, Tempo eher niedrig, Frustpotenzial hoch. Aber es geht ja auch anders. Mit der Straßenbahn zum Beispiel.
2: Wir fahren jeden Tag. Jeden Tag. Zur Schule, zur Arbeit, eigentlich immer. Das ist die erste und einzige Wahl. Ich selbst habe gar keinen Führerschein. Und mein Mann fährt lieber nicht in der Stadt. Ich würde mir nur wünschen, dass sie Lehrer wären. Ja, Grüße auch. Aber Lehrer könnten sie sein.
0: In Tschechien, in der Hauptstadt Prag, machen U-Bahn, Busse, auch Oberleitungsbusse und Straßenbahnen mehr als die Hälfte des Verkehrs aus. Und das Tramnetz ist besonders gut aufgestellt.
3: Ich lebe hier seit 20 Jahren. Das Tramsystem ist brillant. Die Bahnen sind immer pünktlich. Sie fahren bei allen Wetterlagen, anders als in England, wo ich herkomme. Wenn da die falsche Art von Regen fällt, dann fährt nichts mehr. Es ist ein brillantes System.
0: Aber trotzdem stimmt auch, Tschechien ist ein Autoland. Die Branche spielt eine wichtige Rolle und eine Partei mit sprechendem Namen sitzt aktuell sogar in der Regierung. Die Motoristenpartei. Der Name ist Programm. Freie Fahrt fürs Auto. Aber heißt das, die Tram muss Platz machen oder eher das Auto? Oder geht beides? Willkommen zu den Gesichtern Europas. Zwischen Tradition und Verkehrswende. Prag auf Schienen. Die Reportagen in dieser Sendung kommen von Kilian Kirchgessner. Ich bin Johanna Herzing. Hallo.

0: Prag macht es Touristen extrem leicht. Wer wenig Zeit hat, nimmt einfach die Linie 22 oder mit ein bisschen mehr historischem Charme die Linie 42. Die Routen führen vorbei an einigen der bekanntesten Sehenswürdigkeiten der Stadt. Am Wenzelsplatz, der Prager Burg, vorbei am Nationaltheater, über die Moldau. Die Karlsbrücke lässt sich auch bestaunen, die Altstadt. Weil die aus dem 11. und 12. Jahrhundert stammt, sind viele Straßen entsprechend eng. Und das führt schon mal zu Verteilungskämpfen.
1: Mit seiner Straßenbahn fährt Stepan Schwerlik in Richtung Moldau. Eng sind die Gassen. Rechts von den Schienen warten die Autos mit laufendem Motor an einer roten Ampel. Ein Geländewagen aber ragt in die Straßenbahnspur. Stepan Schwerlik bremst ab.
2: Der blockiert uns hier. Ich könnte mich jetzt neben ihn reindrücken. Das würde gerade so passen. Oder könnte klingeln.
1: Stepan Schwerlik beugt sich auf seinem Fahrersitz etwas nach vorn und schaut durch die Seitenscheibe zum Autofahrer herunter.
2: Er guckt gerade in sein Telefon. Ja, er will wohl nicht weiter rechts ran, nicht dass der Bordstein beißt, wie wir hier immer sagen. So, jetzt geht's weiter. Ich will mal nichts über sein Kennzeichen sagen.
1: Ein Auto aus Brünn ist es, vom anderen Ende Tschechiens. Vielleicht nicht vertraut mit den engen Prager Straßen und den Straßenbahnschienen. Stepan Schwerlik ist schon seit dem Morgen unterwegs durch die Stadt.
2: Das Wetter ist heute nicht besonders. Bei dem Nieselregen sind die Schienen rutschig, aber das macht es wenigstens interessanter. Und es sind unglaublich viele Autos unterwegs. In Prag bricht irgendwie alles zusammen. Die Leitstelle ist ständig am Quasseln.
1: Niemand ist so eng am Puls von Prag wie Sie, die Fahrer der Straßenbahnen. Tram heißen sie auf Tschechisch und aus Prag sind sie nicht wegzudenken. Bis in die engsten Winkel der Altstadt hinein führen die Schienen. Das Tramnetz der Stadt gehört zu den dichtesten Europas und zu den ältesten. 1875 wurden die ersten Schienen verlegt. Die Straßenbahnen waren damals noch Waggons, die von Pferden gezogen wurden.
2: Ich bin seit 2010 bei den Verkehrsbetrieben. Und seit 10 Jahren mache ich hier Fahrlehrer. Das ist auch schon ganz schön lang. Die Zeit vergeht wie im Flug.
1: Stepan Schwerlik ist Ende 30. Seine gute Laune ist Voraussetzung für einen Fahrlehrer. Ein paar Stunden war er heute schon mit seinen Schülern in der Stadt unterwegs. Jetzt hat er ein bisschen Luft bis zum nächsten Einsatz. Wenn die Prager Trams im Linienbetrieb durch die Stadt unterwegs sind, dürfen die Fahrer mit niemandem sprechen, auch nicht mit Reportern. Das geht nur auf solchen Sonderfahrten wie jetzt, ohne Fahrgäste und in der speziellen Fahrschultram. Stepan Schwerlik steht jetzt an der Haltestelle auf der Nationalstraße mitten im Prager Zentrum. Rechts im prachtvollen Altbau das berühmte Café Slavia, dessen riesige Fensterscheiben den Blick auf die Moldau und die Prager Burg freigeben. Links das Nationaltheater mit seinem goldenen Dach, vor Schwerlik die Brücke über die Moldau und eine Weiche.
2: Okay, wir können jetzt entweder nach rechts abbiegen oder hier über die Brücke und am anderen Ufer nach rechts. Sagen Sie, was Ihnen lieber ist. Das Schienennetz hier ist so dicht, da kommen wir immer wieder zurück, egal wie wir abbiegen. Wir können einfach fahren, wie wir wollen. Also biegen wir mal nach rechts ab.
1: Stepan Schwerlik dreht sich zu einem Display, das er auf der linken Seite des Führerstands hat. Darauf sieht er die Namen von 2 Haltestellen. Diejenige, die als nächstes kommt, wenn er geradeaus fährt, oder die nächste, wenn er an der Weiche nach rechts abbiegt. Er drückt auf die Haltestelle rechts. Sofort meldet es der Lautsprecher im Waggon.
2: Der Computer stellt uns jetzt die Weiche. Und ich muss warten, bis da draußen meine Ampel den Pfeil nach rechts zeigt. Das ist da, dieses rote Signal. Jetzt geht der Pfeil noch geradeaus, jetzt blinkt er und schon zeigt er nach rechts. Und los geht's.
1: Mit seiner Straßenbahn ist Stepan Schwerlik jetzt auf der Uferstraße unterwegs. Links von ihm fließt die Moldau, vor ihm spannt sich die Karlsbrücke über den Fluss. Und wenn er nach links schauen würde, sähe er durch den Nieselregen den Hradschin mit der Prager Burg. Er blickt aber nur geradeaus. Der Verkehr ist dicht, jetzt in der Stoßzeit. Die Straße verengt sich. Gerade noch hatte er eine eigene Spur. Jetzt fädeln sich vor ihm die Autos ein.
2: Man muss ein kleines bisschen frech sein, aber auch nicht zu sehr. Und man darf keine Angst haben. Das Problem ist, dass an solchen Stellen die Autos auf die Schienen müssen. Das ist der einzige Nachteil, den ich hier beim Verkehr in der Stadt sehe. Da blockieren uns die Autos, weil sie keine andere Möglichkeit haben.
1: Jetzt meldet sich per Funk die Zentrale bei allen Straßenbahnen. Stepan Schwerlik hört nur mit einem Ohr zu. Die kritische Stelle liegt auf der anderen Moldau-Seite. Ihn betrifft die Durchsage nicht.
2: Da scheint es ein Problem zu geben beim Hotel Imperial. Das ist in der Nähe vom Masaryk-Bahnhof. Die Leitstelle sagt jetzt den Fahrern, die da auf der Strecke sind, was sie machen sollen. Dass sie vorher abbiegen, damit sie nicht unnötig im Stau stehen.
1: Für jede einzelne Linie gibt die Zentrale eine Umleitungsstrecke durch. Ein paar Mal am Tag kommt so etwas vor, erklärt Stepan Schwerlik. Manchmal fährt ein Auto der Tram in den Weg und es kommt zu einem Unfall. Manchmal hat eine Straßenbahn eine Panne. Manchmal ragt ein Falschparker mit seinem Auto auf die Schienen und die Bahn kommt nicht vorbei. Irgendwo in der Stadt passiert immer etwas. Für den Autoverkehr sind die engen Gassen der Prager Altstadt nicht angelegt. Immer mehr Menschen, immer mehr Verkehr müssen sich den wenigen Platz teilen. Verkehrswende ist ein Begriff, für den es im Tschechischen nicht einmal ein Wort gibt. Autos sind unantastbar in der Lokalpolitik. Und hier auf der Straßenbahntrasse ist das zu spüren. Immerhin, fast an allen Kreuzungen haben die Trams eine Vorrangschaltung. Sobald sie sich nähern, springen die Ampeln automatisch auf grün. Stressig sei es im engen Stadtverkehr, sagt Stepan Schwerlik. Man müsse eben Überzeugungstäter sein als Tramfahrer.
2: Das mit der Straßenbahn wird zur Krankheit. Das ist in einem drin. Neulich war ich zum Urlaub in Wien. Und natürlich habe ich mir da die Straßenbahnen angeschaut. Oder in Polen. Da war ich schon in Posen und in Breslau. Und überall bin ich Straßenbahn gefahren.
1: Am schönsten sei das Netz, aber in Prag. Und auch dieser Stolz gehöre zu seinem Beruf dazu.
2: Obwohl, ich habe einen sehr guten Freund in Lissabon, auch ein Straßenbahnfahrer. Und wir beneiden uns gegenseitig. Er würde total gern hier in Prag fahren. Und ich finde Lissabon ganz toll, mit diesen schönen gelben Trams und mit den Hügeln, dieses Rauf und Runter. Das würde mir Spaß machen.
1: Drei Stationen hat Stepan Schwerlik noch bis zum Depot. Dort wartet der nächste Fahrschüler auf ihn.

0: Mit 26 Tramlinien gehört Prag zu den europäischen Spitzenreitern. Zum Vergleich, Berlin hat 22 Straßenbahnrouten. Dabei leben dort ungefähr dreimal so viele Einwohner wie in der tschechischen Hauptstadt. Paris hat nicht mal die Hälfte an Strecken aufzubieten und Rom noch weniger. Dass die Straßenbahn in West- und Ostmitteleuropa so unterschiedlich wichtig ist, das hat auch historische Gründe. Auf der einen Seite des Eisernen Vorhangs wurde das Auto irgendwann zum Standard für jedermann. Auf der anderen Seite aber mussten die Menschen oft jahrelang darauf warten. Straßenbahnen und öffentliche Verkehrsmittel waren also jahrzehntelang einfach unverzichtbar.
1: Es nähert sich das Semesterende. Überall in der Fakultät für Architektur in Prag sind Holzmodelle aufgebaut. Im offenen Foyer, in den Seminarräumen mit ihren gläsernen Wänden. Es ist die große Zeit der Studentinnen und Studenten. Sie präsentieren, was sie in den zurückliegenden Monaten entworfen haben.
2: Erstmal mit Marinen.
1: Mitten in dem Trubel steht Jan Bittner. Er ist Stadtplaner und einer der Dozenten hier an der Universität. Manche der Modelle sind unter seiner Leitung entstanden. Eins davon will er zeigen. Er geht voran über den Flur.
3: Wir haben uns darum gekümmert, wie die Bewohner eines Prager Stadtviertels verschiedene Einrichtungen des täglichen Bedarfs erreichen können. Wie lange dauert es zum Beispiel bis zum Arzt? In die Studie haben wir den Nahverkehr mit einbezogen, die Fahrpläne ausgewertet und so weiter. Es hat sich gezeigt, dass die Trams total wichtig sind für die Besorgungen im Nahbereich. Hier jetzt bitte links.
1: Er geht in einen Seminarraum. Auf Tischen sind dreidimensionale Modelle des Stadtviertels aufgebaut. Grau sind die Häuserzeilen. Dazwischen immer wieder Elemente in leuchtenden Farben. In Gelb und Blau haben die Studentinnen und Studenten ihre Ideen hervorgehoben. Brücken, Fahrstühle, Bahnsteige, alles das, was sich in der Stadt und an der Verkehrsanbindung verbessern ließe. Jan Bittner deutet auf die Modelle.
3: Manche haben sehr spielerische Einfälle, andere gehen anders an die Sache ran. Sie sehen hier, dass wir uns in der Urbanistik mit dem ganzen Stadtviertel beschäftigen, dass wir es als Ganzes betrachten wollen. Uns geht es nicht um die Architektur der einzelnen Bauten.
1: Jan Bittner ist Assistenzprofessor, seit kurzem erst lehrt er selbst. Dass er sich auf Stadtplanung spezialisiert hat, hängt mit einem Aha-Erlebnis zusammen, erzählt er.
3: Ich habe ein Semester lang am University College in London das Fach Transport City Planning studiert. Da geht es um den Verkehr in der Stadt, aber nicht aus Sicht derjenigen, die eine neue Schienentrasse planen und auch nicht aus urbanistischer Sicht, wo es um eine ästhetische Anlage der Stadt geht. Wir haben uns damit beschäftigt, dass Verkehr und Stadt unheimlich eng miteinander verbunden sind, wie beide voneinander abhängen. Das hat mir richtig Spaß gemacht.
1: Von London aus hat er einen internationalen Blick auf die Disziplin gewonnen und auf Prag, seine Heimatstadt mit ihren Besonderheiten. Warum also ist Prag die Hauptstadt der Straßenbahnen?
3: Weil wir Teil des Ostblocks waren, hat uns die Welle sehr viel später erreicht, in der die Gesellschaft hochgradig motorisiert wurde. Schauen Sie nur auf das alte Westdeutschland. Da wurden in vielen Städten in den 50er und 60er Jahren die vorhandenen Straßenbahnen abgeschafft, sei es in Hamburg, sei es in West-Berlin. Weil dort die Wirtschaft auf viel höheren Touren lief als hier, konnten sich die Menschen eigene Autos leisten.
1: Es war die Zeit, als die autogerechte Stadt in vielen westlichen Ländern als neues Ideal ausgerufen wurde. Für die öffentlichen Verkehrsmittel interessierte sich in diesen Jahren niemand mehr so richtig. Im Ostblock hingegen, so erzählt es Jan Bittner, wurden die Menschen ebenfalls mobiler, aber fuhren eben zwangsläufig im öffentlichen Nahverkehr, weil Autos viel weniger erschwinglich waren.
3: Als dann nach der Revolution, nach dem Ende des Kommunismus, auch hier die Welle der Motorisierung ankam, da hatte sich in der Zwischenzeit schon erwiesen, wie vorteilhaft der öffentliche Nahverkehr ist. Aus finanzieller, aber auch aus ökologischer Sicht. Die Leute sind also einfach dabei geblieben, weil sie es ja sowieso gewöhnt waren. Hier mussten auch nicht erst wieder neue Schienen verlegt werden, wie es jetzt gerade beispielsweise in Kopenhagen für eine neue Tramlinie passiert. Hier ist die Kontinuität Kontinuität die ganze Zeit über gewahrt geblieben.
1: Ein geplanter Siegeszug der Straßenbahnen war das allerdings nicht. Das dichte Netz von heute, sagt Jan Bittner, sei letztlich auch dem Glück und vielen Zufällen geschuldet. Zwischendurch, so erzählt man es sich in Prag, wollten die kommunistischen Machthaber die Straßenbahnen abschaffen und durch Busse ersetzen, weil die im Falle eines Atomkriegs auch zur Evakuierung der Bevölkerung hätten dienen können. Aber spätestens am Geld sind auch diese Pläne gescheitert. Die Straßenbahnlinien waren nun einmal da. Sie konnten ohne größere Investitionen einfach weiter genutzt werden. Ausgebaut wurden sie im Wesentlichen nur dann, wenn eine neue Plattenbausiedlung entstand. Diablice zum Beispiel am nördlichen Rand der Stadt.
3: Das ist eine Siedlung, für die man sogar mit einer Art S-Bahn gerechnet hat. Bis heute können Sie da einige Artefakte sehen, die davon zeugen. An manchen Stellen zum Beispiel wird die Tram durch Unterführungen geleitet, um Kreuzungen zu umgehen. Aber die größten Plattenbausiedlungen wurden nicht an die Tram, sondern an die U-Bahn angeschlossen.
1: Das ist ein Konzept, das bis heute aktuell ist. Wenn neu gebaut wird, dann muss die Verkehrsanbindung gleich mitgedacht werden. Oft sind das klassische Fingerübungen, die Jan Bittner seinen Studenten für ihre Seminararbeiten gibt, flankiert von der Theorie.
3: Es gibt zwei Schulen der Stadtplanung, könnte man sagen, und die bilden keine Gegensätze, sondern sie ergänzen einander. Nummer eins geht davon aus, dass der beste Verkehr gar kein Verkehr ist. Demnach ist es das Ideal, alles zu Fuß erreichen zu können. Das sind Konzepte wie zum Beispiel die 15-Minuten-Stadt, in der also alles innerhalb einer Viertelstunde erreichbar ist. Und die zweite Schule spricht vom Transit-Oriented Development. Gut, wenn schon der Verkehr da ist, weil eben der Chirurg oder der Hochschulprofessor nicht direkt neben seinem eigenen Haus arbeiten kann, dann entwickeln wir die Städte eben entlang des öffentlichen Verkehrs.
1: Jan Bittner hält kurz inne bei seinen Erklärungen. Dann schüttelt er den Kopf. Wie ein zielstrebiger, ganz logischer Weg klinge das. Aber in der Praxis gehe es häufig nicht so zu.
3: Der Verkehr ist ein total sensibles politisches Thema. Und in Tschechien gilt das ganz besonders, würde ich sagen. Der Verkehr wird nicht nur rational aus dem tagtäglichen Bedarf heraus betrachtet. Jeder hat seine eigene Perspektive, je nachdem, zu welcher sozialen Schicht er sich zugehörig fühlt. Da geht es um jede Menge Werte, typischerweise um das Automobil als Symbol der Freiheit, eines gesellschaftlichen Status und so weiter. Ich bin überzeugt davon, dass die Stadtplanung eine hochpolitische Angelegenheit ist. Verkehrs- oder Stadtplanung lassen sich nicht rein rational und apolitisch angehen.
1: Er deutet auf die Modelle, die rings um ihn aufgebaut sind. Stadtplaner wie er und seine Studenten könnten sich Gedanken machen, sie könnten sich auf die Suche nach einer idealen Lösung machen. Aber letztlich sei auch die Verkehrsplanung ein Spiegel des Zeitgeists.

0: Unsere Vision ist ein Verkehrssystem, das den Bürgern und ihrer Freiheit dient und kein Staat, der den Verkehr als Instrument der Schikane und ideologischen Erziehung nutzt. Wir stehen auf der Seite der Autofahrer, auf der Seite des gesunden Menschenverstands und der wirtschaftlichen Entwicklung der Tschechischen Republik.
1: So steht es im Programm der Motoristen. Die rechtspopulistische Partei, die gibt es zwar erst seit 2022, aber sie hat es bereits in die Regierung geschafft. Die Motoristen, die sonst gern gegen angebliche Grünfanatiker wettern, stellen ausgerechnet den Umweltminister. In Prag selbst, in der Kommunalpolitik, haben sie zwar wenig direkten Einfluss. Den Einzug in das Stadtparlament haben sie verpasst. Stimmung machen sie aber trotzdem, sogar ausdrücklich im Parteiprogramm.
0: In Prag, aber auch in anderen Städten, ist die Verkehrslage katastrophal geworden. Eine Folge ideologischer Eingriffe, die die Bedürfnisse der Autofahrer ignorieren. Wir lehnen die ideologische Durchsetzung des Radverkehrs und die künstliche Begrenzung von Parkplätzen in Städten ab.
1: Wie also die Interessen ausgleichen? Eine Herausforderung für die Stadtentwicklung.
2: Die Autos rauschen mit wenigen Zentimetern Abstand an Ondřej Rut vorbei. Er steht an einer Tramhaltestelle. Die liegt wie eine Insel zwischen Fahrspuren eingezwängt. So schmal, dass zwei Personen nur mit Mühe aneinander vorbeikommen. Äußerst unglücklich sei das hier gelöst, schimpft Ondřej Rut. Er ist Kommunalpolitiker der Grünen und hier im alten Prager Arbeiterviertel Žižkov für den Verkehr zuständig. Bei dieser Haltestelle, sagt er, könne aber nicht einmal er etwas ändern.
3: Das ist direkt vor der Kreuzung. Eine Autospur ist für Rechtsabbieger, eine andere führt geradeaus. Auch jetzt schon bilden sich hier lange Schlangen. Wenn wir eine Spur wegnehmen, um die Haltestelle zu verbreitern, das ließe sich nicht durchsetzen. Und man muss auch zugeben, es hätte wirklich eine sehr, sehr spürbare Auswirkung auf die Autos.
2: Aber eigentlich ist Ondřej Rut hierher gekommen, um die Zukunft vorzuführen. Er überquert die breite Straße und steht nach ein paar Schritten vor dem alten Güterbahnhof von Žižkov, einer hunderte Meter langen historischen Lagerhalle.
3: Genau hier wird die Tramstrecke entlangführen. Da vorne wird sie an das bestehende Netz angeschlossen und hier läuft sie parallel zum alten Bahnhofsgebäude in östlicher Richtung.
2: Der Güterbahnhof ist eines von Prags ambitioniertesten Entwicklungsprojekten. Wo früher hektarweise Rangiergleise verliefen, drehen sich jetzt die Baukräne. Ein ganzes neues Viertel entsteht. 20.000 Menschen sollen hier bald leben. Die ersten Wohnblöcke sind schon bezogen.
3: Für die Stadt ist es viel gesünder und ökologischer, wenn wir solche alten, ungenutzten Gebiete mitten in der Stadt nutzen, als wenn sie immer weiter an den Rändern ausfranst. Da draußen bräuchten die Leute ein Auto, um in die Stadt zu kommen. Und hier können wir ihnen eine Alternative anbieten. Sie brauchen kein Auto, sondern können mit dem öffentlichen Nahverkehr fahren.
2: Geteilt wird das Gelände durch eine hunderte Meter lange, schmale Lagerhalle, die längst denkmalgeschützt ist. Parallel zu diesem langen Riegel soll die neue Tramlinie gebaut werden. Hinter einem Zaun sind schon die ersten Gebäude fast fertig, 7 Stockwerke hoch, kantig modern die Architektur. An einem Gebäude installieren Handwerker gerade die Balkongeländer. Ein paar Schritte entfernt sind Baugruben für mehrere Kellergeschosse ausgehoben. Auf Jahre hinaus wird noch gebaut werden an dem neuen Viertel. Der Bedarf an Wohnraum ist unstillbar, nicht nur in Žižkov. Ganz Prag platzt aus allen Nähten. Die Stadt wächst und wächst, viel schneller als die Bauprojekte hinterherkommen. Ondřej Rut zeigt auf die Baugruben, in denen Tiefgaragenstellplätze entstehen. Autofrei könne man ein neues Viertel allein schon wegen der Bauvorschriften nicht planen, sagt er.
3: Vor einem normalen Wohnhaus in Žižkov ist Platz für 5, vielleicht auch mal 8 Autos, wenn sie quer parken. Im Haus sind aber 20 Wohnungen. Hier in dem neuen Viertel ist es so, dass praktisch zu jeder mittelgroßen Wohnung ein Tiefgaragenstellplatz gehört. Das ist also deutlich mehr, als die Leute in den historisch gewachsenen Vierteln gewöhnt sind.
2: Im Alltag würden die neuen Bewohner aber vor allem den öffentlichen Nahverkehr nutzen. Davon ist Ondřej Rut überzeugt. Mit der Planung will er es ihnen einfach machen. 6 neue Tramhaltestellen entstehen allein hier auf dem Gelände des alten Güterbahnhofs. Von dort aus sollen die Bahnen dann nur 10, 15 Minuten bis zum Wenzelsplatz mitten in Prag brauchen. Also ein neues Viertel ideal angebunden? Ondřej Rut schüttelt den Kopf.
3: Oft rufen schon jetzt Leute im Rathaus an, dass die Tramlinie 9 überfüllt ist. Das ist für uns hier die wichtigste Linie. Die fährt aber in den Stoßzeiten schon alle 4 Minuten. Und in der Stadt läuft sie über Schienen, wo auch noch andere Linien verkehren. Mehr Bahnen könnten da überhaupt nicht drauf. Da fährt schon jetzt eine direkt nach der anderen. Das sind die kritischen Stellen des Systems.
2: Das heißt also, einfach nur neue Straßenbahnabschnitte anzuschließen, wie hier im alten Güterbahnhof, das reicht nicht aus. Das ganze Netz muss mitwachsen.
3: Es gab eine Zeit, in der die Stadt noch davon gezerrt hat, dass das bestehende Netz der Trambahnen so gut war. Aber jetzt ändert sich das. Und immer mehr Bürger und auch Politiker machen sich klar, dass der öffentliche Nahverkehr die Hauptschlagader der Stadt ist. Und dass wir dem Autoverkehr nicht immer nur die Türen öffnen können.
2: Ein heikles Thema ist das, vor allem in Prag. Fahrradwege gibt es hier kaum. Fast niemand bewegt sich mit dem Rad durch die Stadt. Dafür gibt es pro 1000 Einwohner rund 750 Autos. Damit ist die Fahrzeugdichte mehr als doppelt so hoch wie in Berlin oder Wien. Ondřej Rut runzelt die Stirn, wenn er daran denkt.
3: Ich müsste jetzt spekulieren, aber vielleicht liegt das auch an unserer Erfahrung mit der kommunistischen Zeit. Wir haben einfach gern Eigentum, eine eigene Wohnung, ein eigenes Auto. Und wir sind ein Land von Wochenendhausbesitzern. Dorthin kommen wir natürlich mit dem Auto. Das ist für einen großen Teil der Leute ein wichtiger Wert.
2: Das spiegelt sich auch in der Politik wider. Die Grünen, zu denen Ondřej Rut gehört, spielen allenfalls in den jungen, urbanen Stadtbezirken eine Rolle. Auf Landesebene sind sie quasi unsichtbar. Dafür schaffte bei der zurückliegenden Parlamentswahl erstmals die Autofahrerpartei den Sprung über die 5%-Hürde. Die würde am liebsten sämtliche Einschränkungen für den Autoverkehr aufheben. Der Ton in den öffentlichen und politischen Debatten ist aufgeheizt. Ondřej Rut hat damit seine Erfahrungen.
3: Mein Eindruck ist, wer nicht die freie Fahrt von Autos unterstützt, der wird oft als Kommunist oder Neomarxist abgestempelt.
2: Dabei ist das Problem offenkundig. Die kilometerlangen Staus auf den wenigen Ausfallstraßen sind legendär. Die Proportionen der Prager Straßen stammen aus lange vergangenen Jahrhunderten. Sie sind für heutige Verhältnisse zu schmal. Jeder Radweg, jeder Schienenkorridor geht dadurch automatisch zulasten von Autospuren oder Parkplätzen. Um jeden einzelnen Stellplatz, sagt Ondřej Rut, werde erbittert gekämpft.
3: Das ist eine Sache, die in Prag jede Entwicklung des öffentlichen Raumes, jede Straßenneugestaltung unheimlich verkompliziert. Wenn wir einen architektonischen Entwurf vorstellen, dann wird penibel darauf geachtet, dass die Kapazität des Autoverkehrs nicht reduziert wird. Wie die Straßen hier aussehen, das wird komplett an der riesigen Zahl von Autos hier in der Stadt ausgerichtet.
2: Über den öffentlichen Nahverkehr zumindest gäbe es aber keinen politischen Streit in Prag. Quer durch alle Parteien wird er unterstützt, auch finanziell. Jugendliche unter 15 Jahren fahren kostenlos, auch Rentner über 65. Und alle anderen können sich ein Ticket für umgerechnet 150 Euro kaufen, für das ganze Jahr wohlgemerkt.
3: Diese Summe ist vor bestimmt schon 10 Jahren festgelegt worden. Damals haben wir Grünen diesen Vorschlag aufgebracht. Die Inspiration kam aus Wien, wo das Jahresticket pro Tag 1 Euro gekostet hatte. Damals wurde hier in Prag eine Studie gemacht, bei der herauskam, die Erlöse aus den Fahrkarten würden auch dann unverändert bleiben, wenn die Ticketpreise sinken, weil es dann eben mehr Leute in den öffentlichen Nahverkehr lockt.
2: Seither ist dieser Fahrpreis in Prag nicht erhöht worden. Die Kosten für den Nahverkehr steigen aber stetig. Die Stadt schießt deshalb von Jahr zu Jahr mehr Geld beim öffentlichen Nahverkehr zu. Irgendwann, das räumt auch Andrzej Rut ein, wird das Jahresticket teurer werden müssen, auch wenn Bedarf und Nachfrage groß sind.

0: In Prag geht es nicht nur um die Frage, wie neue Wohngebiete an den öffentlichen Nahverkehr angeschlossen sind. Auch die Menschen in den angestammten Stadtteilen und an den Stadträndern sollen nicht nur aufs Auto angewiesen sein. Die Anbindung ans Prager Zentrum funktioniert tatsächlich schon ziemlich vorbildlich. Das Straßenbahnnetz ist derzeit so eine Art Sonne mit vielen langen Strahlen. In Zukunft aber soll es mehr in Richtung Spinnennetz gehen, also mehr Querverbindungen. Planung und Bau neuer Trassen sind aber herausfordernd.
1: Eng ist es im Foyer hier im Bürohaus direkt an einer Prager Hauptverkehrsader. Zwei Pförtner sitzen hinter einem verglasten Schalter, vor ihnen zwei Drehkreuze, der schmucklose Eingang zu den Verkehrsbetrieben.
2: Hier ist die zentrale Leitstelle. Von hier aus wird der Verkehr in Prag koordiniert.
1: Filip Jeschik kommt gerade von einem Termin zurück. Er ist bei den Verkehrsbetrieben zuständig für sämtliche Straßenbahn-Neubauprojekte. Ein stressiger Job, viel Zeit hat er nicht. Er lächelt kurz rüber zu den Pförtnern, bevor er durchs Drehkreuz das Treppenhaus betritt. Mit einem Kollegen geht er rüber zu den Aufzügen, dann hoch ins oberste Geschoss. Aus der Zeit des Betonbrutalismus stammt das Gebäude. Die Inneneinrichtung ist in dieser Epoche stehen geblieben. Ein bisschen retro sei das alles, sagt Filip Jeschik schmunzelnd. Oben muss er mit seiner Chipkarte durch eine Feuerschutztür. Die verschiedenen Bereiche hier im Gebäude sind gut gesichert. Filip Jeschik geht voran in einen Besprechungsraum.
2: Wir befinden uns jetzt in einer Phase, in der das Straßenbahnnetz in Prag stärker ausgebaut wird als in den gesamten letzten 70 Jahren.
1: Er klappt seinen Laptop auf. Routiniert klickt er auf eine Präsentation in englischer Sprache. Der ambitionierte Ausbau der Prager Tram. In Fachkreisen weckt er europaweit Aufmerksamkeit. Filip Jeschik stellt die Pläne oft vor. Auf seinem Bildschirm zeigt er auf einen Stadtplan, in dem mit kräftigen Farben die Schienentrassen eingezeichnet sind.
2: Das Braune ist das gegenwärtige Netz. Rot sind die Abschnitte, für die wir schon eine Baugenehmigung haben. Und die gelb hinterlegten werden derzeit gebaut. Und dann gibt es noch die grünen Strecken. Da haben wir erste Studien und Vorbereitungen. Aber sie sind noch nicht so weit, dass wir loslegen können.
1: 10 Kilometer sind derzeit im Bau, weitere 30 Kilometer in Vorbereitung. Das ist angesichts der bisherigen Gesamtlänge von 150 Kilometern ein gewaltiger Zuwachs. Besonders zwei Abschnitte machen Filip Jeschik und seinem Team derzeit viel Arbeit. Erstens eine nagelneue Moldaubrücke am Rand der Stadt, die nur für Straßenbahnen bestimmt ist. Und zweitens der Wenzelsplatz, ein langgestreckter Boulevard mitten im Zentrum, der bislang auf halber Höhe von Schienen wird. Es ist die meistfrequentierte Trasse der Stadt. Künftig sollen die Schienen auch der Länge nach auf dem Platz verlaufen. 1 Kilometer nur misst dieser Abschnitt, aber er verbindet zwei wichtige Strecken durch die Stadt. Und die Baustelle hält Filip Jeschik gehörig in Atem.
2: So zentral in der Stadt, da gibt es keine einfachen Sachen. Am Wenzelsplatz muss erstmal eine alte Unterführung renoviert werden, damit wir da mit der Tram drauf können. Dann werden gleichzeitig Rückhaltezisternen für das Regenwasser gebaut, um die Bäume zu bewässern. Und zusätzlich wird der ganze Wenzelsplatz komplett umgestaltet. Die Planung dafür läuft schon seit 20 Jahren. Dass wir da die Schienen verlegen, das ist nur ein kleiner Teil dessen, was da gerade geschieht.
1: 3,5 Jahre dauert die Großbaustelle. Im nächsten Jahr soll alles fertig werden. Aufwendig ist diese Trasse, weil sie am oberen Ende des Wenzelsplatzes eine 6-spurige Straße schneidet, die Hauptschlagader des Prager Stadtverkehrs. Dadurch können alle Arbeiten nur mühsam in Etappen erledigt werden. Die Straße muss weiter mehrspurig befahrbar bleiben. Aber Filip Jeschik mag solche Tüfteleien.
2: Verkehr hat mir immer Spaß gemacht. Ich habe an der Verkehrsfakultät studiert und dann 12 Jahre als Projektant bei Baufirmen gearbeitet, auch an manchen Tramstrecken übrigens. Und dann habe ich die Seiten gewechselt, vom Bauunternehmen zu den Verkehrsbetrieben. Ich begleite die Projekte von der ersten Idee bis zur Umsetzung. Das mache ich jetzt schon 10 Jahre.
1: Der Begriff einer Verkehrswende taucht in Tschechien in der öffentlichen Debatte nicht auf. Aber letztlich schaffen Filip Ježík und sein Team die Voraussetzungen genau dafür. Auch deshalb boomt der Schienenbau derzeit.
2: Wir bemühen uns, dass in Prag keine weißen Stellen auf der Landkarte bleiben, wo man nicht mit den Öffentlichen hinkäme. Wenn ein solcher Ort entstünde, dann würden die Leute mit dem Auto fahren und es werden diejenigen abgeschreckt, die eigentlich lieber nicht Auto fahren wollen.
1: Wie das in der Praxis funktioniert, zeigt sich beim Blick auf Filip Ježíks Laptop-Bildschirm. Mit Ausnahme des einen Schienenkilometers auf dem Wenzelsplatz sind alle geplanten Trassen eher am Rand der Stadt. Damit ändert sich mehr als 150 Jahre nach ihrem Entstehen die Philosophie der Prager Straßenbahn.
2: Die meisten unserer bestehenden Tramlinien fahren ins Zentrum oder sie schneiden es, bevor sie von dort aus wieder woanders hinkommen.
1: Die braunen Linien, die das gegenwärtige Netz zeigen, konzentrieren sich in der Altstadt. Dort liegt alle paar Schritte eine Tramhaltestelle. Sternförmig ziehen sich die Linien von den Rändern der Stadt hinein ins Zentrum, eben die gewachsene Struktur.
2: Die Stadt ist aber so groß geworden, dass sie ihre lokalen Zentren hat. Man muss nicht immer bis in die Stadtmitte fahren. Kaufen Sie Ihre Schuhe immer nur am Wenzelsplatz? Und wenn Sie ins Theater gehen, dann immer nur ins Nationaltheater? Deshalb entsteht derzeit ein gewaltiger Bedarf für tangentiale Verbindungen, die also nicht ins Zentrum führen, sondern benachbarte Stadtviertel verbinden.
1: Tangentiale Verbindungen. Für Filip Ježík bedeutet das, dass er nicht mehr sternförmig plant, sondern eher ringförmig. Früher konnte man benachbarte Stadtviertel manchmal mit der Straßenbahn nur erreichen, indem man erst ins Zentrum fährt, dort umsteigt und dann wieder zurück. Stattdessen soll es jetzt Querverbindungen geben. Das ist das große Thema und auf diesen Strecken sollen viele der geplanten neuen Schienenkilometer entstehen. Ježík rückt die Karte auf seinem Laptop zurecht und deutet auf einen Zipfel im Norden der Stadt, ein Plattenbauviertel.
2: Das ist das beste Beispiel. Wenn Sie von dort aus hier rüber wollen, dann dauert es mit dem Auto ebenso wie mit dem Nahverkehr richtig lange, weil es keine gute Verbindung gibt.
1: Er fährt mit dem Finger die Strecke ab. Auf der Karte ist es nur ein Katzensprung. Von den Plattenbauten hin zu einem lebendigen Viertel mit guter Infrastruktur. In der Realität sind die beiden Orte aber kaum aneinander angebunden.
2: Sie müssen erst mit einem Bus fahren, dann auf eine Fähre umsteigen, danach in einen zweiten Bus. Und je nachdem, ob Sie direkt einen Anschluss kriegen, kann die Fahrt locker 40 Minuten dauern.
1: Derzeit plant Filip Ježík genau für diesen Fall eine neue Tramlinie, eine Ringverbindung. Eine Viertelstunde nur, rechnet er vor, würde es dann dauern, von A nach B zu kommen. Und damit hätten die Leute aus der Plattenbausiedlung auf einmal ganz andere Optionen, wenn sie eine Arbeitsstelle suchen oder eine gute Schule für ihre Kinder. Verkehrsplanung, das macht Ježík deutlich, berührt eben auch viele soziale Fragen.

0: Bei den Straßenbahnen ist Prag traditionsbewusst. Seit Beginn der 60er Jahre fährt hier ein besonderer Klassiker, die Tatra T3. Die war ein Exportschlager zu kommunistischen Zeiten. Bis heute ist sie auf manchen Linien unterwegs, inklusive Retro-Flair mit Bakelitsitzen und ganz einfacher Technik. Das hat einen klaren Vorteil. Die Trams lassen sich meistens recht gut warten und reparieren. Der Standard bei den neuen Modellen aber ist heute viel ausgefeilter und deutlich digitaler. Das lässt sich in der Fertigung in Pilsen beobachten.
1: Es ist nicht mehr lang bis zum Ende der Frühschicht. In der Halle herrscht Hochbetrieb. Geschweißt wird hier, Fahrgestelle entstehen und an manchen der Arbeitsplätze sind schon die Umrisse einer Straßenbahnkarosserie zu erkennen. Jaromir Jelinek ist zwischen den einzelnen Stationen unterwegs, wie alle hier mit Leuchtweste und Helm. Bei einem Kollegen bleibt er kurz stehen. Die Männer sprechen über die nächsten Auslieferungen. Städte aus ganz Europa werden mit den Trams beliefert, die hier in der Werkshalle entstehen.
2: Ciao.
1: Jaromir Jelinek kennt hier an seinem Arbeitsplatz im westböhmischen Pilsen jeden Millimeter. Seit mehr als 2 Jahrzehnten ist er dabei. Die Trams, sagt er, sind für ihn eine Herzensangelegenheit. Er ist so eine Art Bindeglied zwischen seinen Kollegen in der Werkshalle und den Kunden. Er deutet auf einen der Arbeiter, der gerade mit dem Schweißgerät einen riesigen Rahmen zusammensetzt. Das Fahrgestell einer Tram wird das.
3: Das ist der schwierigste Teil. Bei den Niederflurstraßenbahnen geht es um jeden Millimeter, damit es mit dem Bahnsteig gut zusammenpasst.
1: Skoda heißt die Firma, die aber mit dem gleichnamigen tschechischen Autohersteller nichts zu tun hat. Hier in Pilsen geht es nur um Schienenfahrzeuge. Und auf diesem Gebiet hat Tschechien eine lange Tradition. Eine der meistverkauften Straßenbahnen aller Zeiten entstand hier. Die T3 wurde von den 1960er Jahren an mehr als 3 Jahrzehnte lang fast unverändert gebaut.
3: Wir fühlen uns als Nachfolger der CKD, dieses früheren Staatsbetriebs. Nach dem Zweiten Weltkrieg hat CKD einheitliche Straßenbahnen hergestellt für alle Länder im damaligen Osteuropa. 14.000 der T3-Modelle sind allein in der Tschechoslowakei

0: Erreichbar, brummt er, selbst für die Erben dieses legendären Modells.
1: Die T3, ja, das ist so das Ideal, das wir anstreben. Aber mittlerweile gibt es viele Hersteller. Der Markt ist aufgeteilt. An diese Stückzahlen kommt niemand mehr ran.
0: Jaromír Jelínek verlässt die Halle, in der die Karosserien entstehen. Über einen kleinen Hof geht es in eine weitere Halle. Fast ein ganzes Stadtviertel von Pilsen macht das Firmengelände von Škoda aus. Jede einzelne Straßenbahn durchläuft alle Hallen, bis sie fertig ist. Montage steht über der Tür, die Jelínek jetzt ansteuert. Auf dem Boden der Halle verlaufen Schienen, Dutzende Meter lang, etliche in engem Abstand nebeneinander. Überall stehen Straßenbahnen. Hier sind sie schon als solche zu erkennen. Die Karosserien sind fertig, oft schon lackiert in den Farben der Verkehrsbetriebe, für die sie einmal fahren werden.
1: Hier sehen wir einen Zug für Bulgarien, daneben die Straßenbahn für Brünn. Und wenn wir weiter rumgehen, sehen wir noch die Modelle für Bergamo und für Mannheim.
0: In der Montage werden die einzelnen Karosserieteile zusammengefügt. Wagenkästen heißen sie im Jargon der Eisenbahner. Eine Straßenbahn besteht aus mehreren solcher Kästen. Mit Gelenken sind sie miteinander verbunden. Wie groß die einzelnen Kästen sind, wie lang die gesamte Straßenbahn, das ist von Bestellung zu Bestellung unterschiedlich.
1: Wir haben keine Serienfertigung wie in der Autobranche. Die Straßenbahnproduktion basiert auf Kleinserien. Und darauf sind alle Zulieferer in der gesamten Branche eingestellt.
0: Jeder Hersteller hat zwar verschiedene Modellreihen im Angebot, aber die sind eher als Baukasten zu verstehen. Für jeden Kunden entsteht eine individuelle Straßenbahn, ganz nach den Bedingungen am Einsatzort.
1: Unterschiede gibt es in der Höhe der Bahnsteige, in ihrer Länge und in der Größe der Depots. Und wir müssen auch die Elektrik anpassen. Die meisten Straßenbahnnetze sind heute auf 750 Volt eingestellt. Aber manche haben 550 oder 860 Volt. Andere bis zu 1500.
0: Dazu kommen unterschiedliche Spurweiten. In jeder Stadt müssen andere Steigungen bewältigt werden. Die Kurven sind unterschiedlich eng. Das alles müssen Sie hier berücksichtigen, wo die Bahnen zusammengeschraubt werden. Jaromír Jelínek deutet an die Decke der Fabrikhalle. An einem Kran schwebt ein Fahrgestell, das am anderen Ende der Halle unter die Karosserie einer Straßenbahn geschraubt werden soll.
1: Da unter dem Kran gehen wir nicht durch. Bleiben wir lieber an der Seite.
0: Er geht auf eine Straßenbahn zu, in der 8 Männer gleichzeitig beschäftigt sind. Die Türen stehen offen.
1: Wir können ja mal rein.
2: Wie denn?
1: Guten Tag, lasst euch nicht stören.
0: Nackt sieht die Bahn von innen aus, ein Stahlgerippe, verkleidet mit dem Blech auf der Außenseite.
1: Die Fenster sind eingesetzt und alles ist soweit vorbereitet, dass die Elektriker rein können, um die Kabel zu verlegen. Da wird jetzt das Material von Dutzenden Zulieferfirmen verbaut, einige tausend Posten. Vor allem Kabel, Verkleidungen, Sitze, Displays, das ganze Interieur eben.
0: Jaromír Jelínek klettert wieder aus der Bahn heraus, führt weiter durch die Halle. Neben einem der Gleise ist eine Art Tribüne aufgebaut. Die Arbeiter sind auf dem Dach der Straßenbahnkarosserie beschäftigt. Das sei mittlerweile der Standard, erklärt Jelínek. Die modernen Bahnen haben sämtliche Technik, vom Motor bis zur Klimaanlage, auf dem Dach, damit unten die Passagiere barriere- und stufenfrei einsteigen können. Das ist ein wesentlicher Unterschied zur alten T3. Bei ihr führten drei steile Stufen hoch in den Waggon. So robust dieses alte Modell auch ist, bequem ist es nicht und Rollstuhl oder Kinderwagen geeignet, erst recht nicht. Abrupt hält Jaromír Jelínek an.
1: Vorsicht, wir sind hier falsch. Nicht, dass wir ein Problem verursachen. Gehen Sie lieber da auf dem gelben Weg, dass Sie nicht über ein Kabel stolpern.
0: Gelb markiert sind die Trassen, die zwischen den einzelnen Arbeitsbereichen hindurchführen. Schmale Korridore, neben denen sich Werkzeug stapelt und auf Paletten die Sitze, Kabel und Lampen gelagert sind. Ein paar Wochen verbringt jede einzelne Straßenbahn hier in der Halle, bis aus der blanken Karosserie ein fertig aus

0: ausgestattetes Fahrzeug geworden ist.
1: Alles in allem dauert die Produktion um die 3 Monate. Das ist nur die Zeit, in der wir die Straßenbahnen hier in der Montage haben. Aber vorher muss alles detailliert vorbereitet werden. Alle Teile, alle Zulieferer, alles muss genau miteinander verzahnt sein. Und diese Phase dauert noch mal mindestens ein Jahr, eher 1,5 Jahre, bis wir überhaupt hier in der Montage irgendetwas machen können.
0: Jaromír Jelínek ist jetzt am anderen Ende der Halle angekommen. Dass die Montagehalle voll ausgelastet ist, sei derzeit das normale Bild, so wie bei allen Bahnherstellern. Verkehrsbetriebe überall in Europa gehen auf große Einkaufstour. Die Trams kommen wieder in Mode. Hier in Pilsen, von wo aus sie nach ganz Europa geliefert werden, sind sie auch im Einsatz. Am Feierabend, erzählt Jaromír Jelínek, wird er vom Trambauer zum Trampassagier.
2: Někdy vbíhám v rychlosti do vozidla, ale když si sednu nebo se trošku jako to, tak okamžitě.
1: Manchmal laufe ich schnell zur Haltestelle, um die Bahn noch zu kriegen. Aber sobald ich sie erreicht habe und mich dann hinsetze, fange ich automatisch an, mich umzuschauen. Was ist das für eine Bahn? Wie ist sie ausgestattet? Und ich höre gern hin. Über die Geräusche erfährt man unheimlich viel. Ist irgendwo etwas nicht in Ordnung? Solche Geräusche können am Wagen selbst liegen, an einer schlechten Wartung oder auch an der Infrastruktur, also den Schienen.
0: Auch mit Prag hat er derzeit wieder öfters etwas zu tun. Die neueste Generation von Prager Trambahnen, sie kommt aus Pilsen.

Zwischen Tradition und Verkehrswende. Prag auf Schienen. Das waren diesmal die Gesichter Europas. Die Reportagen waren von Kilian Kirchgessner. Regie Simonetta Dibban. Ton und Technik Malte Wiegert. Danke fürs Zuhören, sagt Johanna Herzing. 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
1: Zwölf Uhr, die Nachrichten, zunächst die Übersicht. Der Waldbrand in Hürtgenwald in Nordrhein-Westfalen hat sich nicht weiter ausgebreitet, ist aber noch nicht unter Kontrolle. Nach Aufrufen in sozialen Netzwerken zu einem erneuten Ansturm auf Ceuta haben Spanien und Marokko ihre Sicherheitsvorkehrungen verstärkt. Bei einem Erdbeben in Indonesien sind mindestens 38 Menschen ums Leben gekommen. Die Meldungen im Einzelnen. Bundeskanzler Merz hat sich bei den Einsatzkräften bedankt, die im nordrhein-westfälischen Kreis Düren gegen das Feuer bei Hürtgenwald kämpfen. Merz informierte sich in einem Telefonat mit dem Landrat über die aktuelle Lage. Wie der Landkreis weiter mitteilte, stellt der Bund weitere Löschhubschrauber zur Verfügung. Damit seien es nun 10 Helikopter von Bundespolizei, Landespolizei und Bundeswehr. Insgesamt sind 1.400 Einsatzkräfte vor Ort. Die Kreisverwaltung bezeichnete den Waldbrand als größten und folgenschwersten in Deutschland in diesem Sommer. 5 Feuerwehrleute seien verletzt worden. Der in der Nacht zum Freitag evakuierte Ortsteil Gai bleibe aus Sicherheitsgründen vorerst gesperrt. Die Bewohner umliegender Ortschaften seien aufgefordert, sparsam mit Wasser umzugehen. Das Waldstück in der Eifel brennt seit Donnerstag. Betroffen ist ein Gebiet von etwa 300 Hektar. Viele Pflegekräfte und Heimbewohner erleben nach Gewerkschaftsangaben in diesem Sommer Temperaturen, die gegen Arbeitsschutzgesetze verstoßen und gesundheitsgefährdend sind. Das zeigt eine Befragung der Gewerkschaft Verdi von rund 320 Pflegekräften und anderen Angestellten in Seniorenheimen. Die Zeitungen der Funke Mediengruppe berichten darüber. Verdi-Vorstandsmitglied Bühler sprach von erschreckenden Zuständen. Sie warnte, Temperaturen von bis zu 45 Grad in einigen Pflegeheimen seien für Beschäftigte unerträglich und könnten für Bewohner lebensgefährlich sein. In der Befragung berichteten 11% der Pfleger in den Einrichtungen von Kreislaufzusammenbrüchen bei Bewohnern, 10% von Dehydrierung und 9% von Todesfällen, die mutmaßlich im Zusammenhang mit der Hitze stehen. Der SPD-Spitzenkandidat für die Wahl zum Berliner Abgeordnetenhaus Krach hat erneut einen Verzicht auf Kürzungen beim Wohngeld gefordert. Er erwarte, dass die Pläne der schwarz-roten Bundesregierung im parlamentarischen Verfahren geändert und dass die Kürzungen zurückgenommen würden, sagte Krach im Deutschlandfunk. Diese träfen häufig Alleinerziehende oder Rentner und seien absolut falsch. Krach hatte zusammen mit dem SPD-Vorsitzenden in Schleswig-Holstein Kämpfer eine Art Brandbrief an Bundesbauministerin Huberts, ebenfalls von der SPD, verfasst. Darin wird betont, man könne nicht im Landtagswahlkampf glaubwürdig für bezahlbares Wohnen werben und gleichzeitig erklären, warum Menschen, die sich ihre Wohnung trotz Arbeit oder Rente kaum leisten könnten, künftig weniger Unterstützung bekämen. In Berlin wird am 20. September gewählt. Die Grünen-Europa-Abgeordnete Neumann hat den Umgang der schwarz-roten Koalition mit den in Afghanistan herrschenden Taliban kritisiert. Die Bundesregierung lasse sich in der Migrationsdebatte erpressen, sagte Neumann im Deutschlandfunk. Sie äußerte sich anlässlich des 5. Jahrestages der Machtübernahme der Taliban. Neumann sagte, die Regierung habe den Islamisten mehrere Konsulate in Deutschland zugestanden, um im Gegenzug Menschen nach Afghanistan abschieben zu können. Damit würden die Beziehungen zu einem Land normalisiert, in dem unter anderem Frauen unterdrückt würden. Die Grünen-Politikerin bemängelte weiter, dass in der Entwicklungszusammenarbeit humanitäre Hilfen für die Menschen in Afghanistan gekürzt worden seien. Nach dem Abzug der US- und der NATO-Truppen hatten die Taliban heute vor 5 Jahren die Macht übernommen. Spanien und Marokko haben ihre Sicherheitsvorkehrungen an der Grenze zur spanischen Nordafrika-Exklave Ceuta verstärkt. Vorausgegangen waren Aufrufe in sozialen Netzwerken zu einem erneuten massenhaften Ansturm von Migranten an diesem Wochenende. Medien berichten, dass bisher alles ruhig sei. Die Behörden beider Länder wollen verhindern, dass sich die Ereignisse von Ende Juli wiederholen, als nach Schätzungen bis zu 80.000 Migranten nach Ceuta gelangten. Dort sind inzwischen 880 Beamte der spanischen Nationalpolizei im Einsatz. Sie werden von 2000 Soldaten und 700 Beamten der Polizeieinheit Guardia Civil unterstützt. Bei einem israelischen Angriff im Süden des Libanon sind libanesischen Staatsmedien zufolge 7 Menschen getötet worden. Außerdem gäbe es 3 Verletzte. Getroffen worden sei ein Wohnhaus am Ortsrand von Ansar. Es handle sich um den Angriff mit den meisten Todesopfern seit der Vereinbarung eines Rahmenabkommens zwischen Israel und dem Libanon im Juni. Das Abkommen sieht eine Entwaffnung der Hisbollah-Miliz, einen schrittweisen Abzug der israelischen Truppen aus dem Süden des Libanon und die Entsendung der libanesischen Armee in die Region vor. Die pro-iranische Hisbollah lehnt die direkten Gespräche zwischen Israel und Libanon allerdings ab und weigert sich, ihre Waffen abzugeben. Zum Jahrestag der Kapitulation Japans im Zweiten Weltkrieg hat Verteidigungsminister Koizumi den Yasukuni-Schrein besucht. Regierungschefin Takaichi blieb dem umstrittenen Ort fern. Der Yasukuni-Schrein ist rund 2,5 Millionen japanischen Kriegstoten seit dem 19. Jahrhundert gewidmet. Darunter sind auch verurteilte Kriegsverbrecher. Deshalb gibt es regelmäßig Verärgerung in China und Südkorea, die im Zweiten Weltkrieg von Japan besetzt worden waren. Seit mehr als 10 Jahren hat kein japanischer Ministerpräsident den Schrein mehr besucht. Nach dem schweren Erdbeben auf der indonesischen Insel Flores suchen Rettungskräfte in den Trümmern weiter nach Verschütteten. Mindestens 38 Menschen kamen ums Leben, wie die Behörde für Katastrophenschutz mitteilte. Die Erdstöße hatten eine Stärke von 7,7. Das Epizentrum lag 70 Kilometer vor der Nordküste der Insel. Nach Angaben des Gouverneurs der Provinz hat Staatspräsident Subianto die Behörden angewiesen, unverzüglich Notfallhilfen für die Betroffenen auf den Weg zu bringen. Das Gesundheitsministerium in Mecklenburg-Vorpommern warnt vor dem Kontakt mit Blaualgen in der Ostsee sowie in Flüssen und Seen. Badenden wird geraten, Bereiche mit sichtbaren Algenansammlungen zu meiden. Grund sind Bakterien, die beispielsweise allergische Reaktionen auslösen können. Betroffen sind auch Küsten und Gewässer in Schleswig-Holstein. Satellitenbilder des Bundesamtes für Seeschifffahrt und Hydrographie zeigen große Algenteppiche, die sich von Hiddensee über das gesamte Binnenmeer bis vor die dänische Küste ziehen. Die Ansammlungen hängen von Wind und Wetter ab und können sich innerhalb weniger Stunden verändern. Badeverbote wegen der Blaualgen gibt es in Mecklenburg-Vorpommern nicht. In Schleswig-Holstein wurden sie jedoch für einige Seen verhängt. Sie gelten dort zunächst bis Mittwoch. Am Nachmittag beginnt in Berlin eine Techno-Parade, zu der Zehntausende Menschen erwartet werden. 3 Wochen nach dem islamistischen Terroranschlag am Rande des Christopher Street Day findet die Veranstaltung unter dem Titel Rave the Planet unter erhöhten Sicherheitsvorkehrungen statt. Rund 1500 Polizisten sind im Einsatz. Die Parade verläuft entlang der Straße des 17. Juni zwischen Brandenburger Tor und Siegessäule. Ganz in der Nähe war Ende Juli ein Attentäter mit einem Van in eine Menschengruppe gefahren. Eine Frau wurde getötet, mehr als 30 Menschen wurden zum Teil schwer verletzt. In Polen wird zur Stunde Europas größte Marienstatue eingeweiht und gesegnet. Die 55 Meter hohe Statue aus hellem Stahlbeton steht nahe des Dorfs Konotopje, nordwestlich von Warschau. Finanziert hat sie ein Multimillionär aus der Region. Nach Berichten polnischer Medien investierte er umgerechnet rund 23 Millionen Euro in das Projekt. Der Bau begann im März 2025. Der Segnungsgottesdienst wird nun am heutigen katholischen Feiertag Mariä Himmelfahrt gefeiert. Und hier noch einmal die Übersicht. Der Waldbrand in Hürtgenwald in Nordrhein-Westfalen hat sich nicht weiter ausgebreitet, ist aber noch nicht unter Kontrolle. Nach Aufrufen in sozialen Netzwerken zu einem erneuten Ansturm auf Ceuta haben Spanien und Marokko ihre Sicherheitsvorkehrungen verstärkt. Bei einem Erdbeben in Indonesien sind mindestens 38 Menschen ums Leben gekommen. Das Wetter. In der Nordwesthälfte aufziehende Bewölkung und nachfolgend einzelne Schauer und Gewitter. Sonst sonnig, Höchstwerte 30 bis 39, im Nordwesten 22 bis 29 Grad. Morgen wechselnde Bewölkung, in der Südhälfte örtlich kräftige Schauer und Gewitter, teils mit Unwettergefahr. Temperaturen 20 bis 33 Grad. Die weiteren Aussichten: am Montag bewölkt oder wechselnd bewölkt, gebietsweise Schauer und Gewitter bei 20 bis 28 Grad. Das waren die Nachrichten.
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2: Mit Dirk Müller einen schönen guten Tag. Es brennt in Deutschland. Gewaltige Rauchwolken, lodernde Flammen in der Eifel im Hürtgenwald. Fast 2000 Menschen mussten aus den umliegenden Ortschaften evakuiert werden.
3: Also ich wollte so schnell wie möglich das Haus verlassen. Wir haben auch nichts mehr eingepackt. Und die Kinder haben geweint, die hatten richtig Angst.
4: Viele Menschen, viele Autos, bisschen Panik. Das hat man so nicht erlebt, ne?
5: Ganz schlecht, ganz schlecht. Wir haben noch eine Katze zu Hause, die haben wir jetzt zu Hause gelassen. Schauen wir mal.
2: Tausende Einsatzkräfte kämpfen bereits seit Donnerstagabend gegen die Ausbreitung des Brandes. Das Feuer hat sich in der Nacht offenbar nicht weiter ausgebreitet. Wir sprechen gleich mit unserem Korrespondenten vor Ort und fragen anschließend die nordrhein-westfälische Landwirtschaftsministerin Silke Gorrissen von der CDU. Unsere weiteren Themen hier im Deutschlandfunk in dieser Stunde: die SPD und das anhaltende Umfragetief. Der Druck auf Lars Klingbeil und Bärbel Baas hält weiter an. Und wir haben noch das.
6: Sieht das wieder gut aus bei Owen Ansa, gut zu erkennen im gelb-goldenen deutschen Dress. Seite an Seite, Ansa in der News fast, momentan alles gut mit dabei. Jetzt kommt Owen Ansa, kann Ansa das Ding hier rocken? Owen Ansa wird Europameister! 19,95 Sekunden, deutscher Rekord, der erste Deutsche unter 20 Sekunden.
2: Owen Ansa, wir haben es gerade gehört, gewinnt Gold über 200 Meter bei den Europameisterschaften in Birmingham. Die spannende Frage jetzt: wird seine Medaille Bestand haben? Dazu mehr in einer halben Stunde hier bei uns im Programm. Deutschlandfunk, 12 Uhr und 12 Minuten. Die Fläche von über 300 Hektar ist betroffen. Die Hitze, die Dürre, der fehlende Regen macht aus dem Hürtgenwald eine Gluthitze. Die Einsatzkräfte kämpfen rund um die Uhr gegen die Flammen, schlagen Schneisen, versuchen die Ortschaft Gai abzustürmen, zu schützen. Unser NRW-Korrespondent Jonas Panning ist nach wie vor in unmittelbarer Nähe des Geschehens. Wie ist die Situation jetzt?
7: Ja, die Situation hier im nördlichen Teil der Eifel scheint sich etwas zu entspannen, Herr Müller. Und das dürfte vor allem mit den Witterungsbedingungen seit der Nacht zusammenhängen. Während es gestern immer wieder zum Teil recht starke Windböen gab, die über das Gebiet gezogen sind, ist es heute vergleichsweise windstill, bislang jedenfalls. Das hat dazu geführt, dass die Feuerwehr in dem betroffenen Bereich in der Nähe des Hürtgenwalder Stadtteils oder Ortsteils Gai in den letzten Stunden mit den Löscharbeiten gut vorangekommen ist, sagt auch der Landrat Ralf Nolten von der CDU.
8: Ja, wir sehen jetzt unten, dass wir da, wo wir stehen, in den Randbereichen und so weiter, die Dinge wirklich im Griff haben, die Dinge abgelöscht sind. Und wir haben jetzt noch im Kernbereich noch einige Punkte. Brand unter Kontrolle, würde ich sagen. Entwarnung, Sie haben ein Feuer erst, macht jetzt keine Gefahr mehr, wenn es eben gelöscht ist.
7: Im Griff haben, sagt der Landrat des Kreises Düren. Nolte wollte noch keine Auskunft darüber geben, was das für die über 2000 Menschen bedeutet, die gestern am frühen Morgen ja ihre Wohnhäuser verlassen mussten, ob sie möglicherweise heute noch im Laufe des Tages zurückkehren können. Auffällig ist übrigens hier diese riesige Rauchwolke, die den Himmel verdunkelt in ein, ja, ich würde sagen, gelbliches Licht taucht. Überall liegt Brandgeruch in der Luft und zum Teil berichten Anwohner auch weiterhin von Ascheregen.
2: Wie wird das in den weiteren Stunden weitergehen?
7: Ja, mittlerweile ist die Zahl der Löschhubschrauber von gestern 7 auf mittlerweile 10 angestiegen. Möglicherweise hört man den ein oder anderen davon auch im Hintergrund. Die tanken hier immer wieder neues Wasser auf. Darunter sind auch zwei Maschinen der Luftwaffe, die in der Lage sind, Wasserbehälter mit einem Volumen von 5000 Litern zu transportieren. Kleinere Maschinen wie von Bundespolizei oder Landespolizei schaffen deutlich weniger. Außerdem ist die Feuerwehr mittlerweile auch vermehrt mit Kräften im Wald im Einsatz. Ein Risiko Risiko ist hier weiterhin die Weltkriegsmunition, Reste von der Schlacht im Hürtgenwald 1944, die sich hier im Boden befinden. Da muss man also vorsichtig vorgehen. Die Zahl der Bundeswehrpanzer wurde auch verdoppelt auf mittlerweile 4. Sie sorgen für Schneisen, haben Sie gesagt, im Wald, damit die Einsatzkräfte besser vorankommen können.
2: Sie sind rund um die Uhr vor Ort. Jonas Panning, wie lautet da Ihre Einschätzung, Ihr Eindruck? Wie läuft der Einsatz?
7: Mein Eindruck ist, dass der Einsatz gut läuft, auch gut koordiniert ist. Dafür, dass so viele verschiedene Player hier beteiligt sind. 1400 Kräfte aus Bund, Land, Kommunen und Gemeinden sind hier von Rettungsorganisationen. Ich sitze hier gerade in der Nähe eines Fahrzeugs vom Technischen Hilfswerk. Der Krisenstab, der mittlerweile in einer Schule im Stadtteil Kleinau von Hürtgenwald umgezogen ist, der tagt regelmäßig. Dennoch gibt es Kritik, zum Beispiel von der FDP im nordrhein-westfälischen Land. Die kritisierte, dass Löschhubschrauber gestern viel zu spät im Einsatz gewesen seien und die Landesregierung aus CDU und Grünen endlich ein eigenes Löschflugzeug anschaffen müsse. Darauf hat der Innenminister von Nordrhein-Westfalen, Herbert Reul von der CDU, heute Morgen relativ dünnhäutig reagiert.
9: Ich habe keine Lust mehr darauf. Bitte mergeln und nörgeln nachher. Ende aus. Und jetzt gucken wir uns das mal an und ob wir das in den Griff kriegen, das ist das Wichtigste. Die Leute interessiert, ob wir deren Häuser sichern können. Nur das interessiert die. Und das andere ist denen vollkommen wurscht. Und die Frage von Flugzeugen, das habe ich schon 10-mal diskutiert. Das ist nicht so einfach in unserem Bundesland, weil wir keine großen Flächen haben, wo getankt werden kann. Das ist so blauäugig wie noch was.
7: Ja, soweit der nordrhein-westfälische Innenminister, der sich am Vormittag hier ein Bild von der Lage gemacht hat. Am Nachmittag wird noch der Regierungschef von Nordrhein-Westfalen, Reuls Parteifreund Hendrik Wüst, hier in der Eifel erwartet, Herr Müller.
2: Danke für diese aktuellen Informationen in die Region Hürtgenwald an Jonas Panning, Deutschlandfunk, 12 Uhr und 16 Minuten. Der Wald brennt dort in der Eifel. Die Hitze, die Dürre, die Folgen. Das ist jetzt auch unser Thema mit NRW-Landwirtschaftsministerin Silke Gorrissen, CDU. Frau Gorrissen hat sich gestern über viele Stunden selbst ein Bild über die Lage vor Ort gemacht. Sie ist jetzt bei uns am Telefon. Einen schönen guten Tag.
10: Guten Tag, Herr Müller.
2: Frau Gorrissen, wie haben Sie diesen Brand erlebt?
10: Dieser Brand ist schon beeindruckend. Das ist ein Geschehen, das man so vorher selber noch nicht gesehen hat und mir auch Rettungskräfte, aber auch Försterinnen und Förster, die schon Jahrzehnte im Job sind, gesagt haben, wir können uns gar nicht erinnern, selbst wenn wir 35, 40 Jahre schon unterwegs sind in den Wäldern, so etwas in dem Ausmaß gesehen zu haben. Also das ist schon ein ganz neues und noch nicht in unserer Erinnerung da gewesenes Ausmaß, was wir hier in Nordrhein-Westfalen gerade erleben.
2: Ja, also viele von uns werden ja, wenn Sie die Medien verfolgt haben, in den vergangenen Monaten, in diesen Hitzewochen vor allem, viele Brandherde, Brände gesehen haben. In Südeuropa, Frankreich haben wir darüber berichtet, Spanien, Griechenland, immer wieder auch Vereinigte Staaten, Kalifornien, da gehört das etwas mit dazu, weil Sie gerade gesagt haben, auch nach den Gesprächen mit Forstwirtschaftlern, Förstern und so weiter. Hätten Sie das für möglich gehalten, dass eine solche Dimension Deutschland trifft?
10: Also wir hätten es nicht mehr verneint, dass es möglich ist, weil wir einfach natürlich auch gesehen haben oder auch nach wie vor erleben, dass der Wald von einer extremen Trockenheit nicht nur bedroht ist, es ist im Moment das tägliche Geschäft. Wir haben seit Wochen keinen Regen mehr zu verzeichnen. Die Waldbrandgefahr ist extrem hoch. Wir haben immer auch wieder die Warnungen ausgesprochen, sich im Wald an die Regeln zu halten, nicht zu rauchen, nicht zu grillen, kein Feuer zu machen, die Autos nicht auf trockenem Laub abzustellen und, weil wir jederzeit damit rechnen mussten, jetzt schon seit einiger Zeit, dass irgendwo natürlich ein Waldbrand entfacht wird. Wir haben die Problematik auch, dass nahezu 100% der Waldbrände, die existieren, menschengemacht sind. Das heißt, der Wald entzündet sich nicht bei 38 Grad oder 40 Grad, die man draußen durchaus auch dann verzeichnen konnte von diesem Sommer von alleine, sondern in der Regel ist es so, dass es die weggeworfene Kippe ist, dass jemand Glas hat liegen lassen und. Und manchmal ist es auch Brandstiftung. Und das besorgt uns natürlich insbesondere, dass es das menschliche Fehlverhalten ist an der Stelle. Da versuchen wir permanent aufzuklären, aber wir sehen, die Brände kommen und es ist natürlich wie ein Brandbeschleuniger in solchen Bereichen, wo wir die extreme Trockenheit haben und wo man dann beispielsweise auch im Hürtgenwald eine besonders schwierige Topografie zu verzeichnen hat, wo einfach die Einsätze auch durch die Landschaft, die dort gegeben ist, dass es sehr hügelig, noch mal schwieriger sind als beispielsweise auch in anderen Bereichen.
2: Ja, Frau Görsin, lassen Sie mich das bitte noch einmal aufgreifen. Sie sagen, da menschliches Fehlverhalten, haben Sie gestern auch darauf hingewiesen. Haben Sie Hinweise bekommen, dass das der Fall auch im Hürtenwald war?
10: Es lässt sich jedenfalls nicht ausschließen. Wir sehen durchaus, wenn verschiedene Brandstellen relativ gleichzeitig oder in enger Abfolge hochkommen, dass einiges dafür sprechen könnte. Am Ende des Tages ist es quasi sehr, sehr schwer nachzuweisen. Aber es macht einen stutzig, das will ich klar sagen, wenn man nicht nur einen Brandherd hat. Das ist jedenfalls das, was ich von gestern mitgenommen habe. Wie schwer das belastbar ist, kann ich jetzt an der Stelle nicht unbedingt sagen. Man wird insbesondere natürlich, weil jetzt gerade mal die Löscharbeiten natürlich im Vordergrund stehen und auch die Sicherheit der Menschen, solche Dinge, wenn der Einsatz beendet ist, dann auch nochmal miteinander besprechen müssen. Dann wird die ganze Lage natürlich auch nochmal in Gänze aufgerollt. Aber festhalten kann man, es ist nahezu immer menschliches Fehlverhalten die Ursache.
2: Dann ist das Problem, also der Mensch vor Ort in dieser konkreten Situation, jetzt haben Sie ja appelliert, im Grunde Hände weg vom Wald, bleibt vom Wald weg, geht dort gar nicht erst rein. Ist da mehr politisch, rechtlich nicht drin?
10: Naja, man kann natürlich überlegen, da wo wir beispielsweise dann auch die Brände haben, sprechen wir da jetzt auch ein Betretungsverbot aus. Wir gucken uns das sehr genau an, auch über die Behörden, über die Ebene. Der Appell ist im Grunde genommen aktuell wirklich der wichtigste, dass die Menschen auch darauf hören und sagen, okay, wir bleiben jetzt aus den Wäldern raus. Denn es hat nicht nur damit zu tun, dass man dadurch auch selber Ursachen setzen kann durch, ne, vielleicht vorsätzliches oder gar nicht mal vorsätzliches, sondern durch einfach gedankenloses Verhalten. Da, wo sich ein Wald letztendlich in ein Flammenmeer verwandelt, können sie sehr schnell in Lebensgefahr geraten. Wir sind froh, wenn wir wissen, dass die Menschen draußen bleiben aus den Wäldern. Und deswegen richte ich sehr deutlich diesen Appell auch nach draußen und hoffe, dass das landesweit auch in den nächsten Tagen, wo einfach diese Gefahrenquelle noch sehr hoch ist, beachtet wird.
2: War das jetzt im Konjunktiv beantwortet oder könnten Sie das in NRW tatsächlich durchsetzen, ein Betretungsverbot?
10: Na, man kann unter bestimmten Voraussetzungen Betretungsverbote auch verhängen. Das bedarf aber immer der genauen rechtlichen Überprüfung und Klärung. Das kann man nicht einfach so verhängen und sagen, das hat jetzt Gültigkeit, sondern das muss dann auch Hand und Fuß haben.
2: Bei Windbruch im Winter wird das ja häufiger gemacht. Das heißt, das ist eine vergleichbare Situation, dass man eben auch bei Feuergefahr, bei Brandgefahr so vorgehen könnte.
10: Man muss dann immer noch mal abwägen, ist es richtig, jetzt ein Waldbetretungsverbot an einer bestimmten Stelle zu verhängen oder muss man beispielsweise auch auf ein Wegegebot verweisen? All das haben wir im Moment natürlich in den Gesprächen, machen jeden Tag auch die Lagebesprechungen. Sind wir an einer Stelle, wo man das entsprechend so auch veranlassen sollte, ja oder nein? Ich kann nur sagen, an dieser Stelle jetzt heute, und da schließe ich, das mache ich gemeinsam mit meinem Ministerkollegen Herbert Reul. Bleiben Sie bitte einfach aus den Wäldern raus. Ich sage das auch deutlich. Gestern bin ich mit den Einsatzkräften auch im Wald unterwegs gewesen. Ich habe mir im Wald ein Bild von der Lage gemacht. Und ob man das glaubt oder nicht, da sind immer noch Leute unterwegs, die fahren da mit dem Fahrrad rein und denken sich, ich gucke mir mal an, wie die hier arbeiten. Da fehlt einem so ein bisschen fast das Wort dafür, was man dazu sagen soll. Das ist absolut gefährlich, das ist verantwortungslos, das zu machen. Und am Ende des Tages müssen die Menschen das begreifen, weil sie werden auch immer wieder Menschen ansonsten haben, die trotz eines Appells oder trotz eines Verbotes genau so einen Unsinn an der Stelle begehen. Ne, und man muss die Einsatzkräfte jetzt da ihre Arbeit machen lassen. Man darf sie nicht behindern, man muss auf die Anweisungen hören. Und da richte ich den deutlichen Appell nach draußen.
2: Görsin, ich habe da noch eine weitere Frage, weil Sie haben gerade Herbert Reul auch genannt. Wir haben ihn eben gehört in einem Statement unseres Korrespondenten aus NRW vom Hürtenwald selbst, Jonas Panning. Da ging es um die Frage unter anderem auch Einsatz der Löschflugzeuge, der Löschhubschrauber. Wir haben davon gehört, dass jetzt 10 Hubschrauber offenbar im Einsatz sind. Jetzt ist das ja das eindeutige Ressort bzw. die eindeutige Zuständigkeit des Innenministers. Jetzt frage ich Sie aber vielleicht dann eher privat, haben Sie sich auch darüber gewundert, dass Nordrhein-Westfalen kein Löschflugzeug hat?
10: Nein, darüber habe ich mich nicht gewundert. Ich kann jetzt auch nicht als Ministerin privat antworten und habe dann mit als Ministerin eine andere Meinung, sondern wir sind dann natürlich auch in einem ganz engen Austausch, auch mit dem Innenministerium. Das läuft hier natürlich auch auf der Regierungsebene alles Hand in Hand. Und das, was der Kollege Reul gesagt hat, das ist absolut zutreffend. Und ich kann ihm nur zustimmen, weil ich auch diese Frage mehrfach schon beantworten musste. Man kann nicht jedes Bundesland mit dem anderen vergleichen. Und wenn Sie Löschflugzeuge in den Einsatz bringen, dann müssen auch die Gegebenheiten vor Ort stimmen. Das heißt, ein Löschflugzeug hat einen gewissen Landeanflug, muss dann quasi im Flug betanken und dann durchstarten und fliegt weiter. So, und dafür brauchen Sie Strecke und dafür brauchen Sie dann auch entsprechende große Wasserflächen, wo das Wasser rausgeholt werden kann.
2: Die dann in NRW nicht zur Verfügung stehen, also auch die Talsperren und so weiter sind viel zu klein dafür, ist das so?
10: Also mir wäre neu, dass wir in NRW jetzt großartig Flächen haben, wo wir solche Löschflugzeuge unproblematisch in den Einsatz bringen könnten. Das ist aber auch wieder eine Frage, die natürlich das Innenministerium prüft und auch beantwortet. So. Und wenn Sie die Hubschrauber haben, dann haben Sie die Situation, dass die Hubschrauber natürlich, die kommen angeflogen, die können aber oben in der Luft stehen, die können absinken, können Wasser aufnehmen und dann wieder hochsteigen. Und dadurch muss man natürlich auch immer schauen, was haben wir für eine Situation, wie kriegen wir das Wasser in den Wald, wie. Und da ist natürlich das Löschen aus der Luft besonders effektiv und wichtig.
2: Aber die Kapazitäten sind viel geringer. Aber
10: man muss mit den Gegebenheiten arbeiten, die man vor Ort hat. Und da muss man auch natürlich das Vertrauen haben in die Einsatzkräfte, in die Menschen, die das professionell bearbeiten, die entsprechenden Entscheidungen treffen und sagen, wie können wir hier jetzt diesen Brand am besten unter Kontrolle halten. Und wenn ich das an bestimmten Stellen mit Löschflugzeugen nicht kann, dann helfen die mir da auch gar nicht, weil mir dann der Wald quasi sehenden Auges abbrennt. Dann muss ich die Hubschrauber in den Einsatz bringen. Aber ich habe da volles Vertrauen natürlich. Und das ist intern auch innerhalb der Regierung immer, sind wir da im Austausch, dass gerade da im Hürtgenwald alles getan wird, was richtig ist. Und das läuft Hand in Hand. Und das ist ein toller Einsatz.
2: Die Frage stellt sich natürlich, werden sich ja viele fragen. Sie haben versucht, jetzt das auch zu begründen, warum das der Fall ist. Danke, dass Sie darauf eingegangen sind. Herbert Reul wird bestimmt damit noch weiter konfrontiert werden. Ich habe noch eine Frage mehr in die Zukunft gerichtet. Schützen, Präventivmaßnahmen ergreifen, das ist seit vielen Jahren in der Diskussion. Fragen sich auch viele, ist das überhaupt schon im Gange? Ist das umgesetzt oder wie lange dauert das? Klimatisch den Wald besser vorzubereiten, klimastabile Mischwälder in den Vordergrund zu rücken, eben weg von Kiefer, Fichte, Rotbuche, Esche, was da immer wieder genannt wird. Haben Sie da als Landwirtschaftsministerin irgendeine Zeitleiste im Kopf, wie lange so etwas dauert, bis ein deutscher Wald oder ein Wald in Nordrhein-Westfalen klimaresistent ist?
10: Nun, man muss dazu sagen, dass das eine Generationenaufgabe ist. Seit vielen Jahren sind wir dabei, insbesondere die Flächen, die vorher rein mit Fichte belegt waren und die ja auch den Dürren, den Stürmen, dem Borkenkäfer zum Opfer gefallen sind, dass die jetzt nach und nach wieder aufgeforstet werden. Und die Hälfte der Fläche ist mittlerweile wieder bewaldet, einmal durch entsprechende waldbauliche Maßnahmen, die wir auch von Seiten unseres Ministeriums unterstützen, auch per Förderung, per Beratung über unseren Landesbetrieb Wald und Holz und zugleich auch durch Naturverjüngung, die ja auch mit dazu gehört. So, und dann schauen wir natürlich mit guten Mischwäldern, mit einem höheren Laubbestand, dass wir die Wälder mit Bäumen ausstatten, die auch dem Klimawandel besser gewachsen sind. Das heißt, wir müssen sehen, welche Bäume schaffen es mit mehr Trockenheit, mit mehr Wärme gut klarzukommen. Da haben wir bestimmte Baumischungen. Man muss auch nach den Standorten gucken, nach den Bodenbedingungen. Da ist nicht ein Wald wie der andere.
2: Aber das braucht viele, viele Jahre. Das war meine Frage. Das ist definitiv so. Da muss man Geduld haben.
10: Ja. Das ist Strecke. Da müssen wir mit vereinten Kräften ansetzen. Im Übrigen auch gemeinsam mit 150.000 privaten Waldbesitzern, die wir bei uns in Nordrhein-Westfalen haben. Weil das ist nicht alles Staatswaldfläche.
2: Jetzt muss ich Sie noch was anderes fragen. Entschuldigung. Wir sind schon lange jetzt im Interview, aber dennoch, das brennt mir noch auf den Nägeln. Landwirtschaft, die Bauern, die Ernteausfälle, die Drohnen und so weiter. Wird es extra gesonderte Hilfen für Landwirte geben?
10: Bei den Ernteausfällen in der Landwirtschaft sieht es so aus, dass aktuell zusammen mit der Bundesebene und auch den Agrarministerien der einzelnen Bundesländer die Besprechungen laufen, wie man bei der Landwirtschaft jetzt rund um diese besonderen Hitzeereignisse auch Maßnahmen ergreifen kann. Das sind natürlich Maßnahmen, die im Moment insbesondere auch mit angefragt werden über die Vertreter aus den Bauernverbänden, was finanzielle Hilfen angeht. Wir sind da im Austausch miteinander. Zugleich laufen natürlich viele Klimaanpassungsmaßnahmen, gerade auch in der Landwirtschaft. Wir können nicht einfach sagen, wir gucken uns immer nur punktuell an, was da passiert. Wir können die Bauern nicht alleine lassen. Es hat auch damit zu tun, wie ist die Landwirtschaft aufgestellt, welche Pflanzen kommen auf die Felder in Zukunft. Das hat auch mit Züchtungsfragen zu tun. Das hat damit zu tun, dass wir auch mit einer guten technischen Weiterentwicklung besser klarkommen und die Bauern da unterstützen können. Das hat mit angepasstem Pflanzenschutz zu tun und. Das ist ein Riesenbaukasten, der da läuft, der bei uns im Haus auch jede Woche eine Rolle spielt. So, und da muss uns klar sein, dass wir natürlich, ob das der Wald ist oder auch die Landwirtschaft ist, die so wichtig ist, um uns alle zu ernähren, auch den Klimawandel mit allen Anpassungen, die auch in den Bereichen laufen müssen, gut begleiten von Seiten der Politik. Und da sind wir in einem regelmäßigen Austausch und finden da gute Lösungswege zusammen mit Wissenschaft, Politik und Praxis.
2: NRW-Landwirtschaftsministerin Silke Gorrissen war das bei uns heute Mittag live im Deutschlandfunk. Sie gehört der CDU an. Danke für Ihre Zeit. Ihnen noch einen guten Tag.
10: Sehr gerne. Ihnen auch. Vielen Dank.
2: Auf Wiederhören. Das werden wohl ungemütliche Wochen für Bärbel Baas und Lars Klingbeil. Wahlen stehen bevor in Sachsen-Anhalt, in Berlin, in Mecklenburg-Vorpommern. Und in den bundesweiten Erhebungen kommen die Sozialdemokraten seit Monaten nicht mehr über die 12%-Marke hinaus. Liegt das an der Parteiführung? Liegt das daran, die Partei anzuführen und zugleich am Kabinettstisch mitzusitzen? Immer mehr in der SPD beantworten die Frage offenbar mit einem klaren Ja. Das ist so. Aus Berlin meldet sich Friederike Sittler.
11: Zu den gemeinsamen Beschlüssen stehen. Diese Erwartung formuliert der parlamentarische Geschäftsführer der SPD, Dirk Wiese, an den Koalitionspartner. Im Gespräch mit der Funke Mediengruppe ging es dabei um die Unionskritik an den Plänen zur Steuerreform. Wiese sagte, dass im Zweifel der Kanzler ein Machtwort sprechen müsse. Gleichzeitig aber reiht sich der SPD-Landeschef in Berlin, Steffen Krach, in die Reihe derjenigen ein, die mindestens noch mal reden wollen. In diesem Fall vor allem über die Kürzung des Wohngeldes. Er halte die Streichung von 1 bis 1,5 Milliarden Euro für falsch und habe das schon seit Wochen gesagt. Nun hat er deshalb gemeinsam mit Ulf Kämpfer, SPD-Chef in Schleswig-Holstein, einen Brandbrief an eine Genossin geschrieben, an die Bundesbauministerin Verena Huberts. Im Deutschlandfunk sagte Krach am Morgen, dass die Kürzung die Falschen treffe, häufig Alleinerziehende und Rentnerinnen und Rentner.
12: Ich halte das wirklich für den absolut falschen Weg und ich erwarte auch, dass es im parlamentarischen Verfahren noch geändert wird. Das Bundeskabinett hat diese Kürzung nun beschlossen. Jetzt gibt es das parlamentarische Verfahren, so wie bei anderen Themen auch, gibt es da immer wieder Änderungen. Und ich erwarte von der Sozialdemokratie, dass wir darüber sprechen und dass wir diese Kürzung zurücknehmen.
11: Ausdrücklich reihte sich Krach allerdings nicht in die Reihe der SPD-Mitglieder ein, die aktuell die Parteiführung, Bärbel Baas und Lars Klingbeil, in Frage stellen. Er wolle über Inhalte reden. Statt das Wohngeld zu kürzen für Menschen, die hart gearbeitet und sich dennoch die Miete nicht leisten könnten, solle besser das Dienstwagenprivileg fallen.
12: Da ist Markus Söder dann nicht zu bereit und Friedrich Merz vermutlich auch nicht. Aber das sind die Themen, die, glaube ich, dazu führen, dass die Menschen das Gefühl haben, hier geht es irgendwie ungerecht. So, wenn bei der einen Seite gekürzt wird und das andere bleibt alles unangetastet. Das sind die Diskussionen, die wir führen müssen und wo wir auch in die harte Auseinandersetzung mit der CDU gehen müssen. Und die CDU muss auch ein Interesse daran haben, dass es sozial gerechter zugeht. Es ist ja nicht so, dass die CDU in Umfragen gut dasteht. Die haben seit der Bundestagswahl noch mehr Prozente verloren als die SPD.
11: In Berlin allerdings hat sich die CDU vor der Landtagswahl im September in einer aktuellen Umfrage des Meinungsforschungsinstituts INSA verbessert, steht vor der Linken. Die SPD unter Steffen Krach hat sich zwar auch um 2% gesteigert, aber steht im Parteienranking nur an fünfter Position. Und so wird der Berliner SPD-Chef noch grundsätzlicher in Richtung Bundespolitik.
12: Wenn 80% der Deutschen sagen, dass das Reformpaket, was Anfang Juli vorgestellt wurde, in die falsche Richtung geht und sozial unausgewogen ist, dann kann man sich ja nicht hinstellen, gerade auch als SPD, wir stehen für soziale Gerechtigkeit und sagen, es ist alles richtig.
11: Im Straßenwahlkampf sei zu spüren, dass die Menschen sich Sorgen machen, auch angesichts der Gesundheitsreform. Politik müsse Vertrauen zurückgewinnen. Erschwerend kommt hinzu, dass die Zahl der Arbeitslosen stetig gestiegen ist, jetzt bei über 3 Millionen liegt. Andrea Nahles, Chefin der Bundesagentur für Arbeit, lenkt im Interview der Woche im Deutschlandfunk den Blick vor allem auf eine Sparte.
13: Es sind über 170.000 Beschäftigungsverhältnisse in der Industrie verloren gegangen im letzten Jahr. Und das ist natürlich der produktive Teil der Wirtschaft. Der macht mir natürlich am meisten Kummer.
11: Sie rechne mit einer über Jahre angespannten Situation, zumal äußere Faktoren wie der Iran-Krieg und die von den USA verhängten Zölle die Probleme in der Industrie und damit auf dem Arbeitsmarkt verstärkt haben.
2: Aus Berlin, Friederike Sittler.

0: Die Information am Mittag im Deutschlandfunk, 12 Uhr und 35. Der Krieg hat über ein Jahrzehnt gedauert. Am Ende hat er die Machtübernahme der Taliban manifestiert. Afghanistan, 5 Jahre nach dem denkwürdigen Abzug der westlichen Truppen, die alles besser machen sollten am Hindukusch. Besser machen für die Menschen, eben mehr Freiheit, mehr Bildung, mehr Rechte. Was ist daraus geworden? Lena Bodewein berichtet.
1: Jubel auf der einen Seite, eine Feier der angeblichen Unabhängigkeit, der stolze Tag des 15. August, so nennen es die Taliban, seit sie das Islamische Emirat Afghanistan errichtet haben. Was sie als den 15. August bezeichnen, den Tag des Sieges, war der Tag, an dem die Hoffnungen zerstört wurden, die Stimme der Freiheit verstummte und Afghanistan in die dunkelste Ära stürzte. Bahar war studierte Juristin. Sie hat für das Bildungsministerium gearbeitet. Ihre Stelle hat sie verloren, weil sie eine Frau ist und Frauen nicht arbeiten dürfen. Sie wagte es, dagegen zu demonstrieren. Wegen meines Protestes und meiner Aktivitäten wurde mein Mann auch entlassen. Seit fast 3 Jahren sind wir beide arbeitslos. Arbeitslosigkeit, Arbeitsverbot, Frauen wie Männer leiden darunter, erzählt diese Afghanin, die anonym bleiben will. All diese Veränderungen belasten uns sehr. Ich mache mir Sorgen, auch um meine Tochter, denn sie kann nichts lernen. Und ihr Vater ist arbeitslos. Das macht Männer wie Frauen große Probleme und führt zu Depressionen. Vielköpfige Familien wollen versorgt werden. Mit Glück hat noch ein Mitglied eine Stelle. Manche Frauen dürfen bei internationalen Hilfsorganisationen arbeiten. Wie diese Afghanin. Auch ihr Name soll aus Sicherheitsgründen unbekannt bleiben. Ich lebe in einer großen Familie. Ich bin die einzige Person, die meine Familie finanziell unterstützt. Eigentlich schätze ich mich glücklich, weil ich immer noch Arbeit habe. Vor 5 Jahren besuchten die Mädchen in meiner Familie noch die Schule oder die Universität. Sie hatten viele Träume und Hoffnungen für ihre Zukunft. Die sind für die Hälfte der Bevölkerung Afghanistans verloren gegangen. Nach der 6. Klasse darf kein Mädchen mehr zur Schule gehen. Manche lernen heimlich weiter, aber auch die mentalen Herausforderungen sind groß. Nur im Haus zu bleiben, in Unfreiheit zu leben, gruppenhaft nennen es manche. Die Folgen des Bildungsverbots für Frauen betreffen die ganze Gesellschaft. In den vergangenen 5 Jahren konnten viele Mädchen in Afghanistan ihre Ausbildung nicht fortsetzen. Dadurch gibt es bereits weniger Ärztinnen. Wenn diese Entwicklung anhält, fürchte ich, dass wir in einigen Jahren nicht mehr genügend Ärztinnen im Land haben werden. Das wird das Leben für Frauen und Mädchen, die medizinische Versorgung durch Ärztinnen benötigen, erheblich erschweren. Die Hilfsorganisationen, die noch im Land sind, mussten viele Gesundheitseinrichtungen schließen. Die internationalen Hilfen sind drastisch zurückgegangen. Die langsam ins Land kommenden Touristen, auch lokale Ladenbetreiber und Hoteliers, sind angetan davon, wie groß die Sicherheit auf den Straßen jetzt ist. Denn bewaffnete Taliban sind allgegenwärtig. Doch für Frauen ist Sicherheit nicht nur eine Frage der Überwachung. Ich habe keine innere Ruhe mehr wie noch vor 5 Jahren. Wenn ich ins Büro gehe, mache ich mir oft Sorgen, weil ich nicht weiß, was passieren kann. Es sind immer Stress und Angst im Spiel. Und ich fühle mich psychisch nicht sicher. Nicht die Hoffnung zu verlieren. Das wird für Frauen in Afghanistan immer schwerer.
0: Afghanistan, 5 Jahre nach der Machtergreifung durch die Taliban. Lena Bodewein.

0: Die Erdbeben in Venezuela und in Kolumbien in diesem Sommer mit vielen tausend Toten und Verletzten. Nun hat es eine andere Weltregion getroffen, Erschütterungen in Indonesien. Mehr dazu von Anna Lou Beckmann.
1: In den frühen Morgenstunden um 4.58 Uhr Ortszeit erschütterte das Beben Teile Ostindonesiens. Handyaufnahmen zeigen, wie Bewohner der Insel Flores aus ihren Häusern stürmen. Auf anderen Videos ist zu sehen, wie ganze Gebäude einstürzen. Das Beben sei sehr stark gewesen. Es sei das erste Mal, dass er so etwas gespürt habe, sagt der 16-jährige Juan Rinto. Er lebt in dem kleinen Dorf Talibura im östlichen Teil der Insel Flores. Er habe noch geschlafen, als das Beben einsetzte, erklärt er einem Reuters-Kamerateam. Er sei wie viele andere den Berg hochgerannt, sagt er. Genau dazu hatten die Behörden unmittelbar nach dem Beben aufgerufen. Die Menschen sollten die Küstenorte verlassen, sich in höher gelegene Gebiete begeben. Rund 3 Stunden lang galt eine Tsunami-Warnung. Indonesien liegt direkt auf dem sogenannten Pazifischen Feuerring. Es ist die geologisch aktivste Zone der Welt. Immer wieder kommt es zu Erdbeben und Vulkanausbrüchen. Doch so etwas wie jetzt, das haben die meisten Inselbewohner noch nie erlebt, wie die 51-jährige Nona schildert. Das Beben war gewaltig, die Erschütterung war so stark. Wir waren mit 13 Personen bei uns im Haus und dann sind wir alle weggerannt, um uns in Sicherheit zu bringen. Unzählige Rettungskräfte sind auf Flores im Einsatz. Sie kämpfen sich durch die Trümmer, wie hier in einem zerstörten Hafengebäude in der Stadt Momer. Zu einem Team der Nachrichtenagentur AFP sagt der örtliche Einsatzleiter: Hier im Regierungsbezirk Sika hat das Rettungs- und Suchteam bereits 3 Opfer evakuiert. 2 davon wurden verletzt, 1 Person wurde tot aufgefunden. Laut offiziellen Angaben hatte das Beben eine Stärke von 7,7 und ereignete sich etwa 70 Kilometer vor der Nordküste der Insel Flores. Es folgten mehrere Nachbeben. Unzählige Straßen seien nach Erdrutschen nun nicht mehr befahrbar. Stromausfälle in einigen Städten und Dörfern würden den Informationsfluss stören und so die Such- und Rettungsmaßnahmen behindern, heißt es von Polizeikräften. Die nationale Katastrophenschutzbehörde sammle aktuell noch Informationen zum Ausmaß des Bebens und seinen Folgen.
0: Informationen von Anna Lou Beckmann.

0: Die Informationen am Mittag im Deutschlandfunk gleich 12.43 Uhr. Zeit für Sport an diesem Samstag mit Luise Kopf.
1: Und wir starten mit der Leichtathletik-Europameisterschaft in Birmingham. Dort gab es aus deutscher Sicht dramatische Szenen beim Gehen auf der Halbmarathonstrecke. Der deutsche Leo Köpp lag auf Position 2, also ganz klar auf Medaillenkurs, aber hat dann den vierten Regelverstoß angezeigt bekommen und konnte dementsprechend nicht mehr weitermachen, was ihn persönlich sehr enttäuscht hat.
2: Ich habe gar nichts mitbekommen. Ich habe tatsächlich nicht mal drei Gelbe gesehen. Ich habe zwei Gelbe bekommen, das sind bei uns ja Verwarnungen, von denen man unendlich sammeln kann, aber die man ernst nehmen muss und auf die man reagiert. Und die dritte, ja, also ich habe irgendwann mal jemanden meinen Namen rufen hören, vielleicht hat da ein Gehrichter, Gehrichterin vielleicht das hinter mir gezeigt oder so, aber ich habe zwei Gelbe gesehen, keinen einzigen Roten. Ja, Enttäuschung ist ein gutes Wort, das ist genau das, was ich empfinde.
1: Außerdem hat der Siebenkampf der Frauen begonnen. Nach Tag 1 ist die deutsche Sophie Weißenberg auf Medaillenkurs. Sie ist aktuell Vierte in der Gesamtwertung. Und der Erfolg der anderen deutschen Athleten, der motiviert sie zusätzlich, sagt sie.
3: Es ist richtig schön zu sehen, wie hier die ganzen Deutschen wirklich einen abfackeln. Und auch gerade der Zehnkampf war eine große Inspiration mit Leo Erster, Niklas Zweiter. Das macht einfach Spaß zuzugucken und da probiert man dann natürlich auch, ja, abzuliefern.
1: Ja, dann wird sie wahrscheinlich auch gesehen haben, dass gestern bei der Leichtathletik-Europameisterschaft historische Medaillen gewonnen wurden. Jens-Jörg Rieck.
4: Das hat es seit 44 Jahren nicht gegeben. Der Europameister über 200 Meter kommt aus Deutschland. In 19,95 Sekunden sprintete ohne Ansatz zu Gold, dem größten Erfolg seiner Karriere. Allerdings steht der Titel genau wie seine Bronzemedaille über 100 Meter unter Vorbehalt. Dem Hamburger droht wegen eines vermeintlich verweigerten Dopingtests eine Sperre. Auch Emil Adjekum beendete mit Silber über 400 Meter Hürden eine lange Durchstrecke. Er ist der erste Deutsche seit 40 Jahren mit einer EM-Medaille auf dieser Distanz. Nur Weltrekordhalter Carsten Warholm war für den Berliner nicht zu schlagen. Silber gewann auch Diskuswerferin Shanice Kraft.
1: Die Staffel der Männer, die startet dann auch heute, aber im deutschen Team wird dann ohne Owen Ansage laufen. Gegen ihn läuft ja eben das Dopingverfahren. Und sollte er eine Sperre bekommen, dann müsste eben nicht nur er, sondern das ganze Team die Medaille zurückgeben. Insgesamt gibt es in der Leichtathletik, aber viele Highlights heute. Martin Roschitz fasst das Ganze für uns zusammen.
5: Endspurt für das deutsche Team in Birmingham. Nach der grandiosen Aufholjagd im Medaillenspiegel wollen die DLV-Athletinnen und Athleten noch einmal den Turbo zünden. Allen voran Mittelstreckler Robert Faken. Der Sachse lebt und trainiert in den USA und hat dort gelernt, frei und offen über seine Ziele und Träume zu sprechen.
6: Ich komme jetzt hier nicht her, um nach irgendeiner Medaille zu greifen, möchte ganz gern gewinnen. Das ist das große Ziel und ich finde immer, das ist die beste Einstellung, in ein Rennen reinzugehen, weil so kann man das Maximale erreichen. Am Ende des Tages, wenn irgendwas nicht funktioniert, kann man sie immer noch danach hinstellen und das einordnen. Aber erstmal versuche ich hier eine Goldmedaille im Hals zu haben.
5: Ganz anders geht es Speerwerfer Julian Weber an. Auch er ist ein Goldkandidat in Birmingham, aber leider auch ein Nervenbündel und in dieser Saison von Schulterproblemen geplagt.
7: Klar, man ist so ein bisschen aufgeregt, jetzt nicht unbedingt, weil es eine Europameisterschaft ist, sondern eher, weil man nicht genau weiß, was ist mein Körper zurzeit in der Lage. So, ich habe nicht so viel geworfen. Ist halt alles so ein bisschen ungewiss, aber ich komme damit gut zurecht, bin entspannt und will einfach schön und weit dann im Finale werfen und dann läuft das.
5: Weber und Faken, die größten deutschen Hoffnungsträger in der Abendsession am 6. Wettkampftag.
1: Ja, Hoffnungen kann sich bei der Reitweltmeisterschaft das Team Deutschland heute machen. In Aachen ist es extrem heiß und Deutschland ist auch mal wieder ein extrem heißer Kandidat auf eine weitere Medaille. Jörg Tegelhütter.
8: Gold für Deutschland. Dem erklärten Ziel könnte das Vielseitigkeitsteam heute einen großen Schritt näher kommen. Die Mannschaft um den dreimaligen Einzel-Olympiasieger Michael Jung geht als Zweite in den vorentscheidenden Geländeritt. Mit einem Rückstand von gerade einmal 0,8 Strafpunkten auf die nach der Dressur führenden Briten. Der knapp 6 Kilometer lange Kurs in der Aachener Söhrs gilt als fair, aber auch anspruchsvoll bei erwarteten Temperaturen von über 30 Grad. Neben Jung reiten Julia Krajewski, Marlin Hansen-Hotop und Libussa Lübbecke zugleich für die Einzelwertung. Entschieden wird die Vielseitigkeit am Sonntag mit dem abschließenden Springen. Für die Dressurreiter enden die Weltmeisterschaften bereits am Abend mit der Kür. Als Favoritinnen gelten die britische Weltmeisterin Fry und die dänische Weltranglistenerste Laudrup Dufour. Aber auch Isabel Werth hat Chancen. Neben der zehnfachen Goldmedaillengewinnerin reiten für Deutschland noch Raphael Netz und Frederik Wandres ins Viereck. Katharina Hemmer hatte nach ihrem überraschenden dritten Platz im Spezial auf einen Start verzichtet. verzichtet. Die Dressurkühe unter Flutlicht im großen Aachener Stadion ist mit 40.000 Zuschauern seit Wochen ausverkauft.
1: Bei der Schwimmeuropameisterschaft in Paris gab es ja gestern 3 Medaillen für Deutschland, also mal wieder eine recht gute Ausbeute im Becken. Heute Abend geht es dann mit den nächsten Entscheidungen weiter und da sind auch wieder Deutsche im Becken mit dabei. Und mehr Medaillen könnte es auch bei der Weltmeisterschaft der rhythmischen Sportgymnastik geben. Die findet aktuell in Frankfurt am Main statt. Daja Vafolomeyev ist natürlich mit dabei. Die deutsche Olympiasiegerin ist ja gestern schon Mehrkampf-Weltmeisterin geworden. Und ab morgen, ab Sonntag, hat sie die Chance, in 3 von 4 Gerätefinals wieder Titel zu sammeln.
9: Einzelgerätefinals ist wieder was ganz anderes. Da muss ich wieder ein bisschen Kraft sammeln, ein bisschen Nervosität absteigen, ein bisschen mehr. Ja, ich muss ein bisschen mich erholen sozusagen für den Sonntag. Aber ich hoffe, ich gehe gut über die Finale durch. Ich bin leider nur in 3. Dadurch muss ich wirklich mich konzentrieren, mein Bestes geben und ich versuche, so gut wie möglich durchzukommen und sauber performen.
1: Und klar, Fußball gibt es auch noch, die 3. Liga und die 2. Liga beispielsweise. In der 3. Liga kommt es heute zum Traditionsduell zwischen Fortuna Köln und Alemannia Aachen. Anstoß ist um 14 Uhr und in der 2. Liga spielt beispielsweise heute Abend im Topspiel Kaiserslautern gegen den Karlsruher SC. Anstoß ist da um 20.30 Uhr. Und auch aus dem Bereich Fußball, Bundestrainer Jürgen Klopp ist ab heute offiziell im Dienst. Allerdings beim Testspiel der Bayern aus München gegen RB Leipzig wird er erstmal nicht mit dabei sein.
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Die Infrastruktur in Deutschland. Was muss wo und wie besser laufen? Darüber mehr in unseren Themen der Woche hier im Deutschlandfunk um 13.10 Uhr. Das war es in den Informationen am Mittag. Am Mikrofon verabschiedet sich im Namen des gesamten Teams Dirk Müller. Danke fürs Zuhören und Ihnen noch ein schönes Wochenende.

12.50 Uhr, der Deutschlandfunk mit der internationalen Presseschau. Ein Thema ist der Sieg des britischen Rechtspopulisten Nigel Farage bei einer Parlamentsnachwahl im Osten Englands. Im Mittelpunkt der Kommentare steht

Verzweifelte Afghanen versuchten auch noch einen Platz in einer der Militärmaschinen zu ergattern. Millionen Menschen blieben zurück und vor allem die Frauen wurden vollständig ihrem Schicksal überlassen. So ist es bis heute, bilanziert El País aus Madrid. Nach dem Abzug der US- und der NATO-Truppen aus Afghanistan folgte ein Krieg gegen Frauen, betont die norwegische Zeitung Verdensgang. Wer Angst vor dem Alltag unter den Taliban hatte, bekam recht. Die Schamoffensive der ersten Wochen nach der Machtübernahme dauerte nicht lange. Erst wurden Frauen der Zugang zur Universität verwehrt, dann wurden die weiterführenden Schulen für Mädchen geschlossen. Die Rechte für Frauen befinden sich auf einem absoluten Tiefpunkt. Aber jahrelang haben afghanische Frauen Widerstand geleistet und den Verboten getrotzt. Sie riskieren alles für ihren Traum von einem besseren Leben, unterstreicht Verdensgang aus Oslo. Die italienische Zeitung Corriere della Sera konstatiert, nach und nach haben die Taliban ein regelrechtes System der Geschlechterapartheid aufgebaut, indem sie Frauen ein Verbot nach dem anderen in den Bereichen Bildung, Arbeit und Teilnahme am öffentlichen Leben auferlegten. In den vergangenen 5 Jahren haben sie 470 Dekrete erlassen, von denen 79 speziell gegen Frauen gerichtet waren. Ungeachtet dessen und vieler weiterer Missstände verhandelt die Europäische Union mit den Taliban Anerkennung gegen Rückführungen von Migranten, moniert der Corriere della Sera aus Mailand. Die französische Zeitung La Croix wendet ein, die Machtübernahme der Taliban hatte nicht nur negative Auswirkungen, sie brachte die Rückkehr des inneren Friedens in ein Land, das seit nahezu 50 Jahren fast ununterbrochen von Kriegen geprägt war. Es ist wieder möglich geworden, sich sicher innerhalb des Landes zu bewegen. Die Taliban haben zudem den Anbau von Schlafmohn zurückgedrängt. Afghanistan war lange Zeit der weltweit größte Produzent dieser Pflanze, aus der Heroin hergestellt wird. Das war La Croix aus Paris. Die Taliban seien nicht als monolithischer Block zu betrachten, heißt es in einem Gastbeitrag der japanischen Zeitung Asahi Shimbun. Zwar wird die grundlegende Politik in Kandahar von der obersten Führung festgelegt und muss von allen strikt befolgt werden. In der Hauptstadt Kabul gibt es jedoch innerhalb der Staatsführung auch Befürworter einer Wiederaufnahme der Bildung für Mädchen. Diese halten eine Verbesserung der Beziehungen zum Ausland sowie das Wirtschaftswachstum für wichtiger. Die Wahrscheinlichkeit, dass die Taliban langfristig an der Macht bleiben, ist hoch. Gerade deshalb ist es wichtig, sie nicht zu isolieren, sondern die Rückkehr des Landes in die internationale Gemeinschaft anzustreben und den Dialog fortzusetzen. Soweit der Gastkommentar aus der Zeitung Asahi Shimbun aus Tokio. Themenwechsel. Mit einem Sieg bei einer Nachwahl im Wahlkreis Clacton in der englischen Grafschaft Essex hat sich der britische Rechtspopulist Nigel Farage erneut einen Sitz im Parlament gesichert. Die dänische Zeitung Politiken verweist auf Konkurrenten von Farage. Sein Hauptgegner war der Komiker Count Binface, der als Mülleimer verkleidet auftrat und 27% der Stimmen bekam, fast halb so viele wie Farage. Selbst viele Wähler in dem Pro-Brexit-Wahlkreis Clacton konnten es offenbar nicht über sich bringen, Farage zu wählen und machten lieber ihr Kreuz bei einem Mülleimer. Das ist absolut verständlich. Lange profitierten Farage und seine Partei Reform UK von der tiefen politischen Krise des Landes. Aber vielleicht hat die Kombination aus der Ablösung von Keir Starmer durch Andy Burnham und den Enthüllungen über Farages Korruptionsfälle die britischen Wähler zur Besinnung gebracht. In den Umfragen sind die Werte für Reform UK rückläufig und Labour liegt wieder vorne. Möge es so bleiben, schreibt Politiken aus Kopenhagen. Die britische Zeitung The Times erwartet nun, da Farage wieder Abgeordneter ist, kann die Untersuchung seiner Finanzen, die während des Nachwahlkampfes auf Eis gelegt worden war, wieder aufgenommen werden. Der Beauftragte des Unterhauses für parlamentarische Standards gab bekannt, dass etwa seine Nachforschungen zu einer Spende des in Thailand ansässigen Kryptomilliardärs Christopher Harbin an Farage in Höhe von 5 Millionen Pfund fortgesetzt wird. Einige Mitglieder von Reform UK hatten geglaubt, die Nachwahl könnte dazu führen, dass diese Untersuchungen unterbunden werden. Sie haben sich getäuscht, lautet das Fazit von The Times aus London. Die Zeitung The National aus den Vereinigten Arabischen Emiraten hebt hervor, dass

0: Farage, anders als in der britischen Politik üblich, der Bekanntgabe des Wahlergebnisses fernblieb. Der Gedanke, miterleben zu müssen, wie Count Binface, ein Mann mit einer Mülltonne auf dem Kopf, den größten Wahlerfolg seiner Karriere feiert, könnte ihm zu viel gewesen sein. Dies hätte lediglich die Leichtfertigkeit, manche würden sogar sagen, den Wahnsinn von Farage Strategie unterstrichen. Schließlich kehrt er nun nach Westminster zurück, nur um sich dort weiterhin einer Untersuchung zu stellen, die durchaus zu seiner Suspendierung als Abgeordneter und zur Auslösung einer weiteren Nachwahl führen könnte, vermutet The National aus Abu Dhabi. Die aserbaidschanische Zeitung Misavat beschäftigt sich mit dem Besuch des russischen Präsidenten Putin auf den Kurileninseln im Pazifik, die die Sowjetunion am Ende des Zweiten Weltkrieges von Japan erobert hatte. Tokio betrachtet die Inselgruppe nach wie vor als historisches Territorium Japans. Genau dieser scharfe Gegensatz verhindert seit vielen Jahren eine vollständige Normalisierung der Beziehungen zwischen beiden Ländern. Deshalb konnte bisher auch kein Friedensvertrag zwischen Japan und Russland geschlossen werden. Der Kreml steht der Tatsache kritisch gegenüber, dass Tokio einerseits die politischen Verhandlungen mit Russland über den Gebietsstreit fortsetzen will, sich andererseits aber direkt an den Wirtschaftssanktionen des Westens gegen Russland beteiligt. Eine direkte militärische Konfrontation zwischen beiden Seiten erscheint zum gegenwärtigen Zeitpunkt nicht als realistisches Szenario. Allerdings werden sich die Beziehungen insgesamt verschärfen, prognostiziert Misavat aus Baku. Abschließend ein Kommentar zur Ankündigung der USA, ihren Truppenabzug aus dem Irak bis Ende September abzuschließen. Das irakische Nachrichtenportal Al-Mashallah erläutert: So mag das nun vereinbarte Datum für den endgültigen Abzug zwar ein bedeutender Schritt sein, es löst aber nicht automatisch die fragile Sicherheitssituation im Land. Dies gilt umso mehr, als zahlreiche Bürger dem Staat nicht zutrauen, sie zu schützen und sich darum ebenfalls bewaffnet haben. So wird es die eigentliche Herausforderung des Landes sein, eine praktikable und allgemein anerkannte Definition von Souveränität zu finden. Wer schützt die Grenzen? Wer überwacht den Luftraum? Und wo liegen die Grenzen der Beziehungen zu ausländischen Mächten? Fragt Al-Mashallah aus Bagdad zum Ende dieser internationalen Presseschau. Redaktion Jan Altmann, Sprecherin war Bettina Schulmann.
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5: Uhr, die Nachrichten, zunächst die Übersicht. Die nordrhein-westfälische Landesregierung appelliert an die Menschen, die Wälder wegen der Feuergefahr derzeit zu meiden. Nach neuen Aufrufen in sozialen Netzwerken zu einem Ansturm auf Ceuta haben Spanien und Marokko ihre Sicherheitsvorkehrungen verstärkt. Bei einem Erdbeben in Indonesien sind mindestens 38 Menschen ums Leben gekommen. Die Meldungen im Einzelnen. Die nordrhein-westfälische Landwirtschaftsministerin Gorissen hat an die Bevölkerung appelliert, die Wälder wegen der derzeitigen Trockenheit nicht zu betreten. Nahezu alle Waldbrände entstünden durch menschliches Fehlverhalten, sagte die CDU-Politikerin im Deutschlandfunk. Die Brandgefahr sei extrem hoch. Mit Blick auf den Großbrand im Hürtgenwald erklärte Gorrissen, man gehe momentan davon aus, dass auch dieses Feuer menschengemacht sein könnte. Wald entzünde sich nicht von alleine. Weggeworfene Zigaretten oder Glas reichten aus, um einen Brand zu entfachen. Die NRW-Agrarministerin brachte auch mögliche Betretungsverbote für Waldgebiete ins Gespräch, um weitere Brände zu verhindern. Solche Verbote könnten jedoch nur nach rechtlicher Prüfung verhängt werden. Im nordrhein-westfälischen Kreis Düren kämpfen rund 1400 Einsatzkräfte weiterhin gegen den Waldbrand bei Hürtgenwald. Betroffen ist ein Gebiet von etwa 300 Hektar. Viele Pflegekräfte und Heimbewohner erleben nach Gewerkschaftsangaben in diesem Sommer Temperaturen, die gegen Arbeitsschutzgesetze verstoßen und gesundheitsgefährdend sind. Das zeigt eine Befragung der Gewerkschaft Verdi von rund 320 Pflegekräften und anderen Angestellten in Seniorenheimen. Die Zeitungen der Funke Mediengruppe berichten darüber. Verdi-Vorstandsmitglied Bühler sprach von erschreckenden Zuständen. Sie warnte, Temperaturen von bis zu 45 Grad in einigen Pflegeheimen seien für Beschäftigte unerträglich und könnten für Bewohner lebensgefährlich sein. In der Befragung berichteten 11% der Pfleger in den Einrichtungen von Kreislaufzusammenbrüchen bei Bewohnern, 10% von Dehydrierung und 9% von Todesfällen, die mutmaßlich im Zusammenhang mit der Hitze stehen. Das Gesundheitsministerium in Mecklenburg-Vorpommern warnt vor dem Kontakt mit Blaualgen in der Ostsee sowie in Flüssen und Seen. Badenden wird geraten, Bereiche mit sichtbaren Algenansammlungen zu meiden. Grund sind Bakterien, die beispielsweise allergische Reaktionen auslösen können. Betroffen sind auch Küsten und Gewässer in Schleswig-Holstein. Satellitenbilder des Bundesamtes für Seeschifffahrt und Hydrographie zeigen große Algenteppiche, die sich von Hiddensee über das gesamte Binnenmeer bis vor die dänische Küste ziehen. Die Ansammlungen hängen von Wind und Wetter ab und können sich innerhalb weniger Stunden verändern. Badeverbote wegen der Blaualgen gibt es in Mecklenburg-Vorpommern nicht. In Schleswig-Holstein wurden sie jedoch für einige Seen verhängt. Sie gelten dort zunächst bis Mittwoch. Die SPD-Fraktion ruft die Union dazu auf, die Kritik an den Plänen von Finanzminister Klingbeil für eine Steuerreform zu unterbinden. Parlamentsgeschäftsführer Wiese sagte den Zeitungen der Funke Mediengruppe, er erwarte, dass CDU und CSU zu den gemeinsamen Beschlüssen stünden. Im Zweifel müsse der Kanzler ein Machtwort sprechen. Der Entwurf des Ministeriums sieht Steuerentlastungen für Menschen mit kleineren und mittleren Einkommen vor, besonders für Familien. Im Gegenzug sollen die Reichensteuer erhöht und Steuervergünstigungen gestrichen werden. Unionspolitiker kritisieren, dass die sogenannte kalte Progression nicht ausgeglichen wird. Diese liegt vor, wenn Lohnerhöhungen, die lediglich die Inflation ausgleichen, zu einer höheren Steuerbelastung führen. Die reale Kaufkraft bleibt dadurch gleich oder sinkt sogar. Spanien und Marokko haben ihre Sicherheitsvorkehrungen an der Grenze zur spanischen Nordafrika-Exklave Ceuta verstärkt. Vorausgegangen waren Aufrufe in sozialen Netzwerken zu einem erneuten massenhaften Ansturm von Migranten an diesem Wochenende. Medien berichten, dass bisher alles ruhig sei. Die Behörden beider Länder wollen verhindern, dass sich die Ereignisse von Ende Juli wiederholen, als nach Schätzungen bis zu 80.000 Migranten nach Ceuta gelangten. Dort sind inzwischen 880 Beamte der spanischen Nationalpolizei im Einsatz. Sie werden von 2.000 Soldaten und 700 Beamten der Polizeieinheit Guardia Civil unterstützt. Bei einem israelischen Angriff im Süden des Libanon sind libanesischen Staatsmedien zufolge 7 Menschen getötet worden. Außerdem gäbe es 3 Verletzte. Getroffen worden sei ein Wohnhaus am Ortsrand von Ansar. Es handle sich um den Angriff mit den meisten Todesopfern seit der Vereinbarung eines Rahmenabkommens zwischen Israel und dem Libanon im Juni. Das Abkommen sieht eine Entwaffnung der Hisbollah-Miliz, einen schrittweisen Abzug der israelischen Truppen aus dem Süden des Libanon und die Entsendung der libanesischen Armee in die Region vor. Die pro-iranische Hisbollah lehnt die direkten Gespräche zwischen Israel und Libanon allerdings ab und weigert sich, ihre Waffen abzugeben. In Afghanistan haben die militant-islamistischen Taliban ihre Machtübernahme vor 5 Jahren gefeiert. In der Hauptstadt Kabul gab es eine Zeremonie. Medien berichteten von ähnlichen Veranstaltungen sowie Autokorsos in anderen Landesteilen. Die Taliban hatten am 15. August 2021 praktisch ohne Gegenwehr Kabul eingenommen. Es folgten chaotische Zustände unter anderem am Flughafen, als westliche Länder versuchten, eigenes Personal sowie afghanische Mitarbeiter zu evakuieren. Die Einheiten der NATO und der USA hatten bereits zuvor ihren Abzug angekündigt. Es war die zweite Machtergreifung der Taliban. Bereits in den 1990er Jahren hatten sie weite Teile des Landes beherrscht, waren aber nach den Anschlägen der Terrorgruppe Al-Qaida vom 11. September 2001 von einer internationalen Koalition vertrieben worden. Unter dem derzeitigen Regime leiden vor allem die Frauen und Mädchen im Land, deren Freiheiten und Bildungschancen massiv beschnitten wurden. Am Jahrestag der Kapitulation Japans im Zweiten Weltkrieg hat dessen Regierungschefin Takaichi auf einen Besuch des umstrittenen Yasukuni-Schreins verzichtet. Sie erinnerte in Tokio an die Kriegstoten, allerdings ohne die Verbrechen japanischer Truppen zu erwähnen oder dafür um Entschuldigung zu bitten. Takaichi betonte, man werde niemals zulassen, dass sich die Tragödie des Krieges wiederhole. Mehrere Minister und Vertreter ihrer Regierungspartei LDP beteten dagegen an dem Schrein. Der Yasukuni-Schrein ist rund 2,5 Millionen japanischen Kriegstoten seit dem 19. Jahrhundert gewidmet. Darunter sind auch verurteilte Kriegsverbrecher. Deshalb gibt es regelmäßig Verärgerung in China und Südkorea, die im Zweiten Weltkrieg von Japan besetzt worden waren. Seit mehr als 10 Jahren hat kein japanischer Ministerpräsident den Schrein mehr besucht. Am 15. August 1945 hatte der damalige japanische Kaiser Hirohito die Kapitulation Japans angekündigt, die im September vollzogen würde. Nach dem schweren Erdbeben auf der indonesischen Insel Flores suchten Rettungskräfte in den Trümmern weiter nach Verschütteten. Mindestens 38 Menschen kamen ums Leben, wie die Behörde für Katastrophenschutz mitteilte. Die Erdstöße hatten eine Stärke von 7,7. Das Epizentrum lag 70 Kilometer vor der Nordküste der Insel. Nach Angaben des Gouverneurs der Provinz hat Staatspräsident Subianto die Behörden angewiesen, unverzüglich Notfallhilfen für die Betroffenen auf den Weg zu bringen. Am Nachmittag beginnt in Berlin eine Techno-Parade, zu der Zehntausende Menschen erwartet werden. 3 Wochen nach dem islamistischen Terroranschlag am Rande des Christopher Street Day findet die Veranstaltung unter dem Titel Rave the Planet unter erhöhten Sicherheitsvorkehrungen statt. Rund 1500 Polizisten sind im Einsatz. Die Parade verläuft entlang der Straße des 17. Juni zwischen Brandenburger Tor und Siegessäule. Ganz in der Nähe war Ende Juli ein Attentäter mit einem Van in eine Menschengruppe gefahren. Eine Frau wurde getötet, mehr als 30 Menschen wurden zum Teil schwer verletzt. Und hier noch einmal die Übersicht. Die nordrhein-westfälische Landesregierung appelliert an die Menschen, die Wälder wegen der Feuergefahr derzeit zu meiden. Nach neuen Aufrufen in sozialen Netzwerken zu einem Ansturm auf Ceuta haben Spanien und Marokko ihre Sicherheitsvorkehrungen verstärkt. Bei einem Erdbeben in Indonesien sind mindestens 38 Menschen ums Leben gekommen. Das Wetter: in der Nordwesthälfte aufziehende Bewölkung und nachfolgend einzelne Schauer und Gewitter, sonst sonnig, Höchstwerte 30 bis 39, im Nordwesten 22 bis 29 Grad. Morgen wechselnde Bewölkung, in der Südhälfte örtlich kräftige Schauer und Gewitter, teils mit Unwettergefahr, Temperaturen 20 bis 33 Grad. Die weiteren Aussichten: am Montag bewölkt oder wechselnd bewölkt, gebietsweise Schauer und Gewitter bei 20 bis 28 Grad. Das waren die Nachrichten.
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6: Herzlich willkommen zu unserem kommentierenden Wochenrückblick. Ich bin Rainer Brandes. Niedrigwasser, Baustellen, Drohnenalarm. Unsere Verkehrsinfrastruktur gibt gerade kein so gutes Bild ab. Was kann die Politik tun? Dänemarks sozialdemokratische Ministerpräsidentin und die rechtspopulistische Regierungschefin Italiens tun sich zusammen, um eine noch strengere Migrationspolitik zu fordern. Was steckt dahinter? Vor genau 5 Jahren haben die Taliban die afghanische Hauptstadt Kabul eingenommen. Heute arbeitet die Bundesregierung mit ihnen zusammen. Ist das gerechtfertigt? Und ob es um Rassismus im Sport oder die Art der Sportberichterstattung geht, immer häufiger äußern sich Athletinnen und Athleten öffentlich zu diesen Fragen. Sollten sie das tun? Diese 4 Fragen dieser Woche behandeln wir heute in dieser Sendung. Schön, dass Sie dabei sind. Der Rheinpegel bei Kaub zwischen Boppard und Bingen. Der lag heute Morgen bei 8 Zentimetern. Gestern waren es nur 6. Für die allermeisten Frachtschiffe ist das zu wenig. Damit ist der Rhein für sie faktisch nicht mehr durchgängig befahrbar. Gut, man könnte auf die Bahn ausweichen, doch die hat kaum noch Kapazitäten, weil es so viele Baustellen gibt. Und dann ist da noch die Bedrohung aus der Luft. Dass der Flughafen Leipzig-Halle nur knapp einem Sprengstoffanschlag per Drohne entgangen ist, das war wohl vor allem Zufall. Der neue Bundesverkehrsminister Steffen Bilger hat also einiges zu tun. Die Politik sollte bei ihren Investitionen klare Prioritäten setzen, meint Joachim Dorfs. Er ist Chefredakteur der Stuttgarter Zeitung.
7: Der Pegelstand des Rheins ist so niedrig, dass Schiffe den Fluss kaum noch befahren können. Und wenn, dann nur mit sehr geringer Ladung. Am Flughafen Halle Leipzig wird eine mit dem Sprengstoff Semtex bestückte Drohne entdeckt. Nur 1/4 aller Züge auf der frisch sanierten Bahnstrecke zwischen Hamburg und Berlin ist pünktlich. 3 Schlaglichter auf Deutschland im Sommer 2026. Sie belegen, wie vielfältig die Defizite des Landes bei der Infrastruktur sind. Es geht nicht nur um marode Brücken oder Schulen, die nicht digitalisiert sind. Die vergangenen Tage zeigen, Wasserstraßen etwa sind nicht auf den Klimawandel und zu erwartende längere Phasen mit sehr niedrigen Pegelständen vorbereitet. Hier herrscht Investitionsbedarf. Und der Vorfall in Leipzig belegt, wie verletzlich die sogenannte kritische Infrastruktur in Deutschland ist. Auch hier großer Nachholbedarf. Das alles sind Aufgaben für den neuen Bundesverkehrsminister Steffen Bilger. Der CDU-Politiker ist mit viel Schwung in sein Amt gestartet und drückt gleich einige richtige Knöpfe. Stichwort Binnenschifffahrt. Sie mag unspektakulär aussehen, doch ist sie für den Warenverkehr in Deutschland und funktionierende Lieferketten eminent wichtig. Dass nun viele Bundesländer auf seine Initiative hin das Sonntagsfahrverbot für Lkw vorübergehend aufgehoben haben, ist kurzfristig richtig. Langfristig helfen aber nur Investitionen wie der gezielte Aushub von Flüssen sowie die Modernisierung von Kanälen, Schleusen und Häfen. Bilgers Jobbeschreibung: Er hat die Herkulesaufgabe der Sanierung der Infrastruktur Deutschlands vor der Brust. Das Gute: Er verfügt mit dem sogenannten Sondervermögen Infrastruktur über sagenhafte 500 Milliarden Euro, um die Mängel zu beseitigen. Das Schlechte: Es gibt die Sorge, dass mit dem Sondervermögen vor allem Haushaltslöcher gestopft werden. Und ohne Priorisierung verpuffen selbst solche Fantastilliarden. Je größer der Nutzen einer Investition für Wirtschaft und Gesellschaft, umso dringender die Notwendigkeit. Das klingt wie eine Binse. Aber nicht jedes Schwimmbad, für das ein Bürgermeister seit Jahren erfolglos kämpft, ist notwendig. Nicht jedes Schlagloch muss repariert werden. Bestimmte Investitionen liegen dagegen auf der Hand. Stichwort Niedrigwasser. Die Belieferung wesentlicher Industriebetriebe darf nicht vom nächsten Regen abhängen. Stichwort Sicherheit. In einer Zeit hybrider Bedrohungen müssen Flughäfen, Schienenverbindungen, Stromnetze, Wasserwerke viel besser vor Angriffen und Sabotage geschützt werden als früher. Stichwort Tempo. Dass Deutschland Infrastrukturmaßnahmen kann, hat sich bei der sehr schnellen Einrichtung der Flüssiggasterminals nach der Großinvasion Russlands in die Ukraine gezeigt. Leider gelingt das viel zu selten. Stand jetzt ist die Erforschung der Rheinströmung bis 2033 vorgesehen, bevor eine Vertiefung in Angriff genommen werden kann. Das ist nicht vermittelbar. Der Ökonom Moritz Schularek, der Präsident des Kiel-Instituts für Weltwirtschaft, rät der Regierung, bei den Ausgaben aus dem Sondervermögen, das in Wirklichkeit ein gigantischer Schuldschein ist, noch viel größer und strategischer zu denken. Ein Beispiel. Nach seiner Rechnung hat der Aufbau von Elon Musks Satellitennetzwerk Starlink bis zur Kommerzialisierung etwa 10 Milliarden Dollar gekostet. Starlink ist ein geostrategisches Juwel, das seine Bedeutung nicht nur in der Ukraine jeden Tag belegt. Jedes Land der Erde würde sich ein solches Netzwerk wünschen. Und es war offenbar billiger als der gegenwärtige Ausbau der Münchner S-Bahn oder die Neugestaltung des Stuttgarter Hauptbahnhofs. Bilger ist kein Übermensch. Es ist unrealistisch zu erwarten, dass ein Bundesverkehrsminister das über Jahrzehnte angestaute Infrastrukturdefizit über Nacht oder selbst in dieser Legislaturperiode behebt. Doch die Orientierung an klaren Kriterien hilft, das Wünschenswerte vom Notwendigen zu unterscheiden. Mit anderen Worten, Bilger muss groß denken und gleichzeitig die Nice-to-have-Projekte streichen.
6: Das war die Meinung von Joachim Dorfs, dem Chefredakteur der Stuttgarter Zeitung.

0: Die dänische Ministerpräsidentin Mette Frederiksen ist für ihre sehr harte Linie in der Migrationspolitik bekannt. Aber musste sie ausgerechnet einen gemeinsamen Brief mit ihrer italienischen Amtskollegin Giorgia Meloni schreiben, die ja immerhin als Rechtspopulistin gilt? Diese Frage haben sich in dieser Woche einige Beobachtende in der EU gestellt. In dem Brief fordern sie eine noch härtere Gangart der Europäischen Union gegen illegale Einwanderung. Allerdings, der Brief richte sich weniger an die EU als an die eigene Bevölkerung. So sieht es unsere Korrespondentin für Skandinavien, Jana Sinram.
1: Es klingt ein bisschen wie ein schlechter Witz. Treffen sich eine Sozialdemokratin und eine Rechtspopulistin und machen zusammen Migrationspolitik. Es ist aber keiner. Anfang der Woche veröffentlichte Dänemarks sozialdemokratische Ministerpräsidentin Mette Frederiksen gemeinsam mit Italiens Regierungschefin Giorgia Meloni von der rechten Fratelli d'Italia ein Manifest. Darin warnen die beiden scheinbar so ungleichen Politikerinnen vor unkontrollierter Migration nach Europa. Der Anlass, wenn auch nicht explizit genannt, der Ansturm auf die spanische Exklave Ceuta vor rund 2 Wochen. Frederiksen und Meloni fordern Altbekanntes. Die Einrichtung sogenannter Rückführungszentren für abgelehnte Asylbewerber außerhalb der Europäischen Union. Dabei gehen auf EU-Ebene längst viele andere Staaten mit bei dieser Idee und treiben sie voran. Und auch sonst enthält die Erklärung wenig Neues. Das muss sie auch nicht, denn vor allem Mette Frederiksen geht es bei der Allianz mit Meloni weniger um die Migrationspolitik der EU als um die Innenpolitik. Die dänische Sozialdemokratin ist schon lange bekannt für ihre strikte Ausländerpolitik, wie es in Dänemark heißt. Damit hat sie bei der Wahl 2019 die dänischen Rechtspopulisten klein gekriegt und diese Karte zieht sie jetzt wieder. Denn die rechte dänische Volkspartei setzt Frederiksen zunehmend unter Druck. Schon bei der Wahl im Frühjahr hatten ihre Sozialdemokraten kräftig verloren. In Umfragen sind sie im Abwärtstrend, die Rechtspopulisten im Aufwind. Die haben die Einwanderungsdebatte erneut zum wichtigsten Schlachtfeld gegen die Sozialdemokraten erklärt. Da kommt Frederiksen, die Symbolkraft ihres Schulterschlusses mit der rechten Meloni, gerade recht. Auf ihrem Instagram-Account geht die Dänin sogar noch einen Schritt weiter und stellt die Ereignisse in Ceuta in eine Reihe mit der sogenannten Flüchtlingskrise von 2015, die sich niemals wiederholen dürfe. Frederiksens konservativer Amtskollege aus Schweden bläst ins gleiche Horn. In einem Interview geht Ulf Kristersson Spaniens linke Regierung hart an und warnt, die im Frühjahr verkündete Regularisierung irregulärer Einwanderer habe das Potenzial, Europa zurück in eine Situation wie 2015 zu treiben. Der Vergleich scheint übertrieben und ist hart am rechten Narrativ. Aber auch Kristersson spricht in diesem Interview weniger zur spanischen Regierung oder europäischen Bürgern als vielmehr mit den schwedischen Wählern. Seine Moderaten drohen die Parlamentswahl am 13. September zu verlieren, liegen abgeschlagen hinter den Sozialdemokraten und den rechtspopulistischen Schwedendemokraten auf Platz 3. Da muss das Verhältnis zu Spanien schon mal hinten anstehen. Momentan sieht es nicht so aus, als ob Kristersson die Schweden mit diesem durchschaubaren Manöver noch umstimmen kann, zumal seine Regierung die einst liberale schwedische Migrationspolitik zusammen mit den Schwedendemokraten ohnehin schon massiv verschärft hat. Seine und Frederiksens Äußerungen machen aber deutlich, dass eine harte Haltung gegen Migranten inzwischen in fast allen politischen Lagern in Europa en vogue ist und dass die Innenpolitik in dieser Frage derzeit mehr zählt als die Harmonie innerhalb der europäischen Gemeinschaft.
0: Das war ein Kommentar von Deutschlandfunk-Korrespondentin Jana Sinram. Der 15. August 2021 ist in die Geschichte Afghanistans eingegangen. Es war der Tag, an dem die Taliban nach immer weiteren militärischen Erfolgen schließlich die Hauptstadt Kabul eingenommen haben. Das war vor genau 5 Jahren. Wir alle erinnern uns an die dramatischen Bilder und Berichte von verzweifelten Menschen, die sich an US-Militärmaschinen klammerten, um noch irgendwie aus dem Land zu kommen. Diese Menschen, sie wussten, was die Herrschaft der Taliban bedeuten würde. Vor allem bedeutet sie eine extreme Unterdrückung von Frauen und Mädchen. Offiziell sind sich fast alle Regierungen der Welt einig. Diese Taliban können keine legitime Regierung sein. So sieht das auch die Bundesregierung. Jedenfalls offiziell. Faktisch arbeitet sie längst mit den Taliban zusammen, holt sogar deren diplomatisches Personal nach Deutschland. Der Grund: Die Taliban-Diplomaten sollen der Bundesregierung helfen, Menschen nach Afghanistan abzuschieben. Das ist schäbig, findet der langjährige ARD-Korrespondent für Afghanistan, Peter Hornung.
2: Schon ihr Name ist fast ein Tabu. Wenn die Bundesregierung über die Taliban-Regierung spricht, ist meist von de facto Machthabern die Rede oder schlicht von den Verantwortlichen in Afghanistan. Ganz klar, es soll nicht der Eindruck entstehen, dass man den Taliban-Staat anerkennt, das sogenannte Islamische Emirat. Was die Deutschen tun, ist dabei im Einklang mit den Beschlüssen der Vereinten Nationen. Auch die sprechen nur von de facto Behörden. Denn die Taliban werden offiziell auch 5 Jahre, nachdem sie die Macht übernommen haben, von keinem Staat außer Russland als legitime Regierung Afghanistans betrachtet. Und das hat einen Grund. Das Islamische Emirat ist ein Unrechtsstaat, ein Gottesstaat mit totalitärem Anspruch, ein Staat, in dem Mädchen und Frauen so rechtlos sind wie in keinem anderen Land der Welt. Vor allem deshalb wird diesem Staat die Anerkennung verweigert. Zu Recht. Denn die Weigerung, das Regime in Kabul anzuerkennen, gilt neben Wirtschaftssanktionen als wichtigstes Druckmittel, um die Taliban zum Einlenken zu bewegen. Damit sie ältere Mädchen wieder in die Schule lassen und Studentinnen wieder in die Universitäten. Damit Frauen wieder Freiheiten bekommen, die ihnen in den vergangenen 5 Jahren systematisch und umfassend genommen worden waren. Anerkennung gegen Menschenrechte, so sollte der Tausch aussehen. Doch dieser Tausch funktioniert bislang nicht. Das liegt zum einen daran, dass die Hardliner bei den Taliban die Richtung vorgeben. Es gibt zwar durchaus gemäßigtere Stimmen, die gegen die völlige Entrechtung von Mädchen und Frauen sind, doch die können sich nicht durchsetzen gegen den mächtigen Emir, den obersten Taliban-Führer, der dem Emirat den Namen gibt. Der andere Grund, warum ein Tausch Anerkennung gegen Menschenrechte den Taliban wohl kaum mehr attraktiv scheint: Sie bekommen die Anerkennung auch so. Stichwort Abschiebungen. Deutschland ist ihr Vorreiter innerhalb der EU, keine Rolle, auf die man stolz sein kann. Denn die Bundesregierung hat ganz offenbar ihren eigenen Tausch mit den Taliban gemacht, auch wenn sie das abstreitet. Ein bisschen Anerkennung der Radikal-Islamisten gegen Abschiebungen nach Afghanistan. Man habe dafür ja nur Konsularbeamte der de facto Behörden nach Deutschland gelassen, die diese Abschiebungen unterstützen sollen, so Bundesinnenminister Dobrindt. In Wirklichkeit kamen selbstbewusste Diplomaten der Taliban, die die Botschaft Afghanistans in Berlin und das Generalkonsulat in Bonn praktisch im Handstreich übernommen haben. Was die Bundesregierung als technische Kontakte herunterspielt, ist für das Regime in Kabul ein außenpolitischer Erfolg. Und noch mehr. Deutschland hat sich erpressbar gemacht, weil die Taliban wissen, wie wichtig diese Abschiebungen innenpolitisch für die Bundesregierung sind. Kein Zweifel, es ist ein Irrweg, den Dobrindt und Co. eingeschlagen haben. Noch dazu, weil nun offenbar weitere EU-Staaten es den Deutschen nachmachen und Taliban-Diplomaten ins Land lassen wollen. Doch das Druckmittel Anerkennung wird weiter gebraucht. Das ist falsch, es leichtfertig aus der Hand zu geben. Die Taliban müssen weiterhin geächtet bleiben. Das ist die internationale Gemeinschaft, das ist die EU und das ist Deutschland denjenigen schuldig, die am meisten unter der Herrschaft der Radikal-Islamisten leiden, den Mädchen und Frauen Afghanistans. Nur formelhaft von de facto Behörden zu sprechen, wie es die Deutschen tun, das reicht nicht, vor allem wenn man sozusagen hintenrum das Regime durch intensive Kontakte schleichend aufwertet. Die Taliban verstehen, wenn überhaupt, nur Klartext. Das lehrt der Umgang mit ihnen in den vergangenen 5 Jahren. Deshalb muss die Botschaft nach Kabul sein: Wir werden euch nie anerkennen, solange ihr den Mädchen und Frauen Afghanistans nicht ihre Menschenrechte zurückgebt.
0: Das war die Meinung von Peter Hornung, dem langjährigen ARD-Korrespondenten für Afghanistan. Normalerweise laufen Fernsehinterviews mit Sportlerinnen und Sportlern direkt nach ihrem Wettkampf nach ähnlichen Mustern ab. Man fragt, ob die Sportlerin mit der Leistung zufrieden war, was hätte besser laufen können und so weiter. So war das auch, als ZDF-Reporterin Maral Bazargani die deutsche Leichtathletin Smilla Kolbe bei der Europameisterschaft in England vor dem Mikro hatte. Bis Smilla Kolbe dann auf einmal das hier sagte.
3: Eine Sache sagen. Ich finde irgendwie, ich lese so viele Kommentare und freue mich wirklich über den ganzen Support, den wir so kriegen. Und trotzdem sehe ich unter manchen Athleten in den Kommentarspalten echt irgendwie krasse Kommentare. Und ich würde mir wünschen, wir vertreten hier Deutschland und irgendwie kriegen hier irgendwie Support von allen, die zuschauen. Und ich erwarte da irgendwie ein bisschen mehr Respekt. Und ich freue mich extrem, dass mich so viele supporten. Aber ich will mir nicht vorstellen, wie das wäre, wenn ich nicht so weiß wäre, wie ich bin.
0: Ein klares Statement gegen Rassismus von Sportfans. Und es ist nicht das einzige Beispiel der letzten Tage, in denen sich Athletinnen und Athleten gesellschaftspolitisch zu Wort melden. Das ist gut so, findet unsere Sportredakteurin Sabine Lerche.
4: Die deutsche 800-Meter-Läuferin Smilla Kolbe bittet nach ihrem Rennen im ZDF-Interview darum, noch etwas sagen zu dürfen. Sie nutzt die Aufmerksamkeit, um auf die rassistischen Hasskommentare hinzuweisen, die andere im deutschen Team bekämen. Sie bittet um mehr Respekt für alle Athletinnen und Athleten, unabhängig von ihrer Hautfarbe. Sie brächten alle Top-Leistungen für Deutschland. Auch Kugelstoßerin Yemisi Mabry und Schwimmer Lukas Mertens wünschen sich mehr Respekt. Sie kritisieren die journalistische Berichterstattung im Rahmen der Sportgroßereignisse. Mabry wünscht sich mehr Fingerspitzengefühl in den Interviews und Mertens, dass der Fokus bei der TV-Übertragung auf Wettkämpfe mit Medaillenchancen gelegt wird. Während Rassismus indiskutabel ist, bewegt sich Sportjournalismus immer auf einem schmalen Grat zwischen Nähe und kritischer Distanz. Unabhängig davon, ob die Kritik berechtigt ist, eines haben alle drei Statements gemeinsam. Die Athletinnen und Athleten bringen den Mut auf, öffentlich zu sagen, was sie stört. Und das nicht auf Podiumsdiskussionen oder im Rahmen von vereinbarten Interviews. Nein, sie fassen sich ein Herz und trauen sich, sich zum Teil direkt nach dem Wettkampf vor laufender Kamera zu äußern. Sportlerinnen und Sportler machen den Mund auf. Und das ist gut so. Denn sie sind die Charaktere, die das Produkt Leistungssport erst möglich machen. Die Zuschauer mit spannenden Wettkämpfen unterhalten und die ermöglichen, dass über TV- und Sponsorenverträge enorme Geldbeträge fließen. Als Hauptrollen in diesem Geschäft aus Sport, Medien und Wirtschaft sollten sie auch eine Stimme haben. Ja, Sportler entscheiden sich bewusst für den Leistungssport, nehmen damit Verzicht, Leistungsdruck, gesundheitliche Folgen und mitunter auch prekäre Bedingungen auf sich. Aber sie sind auch Menschen, die menschlich behandelt werden wollen. Mit Respekt, mit Gleichberechtigung und mit Anerkennung ihrer Arbeit, den sportlichen Leistungen. Das sollten weder Fans noch Sportjournalisten vergessen. Athleten und Athletinnen haben eine Stimme. Umso besser, wenn sie auch den Mut aufbringen, diese zu nutzen.
0: Der Kommentar von unserer Sportredakteurin Sabine Lerche. Und das waren die Themen der Woche aus der Sicht unserer KommentatorInnen. Gleich blickt Andreas Noll in unserem Auslandsmagazin Eine Welt nach Somalia, wo es weniger Hilfe und dadurch mehr Hunger gibt. Ich bin Rainer Brandes. Machen Sie es gut.

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1: Mit Andreas Noll im Studio, herzlich willkommen. In unserem Auslandsmagazin geht es heute um die drohende Hungersnot in Somalia und den Rückzug internationaler Hilfe, um Fremdenfeindlichkeit in Südafrika, den amerikanischen Rohstoffhunger in Alaska und um Chinas milliardenschweren Traum vom längeren Leben. In Somalia prallen mehrere Krisen gleichzeitig aufeinander. Die Regierung von Staatspräsident Hassan Sheikh Mohamud kämpft seit Jahren gegen die islamistische Al-Shabaab-Miliz, die vor allem im Süden und Zentrum des verarmten Landes weiterhin großen Einfluss hat. Und genau dort trifft auch eine weitere Krise die Menschen besonders hart. Nach Jahren der Dürre und anhaltender Gewalt droht in Somalia eine neue Hungersnot. Doch anders als bei der letzten großen Hungerkrise 2022 fehlt in diesem Jahr das Geld, um wirksam gegenzusteuern. Die USA haben ihre internationale Hilfe drastisch zurückgefahren, andere westliche Geber wie Deutschland ebenfalls. Was das für die Region bedeutet, hat Linda Staude recherchiert.
2: Ein Krankenpfleger legt ein buntes Maßband um den spindeldürren Oberarm eines Dreijährigen. Das Ergebnis liegt weit im roten Bereich. Der kleine Junge ist schwer unterernährt. Gleich daneben setzen Helfer ein Kleinkind nach dem anderen in die grüne Plastikschüssel einer einfachen Hängewaage. Dutzende Mütter warten im überfüllten Gesundheitszentrum, bis ihre Kinder an der Reihe sind. Wir sind sehr hungrig und verzweifelt. Wir waren tagelang unterwegs und sind gestern in Baidoa angekommen. Mein Mann hat sofort nach Arbeit auf einer Farm hier gesucht oder wenigstens nach etwas zu essen. Wir haben nichts und können nur hoffen, dass Gott uns in dieser Krise hilft, die uns zur Flucht gezwungen hat. Lul Mohammed ist mit ihrer Familie 300 Kilometer weit gewandert, durch ausgedörrtes Gelände in die Hafenstadt Baidoa im Süden von Somalia. Ihre 5 Kinder sind völlig erschöpft und unterernährt, wie so viele in den Flüchtlingscamps der Stadt, wie eine Untersuchung der Hilfsorganisation Ärzte ohne Grenzen, MSF, zusammen mit den lokalen Gesundheitsbehörden ergeben hat. Wir haben 888 Haushalte untersucht und herausgefunden, dass jedes zweite Kind mangelernährt ist. Jedes vierte leidet an schwerer, akuter Unterernährung. Ohne schnelle Hilfe bedeutet das akute Lebensgefahr, erklärt Isa Mohammed, verantwortlich für das Baidoa-Projekt. Aber medizinische Hilfe in Somalia kommt fast ausschließlich von internationalen Geldgebern. Und die zahlen nicht mehr, klagt Mitchell Zangma von MSF.
3: US, which was one of the biggest donors.
2: Die USA waren der größte Geldgeber mit zuletzt fast 70 Millionen Dollar für humanitäre Programme. Sie haben im vergangenen Jahr alle Zahlungen gestoppt, genau wie andere Geldgeber. Und die Folgen sehen wir unmittelbar vor Ort. Abdi Isse sitzt auf dem schmalen Klinikbett und streicht seiner Tochter über den Kopf. Die Kleine hängt am Tropf und reagiert kaum. Mein Kind ist schon 1,5 Monate krank. Wir haben sie zu Hause behalten, weil wir gar nicht wussten, dass wir medizinische Hilfe bekommen können. Wir haben ihr selbst Medikamente gegeben, aber die haben nichts genützt. Mit der Behandlung hat die kleine Patientin eine Chance, die nicht alle bekommen. Die Klinik in Baidoa ist überfüllt, obwohl sie die Zahl ihrer Betten bereits verdreifacht hat. Mitchell Zangma. Unser Team vor Ort muss jeden Tag die schwierige Entscheidung treffen, wen sie aufnehmen. Natürlich müssen wir die weniger schweren Fälle nach Hause schicken, aber nach einer Woche sind sie zurück, weil es dort kein Essen gibt, kein sauberes Wasser. Dann nehmen wir sie wieder auf mit schweren Komplikationen. Hunderte kleine Gesundheitszentren im ganzen Land haben Familien mit Grundnahrungsmitteln versorgt, bis sie im vergangenen Jahr aus Geldmangel geschlossen wurden. Rund 4 Millionen Menschen sind im eigenen Land auf der Flucht, vor bewaffneten Konflikten, vor Terror und vor dem Hunger. Habiba Adan ist eine von ihnen.
4: Die Dürre dauert jetzt schon 4 Jahre in Folge an. Dieses Jahr gab es wieder keine Ernte. Was die Farmer geerntet haben, reicht gerade für die neue Aussaat. Hier in den Camps haben wir kein Essen, kein Wasser, kein Geld. Aber wir können nicht in unsere Dörfer zurück, weil es da gar keine Hoffnung gibt. Besserung ist nicht in Sicht. Die Wettervorhersagen für das zweite Halbjahr bleiben katastrophal. Die Lage könnte so schlimm werden wie zuletzt 2022, als Somalia nur knapp an einer Hungersnot vorbeigekommen ist. Nur damals hatten die Hilfsorganisationen mehr als 2 Milliarden Dollar zur Verfügung. In diesem Jahr sind es gerade einmal 300 Millionen. Wir sehen die Folgen in den Kliniken an der Zahl und Schwere der Fälle. Viele dieser Kinder müssten nicht so krank sein, wenn sie Zugang zu Nahrung und Impfstoffen hätten. Wir sehen zu viele Todesfälle, die vermeidbar gewesen wären. Michelle Sangma fordert mehr Geld für die Hilfsprogramme jetzt, um Schlimmeres zu verhindern. Bisher ohne Erfolg. Auch nicht in Deutschland. Die Bundesregierung hat die Mittel für humanitäre Hilfe auf rund 1 Milliarde Euro in diesem Jahr zusammengestrichen. 70% weniger als noch 2022. Hilfsorganisationen rechnen vor, dass dadurch weltweit fast 7 Millionen Menschen weniger überlebenswichtige Hilfe bekommen können.
1: Linda Staude über eine drohende Hungersnot in Somalia, in einem Land, das ohnehin von Gewalt und politischer Instabilität geprägt ist und nun zusätzlich unter dem Rückzug internationaler Hilfe leidet.

0: Als wirtschaftliches Kraftzentrum der Region ist Südafrika seit Jahrzehnten ein Magnet für Menschen aus ärmeren Nachbarstaaten. Rund 3 Millionen Migranten leben mittlerweile in dem 61 Millionen Einwohnerstaat. Für Menschen aus Simbabwe, Mosambik, Malawi oder Lesotho verspricht Südafrika trotz seiner eigenen hohen Arbeitslosigkeit eine bessere Zukunft. Doch genau diese Migration hat zuletzt fremdenfeindliche Proteste und Gewalt ausgelöst und Zehntausende zur Rückkehr oder Flucht in ihre Herkunftsländer getrieben. Für die südafrikanische Regierung kommt diese Krise zur Unzeit. Anfang nächster Woche übernimmt das Land den Vorsitz der Entwicklungsgemeinschaft des südlichen Afrika. Pretoria will also regionale Führungsmacht sein, muss aber zugleich das beschädigte Verhältnis zu genau diesen Nachbarstaaten reparieren. Die Hintergründe von Stefan Überbach.
1: Auf den Straßen Südafrikas ist inzwischen wieder weitgehend Ruhe eingekehrt. Aber die fremdenfeindlichen Proteste der vergangenen Wochen und Monate wirken immer noch nach. Die politische Führung steht enorm unter Druck. Im Land erwarten viele, dass die Regierung entschiedener gegen illegale Zuwanderung vorgeht. Und in den Nachbarländern ist der Ärger darüber, dass ihre Staatsbürgerinnen und Bürger in Johannesburg, Durban, Pretoria und anderswo das Ziel von Hass, Hetze und Gewalt geworden sind, noch längst nicht verraucht. Südafrikas Außenminister Ronald Lamola bemüht sich um Schadensbegrenzung und drängt auf Gespräche mit allen afrikanischen Staaten, um über die Ursachen irregulärer Migration zu beraten. Es handelt sich nicht um ein südafrikanisches Phänomen. Wir gehören zu den Ländern auf dem Kontinent, die die meisten Migranten aufnehmen. Deshalb stehen wir besonders im Fokus der Diskussionen. Wir arbeiten in dieser Sache auch mit der Afrikanischen Kommission für Menschenrechte zusammen, die Südafrika in Kürze besucht, und wir werden die entsprechenden Antworten liefern. Allerdings sind die diplomatischen Verwerfungen auf dem afrikanischen Kontinent noch längst nicht ausgeräumt. Im Gegenteil. Nigeria etwa verlangt Schadenersatz von Südafrikas Regierung, weil viele nigerianische Staatsbürgerinnen und Bürger bei der überhasteten Ausreise Eigentum zurückgelassen haben. Etwa ihre Geschäfte, ihre Unterkünfte oder ihre Autos. Die Regierung in Pretoria lehnt das allerdings kategorisch ab und hat ihrerseits Rechnungen verschickt, um sich die Kosten erstatten zu lassen, die bei der Abschiebung von illegal eingereisten Migrantinnen und Migranten entstanden sind. Zum Beispiel für die gecharterten Busse oder für die Unterbringung und Verpflegung der Menschen in extra dafür geschaffenen Aufnahmezentren. Bisher hat jedoch keiner der angeschriebenen Staaten, darunter Malawi, Äthiopien und Nigeria, auf die Geldforderungen aus Südafrika reagiert. Das Thema Migration dürfte beim anstehenden Gipfel der Entwicklungsgemeinschaft südafrikanischer Staaten SADC eine zentrale Rolle spielen, auch weil Südafrika beim Treffen der Staats- und Regierungschefs in der Hafenstadt Durban für ein Jahr den SADC-Vorsitz übernimmt. Präsident Cyril Ramaphosa.
2: As South Africans, we are deeply concerned and ashamed.
1: Als Südafrikaner sind wir zutiefst besorgt und beschämt darüber, dass Staatsangehörige anderer Länder in den vergangenen Monaten Diskriminierung und Misshandlung ausgesetzt waren. Wir können nicht auf Gipfeltreffen Integration predigen und auf unseren Straßen Ausgrenzung praktizieren. Innenpolitisch will die Regierung dafür sorgen, dass bestehende Migrationsregeln konsequenter durchgesetzt und die Grenzkontrollen verstärkt werden. Nach Angaben aus Pretoria sollen in den nächsten 3 Jahren umgerechnet rund 500 Millionen Euro für die Sicherung von Landgrenzen, Airports und Seehäfen in die Hand genommen werden, um illegale Einwanderung und grenzüberschreitende Kriminalität einzudämmen. Außerdem will Präsident Ramaphosa 10.000 zusätzliche Inspektoren einstellen, die überprüfen sollen, ob Arbeitgeber undokumentierte Migranten beschäftigen. Wie löchrig die langen südafrikanischen Außengrenzen sind, hat Infrastrukturminister Dean McPherson vor kurzem aus nächster Nähe beobachten können, bei einem Besuch am Limpopo-Fluss, der im Norden des Landes die Grenze zu Simbabwe bildet.
3: It was shocking what I saw.
1: Was ich dort gesehen habe, war schockierend. An manchen Stellen gibt es praktisch keine Grenze mehr. Der aktivste Teil dieser Grenze war ehrlich gesagt ein Krokodil, das auf einem Felsen lag. Das war buchstäblich alles. Wir verstehen die Frustration. vieler Südafrikaner.
3: We understand the frustrations of South Africans.
1: Parallel dazu versucht die Regierung, die Anti-Migrationsproteste im Zaum zu halten. Seit Wochen warnt Präsident Ramaphosa ausdrücklich vor Selbstjustiz. Nur staatliche Behörden dürften Papiere kontrollieren. Die Polizei geht mit Großeinsätzen gegen Gewalt bei den Kundgebungen und sogenannten Haus-zu-Haus-Aktionen vor, mit denen fremdenfeindliche Gruppen Zuwanderer ohne gültige Papiere aufspüren und vertreiben wollen. Gleichzeitig formiert sich eine zivilgesellschaftliche Gegenbewegung. Unter dem Motto Operation Ubuntu ruft ein Bündnis aus mehr als 80 Organisationen zu Kundgebungen und Mahnwachen gegen Ausländerfeindlichkeit auf. Pfarrer Chris Nissen, der Vorsitzende der Südafrikanischen Menschenrechtskommission, sagte dem Nachrichtenkanal SABC, es handelt sich um eine Kampagne gegen Hass. Wir unterstützen jeden Versuch von Organisationen im ganzen Land, fremdenfeindliche Bestrebungen zu stoppen, jede Form von Hass in diesem Land zu bekämpfen und den Zusammenhalt aller Menschen zu stärken, die in Südafrika leben. Die fremdenfeindliche Protestwelle scheint ihren Höhepunkt zwar inzwischen überschritten zu haben, auch weil Zehntausende Migrantinnen und Migranten aus Ländern wie Malawi, Simbabwe oder Mosambik aus Angst um Leib und Leben fluchtartig in ihre Heimatländer zurückgekehrt sind. Die eigentlichen Ursachen der Krise, die Arbeitslosigkeit, die Armut, die Ungleichheit, die marode Infrastruktur sind allerdings nach wie vor im Alltag vieler Menschen deutlich präsent. Befriedet ist der Konflikt um illegale Zuwanderung also nicht und dürfte Südafrika noch eine ganze Zeit lang beschäftigen.
0: Südafrika will Führungsmacht im südlichen Afrika sein und kämpft gleichzeitig mit einem Fremdenhass, der das Verhältnis zu den eigenen Nachbarn belastet. Der Beitrag war das von Stefan Überbach.

0: Energie und Rohstoffe sind Machtpolitik. US-Vizepräsident J.D. Vance hat das gerade wieder einmal ganz offen formuliert. Niedrige Öl- und Benzinpreise seien das wichtigste Kriegsziel im Iran-Krieg. Doch nicht nur beim Thema Energie versucht sich die Trump-Regierung an einer globalen Neuordnung, auch bei kritischen Mineralien. Viele davon stammen bislang vor allem aus China. Doch Washington pumpt Milliarden in neue Lieferketten und Bergbauprojekte. Gerade in Alaska, wo es große Vorkommen strategisch wichtiger Rohstoffe gibt, darunter auch seltene Erden. Doch der Abbau dort ist besonders schwierig und kritisch für Umwelt- und Naturschutz. Antje Sieb über einen Kampf zwischen Wirtschaftsinteressen und Naturschutz.
1: We can detect how much of one element is in something.
2: Im Critical Minerals Labor der Universität Fairbanks analysiert Piper Kramer Gesteinsproben. Das Ziel, herauszufinden, welche seltenen Rohstoffe dort vorhanden sind und wie viel davon. Ihr Chef, Brent Sheets vom Institut für Northern Engineering, zeigt mir bunte Punkte auf einer Karte. Die vielversprechendsten Vorkommen für kritische Rohstoffe und seltene Erden in Alaska.
3: This basically just shows us, you know, the hot spots, if you will, of critical mineral potential. And you can see, it covers all of Alaska.
2: An die Bodenschätze heranzukommen ist allerdings schwierig. Alaska ist mehr als viermal so groß wie Deutschland und hat nur einen Bruchteil der Straßenkilometer. Die konzentrieren sich im Süden und im Landesinneren. Abseits davon kommt man mit dem Auto nicht weit. Schon das kann Rohstoffvorkommen unrentabel machen, erklärt Sheets.
3: That mine has to be large enough to carry the cost of roads.
4: Eine neue Mine muss so groß sein, dass sie die Kosten für Straßen, für Notfallversorgung, für Energie und für Transport der Arbeiter mittragen kann. Man kann sich vorstellen, dass ein komplett neues Bergwerk hier enorm teuer ist.
3: The economics in starting a new mine are tremendous.
2: Viele Dörfer und Landstriche im Westen und Norden des Landes sind ganzjährig nur mit kleinen Flugzeugen oder per Hubschrauber zu erreichen. In den Wintermonaten werden Eisstraßen angelegt und verschwinden im Sommer wieder. Wenn man in der Luft unterwegs ist, sieht man am Boden mal Gletscher und schneebedeckte Gebirgszüge, mal ausgedehnte Wälder und mal die Weiten der Tundra, durchzogen von Flüssen und Seen wie ein riesiger Schwamm. Oft sind die Böden hier Permafrost, nur im Sommer tauen sie an der Oberfläche ein Stück weit auf. All das macht Straßenbau schwierig und teuer, beim Bau und bei der Instandhaltung. Präsident Donald Trump hat im vergangenen Oktober ein Straßenprojekt wiederbelebt, das sein Vorgänger wegen der voraussichtlichen Auswirkungen auf die Umwelt schon beerdigt hatte, die sogenannte Ambler Road. Eine Schotterpiste von über 300 Kilometer quer durch die Wildnis Alaskas und ein Stück durch das Schutzgebiet der Gates of the Arctic National Preserve.
5: And so we build a road that's over 200 miles long through a very beautiful area.
2: An der Ambler Road liegt der Ambler Mining District, wo Kupfer vorkommen, aber auch andere kritische Rohstoffe warten. Batterietechnik für erneuerbare Energien, Solarpanels, Militärtechnik, für alles braucht man sie. Bisher ist China der Hauptlieferant, das soll sich ändern. Auch Sheets hält die Ambler Road und ein weiteres Straßenprojekt in Alaska für unverzichtbar.
3: The Ambler Road and the Susitna Access Road.
4: Beide Straßen sind kritisch, weil sie diese großen Bergbauregionen erschließen würden. Da gibt es wirklich hohes Potenzial. Aber man braucht eben Straßen und Energieversorgung.
2: Viele Stammesregierungen der indigenen Bevölkerung Alaskas und Naturschutzorganisationen sind gegen den geplanten Bau der Straße. Weil sie Migrationsrouten der Karibus kreuzen wird und zahllose Gewässer, in denen zum Beispiel Lachse wandern, sagt Crystal Lapp vom Northern Alaska Environmental Center.
6: It's going right through caribou migration. I think they want to put 3,000 culverts in there. That will absolutely detrimentally impact fish, beavers.
2: Sonia Kivgak vom Native Movement hat ihren Infotisch bei einer Veranstaltung in Fairbanks aufgestellt. No Ambler Road steht auf Aufklebern, die man sich dort mitnehmen kann. In den entlegenen Dörfern Alaskas, wo man Essen einfliegen und teuer bezahlen muss, sind viele Indigene seit Jahrhunderten auf die Jagd angewiesen.
7: And there is the Western Arctic caribou herd.
8: Viele unserer Communities sind von der westarktischen Karibu-Herde abhängig. Und die Bestände dieser Herde sind in den letzten 20 Jahren drastisch zurückgegangen.
2: Ein Rückgang um 75%. Als Hauptursache gilt der Klimawandel. Die Straße würde den Tieren zusätzlichen Stress verursachen, fürchten Experten. Mehr als 80 von über 200 Stammesregierungen in Alaska hätten sich gegen die Ambler Road ausgesprochen, heißt es beim Native Movement. Einige Stämme, deren Gebiet an die Straße angrenzt, sind allerdings auch für den Bau. Denn Arbeitsplätze, Einkommen und Chancen für die nächste Generation werden dringend gebraucht, sagt PJ Simon, Chief des Alakaket Tribes, in einem Werbevideo auf der Internetseite des Straßenprojekts.
9: We support it because we want jobs, we want opportunity, we want education. We're protecting our children's future by providing opportunity.
2: Die versprochenen Arbeitsplätze gingen allerdings nicht immer an Menschen aus der Region, warnt Crystal Lab.
6: They make a lot of promises, especially to the locals. And then what we see is it comes into operation and very, very little of local people are actually hired.
2: Ihre Organisation sei nicht grundsätzlich gegen den Bergbau, es müsse aber verantwortungsbewusst geschehen. Das sei bei der aktuellen Regierung nicht der Fall, sagt Lab und hat gemeinsam mit anderen Organisationen gegen den Bau der Straße geklagt. Das Verfahren läuft. Die Finanzierung der Straße ist bisher nicht gesichert. Man ist sich nicht mal einig, wie viel sie kosten wird. Hunderte von Millionen bis hin zu 2 Milliarden US-Dollar. Brent Sheets will die Jagd nach kritischen Rohstoffen deshalb kurzfristig erstmal anders angehen. Sein Labor sucht in laufenden Bergwerken oder Gold- und Silberminen nach zusätzlichen Rohstoffen, auch im Abraum, die man gleich mit abbauen kann, um die enorme

0: China altert und der Nachwuchs bleibt aus. Für die kommunistische Führung in Peking ist die Bevölkerungsentwicklung eine der größten strategischen Herausforderungen der kommenden Jahre. Gleichzeitig hat eine wohlhabende Generation einen ganz persönlichen Kampf gegen das Alter begonnen. Longevity-Kliniken versprechen, das biologische Altern zumindest zu bremsen. Und selbst Staats- und Parteichef Xi Jinping hat schon darüber sinniert, ob Menschen eines Tages 150 Jahre alt werden könnten. Doch der chinesische Traum vom langen Leben hat sehr viel ältere Wurzeln, wie Jörg Endres erfahren hat.
1: Fan Zhenbo steht in seiner Lagerhalle und zieht ein Auto aus Pappe hervor, in der Größe eines echten Geländewagens. Blauer Lack und dunkle Fensterscheiben sind aufgedruckt, außerdem ein Fahrer hinterm Steuer, im wörtlichen Sinn ein Geisterfahrer. Das Fahrzeug ist für einen Toten im Jenseits bestimmt, genauso wie die ganzen anderen Gegenstände aus Pappe, die Fan uns zeigt. Das sind die modernen Sachen, wie diese Möbel. Da drüben ist ein Bett, ein Sofa, das Auto und so weiter. Daneben ein gefüllter Kühlschrank aus Pappe mit Lieblingsgerichten des Verstorbenen, eine Villa mit Garten und Solarheizung auf dem Dach. Eine Vollausstattung für den Umzug ins Jenseits, das ist nach traditioneller Vorstellung im chinesischen Volksglauben kein Paradies mit rundum sorglos Paket, in das man mit leeren Händen kommt. Was man braucht, muss man mitbringen. Fan führt das Unternehmen für Totenbedarf in sechster Generation in einem Bauerndorf in Ostchina. Was sie seit einer Woche basteln, wird am Ende in Rauch aufgehen, um es den Toten zu übermitteln. Ein Großauftrag einer Familie, die als wohlhabend gilt, für ihr verstorbenes Familienoberhaupt. Die Vorstellung von einem solchen materialistischen Jenseits ist tief in der chinesischen Kultur verwurzelt. Vielleicht auch deshalb trifft derzeit vor allem bei der reichen Oberschicht ein Trend auf fruchtbarem Boden, der aus den USA herüberschwappt. Longevity, alles tun für ein möglichst langes Leben. In einem Luxuswohnblock in Shanghai, in dem der Quadratmeter umgerechnet etwa 25.000 Euro kostet, macht Wu Xunwen zu einem Video seine täglichen Gymnastikübungen auf einer Matte und trägt dazu eine Maske mit einem Schlauch, die an einem Sauerstoffgerät hängt. Er ist nicht krank, er hofft damit länger zu leben. Wu betreibt eine Verkaufsplattform im Internet und ist Kunde bei einer Agentur für Langlebigkeit. Die rät zu Gymnastik, Sauerstoffkuren, Diätplänen und täglich jede Menge Pillen. Nahrungsergänzungsmittel und ähnliche Präparate, die er immer wieder durchwechselt. Ich kann durch Bluttests feststellen, ob diese Sachen eine positive Wirkung haben, zum Beispiel auf die Leber, ob sich die Werte verbessern. Glaubt er. Die Kunden stammen oft aus der Oberschicht, aus den Metropolen. Das Geschäft aus den USA herübergeschwappt, fällt in China auf besonders fruchtbaren Boden. Legenden über Elixiere für langes Leben durchziehen die chinesische Kulturgeschichte. US-Influencer initiieren Kongresse, lokale Firmen ziehen mit, versprechen sich ein Milliardengeschäft. Weltweit hat außerdem für Aufmerksamkeit gesorgt, als TV-Mikrofone zufällig während einer großen Militärparade in Peking einfingen, wie sich Russlands Staatschef Wladimir Putin und Chinas Parteichef Xi Jinping darüber unterhielten, dass man künftig 150 Jahre alt werden könne durch fortschrittliche Medizin und Organtransplantation. Die gibt es in der Langlebigkeitsklinik, in der Wu Xunwen aus Shanghai Kunde ist, zwar nicht, dafür Speicheltests. Die sollen sein biologisches Alter bestimmen, anscheinend weniger als seine tatsächlichen 48 Lebensjahre. Die Räume dort neonhell und durchgestylt. Eine Sauerstoffkammer soll einen Aufenthalt im Hochgebirge simulieren.

0: Wer sie kaufen will, das Einsteigermodell kostet umgerechnet rund 60.000 Euro. Viele kaufen dieses Produkt, um es sich in ihr großes Haus zu stellen. Reiche Chinesen, damit sie und ihre Familie es nutzen können in der Mittagspause oder nach Feierabend. Nach der Sauerstoffbehandlung geht's für Wu in die Kältekammer, wenige Minuten bei bis zu minus 100 Grad. Wenn man hierher kommt, etwa zweimal die Woche, dann hat das eine sehr gute Wirkung. Das Komplettpaket Geräte, Beratung, Tests gibt es für eine Mitgliedsgebühr von umgerechnet etwa 300.000 Euro im Jahr. Longevity gilt als ein Wachstumsmarkt. Chinas Gesellschaft altert rapide. Dazu gehört die Generation, die im Laufe von Chinas wirtschaftlichem Aufstieg sehr reich geworden ist. Die Staatsführung in Peking hat die sogenannte Silver Economy ganz offiziell zum künftigen Wachstumstreiber für die lahmende Wirtschaft erklärt. Die Beratungsgesellschaft KPMG schätzt, dass sich das Marktvolumen bis zum Jahr 2035 etwa verachtfachen dürfte, auf umgerechnet etwa 600 Milliarden Euro. Gan Yu, Managerin der Langlebigkeitsklinik, hofft deshalb auf eine goldene Zukunft. Wir merken, dass der Markt immer größer wird. Immer mehr Unternehmen eröffnen Langlebigkeitskliniken oder sie ändern die Entwicklung von Medikamenten, etwa von dem Ziel, Herzinfarkte zu behandeln, in das Ziel, die Symptome des Alters zu lindern. Für die Menschen in dem Dorf in Ostchina ist das weit weg. Die Feiern mit dem Geist des Verstorbenen nähern sich ihrem Höhepunkt. Langlebigkeitsbehandlung kann sich hier ohnehin niemand leisten. Die Erinnerungsfeier soll auch freudig sein, dem Verstorbenen einen materiellen Start im Jenseits geben. Dafür werden die ganzen Papputensilien und Pappgoldbarren verbrannt. Dabei geht es auch darum, den Toten nahe zu sein. Es geht letztlich um Trauerbewältigung.
1: Jörg Endres über ein Geschäft mit der Sehnsucht nach einem längeren Leben in einem Land, das in Rekordgeschwindigkeit altert. In Campus und Karriere gleich nach den Nachrichten mit Dörte Hinrichs geht es 65 Jahre nach dem Mauerbau um die Frage, warum es wichtig ist, nicht nur an den Mauerfall am 9. November, sondern auch eben an den Mauerbau zu erinnern. Sie können an der Sendung mitwirken mit Ihren Fragen und Anregungen 00800 44 64 4464 oder einfach per Mail an campus@deutschlandfunk.de. Am Mikrofon bis hierhin war Andreas Noll. Ich wünsche Ihnen noch ein schönes Wochenende.

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1: Uhr, die Nachrichten. Bei der Bekämpfung des Waldbrandes im nordrhein-westfälischen Kreis Düren bei Hürtgenwald verzeichnet die Feuerwehr Erfolge. Ein Sprecher sagte, der Brand habe sich in der Nacht nicht weiter ausgebreitet. Der besonders bedrohte Ortsteil Gai bleibe aber vorerst evakuiert. In der Region sind inzwischen 1400 Einsatzkräfte und mehrere Hubschrauber an der Brandbekämpfung beteiligt. Bundeskanzler Merz bedankte sich bei den Einsatzkräften. Er informierte sich in einem Telefonat mit dem Landrat über die aktuelle Lage. Das Waldstück in der Eifel brennt seit Donnerstag. Betroffen ist ein Gebiet von etwa 300 Hektar. Die nordrhein-westfälische Landwirtschaftsministerin Gorrissen appellierte an die Bevölkerung, die Wälder wegen der derzeitigen Trockenheit nicht zu betreten. Nahezu alle Waldbrände entstünden durch menschliches Fehlverhalten, sagte die CDU-Politikerin im Deutschlandfunk. Auch bezüglich des Großbrandes im Hürtgenwald gehe man derzeit davon aus, dass er menschengemacht sein könnte. Die NRW-Agrarministerin brachte auch mögliche Betretungsverbote für Waldgebiete ins Gespräch, um weitere Brände zu verhindern. Patientenschützer und Intensivmediziner fordern, hitzebedingte Todesfälle künftig auf Totenscheinen zu vermerken. Nur so lasse sich das tatsächliche Ausmaß der Folgen extremer Hitze nach Ceuta gelangten. Fast 100 Menschen kamen ums Leben, als sie versuchten, die Exklave schwimmend zu erreichen. Nach dem schweren Erdbeben auf der

0: Auf der chinesischen Insel Flores suchen Rettungskräfte in den Trümmern weiter nach Verschütteten. Mindestens 38 Menschen kamen ums Leben, wie die Behörde für Katastrophenschutz mitteilte. Die Erdstöße hatten eine Stärke von 7,7. Das Epizentrum lag 70 Kilometer vor der Nordküste der Insel. In Berlin hat die Techno-Parade Rave the Planet begonnen. Die Veranstalter erwarten insgesamt mehrere 10.000 Teilnehmende. Die Parade verläuft entlang der Straße des 17. Juni zwischen Brandenburger Tor und Siegessäule. Sie findet zum 5. Mal in Berlin statt, als Nachfolgeveranstaltung der Love Parade. Gefeiert werden laut den Verantwortlichen die elektronische Musikkultur und der gesellschaftliche Zusammenhalt. Zum Auftakt war auch eine Schweigeminute für die Opfer des islamistischen Terroranschlags am Rande des Christopher Street Day geplant. Vor 3 Wochen war ein Attentäter dort mit einem Van in eine Menschengruppe gefahren. Die Techno-Parade heute findet daher unter verstärkten Sicherheitsvorkehrungen statt. Rund 1.500 Polizisten sind im Einsatz. Das Wetter. In der Nordwesthälfte aufziehende Bewölkung und nachfolgend einzelne Schauer und Gewitter. Sonst sonnig, Höchstwerte 30 bis 39, im Nordwesten 22 bis 29 Grad. Morgen wechselnde Bewölkung, in der Südhälfte örtlich kräftige Schauer und Gewitter, teils mit Unwettergefahr. Temperaturen 20 bis 33 Grad. Und die weiteren Aussichten: am Montag bewölkt oder wechselnd bewölkt, gebietsweise Schauer und Gewitter bei 20 bis 28 Grad. Das waren die Nachrichten.
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2: Es ist 65 Jahre her, als diese Reportage aufgenommen wurde.
3: Seit etwa 1 Uhr heute Nacht rattern die Pressluftbohrer und bohren einen Graben quer durch die Ebertstraße hier am Brandenburger Tor. Der Graben ist etwa 1,5 Meter tief und 1,5 Meter breit.
2: Am 13. August 1961 wurde die Bevölkerung Ostberlins über Nacht plötzlich von ihren Familien und Freunden, Arbeitsstellen, Studien oder Schulplätzen in Westberlin getrennt. Es begann der Bau der Berliner Mauer. Mitten durch die Stadt und mitten durch Deutschland ließ die SED-Regierung Sperranlagen bauen und zementierte damit die politische Spaltung Deutschlands und Europas. Sie war bis zu 4 Meter hoch und umschloss Westberlin auf einer Länge von 155 Kilometern, davon 43 Kilometer quer durch die Stadt. Die Mauer, wir wissen es, stand 28 Jahre bis zum Mauerfall 1989. Wie präsent ist die Mauer, die die Bundesrepublik und die DDR so lange teilte? Und wie präsent sind auch die damit verbundenen Folgen für die Menschen in Ost und West heute noch? Im persönlichen, aber auch im kollektiven Gedächtnis. Und was wissen Schülerinnen und Schüler heute über dieses prägende Ereignis deutscher Nachkriegsgeschichte? Mauerbau 1961, bekanntes Datum, unbekannte Geschichte? Das fragen wir heute bis 15 Uhr bei Campus und Karriere. Mit Dörte Hinrichs am Mikrofon herzlich willkommen. Warum ist es wichtig, nicht nur an den Mauerfall, sondern auch an den Mauerbau zu erinnern? Was leistet der Geschichtsunterricht in der Schule? Welche Rolle spielen dabei Gedenkstätten und Gespräche mit Zeitzeuginnen? Und wie weit ist der Mauerbau, ist die DDR-Geschichte Thema in den Familien? Interessieren sich die Kinder und Enkelkinder noch dafür? Wir sind gespannt auf Ihre Meinung, auf Ihre Erfahrungen. Diskutieren Sie mit uns und rufen Sie uns an, kostenfrei unter 00800 4464 4464. Sie können uns auch eine Mail schicken an campus@deutschlandfunk.de oder eine WhatsApp-Nachricht an 0173 535 8089.

0: Und ich möchte ganz herzlich auch unsere Gäste vorstellen. Das sind Dr. Anna Kaminski, Direktorin der Bundesstiftung zur Aufarbeitung der SED-Diktatur. Schönen guten Tag, Frau Kaminski.
1: Ja, hallo, schönen guten Tag, Frau Hinrichs.
0: Und ich begrüße außerdem Nico Lamprecht, Bundesvorsitzender des Verbandes der Geschichtslehrerinnen und Geschichtslehrer. Schönen guten Tag, Herr Lamprecht.
2: Hallo Frau Hinrichs, ich grüße auch Frau Dr. Kaminski und Ihren nächsten Gast.
0: Genau, Sie machen schon neugierig auf unseren nächsten Gast, das ist Martina Schöneich. Sie ist eine Zeitzeugin aus Bayern. Schönen guten Tag.
3: Ja, hallo Frau Hinrichs, ich grüße auch die beiden anderen Gäste und ich melde mich aus dem schönen Bayern.
0: Genau, und wir diskutieren ja heute zum Thema Mauerbau 61, bekanntes Datum, unbekannte Geschichte. Frau Schöneich, Sie sind selbst Jahrgang 1953, waren 8 Jahre alt, als die Mauer gebaut wurde. Welche Erinnerungen verknüpfen Sie damit?
3: Ja, das ist eine ganz spezielle Erinnerung von meiner Familie. Also wie gesagt, ich war 8 Jahre alt und im August 1961 haben meine Eltern ihren Jahresurlaub genommen und haben vorgehabt, in die Bundesrepublik zu flüchten. Es war natürlich ein Geheimhaltungsprojekt. Ich hatte davon nichts erfahren. Ich bin bei der Oma geblieben und meine Eltern sind nach Ostberlin gefahren und damals es war immer schon so in der Bevölkerung, dass irgendetwas passieren müsste. Es war so eine Ahnung. Und sie sind dann mit der S-Bahn nach West-Berlin, da sie keinerlei Gepäck dabei hatten. Familien mit Gepäck und Kindern und so weiter, die wurden aus der S-Bahn geholt. Und so sind meine Eltern glücklicherweise im Westteil angelangt und dann mit dem Flugzeug in die Bundesrepublik. Das war so geplant, dass mein Vater ein paar Tage später zurückkommt, mich holt und den gleichen Weg noch einmal macht. Ja, und dann kam diese Katastrophe vom 13. August und die Mauer wurde gebaut. Und da gab es kein Vor und kein Zurück mehr. Ja, wie das Kind jetzt in die Bundesrepublik nachholen, da wurden viele Pläne geschmiedet, aber es war einfach unmöglich. Und meine Oma und meine Tante, die mich damals behalten hatten, hatten Angst, wenn meine Eltern nicht innerhalb der Zeit wiederkommen, dass ich in ein Heim komme. Das ist bei vielen Republikflüchtlingen so passiert, dass die Kinder dann in ein Kinderheim gekommen sind. Und darum haben sie ein Telegramm geschickt, dass ich schwer erkrankt bin und sie möchten doch bitte kommen. Und ja, und da sind meine Eltern zurückgeflogen. Ja, und das Kind war nicht krank. Das Kind spielte im Hof und hat von all dem nichts gewusst. Und so ist der Fluchtversuch meiner Eltern drastisch gescheitert am Mauerbau.
0: Eine wirklich sehr berührende Geschichte. Wie ging es dann weiter mit Ihnen und Ihrer Familie?
3: Ja, also das wurde dann erstmal, wie man so schön sagt, ad acta gelegt. Also meine Familie hat dann eigentlich gar nicht mehr drüber gesprochen und wir haben dann in der DDR weitergelebt, so wie ein normaler Bürger. Aber ich habe dann, als ich dann selber eine Familie gegründet hatte und wir hatten viele Gründe, dass wir eigentlich nicht in der DDR bleiben wollten und wollten DDR verlassen. Und dann haben wir überlegt, wie ist der Weg? Das gibt einmal die Flucht, aber mit 2 kleinen Kindern ist das für uns war das nicht machbar. Oder ein Ausreiseantrag. Damals haben wir noch nicht gewusst, was ein Ausreiseantrag überhaupt bedeuten könnte. Und wir haben dann den Ausreiseantrag gestellt und haben 2 Jahre und 11 Tage auf die Ausreise gewartet und haben da alles verloren. Ich bin vom Studium exmatrikuliert worden. Mein Mann ist vom Diplomgartenbauingenieur, sollte zum Heizer oder Hausmeister degradiert werden. Zum Glück konnte er noch als Gärtner arbeiten mit Gehaltseinbußen. Unser Einfamilienhaus wurde mussten wir zwangsverkaufen. Das war dann das Ende der Ausreisezeit von 2 Jahren und 11 Tagen.
0: Eine wirklich heftige Geschichte. Eine Geschichte, die Sie Ihr ganzes Leben lang begleitet hat?
3: Ja, die begleitet uns und darum bin ich eigentlich auch froh, dass ich bei der Zeitzeugenagentur in Schulen gehen kann und anhand meiner Geschichte, nicht nur damals vom Mauerbau, sondern auch was wir erlebt haben in der DDR, denen einiges über die DDR zu erzählen. Und ich merke, da ist immer sehr, sehr viel Betroffenheit da, weil sich das viele gar nicht vorstellen können. Viele haben ja gar nicht keine Beziehung mehr zur DDR.
0: Ja, und das sind natürlich Geschichten, die Sie erzählen an den Schülerinnen und Schülern, die, wie Sie sagen, oft keine Beziehung haben dazu. Wie reagieren die denn dann? Sind die erstaunt?
3: Ja, erstaunt, auch neugierig. Für manche ist es unfassbar, weil wenn ich beginne mit den Worten, wenn Sie jetzt einen Antrag stellen, müssen Sie nicht damit rechnen, dass sich Ihr ganzes Leben verändert. Und wenn Sie dann hören, dass durch eine normale Antragstellung eine junge Familie, die sich hat sonst nicht zu Schulden kommen lassen, ins gesellschaftliche Abseits gerückt wurde mit Mobbing, mit Repressalien und so weiter, dann merke ich, dass da ein Schweigen ist im Saal und alle sind sehr betroffen und sind auch ja, sehr erstaunt. Ne?
0: Erstaunt vielleicht auch, weil Ihnen dieses Kapitel deutscher Geschichte gar nicht so präsent ist. Und da möchte ich jetzt mal überleiten zu Herrn Lamprecht. Als Bundesvorsitzender des Verbandes der Geschichtslehrerinnen und Lehrer wissen Sie natürlich, dass das ein wichtiges Kapitel der Geschichte ist, das auch in der Schule vermittelt werden sollte. Wie steht es denn damit überhaupt?
2: Ja, einerseits lehrplanmäßig gut, andererseits in der Praxis oft, ich sage mal, gemischt oder schwierig. Die Lehrpläne haben das Thema gesetzt. Das ist ja auch logisch. Man muss diese jüngste Geschichte behandeln und überall, meistens in der 10. Klasse und noch einmal in den Oberstufen der unterschiedlichen Schulsysteme der Bundesländer, ist die DDR-Geschichte mit verschiedenen Facetten gesetzt. Das ist gut. Aber ob das umgesetzt werden kann, ist die nächste Frage, denn wir haben nicht genug Zeit. Wir müssen oft mit einstündigem Unterricht oder maximal zweistündigem Unterricht in der 10. Klasse zurechtkommen. In der Oberstufe haben wir gerade so eine Art Kampf zwischen den Bundesländern, ob denn die DDR-Geschichte noch wirklich verbindlich belegt werden muss oder ob sie fakultativ zusätzlich ist. Ja, und dann muss die Lehrkraft schauen, wie sie angesichts schwindender Vorkenntnis und Bezugslinien die jungen Leute an diese Geschichte heranführt.
0: Dazu passt vielleicht ganz kurz ein O-Ton einer Hörerin, die uns per WhatsApp eine Nachricht hinterlassen hat, sie über ihre Erfahrung als Schülerin in Nordrhein-Westfalen.
4: Also ich habe das Gymnasium besucht in den 1990er Jahren in Nordrhein-Westfalen und ich glaube zu wissen, dass das Thema überhaupt gar nicht behandelt wurde, weder in der Sekundarstufe 1 noch in der Oberstufe. Und ich hatte sogar Geschichtsleistungskurs. Ich muss sagen, das war damals schon sehr bedauerlich. Die Sache steht und fällt mit dem Lehrer, den man dann wirklich hat, ob der die Themen durchnimmt oder nicht. Und das ist natürlich sehr problematisch, denn es sollten sich ja möglichst alle Lehrer an den Lehrplan halten und so effizient arbeiten, dass sie den Stoff auch wirklich durchnehmen.
0: Das scheint ja eine eher negative Erfahrung gewesen zu sein von dieser Schülerin, die heute Geschichtslehrerin geworden ist. Ist das verbreitet, Herr Lamprecht?
2: Die Gefahr ist da. Ich habe ja schon auf die mangelnde Zeit hingewiesen. Die Lehrpläne sind nach wie vor, ich sage jetzt mal vorsichtig, ein wenig überfrachtet. Und wir haben dann diese kleine Falle. Die 10. Klasse soll dann diese neueste Neuzeit möglichst bis zum Jahr 2026 durchgehend behandeln. Und dann muss man sich mit dem Nationalsozialismus auch noch auseinandersetzen. Das ist oft ein dickes Brett. Und dann kurz vor den Sommerferien ist oft nicht mehr viel Zeit für die jüngste Geschichte inklusive DDR. Und dann gibt es Lehrkräfte, ja, da muss ich mich dafür entschuldigen, aber die schaffen das nicht. Und das kann ich auch verstehen, wenn ich sage, in einzelnen Bundesländern ist die 10. Klasse nicht immer durchgehend zwei- oder dreistündig verankert. Und außerdem muss man ja auch noch sehen, dass die jungen Leute erst herangeführt werden müssen. Natürlich kann ich in 3 Wochen die DDR kurz erzählen, aber das ist kein lebendiger Unterricht. Das schafft keine Bezugslinie. Und da wollen wir ja hinkommen.
0: Genau, lebendig.
2: Da müssen sich also Dinge in der Planung ändern.
0: Lebendiger Unterricht wird es ja vielleicht eben auch, indem man Zeitzeugen einlädt, so wie die Frau Schöneich, wie Sie eben eingeladen werden. Frau Schöneich, wie groß ist die Nachfrage nach...
3: Ja, die ist im Umkreis und manchmal auch bis 150 Kilometer weit. Die ist da und da freue ich mich auch. Und wenn ich es irgendwie möglich machen kann, bin ich sehr gerne in den Schulen. Gerade Geschichtslehrer sagen mir, dass so ein Zeitzeugenbeitrag nicht nur eine Ergänzung zum Unterricht ist, sondern auch ganz wichtig, weil der bildlich was vermittelt. Also man kann da, es ist nicht ein trockener Stoff, der einfach nur vermittelt wird, sondern aus den Erzählungen nehmen die Jugendlichen viel mehr mit. So ist es mir berichtet worden. Und mir hat auch eine Geschichtslehrerin gesagt, die hat mich im Vorhinein angerufen, dass ich nochmal explizit gerade auch auf Demokratie hinweise, weil viele Jugendliche ein bisschen die DDR verglorifizieren, vom Hörensagen. Die haben gar keine Beziehung dazu. Und da bin ich immer geneigt, denen unsere Demokratie nahezubringen und dann mit den Vergleichen zu dem, was uns da passiert ist.
0: Ja, ganz, ganz wichtig. Frau Kaminski, als Direktorin der Bundesstiftung für Aufarbeitung der SED-Diktatur, haben Sie ja dieses Zeitzeugenbüro auch quasi mitgegründet, über die wir auch Frau Schöneich gefunden haben. Wie wichtig ist dieser Part auch für Ihre Arbeit?
1: Wir sind natürlich qua unserer Gründung durch den Deutschen Bundestag mit dem Auftrag versehen worden, zur Auseinandersetzung mit Ursachen, Geschichte und Folgen der Diktatur in der sowjetischen Besatzungszone und der DDR und deren Folgen eben auch insbesondere, mit denen wir uns ja jetzt seit 36 Jahren herumplagen, Beiträge dazu zu leisten. Und Zeitzeugen sind dabei eine ganz wichtige Quelle, wie ich finde, weil das eine ist, aus den Dokumenten ist die Geschichte abstrakt erfahrbar. Das ist erstmal aus meiner Sicht für das grundlegende Wissen auch sinnvoll und wichtig. Aber was bedeuteten denn bestimmte Beschlüsse, bestimmte Dinge, wo man denkt, ach, das war ja weit weg in Berlin oder sonst wo. Welche Auswirkungen hatte das denn auf das Leben des Einzelnen? Und Frau Schöneich hat es ja jetzt sehr schön am Beispiel ihrer Familiengeschichte, am Beispiel ihrer Eltern, aber auch ihrer eigenen Geschichte nochmal deutlich machen können. All diese Entscheidungen hatten unmittelbare Auswirkungen auf das Leben der einzelnen Menschen.
0: Ja, das ist, glaube ich, das, was die Menschen auch wirklich berührt, wenn sie sehen, das ist etwas, was in ihrem Alltag ganz wichtig war, was ja kaum nachvollziehbar ist heute auch. Wie erleben das Menschen, die vielleicht auch selber eine Fluchtgeschichte haben oder einen Migrationshintergrund? Man muss ja auch gucken, wie dockt man da an?
1: Genau, das ist auch also einer der Punkte, den wir berücksichtigen. Wir sind jetzt im Jahr 2026, also wir sind 36 Jahre nach der deutschen Einheit, 37 Jahre nach dem Mauerfall. Das heißt, diejenigen, die das damals noch bewusst miterlebt haben, also nicht als Kinder, die sind ja jetzt auch schon in einem höheren Alter. Das heißt, wir sind mittlerweile in der zweiten oder dritten Schülergeneration, die überhaupt keine eigenen Erfahrungen mehr mit Diktatur, mit Unfreiheit, zumindest in Deutschland haben. Für die ist etwas Normalität, vielleicht auch ein Stück weit langweilig oder so. Man hat das eben. Also, und man kann sich gar nicht vorstellen, was es bedeutet, wenn das fehlt. Und hier können wir sehr gut anknüpfen. Mittlerweile sind ja in bestimmten Regionen 40-50% der Schülerinnen und Schüler mit einem Flucht- oder Migrationshintergrund nach Deutschland gekommen. Und die bringen wiederum ihre eigenen Erfahrungen, ihre Geschichten mit. Sei es die sogenannten Russlanddeutschen, die aus der damaligen Sowjetunion hierher gekommen sind. Seien es diejenigen, die aus Syrien, aus Afghanistan, wo auch immer, aus Gewaltgebieten, Kriegsgebieten und natürlich vor Diktaturen geflohen sind. Und da kann man sehr gut anknüpfen und auch zeigen, schaut mal, das sind hier sehr ähnliche Erfahrungen, auch wenn die sich in ganz unterschiedlichen Weltgegenden abgespielt haben.
0: Frau Schöneich, erleben Sie das auch, dass Sie auch Schüler haben mit Migrationsgeschichte und die vielleicht ganz spezielle Fragen haben oder ganz besondere Reaktionen?
3: Ja, also es sind wirklich zahlreiche Schüler mit Migrationsgeschichten dabei. Denn ihre Fragen sind eigentlich anderer Natur. Also sie wollen dann von mir wissen, zum Beispiel, ob wir sofort die deutsche Staatsbürgerschaft bekommen haben und wie es uns dann ging, ob wir Repressalien ausgesetzt waren. Das ist, glaube ich, das, was die mit ihrer eigenen Geschichte verbinden und das wird dann nachgefragt. Aber ansonsten denke ich, dass viele da still zuhören. Die Erfahrung habe ich gemacht. Und dass da von diesen Schülern nicht zu viele Fragen kommen, weil sie das vielleicht auch erstmal alles verarbeiten müssen.
0: Sowas muss ja auch alles eingebettet werden in einen gewissen Kontext, eine Vorbereitung. Herr Lamprecht, wie muss das gemacht werden, auch von Lehrerseite, wenn die zum Beispiel Zeitzeugen einladen?
2: Das ist ein hoher Aufwand. Aber er lohnt sich. Auch dafür brauchen wir wieder Zeit. Ich komme immer wieder auf dieses Thema zurück. Man muss grob die Strukturen dieses DDR-Staates schon versuchen zu erklären, damit nicht der Zeitzeuge oder die Zeitzeugin da die ganze Zeit nochmal die Grundbegriffe erklären muss. Dann kommt der Zeitzeugenbesuch. Und da muss man aber auch gucken, besonders in der Oberstufe, dass man nochmal hinterfragt, dass man aufarbeitet und sagt, so, das wurde so und so geschildert. Wie könnte eine andere Position aussehen? Überprüfen wir das mal anhand einer Quelle und so weiter und so fort. Aber wir haben sehr gute Erfahrungen daran gemacht. An meiner Schule hatten wir zum Beispiel Rainer Eppelmann zu Gast, den ersten Verteidigungsminister der DDR, der nach DDR sozusagen Übergangszeit. Klaus Zeh, ein Nachwendeminister in Thüringen. Ines Geipel, die mehr vom Sport herkommt. Oder Matthias Storck, ein Pfarrer, der aus der Jugendperspektive erzählen konnte, wie er als 20-, 21-Jähriger sozusagen im Stasi-Knast landete. Und über diese Betroffenheit kriegt man dann die jungen Leute, dass sie sich für dieses Lichtjahre entfernt liegende DDR-Thema interessieren, Vergleiche anziehen. Und diese Migrationsschülerschaft, die eben schon angesprochen wurde, spielt da oft eine ganz, ganz große Rolle. Die sind nämlich wirklich betroffen. Und die sagen dann, merkt ihr nicht, was da passiert ist? Ich habe auch Vertreibung oder Verfolgung erlebt. Meine Eltern waren vielleicht in Haft oder in Lebensgefahr. Hört euch das an und dann hat man eine Bezugsebene zur heutigen Bundesrepublik. Das ist die DNA unserer Demokratie, wenn wir diese Dinge behandeln.
0: Ja, ganz, ganz wichtig, also daran zu erinnern aus Ihrer Sicht. Und wir sind auch gespannt, vielleicht mögen uns noch mehr Hörer anrufen unter 00800 446 44464 oder eine Mail schicken an campus@deutschlandfunk.de oder eine WhatsApp-Nachricht an 0173 535 8089. Und wir hören noch mal eine Lehrerin, Geschichtslehrerin, die uns im Vorfeld angerufen hatte und die auch etwas erzählt, jetzt heute, wie ihr Unterricht läuft.
5: Ich unterrichte ja selbst Geschichte am Gymnasium und ich bin sehr froh, dass wir in Nordrhein-Westfalen inzwischen 4 Schuljahre Geschichte in der Sekundarstufe 1 haben. Das wurde ja vor einiger Zeit erhöht. Im letzten G8-Gymnasium gab es nur 3 Schuljahre. Und endlich wurde der Geschichtsunterricht erhöht. Und man darf jetzt 4 Jahre unterrichten. Und ich hatte eben im letzten Jahr eine 10. Klasse und konnte sehr ausführlich die Nachkriegsgeschichte und die Zeit der deutschen Teilung durchnehmen mit meinen Schülerinnen und Schülern. Wir haben sogar einen Comic gelesen zum Thema Mauerbau und dann auch zu einem Fluchttunnel. Und das war sehr motivierend für die Schüler. Dieser Comic wurde von der Stiftung Berliner Mauer herausgegeben vor ein paar Jahren. Und das war eine sehr schöne Möglichkeit, auch kreativ sich mit dem Thema auseinanderzusetzen.
0: Ja, Kreativität ist wichtig, auch gute Zugänge. Wir haben schon gesagt, als Zeitzeugin wie Frau Schöneich und viele andere. Aber auch das Ganze muss eingebettet werden. Frau Kaminski, bei der Bundesstiftung zur Aufarbeitung der SED-Diktatur bemüht man sich ja auch um ganz viele verschiedene Zugänge, um dieses Thema im Gedächtnis zu erhalten. Wie sehen die aus?
1: Ja, ganz genau. Also zum einen, das hat Nico Lamprecht ja sehr eindrücklich auch beschrieben, wir können uns nicht darauf verlassen, dass das Wissen über die jüngere Vergangenheit, über die DDR-Geschichte, über die deutsche Teilung, über kommunistische Herrschaft und deren Überwindung, dass das tatsächlich in der Schule vermittelt wird. Was wir auch merken, und das ist ähnlich wie bei Frau Schöneich oder auch was Nico Lamprecht gesagt hat, das Interesse ist riesig, weil das ist natürlich das Leben der Eltern und der Großeltern der heutigen Schülerinnen und Schüler. Und wir haben eine gute Erfahrung damit gemacht. Also wir richten uns an unterschiedliche, ja, wie es so schön heißt, Zielgruppen. Also zum einen versuchen wir, also Deutschland ist ja ein föderaler Staat. Das heißt, wir haben es mit 16 Bildungsministerien oder Senaten zu tun, die jeweils auch eigene Schwerpunkte haben. Und auf dieser Ebene versuchen wir immer wieder anzuregen und darauf hinzuweisen, dass es sinnvoll ist, auch um dieses Thema der jüngsten deutschen Geschichte nicht in den Hintergrund treten zu lassen, das als Prüfungsthema zu verankern. Und zum anderen machen wir natürlich viele Angebote für Lehrkräfte, aber auch für Schülerinnen und Schüler, zum Beispiel mit unserem Jugendwettbewerb Umbruchszeiten. Und der zielt darauf ab, dass die jungen Leute sich eigenständig mit einem Thema, was sie sich auswählen und was in ihrem unmittelbaren Lebensumfeld ist, auseinandersetzen und sozusagen in der Geschichte graben.
0: Sind das schon Jugendliche, die ohnehin ein Interesse hat, oder kann man auch Menschen erreichen, für die das Thema erstmal gar nicht im Blickfeld war?
1: Also da machen wir sehr unterschiedliche Erfahrungen. Also zum Teil sind das Schülerinnen und Schüler, die das schon im Unterricht hatten und sagen, oh, das ist aber interessant, davon wusste ich ja gar nicht so viel. Oder es sind tatsächlich dann auch so Gruppen von Jugendlichen, die sich zusammenschließen und sagen, das ist uns ja völlig neu. Was war denn da eigentlich bei uns im Ort los? Also wir machen da unterschiedliche Erfahrungen. Mit Vorwissen oder auch, dass es völlig neu ist, aber auf Interesse stößt.
0: Ja, das ist ganz wichtig, dass man offensichtlich daran erinnert. Polarisiert das aber auch nicht auch manchmal?
1: Natürlich. Also das kommt ja auch immer drauf an, welcher familiäre Hintergrund da auch eine Rolle spielt. Und teilweise ist das dann so, wenn die Jugendlichen sich mit diesen Geschichten von ihrer Schule oder aus ihrem Ort oder selbst ihrer Familie beschäftigen, dass sie auf Widersprüche stoßen, die am Familientisch vielleicht anders erzählt worden sind. Und dann wird natürlich nachgefragt, ups, was stimmt denn jetzt eigentlich? Oder kann eigentlich... Können die unterschiedlichen Ansichten richtig sein oder nicht? Und wir haben dann natürlich auch Wettbewerbsbeiträge oder Beiträge von den Jugendlichen, die Zeitzeuginnen und Zeitzeugen befragen, die auch sehr positive Erinnerungen an die DDR haben und die teilweise nicht darüber sprechen wollen, was das für ein repressiver Staat war.
0: Ja, dazu erreichen uns auch ganz verschiedene Mails und Erinnerungen. Hier schreibt ein Hörer, Geschichte muss heute in der Schule auch anders vermittelt werden. Die Lehrkräfte müssen das Interesse der Schüler wecken, zum Beispiel indem man Szenen aus der Reihe Sketch Historia als Einstieg in ein Thema nutzt. Das kenne ich jetzt nicht. Wie kann Humor auch eine Rolle spielen dabei?
1: Ja, na klar. Also ich finde, ich erzähle immer total gerne diesen Ausspruch, ich würde ihn unter Humor buchen, aber vielleicht ist es auch was anderes, Sarkasmus, keine Ahnung. Anfang der 90er Jahre, in den 90er Jahren wurde ja, um das deutsch-deutsche Verhältnis zu beschreiben, sehr gerne dieser Spruch zitiert, sagt der Ostdeutsche zum Westdeutschen, wir haben immer nach Westen geschaut und der Westdeutsche darauf, wir auch.
0: Ja. Also auch das kann man machen. Ich möchte eine Mail zitieren von Rita Keil aus der Eifel. Sie schreibt uns, sie ist dort in der Eifel zur Realschule gegangen und es war zu ihrer Zeit üblich, dass die 10. Klassen an die deutsch-deutsche Grenze zu einer sogenannten Sozialkundefahrt gefahren sind. Es war eine Woche Beschäftigung mit dem Thema Entwicklung nach dem Krieg und Entstehung der beiden deutschen Staaten. Dazu gehörte auch ein Besuch des KZ Buchenwalds. Alles in allem sei das eine sehr prägende Woche gewesen. Es gab Referate und Workshops zu unterschiedlichen Themen. Warum nicht das als Ersatz für die mangelnde Zeit, Geschichte- oder Sozialkundeunterricht an den Schulen zu praktizieren? Das wäre ja eine direkte Einbettung des Unterrichts auch. Was sagen Sie dazu, Herr Lamprecht?
2: Ja, schöner Wunsch. Alles, was projektartig vertieft, was Bezüge schafft, ist gut. Da hat der VGD mit Sicherheit nichts dagegen. Aber das Zeitproblem bleibt ja. Wenn ich so eine Woche aus dem Plan, aus dem Terminplan einer Schule herausschneide, hat das Folgen. Sie ahnen vielleicht, was die anderen Fächer dazu sagen, die Mathefachschaft und so weiter und so fort. Also dieses Zeitproblem bleibt immer. Ich bleibe auch selbst dabei, dass ich sage, wir brauchen genügend Zeit im wöchentlichen normalen Unterricht und wir müssen Rückenwind geben denjenigen Lehrkräften, die dann eben stärker in diese Erlebensebene gehen wollen. Mit Zeitzeuginnen und Zeitzeugen, mit Gedenkstättenbesuchen, mit Projekten anderer Art, die diese Anbindung an die fernen Zeiten ermöglichen. Die DDR ist eine ferne Zeit für 15-, 16-Jährige. Und da würden wir uns mehr Unterstützung von der Politik wünschen, tatsächlich. Wir haben da auch mitgearbeitet, dass da die Resolution von Erkner erschien, da war Frau Dr. Kaminski auch beteiligt. Da haben wir uns gewünscht, dass Gedenkstättenbesuche doch bitte, bitte, bitte bundesweit möglichst einheitlich zu fördern sind. Denn jetzt muss jede Lehrkraft einsam und verlassen solche Dinge vorbereiten. Das ist nicht nur die Bestellung eines Busses, da muss man die Schulgemeinschaft überzeugen, die Schulleitung sowieso. Man braucht die Zustimmung der Eltern, man muss das Geld organisieren. Ich habe da selbst leidvolle Erfahrungen, dass man da monatelang um die Zuschüsse kämpft und dann heißt es, nein, leider ist der Topf nicht mehr vorhanden. Und so etwas muss man doch ordentlich regeln, um die Demokratiebildung auf diesen Wegen voranzubringen.
0: Werden Sie da gehört in der Politik?
2: Naja, wir versuchen das. Über die Resolution von Erkner haben wir Öffentlichkeit erreicht und ich habe auch erreicht, dass da verschiedene Ministerien sich positiv geäußert haben. Die wissenschaftliche Kommission, die die Kultusministerien ja ständig berät, hat ein Papier Demokratiebildung 2025 im Mai in Berlin herausgegeben. Ich war persönlich anwesend. Frau Bundesministerin Prien war auch anwesend, hat vehement für diese gemeinsame Förderung der Politikfächer oder historischen Bildungsfächer Geschichte und Politik plädiert. Das ist wunderbar. Aber wir müssen das in die Praxis bringen. Zum Beispiel durch eine Art Budgetsystem, dass die Schulen eine verlässliche Geldsumme haben und dann sagen können, okay, du und du, ihr könnt fahren dieses Jahr. Und man muss nicht diesen Hürdenlauf machen, um einen Zeitzeugenbesuch zu finanzieren oder eine Exkursion, wie auch immer, nach Buchenwald oder nach Hohenschönhausen, DDR-Geschichte, zu organisieren. Das wäre Rückenwind, jenseits von einer Pflicht, die dann wieder andere Negativfolgen hätte.
0: Ja, genau, Pflicht, das ist ein Stichwort, was die SED-Opferbeauftragte des Bundestages Evelyn Zupke ins Gespräch brachte. Sie plädierte kürzlich für eine verbindliche Vermittlung der DDR-Geschichte an Schulen und einen verpflichtenden Besuch von Gedenkstätten. Sie sagt, DDR-Geschichte wird oft nicht verbindlich genug in der Schule behandelt und sie hat eben die Sorge, dass die SED-Diktatur zu einer bloßen Fußnote der Geschichte wird. Ist das ein Weg, einen solchen Besuch verbindlich zu gestalten? Herr Lamprecht, was sagen Sie dazu?
2: Die Sorge von Frau Zupke kann ich nachvollziehen. Wir haben ja so eine Art Gegenwind in Richtung seriöser DDR-Geschichtsvermittlung, ist ja mehr so dieses Gefühl entstanden, ah ja, das wird nicht ausführlich genug behandelt. Die Lebensleistung der Ostdeutschen, die ich selbst zerschätze, ja, ich kenne da viele Geschichten, wird nicht gewürdigt. Man sollte doch anstelle von Hohenschönhausen, also einer Haftanstalt, lieber ein altes Trabi-Werk besuchen oder andere eher nostalgische Elemente einbauen. Und das muss man verhindern. Also in dem Fall müssen wir einfach stark gegenarbeiten, seriös vermitteln, auch ausgewogen vermitteln. Aber wir können nicht wegschauen und sagen, dass die DDR irgendein Wohlfühlstaat gewesen sei. Das darf nicht passieren. Ich komme zurück zu dem Thema Demokratiebildung. Die Geschichte des Dritten Reiches, die Geschichte der DDR zu verstehen, das ist das Amalgam, was unsere Demokratie zusammenhalten kann. Das ist der Kitt.
0: Frau Kaminski, wie stehen Sie zu dieser Haltung, dass man möglicherweise so einen verpflichtenden Besuch der Gedenkstätten einführen sollte?
1: Ach, ich bin erstmal immer froh für alle Initiativen, die es gibt. Aber ich bin doch sehr zwiegespalten, was dieses verpflichtende Gedenkstättenbesuche betrifft. Das hat ja auch die DDR praktiziert, um den Antifaschismus so nach der Meinung, man besucht eine Gedenkstätte und dann hat man hinterher die richtige Einstellung. Und es hat sich ja gezeigt, dass das also mitnichten nach dieser schönen Trichtertheorie funktioniert. Aber ich denke, alles, was diese Beschäftigung anregt, unterstützt, ist einfach sinnvoll. Es gibt ja aber auch sehr viele Zugänge über die Populärkultur. Es gibt so viele auch tolle Filme, es gibt Serien, die das sehr anschaulich und auch historisch fundiert vermitteln. Es gibt unglaublich tolle Bücher dazu, Publikationen. Es gibt die Comics, die Sie erwähnt haben. Also es gibt so ein breites Spektrum an Möglichkeiten, sich damit zu befassen. Und eine Möglichkeit sind halt auch Gedenkstätten. Und ich finde tatsächlich, dieser Punkt ist die Beschäftigung mit der DDR-Geschichte und deren Folgen, aber auch deren Ursachen. Das muss verbindlich und verbindend geregelt sein. Also es kann nicht die Schlupflöcher geben, dann zu sagen, oh, das Schuljahr ist um, tut uns leid, haben wir nicht mehr geschafft.
0: Eine ganz wichtige Botschaft. Wenn Sie uns anrufen mögen, wenn Sie Erfahrung haben mit dem Besuch von Gedenkstätten, mit der Aufarbeitung von der DDR-Geschichte, mit dem Mauerbau möglicherweise, Sie können uns anrufen unter 00800 446 44464 oder uns eine Mail schicken an campus@deutschlandfunk.de beziehungsweise eine WhatsApp-Nachricht an 0173 535 8089.

0: Wir diskutieren weiter über das Thema Mauerbau 1961. Bekanntes Datum, unbekannte Geschichte. Wir haben schon eben gehört, dass man versucht, das in dem Unterricht zu implementieren, dass aber oft da gar nicht die Zeit bleibt, das alles zu machen. Und dass Geschichtslehrer auch manchmal überfordert sind, wenn es darum geht, Exkursionen zu unternehmen, die ganzen Gelder einzutreiben, das Ganze zu organisieren. Es gibt Appelle an die Politik, da doch etwas mehr Unterstützung zu machen. Und ein Weg ist natürlich auch, die Zeitzeugen stärker zu integrieren. Frau Schöner, ich möchte Sie gerne noch mal einbeziehen als Zeitzeugen, die Sie in Schulen gehen. Sprechen Sie auch damit auch mit denen darüber, wie Sie die Vermittlung erfahren? Also sagen diese zum Beispiel, ach, ich war schon mal bei einer Gedenkstätte oder ich habe auch Erfahrung in meiner Familie damit?
1: Also das ist vielschichtig. Also viele Jugendliche kommen und sagen, ach, meine Oma hat mir das schon erzählt oder ich weiß das von meiner Tante oder wir haben auch Verwandtschaft gehabt und so weiter. Die sind mehr involviert. Ich versuche die Jugendlichen auch immer über Interesse zu erreichen. Und da stelle ich am Anfang meines Vortrages eine Gruppe von der DDR vor, die dann Berufsverbot hatte. Das war die Klaus-Renft-Gruppe. Und die haben drei Sätze gesagt. Und da merke ich, wie die Jugendlichen sehr nachdenklich werden und wir diskutieren dann auch drüber. Und zwar, in der einen DDR haben wir gelebt, die andere haben wir aus der Zeitung gelesen und von der dritten haben wir geträumt. Und das sagt auch sehr viel aus, wie wir das Leben da in der DDR empfunden haben. Das, was wir sagen durften, das haben wir in der Zeitung gelesen. Und das macht die Jugendlichen sehr betroffen. Ich führe dann auch andere Sachen, Texte an, weil viele Gruppen haben versucht, mit Metaphern oder mit, ja, zum Beispiel die Gruppe Karat hat ein Lied geschrieben, Albatros damals. Und das war so, wenn die Flügel beschnitten werden in die Freiheit, geht der Albatros zugrunde. Und das haben wir immer verinnerlicht. Da haben wir immer gesagt, das ist für uns geschrieben. Und das ist ganz wichtig. Und die Jugendlichen sind jetzt ganz erstaunt, dass man über diese Wege dann auch eine Botschaft bekommen hat. Und das gefällt ihnen sehr gut.
0: Ja, das ist sicher etwas, wo man auch anknüpfen kann an die eigene Wirklichkeit, an die Musikkultur möglicherweise auch. Also vielleicht muss man auch sehr kreativ sein, um diese Wege auch zu erarbeiten. Mich würde noch mal interessieren, Frau Schöner, sind Sie auch in Kontakt mit anderen Zeitzeugen? Sie haben ja jeder wieder ganz andere Geschichten. Ist das für Sie auch wichtig, dann nicht so allein mit Ihrer Geschichte dazustehen?
1: Ja, ich glaube, da ich kenne andere Zeitzeugen, ja, und ich war auch schon mit ein, zwei zusammen, aber ich glaube, jeder hat seine Geschichte und hat seinen Vortrag irgendwie vorbereitet, wo seine Geschichte und das beinhaltet ist. Ich würde es sehr begrüßen, wenn es mal angenommen eine Gemeinschaft gäbe, wo man sich gegenseitig ergänzt. Aber das muss man gut erarbeiten, weil das ist doch alles unterschiedlich und Zeitzeugenarbeit ist eigentlich auch eine sehr, wie soll ich sagen, individuelle Arbeit, aber man muss haargenau an der Wahrheit bleiben. Und da kann man dann auch sehen, dass da manche vielleicht ein bisschen anders diskutieren. Und da bin ich lieber der Meinung, ich gehe alleine als Zeitzeugin.
0: Weil Sie Ihre ganz eigene Geschichte haben. Ja. Und jede Geschichte ist wieder anders. Auch die zum Beispiel uns erreicht hat von Frau Grieser, die uns eine Mail geschrieben hat an campus@deutschlandfunk.de. Sie ist 1965 geboren in Westdeutschland. Schreibt sie, ihre Mutter hat den Ostsektor 3 Wochen vor dem Mauerbau verlassen. Meine Großmutter soll beim Abschied zu ihrer Tochter gesagt haben, wir sehen uns bald wieder, sie können uns ja nicht einmauern. Tja, der Abschied hat unser Leben geprägt, die vielen kleinen Abschiede, die folgten, die Grenzübergänge, Friedrichstraße, Bornholmer Straße, das helle Grau der Uniform, Maschinengewehre, Neonlicht, Anmelden bei der Polizei, Besuchereintrag in das Hausbuch, leise Stellen des Westfernsehens. Also all das Erinnerungen, sind das Erinnerungen, die sie hat, aber auch an kritische, an intelligente Witze, an billige Bücher, enttäuschte, verzweifelte Sozialisten, eine Kreativität und auch ein Nachdenken über Freiheit. Hat sie das auch begleitet, Frau Schöneich?
1: Ja, auf alle Fälle. Freiheit ist eigentlich so ein großer Begriff, aber wenn man eingesperrt ist, und das war man in der DDR, das kann man nicht schönreden. Man durfte zwar einige sozialistische Länder besuchen, aber mit den Eingesperrtsein meine ich nicht nur die Reisen, sondern auch, wie das in den Betrieben, wenn man, ich kann das aus eigener Erfahrung sagen, mein Mann wurde nahegelegt, als er in ein Obstforschungsinstitut eingetreten ist, in die SED einzutreten. Und das hat er verweigert. Und das war der Punkt, wo er dann auch unter Beobachtung stand. Und solche Sachen zählen für mich auch zum Eingesperrtsein, zum Eingemauertsein. Die sozialistische Erziehung der Kinder in den Kindergärten hat auch eine ganz große Rolle gespielt. Und es wurden praktisch alles daran gesetzt, schon von Anfang an auch linientreue Bürger zu erziehen. Und dann keine Rede- und Pressefreiheit. Das sind so viele Sachen, dass man dann sich nach dem großen Begriff Freiheit sehnt.
0: Ja, vielen Dank für diesen Eindruck. Jetzt mal gucken, was Frau Töpfer dazu sagt, die jetzt am Telefon ist. Ich lese gerade dieses ehemalige Schulleiterin. Schönen guten Tag, Frau Töpfer.
2: Guten Tag.
0: Frau Töpfer, wie präsent war das Thema Unterricht zur DDR-Geschichte bei Ihnen an der Schule?
2: Also ich war im Taunus Schulleiterin und war aber geprägt auch durch die Familie, weil unsere die Geschwister meines Vaters waren alle in der Ostzone geblieben. Und dadurch war dieses Thema immer Päckchen schicken, jahrzehntelang und so, war immer Thema. Und ich als Lehrerin habe immer einfach aus dem Ärmel geschüttelt, wenn irgendein besonderes Datum war. Und am 1.9.89 habe ich an die Tafel geschrieben, 1.9.39. Und habe den Kindern viertes Schuljahr, Grundschule, den Auftrag gegeben, Mütter und Verwandte und zu fragen, ob sie damit was anfangen können. Dann kamen die nächsten Tag und erzählten, also da begann der Zweite Weltkrieg. Und dann brachte eine Mutter sofort ein Buch, als Hitler das rosa Kaninchen stahl, auch zu diesem Thema. Und dann haben wir immer, wenn Unterricht zu Ende war, habe ich gesagt, wir arbeiten ein bisschen schneller und dann lese ich noch aus diesem Buch vor. Und dann habe ich jeden Tag aus diesem Hitler-Buch mit dem rosa Kaninchen vorgelesen. Und dann haben wir dabei, dann habe ich gesagt, dann könnt ihr mal jetzt Tanten und Onkel fragen, was sie erlebt haben in ihrer Jugend, oder die Omas wissen was und so. Also wir haben auf die Art und Weise Daten gesammelt. Und ich habe dann eben immer aus diesem Buch wieder vorgelesen. Und dann haben die Kinder gesagt, ja, ich habe das so und so, die hat das und das erzählt und so. Kam dieses Buch als Unterlage zu den eigenen Erfahrungen, die sie gesammelt, die sie sich erworben haben in dieser Zeit. Und das ging von September 89 bis zum Mauerfall. Also das konnte man ja nicht ahnen.
0: Ja, das ist eine sehr geschichtsträchtige Zeit.
2: Aber das war so ein wunderbares Projekt im Grunde, ungeplant und eigentlich außerhalb des Lehrplans überhaupt, ja. Aber das muss man sagen, und wie Kinder sich interessieren. Wir sind dann zum Beispiel auch, habe ich gesagt, also wir haben ein bisschen schneller gearbeitet. Wir gehen ja auch mal auf den Friedhof. Das habe ich dann mal hatte ich in einer 8. Klasse Unterricht, aber nur Musik. Aber wir kamen von Höchstchen auf Stöckchen und da habe ich gesagt, wenn es interessiert, also mit Geschichte habt ihr nicht viel am Hut, aber wir machen morgen mal einen Ausflug zum Friedhof, haben wir gemacht. Das waren große Schüler, aber Hauptschüler. Und dann haben wir die Kriegerdenkmale auf einem Dorffriedhof uns angeguckt. Und dann standen die davor und sagten, guck mal, das ist ja unser Name. Und dann haben sie festgestellt, das war vielleicht ein Verwandter. Und dann haben sie gemerkt, wie ein Dorf in Franken aus dieser Zeit, aus dem Ersten Weltkrieg und später aus dem Zweiten Weltkrieg. Und dann haben sie gesagt, guck mal, aus derselben Familie ist in jedem Krieg der ein Verwandter gestorben und so. Also ich will damit nur sagen, man kann man muss nicht große Pläne machen, aber man muss Stichworte im Unterricht mal aufgreifen können und dann die Kinder bitten, sich zu, und das interessiert Kinder sogar in der Grundschule schon. Und dann wie diese Mutter, dieses als Hitler das rosa Kaninchen, das war vierte Schuljahr, das hatte dann eben eine Mutter gleich am nächsten Tag in der Buchhandlung bestellt. Und also und
0: damit haben Sie ja auch richtig Impulse gesetzt und die Schüler sehr nah gefangen.
2: Derart intensive Wochen. Und dann in dem 89 passierte ja dann der Mauerfall. Das Erlebnis, also das, da kann ich ja nichts dafür, dass ich gerade dieses Thema aufgegriffen hatte im September.
0: Und haben
2: wegen 39. Und dann erleben wir das Ende dieses Prozesses, dieses furchtbaren Zweiten Weltkriegs und der Folgen und sehen, wie die Mauer aufgeht. Also es war eine Sternstunde.
0: Das kam wirklich rüber, Frau Töpfer, dass Sie das so erlebt haben und offensichtlich auch den Schülerinnen und Schülern vermittelt haben. Sind Sie dann auch auf den Mauerbau eingegangen?
2: Natürlich. Ich habe
0: Kann man das auch schon Grundschülern vermitteln?
2: Ja, natürlich. Also und zwar war das sind ja alles nur Zufälle. Also mein Vater hatte drei Geschwister und die waren alle in der DDR. Wir waren eine Familie, die geteilt war auch, ja. Und das war ja der Hintergrund. Das habe ich den Kindern natürlich auch erzählt. Und da habe ich gesagt, man kann sie nicht besuchen, man darf ja nicht rüberfahren oder man durfte nicht. Und dann, also und dann die ganz, das, wie der Mauerbau entstanden war und dass diese deutsche Teilung, das habe ich denen natürlich auf meine Art und verständlich beigebracht. Dass die hatten dann auch das Hintergrundwissen dazu. Und dann zu erleben, jetzt auf einmal kann man überall hinfahren, wo man möchte.
0: Ja, wunderbar. Jetzt höre ich Sie gerade nicht mehr, Frau Töpfer, aber das waren ganz eindrückliche Schilderungen, dass man offensichtlich auch schon sehr jungen Schülerinnen und Schülern dieses Thema nahebringen kann. Jetzt bin ich gespannt, was Herr Thiele dazu sagt, unser nächster Hörer in der Leitung. Schönen guten Tag, Herr Thiele.
3: Schönen guten Tag.
0: Herr Thiele, welchen Bezug haben Sie zur DDR-Geschichte oder zum Thema Mauerbau?
3: Ja, ich bin 1983 in Potsdam geboren und lebte also auch lange Zeit ganz nah entlang des der Mauer zu Berlin und hatte allerdings aus einem beruflichen Hintergrund angerufen. Ich arbeite als Referent für historisch-politische Bildung in Sachsen und wir führen seit vielen Jahren gemeinsam mit Baden-Württemberg und der Körber-Stiftung ein Projekt durch, eine Maßnahme mit dem Namen Sächsisches Geschichtscamp, das 50 Schülerinnen und Schüler aus ganz Deutschland, vor allen Dingen aber aus den beiden Bundesländern, jeweils an einem Ort in Sachsen zusammenbringt. Und dort lernen die in 5 Tagen zur Geschichte der DDR und der SED-Diktatur. Und das an Originalorten, also zum Beispiel im letzten Jahr im Chemnitz-Katzberg, in dem ehemaligen Gefängnis der Stasi, über das der Häftlingsverkauf zentral organisiert wurde. Die sprechen mit Zeitzeugen und Zeitzeugen, interviewen die, arbeiten sich auch durch Teile der Original-Stasi-Akten von denen durch und höre dann auch im Kontext dieser Maßnahme Vorträge von Expertinnen und Experten zu der Stasi, zum Umgang mit den Akten nach 90. Das ist eine Maßnahme, die also darauf abzielt, da gegenseitiges Verständnis für diese deutsch-deutsche Teilungsgeschichte zu erzielen. Und das erleben wir in jedem Jahr eigentlich als sehr wirkungsvoll, weil man wirklich an den Originalorten ist und auch mit den Zeitzeuginnen und Zeitzeugen ins Gespräch kommen kann.
0: Wer nutzt dieses Geschichtscamp?
3: Das sind Schülerinnen und Schüler aus beiden Bundesländern, 21 jeweils aus Sachsen und Baden-Württemberg. Und dann kommen noch Preisträgerinnen und Preisträger des Geschichtswettbewerbs des Bundespräsidenten dort dazu und gemeinsam lernen wir dann in dieser Woche ganz viel zu diesem Themenfeld.
0: Ja, das klingt sehr spannend. Diese Schüler, wie erleben Sie die? Sind die alle interessiert oder was für Fragen stellen die, damit man auch an die heutige Lebenswirklichkeit anknüpfen kann?
3: Also die Schülerinnen und Schüler, die dort teilnehmen, die sind wirklich sehr interessiert. Man muss sich auch bei uns bewerben und wird dann von der Kommission ausgewählt für die Teilnahme.

0: sehr angefasst, wenn sie eben merken, dass auch sehr junge Menschen dort schon Opfer dieses repressiven Regimes wurden, ne?
1: Dann sind Sie sehr berührt und nehmen das auch so mit in Ihr weiteres Leben. Wie kriegen Sie das mit? Ich weiß nicht, wie lange Sie dieses Camp schon durchführen. Wird das so ein bisschen auch evaluiert quasi?
0: Wir führen es jetzt in diesem Jahr zum 15. Mal durch, in diesem Jahr in Plauen. Und wir haben immer wieder Kinder oder Schüler, die quasi zum zweiten, dritten Mal teilnehmen. Und die berichten uns wirklich, dass sie von diesen Erfahrungen, von dem Wissen, das sie dort erwerben, sehr beeinflusst sind. Einige, sicherlich wenige, werden auch sich dann später beruflich mit Geschichte befassen. Da haben wir da noch jemanden gehabt, der wirklich Historiker werden will. Also das ist schon etwas, was wirklich viel Wirkung erzielt und auch einen bleibenden Eindruck hinterlässt.
1: Ja, wunderbar, dass Sie uns das geschildert haben. Und ich drücke Ihnen die Daumen, dass Sie weiterhin da ein großes Interesse bewirken können für dieses Thema. Und ich gebe das gleich mal weiter an Frau Kaminski, Direktorin der Bundesstiftung für Aufarbeitung der SED-Diktatur. Sind solche Camps wichtige Bausteine? Gibt es mehrere Anknüpfungspunkte, wo man sagt, da erreicht man Schüler, aber auch nicht nur Schüler?
2: Ja, natürlich. Also ich meine, ich bin eine große Verfechterin von auch da einer möglichst großen Vielfalt und Vielzahl an Angeboten, wo alle sich dann auch aussuchen können, oh, mich interessiert jetzt ein Geschichtscamp und ich möchte gern auch in ein anderes Bundesland fahren oder was auch immer. Also ich finde, es gibt ja eine breite Palette an Angeboten, die man nutzen kann. Aber auch das ist am Anfang unserer Sendung ja schon angesprochen worden. Die Frage ist ja eine gesicherte Finanzierung, also dass man auch langfristig planen kann, dass das nicht Angebote sind, wo man jedes Jahr bangen muss, ob man sie im nächsten Jahr noch durchführen kann. Und ich finde, was eben auch dazu kommt, ist natürlich ein Thema, das würde jetzt ein ganz großes anderes Fass aufmachen. Wie sieht's denn mit der Ausbildung von Geschichtslehrerinnen und Geschichtslehrern, Studenten? Wie ist die Ausbildung an den Unis? Welche Rolle spielt das Thema kommunistische Herrschaft, SED-Diktatur und deren Folgen in der universitären Ausbildung?
1: Da hatte uns auch die Hörerin, die Geschichtslehrerin, die uns eine Nachricht auf dem Anrufbeantworter hinterlassen hat, gesagt, damit wäre sie überhaupt nicht in Berührung gekommen während des Studiums. Also auch da scheint es Nachholbedarf zu geben. Kommen wir noch mal kurz auf die Erwachsenenbildung zu sprechen. Ich habe selber auch geguckt, was gibt es eigentlich so an Seminaren in Volkshochschulen als Bildungsurlaub? Ich bin, glaube ich, auf ein Seminar gestoßen von Verdi in Berlin, 3 Tage zu dem Thema Berliner Mauer und noch mehr. So viel scheint es da nicht zu geben, jenseits der Schule, ist mein Eindruck.
2: Naja, es gibt ja sehr, sehr viele und sehr unterschiedliche Bildungsträger und die haben oft ein sehr, sehr umfassendes Programm, wo dann tatsächlich Geschichte nur ein schmaler Baustein ist. Und wenn man dann aber schaut, was die Landesbeauftragten, die Landeszentralen für politische Bildung, die Volkshochschulen, wie auch immer, also welche unterschiedlichen Träger und Anbieter von Bildungsangeboten, die politischen Stiftungen und so weiter gibt, dann wird man schon auch fündig, aber natürlich, das würde ich auch so konstatieren, das ist jetzt nicht das vorherrschende Thema.
1: Wir haben noch eine Nachricht bekommen von einem Hörer, der sagt, er macht selbst politische Bildung an der Gedenkstätte. Aus den neuen Bundesländern ist das Thema in der Regel schwieriger zu thematisieren als aus den alten. Sehen Sie das auch so, Frau Kaminski?
2: Schwieriger würde ich jetzt nicht sagen, aber es ist natürlich anders, weil so, was ich immer wieder feststelle aus den westdeutschen Bundesländern, das Interesse oder die Fragen sind einfach dadurch, dass oft der biografische Bezug, der familiäre Hintergrund, die eigene Erfahrung fehlt, ist es oft unbefangener. Aus den ostdeutschen Bundesländern habe ich öfter den Eindruck, da gibt es sehr, sehr viel Vorwissen und da wird auch sehr stark geguckt, was sagt man jetzt? Und dann wird auch gesagt, nö, das war nicht so oder wir haben nie Verfolgung oder Repression erlebt. Wir haben nie erfahren, dass das so oder so war. Und da entstehen tatsächlich ganz andere Gespräche. Das ist auch meine Erfahrung, also dass da auch trotz dieser langen Zeit, trotz des Wissens, was wir inzwischen alles haben,

0: die Gegenwart und die Erfahrung aus der deutschen Einheit, aus der Transformationsphase, die natürlich sehr schwierig war, dass die Diktaturerfahrung sehr stark überlagern.
1: Wie gehen Sie dann damit um?
0: Naja, ich halte dagegen oder manchmal sage ich dann auch, wissen Sie, ich wünsche mir manchmal, dass die DDR noch 3 Jahre länger bestanden hätte, einfach damit man erlebt, der Zusammenbruch der DDR war keine Folge der deutschen Einheit und nicht der Westen hat die blühenden Landschaften im Osten kaputt gemacht. Es gab keine blühenden Landschaften. Es gab ein kaputtes Land, eine zerstörte Wirtschaft und eine Gesellschaft, die eben keineswegs so solidarisch und harmonisch und so toll war, wie das oft im Nachhinein dargestellt wird.
1: Ja, es geht also ganz wichtig, so eine differenzierte Betrachtung zu leisten. Herr Lamprecht, was haben Sie kurz auf der Agenda? Unsere Sendezeit ist fast vorbei, um dieses Thema Mauerbau und die deutsch-deutsche Geschichte stärker ins Gedächtnis zu bringen?
2: Wir dürfen diese Dinge nicht in die zweite Reihe schieben. In den Sonntagsreden, jetzt auch wieder zum 13. August, wird ja immer wieder gesagt, wie wichtig das sei. Die Politik muss aber in den Schulen dafür sorgen, dass die Fundamente stabil sind, auf denen wir arbeiten können. Und ich bleibe nochmal beim Thema, wir brauchen genügend Zeit. Wir brauchen eine prüfungsrelevante Verankerung, zum Beispiel der DDR-Geschichte. Das halten wir für sehr wichtig. Wir brauchen neue, moderne Formate. Zum Beispiel online haben wir viele Filme mit dem MDR und ZDF produziert, die gegen die Social-Media-Fake-News-Welle arbeiten. Und wir brauchen diesen Rückenwind bei den Gedenkstätten oder Zeitzeugenbesuchen, dass nicht jede Lehrkraft einen einsamen Kampf um Zuschüsse führt.
1: Genau, ganz wichtig, das Stichwort Zeitzeugen. Frau Schön, eigentlich ganz kurz, was ist Ihnen wichtig für die Zukunft?
3: Ja, mir ist das wichtig, dass man als Zeitzeuge weiterhin in Schulen gehen kann, dass man die Geschichte, die man selbst erlebt hat, vermitteln kann. Das versuchen, das so interessant wie möglich zu machen. Natürlich gehört da alles dazu. Und die Vorgeschichte, da gebe ich Herrn Lamprecht recht, die ist manchmal ganz wenig da.
1: Da muss man, genau, apropos Zeit gründet, dass die unsere Zeit geht auch zu Ende. Ganz herzlichen Dank, Martina Schöneich, Nico Lamprecht und Dr. Anna Kaminski, dass Sie sich beteiligt haben und auch alle Hörerinnen und Hörer, die mitgemacht haben, heute bei Campus und Karriere zum Thema Mauerbau 1961, bekanntes Datum, unbekannte Geschichte. Am Mikrofon verabschiedet sich Dörte Hinrichs.
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5: Uhr, die Nachrichten. Ein Waldbrand im belgischen Naturschutzgebiet Hohes Venn nahe der deutschen Grenze breitet sich rasch aus. Wie die belgischen Behörden mitteilten, haben die Flammen bereits rund 1600 Hektar Vegetation zerstört. Der Brand war gestern in einem Waldgebiet nahe der deutschen Gemeinde Monschau ausgebrochen. Evakuierungsanordnungen gibt es bislang nicht. Bei der Bekämpfung des Feuers erhält die belgische Feuerwehr Unterstützung aus Deutschland und anderen Ländern. EU-Krisenkommissarin Labib erklärte im Online-Dienst X, es seien 2 Hubschrauber aus den Niederlanden, ein weiterer aus Tschechien sowie 2 Löschflugzeuge aus Schweden auf dem Weg nach Belgien. Im Departement Land im Südwesten Frankreichs breitete sich ein bereits eingedämmter Waldbrand in der vergangenen Nacht wieder aus, wie die Regionalregierung mitteilte. Das Feuer hat bislang ebenfalls fast 1600 Hektar Land verwüstet. 650 Menschen wurden in Sicherheit gebracht. Bei der Bekämpfung des Waldbrandes im nordrhein-westfälischen Kreis Düren bei Hürtgenwald verzeichnet die Feuerwehr Erfolge. Ein Sprecher sagte, der Brand habe sich in der Nacht nicht weiter ausgebreitet. Der besonders bedrohte Ortsteil Gai bleibe aber vorerst evakuiert. In der Region sind inzwischen 1400 Einsatzkräfte und mehrere Hubschrauber an der Brandbekämpfung beteiligt. Bundeskanzler Merz bedankte sich bei den Einsatzkräften. Er informierte sich in einem Telefonat mit dem Landrat über die Lage. Das Waldstück in der Eifel brennt seit Donnerstag. Betroffen ist ein Gebiet von etwa 300 Hektar. Die nordrhein-westfälische Landwirtschaftsministerin Gorrissen appellierte an die Bevölkerung, die Wälder wegen der derzeitigen Trockenheit nicht zu betreten. Nahezu alle Waldbrände entstünden durch menschliches Fehlverhalten, sagte die CDU-Politikerin im Deutschlandfunk. Auch bezüglich des Großbrandes im Hürtgenwald gehe man derzeit davon aus, dass er menschengemacht sei. Die NRW-Agrarministerin brachte mögliche Betretungsverbote für Waldgebiete ins Gespräch, um weitere Brände zu verhindern. Nach dem Tod des zurückgetretenen Professors der Universität Cambridge, Jason Arday, hat sich der britische Premier Burnham bestürzt geäußert. Burnham sprach der Nachrichtenagentur PA zufolge von einer Tragödie auf vielen Ebenen. Es sei nicht die Zeit für voreilige Urteile. Man denke heute an Arday, sein Wirken sowie seine Familie und Freunde. Indes wurden kritische Stimmen am öffentlichen Umgang mit Vorwürfen laut, die vor seinem Tod gegen Arday erhoben worden waren. So kritisierte der Londoner Bürgermeister Khan, Arday sei öffentlich bloßgestellt worden. Der Soziologe war gestern in London leblos aufgefunden worden. Seinen Tod meldeten mehrere Medien übereinstimmend. Die Londoner Polizei teilte lediglich mit, im Südwesten der Stadt sei die Leiche eines 41-Jährigen gefunden worden. Von einem Gewaltverbrechen gehe man nicht aus. Die Polizei nennt in Großbritannien grundsätzlich keine Namen. Zahlreiche Medien hatten in den vergangenen Wochen über Plagiatsvorwürfe gegen Arday berichtet. Auch an der Glaubwürdigkeit von Teilen seiner Lebensgeschichte wurde gezweifelt. Er selbst hatte die Vorwürfe zurückgewiesen. Arday war 2023 jüngster schwarzer Professor in der Geschichte der Universität Cambridge geworden. In Berlin hat die Techno-Parade Rave the Planet begonnen. Die Veranstalter erwarten insgesamt mehrere 10.000 Teilnehmende. Die Parade verläuft entlang der Straße des 17. Juni zwischen Brandenburger Tor und Siegessäule. Sie findet zum 5. Mal in Berlin statt, als Nachfolgeveranstaltung der Love Parade. Gefeiert werden laut den Verantwortlichen die elektronische Musikkultur und der gesellschaftliche Zusammenhalt. Zum Auftakt gab es eine Schweigeminute für die Opfer des islamistischen Terroranschlags am Rande des Christopher Street Day vor 3 Wochen. Die Techno-Parade heute findet unter verstärkten Sicherheitsvorkehrungen statt. Rund 1.500 Polizisten sind im Einsatz. Das Wetter. In der Nordwesthälfte aufziehende Bewölkung und nachfolgend einzelne Schauer und Gewitter, sonst sonnig, Höchstwerte 30 bis 39, im Nordwesten 22 bis 29 Grad. Morgen wechselnde Bewölkung, in der Südhälfte örtlich kräftige Schauer und Gewitter, teils mit Unwettergefahr, Temperaturen 20 bis 33 Grad. Die weiteren Aussichten am Montag bewölkt oder wechselnd bewölkt, gebietsweise Schauer und Gewitter bei 20 bis 28 Grad. Das waren die Nachrichten.
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6: Heute mit Bernd Lechler. Hallo. Das neue Album von Lamp Job bietet Banjo- und Männerchor, und Projektchef Kurt Wagner verrät, wie er die Texte dazu konstruiert. Es hat mit Radiohören zu tun. Noch eine amerikanische Songwriting-Größe, Laura Wirs, hatte 4 Jahre lang keine Lust und keine Ideen, woran das lag und wie sie ihre Muse wiedergefunden hat. Das wird sie erzählen. Und Get Down Services aus England erklären uns, wie man zum Pop-Phänomen wird, obwohl man eigentlich nur Quatsch machen wollte. Aber wir fangen super sonnig an. Das Londoner Duo Jungle ist nun ein Trio. Sängerin Lydia Kitto gehört offiziell dazu. Aber live holen die sich je immer noch Tänzer und Gäste dazu. Und ihr neues Album Sunshine klingt wieder wohlig nach Retro-Disco-Lounge und beginnt hier mit Come Back.

0: Noch eine Prise Latin dabei für den Feel-Good-Faktor. Come to Me aus Sunshine, dem neuen vierten Album von Jungle in Corso. Erheblich philosophischer unterwegs ist der bayerische Indie-Musiker Florian Kreyer mit der Band Aloha Input oder auch solo als Angela Aux. Da hat er diese Woche eine neue Single veröffentlicht mit einem weisen Titel, dem man nicht widersprechen kann. Das Leben ist ein seltsames Klavier.
1: Oh.

0: Hier ist Corso, das Musikmagazin am Samstag. Jetzt mit Lamptop aus Nashville, dem gefeierten Amerikaner-Projekt von Kurt Wagner. Der hat seine Fans zuletzt mit ungewohnten Beats oder Autotune-Gesang herausgefordert. Jetzt hat er die sogenannten Lined-Out-Vocals entdeckt. Das ist so eine Art 100-jähriger Wechselgesang, traditionell oft zwischen Pfarrer und Gemeinde, für das neue Album Punching the Clown. Ich wollte Kurt Wagner eigentlich schon fragen, was für ein Clown das ist und wieso der gehauen wird. Aber man googelt es dann und stellt fest, Punching the Clown ist ein Slang-Ausdruck für Masturbation bei Männern. So ein kruder Titel für so zarte Musik, wieso das denn?
1: Ehrlich gesagt, ich hatte einfach gerade diesen Film gesehen, der mich zu einem Song inspiriert hat. Und ich fand den Titel auch fürs Album interessant, weil er mehrere Bedeutungsebenen hat.
0: Was für ein Film?
1: Naja, eben Punching the Clown. Das ist eine Komödie oder Satire über einen aufstrebenden Singer-Songwriter in L.A. Sehr lustig, beschreibt aber auch drastisch, wie sinnlos das Musikbusiness sein kann.
0: Und stimmt die Geschichte, dass ein Lied, das Sie im Autoradio gehört haben, dieses ganze Album oder sein stilistisches Konzept angestoßen hat?
1: Ja, ich hatte das Konzept schon irgendwie im Kopf, aber dieser Radiosong verkörperte das Ganze sozusagen. Und dann wollte ich dem auf den Grund gehen. Es hatte genau die Schlichtheit, nach der ich suchte.
0: Was war das Faszinierende?
2: Just voice and a kind of a banjo, but it wasn't like the way you would think of a banjo.
1: Nur Gesang und Banjo, aber nicht so, wie man sich ein Banjo sonst vorstellt. Schon mit diesem Anschlag, aber ohne viel Ausklang. Ein rhythmischer Akzent, sehr sparsam, der auch die Akkordwechsel andeutet.
0: Mir gefällt, wie Sie hier etwas sehr Großes und etwas ganz Kleines kombinieren. Diese fragilen Arrangements und dann diese manchmal hymnischen Gesänge. Was genau war die Idee, die Ihnen da offenbar schon länger im Kopf herumging?
2: The idea was simply to make a song with banjo choir and then to explore all the possibilities of the human voice.
1: Die Idee war, Songs mit Banjo und Chor zu machen und dabei alle Möglichkeiten der Stimme auszuloten, die Vielfalt, die eine Stimme bietet, sich auszudrücken. Mit einer großen Kraft, egal ob in einer Gruppe, gemeinsam oder jemand einzeln und leise. Und die Vielfalt der Stimmen ist unendlich.
0: Und wie sind Sie bei den Aufnahmen mit den anderen Musikern vorgegangen? Wie haben Sie das arrangiert? Denn wenn ich es richtig verstehe, ist dieses sogenannte Lined-Out-Singen etwas eher Intuitives.
2: Right, it's a spontaneous sort of call-and-response-Situation.
1: Richtig, es ist eine spontane Art von Call-and-Response. Ich hatte einen Arrangeur und der wusste, was man mit einem Chor alles anstellen kann, was Chormusik überhaupt sein kann. Er durfte sozusagen immer wieder als Hauptfigur in den Vordergrund treten und alle Möglichkeiten ausloten und sollte dieses Prinzip des Lined-Out-Singing im Hinterkopf behalten, das mich so fasziniert hatte.
2: Keeping in mind knowing about Lined-Out-Singing, which I shared with them and we discussed.
0: Es ist ja nicht das erste Mal, dass Sie sich musikalisch auf etwas Altes oder sogar Uraltes beziehen. Wie ist Ihr Verhältnis als Künstler zu Traditionen von Folk und Soul bis Gospel und Blues?
2: As an artist. I'm fascinated at how they develop.
1: Mich fasziniert immer, wie sich etwas entwickelt und wo es herkommt. Wenn ich etwas höre, möchte ich wissen, woher es stammt. Nicht nur bei Musik, sondern bei vielen Dingen und kreativen Bereichen.
0: Fühlen Sie sich dann auch als Teil einer Tradition, einer Linie?
3: Tradition of a line?
1: Ich versuche daraus zu lernen. Ich weiß nicht, ob ich mich schon als Mitglied dieses Clubs fühlen darf, aber ich würde sagen, was ich kann und was ich weiß, entspringt dem Studium von dem, was es schon gegeben hat.
0: Gleichzeitig machen Sie offenbar gern Sachen, die die Leute nicht von Ihnen erwartet hätten. Ist es ein Motiv? Fragen Sie sich, wie überrasche ich Sie diesmal?
1: Ach, es geht mir eher darum, mich selbst zu überraschen und etwas hinzubekommen, das man so vielleicht noch nie gehört hat. Oder schlicht etwas umzusetzen, was mir in den Sinn kam. Vielleicht klappt es nicht, vielleicht komme ich nah ran, vielleicht sogar ganz, ganz nah. Aber hoffentlich nie zu 100%, denn was mache ich dann?
0: Ja, in der Musik gibt es keine Perfektion, ne?
2: Ja, oder... It's all been done before.
1: Erstens das. Und es wurde schon alles mal gemacht. Leute, die sich auskennen, schauen sich kreative Werke an und stellen fest, dass die Menschheit im Laufe der Zeit immer wieder dasselbe neu erschafft, in Zyklen.
2: Every now and then something new enters the picture and it's exciting and then it can be influential.
1: Ganz selten taucht mal etwas Neues auf, das spannend ist und Einfluss hat. Ich behaupte nicht, dass meine Sachen Einfluss haben werden oder so. Es ist nur meine Art, etwas zu kreieren, das es vielleicht noch nicht gab.
2: Maybe hadn't existed. And when you put together kind of interesting elements,
1: wenn man interessante Elemente zusammenbringt, hat man manchmal Glück und es entsteht etwas Schönes. Es kann aber auch total hässlich sein. Und ich finde, das hat dann auch seinen Reiz. Was ich schön finde, hält jemand anderes vielleicht für nicht so toll.
3: Und dieses spärliche Banjo, von dem Sie sprachen, das spielt auf Ihrem Album nun kein Geringerer als Justin Vernon von Bon Iver, ne? Sind Sie Freunde, die sich einig waren, dass die Folkmusik mehr Autotune braucht?
1: Das war Zufall. Das hat sich einfach so ergeben. Wir ticken eben ähnlich und sahen darin beide ein Stilmittel, um sich musikalisch auszudrücken. Aber ich kenne ihn schon, seit er angefangen hat, Musik zu machen, wenn auch nicht besonders gut. Und er hatte hier die Möglichkeit, ganz pur als Musiker mitzuwirken, unabhängig von der Persönlichkeit, die man sonst mit ihm verbindet.
3: Was die Texte angeht, mag ich ja, dass Sie mir als Zuhörer diese rätselhaften Bilder vorsetzen, wenn Sie singen, ich bin eigentlich kein Arzt, höchstens Zahnarzt oder Psychiater, oder was ist an Äpfeln verkehrt, oder wenn Sie lauter Städtenamen aufzählen, wie im Song No Chicago. Aber worum es Ihnen eigentlich geht, keine Ahnung. Wissen Sie es? Do you?
2: Yeah, sometimes. Sometimes I don't.
1: Ja, manchmal. Manchmal auch nicht. Es gibt Songs auf dem Album, bei denen ich denke, ich weiß nicht, was ich da rede, aber es fühlt sich richtig an. Es klingt gut. Ich glaube auch nicht, dass ich unbedingt wissen müsste, was da vor sich geht. In anderen Fällen habe ich zumindest eine konkrete Ausgangsidee oder eine Technik, die am Ende zu dem führt, was man zu hören bekommt. Aber diese Methoden oder Ansätze ändern sich ständig. Es gibt viele Wege, kreativ zu schreiben.
3: Manche Strophen scheinen schon auf etwas Bestimmtes, Aktuelles anzuspielen. Here's to the health of the migrant worker singing un-American songs. Oder dieses Lied White People. Sind das politische Kommentare?
1: Es steckt immer etwas drin, was ich erlebt habe. Ihr erstes Beispiel, da hatte ich Gartenarbeiter auf einem Grünstreifen gesehen, an denen ich auf dem Nachhauseweg vorbeikam. Und im anderen Fall hatte ich ganz zusammenhanglos Sätze und andere Schnipsel aus einer Radiosendung aufgeschrieben und damit gespielt. Wenn man oben ein Wort ändert, stößt das sofort weitere Assoziationen an. Als die Radiosendung vorbei war, schaute ich mir die Seite an und der Song war fertig. Die politischen Anspielungen darin entstanden schlicht daraus, dass sie in der Sendung Night People von Alan Toussaint gespielt hatten. Ich dachte mir nur zum Spaß, was passiert, wenn man da White People draus macht? Das war der Anstoß. Und die Sätze, die dann im weiteren Verlauf der Sendung fallen, passen dann mehr oder weniger dazu und verstärken einen bestimmten Dreh. Ich glaube, man achtet dann fast gezielt auf mögliche Assoziationen und wählt aus, was irgendwie zum Thema passt. Was auch immer dabei herauskam, es wäre sicher nicht entstanden, hätte ich mir bewusst vorgenommen, einen kritischen Song über White People zu schreiben.
3: Kurt Wagner von Lamb Chop. In sehr mäßiger Tonqualität, sorry dafür, aber der saß bei unserem Zoom-Call auf seiner Veranda in Nashville, da war das Netz wohl nicht so gut. Und dann noch die Kombination aus Kopfhörermikro und Vollbart. Aber dafür hat er immer was Interessantes zu erzählen. Aus dem Album Punching the Clown hier, der Titelsong.
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Schon toll, oder? Und immer wieder überraschend. Lamp Chop, Punching the Clown aus dem gleichnamigen neuen Album in Corso Kunst und Pop. Erykah Badu war Ende der 90er die Königin des Neo-Soul, geriet dann auf allerlei exzentrische Abwege, obwohl ihre Alben zumindest in Amerika immer hoch in den Charts standen. Diese Woche hat sie für Ende August ihr erstes Neues nach 11 Jahren angekündigt mit dem Produzenten Alan Mammon alias The Alchemist, der auch für Kendrick Lamar oder Eminem zugange war. Und die Vorabsingle ist schon mal toll. Witch Doctor, Erykah Badu.

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0: Man fühlt sich allein vom Hören schon ein kleines bisschen bekifft. Witch Doctor, neu von Erykah Badu and The Alchemist. Anderer Kontinent jetzt und andere Kultur. Get Down Services aus Bristol operieren an der Schnittstelle zwischen Indie-Pop und Comedy, so als Antithese zur betont coolen aktuellen britischen Post-Punk-Szene. Dieses Duo lässt sich oberkörperfrei und in Männer-Leggings in einer Fleischerei fotografieren oder mit rosa Schwimmreifen im Park. Und es kommt extrem gut an. Millionen Streams, 120 Konzerte im Jahr und Festival-Einladung von Harry Styles. Gestern ist ihr zweites Album Massive Champion erschienen und Christine Franz hat Ben Sadler und Josh Law gesprochen.
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2: Ein Folksong über einen kotzenden Mann in einem Linienbus, ein cheesy Radiopop-Song über den Tod, ein Stoner-Rock-Stück über probiotischen Joghurt. Das Album Massive Champion von Get Down Services fühlt sich an wie ein Running Gag zwischen zwei alten Freunden. Und das ist natürlich kein Zufall.
3: Wir kennen uns seit wir 12 sind, seit 20 Jahren.
4: Das ist ja krass.
3: Unser Humor hat uns gleich verbunden. Wir waren die Schrägos an der Schule. Nie schüchtern, aber sonderbar. Das hat uns zusammengeschweißt. Da war eine Chemie zwischen uns. Und wir haben schon immer zusammen Musik gemacht.
4: Unser Chemieunterricht.
3: Ja, genau.
5: Arm 6. It's 4 p.m. Time to party. 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
2: Die Erfolgsformel für Get Down Services fanden Josh und Ben kurz nach der Corona-Pandemie. Songs über die Absurditäten der britischen Alltagskultur und furiose Live-Shows an der Schnittstelle zwischen Konzert und Comedy. Dazu Musikvideos und Bandfotos, die wirken wie ein ziemlich aus dem Ruder gelaufener Junggesellenabschied.
4: Einer unserer ersten Auftritte war auf der Hochzeit von Freunden kurz nach dem Lockdown. Die Band, die sie eigentlich gebucht hatten, hatte Covid. Also haben sie uns gefragt, könnt ihr was machen? Wir sind einfach total durchgedreht, haben herumgealbert und haben auf der Bühne blank gezogen.
3: Das war der Aha-Moment. Vielleicht braucht es genau dieses Gefühl, vor Freunden freizudrehen. Das war die Blaupause für alles, was danach kam. Das Schöne an dieser Band ist, wir können beides machen. Den ganzen Musik-Nerd-Kram ausleben und gleichzeitig komplette Kinder sein.
5: And you get to like... Yeah, be a complete child.
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2: Um Genregrenzen oder sowas wie einen einheitlichen Stil scheren sich die beiden Musiker nicht. Im Gegenteil. Ihr neues zweites Album Massive Champion klingt wie ein wildes Mixtape. Für einen guten Freund, dem man auch die eigenen Peinlichkeiten und Guilty Pleasures anvertrauen kann. Von Glamrock über Yardrock, Elektro-Clash und Crooner-Pop ist alles dabei. Zusammengehalten durch den warmen Lo-Fi-Charme von Josh Laws Wohnzimmerproduktion.

Das Songtexte schreiben löst bei ihnen regelmäßig Panikattacken aus und sie hassen ihre eigenen Stimmen, sagen sie zumindest. Aber beim Album Massive Champion lohnt es sich definitiv, genauer hinzuhören und auf die Texte zu achten. Die wimmeln von schrägen Charakteren und schwarzem Humor. In etwa so, als würde man Sleaford Mods mit Monty Python kreuzen. Und manchmal kippt der Gaga-Humor von Get Down Services sogar ins Melancholische.

0: It's interesting because they're sort of funny
1: Die
0: bits
1: witzigsten
0: in our
1: Texte kommen bei
0: media.
1: uns aus
0: They're
1: den
0: probably the bits that
1: dunkelsten
0: come from
1: Emotionen.
0: like
1: Ich glaube,
0: dark places
1: das ist etwas
0: because there is
1: Kulturelles, eine Art Bewältigungsstrategie, ein Abwehrmechanismus. Wir Briten sind nicht besonders gut darin, Gefühle zu verarbeiten. Statt uns einer schlimmen Situation zu stellen, lachen wir lieber darüber, um irgendwie damit klarzukommen. Aber das ist nichts Schlechtes. Aber es ist auch problematisch. Man weicht den Dingen aus, man verdrängt sie. Wir sind eine unterdrückte Nation. Lauter unterdrückte Gefühle.
2: Vielleicht treffen Get Down Services genau deshalb einen Nerv. Düstere Zeiten verlangen schließlich nach Eskapismus und vielleicht auch nach ein bisschen Selbstironie. Genau das liefern Get Down Services.
3: Und den Song jetzt bitte nochmal von vorne. Denn wir wollen schon noch wenigstens eine komplette Dosis Selbstironie gegen düstere Zeiten. Get Down Services, Stop Living in Corso.

Stop Living aus Massive Champion, dem neuen Album von Get Down Services. James Ellis Ford aus der Gegend von Manchester ist eine Hälfte des Elektronikduos Simian Mobile Disco sowie erfolgreicher Produzent, der mit den Arctic Monkeys und den Gorillas oder den Pet Shop Boys gearbeitet hat und der Anfang letzten Jahres eine Krebsdiagnose bekam. Er hatte eine aggressive Form von Leukämie und als er dann viel im Krankenhaus war, auch stationär, besorgte ihm seine Frau ein geeignetes Tischchen, brachte ihm einen Laptop, einen Synthesizer, ein Mikrofon. Und so hat er in seinem Krankenzimmer, teils im Bett, in nur 2 Wochen sein 2. Soloalbum Lost in Another World aufgenommen. Aus dem spielen wir Parallel Dimension.

0: James Ellis Ford aus dem Album Lost in Another World, das angesichts seiner Krankheit natürlich sehr nachdenklich und teils wehmütig ausgefallen ist, aber es strahlt auch eine bemerkenswerte Lebensfreude aus. Im Moment ist seine Prognose übrigens positiv, aber er ist wohl noch nicht über den Berg. Im Corso Musikmagazin stecken wir die Keyboards jetzt wieder aus. Laura Veers aus Portland wurde in den Nullerjahren für tolle Indie-Gitarren-Songs bekannt. Galaxies ist ein Klassiker. Sie hat viel mit ihrem damaligen Ehemann Tucker Martin gearbeitet. Die beiden sind seit einigen Jahren getrennt. Und zuletzt hat Laura Veers zwei Live-Alben und alte Demos veröffentlicht, aber keine neue Musik mehr. Bis gestern. Temple Songs heißt dieses neue Album von ihr. Und ich habe sie vor ein paar Tagen gefragt, wieso sie da in manchen Songs gar so ratlos klingt.
1: Ich fühle mich einfach verloren in dieser Welt und weiß nicht, wie ich dazu beitragen kann, dass sie wieder besser wird. Ich habe das Gefühl, viele fühlen sich gerade verloren und traurig. Dazu kommen die autokratischen Regierungen in vielen Ländern, der Klimawandel. Es gab schon immer riesige Probleme auf der Welt, aber im Moment ist es echt schwierig. Nicht zuletzt in den Vereinigten Staaten, der Aufstieg der Rechten. Das beschäftigt einen. Und dieser Song versucht, unsere Zeit zu spiegeln und gleichzeitig zu erklären, wie ich mich damit fühle.
0: Ich glaube, viele Menschen teilen dieses Gefühl. Und sie erwähnen in diesem Songtext Once in a Lifetime. Ich nehme an, den Song der Talking Heads. Warum kommt der vor?
1: Ich habe den Text im Flugzeug geschrieben, als ich letzten Oktober nach Alaska geflogen bin. Ich war auf dem Weg zum Ferienhäuschen eines Freundes, um dort ein paar Tage lang zu schreiben und hatte eben die Talking Heads im Kopfhörer. Ich habe mir den Text notiert und dann in dem Haus die Musik dazu komponiert. Das war Zufall.
0: Right, verstehe. Ein weiterer Song, den ich besonders finde, ist No Masters. Da geht es um eine bedrohliche Gestalt, über die sie einen Eintrag in einem alten Tagebuch gefunden haben und die verschwinden soll. Wer oder was ist es?
1: Ich werde nicht verraten, wer genau das ist, aber ich kann sagen, dass es um diese Stimme geht, die jedem im Nacken sitzt, wenn der äußere Kritiker zum inneren Kritiker wird. Der Song war der erste des Albums und ich habe das ja ganz allein aufgenommen, die Mikrofone aufgestellt, die Aufnahme gemacht, alle Parts selbst gespielt. Außer bei zwei Tracks, bei denen mein Mann Saxophon gespielt hat. Ich habe es arrangiert, die Songs ausgewählt, ich veröffentliche es auf meinem eigenen Label. Das sind eine Menge Hüte und es hat mir schon Angst gemacht, die alle selber aufzusetzen, aber ich wollte mich herausfordern. Ich neige nämlich dazu, mich unterzuordnen. Ich sage schnell, oh okay, deine Idee ist gut, dann lass uns das so machen. Ich wollte mich also nicht von anderen beeinflussen lassen. Ich wollte keinen fragen, wie soll ich das deiner Meinung nach machen? Für jeden Track trifft man 1000 Entscheidungen. Und ich wollte mich zu mehr Selbstvertrauen zwingen, an meiner Ästhetik festzuhalten und zum ersten Mal meinen eigenen Entscheidungen zu vertrauen.
2: Pushing myself to have the confidence to stick with my aesthetic and trust my own decisions for the first time.
0: Und hat sich's gelohnt? Sind Sie jetzt besonders stolz darauf und zufrieden, dass Ihnen niemand reinreden dürfte?
1: Yes, although I feel insecure. Ja, obwohl es mich schon auch verunsichert. Ich bin immer nervös, bevor ich ein Album veröffentliche, aber dieses Mal besonders, weil es einfach so verletzlich ist. Das bin so sehr ich. Ich habe auch nichts nachbereitet. Ich wollte nichts glatt bügeln und das Menschliche darin nicht wegpolieren. So viel Musik klingt heute glatt. Mein Album ist ein bisschen rau und das gefällt mir. Gleichzeitig habe ich eben dieses Teenager-Gefühl, alle sollen mich mögen.
0: Ich glaube, das ist eine gute Entscheidung, sich so verletzlich zu zeigen, weil viele Musikfans und gerade ein Publikum wie Ihres von diesem glatten, perfekten genug haben. Erst recht, wenn jetzt noch die KI dazukommt. Ich glaube, da werden viele dieses menschliche Element erst recht schätzen.
1: Danke, das hoffe ich auch. Dieser Aspekt ist mir zurzeit am wichtigsten.
0: Und wie war es, mit Ihrem Mann aufzunehmen? Mir gefällt das Saxophon sehr, besonders bei Pulse. Der Song wirkt wie eine Jam-Session.
1: Ich habe es sehr genossen, mit ihm aufzunehmen. Er ist Musikprofessor am Reed College hier in Portland. Wir haben uns vor 3,5 Jahren kennengelernt, als ich einen Workshop in seiner Klasse geleitet habe. Wir waren beide schon lange alleinerziehend und wir mochten uns auf Anhieb. Und jetzt leben wir hier als Patchwork-Familie zu sechst unter einem Dach. Er hatte mir früher mal erzählt, dass er Saxophon gespielt hat. Er hat auch eines. Und vor 2 Jahren bat ich ihn mal, was für mich zu spielen. Und ich dachte, er ist ja wirklich gut. Und er meinte, wirklich?
2: He's like, really? So, I just heard the potential for sax on 3 songs.
1: Jedenfalls fand ich, dass bei 3 der 9 Songs ein Saxophon passen würde. Ein paar Tage vor der Aufnahme habe ich ihn gefragt, willst du es mal versuchen? Er war unsicher, aber dann haben wir doch für jeden der 3 Songs 3 Takes aufgenommen. Bei einem ist das Saxophon wieder rausgeflogen, aber bei den Songs Pulse und Out from Undercover kam es mit aufs Album. Und ich liebe sein Spiel.
0: Ihr Heimstudio ist nicht schallisoliert, habe ich gelesen. Und sie mussten mit allerlei Geräuschen klarkommen.
1: Ja, und es war irgendwie ein lustiger, sozusagen Zen-Aspekt daran. Zum Beispiel der Regen auf dem Dach. Man hört ihn prasseln. Also musste ich entscheiden, willst du den Regen mit aufnehmen oder wartest du lieber? Meistens habe ich gewartet. Nur auf einem Track könnte von fern ein bisschen Regen zu hören sein. Manchmal haben die Nachbarn im Garten gearbeitet oder es sind Vögel vorbeigeflogen. Und bei Flugzeugen musste ich öfter mal längere Pausen machen.
0: Was nochmal die Texte betrifft, es ist ja trotz einiger schwieriger Themen kein düsteres Album, oder? Wollen Sie gezielt Hoffnung oder Zuversicht vermitteln?
3: Do you aim to convey hope or trust as well?
2: Yes.
1: Ja, für mich geht es hier um die Wiederentdeckung der Lebensfreude. Ich habe schwierige Jahre durchgemacht, mit meiner Scheidung, als alleinerziehende Mutter, dem Umzug, dieser existenziellen Krise in meiner Arbeit. 4 Jahre lang habe ich keine Songs geschrieben, hatte keine Lust, kein Interesse, war irgendwie ausgebrannt. Jetzt weiß ich, okay, man kann eine schwere Zeit durchmachen und auf der anderen Seite wieder rauskommen und dann zeigen, was da war. Ich erobere mich da selber zurück, unabhängig von meinem Ex, der meine Musik lange sehr geprägt hat. Und ich feiere meine neue Sicherheit einer soliden, gesunden Beziehung. Und auch diesen physischen Raum hier, in dem ich ganz für mich sein kann, meine Privatsphäre habe und wieder Musik entdecken kann. Dieses Gefühl will ich vermitteln. Du schaffst das. Es gibt einen besseren Weg, auch wenn er nicht einfach ist. Das Leben ist nicht leicht, aber es besteht auch nicht nur aus Dunkelheit. Schauen Sie sich das Cover an. Das ist hell. Ich lächle. Andererseits tue ich nicht, als gäbe es nur Regenbogen und Sonnenschein. Ich versuche, den Spagat zu meistern. Ich habe etwas Helles, Hoffnungsvolles, Freudiges anzubieten. Aber ich sage auch, ja, es passiert hier gerade eine Menge Mist. Lasst uns darüber reden.
0: Gab es einen bestimmten Anstoß, der Sie dazu gebracht hat, wieder mit dem Songwriting anzufangen?
1: Die Antwort darauf habe ich tatsächlich in meinem Tagebuch entdeckt. Ich habe so eines, in das man Jahr für Jahr jeden Tag ein paar Zeilen schreibt. Und am Ende hat man dann 5 Jahre dieser kleinen Einträge. Also zum Beispiel hier auf der Seite vom 31. März die Einträge von 2024, 25 und 26. Neulich sah ich, dass ich im September 2024 geschrieben habe, ich möchte eines Tages ein Album selbst produzieren. Ein Jahr später habe ich damit angefangen. In diesem Jahr habe ich geheiratet. Wir haben das Haus umgebaut, um die Kinder unterzubringen. Und als ich wieder hier in diesem Raum war, meinem Temple of Bloom, und hier malte oder E-Mails schrieb, dachte ich, hier ist es ja ziemlich ruhig, trotz Regen und Flugzeugen. Hier könnte man Aufnahmen machen. Tja, du hast aber kein gutes Mikrofon. Ich hatte eines. Jetzt habe ich 2. Aber damals hatte ich nur eines. Und so musste ich in ein Instrumentenmikro investieren. $700, was mir in dem Moment komisch vorkam, weil ich dachte, ich weiß ja gar nicht, ob ich das überhaupt benutzen werde. Dann nahm ich doch einen Song auf, nur so zum Spaß, einen älteren von 2021. Am nächsten Tag hörte ich mir die Aufnahme an und dachte, das gefällt mir.
0: Und dann kamen wieder neue Songs angeflogen. Laura Viers über die Wiederentdeckung ihrer Kreativität und ihr neues Album Temple Songs. Und aus dem hören wir jetzt noch das Stück, bei dem sie auch ihren Mann mit seinem Saxophon in ihren Tempel gelassen hat. Pulse.

Puls. Laura Viez hier mit ihrem Gatten zusammen in Corso Kunst und Pop. Ich bin Bernd Lechler. Zum Schluss haben wir noch Everything is Recorded. Das ist das Projekt von Richard Russell, dem das großartige Label XL Recordings gehört. Er hat als Produzent mit Gil Scott-Heron oder Damon Albarn gearbeitet. Seine neue EP nun, die klingt so nach Dub und Hip-Hop und Elektro, hat den etwas befremdlichen Titel Cut Off Your Nose. Und da gastieren auf einem Song der amerikanische Rapper IDK und Peter Gabriel. Passt irgendwie nicht zusammen, aber auf eine gute Art. Beyond the Brilliant Haze heißt es von Everything is Recorded. Tschüss, schönes Wochenende.

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8: Uhr, die Nachrichten. Indonesien ist zum zweiten Mal innerhalb weniger Stunden von einem starken Erdbeben erschüttert worden. Es hatte nach Angaben des US-Erdbebenzentrums die Stärke 6,9. Betroffen war die Insel Sumatra im Westen des südostasiatischen Landes. Über mögliche Opfer oder Schäden ist noch nichts bekannt. In der vergangenen Nacht hatte ein Erdbeben der Stärke 7,7 die Insel Flores im Osten Indonesiens erschüttert. Dabei kamen nach bisherigen Erkenntnissen mindestens 38 Menschen ums Leben. Rettungskräfte suchen in den Trümmern weiter nach Verschütteten. Bei israelischen Luftangriffen im Südlibanon sind nach libanesischen Angaben mindestens 9 Menschen getötet worden. Wie das Gesundheitsministerium in Beirut mitteilte, trafen die Angriffe unter anderem die Dörfer Ansar und Deir al-Sahani. Dabei habe es auch mindestens 9 Verletzte gegeben. Israels Militär erklärte, es habe nach einer Aktion gegen seine Soldaten Anlagen der vom Iran unterstützten Hisbollah-Miliz angegriffen. Der libanesische Ministerpräsident Salam erklärte dagegen, in Ansar gebe es keine militärische Infrastruktur. Libanesischen Staatsmedien zufolge waren es die Angriffe mit den meisten Todesopfern seit der Vereinbarung eines Rahmenabkommens zwischen Israel und dem Libanon im Juni. Dieses sieht eine Entwaffnung der Hisbollah, einen schrittweisen Abzug der israelischen Truppen aus dem Süden des Libanon und die Entsendung der libanesischen Armee in die Region vor. Ein Waldbrand im belgischen Naturschutzgebiet Hohes Venn nahe der deutschen Grenze breitet sich rasch aus. Wie die belgischen Behörden mitteilten, haben die Flammen bereits rund 1600 Hektar Vegetation zerstört. Der Brand in einem Waldgebiet nahe der deutschen Gemeinde Monschau war gestern ausgebrochen. Die belgische Feuerwehr erhält Unterstützung aus Deutschland und anderen Ländern. EU-Krisenkommissarin Labib erklärte im Online-Dienst X, so seien auch 2 Hubschrauber aus den Niederlanden, ein weiterer aus Tschechien sowie 2 Löschflugzeuge aus Schweden auf dem Weg nach Belgien. Bei der Bekämpfung des Waldbrandes im nordrhein-westfälischen Kreis Düren bei Hürtgenwald verzeichnet die Feuerwehr indes Erfolge. Ein Sprecher sagte, das Feuer habe sich nicht weiter ausgebreitet. Der besonders bedrohte Ortsteil Gai bleibe aber vorerst evakuiert. In der Region sind inzwischen 1400 Einsatzkräfte und mehrere Hubschrauber an der Brandbekämpfung beteiligt. Bundeskanzler Merz bedankte sich in einem Telefonat mit dem Dürener Landrat Nolten bei den Einsatzkräften. In Polen ist die größte Marienstatue Europas eingeweiht worden. In dem Dorf Konotopje nordwestlich von Warschau fand ein feierlicher Gottesdienst statt. Das Monument aus Beton erreicht mit Sockel eine Höhe von mehr als 55 Metern. Errichtet wurde es von einem privaten Stifter. Berichten zufolge investierte der Unternehmer Karl Kosik umgerechnet rund 23 Millionen Euro in das Projekt. Die Marienstatue von Konotopje reiht sich ein in eine Serie monumentaler Sakralbauten in Polen. Bereits seit 2010 steht in Świebodzin nahe der deutschen Grenze eine 36 Meter hohe Christusstatue, die sich an das berühmte Wahrzeichen von Rio de Janeiro anlehnt. In Berlin findet derzeit die Techno-Parade Rave the Planet statt. Die Veranstalter erwarten im Vorfeld bis zu 300.000 Teilnehmer. Die Parade verläuft entlang der Straße des 17. Juni zwischen Brandenburger Tor und Siegessäule. Sie findet zum 5. Mal in Berlin statt, als Nachfolgeveranstaltung der Love Parade. Zum Auftakt gab es eine Schweigeminute für die Opfer des islamistischen Terroranschlags am Rande des Christopher Street Day vor 3 Wochen. Die Technoparade heute findet unter verstärkten Sicherheitsvorkehrungen statt. Rund 1500 Polizisten sind im Einsatz. Das Wetter. In der Nacht wolkig in einem Streifen vom Südwesten über die Mitte bis nach Brandenburg, lokale Schauer und Gewitter, sonst meist gering bewölkt und weitgehend trocken, Tiefsttemperaturen 22 bis 16, im Norden bis 10 Grad, morgen wechselnde Bewölkung, im Süden örtlich kräftige Schauer und Gewitter, lokal Unwetter, im Norden und großen Teilen der Mitte meist trocken, Höchstwerte zwischen 20 Grad in der Nord- und 33 Grad in der Südhälfte. Die weiteren Aussichten: am Montag bewölkt oder wechselnd bewölkt, gebietsweise Schauer und Gewitter bei 20 bis 28 Grad. Das waren die Nachrichten.
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4: Willkommen zu den Büchern für junge Leserinnen und Leser. Bei uns geht es heute um den neuen Jugendroman von Kirsten Fuchs und wir stellen Pappbilderbücher für Kinder jeden Alters vor. Zuerst aber spreche ich mit der Buchhändlerin Susan Thiel, die in Leipzig den Kinderbuchladen Serifee betreibt. Am Mikrofon ist Nora Karches. Im Früher hat es viel Streit und Diskussionen gegeben, nachdem Kulturstaatsminister Wolfram Weimer den Verfassungsschutz eingeschaltet hat, um 3 linke Buchhandlungen vom Deutschen Buchhandlungspreis auszuschließen. Der Deutsche Buchhandlungspreis wird in verschiedenen Kategorien vergeben. Es gibt 3 Hauptpreise und einer davon ging nach Leipzig, wo Susan Thiel die Kinderbuchhandlung Serifee betreibt. Ich habe mit ihr gesprochen über die Auszeichnung und ihren Buchladen und die politischen Vorfälle rund um die abgesagte Preisverleihung. Aber als erstes habe ich sie gefragt: Frau Thiel, Sie sind ausgebildete Goldschmiedin und haben vor 17 Jahren als Quereinsteigerin Ihren Kinderbuchladen in Leipzig eröffnet. Und man sagt ja, es würde so um den Dreh 3 Jahre dauern, wenn man sich selbstständig macht, bis man auf eigenen Füßen steht. Wie war das denn bei Ihnen?
7: Ja, gute Frage. Man sagt dann auch, naja gut, kann auch mal 5 Jahre dauern. Bei mir hat es 7 Jahre gedauert, bis ich die Rechnungen dann bezahlen konnte, wann sie dran waren und nicht irgendeinen Aufschub erbettelt habe oder irgendeine Rechnung habe platzen lassen, damit ich die nächste bezahlen kann. Also das waren schon wirklich 7 harte Jahre. Aber die Entwicklungskurve zeigte einfach konsequent nach oben. Schwach, aber nach oben. Und so habe ich einfach mich dadurch gekämpft. Das macht einfach sehr viel Spaß, jeden Tag über schöne Bücher reden zu können. Und es hat sich irgendwann rumgesprochen, immer mehr rumgesprochen. Und dann, ja, nach 7 Jahren war es dann soweit, dass man sagen konnte, okay, jetzt brauchen wir nicht mehr drüber nachdenken, ob wir zumachen oder nicht.
4: Und wenn wir in die Gegenwart wechseln, was würden Sie sagen, was schenkt Ihnen da am meisten Freude und was raubt Ihnen aber auch Kraft?
7: Die meiste Freude macht immer noch, mit Menschen über die Bücher zu reden, wenn mir die Eltern und die Kinder oder Großeltern, wer auch immer, welche Erwachsenen auch immer dabei sind, zuhören, wenn ich von den Büchern vorschwärmen kann. Und am Ende gehen glückliche Menschen aus meinem Laden raus und bedanken sich für die gute Beratung und für das nette Gespräch und die schöne Zeit bei mir. Das macht am meisten Freude. Und ja, am meisten Kraft raubt mir der ganze theoretische Überbau, Büro, Buchhaltung, der ganze Kram, der mich eigentlich mittlerweile davon abhält, mal selber am Regal zu stehen und meine liebevoll ausgesuchten Bücher auch liebevoll zu besprechen.
4: Jetzt gibt es einen Grund, weshalb wir ausgerechnet im Jahr 2026 dieses Interview führen. Und zwar ist der Grund, dass Sie in diesem Jahr den Deutschen Buchhandlungspreis erhalten haben, einen der 3 Hauptpreise. Und Ihnen ist im März eben ein Brief zugestellt worden, eine Urkunde. Der Absender war das Bundeskanzleramt und die Preissumme, die belief sich auf 25.000 Euro. Das ist jetzt erstmal viel Geld, aber am Ende hat es keine Feier gegeben, weil das Ministerium des Kulturstaatsministers Wolfram Weimer die Verleihung, die auch noch auf der Buchmesse in Leipzig, also in ihrer Stadt, hätte stattfinden sollen, die ist abgesagt worden. Wie war das für Sie, dass es so gar keine öffentliche Würdigung Ihrer Arbeit gegeben hat?
7: Im ersten Moment habe ich das gar nicht so realisiert, dass das jetzt nicht angemessen ist. Im Nachgang finde ich schon, dass da eine Feierlichkeit sehr, sehr schön gewesen wäre. Das ist mir erst auch bewusst geworden, nachdem mir so viele von meinen lieben KundInnen gratuliert haben, teilweise auf der Straße oder beim Einkaufen, bei Konsum in der Gemüseabteilung sind die Leute nochmal stehen geblieben und haben mir explizit gratuliert. Und da ist mir erst klar geworden, wie schön es gewesen wäre, da auf so einer Bühne zu stehen und wirklich einfach in einer großen Öffentlichkeit gesehen und gewürdigt zu werden.
4: Und es ist ja auch bisher nie vorgekommen, dass das Kulturstaatsministerium das Haber-Verfahren in Anspruch genommen hat. Das war ja überhaupt der Grund, weshalb diese Feier dann abgesagt worden ist, dass es so Querelen gegeben hat um die Anwendung dieses Verfahrens. Denn das Verfahren dient ja dazu, die missbräuchliche Inanspruchnahme staatlicher Leistungen durch extremistische und terroristische Organisationen, Gruppierungen und Einzelpersonen vom Verfassungsschutz prüfen zu lassen, so zumindest lautet der offizielle Text. Wie bewerten Sie das denn heute, dass das Kulturstaatsministerium diesen Buchhandlungen, die doch eigentlich weit entfernt sein sollten von extremistischen Umtrieben, dieses Misstrauensvotum ausgestellt hat? Und Sie erhalten dann einen Preis, aber andere, eben drei andere Buchhandlungen gehen leer aus.
7: Wie bewerte ich das? Ich kann es nicht sehen, wie eine Buchhandlung, die einfach ein Angebot macht, ne? Also so ein Buchladen macht ein Angebot an die Menschen. Die InhaberInnen suchen die Bücher aus und es ist ein Angebot an Literatur, Sachbüchern, was auch immer. Und dann steht es den Menschen frei, in diesen Laden zu gehen oder eben nicht und sich dort was auszusuchen oder nicht. Ich kann da nichts Extremistisches drin sehen und ich kann auch nicht verstehen, wie ein Kulturstaatsminister auf die Idee kommen kann, die Buchhandlungen, die sich beworben haben, kontrollieren zu lassen auf extremistische Inhalte. Das ist überhaupt nicht Bestandteil der Bewerbung. Man bewirbt sich damit, was man für ein toller Buchladen ist, was man tut für das Kulturgut Buch.
4: Lassen Sie uns vom Vorwurf des Extremismus zurückkehren zu Ihrer Buchhandlung. Ich möchte mit Ihnen noch sprechen über das, was Sie nebenher noch leisten in Ihrer Buchhandlung. Also nicht nur die Buchverkäufe, das versteht sich ja von selbst, sondern auch Veranstaltungen, die Sie anbieten. Wie oft wird dort eine Veranstaltung bei Ihnen angeboten und wie gut wird das angenommen?
7: Als ich angefangen habe, habe ich noch mit deutlich mehr Veranstaltungen versucht, Menschen zu mir zu locken. Ich musste leider lernen, dass in Leipzig es nicht so leicht ist, Menschen für eine Lesung hinterm Ofen vorzulocken. Für Theater, für Kinder gehen die Menschen total gerne los. Für Lesungen ist es schwer, vor allem wenn man dann was anbieten möchte für Kinder zwischen 8 und 12, 14 Jahren, diese zu erreichen, ist echt nicht leicht. Und dann ist so eine Veranstaltung auch immer verbunden mit Kosten. Die AutorInnen müssen von was leben, die bekommen eine Gage. Dann kostet es Zeit und Kraft, die ganze Veranstaltung zu bewerben und nicht zuletzt die Veranstaltung selbst. Vorher, hinterher aufräumen, umräumen. Das ist alles so enorm geworden und ich auch nicht jünger, dass ich mittlerweile wirklich nur noch relativ wenig Veranstaltungen mache. Übers Jahr verteilt gibt es 1, 2, 3, 5 Mal das Knalltheater bei mir. Das ist ein Leipziger, sehr, sehr unterhaltsames Theater für Kinder. Und dann gibt es immer mal eine Buchpremiere von Leipziger KünstlerInnen. Und vielleicht gibt es dann demnächst auch noch eine kleine musikalische Reihe. Aber es ist eher sporadisch geworden im Lauf der Jahre.
4: Das war Susan Thiel. Sie führt in Leipzig den Kinderbuchladen Serifee, der in diesem Jahr mit dem Deutschen Buchhandlungspreis in der Kategorie Beste Buchhandlung ausgezeichnet worden ist. Die Autorin Kirsten Fuchs ist 1977 geboren worden im damaligen Karl-Marx-Stadt, heute Chemnitz, und schreibt Bücher für Kinder, Jugendliche und Erwachsene. Und für ihre Romane ist sie mehrfach ausgezeichnet worden, zum Beispiel mit dem Deutschen Jugendliteraturpreis. Den hat sie für ihren Jugendroman Mädchenmeute erhalten. Jetzt ist ein neues Buch von Kirsten Fuchs erschienen. Es heißt ganz kurz Sneaker und Julia Schröder stellt es vor.
9: Wie wird es dereinst aussehen, das Jungsein in einer Welt, die vorangegangene Generationen gründlich kaputt gemacht haben? Vielleicht so, wie der neue Roman von Kirsten Fuchs es schildert. Sneaker heißt er und so heißt auch die Stimme, die hier ihre Geschichte erzählt.
10: Hallo, mein Name ist Sneaker. Ich bin 16 Jahre alt und befinde mich seit 62 Tagen in Quarantäne, was sehr langweilig sein könnte, weil langweilig. Aber schon okay. Die meiste Zeit kaufe und verkaufe ich Sneaker, was ich auch sonst in meiner Freizeit tue. Zwischen der letzten Quarantäne und der jetzt war ich nur 2 Monate freigetestet. Und ehrlich, den Weg zur Schule lege ich meistens mit dem Board zurück. Das Board habe ich mir selbst gekauft, weil ich genug mit dem Sneaker-Hunting verdient habe.
9: Mitgefühl mit Sneaker ist erstmal nicht angebracht, denn die positiven Tests für die Quarantäne kann man kaufen, um lästige Pflichten zu umgehen. Man muss also zum Beispiel nicht beim Bestäuben mitmachen, das die Menschen erledigen, weil es in dieser Zukunft keine Bienen mehr gibt. Wenn nicht gerade einer der täglichen Stürme über das hinwegzieht, was mal Brandenburg war. Dafür gibt es hermetische Häuser in sturmsicheren Siedlungen. Als Ersatz für die ausgestorbene Flora und Fauna sind Streamingtiere und Landschaftsprojektionen abrufbar. Und gegen die Angst nimmt man Blocker ein. Mit der Komfortzone, in der Sneaker aufwächst, ist es vorbei, als nach einem besonders katastrophalen Sturm der Kontakt zu den Eltern abreißt. In Begleitung einer Krähe bricht Sneaker auf ins Ungewisse. Es beginnt eine Geschichte von Unterwegssein und vom Erwachsenwerden in einer einerseits kaputten, andererseits perfekten Welt, wobei perfekt so ziemlich das Gegenteil von lebenswert bedeutet. In Kirsten Fuchs Roman hat die Menschheit längst eingesehen, dass die wenigen natürlichen Ressourcen, die noch übrig sind, sorgsam geschützt werden müssen. Wasser zu verschwenden ist ebenso strafbar wie Tiere zu halten, zu zähmen oder auch nur zu berühren. Neuerdings wird das von sprechenden Drohnen überwacht, die keinen Spaß verstehen. Sneaker bekommt das zu spüren. Einmal die Brotzeit mit der Krähe geteilt, schon sind jede Menge Lebenspunkte weg. Und da Sneaker keine Blocker mehr nimmt, fahren die Gefühle Achterbahn. Plötzlich ist alles möglich, was sonst säuberlich eingehegt und weggekappt wird. Empathie, Sehnsucht, Heimweh, sogar sich verlieben. Was natürlich Ärger gibt. Dystopische Science-Fiction, Road-Novel und Coming-of-Age zu kombinieren, ist keine literarische Neuerfindung. Das Besondere an Kirsten Fuchs Roman ist zum einen die sorgfältig aufgebaute Perspektive der Erzählstimme, einer Figur, der eine überprotektive Erziehung reale Erfahrungen weitgehend vorenthalten hat. Die Begegnung mit der Außenwelt und ihren Herausforderungen geht Sneaker deshalb an, wie es Gamer in einem Videospiel tun. Zum anderen gewinnt das Buch durch seinen Sound, eine Mischung aus jugendlicher Mündlichkeit und Jargon, aus Flapsigkeit, Pathos und Poesie.
10: Die Musik klingt, als wären wir am Ende der Welt angekommen und ein Wind würde in hohle Knochenreste blasen. Draußen ist immer nur steppenähnliche Gegend. Ich fühle mich, als wäre meine Jacke leer.
9: Originellerweise wird keiner der auftretenden Figuren ein Geschlecht zugeordnet. Nicht den verliebten Sneaker und Lift, nicht Sneakers vermissten Elternteilen, nicht den gehirngewaschenen Personen, die in sogenannten Nachhaltigkeitssiedlungen sinnlosen Verrichtungen nachgehen. Nicht den selbsternannten Freien, die sich im Restwald unter einer Schutzkuppel einen vorgeblich herrschaftsfreien Raum des interesselosen Stusses in der Art von Büchners Königreich Popo eingerichtet haben. Dieses Sprachspiel der Uneindeutigkeit ermöglicht beim Lesen eine Selbsterfahrung in Geschlechterrollenkonstruktion. Was braucht es, um sich jemanden als weiblich oder männlich oder nonbinär vorzustellen? Auf Dauer wird der Verzicht auf Personalpronomen der dritten Person Singular freilich ein bisschen anstrengend. Mit fortschreitender Handlung äußert Sneaker zunehmend tiefsinnige Gedanken über das Leben im Allgemeinen und die Anarchie der Liebe im Besonderen, über das Hin- und Hergerissensein in widersprüchlichen Empfindungen, über all das, was in einem 16-jährigen Menschenkind seit eh und je vor sich geht. Wogegen nichts zu sagen wäre, würde der Plot, die Verschwörung der Drohnenprogrammierer und die Sneaker zugedachte heroische Rolle sich nicht so vorhersehbar entfalten. Das ist schade. Für Leser und Leserinnen jeden Alters.
11: Das sagt Julia Schröder über das Buch Sneaker von Kirsten Fuchs. Es hat 240 Seiten und kostet 24 Euro. Erschienen ist es bei Rowohlt Berlin. Die Bilderbücher für die Kleinkinder müssen oft ganz schön was aushalten, weil die Kids an den Seiten reißen, an den Büchern herumkauen und sie durchs Zimmer werfen. Doch die stabilen Bücher aus Pappe sind heute längst nicht mehr nur für die Kleinsten, sondern richten sich auch an Kinder, die schon älter sind. Maria Riederer stellt einige der Neuerscheinungen vor.
12: Das Zebra ist ein fröhlicher Geselle. Es möchte seine müde herumstehende Herde ein wenig aus der Reserve locken, springt herum und gibt lustige Geräusche von sich. Schließlich macht es sich alleine auf den Weg und rennt in seinem Eifer ungebremst an einen Baum. Der Aufprall lässt alle schwarzen Streifen nach vorne rutschen. Das Zebra betrachtet sein neues Kostüm mit Unbehagen und unternimmt alle möglichen Versuche, den Normalzustand seiner Streifen wiederherzustellen. Das misslingt auf grandiose Weise. Das alles erzählt die Trickfilmfolge Zebra aus der Reihe Animanimals im ARD-Kindersender Kika. Hinter diesen unterhaltenden kurzen Clips mit tierischen Protagonisten steht die Künstlerin und Trickfilmregisseurin Julia Ocker. Diesen Sommer erscheinen drei ihrer Tierstories als Pappbilderbücher im Kindermann Verlag. Das Zebra, die Katze, der Tyrannosaurus Rex. Verlegerin Anna Kindermann will mit den Pappbilderbüchern eine neue Zielgruppe erreichen.
13: Es ist ja so, ich habe von meiner Mutter Barbara Kindermann den Verlag 2020 übernommen. Und da waren wir sehr auf die Klassiker für Kinder eben fokussiert. Und ich bin eine junge Mutter und ich habe dann immer mehr überlegt, wie können wir uns neu erfinden? Wie kann ich noch mehr auch jüngere Kinder mit einbeziehen und für das Programm gewinnen? Und die Klassiker sind ja vor allem so für Kinder ab 6, 7 Jahren gedacht. Und das war wirklich schon sehr nischig, das Programm. Und wir haben so viele Pappbilderbücher, das hat mich so geprägt. Ich liebe Pappbilderbücher, die einfach so viel Witz auch beinhalten und auch für die Eltern einfach ein Leseerlebnis sind. Und daher hat sich der Wunsch dann immer mehr konkretisiert.
12: Als die Anfrage des Senders kam, die Animanimals in Buchform herauszubringen, war Anna Kindermann sofort Feuer und Flamme. Nun liegen die ersten drei Titel vor. Darin entdecken Katze, T-Rex und Zebra ihre Fähigkeiten und Eigenheiten. Die Illustrationen sind, passend zur Zielgruppe, eher detailarm, grafisch gestaltet, mit einer reduzierten Farbpalette. Das alles ohne flach oder simpel zu wirken. Die Figuren sind ausdrucksstark, der jeweilige Plot überraschend und oft urkomisch für alle Altersstufen. Jedes Buch folgt einer bestimmten Farbauswahl, die jedem Titel eine besondere Prägung verleiht. Das Buch vom Zebra enthält sogar ein Comicboard, um die ständige Veränderung des Fellmusters auf einer einzigen Seite abzubilden. Aus kleinen Filmclips ohne Worte, aber mit vielen Geräuschen, wurden Bilderbücher mit Text.
14: Egal, was Zebra macht, die Streifen kommen einfach nicht zurück. Was sagen die anderen Zebras bloß dazu? Wow, klatsch, bravo, du Zauberzebra.
12: Aber was ist mit der Grundidee des Verlags, den Klassikern für Kinder? Könnte man auch aus Klassikern Pappbilderbücher machen? Anna Kindermann hat bereits darüber nachgedacht.
13: Ich finde das total faszinierend, in diese Richtung weiterzudenken, dass man Klassiker schon für Zweijährige zugänglich macht, dass man eben zum Beispiel zum Leben von Goethe nur so ein paar Elemente einfügt ins Buch und dass er ein ganz berühmter Schriftsteller ist, mit einer Feder geschrieben hat. Und also, dass es eben so ein bisschen lehrreich ist, aber auch witzig illustriert. Das natürlich ein kleines Kind eh nicht realisiert, was es gerade lernt, aber später vielleicht sich so ein Aha-Effekt bildet. Das kenne ich doch irgendwoher.
12: Schwer und unzerstörbare Bücher für Kleinkinder sind keine neue Erfindung. Die Amerikanerin Alison Kaplan, Expertin für historische Kinderbücher und Bibliothekswesen, schreibt in einem Artikel, dass die ersten Bücher für Babys schon im 19. Jahrhundert hergestellt wurden. Sie waren aus Stoff. Die Kinder sollten sich an Bücher buchstäblich herantasten und Textilien waren eben robuster als Papier. Als in Kriegszeiten Stoffe Mangelware wurden, folgte die Pappe. Ein eigenes Genre wurden die Boardbooks, also Pappbilderbücher, aber erst in den 1960er Jahren. Pappbücher, so Alison Kaplan, geben Babys und Kleinkindern die Möglichkeit, einen Gegenstand zu erforschen, den sie ihr ganzes weiteres Leben benutzen werden. So zumindest die Hoffnung. Die heutigen Kinderbuchverlage folgen dieser Annahme, dass Kinder mit Pappen die Liebe zum Buch erlernen können, auf sehr unterschiedliche Weise. Einige sind lehrreich, andere poetisch, manche amüsant. Auch interaktive Titel sind dabei.
14: Gute Nacht, Mond. Gute Nacht, Sterne. Gute Nacht, Baum.
12: Gute Nacht, so der Titel eines Pappbilderbuches von dem katalanischen Künstlerduo Meritxell Martí und Xavier Salomon, erschienen im Kraus Verlag. Ein Bilderbuch mit so beruhigender Wirkung, dass die Vorlesenden vermutlich schon nach 3 Seiten wegdämmern. Zur Nacht gegrüßt werden neben Mond, Sternen und Baum auch Eichhörnchen und Katze, das kleine Häuschen und das Baby. Die Seiten sind durchweg schwarz wie die Nacht, darauf hell und freundlich mit warmen Farben die Figuren. Alle haben schwarze Knopfaugen und lächeln milde, nur die Katze ist grau mit leuchtend gelben Nachtsichtaugen. Der Clou an dem Buch, mit geschickt in die Pappseiten eingelassenen, stabilen Schiebern, kann das Kind all den lächelnden Wesen die Augen schließen. Beim Häuschen geht sogar das Licht im Fenster aus. Die Bilder von Xavier Salomon strahlen äußerste Ruhe und Zufriedenheit aus, ohne jeden Kitsch. Auf der letzten Seite erwacht durch den Schieber die Eule im Baum. Ein bisschen riskant, falls das Kind vorher schon bereit gewesen sein sollte, auch selbst die Augen zu schließen. Am nächsten Morgen kann es jedenfalls gleich weitergehen mit einem anderen sehr empfehlenswerten Titel, Deine Insel von Jon Klassen.
14: Das ist deine Sonne. Sie geht gerade auf für dich. Das ist deine Palme. Die kommt dort hinüber zur Sonne.
12: Jon Klassen hat 2026 den Astrid Lindgren Memorial Award für seine Kinderbücher erhalten. Er ist bekannt dafür, die Geschichten in seinen Bilderbüchern nicht vollständig auszuerzählen, sodass Freiräume für die Vorstellungskraft der Kinder bleiben. Auch hier ist der Text eher Komparse, während die Dinge die Hauptrolle spielen. Sonne, Palme, Pflanzen, Zelt und Feuer sind stark stilisiert. Mit wenigen Pinselstrichen in erdigen Farben werden sie nacheinander, Seite für Seite, in Position gebracht und zu einem Ensemble zusammengesetzt. Alle Dinge haben Augen und die lassen viel Platz für Interpretationen. Warum richten Palme, Pflanzen, Sonne und Zelt ihre Blicke auf das kleine Feuer? Oder folgen sie dem Finger des betrachtenden Kindes? Dann gehen alle Augen starr nach vorne. Ist draußen auf dem Ozean etwas zu sehen? Alles ist offen, alle Gedanken möglich. Eine innere Welt kann entstehen, während auf der Bilderbuchinsel der Tag langsam zur Neige geht. Beide Titel sind in ihrer Art verwandt durch die poetische Anmutung, die Ruhe, den leisen Witz. Die Kinder bekommen hier kleine Kunstwerke in die Hand. Relativ neu ist bei Pappbilderbüchern die große Bandbreite an Formaten. Immer mehr Titel entfernen sich vom quadratischen Kleinformat. Carsten Teich etwa hat für den Verlag Peter Hammer ein Pappbuch im länglichen Hochformat gezeichnet. Übrigens, ich gehe fort. Größere Kinder und Erwachsene werden schon auf Seite 1 darüber lächeln, dass die Buchseiten für den winzigen Protagonisten, einen kleinen Frosch mit rotem Stoffhasen, viel zu lang sind. Knallgrün steht er am unteren rechten Bildrand und behauptet:
14: Schaut doch mal, wie groß ich bin. Da kann man schon alles allein.
12: Aus dem Off links oben kommen skeptische Einwürfe in Form von Sprechblasen, die das Froschkind daran erinnern, dass es nicht ohne ist, alleine loszuziehen. Käfergrecker und Fleischfliegenpfeffer dürfen nicht vergessen werden. Milbenlimo, Zahnbürste, Regenschirm, eine Quakulele und mehr werden von der Seite ins Bild gereicht und bringen den kleinen Auswanderer immer mehr in Bedrängnis, denn sein Gepäck ist nun viel zu schwer. Übrigens, ich gehe fort, ist ein quirliges, farbenreiches, amüsantes Buch, das zwar auch Babys in seiner Farbigkeit bewundern und gefahrlos malträtieren können, dessen Sprachwitz und hintergründige Ideen in der Illustration aber eher die Größeren ansprechen werden. Der Text ist auch zum Lesenlernen gut geeignet. Nicht alle Pappen richten sich an die Jüngsten. So ist Alle meine Mäuse, mein erstes Buch vom Geld, erschienen bei Rotfuchs, für ältere Kinder gedacht. Sie können damit lernen, was Geld bedeutet, Geld verdienen, bezahlen, rechnen und bekommen dafür eine ziemlich textreiche Rahmengeschichte über 2 Mäuse geliefert.
14: Mo und Nettie gehen zur Bank, um mit Frau Pinke Pinke zu sprechen. Wir brauchen Geld, um ein Geschenk für unsere Mama zu kaufen.
12: Die Mäuse lernen, dass es einige Anstrengung bedarf, an Bargeld zu kommen, und die Kinder dürfen das auch haptisch erfahren. Die Robustheit des Buches dient hier dem Schutz seines Innenlebens. Filigranere Teile aus Papier, mit denen die Kinder agieren können. Kleine Kärtchen, herausnehmbare Umschläge oder Spielgeld. Sie dürfen Schieber betätigen und ein Sparschwein aus Pappe falten. Das verlangt einiges an Verständnis, feinmotorischem Können und Vorwissen, richtet sich also eher an Vorschul- oder Schulkinder und wird vom Verlag ab 4 Jahren empfohlen. Wenn Alison Kaplan recht behält und Pappbilderbücher den Kindern die Liebe zum Buch für ein ganzes Leben einpflanzen können, dann sind jetzt die besten Voraussetzungen dazu geschaffen. Die Vielfalt an Pappen in deutschsprachigen Verlagen ist endlos. Mit dieser Starthilfe sollte es gelingen, ebenso viele Kinder, später Jugendliche und Erwachsene für Bücher zu begeistern, die sie entdecken, zerkauen und dann auch verschlingen können.
11: Die Bücher zur Reihe Animanimals sind im Kindermann Verlag erschienen. Für Kinder ab 2 Jahren, sie kosten 12 Euro. Das Gute-Nacht-Buch von Mary-Chel Marty mit Illustrationen von Xavier Salomon ist geeignet für Kinder ab 1 Jahr und kostet 15 Euro. Übersetzt hat es Juri Johansson. Deine Insel von Jon Klaassen hat Thomas Bodmer übersetzt. Es ist für Kinder ab 2 Jahren und zu haben für 12 Euro. Das Buch mit dem Frosch heißt übrigens Ich gehe fort. Geschrieben hat es Carsten Teich. Es kostet 15 Euro und wird empfohlen ab 2 Jahren. Und Alle meine Mäuse, mein erstes Buch vom Geld, ist aus dem Katalanischen übersetzt worden von Christiane Stehen. Geschrieben hat es Monse Yun-Wen. Und Lucia Serrano hat es illustriert. Es richtet sich an Kinder ab 4 Jahren. 16,90 Euro ist hier der Preis. Und das waren die Bücher für junge Leserinnen und Leser. Am Mikrofon war Nora Karches.
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15: Manfred Klauber ist am Mikrofon und das sind unsere Themen heute.
16: KI-Schutz. Künstliche Intelligenz stellt IT-Sicherheitsfachleute vor neue Herausforderungen. KI-Befreiungsschlag. Sophie S. soll Deutschland bei den Sprachmodellen souverän machen. Und KI-Schnack. Wenn Produktionsmaschinen das Chatten mit ihrem Bediener lernen.
17: Es gibt sicher Leute, die sehr nervös sind. Also es ist keine klassische Panik, aber man merkt schon, dass die Unternehmen nicht alle die notwendigen Lösungen zur Hand haben, aber eben mitbekommen, dass da was passiert und sich das rasant weiterentwickelt.
15: Das sagt Felix Kuhlenkamp, Referent für IT-Sicherheit beim Branchenverband Bitkom, zur Stimmung unter hiesigen IT-Anwendern. Angesichts täglich neuer Horrormeldungen über aus- und einbrechende KI-Modelle sind Unternehmen und Organisationen, die auf zuverlässige IT-Systeme angewiesen sind, extrem verunsichert. Mein Kollege Achim Killer hat sich mit dieser völlig neuen IT-Bedrohung beschäftigt. Achim, wie sieht man denn die aktuelle Lage auf der anderen Seite, also bei den Anbietern von Dienstleistungen rund um die IT-Sicherheit?
18: Da würde man wohl nicht von Unsicherheit sprechen, sondern eher von Fantasie, die da im Markt ist. So nennt man das ja, wenn wo mehr als, sagen wir mal, auskömmliche Renditen locken. Der Gesamtmarkt für IT-Sicherheit wird aktuell so mit 200 bis 300 Milliarden Dollar veranschlagt, weltweit, je nach Marktforschungsunternehmen. Und der Teilmarkt da drin für KI-gestützte IT-Sicherheit, der gerade erst entsteht, der allein soll auf 100 Milliarden anwachsen bis Ende des Jahrzehnts. Und vor dem Hintergrund jetzt läuft aktuell eine gewaltige Produktoffensive.
15: Was wird denn da alles angeboten?
18: Ja, ein paar Produktnamen sind tatsächlich sprechend. Von Google gibt's eine AI Application Protection Plattform. Prompt Security wird angeboten, Agentic SOC, Software für die agentenbasierte Sicherheitszentrale. Von OpenAI kommt GPT Cyber und von Microsoft der Security Copilot. Dabei geht es entweder darum, KI für die IT-Sicherheit zu nutzen, also beispielsweise Agenten in SOC managen zu lassen, oder es geht darum, KI abzusichern. Ja, meistens Agenten halt.
15: In AI for Security und in Security for AI wird üblicherweise die Sicherheitssoftware eingeteilt, die jetzt neuerdings angeboten wird. Also in künstliche Intelligenz für die Sicherheit und Sicherheit für die künstliche Intelligenz. Wir haben bei Branchenexpertinnen und Experten nachgefragt, was sie von Software dieser beiden Kategorien erwarten.
17: Besonders starkes Wachstumspotenzial sehen wir bei dem Einsatz von KI zur Verbesserung der Cyberabwehr. Und das wird auch von den Unternehmen entsprechend vorangetrieben. Das ist sozusagen ein Wettlauf mit den Angreifern.
19: So Felix Kuhlenkamp, Sicherheitsexperte beim IT-Branchenverband Bitkom. Angreifer nutzen KI, um Sicherheitslücken zu entdecken, Attacken zu automatisieren und zu modifizieren. Nach dem Motto »Gegen KI hilft KI« automatisieren auch Verteidiger ihre Abwehr, was meist darauf hinausläuft, KI-Agenten im SOC einzusetzen, im Security Operations Center. Normalerweise prüfen die dort arbeitenden Angestellten eines Unternehmens oder eines externen Dienstleisters auf mehreren Hierarchiestufen eingehende Alarme, analysieren Logfiles und isolieren befallene Systeme. Vor allem auf den unteren Hierarchiestufen können aber Softwareagenten menschliche Analysten ersetzen.
17: Im Endeffekt geht es immer noch darum, dass Entscheidungen auch von Menschen getroffen werden müssen. Aber auch diese Expertinnen und Experten sind eben mit einer Großzahl an Datenmengen konfrontiert, die da auf sie zukommen. Gerade wenn die Frequenz der Angriffe so stetig steigt, dann muss man ganz klar sagen, dass denen KI eine enorme Hilfe sein kann, um erstmal reagieren zu können und die richtigen Merkmale ausfindig zu machen.
19: Insgesamt, so urteilt Grace Trinidad von der Unternehmensberatung IDC, werden Unternehmen resilienter, wenn sie KI zu ihrem Schutz nutzen. Der Start von AI for Security, KI für die Sicherheit, sei geglückt.
20: Die Einführung von künstlicher Intelligenz, um die Unternehmens-IT abzusichern, war bislang recht erfolgreich. Fast 80% der Firmen berichten, dass sie jetzt sehr viel reaktionsschneller sind. Also der Einsatz von künstlicher Intelligenz für die IT-Sicherheit hat eindeutig Vorteile.
19: Das Netz eines Unternehmens zu schützen, gehört zu den angestammten Aufgaben der IT-Abteilung der Firma. Diese Aufgabe wird immer größer und schwieriger, wegen der künstlichen Intelligenz, die Angreifer nutzen. Aber KI kann eben auch zum Schutz der Unternehmens-IT eingesetzt werden, was das Ganze wieder etwas überschaubarer macht. Anders sieht es beim Schutz der KI aus, bei Security for AI, der Sicherheit für die KI.
20: Ein KI-Sprachmodell sicher zu machen, das ist für viele Organisationen eine offene Frage.
19: Angesichts der großen Investitionen, die derzeit in KI-Systeme gesteckt werden, und auch angesichts der strategischen Bedeutung, die Sprachmodelle mittlerweile in den Unternehmen erhalten haben, muss die Frage aber schnell geklärt werden.
20: Bei der Absicherung von künstlicher Intelligenz geht es darum, diese neuen digitalen Kapitalgüter zu schützen. Das schließt die Modelle selbst ein, die Agenten, die Trainingsdaten, mit denen Modelle und Agenten lernen, ebenso wie die damit zusammenhängenden Identitäten und Rechte. Das ist Sicherheit für KI. Es geht um Modelle, digitale Güter, um das, worüber wir jetzt so viel in den Nachrichten erfahren.
19: Auf dem Gebiet Sicherheit für KI-Systeme ist neu, was geschützt werden soll. Die künstliche Intelligenz in Form von Agenten, wie sie seit kurzem zunehmend produktiv eingesetzt werden. Es gibt kaum Erfahrungen damit. Agenten und Modelle halluzinieren gerne. Kommandos, die man ihnen gibt, lassen sich manipulieren. Und manchmal tun sie auch, was sie nicht hätten tun sollen.
15: Die Möglichkeit KI-gestützter Cyberattacken fördert also auch die Einführung von künstlicher Intelligenz in Unternehmen. Aber das bringt auch neue Risiken mit sich. Achim, welche konkreten Probleme gibt es denn da?
18: Naja, die schiere Menge beispielsweise. So ein Agent ist zwar entgegen dem düsteren Marketing-Geraune, das derzeit um das Thema wabert, bei weitem nicht so gescheit wie ein Mensch, aber er kann genauso verheerende Fehler machen. Und deshalb muss er sicherheitstechnisch auch behandelt werden wie ein Mensch. Beispielsweise beim Identity und Access Management. Das ist das System, das Nutzernamen und Passwörter vergibt, festlegt, worauf man zugreifen darf und wenn man eine Firma verlässt, das alles wieder löscht, damit es nicht missbraucht werden kann. Das Problem ist jetzt, dass es so viele Agenten und andere Software gibt, die so eine digitale Identität brauchen. 10, 20, 30 Mal so viel wie Menschen. Das ist ein gewaltiger Aufwand und außerdem nur die Spitze des Eisbergs.
15: Wieso geht es da nur um die Spitze des Eisbergs?
18: Ja, die im Schatten sieht man nicht. Die KI, die Schatten-KI. Die wird von den Beschäftigten oft still und heimlich eingeführt. Will jemand einen Kunden schreiben, aber anstatt Brief oder Mail mehr oder weniger mühevoll aus Textbausteinen zusammenzustoppeln, nutzt er quasi privat ein Chatbot im Web und lässt den formulieren, ja, und schon sind hochsensible Daten weg.
15: Heißt das jetzt, dass KI zu schnell eingeführt wird, zu überhastet? Was meinen Sie?
18: Ja, für eine geordnete Einführung ist es oft schon zu spät, wegen der Schatten-KI. Und auch der Druck auf die Unternehmen ist groß. Jetzt nicht technisch, sondern wirtschaftlich. Wenn die Produktivitätsgewinne durch KI tatsächlich so groß sind, wie jetzt allenthalben beschworen, dann müssen Unternehmen das machen. Sonst sind sie weg vom Fenster.
15: Und welche Rolle spielen dabei die jüngsten Vorfälle um Anthropic oder OpenAI?
18: Oh ja, ein Modell, das bezeichneterweise Mythos heißt. Varianten davon entwickeln scheinbar kriminelle Intelligenz, verschicken Phishing-Mails, brechen aus und ein. Und die Konkurrenz, die warnt auch vor KI, vor ihrer eigenen und vergleicht deren Gefährlichkeit mit der der Atombombe. Ja, ich glaube schon, dass das manche Leute beeindruckt. Die müssen dann aber jünger sein. Wer sich hingegen an die Zeit von vor 35 Jahren zurückerinnert, der kennt vielleicht noch Michelangelo. Ein Bootsektor-Virus für Disketten unter DOS. Millionen von PCs hätte der befallen sollen. Ist seinerzeit geraunt worden. Ja, ein paar wenige Tausend waren es dann. Und der eifrigste Warner und Vermarkter seiner Sicherheitssoftware, John McAfee, der war hinterher Multimillionär. Alte Geschichte, uralte Technik und relativ niedrige Beträge, um die es damals gegangen ist. Aber in der modernen Cloud, wo die großen Modelle gehostet werden, da gedeihen solche Narrative schon auch.
15: KI für die Sicherheit und Sicherheit für die KI. Darüber sprach ich mit meinem Kollegen Achim Killer. Danke.
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15: Reden wir über eine ganz andere Gefahr, die im Zusammenhang mit den Systemen der künstlichen Intelligenz noch einmal ganz deutlich wird. Denn als die neuesten Sprachmodelle der amerikanischen KI-Giganten zum Cyberangriff übergingen, da demonstrierte die US-Regierung, wie schnell sie hochtechnologische Produkte mit nationalen Restriktionen versehen kann. Neue Sprachmodelle wurden selbst für befreundete Nationen unter Embargo gehalten. Deshalb wird der Ruf nach technologischer Souveränität der Europäischen Union immer größer. Für KI-Sprachmodelle heißt das, es müssen eigene, offengelegte Modelle entwickelt werden, die der politischen Einflussnahme weitestgehend entzogen sind. In Deutschland wurde eine Reihe von Forschungsteams und Unternehmen damit beauftragt, ein solches Modell zu entwickeln. Es heißt Sophie S. und wurde mit rund 20 Millionen Euro vom Bund gefördert. Mein Kollege Moritz Metz hat sich mit diesem alternativen Sprachmodell beschäftigt. Moritz, was ist das für ein Modell und wer genau steckt dahinter?
21: Ja, das ist das erste große Sprachmodell des Forschungsprojektes SOFI und das steht für Sovereign Open Source Foundation Models und dahinter steckt ein Konsortium aus Forschungseinrichtungen, Universitäten und KI-Startups. Die wollen große KI-Modelle, Zitat, in Europa eigenständig entwickeln, weiterentwickeln und offen verfügbar machen und konkret dabei sind zum Beispiel das Deutsche Forschungszentrum für Künstliche Intelligenz, zwei Fraunhofer-Institute, auch Forscher aus Würzburg, Darmstadt und Berlin. Und koordiniert wird das vom KI-Bundesverband. Und die haben letzten September mit der Entwicklung gestartet und dann mit ein paar Dutzend Forschern in wirklich hohem Tempo, mit hohem Druck gearbeitet. Sie wollen das erste Modell diesen September vorstellen und das ist bereits in der internen Beta-Phase.
15: Was kann denn das Modell und was soll anders sein als die ja bisher bekannten großen Sprachmodelle?
21: Ja, das S in Sophie S steht ja für Small, also das ist eher ein kleines, großes Sprachmodell. Das ist die Klasse 30b, das wurde mit ungefähr 27 Billionen Token trainiert und das ist ein sogenanntes Mixture of Experts Modell, Expertenmix, wo immer nur ein Zehntel des Modells aktiv ist, sozusagen der Experte, der gerade gefragt ist. Das verbraucht weniger Rechenleistung und das ist vor allem für so Verwaltungs-, Wirtschafts- und Industriezwecke gedacht, also zum Beispiel für interne Wissensdatenbanks, Chatbots mit der RAG-Technologie und für KI-Agenten. Weniger ist es gedacht für den Einsatz als genereller Chatbot, sowas wie ChatGPT. Und die Macher wollen damit verschiedene Lücken füllen. Eine der Besonderheiten ist, dass es ein komplett offenes Modell ist. Man kann das also kostenlos nicht nur nutzen, sondern auch nachtrainieren. Man kann es sogar nachbauen. Anwender könnten das auch auf eigener Unternehmensinfrastruktur installieren. Das wird sogar auf manchen Laptops laufen oder eben als Hosting-Angebot von verschiedenen Cloud-Firmen. Und man weiß aber eben auch, mit welchen Daten es trainiert wurde. Und da ist eine zweite Besonderheit, dass es nur auf die deutsche und auf die englische Sprache trainiert ist, nicht auf ganz viele Sprachen. Und die Forscher sagen, dass Deutsch im Vergleich zu Wirtschaftskraft unseres Landes in KI-Modellen eher unterrepräsentiert ist.
15: Solch ein Modell zu trainieren, das ist ja auch ein riesiger Aufwand. Die Kosten dafür sind hoch. Wie lief dieses Training für SOFIE-S ab und wie gut ist dieses Modell?
21: Also dieses Projekt wird gefördert vom Bund. Das ist aber auch eine Public-Private Partnership. Das Training lief dann zum Beispiel in einem Münchner Rechenzentrum der Deutschen Telekom, wo man 10.000 solcher GPU-Chips der US-Firma Nvidia betreibt, die man eben braucht für das Training. Und wichtig ist den Machern vor allem als Deutschland, als Europa hier Erfahrungen sammeln zu können, auf die dann andere wegen der Offenheit aufbauen können. Es gab auch schon erste Vergleichstests, sogenannte Benchmarks. Und gerade im Deutschen schlägt es wirklich viele andere KI-Modelle, sagen die Forschenden. Andererseits wurde auch bekannt, dass das Modell versehentlich auch Lösungen für die Aufgaben einer dieser Benchmark-Tests parat hatte. Man darf also gespannt sein, wie gut das Modell am Ende abschneidet, sieht aber gut aus. Und von der Firma Nvidia kommt dann übrigens auch die Grundarchitektur des Modells. Die heißt Nemotron und es ist wohl jetzt schon besser, aber als die Original-Nvidia-Nemotron-Modelle.
15: Gerade die offenen KI-Modelle sollen ja auch eine Lösung sein für Wirtschaft und Industrie aus Europa. Wie steht da SOFIE-S im Vergleich mit anderen Modellen da? Und ist das eigentlich überhaupt noch souverän, wenn Nvidia die Modellarchitektur stellt?
21: Ja, tatsächlich gibt es noch mehr offene Modelle aus Europa. Also einerseits Mistral, das ist ein kommerzielles Modell, die aber auch offene Modelle anbieten. Auch aus China kommen viele ganz offene Modelle. Und beim europäischen Projekt Open Euro LLM, da sind noch viel mehr Projektpartner beteiligt. Das könnte mal spannend werden, geht aber deutlich langsamer, weil auch das Problem für Forschende und auch für Entwickler oft die fehlende Rechenleistung zum Trainieren dieser Modelle ist. Und insofern steht jetzt diese Beta-Version von SOFIE-S in dem Vergleichstest der offenen Modelle auch wirklich weit vorne. Und was diese Abhängigkeit von der US-Architektur der Firma Nvidia angeht, das war jetzt, sagten mir die Macher, eine gute und flexible Basis, um schnell starten zu können, weil Tempo ja auch wichtig ist. Mittelfristig wolle man davon aber schon weg und sei ja jetzt schon besser als sozusagen das Grundgerüst. Aber natürlich ist auch wahr, dass von Nvidia ja auch die teuren Chips fürs Training der KI kommen und die sind absoluter Branchenstandard und ganz ohne die USA geht es also weiter nicht. Ich glaube trotzdem, dass die SOFIE-Initiative sicherlich ein guter erster Schritt ist für Europa, der Mut macht, weil da eben vor allem wertvolle Erfahrungen gesammelt und geteilt werden, auch wenn die Modelle nicht im ersten Schritt perfekt sind.
15: Über das offene KI-Sprachmodell SOFIE-S sprach ich mit meinem Kollegen Moritz Metz. Werden wir noch eine Stufe spezieller? Blicken wir auf hochspezialisierte KI-Modelle, die nicht nur wie SOFIE-S auf wenige Sprachen, Deutsch und Englisch und zudem auf thematisch abgegrenzte Fachgebiete optimiert wurden, sondern auf ganz spezielle Funktionen hingetrimmt sind, um so ganz gezielte Rationalisierungsgewinne zu erzielen? Beispiel Maschinenbau. Da haben deutsche Forschungsinstitute eine große Expertise und eine sehr gute Datenlage, zum Beispiel für das Training von Spezialmodellen. So hat sich das Fraunhofer Institut für Produktionstechnik und Automatisierung in Stuttgart mit Chatbots für Produktionsmaschinen beschäftigt. Und wie das konkret aussehen soll, darüber habe ich mit Matthias Schneider gesprochen.
2: Also die Idee ist im Grunde, dass wir jetzt dann die Mitarbeiter haben, die haben aktuelles Problem, zum Beispiel an der Maschine gibt es eine Störung. Und dass die dann eben, wie sie es gewohnt sind, Fragen in natürlicher Sprache formulieren können, damit sie halt möglichst die Informationen bekommen, die sie jetzt dann für ihr aktuelles Problem brauchen. Also einfach als Beispiel, ein Mitarbeiter muss wissen, wie die Temperatur an Maschine 3 war in den letzten 24 Stunden. Dann würde er eben diese Frage genauso formulieren. Und die KI greift dann im Grunde im Hintergrund auf die Maschinendaten zu und antwortet dann nicht nur mit einem reinen Text oder mit einer Tabelle, sondern versucht dann eben auch gleich eine passende Visualisierung oder ein Diagramm dann zu erstellen. Und der Mitarbeiter kann dann halt noch entsprechend nachfragen, tiefer einsteigen oder Schritt für Schritt dann quasi die Zusammenhänge verstehen und kriegt dann Informationen, die ihm dann bei der Problemlösung helfen.
15: Bislang war ich immer so naiv und dachte mir, dass eine gute Facharbeiterin oder ein guter Facharbeiter ja seine Maschine genau kennt. Warum ist das wichtig, dass man solche Fragen auch ja ganz normal formulieren kann?
2: Also es gibt eigentlich verschiedene Einsatzszenarien. Man kann es jetzt immer nicht nur auf die Maschinen beziehen, aber ein Szenario ist eben gerade die Maschinenbedienung oder Maschineninstandhaltung, gerade Störungen, Fehleranfälle oder vielleicht auch frühzeitig dann Auffälligkeiten zu erkennen. Also ich erkenne, ja okay, da ist vielleicht was falsch, ich prüfe mal ein paar Werte ab und sehe dann, vielleicht soll ich dieses Teil jetzt schon mal früher tauschen, bevor es dann wirklich zu einer Störung kommt und zu einem Produktionsstillstand. Aber Die Lösung ist auch für andere Bereiche interessant. Wenn wir uns zum Beispiel einen Produktionsleiter anschauen, der möchte ja halt immer einen guten Überblick haben über seine Produktion und stellt dann halt vielleicht so eine Frage, wie gut jetzt die Produktion in der letzten Woche lief. Und dann kann wieder die KI halt entsprechendes Dashboard erstellen mit mehreren Visualisierungen, Balkendiagramm für die Auslastung, vielleicht eine Zeitreihe mit den Stillständen oder Darstellung von Ausschussraten und kann dann eben vielleicht auch schon auffällige Entwicklungen hervorheben. Also zum Beispiel am Mittwoch sind die Stillstände extrem gestiegen und so kann er dann eben auch wieder weiter reingehen. Was waren die Ursachen für die Stillstände oder zeigt mir die Verfügbarkeiten für die drei Maschinen an dem Tag? Also im Prinzip immer so eine Idee, so ein bisschen interaktiv dann immer tiefer und näher an die Ursache oder ans Problem zu kommen und da dann immer die richtigen Informationen bekommen.
15: Sie haben ja schon einige Beispiele genannt, wie man mit der Maschine kommunizieren kann. Muss man sich das wirklich so vorstellen, dass man da ja nicht technisch formalisierte Fragen stellen muss, sondern wirklich auch ganz banale ja, Ausdrucksweise auch an den Tag legen kann?
2: Genau, das ist eigentlich das Ziel, dass es wirklich so in natürlicher Sprache, wie ich jetzt eben mit einem Kollegen sprechen würde, funktioniert. Und damit es eben funktioniert, brauchen wir da insbesondere den Kontext, in dem sich so eine Anfrage bewegen, in dem die Daten sich befinden. Dafür nutzen wir dann einen digitalen Zwilling. Das ist dann im Prinzip wie so ein virtuelles Abbild, wo dann einfach verschiedene Aspekte von so einer Maschine beschrieben sind. Es können dann eben so ganz einfache Daten sein, wie was ist überhaupt für eine Maschine, was ist der Hersteller, also diese typischen Informationen, die dann auf einem Typenschild vorhanden sind. Können dann aber auch technische Daten sein, wie ja, welche Leistungsparameter, welche Parameter an sich hat die Maschine. Aber dann auch Daten, die die Maschine an sich schickt. Also ein einfaches Beispiel ist dann zum Beispiel ein Temperaturwert. Da kommt ja dann vom Roh aus der Maschine letztendlich zum Beispiel irgendeine Zahl raus, zum Beispiel 85. Und ohne diesen digitalen Zwilling ist das halt erstmal nur eine Zahl. Das heißt, man weiß nicht, ist es jetzt in Grad Celsius, ist es in Grad Fahrenheit. Und mit dem digitalen Zwilling weiß dann die KI eben, okay, es handelt sich vielleicht um eine Temperatur von einem Motor in diesem Bearbeitungszentrum. Unter einem Normalbereich von diesem Temperaturwert liegt eben zwischen 60 und 70 Grad. Und wenn dann eben jetzt dann ein Nutzer so eine Temperatur wissen möchte, dann kann eben KI diesen Kontext nutzen, um dann erstmal rauszufinden, ah, okay, dieser Wert ist interessant, da finde ich ihn und das sind vielleicht Normalbereiche, da sind Auffälligkeiten, da könnte ich den Nutzer ja auch mal drauf hinweisen.
15: Wenn ich Sie richtig verstanden habe, muss also für eine ja, Produktionsmaschine, die eben halt in den Werkhallen üblicherweise so vorkommt, es dann einen digitalen Zwilling geben und es muss zusätzlich eine KI, sprich ein Sprachmodell geben, was eben halt in der Lage ist zu chatten. Ist das nicht verhältnismäßig viel Aufwand für so eine Produktionsmaschine?
2: Also die reine Datenerfassung an sich ist ja mittlerweile ganz gut gelöst. Da haben die neueren Maschinen in der Regel eh schon Schnittstellen unter Standards wie zum Beispiel OPCOA und ältere Maschinen haben auch Schnittstellen. Und für den digitalen Zwilling, ja, da geht jetzt eben der Trend immer mehr dazu, dass auch Hersteller für ihre Maschinen solche digitalen Zwillinge teilweise schon bereitstellen. Gibt es zum Beispiel Standards wie die Verwaltungsschale, der sich da mehr und mehr etabliert. Und wir arbeiten eben auch dran, dass man solche digitalen Zwillinge dann möglichst automatisiert dann eben auch für Bestandsmaschinen erstellen kann. Da ist dann zum Beispiel die Idee, dass ich dann eben technische Spezifikationen, Handbücher etc. reingebe und dann eben auch wieder durch KI unterstützt werde, solchen digitalen Zwilling zu erstellen.
15: Und ein Sprachmodell braucht die Maschine ja dann auch noch.
2: Da wollen wir im Projekt verschiedene Ansätze untersuchen. Also zunächst mal natürlich mit den großen Sprachmodellen in der Cloud, wie man sie kennt, von OpenAI, Anthropic etc. Wir wollen aber eben auch versuchen, dann mal lokale Modelle einzusetzen, die halt in der Regel ja weniger leistungsfähig sind, weil sie auch ja nicht die entsprechenden Rechenkapazitäten vor Ort in der Produktion zur Verfügung haben. Da ist ein bisschen die Idee, dass wir da so wie so eine Art Benchmarking machen und dann mal schauen, was geht denn mit solchen kleineren lokalen Modellen, die jetzt vielleicht dann in der Produktion auch wirklich laufen können. Oder muss es wirklich immer das Modell in der Cloud sein?
15: Was könnte denn das Versprechen für höhere Produktivität sein, wenn ich als Unternehmen meine Maschine mit dieser KI, mit dem digitalen Zwilling und mit diesem Chatbot

0: anpassen seiner Produktion, kann es optimieren, kann aber auch bis hin zu einem Prozessingenieur gehen, der dann vielleicht leichter die Zusammenhänge zwischen Parametern und Ausschuss untersuchen kann. Und für Maschinenbau wäre es vielleicht auch denkbar, dass sich da auch neue Geschäftsmodelle ergeben, dass man wirklich sagt, okay, ich habe meine Maschinen und biete dann eben so eine Chatlösung für den Zugriff auf die Maschinendaten so als einen Mehrwertservice für meine Kunden an.
1: Das war Matthias Schneider vom Fraunhofer Institut für Produktionstechnik und Automatisierung in Stuttgart über Chatten mit der Produktionsmaschine. Der Verfassungsrat in Frankreich hat das geplante Social-Media-Verbot für Kinder unter 15 Jahren gestoppt. Unsere erste Meldung im Info-Update von und mit Lucian Haas.
2: Das entsprechende Gesetz greife unverhältnismäßig in die Freiheit der Meinungsäußerung und Kommunikation ein, teilte das Gremium auf seiner Website mit. Der Verfassungsrat kritisierte unter anderem, dass die Regelung zu pauschal sei und auch Dienste erfassen könne, bei denen keine Risiken für Minderjährige nachgewiesen sind. Zudem schütze das Gesetz die Privatsphäre der Nutzer bei der notwendigen Alterskontrolle nicht ausreichend. Denn es zwinge alle Nutzer, auch Erwachsene, zum Altersnachweis. Präsident Macron will an dem Plan dennoch festhalten. Das Gesetz soll rechtssicher überarbeitet werden.
1: Hate8 fordert einen Verkaufsstopp für Smart Glasses.
2: Die Verbraucherschutzorganisation Hate8 hat Strafanzeige gegen Meta, die Brillenhersteller Ray-Ban und Oakley sowie einige Händler und Optikerketten eingereicht. Grund ist der Verkauf von Datenbrillen mit integrierter Kamera, die optisch kaum von normalen Brillen zu unterscheiden sind. Sie sollen gegen deutsches Recht verstoßen. Hate8 beruft sich dabei auf das Gesetz über den Datenschutz und den Schutz der Privatsphäre in der Telekommunikation und bei digitalen Diensten. Dieses verbietet Geräte, die wie Alltagsgegenstände aussehen, aber heimlich filmen können.
1: Aus den Antworten von Chatbots lassen sich die Prompts der Nutzenden rekonstruieren.
2: Das zeigt eine Studie von Forschenden aus Indien. Sie haben eine künstliche Intelligenz entwickelt, die die Vorgehensweise von Sprachmodellen einfach umkehrt. Die Technik heißt Previous Token Prediction. Anstatt wie üblich das nächste Token vorauszusagen, ist hier die Blickrichtung umgekehrt. Die Rückwärts-KI führt zurück zur Frage. In Tests konnte das Modell die zu den Antworten gehörenden Prompts teils wortwörtlich, teils sinngemäß ermitteln.
1: Der Betrieb von KI-Systemen überholt bei den Kosten das Training.
2: Laut einem Bericht des Marktforschungsunternehmens Gartner werden Unternehmen im Jahr 2026 weltweit über 23 Milliarden US-Dollar für den Einsatz von KI-Modellen ausgeben. Damit werden die Inferenzkosten von KI erstmals die Kosten für das KI-Training übersteigen, die mit 19 Milliarden Dollar veranschlagt werden. Der Meilenstein spiegelt einen umfassenden Wandel wider. Weg vom Aufbau von KI-Modellen hin zu deren breiten Einsatz.
1: Eine KI übersetzt Gebärdensprache in Text.
2: Die Technik heißt Sign Language to Text, kurz SL2T. Sie wurde von Forschenden des KI-Labors DeepMind von Google entwickelt. Das System kann in neue Smartphones mit KI-Chips integriert werden. Trainiert wurde es mit über 100.000 Stunden an Gebärdensprachedaten aus mehr als 50 Gebärdensprachen. SL2T nutzt die Handykamera, um Hand-, Gesichts- und Körperbewegungen zu erkennen. Die Gebärden werden dann in geschriebenen Text übersetzt, etwa für Nachrichten oder Suchanfragen.
1: Anthropic führt bei KI-Texten unsichtbare Wasserzeichen ein.
2: Mit den Wasserzeichen kennzeichnet der KI-Chatbot Claude Texte, die er auf Prompts von Nutzern hingeschrieben oder bearbeitet hat. Die Kennzeichnung erfolgt, indem Claude die Texte mit Metadaten versieht und statistisch nachweisbare Muster bei der Wortwahl verwendet. Diese bleiben auch dann erhalten, wenn ein Text kopiert und an anderer Stelle wieder eingefügt wird. Mit den Änderungen kommt Anthropic Anforderungen des KI-Gesetzes der EU nach.
3: Sternzeit, 15. August. Das Mikroskop ist nur im Teleskop zu sehen. Der Abendhimmel ist eine wahre Pracht. Das Sommerdreieck zieht hoch im Süden die Blicke auf sich und das schimmernde Band der Milchstraße verläuft durch den Zenit. Knapp über dem Südhorizont steht jetzt eine Figur, die sich nur selten zeigt. Das Sternbild Mikroskop. Es steht unterhalb des Steinbocks und ein Stück rechts des südlichen Fischs. Der Blick an den Horizont muss frei von Bergen, Gebäuden, hohen Bäumen und Dunst sein, um das Sternbild zu erwischen. Seine schlechte Sichtbarkeit aus

0: Unseren Breiten braucht uns allerdings kaum zu grämen, denn das Mikroskop zählt zu den unscheinbarsten Figuren am Himmel. Es enthält nur 15 Sterne, die bei besten Bedingungen mit bloßem Auge zu erkennen sind. Selbst der hellste davon ist nur etwa so lichtstark wie der schwächste Stern im kleinen Wagen. Da wundert es nicht, dass die alten Griechen diese Himmelsgegend ignoriert haben. Dass es das Mikroskop überhaupt ans Firmament geschafft hat, verdankt es dem französischen Astronomen Nicolas-Louis de Lacaille. Er hat es gemeinsam mit 13 weiteren Sternbildern in seinen Atlas eingezeichnet. Lacaille war offensichtlich von den technischen Neuerungen jener Zeit begeistert und hat so famose Figuren wie Luftpumpe, Pendeluhr, Kompass und chemischer Ofen an den Himmel gesetzt. Schön geht anders. Heute Nacht zwischen 11 und 1 Uhr kann man versuchen, die Sterne des Mikroskops auszumachen, wenn sie ganz tief über den Südhorizont kriechen. Hierzulande braucht man wohl ein Teleskop, um das Mikroskop zu erkennen.
1: Das war Computer und Kommunikation für heute. Manfred Kloiber war am Mikrofon.

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1: Uhr, die Nachrichten. Befürchtungen vor einer erneuten massenhaften Ankunft von Migranten in der spanischen Nordafrika-Exklave Ceuta haben sich bislang nicht bewahrheitet. Trotz Aufrufen in sozialen Netzwerken zu weiteren Grenzübertritten blieb es in Ceuta den Tag über ruhig. Spanien und vor allem Marokko hatten ihre Sicherheitsvorkehrungen wegen der Aufrufe deutlich verstärkt. In der Exklave sind inzwischen 880 Beamte der spanischen Nationalpolizei im Einsatz. Sie werden von 2000 Soldaten und 700 Beamten der Polizeieinheit Guardia Civil unterstützt. Ende Juli waren nach Schätzungen bis zu 80.000 Migranten nach Ceuta gelangt. Fast 100 Menschen kamen ums Leben, viele von ihnen beim Versuch, die Exklave schwimmend zu erreichen. Hintergrund waren offenbar Berichte in sozialen Medien, wonach Migranten laut einem Gerichtsurteil nicht abgeschoben werden, wenn sie auf dem Wasserweg spanisches Gebiet erreichen. Bei russischen Angriffen in der Südostukraine hat es nach Angaben der örtlichen Behörden ein Todesopfer und 11 Verletzte gegeben. Demnach wurde ein 3 Monate alter Säugling bei einem Einschlag in der Region Dnipropetrovsk getötet. Im Kreis Saporischschja habe es zudem 3 Verletzte bei Drohnenangriffen auf Autos gegeben. Russlands Verteidigungsministerium erklärte, im Zuge der Sommeroffensive der russischen Truppen seien 19 Ortschaften in der Südostukraine unter Kontrolle gebracht worden, deren Namen wurden nicht genannt. Die Ukraine gab ihrerseits bekannt, in Russland erneut Industrie- und Militäranlagen angegriffen zu haben. Präsident Selenskyj erklärte, man habe eine Ölanlage im russischen Ust-Luga attackiert, sowie das Raketen- und Raumfahrtzentrum in Samara und den Militärflugplatz Sabaslaika. Im Moskauer Umland gab es nach lokalen Angaben 2 Verletzte bei einem ukrainischen Drohnenangriff. Der Flughafen Catania auf der italienischen Insel Sizilien hat nach einwöchiger Schließung wegen des jüngsten Ausbruchs des Ätna wieder geöffnet. Der Flugbetrieb konnte laut Betreibern am frühen Nachmittag wieder aufgenommen werden, da die vulkanische Aktivität zuletzt zurückgegangen war. Zuvor hatte es seit dem 8. August keine Ankünfte und Abflüge gegeben. Die Aschewolke des Vulkans machte Starts und Landungen zu gefährlich. Mehrere tausend Urlauber saßen zeitweise auf der italienischen Mittelmeerinsel fest. Der Ätna war vor gut einer Woche erneut ausgebrochen. Er ist der höchste aktive Vulkan Europas. Die Eruption lockte in den vergangenen Tagen auch tausende Schaulustige an. Indonesien ist zum zweiten Mal innerhalb weniger Stunden von einem starken Erdbeben erschüttert worden. Es hatte nach Angaben des US-Erdbebenzentrums die Stärke 6,9. Betroffen war diesmal die Insel Sumatra im Westen des Landes. Über mögliche Opfer oder Schäden ist noch nichts bekannt. In der vergangenen Nacht hatte ein Erdbeben der Stärke 7,7 die Insel Flores im Osten Indonesiens erschüttert. Dabei kamen nach bisherigen Erkenntnissen mindestens 38 Menschen ums Leben. Rettungskräfte suchen in den Trümmern nach Verschütteten. Ein Waldbrand im belgischen Naturschutzgebiet Hohes Venn nahe der deutschen Grenze breitet sich rasch aus. Wie die belgischen Behörden mitteilten, haben die Flammen bereits rund 1600 Hektar Vegetation zerstört. Der Brand in einem Waldgebiet nahe der deutschen Gemeinde Monschau war gestern ausgebrochen. Die belgische Feuerwehr erhält Unterstützung aus Deutschland und anderen Ländern. EU-Krisenkommissarin Labib erklärte im Online-Dienst X, so seien auch 2 Hubschrauber aus den Niederlanden, ein weiterer aus Tschechien sowie 2 Löschflugzeuge aus Schweden auf dem Weg nach Belgien. Bei der Bekämpfung des Waldbrandes im nordrhein-westfälischen Kreis Düren bei Hürtgenwald verzeichnet die Feuerwehr indes Erfolge. Ein Sprecher sagte, die Flammen hätten sich nicht weiter ausgebreitet. Der besonders bedrohte Ortsteil Gai bleibe aber vorerst evakuiert. Das Wetter. In der Nacht wolkig, in einem Streifen vom Südwesten über die Mitte bis nach Brandenburg lokale Schauer und Gewitter. Sonst meist gering bewölkt und weitgehend trocken. Tiefsttemperaturen 22 bis 16, im Norden bis 10 Grad. Morgen wechselnde Bewölkung, im Süden örtlich kräftige Schauer und Gewitter, lokal Unwetter. Im Norden und großen Teilen der Mitte meist trocken, Höchstwerte zwischen 20 Grad in der Nord- und 33 Grad in der Südhälfte. Das waren die Nachrichten.
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2: Wir erleben gerade einen Sommer der Extreme. Zumindest was das Wetter angeht. Seit Donnerstag brennt es in der Eifel. Der Bauernverband befürchtet teils totale Ernteausfälle. Donau-Elbe-Rhein verzeichnen Niedrigwasser. Wir spüren die Folgen des Klimawandels in Deutschland und in Westeuropa aktuell so stark wie wahrscheinlich noch nie. Vielleicht ein Vorgeschmack auf die Welt von morgen.
3: Und ich glaube, für alle die, die jetzt noch in der Vorstellung leben, der Klimawandel sei irgendein theoretisches Konstrukt, die können jetzt doch sehr hautnah sehen oder erleben, dass das nicht der Fall ist.
4: Es ist relativ eindeutig, dass das, was wir hier mit den Niedrigwassersituationen am Rhein erleben, noch häufiger stattfinden wird. Das sieht man relativ leicht daran, in welchem Ausmaß Gletscher bereits abgeschmolzen sind, Schneefall in den Bergen zurückgeht, Niederschlagsereignisse sich verändern. Das heißt, wir müssen auf diese Situation reagieren.
2: Sagt Jens Schwan vom Bundesverband der deutschen Binnenschifffahrt. Die Reaktion aus der Bundesregierung ist bisher verhalten. Die wenigen Stimmen, die wir hören, sprechen von Austarieren zwischen Klimaschutz, Klimaanpassung und dabei aber die Wirtschaft stabilisieren. Hier noch ein paar Stimmen aus der Koalition.
5: Also rund 25 Milliarden Euro pro Jahr, das ist eingerechnet Ernteausfälle, steigende Wasserpreise, unterbrochene Lieferketten, etwa wenn Niedrigwasser.
6: Wir müssen schon auch zusehen, dass wir nicht nachlassen, unsere Wirtschaft, unsere Volkswirtschaft komplett auf Klimaneutralität umzubauen.
7: Wir können das Wetter nicht beeinflussen, aber wir können dafür sorgen, dass unsere Wirtschaft besser durch diese schwierigen Wochen kommt.
2: Wirtschaft und Klima, wie gehen die beiden zusammen? Das beschäftigt uns in der heutigen Streitkultur und dazu begrüßt sie Luca Pizzato. Und ich freue mich sehr auf die Diskussion mit meinen beiden Gästen. Ich darf nämlich Michael Hüther begrüßen, Wirtschaftswissenschaftler und Direktor des Instituts für Deutsche Wirtschaft. Hallo Herr Hüther.
8: Schönen guten Tag.
2: Und ich darf Ulrike Herrmann begrüßen, Wirtschaftsjournalistin der TAZ und Schriftstellerin. Guten Tag Ulrike Herrmann.
9: Ja, hallo.
2: Wir möchten über die Frage diskutieren, ob man die Wirtschaft und das Klima in Einklang bringen kann. Ich sag's mal genauer, sind Wirtschaftswachstum und Klimaschutz miteinander vereinbar? Und wir beginnen wie immer bei der Streitkultur mit Eingangsstatements. Michael Hüther, was sagen Sie?
8: Das, was wir erleben und was wir lösen müssen, ist ja im Kern eigentlich ein ökonomisches Problem, denn es geht um eine Knappheit. Wir können das, was wir bisher gemacht haben, nicht mehr machen. Wir müssen mit den klimaschädlichen Gasen, mit CO2 und anderen, so verfahren, dass wir zur Mitte des Jahrhunderts hier auf eine Netto-Null kommen. Und damit müssen wir Vorbereitungen und Anpassungen organisieren. Der volkswirtschaftliche Apparat muss sich darauf einstellen. Es geht also um die Frage, mit welchen Strukturen und mit welchen Signalen. Und das sind vor allen Dingen Preissignale. Zweiter Gedanke, das ist natürlich ein staatlich gesteuerter Strukturwandel per Termin. Das ist kein Strukturwandel durch eine technologische Innovation. Wir brauchen viele Innovationen, wir brauchen viele Leistungen, damit zurechtzukommen. Aber dieser Strukturwandel selbst wird dem ökonomischen Prozess durch das politische System vorgegeben, ein Strukturwandel per Termin. Und die dritte Gedanke, am Ende des Tages muss es international gelingen. Klimaclubs sind solche Themen. Und wir kommen ja nicht gegen sozusagen Trends in anderen Ländern an. Umso besser müssen wir es machen und viele Koalitionäre in der Welt suchen.
2: Strukturwandel durch Politik. Ulrike Herrmann, gleiche Frage an Sie. Eine wachsende Wirtschaft und gleichzeitig das Klima schützen, passt das zusammen?
9: Aus meiner Sicht nein, denn wenn man sich überlegt, wie will man das Klima schützen, dann ist ja klar, das hat Herr Hüther schon gesagt, man darf kein CO2 mehr emittieren und das heißt, dass man das gesamte Energiesystem, alles, muss man letztlich auf Solarenergie und Windenergie umstellen. Und zwar nicht nur den Strom, den wir schon benutzen, um beispielsweise Lampen anzuzünden oder Computer zu bedienen, sondern auch den Verkehr, die Heizung, die Industrie. Alles muss auf Ökostrom umgestellt werden. Und wenn man sich das klar macht, dann sind die Zahlen erschütternd. 2025, Zahlen vom Umweltbundesamt, Windenergie und Solarpaneele haben nur 10% des deutschen Endenergiebedarfs abgedeckt. So, und das nach 25 Jahren Förderung. Da sieht man schon, wir sind nicht am Ende oder in der Mitte der Energiewende, sondern ganz am Anfang. 90% der Volkswirtschaft müssen noch umgestellt werden. Das ist ein gigantisches Investitionsprogramm. Und da sieht man aber schon, Ökoenergie wird knapp und teuer bleiben. Die wird nicht im Überfluss zur Verfügung stehen. Und das heißt, das geht nicht, noch auf Wachstum zu setzen. Die Ökoenergie wird nicht reichen für diesen riesigen Kapitalismus, den wir schon haben, plus Wachstum, sondern wir müssen auf grünes Schrumpfen setzen. Das heißt, wenn wir klimaneutral leben wollen, können wir nur noch weniger produzieren. Anders wird es nicht gehen.
2: Grünes Wachstum also gegen grünes Schrumpfen, um Ihren Begriff einmal zu nutzen. Einmal, bevor wir Ihre Argumente durchgehen, vielleicht aus aktuellem Anlass, hätte ich gerne Ihre Perspektive. Und zwar auf den Vorschlag des Bundesumweltministers Carsten Schneider, der SPD, der die Anpassung an die Erderwärmung ins Grundgesetz schreiben möchte. Ist das ein probates Mittel, Ulrike Herrmann?
9: Also ich bin nicht gegen das Grundgesetz, kann man da gerne reinschreiben. Es muss nur klar sein, erstens, ja, wir müssen uns an den Klimawandel anpassen. Zweitens, wenn wir den Klimawandel nicht stoppen, wird die Anpassung nicht gelingen. Das ist ja ein dynamischer Prozess. Die Lage verschlimmert sich permanent. Also wenn wir hier überleben wollen auf der Erde als Menschheit, dann müssen wir, genau wie Herr Hüther gesagt hat, bei der CO2-Emission auf Netto Null kommen. Das ist das Zentrale.
2: Herr Hüther, Klimaschutz ins Grundgesetz, wäre das quasi die Art von politisch unterstütztem Strukturwandel?
8: Nein, denn das haben wir hinreichend erlebt, dass Ziele definiert wurden. Und im Übrigen hat das Bundesverfassungsgericht sich ja auch schon dazu geäußert, wir brauchen keine neuen Verfassungsregeln, wir brauchen eine kluge Umsetzung. Wir brauchen vor allen Dingen Verlässlichkeit von Politik, die diese Umsetzung auch organisiert und auch ermöglicht bei den privaten Einheiten, ob das die privaten Haushalte sind oder die Unternehmen. Die Elektrifizierung beispielsweise des Heizungssystems ist ja mit dem jetzt neu erlassenen Gesetz nicht in die größere Nähe gerückt, sondern in die weitere Ferne. Das ist kein Politikansatz, das zu tun. Denn wo ist der Freiheitseingriff beim Neubau CO2-schädliche Heizungsanlagen per se auszuschließen? Also wir brauchen Konsequenz, wir brauchen nicht neue Ziele. Und insofern, glaube ich, eint uns ja heute nicht, dass wir nicht darüber streiten, das Ob, sondern das Wie. Und das Wie, da muss es um Effizienz gehen, es geht um Knappheiten. Und da ist die Frage, wie steuert man? Und wo wir vielleicht einen Dissens haben, ich glaube, nicht, dass wir uns schon auf Stromknappheit per se einstellen lassen sollten, sondern wir haben Innovationspotenziale, wir haben viele Möglichkeiten. Es erfordert nur so einen Großumbau, dass man das auch in einen verlässlichen Rahmen setzt. Politik kann nicht in Vierjahresrhythmen organisiert werden, wenn es um den Klimawandel oder den Klimaschutz geht.
2: Dann machen wir es doch jetzt mal ganz konkret. Sie sagen netto null. Deutschland möchte 2045 klimaneutral sein. Jetzt sagt Ulrike Herrmann, das funktioniert eigentlich gar nicht, weil das Energiesystem müsste umgestellt werden und die Erneuerbaren reichen nicht. Die sind nicht ausbaubar für den Kapitalismus, wie wir ihn leben. Was sagen Sie dazu?
8: Also ich halte den Ausbau der Primärenergieerzeugung für darstellbar. Das sind ja Potenziale, die alle nicht genutzt sind. Der entscheidende Hebel ist aber, dass das Infrastrukturvoraussetzungen hat im Netz- und Speicherausbau und vor allen Dingen in der netzdienlichen Platzierung auch der Speicher. Das ist viel zu lange eigentlich über ein Jahrzehnt liegen geblieben. Der Ausbau verzögert sich deswegen ungemein, ist auch in der Summe sehr viel teurer. Sie kennen alle den Begriff der Redispatch-Kosten, die wir im System haben. Also da, wo der Staat in zentraler Verantwortung ist, nämlich beim Energiesystem, hat er die selbstgesteckten Ziele, deswegen nochmal Verfassungsverordnung oder Verfassungsnorm hilft uns da nicht erreicht. Und hier muss verlässlich agiert werden. Technisch halte ich das für möglich. Insofern sollte man das auch in den Vordergrund rücken, sonst werden die Anstrengungen gar nicht stattfinden, sie werden erschlaffen.
2: Also technologische Innovation. Frau Herrmann, es gibt Studien aus den letzten Jahren vom beispielsweise Leibniz-Institut für Wirtschaftsforschung oder Potsdam-Institut für Klimafolgenforschung, die zeigen ja, dass Industrienationen ihr BIP steigern können und gleichzeitig die Emissionen reduzieren. Herr Hüther sagt jetzt, mit technologischer Innovation, mit den richtigen politischen Anreizen, können wir das vielleicht noch beschleunigen, diesen Prozess. Also Wirtschaftswachstum ohne mehr CO2 zu emittieren, ist ja möglich. Warum überzeugt Sie das nicht, Frau Herrmann?
9: Naja, aus zwei Gründen. Also das eine ist, um es ganz klar zu sagen, ja, ich bin nicht gegen Technik, ich bin nicht gegen Innovationen, aber, das hat Herr Hüther ja schon gesagt, wir müssen bis 2045 klimaneutral sein. Das sind jetzt weniger als 20 Jahre. Und man weiß einfach aus der Technikgeschichte, dass Innovationszyklen, also wirkliche Effizienzsteigerungen, dauern länger als 20 Jahre. Das heißt, wir müssen, wenn wir Klimaschutz machen wollen, es machen mit der Technik, die wir schon haben. Und dann kann man klar sehen, dass mit dieser Technik nicht genug Energie erzeugt werden kann, ökologisch, um dieses riesige System plus Wachstum zu befeuern. Jetzt zweiter Punkt, Sie waren ja auf diese Studien eingegangen. Ich habe diese Studien alle gelesen und die funktionieren meistens so. Ich habe bisher keine Ausnahme gefunden. Vorne wird im Vorwort gesagt, grünes Wachstum ist möglich. Dann kommt der Hauptteil, da gibt es ganz viele technische Lösungen, ja, von Wasserstoff über Windräder und so weiter. Und hinten kommt dann entweder ein kleiner Satz oder manchmal auch nur eine Anmerkung, dass die ökonomischen Folgen der technischen Vorschläge nicht modelliert wurden. Das heißt, dieses Wachstum wird nur behauptet, es wird nicht durchgerechnet. Und das hat auch einen Grund, wenn man nämlich das tatsächlich modellieren würde, ökonomisch, makroökonomisch, dann würde man sofort erkennen, dass das auf grünes Schrumpfen rausläuft. Das heißt, grünes Wachstum funktioniert nur als Behauptung, aber nicht im Beweis. Mhm. Und deswegen würde ich mal sagen, ich kann Herrn Hüther verstehen, ja, er argumentiert ja politisch oder mit Motivation, der sagt, wir müssen an das grüne Wachstum glauben, damit überhaupt gehandelt wird. Aber das ändert nichts an der Analyse, dieses politische Argument, dass es nicht funktionieren wird.
2: Herr Hüther, ist unsere Diskussion eine Frage von Optimismus und Realismus?
8: Also das werden wir vielleicht von den Historikern einmal zu entscheiden haben. Aber die Frage ist ja, ob wir an dem Problem, an dem wir arbeiten, wir uns wirklich voran bewegen können. Und richtig ist ja auch, dass viele Dinge nicht erreicht wurden, aber sie sind deshalb auch nicht erreicht worden, weil die politische Verantwortung nicht wahrgenommen ist. Nehmen Sie nochmal den Umbau des Wohnungsbereichs, also der Heizungssysteme, ein Drittel CO2-Ausstoß ist ja etwa da zu verorten. Dann sehen wir ja, dass einfach Jahrzehnte ins Land gegangen sind, wo wir im Geschosswohnungsbau die Sanierungsraten nicht hochgefahren haben, wo wir durch einfache Regeln, das hätte man schon vor 15 Jahren länger machen können, beim Neubau auf letztlich Elektrifizierung oder klimaneutrale Heizungsanlage gesetzt hätte. Und wir hätten eine ganz andere Situation. Das zeigt ja schon, dass wir hier sehr viel tun können. Und man muss immer wissen, man muss in beide Richtungen denken. Es ist die technische Innovation, es ist die Vermeidung von Emissionen, es ist aber auch die Entnahme. Das heißt, CCS und CCU-Techniken gehören dazu. Auch die sind halt sehr lange wieder von einem anderen politischen Lager verhindert worden. Auch hier ist am Ende des Tages Realismus gefordert. Also insofern brauchen wir schon eine Instrumentenvielfalt. Ich bleibe bei dem Optimismus, dass wir technisch das bewältigen können.
2: Ganz kurz, nur fürs Verständnis, mit CCS und CCU-Techniken meinen Sie die Entnahme von CO2 aus der Atmosphäre, was man auch Sequestrierung nennt, richtig?
8: Genau. Und das sind ja die Themen, die selbst ja dann auch am Ende Habeck mit als strategischen Teil genommen hat. Das sagen übrigens auch die Klimaforscher. Deswegen heißt es ja auch Netto Null. Wir müssen über Umweltsenken genauso nachdenken über die Einlagerung wie auch die Entnahme. Und sonst werden wir bestimmte Themen wie beispielsweise im Zementbereich oder so ja nicht neutralisieren können mit Blick auf CO2. Also es gehört in den Instrumentenkasten mit hinein. Und das ist halt, glaube ich, eine ganz wichtige Botschaft, dass man das nicht ideologisiert im Einzelfall, sondern alles, was hilft, auch zulässt.
2: Grünes Schrumpfen, haben Sie gesagt, Frau Herrmann. Wie funktioniert das in einem globalisierten Markt?
9: Ja, also ich würde jetzt, das ist auch eine wichtige Frage, aber ich würde kurz noch gerne auf die Argumente von Herrn Hüther eingehen. Er spricht ja die Wärmepumpe an und das völlig zu Recht. Man muss sagen, die Wärmepumpe ist die Umwelttechnologie, die tatsächlich effizienter ist als die fossile Variante, also die Gasheizung oder die Ölheizung. Und das ist natürlich tragisch und auch wirklich fahrlässig, dass nun ausgerechnet diese sehr, sehr, sehr effiziente Technologie politisch, man muss also sagen von der CDU und von der CSU, verhetzt wurde. So, also man muss natürlich auf Wärmepumpe umstellen und das würde tatsächlich viel bringen. Jetzt muss man aber auch wissen, dass die Wärmepumpe das Einzige ist in der Umwelttechnologie, was wirklich effizienter ist. Schon beim E-Auto sind die Effizienzgewinne nur gering im Vergleich zum Verbrenner und ansonsten gibt es keine Effizienzgewinne, sondern bei der Chemieindustrie, beim Stahl, in der gesamten Industrie, auch beim Fliegen, in der Schifffahrt und so weiter und so fort, wäre es sehr, sehr, sehr viel teurer, auf grüne Energie umzustellen. Das heißt, man darf nicht immer dieses Kirschenpicking oder Cherrypicking machen, also immer sich nur die schönen Aspekte raussuchen, wenn es um den Umbau des Gesamtsystems geht, sondern man muss sich alles angucken. Und dann sieht man eben, da könnte ich jetzt ewig drüber reden, ich habe ein ganzes Buch dazu geschrieben, dass Ökoenergie knapp und teuer bleiben wird. Komme ich jetzt mal auf das Globale, das ist völlig richtig. Das macht die Sache natürlich noch zusätzlich komplex, dass Klimaschutz nur global möglich ist, weil ja das CO2-Molekül keine Grenzen kennt. Und wenn man das jetzt mal polemisch zuspitzt, ja, wir würden hier Klimaschutz machen und schrumpfen und die Chinesen würden weiter Kohlekraftwerke bauen, dann würde sich natürlich genau gar nichts ändern. Man muss es also global machen. Wobei global darf man jetzt auch nicht so vorstellen, dass die gesamte Welt mitmachen muss, denn es gibt viele Länder, vor allen Dingen in Afrika, die emittieren fast gar kein CO2, sondern es geht um die großen Industrie- und Schwellenländer. Achso, gut, jetzt fällt mir auch wieder ein, was ich noch sagen wollte. Ja, Herr Hüte hat recht, man kann CO2 aus der Luft wieder einsammeln. Nur das ist auch ein ganz typischer Fall, wo man wieder sieht, dass technische Machbarkeit mit ökonomischer Effizienz verwechselt wird. Es ist einfach sehr, sehr, sehr teuer, CO2 aus der Luft zurückzugewinnen. Genau deswegen macht es ja im Augenblick keiner. Und wenn man es machen würde, dann würden die Kosten der Produktion, egal um was es sich handelt, von Zement bis sonst was, enorm steigen. Das heißt, die Effizienz würde sinken. Und sinkende Effizienz, man könnte auch sagen, sinkende Produktivität, ist identisch mit Schrumpfen. Denn steigende Produktivität ist letztlich Wachstum, sinkende Produktivität wäre Schrumpfen. Das heißt, man darf nicht immer denken, ja, wir haben doch hier eine technische Lösung und dann glauben, jetzt ist alles klar. Nein, die entscheidend sind immer die Kosten. Und die Kosten von CO2-Abscheidung sind eben sehr hoch.
2: Sie hören die Streitkultur. Wir sprechen über die Frage, ist Wirtschaftswachstum mit Klimaschutz vereinbar? Mit Ulrike Herrmann, Wirtschaftsjournalistin der TAZ, und mit Michael Hüter, dem Direktor des Instituts der deutschen Wirtschaft. Wir sortieren einmal. Wir haben einmal die globale Perspektive, auf die ich gerne gleich noch mehr zu sprechen kommen möchte. Herr Hüter, bleiben wir erstmal bei diesen technischen Lösungen noch, um dann auf die globale Perspektive zu kommen. Die von Ihnen ins Feld geführte Sequestrierung, also die Entnahme von CO2, ist ökonomisch nicht rentabel, sagt Frau Herrmann. Was sagen Sie?
8: Ja, aber auch hier ist die Frage, warum wir nicht darauf hoffen sollten, dass technischer Fortschritt uns hilft. Ich meine, natürlich ist das teuer. Und Frau Herrmann hat den Punkt ja völlig richtig beschrieben. Es ist teuer. Denn dieser Umbau findet ja nicht statt, weil wir Strukturwandel haben. Es gibt eine neue Basistechnologie, die gibt es zwar irgendwie auch, eine generative KI beispielsweise. Und wir fangen deswegen an, den Produktionsapparat umzubauen. Die Präferenzen der Konsumenten verändern sich, sondern wir setzen einen Rahmen durch beispielsweise den CO2-Preis im ETS, also im Emission Trading Scheme, Zertifikatehandel, um entsprechende Anreize ins System zu geben. Was dabei bei dieser Story, wir machen das über das Zertifikatehandelssystem mit dem Preis, zu lange nicht erzählt wurde, es bedarf halt einer begleitenden Politik. Die erste begleitende Politik ist, dass Infrastruktursysteme umgebaut werden müssen. Da ist der Staat nun mal gefordert. Das muss er finanzieren. Und das tut er ja nicht nur für jetzt, sondern für künftige Generationen. Das darf er dann auch mit Krediten machen. Da bin ich sehr klar an dieser Stelle. Das Zweite ist, dass wir bei dem Umbau sehen müssen, natürlich habe ich Industrien wie die Grundstoffproduktion, die Chemie, Stahl, Papier, Glas, die Sprunginvestitionen organisieren müssen. Da muss ich dann auch eine entsprechende begleitende industriepolitische Strategie haben. Das sieht auch der Wissenschaftliche Beirat beim Bundeswirtschaftsministerium so. Das ist auch zu lange aber auch negiert worden. Und ich muss dann auch eine verlässliche Entwicklung des CO2-Preises haben. Sonst werden wir erleben, dass beispielsweise beim Stahl die Vorreiter in den Innovationen für Klimaneutralität irgendwann sozusagen erschöpft sind finanziell, weil sie die Rechenhaftigkeit ihrer Investitionen nicht sehen. Aber gleichzeitig muss ich es hinbekommen, dass aus dem Übergang, aus den alten Systemen, das finanziert werden kann. Und der dritte Gedanke, ich brauche natürlich auch, damit die Gesellschaft mitmacht, damit haben wir heute darüber noch gar nicht gesprochen, auch eine begleitende Sozialpolitik. Ich glaube nicht, dass das Klimageld pauschal ist, aber sehr gezielt dort, wo der Umbau der Heizungsanlage eine Überforderung ist und auch vielleicht gar nicht technisch notwendig wäre, aber klimapolitisch notwendig ist, da eine entsprechende Stütze zu machen. Also damit wir klar sind, das ist ein ganz besonderer Strukturwandel. Ich nenne ihn immer Strukturwandel per Termin und er hat auch andere Implikationen für die politische Verantwortung.
2: Frau Herrmann, Ihr Vorschlag, dieses grüne Schrumpfen, also Degrowth, ginge so eine Transformation denn sozial verträglich?
9: Ja, also das Ziel wäre da eine Kreislaufwirtschaft, nicht? Wo man nur noch so viel verbraucht, wie man recyceln kann und wo die Ökoenergie reicht, um das Gesamtsystem zu befeuern. Und um dahin zu kommen, sehe ich als einzige Möglichkeit eigentlich so eine Art Kriegswirtschaft, wie die Briten sie im Zweiten Weltkrieg hatten. Denn wir haben ja diese erstaunliche Aufgabe, von einem riesigen Kapitalismus runterzukommen in eine viel kleinere Kreislaufwirtschaft, ohne dass man da eine schwere Wirtschaftskrise auslöst mit sehr vielen Arbeitslosen. Und da kann man von den Briten lernen. Die mussten im Zweiten Weltkrieg ihre Zivilwirtschaft auch schrumpfen, natürlich aus völlig anderen Gründen. Damals, um das Militärgerät herzustellen, um sich gegen Hitler zu verteidigen. Aber man kann lernen, wie die Briten das gemacht haben. Das war so eine Art demokratischer, privater, eine demokratische, private Planwirtschaft. Also es war nicht Sozialismus, es blieb alles privat, es wurde nichts verstaatlicht, aber der Staat hat vorgegeben, was noch produziert wird und die knappen Güter wurden gerecht verteilt. Das heißt, es wurde rationiert, arm und reich bekamen das Gleiche. Und ich glaube, diese Mischung aus Privatbesitz, staatlicher Planung, aber auch Rationierung von wichtigen Gütern, beispielsweise Wasser oder Lebensmitteln in der Zukunft, das werden wir auch haben. Und damit könnte man auch diesen Umstieg in eine ökologische Kreislaufwirtschaft gestalten.
2: Herr Hüther, ist das für Sie eine Utopie oder eine Dystopie?
8: Das ist eine Dystopie. Da schaudert es mir wirklich, weil da muss ich ja jetzt nicht nur die Geschichte schauen, da kann ich auch nach Russland schauen. Ne? Russland ist auch eine Kriegswirtschaft. Die machen genau das. Also das ist, das wird dadurch nicht sympathischer, dass man es auf das Vereinigte Königreich in den 40er Jahren bezieht, sondern der Vorgang ist ja hier, dass er davon ausgeht, dass ihre These, dass die marktwirtschaftlich dezentrale Steuerung, dass die Innovations- und Innovationskraft nicht funktioniert. Meine These ist, dass sie funktioniert. Sie braucht einfach eine verlässliche Rahmensetzung und sie braucht eine Konsequenz in der Zeit. Das ist bisher eigentlich das größere Problem. Das Globale haben wir eben nur kurz gestreift. Da ist das Werben für einen Klimaclub, für das Miteinander ganz am Anfang. Aber das Pariser Abkommen hat nicht diese Wirkung gehabt. Allerdings ist auch keine andere Nation den USA gefolgt. Auch das sollte man mal sehen. Insofern ist es eigentlich, kommen wir an dieser Herausforderung der globalen Aufgabe nicht vorbei. Ich finde es auch nur dafür erschreckend, dann mit einem Kriegswirtschaftsszenario anzukommen, dann wird uns global keiner folgen, es wird uns die Gesellschaft nicht folgen. Das kann ich das auch verstehen, ich halte es aber auch für den Irrweg.
9: Nein, ich muss jetzt mal sagen, ich mache ja hier Analyse, nicht? Wie wird es kommen, was würde funktionieren. Mein Punkt ist, dass wenn wir nicht frühzeitig, rechtzeitig letztlich auf Schrumpfen umstellen, wird das von der Natur erzwungen. Genau das ist ja das, was die Leute jetzt sehen. Dürre, Hitze, Wasser wird knapp, Lebensmittel werden perspektivisch knapp. Und wenn wir nicht jetzt mal ernsthaft handeln, dann ist es so, werden wir auch in einer Art staatlicher Planung landen, eben ganz einfach, weil sonst nicht jeder Wasser, nicht jeder Lebensmittel hat. Und wenn man das klar hat, dass der Kapitalismus in seiner jetzigen Form sowieso keine Zukunft hat, dann wäre es natürlich schlau, rechtzeitig auszusteigen und noch die schlimmsten Kipppunkte im Klimasystem zu vermeiden.
8: Ich habe ein bisschen Probleme, wenn ich das gerade noch sage, mit dem der Kapitalismus an sich. Kapitalismus hat einen unglaublich medizinischen, technischen Fortschritt hervorgebracht und vieles andere. Das heißt, die Innovation, ja, aber das muss man ja mitdenken. Wenn man das so abstrakt sagt, ist man gleich bei der großen Kapitalismusschelte der späten 60er Jahre.
9: Nee,
8: das
9: bin hilft ich jetzt
8: an
9: aber nicht.
8: Aber ich deute das jetzt und darf das gerade noch sagen. Das, glaube ich, führt zu gar nichts, sondern bleibe dabei, die wissen, wie es geht, sind die Unternehmerinnen und Unternehmer vor Ort. Die wissen müssen, wie es gehen soll, sind die privaten Haushalte. Dann werden wir ihnen einen verlässlichen Rahmen setzen. Da hat die Regierung gerade nicht einen richtigen Schritt gemacht. Aber wir wissen doch im Grunde auch, wie Politikdesign dafür auszusehen hat. Deswegen bin ich da deutlich optimistischer.
2: Wir sind am Ende der Sendung. Ich muss leider einschreiten quasi. Es gab sehr viel Dissens zum Ende der Streitkultur. Wollen wir aber einmal schauen, wo es vielleicht auch Konsens gibt, beziehungsweise Sie fragen, welches Argument Sie von Ihrem Diskussionspartner, von Ihrer Diskussionspartnerin überzeugt hat. Und da würde ich gerne bei Ihnen anfangen, Frau Herrmann.
9: Ja, also was mich freut, ist, dass Herr Hüther auch so vehement für die Wärmepumpe plädiert. Das ist auf jeden Fall ein richtiger Schritt. Was ich auch gut finde, ist, dass er dafür ist, Klimaschutz über Kredite zu finanzieren, also nicht im Rahmen der Schuldenbremse. Und ansonsten würde ich mir ja wünschen, dass er recht hat. Ja, wäre ja schön, wenn technische Lösungen die Klimakrise verhindern könnten. Nur da denke ich eben, dass er viel zu optimistisch ist, eben weil wir schon in 19 Jahren klimaneutral sein müssen.
2: Herr Hüther, was sind Ihre abschließenden Gedanken und welches Argument hat Sie überzeugt von Ulrike Herrmann?
8: Ich will es grundsätzlich erfassen. Ich finde wichtig, dass wir die Diskussion auch mal so führen. Denn natürlich ist das eine Perspektive, über die man dann nachdenken müsste, wenn gar nichts anderes passiert. Und insofern entsteht aus dem Argument von Frau Herrmann natürlich ein großer Druck für meinen Optimismus, dass der dann auch zum Tragen kommt. Und insofern freue ich mich, dass sie mich als optimistisch beschreibt.
2: Ich freue mich über die lebhafte Diskussion und bedanke mich bei meinen GesprächspartnerInnen Ulrike Herrmann, Wirtschaftsjournalistin der Taz und Schriftstellerin. Vielen Dank.
9: Ja, danke.
2: Und Michael Hüther, Wirtschaftswissenschaftler und Direktor des Instituts der Deutschen Wirtschaft. Vielen Dank.
8: Vielen Dank.
2: Das war die Streitkultur. Im Anschluss hören Sie Kultur heute. Am Mikrofon verabschiedet sich Luca Pizzato.
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11: Heute mit Susanne Lurwig und
12: The name's Bond. 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
11: Ja, James Bond und andere Spione, die sind heute Thema in unserer Sommerreihe Rudeltiere und Solitäre in der Kultur. Ein Göttergatte steht auf der Bühne bei den Leha-Festspielen und wir erinnern an den Kulturwissenschaftler Helmut Lehten. Zunächst da erinnern wir aber an die Machtübernahme der Taliban in Afghanistan vor 5 Jahren. Seitdem dürfen Frauen nur noch verschleiert auf die Straße, höhere Bildung ist ihnen verwehrt, strenge Tugendgesetze regeln den Alltag. Homosexualität, bestimmte Musik- und Kulturveranstaltungen sind verboten. Afghanistan ist 5 Jahre nach der Machtübernahme durch die Taliban ein Land, das vor allem für den weiblichen Teil der Bevölkerung und jeden, der nicht den Normen der Mullahs entspricht, ein gefährliches Land ist. Die studierte Politikwissenschaftlerin und Künstlerin Sarah Nabil ist schon 2015 aus dem Land geflohen. Sie lebt und arbeitet in Frankfurt und wir haben zunächst darüber gesprochen, wie sie auf den heutigen Tag blickt.
13: Ich würde erst mit einem Traum anfangen, so vor 2021, als ich hier in Deutschland war. Ich habe immer geträumt, dass ich irgendwann in Afghanistan gehen könnte. So, und dieses Afghanistan, ja, damals gab es. Aber was ich heute erlebe, es ist total anders. Und für mich besonders als ein Mensch, es ist so schwierig, das zu sehen, dass 35 Millionen in Afghanistan gerade leiden. Und sie leiden unter einem Regime, wo sie selber gar nicht das gewählt haben. Das ist, was sie, die anderen für sie, dieses, wie sagt man, bestimmten haben.
11: Sind ja vor allen Dingen die Frauen, die leiden unter dem Regime. Die durften zwar wählen, aber meistens haben dann doch die Männer, die Brüder gewählt und entschieden, was denn bitteschön anzukreuzen ist. Was macht diese systematische Unsichtbarmachung von einem großen Teil der Bevölkerung, vom weiblichen Teil der Bevölkerung mit so einer Gesellschaft in Ihren Augen?
13: Afghanistan ist eine Gesellschaft, dass die halbe Bevölkerung, die Frauen sind, die sind nicht da, die sind nicht mehr so präsent, die haben keine Stimme, haben keine Bildung. Was auch die Männer gerade in der Schule lernen und auch die Kinder bis zum 6. Klasse, es ist total so eine Bildung, so richtig so radikalisiert sind und sehr so stark von Islam, ja, ich sage so radikaler Islam so geprägt ist. Langfristig, das war das ein wirtschaftlicher Schaden durch das Ausschluss von Frauen von hoher Bildung kommt.
11: Sie selbst, Sie sind Künstlerin. Kann Kunst überhaupt noch entstehen in so einer Atmosphäre, wie sie jetzt gerade unter den Taliban in Afghanistan seit 5 Jahren herrscht?
13: Ich muss sagen, es ist gerade so schwierig, weil Kunst und Kultur ist gerade so genau von Taliban verboten ist. Und wenn jemand macht, das kostet das Leben. Und ein so repressives Regime Kunst zu machen, ist nicht möglich. Zweitens, dann muss man sich so zensurisieren. So die Künstler und die Kunstschaffenden sind alles gerade so ein großer Teil, muss ich auch sagen, so ist schon zum Glück das Land verlassen und sind evakuiert worden in andere Länder. Aber natürlich, da sind es auch mehrere Künstlerinnen, Kunstschaffende, Kulturarbeiter, die immer noch in Afghanistan sind. Und für die ist das Leben vorbei, weil es ist nicht allein als Beruf gesehen wird, ist auch das, diese Freiheit von denen und die Selbstbestimmung von denen. Es ist auch alles so weg und es ist einfach, sie haben sich selber so zensurisiert und es ist nicht mehr möglich, sich zu präsentieren.
11: Ist es möglich, zum Beispiel den digitalen Raum zu nutzen, um sichtbar zu bleiben als Künstler, Künstlerin?
13: Ja, Taliban sind natürlich die Terroristen, so radikale Islamisten, das gerade beherrschen in Afghanistan. Aber durch die Geschichte, wir haben auch so andere Diktatoren gehabt, auch so repressive Regime, auch gesehen, dass wir haben Menschen da trotzdem belebt und trotzdem Kunst gemacht. Und gerade das passiert auch in Afghanistan, muss ich sagen. Nicht allein im digitalen Raum. Natürlich, es gibt so durch die Künstlerinnen, die im Exil sind und auch so in Institutionen, die draußen sind, so sie helfen irgendwie, dass die Kunst immer noch weitergeht. Ich würde sagen, allein heute ist Kunst zu machen, ist ein großer Widerstand, ein Akt von Widerstand.
11: Kann eine Gesellschaft ihre kulturelle Identität bewahren, wenn Kultur, wenn Kunst so unterdrückt wird? Also haben Sie die Sorge, anders gefragt, dass die kulturelle Identität Afghanistans verloren geht?
13: Okay, woher kommt Kunst? Das kommt von der Erfahrung und was da passiert. Und die sind die Künstlerinnen, die sprechen über diese Themen und was passiert. Und was passiert gerade in dem Land? Und das ist auch meine große Angst, weil je länger der Taliban-Regime sich verankert und lange geht, dann natürlich, dann kommt auch ein ganz andere Identität. Und was wir haben, es geht auch verloren. Auch so gab viel Werte und viele Sachen, dass heutzutage eigentlich dürfte nicht normal sein. Es wird jetzt normal. Und das bringt natürlich ganz andere Identität. Und was wir gehabt oder was eigentlich zu diesem Land gehört, es wird so verloren gehen.
11: Sarah Nabil, in Frankfurt lebende afghanische Künstlerin zur Machtübernahme der Taliban vor 5 Jahren. Und von der wirklich harten Politikwelt wechseln wir in die sehr weiche, heitere Operettenwelt. Genauer zu einem Göttergatten, also einem gottgleichen Ehemann, den es ja ohnehin eher selten gibt und schon der Begriff ist einfach ironisch aufgeladen. Auch in Franz Lehers Operette Der Göttergatte aus dem Jahr 1904 ist der titelgebende Gatte alles andere als göttlich. Aber bei den Lehr-Festspielen im oberösterreichischen Bad Ischl ging es dennoch göttlich zu. Jupiter steigt einmal mehr zu den Sterblichen herab, denn ein Theaterdirektor bittet ihn um Hilfe auf der Suche nach einem neuen Erfolgsstück. Wie dies gelingt und wie das Theater im Theater funktioniert, Franziska Stürz hat bei der gestrigen Premiere zugesehen und vor allem auch zugehört.
14: Who is who in der Operette? Da heißt es aufgepasst, denn Verwechslungsspiel und Rollentausch haben im heiteren Musiktheater beste Tradition. Auch die Librettisten Viktor Leon und Leo Stein nutzen in Franz Lehers Göttergatten das komische Potenzial der göttlichen Verwandlungsfähigkeit. Und in Bad Ischl setzt Regisseur Paul Schweinester für die halbszenische Erstaufführung dieser Leha-Festivalsaison noch eins drauf. Er bietet doppeltes Theater im Theater, denn im Vorspiel erscheint Festivalintendant Thomas Enzinger als hilfesuchender Direktor, der einen Tenorersatz für den Jupiter braucht. Es findet sich ein ehemals singender Sponsor im Festivalpublikum, dessen kapriziöse Ehefrau sich ebenfalls in das kurzerhand improvisierte Bühnenspiel integriert. Dreifachrollen also für den gestandenen Tenor Matthias Stopinček und die stets präsente Sopranistin Cinzia Zanovello als wandlungsfähiges göttliches Hauptpaar.
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14: Traditionell wird die dritte und letzte Festivalproduktion in Bad Ischl halbszenisch dargeboten. Chor- und Solistenensemble agieren mit wenigen einfachen Requisiten und plakativ klamaukigen Perücken als Erkennungszeichen auf dem schmalen Bühnenstreifen vor dem Franz Leher Orchester und dem musikalischen Leiter Marius Burkhardt. So können sowohl der Dirigent als auch Konzertmeister Marian Svetlik aktiv in das turbulente Geschehen eingebunden werden. Da fällt der Einspringer-Tenor dann eben mehrmals aus seiner zugedachten Rolle und singt beispielsweise lieber den Lehar-Hit »Dein ist mein ganzes Herz« aus »Land des Lächelns« als seine Götterpartie. Was tun? Gespielte Verwirrung im Orchester, Notenblätter fliegen, der Hit wird mit Begleitung zu Ende geschmettert. Fraglich, ob die zusätzlichen, nicht immer zündenden Regieeinfälle auf dem Mitschnitt für das Klassiklabel CPO wirken können. Denn leider gehen die Feinheiten in Lehas leichtfüßiger und ausdrucksstarker Musik zu dieser göttlichen Posse in Schweinesters überfrachteter und auch textlich stark veränderter Version häufig unter.

0: Tadellos agieren die spielfreudigen Solisten und steigen unermüdlich durch die fahrbaren Holzrahmen mit Samtvorhang, um sich hin und her zu verwandeln und ihre Partner an der Nase herumzuführen. Die lustigsten Szenen hat in bester Operettentradition das Buffo-Trio aus Dienerin Karis und dem verdoppelten Sosias. Eva Schöler, Lukas Karzel und Gerd Vogel setzen souverän ihre Pointen, liefern tänzerisch und mimisch wie alle Beteiligten ein durchaus faszinierendes szenisches Feuerwerk in unmittelbarer Publikumsnähe, zum immer wieder aus dem inhaltlichen Wirrwarr in höhere Leha-Sphären mitreißenden Orchesterklang. Hier funkelt es, das zu entdeckende Operettenjuwel unter der virtuos blödelnden Oberfläche.
1: Franziska Stürz über der Göttergatte, im echten Leben eine ebenso große Rarität wie auf der Operettenbühne bei den Leha-Festspielen in Bad Ischl. Spione, die agieren im Verborgenen, sie leben unter falscher Identität, geben ihre Erkenntnisse nur an ihre Auftraggeber weiter und bleiben im Idealfall unsichtbar. Fast jeder Staat verfügt über einen Geheimdienst. Manche sind legendär, etwa der israelische Mossad oder der frühere sowjetische KGB. Andere umweht bis heute der Ruf britischer Noblesse wie MI5 oder MI6. Manche Spione haben Geschichte geschrieben. Günter Guillaume brachte Bundeskanzler Willy Brandt zu Fall. Und andere, die wurden zu Ikonen der Popkultur, allen voran James Bond, die von Ian Fleming erfundene Agentenfigur, deren Darsteller wechseln, deren Charme aber unverwechselbar bleibt.
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1: Ja, und in unserer Sommerreihe Solitäre und Rudeltiere in der Kultur, da fragen wir heute, sind Spione tatsächlich Einzelgänger oder funktionieren sie nur als Teil eines Netzwerks? Und zu diesem Thema habe ich die Historikerin Carina Urbach begrüßt.
3: Hallo, guten Tag.
1: Muss man der perfekte Einzelgänger sein, um als Spion der Gemeinschaft oder vielleicht pathetischer gefragt seinem Land zu dienen?
3: Ja, also der britische Schriftsteller und Ex-Spion John le Carré hat das vielleicht ganz gut beschrieben. Er hat gesagt, die Arbeit des Spions ist die Arbeit eines völlig einsamen Menschen. Er lebt am Rande der Gesellschaft wie ein Dieb, nimmt er sein Material aus der Gesellschaft. Also das ist so diese etwas verklärte Form, wie ein Spion lebt, so der einsame Wolf. Aber natürlich arbeitet er nicht allein, weil es gibt jemanden, der ihn rekrutiert, der ihn ausbildet und der ihn dann während einer Operation führt.
1: Jean le Carré hat über Spione geschrieben, Ian Fleming hat James Bond erfunden, Graham Greene hat auch über Spione geschrieben. Sie alle haben mal selber für den britischen Geheimdienst gearbeitet, Verbindungen gehabt. Hat die Erfahrung tatsächlich vielleicht auch den Mythos Spion ein bisschen mitgeprägt?
3: Ja, in Großbritannien auf jeden Fall. Also diese Schriftsteller hatten natürlich einen ganz besonderen Blick und sie hatten alle auch selbst sehr, sehr komplexe Lebensläufe. Also zum Beispiel John le Carré, der hatte einen kriminellen Vater, der ein Doppelleben geführt hat, von dem er sich immer distanzieren wollte. Bei Graham Greene, der kam aus einer Familie, die auch sehr viele Spione hervorgebracht hat und der auch immer so eine Art Doppelleben führte. Auch bei Somerset Maugham, auch ein berühmter britischer Schriftsteller, der im Ersten Weltkrieg sehr viel auch über Geheimdienste geschrieben hat und der immer seine Homosexualität verbergen musste. Also sie waren sehr komplexe Männer, die dieses Leben vielleicht deswegen anziehend fanden, aber damit auch nie ganz zurechtkamen und deswegen darüber schreiben mussten.
1: Ist vielleicht diese Einsamkeit oder dieses alleiniger Wolf-Dasein auch so ein bisschen das, was es braucht, um Spion zu werden? Oder drüber schreiben zu können?
3: Ja, also es müssen natürlich Menschen sein, die so ein starkes Innenleben haben, die auch Fantasie haben. Denn sie müssen sich ja irgendwie wie Schauspieler in eine vollkommen fremde Identität hinein fantasieren und das dann aber auch durchhalten. Also im Gegensatz zu Schauspielern können sie nie abgehen, können sie nie sich dann auch wieder zurückziehen ins Privatleben, sondern sie müssen 24 Stunden am Tag diese Figur verkörpern. Und da muss man schon ein bisschen schizophren sein, um das durchzuhalten. durchzuhalten.
1: Jetzt hat die Literatur und dann am Ende natürlich auch die Filmindustrie so glamouröse Wesen wie James Bond hervorgebracht. Er war zwar natürlich auf den ersten Blick immer allein. Im Hintergrund gab es immer noch so ein paar Zuarbeiter, aber an seiner Seite gab es dann immer noch das Bond-Girl. Also der durfte dennoch maximal eine Geliebte haben. Zur Familie reicht es nicht für den Spion, oder?
3: Ja, das ist verrückt, weil in der Realität ist es natürlich doch sehr anders. Also wir wissen zum Beispiel, dass sehr viele Geheimdienstoffiziere haben natürlich Familien und benutzen die auch. Also Kinder zum Beispiel gelten als ein sehr nützliches Cover. Im Kalten Krieg hat eine MI6-Agentin immer ihren Kinderwagen geschoben mit authentischen eigenen Baby, um Sachen abzuholen, Kurierdienste zu machen etc. Also in Wirklichkeit arbeiten auch immer Ehepaare zusammen. Also das ist ja auch etwas, was die Russen sehr oft benutzt haben, dass sie Ehepaare zusammen einsetzen. Auch bei Markus Wolf, der hat ja auch Ehepaare benutzt, obwohl er immer gesagt hat, es ist so viel leichter, jemanden alleine loszuschicken, weil man denen eine bessere Legende geben kann als einem Ehepaar. Diese einsame Wolf-Geschichte in der Realität funktioniert die nur bedingt.
1: Ja, Markus Wolf, der war so die schillernde Figur, der leitete die Auslandsspionage der DDR. Was hat der so für ein Spionbild geprägt? Eher das Biedere, also das des Ehepaars, wie Sie gerade gesagt haben, und weniger das des Noblesse-Spion wie MI5, MI6?
3: Also ich meine, der hatte natürlich sehr, sehr viele kreative Ideen, die allerdings furchtbar waren für die Leute, auf die er seine Spione angesetzt hat. Also er hatte diese Romeos, die er auf Bonner Sekretärin ansetzte, der dann diese armen Frauen verführte, die dann sitzen gelassen und ausgebeutet wurden von diesen Männern. Er hatte auch Julias, also es war nicht nur so, als würden das nur Männer gewesen sein, auch Julias hat er angesetzt auf irgendwelche Leute, die, also Politiker, Geschäftsmänner etc. Er hat dann auch Lebensborn-Kinder benutzt, was ja auch eine ganz verrückte Geschichte war. Er kam ja aus dem Theatermilieu und sein Vater, Markus Wolfs Vater, war Dramatiker.
1: Und sein Bruder ist Namensgeber für eine berühmte Filmhochschule, Konrad Wolf. Also.
3: Genau. Ja, also das ist wirklich interessant, wieso dieses Film-Theaterleben da mit Geheimdiensten verschmilzt. Und das ist nicht zum ersten Mal. Das passiert auch im Westen, dass der Filmregisseure mit Geheimdiensten zusammenarbeiten. Aber bei Markus Wolf war das ganz klar, dass er diese Ideen benutzt hatte für seine Szenarien, weil er musste ja für seine Leute, seine Kundschafter nannte er die, nicht Spione hieß das, sondern Kundschafter im Westen, musste er ja Legenden erfinden und ganze Lebensläufe erfinden. Ja, da hat er sich sehr inspirieren lassen von der Theater- und der Filmwelt.
1: Ja, perfekt gelungen ist ihm das im Fall von Günther Guillaume. Der hatte eine sehr graumäusige Tarnung, in Anführungsstrichen, war Familienvater, wirkte sehr unscheinbar und hat sich ja in die unmittelbare Umgebung von Willy Brandt hochgearbeitet sozusagen und ihn dann am Ende zu Fall gebracht. War der so ein typischer Vertreter der sowjetischen, der ostdeutschen Spionagefamilie?
3: Nein, also ich meine, Markus Wolf hat ja sehr viel von den Russen gelernt. Er ist ja in Russland aufgewachsen, in der Sowjetunion. Und die haben wirklich alles geboten. Also die hatten diese grauen Mäuse, also solche Typen. Aber sie hatten natürlich auch große Verführer. Sie hatten Ehepaare. Also zum Beispiel, da gab es einen Mord in den 30er Jahren, den Stalin noch angeordnet hat. Der wurde von einem Ehepaar in Paris ausgeführt. Also sie haben, glaube ich, für jede ihrer Operationen haben sie jemanden gefunden, der darauf passte und der entweder glamourös oder ganz unscheinbar war, was gerade gefragt wurde. Und da haben sie sehr, sehr große Fantasie entwickelt.
1: Frau Obach, jetzt haben wir viel über männliche Spione gesprochen, sowohl in der Literatur als auch im echten Leben. Weibliche Spione, da fällt einem immer direkt Martha Hari ein, eine vermeintliche Doppelagentin, die für Frankreich und Deutschland spioniert haben soll. Die Rolle wurde wahrscheinlich im Nachhinein ein bisschen größer gemacht, als sie tatsächlich war. Warum kennen wir Frauen so viel weniger namentlich? Können die sich vielleicht besser verstecken und sind für den Job eigentlich geeigneter?
3: Ja, das könnte man annehmen. Also sind auf jeden Fall keine Selbstdarstellerinnen, die sich nachher in Pose werfen oder ihre Geschichten erzählen. Sie sind natürlich sehr viel diskreter und dabei gab es diese Frauen. Also ich habe für mein Buch die MI6-Agentin Daphne Park zur Heldin gemacht. Also ich habe sie ein bisschen abgeändert natürlich, aber das war eine fantastische Frau, die im Nachkriegs-Wien gearbeitet hat und dann später in Moskau und im Kongo und die immer unterschätzt wurde, weil sie nicht sehr attraktiv aussah, also das Gegenteil von Mata Hari, also immer von den Russen als Haushälterin vermutet wurde. Die haben nicht gedacht, dass sie tatsächlich eine Agentin sein könnte. Also es gab natürlich solche Frauen auch auf der Gegenseite. Die Russen haben sehr, sehr viele Frauen benutzt. Das waren sehr taffe Frauen, die immer im Hintergrund arbeiteten, aber sehr, sehr große Erfolge hatten. Putin hat ja eine dieser Frauen, eine sowjetische Agentin, die er sehr verehrt hat, die hat er dann irgendwie 2019 auch mit einer Briefmarke geehrt. Soja Voskresenskaya, eine beeindruckende Frau auch, die verrückte Dinge gemacht hat und die dann später, als sie nicht mehr Spionin war, dann Kinderbücher geschrieben hat und so eine Art Astrid Lindgren der Sowjetunion wurde.
1: Aber dennoch kann man ja sagen, dass die vermeintlichen Solitäre, also diese Spione-Solitäre, doch uns als Gemeinschaft sehr erfreuen. Entweder in Fiktion, im Film oder doch auch als Sachbuch gern genommen. Also sind es am Ende dann doch Rudeltiere der Kultur, weil sie uns alle so faszinieren.
3: Ja, sie faszinieren uns natürlich, weil so eine vielschichtige Persönlichkeit, es ist nicht schwarz, nicht weiß, es sind so viele Grautöne. Ja, also schon in der Bibel erfahren wir ja von Joshua, der zwei Kundschafter nach Jericho ausschickt und die übernachten im Haus der Prostituierten Rahab. Und das ist sozusagen die erste Agentin, die den Kundschaftern hilft und die sie versteckt und sie rettet. Und dadurch zum ersten Mal erfahren wir darüber, über die Zusammenarbeit von Spionage und Prostitution. Also das ist auch vielleicht sehr wichtig, dass Frauen in dieser Rolle schon mal gearbeitet hatten in der Bibel.
1: Die Historikerin Carina Urbach über Spione als Rudeltiere oder Solitäre in der Kultur. Sie lebt und lehrt in England und forscht seit vielen Jahren zur Geschichte der Geheimdienste, die auch in ihrem Roman Das Haus am Gordon Place eine Rolle spielen. Den Germanisten und Kulturwissenschaftler Helmut Lehten, den kann man wohl getrost als faszinierende Figur des Literaturbetriebs bezeichnen. Ein Linker, dessen zweite Ehe den Theatermacher Julian Hetzel zu einer Performance mit dem Titel Three Times Left is Right inspirierte. Zu sehen in diesem Jahr auf dem Berliner Theatertreffen. Mit Büchern über Gottfried Benn, Robert Capa und zuletzt auch mit seinen eigenen Erinnerungen verband Lehten kulturwissenschaftliche Analyse mit persönlicher Perspektive. Er lehrte unter anderem in Utrecht, Rostock und leitete von 2007 bis 2016 das Internationale Forschungszentrum Kulturwissenschaften in Wien. Dort ist Helmut Lehten nun im Alter von 87 Jahren gestorben. Jörg Maggenau erinnert an ihn und sein Hauptwerk Verhaltenslehren der Kälte.
4: Helmut Lehten hat erreicht, was nur wenigen gelingt. Sein Hauptwerk Verhaltenslehren der Kälte über die 1920er Jahre, die Weimarer Republik, neue Sachlichkeit und konservative Revolution ist nicht nur zu einem Standardwerk geworden. Das Buch, in dem Lehten seiner Faszination für Autoren wie Helmut Plessner, Carl Schmitt oder Ernst Jünger nachgeht, wurde über die Fachkreise der Kultur- und Literaturwissenschaft hinaus so populär, dass der Titel sich verselbstständigt hat und zu einem geflügelten Wort geworden ist. Lehten beschrieb diesen Vorgang zurückblickend so:
5: Es riss sich aus seiner historischen Verankerung in der Zwischenkriegszeit los, um seine Wirkung als Ratgeber frei vom unheimlichen Kontext zu entfalten. Zwar brachte man den Habitus der Kälte immer wieder auch mit Figuren wie Hitlers Avantgarde-Filmerin Leni Riefenstahl oder den Technokraten des NS-Staates wie Werner Best in Verbindung, aber beliebter war, ihn mit postmoderner Coolness zu assoziieren, einer vom Schreckensnimbus der historischen Avantgarden losgelösten, tänzerisch-zivilen Haltung.
4: Lehtens Primat der Kälte hat etwas mit nietzscheanischer Mitleidlosigkeit zu tun, mit Distanziertheit als Haltung und Erkenntnismittel und war, da es sich ja um eine Verhaltenslehre handelte, selbst so etwas wie eine politische, praktische Theorie.

0: ausgezeichnet, der bei Peter Sondi studierte und sich an Marx, Walter Benjamin und Gottfried Benn orientierte. Über letzteren schrieb Lehten die 2006 publizierte großartige Biografie »Der Sound der Väter«. Dass er von 1970 bis 1975 der maoistischen KPDAO angehörte, einer auf soldatische Tugenden wie Gehorsam und Ordnung verpflichteten Kaderpartei, ist mit den Bundeswehrerfahrungen schon eher kompatibel. In seiner 2020 erschienenen Autobiografie, die er mit dem Brecht-Zitat »Denn für dieses Leben ist der Mensch nicht schlau genug« betitelte, bezeichnete Lehten die K-Gruppen dieser Zeit als Kühlaggregate. Die späte Pointe dieser Biografie eines linken Kulturwissenschaftlers, der sich mit dem rechten Denken des 20. Jahrhunderts befasste, lag jedoch im Privaten. Lehten war in zweiter Ehe mit der Publizistin und Philosophin Caroline Sommerfeld verheiratet, die sich 2015 während der großen Flüchtlingswelle der neuen Rechten zuwandte und sich der identitären Bewegung zurechnet. Es war ein Schock, dem politischen Gegner plötzlich am eigenen Küchentisch gegenüber zu sitzen. Sein Vermächtnis besteht darin, Differenzen aushalten und mit Enttäuschungen leben zu lernen, ohne den anderen als Menschen auszulöschen. Helmut Lehten blieb bis zuletzt ein Seismograph für die sozialen Temperaturen unserer Zeit. Er weigerte sich, komplexe Sachverhalte und Gefühlslagen in einfache moralische Kategorien zu pressen. Stoizismus bedeutete für ihn eben nicht, unbeteiligt zu sein, sondern den Katastrophen und der Unübersichtlichkeit der Welt mit kühlem Urteilsvermögen, unbestechlichem Denken und dann eben doch auch wärmendem Interesse zu begegnen. In einer Zeit der kollektiven Dauererregung ist das eine subversive Haltung.
1: Jörg Maggenau zum Tod des Kulturwissenschaftlers Helmut Lehten. Und auch eine der einflussreichsten abstrakten Malerinnen in den USA ist gestorben, Mary Heilman. An sie erinnert in den Kulturmeldungen Adalbert Sinjawski.
2: Die Werke von US-Künstlerin Mary Heilman sind geprägt durch elementare geometrische Formen, Kreise, Quadrate, Raster und Streifen, häufig koloriert in grellen Farben, wie man sie aus der Farbfeldmalerei kennt. In ihrer Gesamtheit wirke Heilmans Malerei wie eine lange Kamerafahrt durch die Welt der Formen und der Farbe. So brachte es ein Kunstkritiker einmal auf den Punkt. Mary Heilman war beeinflusst von der klassischen Moderne, der Beat Generation der 60er Jahre, aber auch von der Surferkultur ihrer Heimat Kalifornien. Sie hat zum Beispiel versucht, die Bewegungen eines Wellenreiters bildlich abstrahiert nachzuvollziehen. Über ihren künstlerischen Ansatz sagte sie:
3: Wie ich Schönheit in der Kunst heute definieren würde, nun, das raue, grobe, strenge, ganz klar, das ist Schönheit. Und es gibt diese Augenblicke, da gucke ich auf meine eigenen Wellenbilder und denke, mein Gott, das ist ja Kitsch. Es gibt gegenwärtig eine Art Berührung, einen Crossover zwischen der anspruchsvollen Kunst und Kitsch. Darüber denke ich viel nach. Sogar die anspruchsvollste Kunst hat heute immer auch den Anstrich der Popularität. Wahrscheinlich muss man Avantgarde und Kitsch heute ganz neu definieren.
4: There might be a new way of defining Avantgarde and Kitsch,
2: sagte Mary Heilman. Sie wurde 1940 in San Francisco geboren. Sie schloss ein Literaturstudium ab, bevor sie Keramik studierte. Erst nach ihrem Umzug nach New York 1968 begann sie zu malen. Sie bezeichnete sich als Außenseiterin.
5: Ich mag es, am Rand zu stehen und Dinge zu tun, die man von Mädchen nicht erwartet.
2: Wie die New York Times meldet, ist Mary Heilman gestern im Alter von 86 Jahren gestorben. Der Goldene Leopard des Internationalen Filmfestivals Locarno geht nach Rumänien an Drehbuchautor und Regisseur Florin Scherban. Sein Drama »Du gehörst nicht hierher« erzählt von der zerrütteten Beziehung eines alleinerziehenden Vaters zu seinem jugendlichen Sohn. Die zweitwichtigste Ehrung des Festivals, der Spezialpreis der Jury, geht an die brasilianisch-deutsche Produktion »Das Flussufer«. Darin beleuchtet das brasilianische Regieduo Matheus Farias und Enoch Carvalho eine schwule Liebesgeschichte, die von Intoleranz und Gewalt bedroht wird. Im Alter von 97 Jahren ist US-Regisseur Mark Rydell gestorben. Zu seinen bekanntesten Filmen zählt das mehrfach Oscar-prämierte Familiendrama Am Goldenen See mit Henry Fonda und Catherine Hepburn. Rydell war für den Regie-Oscar nominiert. Ende der 70er Jahre drehte er den Spielfilm The Rose mit Bette Midler über den Aufstieg und das Ende der Rock- und Blues-Sängerin Janis Joplin. Der gebürtige

0: New Yorker Mark Rydell studierte zunächst Musik, lernte später Schauspielerei, bevor er in den 60er Jahren als Regisseur in Hollywood Karriere machte.
1: Die Kulturmeldung mit Adalbert Sinjawski. Vielen Dank. Und das war Kultur heute nach den Nachrichten. Folgen die Informationen am Abend. Themen dort: der Waldbrand im Hürtgenwald in NRW und der Waldbrand im Naturschutzgebiet Hohes Venn im Osten Belgiens. Am Mikrofon der Sendung Susanne Lurwig. Danke fürs Zuhören.
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3: Uhr, die Nachrichten. Zunächst die Übersicht. In der Eifel in Nordrhein-Westfalen sind die Menschen von einem weiteren großen Waldbrand bedroht. Aufrufe in sozialen Netzwerken zu einem erneuten Massenandrang auf die spanische Nordafrika-Exklave Ceuta haben bislang keine Folgen. Nach dem schweren Erdbeben in Indonesien ist die Zahl der Todesopfer auf 47 gestiegen. Die Meldungen im Einzelnen. Ein Waldbrand im belgischen Naturschutzgebiet Hohes Venn nahe der deutschen Grenze breitet sich rasch aus. Wie die belgischen Behörden mitteilten, haben die Flammen bereits rund 1600 Hektar Vegetation zerstört. Der Brand in einem Waldgebiet in der Nähe der deutschen Nordeifelgemeinde Monschau war gestern ausgebrochen. Die belgische Feuerwehr erhält Unterstützung aus Deutschland und anderen Ländern. EU-Krisenkommissarin Labib erklärte im Online-Dienst X, so seien auch zwei Hubschrauber aus den Niederlanden, ein weiterer aus Tschechien sowie zwei Löschflugzeuge aus Schweden auf dem Weg nach Belgien. Bei der Bekämpfung des Waldbrandes im nordrhein-westfälischen Kreis Düren bei Hürtgenwald verzeichnet die Feuerwehr indes Erfolge. Ein Sprecher sagte, die Flammen hätten sich nicht weiter ausgebreitet. Der besonders bedrohte Ortsteil Gai bleibe aber vorerst evakuiert. Die nordrhein-westfälische Landwirtschaftsministerin Gorissen hat an die Bevölkerung appelliert, die Wälder wegen der derzeitigen Trockenheit nicht zu betreten. Nahezu alle Waldbrände entstünden durch menschliches Fehlverhalten, sagte die CDU-Politikerin im Deutschlandfunk. Weggeworfene Zigaretten oder Glas reichten aus, um einen Brand zu entfachen. Die Brandgefahr sei extrem hoch. Die Ministerin brachte mögliche Betretungsverbote für Waldgebiete ins Gespräch, um weitere Brände zu verhindern. Solche Verbote könnten jedoch nur nach rechtlicher Prüfung verhängt werden. Landesinnenminister Reul sagte bei einem Besuch in der Waldbrandregion bei Düren, das Feuer sei von irgendeinem Idioten verursacht worden. Es sei verantwortungslos, wenn Menschen in der Natur Sachen wegwürfen. Befürchtungen vor einer erneuten massenhaften Ankunft von Migranten in der spanischen Nordafrika-Exklave Ceuta haben sich bislang nicht bewahrheitet. Trotz Aufrufen in sozialen Netzwerken zu weiteren Grenzübertritten blieb es in Ceuta den Tag über ruhig. Spanien und vor allem Marokko hatten ihre Sicherheitsvorkehrungen wegen der Aufrufe deutlich verstärkt. In der Exklave sind inzwischen 880 Beamte der spanischen Nationalpolizei im Einsatz. Sie werden von 2000 Soldaten und 700 Mitgliedern der Polizeieinheit Guardia Civil unterstützt. Ende Juli waren nach Schätzungen bis zu 80.000 Migranten nach Ceuta gelangt. Fast 100 Menschen kamen ums Leben, viele von ihnen beim Versuch, die Exklave schwimmend zu erreichen. Hintergrund waren offenbar Berichte in sozialen Medien, wonach Migranten laut einem Gerichtsurteil nicht abgeschoben werden, wenn sie auf dem Wasserweg spanisches Gebiet erreichen. Bei israelischen Luftangriffen im Südlibanon sind nach libanesischen Angaben mindestens 11 Menschen getötet worden. Wie das Gesundheitsministerium in Beirut mitteilte, trafen die Angriffe unter anderem die Dörfer Ansar und Deir al-Sahrani. Dabei habe es auch 19 Verletzte gegeben. Israels Militär erklärte, es habe nach Schüssen auf seine Soldaten Anlagen der vom Iran unterstützten Hisbollah-Miliz angegriffen. Der libanesische Ministerpräsident Salam erklärte, Israels Angriffe untergrüben versuche, die Lage im Südlibanon zu stabilisieren. Die Verantwortung für den Umgang mit etwaigen militärischen Einrichtungen auf libanesischem Territorium liege ausschließlich beim libanesischen Staat. Erst im Juni war ein Rahmenabkommen zwischen Israel und dem Libanon geschlossen worden. Es sieht eine Entwaffnung der Hisbollah, einen schrittweisen Abzug der israelischen Truppen aus dem Süden des Libanon und die Entsendung der libanesischen Armee in die Region vor. Die Hisbollah ist jedoch nicht Teil des Abkommens. Bei russischen Angriffen in der Südostukraine hat es nach Angaben der örtlichen Behörden ein Todesopfer und 11 Verletzte gegeben. Demnach wurde ein Säugling bei einem Einschlag in der Region Dnipropetrovsk getötet. Im Kreis Saporischia habe es zudem 3 Verletzte bei Drohnenangriffen auf Autos gegeben. Russlands Verteidigungsministerium erklärte, im Zuge der Sommeroffensive der russischen Truppen seien 19 Ortschaften in der Südostukraine unter Kontrolle gebracht worden. Deren Namen wurden nicht genannt. Die Ukraine gab ihrerseits bekannt, in Russland erneut Standorte der Industrie und des Militärs angegriffen zu haben. Präsident Selenskyj erklärte, man habe eine Ölanlage im russischen Ust-Luga attackiert, sowie das Raketen- und Raumfahrtzentrum in Samara und den Militärflugplatz Savaleka. Im Moskauer Umland gab es nach lokalen Angaben zudem 2 Verletzte bei einem ukrainischen Drohnenangriff. Indonesien ist zum 2. Mal innerhalb weniger Stunden von einem starken Erdbeben erschüttert worden. Es hatte nach Angaben des US-Erdbebenzentrums die Stärke 6,9. Betroffen war diesmal die Insel Sumatra im Westen des Landes. Über mögliche Opfer oder Schäden ist noch nichts bekannt. In der vergangenen Nacht hatte ein Erdbeben der Stärke 7,7 die Insel Flores im Osten Indonesiens erschüttert. Dabei kamen nach jüngsten Angaben mindestens 47 Menschen ums Leben. Rettungskräfte suchen in den Trümmern nach Verschütteten. In Afghanistan haben die militant-islamistischen Taliban ihre Machtübernahme vor 5 Jahren gefeiert. In der Hauptstadt Kabul gab es eine Zeremonie. Medien berichteten von ähnlichen Veranstaltungen sowie Autokorsos in anderen Landesteilen. Die Taliban hatte am 15. August 2021 praktisch ohne Gegenwehr Kabul eingenommen. Es folgten chaotische Zustände, unter anderem am Flughafen, als westliche Länder versuchten, eigenes Personal sowie afghanische Mitarbeiter zu evakuieren. Die Einheiten der NATO und der USA hatten zuvor bereits ihren Abzug angekündigt. Es war die 2. Machtergreifung der Taliban. Bereits in den 1990er Jahren hatten sie weite Teile des Landes beherrscht, waren aber nach den Anschlägen der Terrorgruppe Al-Qaida vom 11. September 2001 von einer internationalen Koalition vertrieben worden. Unter dem derzeitigen Regime leiden vor allem die Frauen und Mädchen im Land, deren Freiheiten und Bildungschancen massiv beschnitten wurden. Nach dem Tod des zurückgetretenen Professors der Universität Cambridge, Jason Ardai, hat sich der britische Premier Burnham bestürzt geäußert. Burnham sprach der Nachrichtenagentur PA zufolge von einer Tragödie auf vielen Ebenen. Es sei nicht die Zeit für voreilige Urteile. Man denke heute an Ardai, sein Wissen, Wirken sowie seine Familie und Freunde. Es wurden kritische Stimmen am öffentlichen Umgang mit Vorwürfen laut, die vor seinem Tod gegen Ardai erhoben worden waren. So kritisierte der Londoner Bürgermeister Khan, Ardai sei öffentlich bloßgestellt worden. Der Soziologe war gestern laut übereinstimmenden Medienberichten leblos in London aufgefunden worden. Die Londoner Polizei teilte lediglich mit, es sei die Leiche eines 41-Jährigen gefunden worden. Von einem Gewaltverbrechen gehe man nicht aus. In Großbritannien nennt die Polizei grundsätzlich keine Namen. Zahlreiche Medien hatten in den vergangenen Wochen über Plagiatsvorwürfe gegen Ardai berichtet. Auch an der Glaubwürdigkeit von Teilen seiner Lebensgeschichte wurde gezweifelt. Er selbst hatte die Vorwürfe zurückgewiesen. Ardai war 2023 jüngster schwarzer Professor in der Geschichte der Universität Cambridge geworden. In Belgien haben Bauarbeiter Gold im Wert von rund 9 Millionen Euro gefunden. Medienberichten zufolge wurden die Barren und Münzen bei Renovierungsarbeiten im Haus einer Wohltätigkeitsorganisation entdeckt. Das Gold war demnach in Kellerwänden eingemauert. Die Polizei der Stadt Dendermonde rief die Bevölkerung auf, die abgesperrte Baustelle nicht zu betreten. Der Fund sei den Bundesbehörden übergeben worden. Woher das Gold kommt und wem es gehört, ist bisher nicht bekannt. Und hier noch einmal die Übersicht. In der Eifel in Nordrhein-Westfalen sind die Menschen von einem weiteren großen Waldbrand bedroht. Aufrufe in sozialen Netzwerken zu einem erneuten Massenandrang auf die spanische Nordafrika-Exklave Ceuta haben bislang keine Folgen. Nach dem schweren Erdbeben in Indonesien ist die Zahl der Todesopfer auf 47 gestiegen. Das Wetter. In der Nacht wolkig, in einem Streifen vom Südwesten über die Mitte bis nach Brandenburg, lokale Schauer und Gewitter, sonst meist gering bewölkt und weitgehend trocken. Tiefstemperaturen 22 bis 16, im Norden bis 10 Grad. Morgen wechselnde Bewölkung, im Süden örtlich kräftige Schauer und Gewitter, lokal Unwetter, im Norden und in großen Teilen der Mitte meist trocken. Höchstwerte zwischen 20 Grad in der Nord- und 33 Grad in der Südhälfte. Das waren die Nachrichten.
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4: Herzlich willkommen, ich bin Rainer Brandes. Das Feuer im Hürtgenwald in der Nordeifel brennt noch immer. Die Feuerwehr sieht aber Fortschritte. Und die nordrhein-westfälische Landwirtschaftsministerin Silke Gorissen hat einen klaren Appell.
5: Bleiben Sie bitte einfach aus den Wäldern raus. Ich sage das auch deutlich. Gestern bin ich mit den Einsatzkräften auch im Wald unterwegs gewesen. Und ob man das glaubt oder nicht, da sind immer noch Leute unterwegs, die fahren da mit dem Fahrrad rein und denken sich, ich gucke mir mal an, wie die hier arbeiten. Da fehlt einem so ein bisschen fast das Wort dafür, was man dazu sagen soll.
4: Die NRW-Landwirtschaftsministerin Silke Gorissen von der CDU heute Mittag im Deutschlandfunk. Etwas weiter westlich, im benachbarten Belgien, breitet sich ein weiterer Waldbrand aus, und zwar im Hohen Venn. Von beiden Orten berichten wir. Die Taliban feiern ihre Machtübernahme in Afghanistan vor genau 5 Jahren. Und nach dem Anschlag auf den Berliner Christopher Street Day feiern heute Zehntausende in der Hauptstadt eine Techno-Party. Um 20:07 dann eine weitere Folge unserer Reihe Amerika verstehen, diesmal zur Frage, ob sich die US-Demokraten neu erfinden müssen. Schon seit Donnerstagnachmittag brennt es im Hürtgenwald in der Nähe der Kreisstadt Düren in der Nordeifel. Noch immer dürfen die Menschen aus dem Hürtgenwalder Ortsteil Gai nicht zurück in ihre Wohnungen. Allerdings, die Feuerwehr ist sehr zuversichtlich, dass das bald der Fall sein wird. Sie hofft, den Brand bald unter Kontrolle zu haben. Unser Landeskorrespondent für Nordrhein-Westfalen, Jonas Panning, war am Nachmittag mit der Feuerwehr im Wald unterwegs.
6: Das Licht um Michael Braun schimmert gelb, Brandgeruch liegt in der Luft. Müde Augen hat der Mitte-20-Jährige, der neben seinem Traktor mit einem großen Gülleanhänger steht. Seit gestern ist er im Dauereinsatz.
7: Wir haben das Wasser unten an der Talsperre gesaugt, die ist ja nur ein paar hundert Meter, also ich sag mal 3 Kilometer oder so von hier weg, ne, fahrmäßig. Und da fahren wir mal hin und laden, und jetzt gestern und so sind wir überall gewesen und haben überall mal Wasser hingebracht, wo welches benötigt worden ist.
6: Der junge Mann mit den schwarzen, kurzen Haaren ist einer von hunderten Freiwilligen, die Wasser transportieren. Ein paar Meter entfernt lesen es Hubschrauber mit großen roten Beuteln auf. 10 sind im Einsatz, darunter Transporthelikopter der Bundeswehr.
8: Was die hier besser können, ist, sie können eine viel größere Last tragen. Sie können also bis zu 5000 Liter Buckets nehmen. Sie haben also 5000 Liter drunter maximal. Die Traglast ist halt größer.
6: Sagt Ulrich von Robert, Oberstleutnant der Bundeswehr. Die Löscharbeiten aus der Luft seien wichtig, denn beim Brand im Hürtgenwald handelt es sich zu einem großen Teil um einen sogenannten Wipfelbrand, erklärt Peter Berndtgen von den Feuerwehren im Kreis Düren.
9: Was ungewöhnlich ist eigentlich für so westdeutsche Waldregionen. Teilweise dachten wir, naja, unsere Drohne funktioniert nicht so richtig, weil es waren wirklich 5 Meter über den Wipfeln. Sehr massive, sehr schnelle Brandausbreitung.
6: Der Feuerwehrmann geht mit Helm und grüner Weste entschiedenen Schrittes durch den Wald. Die Schneisen habe einer der Bundeswehrpanzer geschlagen, damit seine Kameradinnen und Kameraden besser vorankommen. Er zeigt auf eine verbrannte Fläche mit verkohlten Baumstümpfen, der Boden qualmt.
9: Das sind in der Regel dann Glutnester. Dieses Feuer ist wie so ein O nach unten hin, weitet sich dann den Boden teilweise bis zu 1 Meter tief. Da ist alles sehr viel Organik in diesem Boden und brennt dann darunter. Die müssen wir einfach raushauen.
6: Noch tagelang werde das dauern. Solange es raucht, gilt der Brand als nicht gelöscht. Es ist eine aufwendige Arbeit, die in einem Gebiet stattfindet, das am Ende des Zweiten Weltkrieges Schauplatz einer heftigen Schlacht zwischen deutschen und US-amerikanischen Truppen war und noch immer voller alter Munition ist. Ein Risiko für die Einsatzkräfte.
9: Jetzt sagen die Wege safe, wir löschen vom Weg aus. In den nächsten Tagen wird das mit Karten, Forstamt und dergleichen, weil es gibt ja noch alte Aufzeichnungen, wo waren hier oben Minenfelder und dergleichen. Aber heute in dieser ersten Phase der Brandbekämpfung gucken wir noch nicht nach Forstkarten oder dergleichen.
6: Wenige Kilometer entfernt ist das Lagezentrum. Unter dem Vordach des Rathauses stehen Kästen, in denen Hühner und Hamster hektisch hin und her laufen. Sie waren am Morgen aus dem Hürtgenwalder Ortsteil Gai evakuiert worden. Knapp 2000 Anwohnerinnen und Anwohner mussten schon gestern am frühen Morgen ihre Häuser verlassen. Die Flammen kamen zu nah. Sie hoffen darauf, so schnell wie möglich zurückzudürfen. Doch am Nachmittag bremst Landrat Ralf Nolten die Erwartungen.
10: Ich habe eben schon mal für Verständnis geworben. Ja, ich weiß, jeder schläft gerne zu Hause im eigenen Bett. Und ich teile die große Hoffnung, dass es dann auch heute Abend das eigene Bett sein wird. Aber ob das so ist, können wir im Augenblick definitiv noch nicht entscheiden.
6: Doch Nolten ist zuversichtlich. 1400 Rettungskräfte kämpfen gegen das Feuer. Die Witterung kommt ihnen am dritten Tag entgegen. Es ist weniger windig als zuletzt. Doch noch immer ist eine Fläche von umgerechnet mehr als 400 Fußballfeldern betroffen. Die Hilfsbereitschaft ist groß. Danke an alle Helfer, hat jemand auf ein Plakat geschrieben, das an einer Straßenkreuzung steht.
11: Ja, lieber Herr Ministerpräsident, liebe
6: Am Nachmittag sitzt Nordrhein-Westfalens Ministerpräsident Hendrik Wüst im Lehrerzimmer einer Grundschule. Er blickt auf eine Leinwand mit Bildern von dem Brand. Wüst dankt allen Helferinnen und Helfern. Großartig sei der Einsatz der Rettungskräfte. Dann reagiert der CDU-Politiker auf die Kritik der Opposition. Seine Regierung sei zu schlecht auf Waldbrände vorbereitet.
12: Wir investieren über 200 Millionen Euro in besseren Katastrophenschutz. Kümmern uns um Waldbrandbekämpfung, auch mit halbautomatischen Systemen. Wird inzwischen am Niederrhein gearbeitet, das muss ausgerollt werden.
6: Der Brand im Hürtgenwald sei der größte in der Geschichte des Landes, sagt Wüst. Es wird noch tagelang dauern, bis er endgültig gelöscht ist.
4: Während es also im Hürtgenwald Fortschritte bei der Brandbekämpfung gibt, sieht das 50 Kilometer weiter westlich leider nicht so aus. Seit gestern Abend brennt ein Stück Wald im belgischen Hohenfenn. Das ist ein Moorgebiet, das seit 70 Jahren unter Naturschutz steht. Mittlerweile brennen knapp 1600 Hektar. Weil der Torfboden extrem gut brennt, sind die Löscharbeiten schwierig. Klaus Remme aus dem Deutschlandfunkstudio Brüssel berichtet.
13: Es sind nur rund 50 Kilometer, die den Brand im Hohenfenn von Hürtgenwald trennen. Das Feuer im belgischen Naturschutzgebiet war gestern ausgebrochen. Gerd Ronneux, einer der Stewards im Hohenfenn, das sind ehrenamtliche Helfer, berichtete im belgischen Rundfunk darüber, wie er die Flammen entdeckte.
14: Ist der große Brand im Hürtgenwald. Es sind Bekannte von mir da. Und dann habe ich mir dann gedacht, tu was Gutes, geh ins Fenn und halt die Augen auf. Ob zum Glück stand ich auf der Aussichtsplattform von der Fontaine Périgny. Und in der Tat ist also in Richtung Duret, Fanny de Deux-Séries ein Brand ausgebrochen.
13: Und der Brand weitete sich schnell aus. Es brennt grünes Pfeifengras, erklärt der Sprecher der wallonischen Region, Nicolas Jernot. Das erkläre auch die intensive Rauchentwicklung. Waren anfangs wenige Dutzend Hektar betroffen, hatte sich das Feuer bis zum gestrigen Abend auf 100 Hektar ausgeweitet. Die Löscharbeiten mit Hubschraubern mussten in der Nacht unterbrochen werden. Durch Wind aus unterschiedlichen Richtungen sind es inzwischen 1600 Hektar. Damit ist eine größere Fläche betroffen als beim bisher größten belgischen Waldbrand 2011. Feuerwehrkräfte vor Ort werden längst durch Kräfte aus anderen Teilen Belgiens unterstützt. Auch von Deutschland aus wird geholfen. Die belgische EU-Kommissarin Hajja Labib bestätigte in den sozialen Medien, dass Belgien den EU-Katastrophenschutzmechanismus ausgelöst habe. Hubschrauber und Flugzeuge aus den Niederlanden, Tschechien und Schweden sind unterwegs. Auch die belgische Armee ist mit Tanklastwagen und Feuerlöschfahrzeugen vom Typ Panther im Einsatz. Evakuierungen hat es bisher nicht gegeben. Dennoch wurden Einwohner in Surbrot, einem Teil der Gemeinde Weißmis, aufgefordert, sich vorzubereiten. Ein schnelles Ende der Löscharbeiten ist nicht in Sicht, wie Pressesprecher Jernot warnt.
15: Mais l'inconvénient, c'est que du coup, c'est un feu qui va profondément dans un sol, qui un sol.
13: Es ist ein Feuer, das sehr tief in den Boden geht, in den Torfboden. Die Arbeiten können über Wochen andauern. Das ganze Gebiet ist leicht entflammbar.
15: Ici le circonscrire parce que la zone est très très inflammable.
13: Wie hartnäckig diese Torfbrandherde sein können, zeigte sich in Deutschland schon 2018 beim Feuer auf einem Bundeswehrgelände im Emsland. Damals dauerte es auch 5 Wochen, bis Entwarnung gegeben werden konnte. Die Löschkräfte im Hohen Venn stehen vor unwegsamem Gelände und haben Schwierigkeiten, bis zu den betroffenen Grasflächen im Naturschutzgebiet vorzudringen. Sie versuchen nun, ein Übergreifen der Flammen auf die umliegenden Wälder zu verhindern.
4: Es brennt im belgischen Hohen Venn, Klaus Remme berichtete. Und damit wechseln wir nach Indonesien. Vor der Insel Flores hat sich in der Nacht ein schweres Erdbeben ereignet. Und es folgte dann heute auch noch ein Nachbeben. Mindestens 40 Menschen sollen ums Leben gekommen sein, aber das sind nur vorläufige Zahlen. Anna Lubeckmann.
16: In den frühen Morgenstunden um 4.58 Uhr Ortszeit erschütterte das Beben Teile Ostindonesiens. Handyaufnahmen zeigen, wie Bewohner der Insel Flores aus ihren Häusern stürmen. Auf anderen Videos ist zu sehen, wie ganze Gebäude einstürzen. Das Beben sei sehr stark gewesen. Es sei das erste Mal, dass er so etwas gespürt habe, sagt der 16-jährige Juan Rinto. Er lebt in dem kleinen Dorf Talibura im östlichen Teil der Insel Flores. Er habe noch geschlafen, als das Beben einsetzte, erklärt er einem Reuters-Kamerateam. Er sei wie viele andere den Berg hochgerannt, sagt er. Genau dazu hatten die Behörden unmittelbar nach dem Beben aufgerufen. Die Menschen sollten die Küstenorte verlassen, sich in höher gelegene Gebiete begeben. Rund 3 Stunden lang galt eine Tsunami-Warnung. Indonesien liegt direkt auf dem sogenannten Pazifischen Feuerring. Es ist die geologisch aktivste Zone der Welt. Immer wieder kommt es zu Erdbeben und Vulkanausbrüchen. Doch so etwas wie jetzt, das haben die meisten Inselbewohner noch nie erlebt, wie die 51-jährige Nona schildert. Das Beben war gewaltig, die Erschütterung war so stark. Wir waren mit 13 Personen bei uns im Haus und dann sind wir alle weggerannt, um uns in Sicherheit zu bringen. Unzählige Rettungskräfte sind auf Flores im Einsatz. Sie kämpfen sich durch die Trümmer, wie hier in einem zerstörten Hafengebäude in der Stadt Momer. Zu einem Team der Nachrichtenagentur AFP sagt der örtliche Einsatzleiter: Hier im Regierungsbezirk Sika hat das Rettungs- und Suchteam bereits 3 Opfer evakuiert. 2 davon wurden verletzt, 1 Person wurde tot aufgefunden. Laut offiziellen Angaben hatte das Beben eine Stärke von 7,7 und ereignete sich etwa 70 Kilometer vor der Nordküste der Insel Flores. Es folgten mehrere Nachbeben. Unzählige Straßen seien nach Erdrutschen nun nicht mehr befahrbar. Stromausfälle in einigen Städten und Dörfern würden den Informationsfluss stören und so die Such- und Rettungsmaßnahmen behindern, heißt es von Polizeikräften. Die nationale Katastrophenschutzbehörde sammle aktuell noch Informationen zum Ausmaß des Bebens und seinen Folgen.
4: Viele Tote bei einem schweren Erdbeben in Indonesien. Aus Singapur berichtete Anna Lubeckmann. Kabul vor 5 Jahren. Quasi ohne Gegenwehr nehmen die Taliban die afghanische Hauptstadt ein. Vorher hatten sie nach und nach immer weitere Gebiete des Landes unter ihre Kontrolle gebracht. Es folgte ein überstürzter Abzug der westlichen Truppen. Bilder von verzweifelten Menschen, die sich an US-Militärmaschinen klammern, gingen um die Welt. Heute dürfen Mädchen nur noch die Grundschule besuchen. Frauen sind quasi vom öffentlichen Leben ausgeschlossen. Die Taliban sitzen fest im Sattel, während die Wirtschaft zusammengebrochen ist. Heute feierten die radikal-islamistischen Herrscher den Jahrestag ihres Erfolgs. Aus dem Studio Neu-Delhi, Lena Bodewein.
17: Die Straßen sind gesäumt von Taliban-Fahnen, das islamische Glaubensbekenntnis auf weißem Grund. Autokorsos, an jeder Ecke bewaffnete Wachen. 5 Jahre nach ihrer Rückkehr an die Macht demonstrieren die Taliban in Kabul ihre Stärke. Gefeiert wird der sogenannte Tag des Sieges. Vor der ehemaligen US-Botschaft bieten Straßenhändler Taliban-Fahnen an, während sich Regimevertreter und Diplomaten aus einigen wenigen Ländern zur zentralen Veranstaltung versammeln. Minister um Minister preisen die Verdienste der Taliban, die Einheit, die Sicherheit, die guten Aussichten.
18: Etwa 5 bis 6 Millionen Migranten kehren in dieser Heimat zurück und lassen sich dort nieder. Das ist ein gutes Zeichen dafür, dass uns großartige Jahre bevorstehen.
17: So der Außenminister Amir Khan Muttaqi. Viele der Rückkehrer kommen nicht freiwillig. Pakistan etwa schickt viele von ihnen zurück. Auf manche wird Druck ausgeübt, freiwillig zurückzukehren, oder sie werden abgeschoben. Für einige der Rückkehrer ist dieses Land komplett unbekannt, wie für Taj Mohammad.
18: Wir waren etwa 55 Jahre lang in Pakistan. Mein Vater ist dorthin gegangen, ich bin dort geboren und auch meine Kinder. Wir sind zwei Brüder hier, die übrigen Familienmitglieder sind noch in Pakistan, werden aber später nachkommen.
17: Sie fühlten sich in Pakistan nicht mehr sicher und lebten in ständiger Furcht, festgenommen und abgeschoben zu werden. Hier leben sie in dicht gedrängten Flüchtlingslagern und hoffen auf Hilfe von der internationalen Gemeinschaft.
18: Die einzige Hilfe, die wir wollen, ist ein Dach über dem Kopf. Arbeit werden wir schon irgendwie finden.
17: Das Ausmaß der Rückkehr übt enormen Druck auf die Gemeinden aus. Jacqueline Dolski von der Welthungerhilfe nennt es eine der weltweit größten wiederkehrenden Vertreibungskrisen. Gemeinschaften erleben derzeit ein rasantes Bevölkerungswachstum. Das übt einen gewaltigen Druck auf eine Wirtschaft und auf öffentliche Systeme aus, die ohnehin schon unter Schwierigkeiten litten. Und da ist noch die Frage, wie sicher ist Afghanistan unter der Herrschaft der Taliban? Sie preisen die Sicherheit, ohne Kämpfe, mit streng bewaffneten Bewachern. Doch das Ausbleiben größerer Konflikte bedeutet nicht zwangsläufig, dass sich die Menschen sicher fühlen. Dass Afghanen weiterhin ihre gesamten Ersparnisse aufbrauchen und ihr Leben riskieren, um internationale Grenzen zu überqueren, ist ein deutlicher Beleg dafür. Restriktive Migrationspolitiken stoppen die irreguläre Migration nicht. Sie erhöhen lediglich die Gefahren und das Ausmaß der Ausbeutung für diejenigen, die für sich keine andere Möglichkeit sehen. Und von denen gibt es nach wie vor zu viele.
4: Lena Bodewein berichtete. Um 6:55 können Sie auch einen Kommentar bei uns hören. Da geht es um die Zusammenarbeit der Bundesregierung mit den Taliban bei Abschiebungen. Offiziell kämpft die israelische Armee im Libanon weder gegen das libanesische Volk noch gegen die libanesische Regierung. Ziel ihrer Angriffe sei stets nur die Hisbollah-Miliz. Trotzdem hat die israelische Armee heute mehrere Häuser im Libanon angegriffen. Insgesamt hat es nach libanesischen Angaben mehr als 20 Tote gegeben. Aus Kairo, Nina Amin.
19: Israels Armee bestätigte den Militäreinsatz nahe der Stadt Ansar. Ziel sei ein Stützpunkt der Hisbollah sowie deren Infrastruktur gewesen. Auch weitere Orte im Süden des Libanon griff Israel an. Scharfe Kritik daran kommt vom libanesischen Premierminister Nawaf Salam. Die bei dem Luftangriff Getöteten seien nicht militärische Infrastruktur, Frauen und Kinder, keine militärischen Ziele, schrieb Salam auf X. Sollte es militärische Infrastruktur im Libanon geben, dann trage allein der libanesische Staat die Verantwortung, damit umzugehen. Libanons Regierung ist keine Kriegspartei im Konflikt zwischen Israel und der pro-iranischen Hisbollah. Israel und die Hisbollah werfen sich gegenseitig immer wieder Verstöße gegen eine Waffenruhe vor. Israel hat einseitig eine sogenannte Sicherheitszone mit Militärposten im Südlibanon eingerichtet, um Angriffe auf den Norden ihres Landes zu verhindern. Vergangene Woche waren bei einer Explosion zwei israelische Soldaten im Südlibanon ums Leben gekommen, wozu die Hisbollah sich bisher nicht äußerte. Libanons Regierung wirft Israel vor, Teile ihres Landes im Süden völkerrechtswidrig zu besetzen. Erst im Juni haben die israelische und die libanesische Regierung ein Rahmenabkommen verkündet, das den Rückzug der israelischen Streitkräfte aus dem Südlibanon vorsieht. Im Gegenzug soll die Hisbollah von Libanons Armee entwaffnet werden. Die pro-iranische Miliz war bei den Verhandlungen nicht dabei und lehnt diese ab.
4: Tote und Verletzte bei israelischen Angriffen auf den Libanon. Aus Kairo berichtete Nina Amin. Bisher sind es nur einige kleinere Gruppierungen innerhalb der SPD, die ihre Parteiführung direkt angreifen und einen Sonderparteitag zur Abwahl von Lars Klingbeil und Bärbel Baas fordern. Aber der Unmut mit der Politik der SPD innerhalb der Bundesregierung, der nimmt zu. Heute hat dann auch der Berliner SPD-Landeschef im Deutschlandfunk einen Kurswechsel gefordert. Er steht im Landtagswahlkampf und da passen ihm die Kompromisse mit der Union in der Sozialpolitik nicht. Für die Parteiführung ist das ein Problem, denn sie fordert umgekehrt ja auch von der Union Koalitionsdisziplin ein. Aus unserem Hauptstadtstudio Friederike Sittler.
20: Zu den gemeinsamen Beschlüssen stehen. Diese Erwartung formuliert der parlamentarische Geschäftsführer der SPD, Dirk Wiese, an den Koalitionspartner. Im Gespräch mit der Funke Mediengruppe ging es dabei um die Unionskritik an den Plänen zur Steuerreform. Wiese sagte, dass im Zweifel der Kanzler ein Machtwort sprechen müsse. Gleichzeitig aber reiht sich der SPD-Landeschef in Berlin, Steffen Krach, in die Reihe derjenigen ein, die mindestens noch mal reden wollen. In diesem Fall vor allem über die Kürzung des Wohngeldes. Er halte die Streichung von 1 bis 1,5 Milliarden Euro für falsch und habe das schon seit Wochen gesagt. Nun hat er deshalb gemeinsam mit Ulf Kämpfer, SPD-Chef in Schleswig-Holstein, einen Brandbrief an eine Genossin geschrieben, an die Bundesbauministerin Verena Huberts. Im Deutschlandfunk sagte Krach am Morgen, dass die Kürzung die Falschen treffe, häufig Alleinerziehende und Rentnerinnen und Rentner.
21: Ich halte das wirklich für den absolut falschen Weg und ich erwarte auch, dass es im parlamentarischen Verfahren noch geändert wird. Das Bundeskabinett hat diese Kürzung nun beschlossen. Jetzt gibt es das parlamentarische Verfahren, so wie bei anderen Themen auch, gibt es da immer wieder Änderungen. Und ich erwarte von der Sozialdemokratie, dass wir darüber sprechen und dass wir diese Kürzung zurücknehmen.
20: Ausdrücklich reihte sich Krach allerdings nicht in die Reihe der SPD-Mitglieder ein, die aktuell die Parteiführung, Bärbel Baas und Lars Klingbeil, in Frage stellen. Er wolle über Inhalte reden. Statt das Wohngeld zu kürzen für Menschen, die hart gearbeitet und sich dennoch die Miete nicht leisten könnten, solle besser das Dienstwagenprivileg fallen.
21: Da ist Markus Söder dann nicht zu bereit und Friedrich Merz vermutlich auch nicht. Aber das sind die Themen, die, glaube ich, dazu führen, dass die Menschen das Gefühl haben, hier geht es irgendwie ungerecht. So, wenn bei der einen Seite gekürzt wird und das andere bleibt alles unangetastet. Das sind die Diskussionen, die wir führen müssen und wo wir auch in die harte Auseinandersetzung mit der CDU gehen müssen. Und die CDU muss auch ein Interesse daran haben, dass es sozial gerechter zugeht. Es ist ja nicht so, dass die CDU in Umfragen gut dasteht. Die haben seit der Bundestagswahl noch mehr Prozente verloren als die SPD.
20: In Berlin allerdings hat sich die CDU vor der Landtagswahl im September in einer aktuellen Umfrage des Meinungsforschungsinstituts INSA verbessert, steht vor der Linken. Die SPD unter Steffen Krach hat sich zwar auch um 2% gesteigert, aber steht im Parteienranking nur an 5. Position. Und so wird der Berliner SPD-Chef noch grundsätzlicher in Richtung Bundespolitik.
21: Wenn 80% der Deutschen sagen, dass das Reformpaket, was Anfang Juli vorgestellt wurde, in die falsche Richtung geht und sozial unausgewogen ist, dann kann man sich ja nicht hinstellen, gerade auch als SPD, wir stehen für soziale Gerechtigkeit und sagen, es ist alles richtig.
20: Im Straßenwahlkampf sei zu spüren, dass die Menschen sich Sorgen machen, auch angesichts der Gesundheitsreform. Politik müsse Vertrauen zurückgewinnen. Erschwerend kommt hinzu, dass die Zahl der Arbeitslosen stetig gestiegen ist, jetzt bei über 3 Millionen liegt. Andrea Nahles, Chefin der Bundesagentur für Arbeit, lenkt im Interview der Woche im Deutschlandfunk den Blick vor allem auf eine Sparte.
22: Es sind über 170.000 Beschäftigungsverhältnisse in der Industrie verloren gegangen im letzten Jahr. Und das ist natürlich der produktive Teil der Wirtschaft. Der macht mir natürlich am meisten Kummer.
20: Sie rechne mit einer über Jahre angespannten Situation, zumal äußere Faktoren wie der Iran-Krieg und die von den USA verhängten Zölle die Probleme in der Industrie und damit auf dem Arbeitsmarkt verstärkt haben.
4: Der Druck auf die SPD-Führung hält an, Friederike Sittler berichtete aus Berlin. Der Anschlag am Rande des Berliner Christopher Street Days am 25. Juli hat die gesamte queere Gemeinschaft erschüttert. Umso wichtiger war es vielen, heute in Berlin ein Zeichen zu setzen. Bei der Techno-Parade Rave the Planet wurden bis zu 300.000 Menschen erwartet. Jule Lippig.
23: Laute Bässe, tanzende Menschen, 35 Grad und mehr als 300 internationale DJs und Live-Acts. Auch bei der 5. Auflage demonstrieren tausende Techno-Fans für Frieden, Zusammenhalt und für den Schutz der Techno-Kultur. Das Motto Imagine Love. Dazu DJ und Geschäftsführer Dr. Motte auf der Eröffnungsrede.
24: Mögen alle Menschen glücklich sein, an Liebe denken, miteinander, alle heute hier.
23: Der Umzug eröffnete mit einer Schweigeminute für die Opfer des mutmaßlich islamistischen Anschlags am Rande des CSD vor 3 Wochen. In der Eröffnungsrede appellierten die Veranstalter gemeinsam mit dem CSD Berlin und dem Karneval der Kulturen, Haltung zu zeigen und auch bei den Wahlen im September für die Demokratie einzustehen. CSD-Vorständin Julia Mioska.
25: Lasst uns
0: uns mutig sein und lasst uns Haltung zeigen.
23: Nähert man sich dem Veranstaltungsgelände, merkt man schon, nach dem Anschlag beim CSD vor gerade einmal 3 Wochen wird hier sehr genau hingeschaut. 1500 Polizisten sind vor Ort. Rund um den Umzug hat die Polizei 3 Schutzzonen eingerichtet. Dazu Polizeisprecher Jörn Iflender.
1: Wir haben es ja anders als noch vor 3 Wochen beim CSD, wo die Veranstaltung wirklich auch durch die ganze Stadt gezogen ist, haben wir hier den großen Vorteil, dass die Veranstaltung hier wirklich sehr eng auf engem Raum zwischen Brandenburger Tor und Siegessäule stattfindet. Und um diesen Bereich haben wir eine sehr enge Schutzzone gezogen. Da ist keinerlei Verkehr möglich. Und wir haben darüber hinaus eine 2. Schutzzone gebildet. Auch da haben wir den Verkehr komplett rausgenommen und gucken individuell, wer dort durch muss. Und wir haben auch noch einen 3. Sicherheitsbereich eingerichtet, wo wir mit Verkehrskontrollen, wo wir mit Einsatzkräften noch mal gucken, wer bewegt sich in dem Bereich.
23: Felina aus Berlin war am Abend des Anschlags auf dem CSD Berlin. Heute hier auf dem Rave the Planet zu tanzen, war für sie dennoch keine Frage.
2: Beim CSD waren wir auch eine halbe Stunde, bevor das passiert ist, waren wir noch an dieser Ecke. Und dann ist es passiert, als wir auf dem Weg nach Hause waren. Und ich habe das erst so richtig danach realisiert. Aber es war für mich keine Frage, herzukommen. Ne? Umso mehr Leute hierher kommen, desto mehr zeigen wir, wir haben keine Angst. Wir machen trotzdem unser Ding weiter. Wer kann kommen, wer möchte. Und wir lassen uns hier nicht aus dem Konzept bringen.
23: Die Teilnehmenden fühlen sich größtenteils sicher. Sie sind aufgeheitert, sie haben Lust zu tanzen und diesen Tag zu genießen. Bei 35 Grad eine Herausforderung für einige. Sie ziehen sich in den kühlen Schatten des Tiergartens zurück. Andere tanzen unter dem Wasserwerfer der Polizei.
4: Hunderttausende feiern in Berlin die Techno-Party Rave the Planet. Von dort berichtete Jule Lippig. Und jetzt ist es 18.35 Uhr und wir machen mit Sportberichten hier im Deutschlandfunk weiter. Und da fragen wir uns, geht das muntere Medaillensammeln heute weiter für die deutschen Leichtathleten bei den Europameisterschaften in Birmingham? Deren 12 hat das DLV-Team schon geholt und der Weg ist geebnet für ein paar weitere. Martin Roschitz.
3: Drama um Malaika Mihambo. Die Weitsprung-Olympiasiegerin von Tokio hatte große Probleme mit ihrem Anlauf. Erst im 3. und letzten Versuch gelang Mihambo der Befreiungsschlag und mit 7,10 Metern eine Weltklasseweite. Damit kämpft sie morgen am letzten Wettkampftag in Birmingham um Gold. Goldkandidaten heute sind 1500-Meter-Läufer Robert Faken und Speerwerfer Julian Weber. Siebenkämpferin Sophie Weißenberg hat als 5. nach 5 Disziplinen nur noch Außenseiterchancen auf Edelmetall. Licht und Schatten beim deutschen Sprintteam. Die 4x100-Meter-Staffel der Männer hat auch ohne 200-Meter-Europameister Owen Ansah das Finale erreicht. Die Frauen verpassen nach einem Wechselfehler die erhoffte Medaille. Ohne Medaille bleiben auch die deutschen Geherinnen und Geher.
4: Martin Roschitz, und jetzt macht mein Kollege Tobias Oehlmeier aus der Sportredaktion weiter.
5: Und hat gerade richtig Sport gemacht, um hier rüber zu joggen aus der Redaktion ins Studio. Bei der Schwimm-EM in Paris gleich in einer Dreiviertelstunde das Finale über die 1500 Meter der Männer mit Oliver Klemert und 800 Meter Europameister Johannes Liebmann. Das riecht nach Edelmetall. Edelmetall, so wie es bei der Turn-EM in Zagreb am Nachmittag eine Rückkehrerin gewonnen hat. Florian Winkler.
25: Helen Kevrich feierte ein glanzvolles Comeback auf der internationalen Turnbühne. Rund 15 Monate nach ihrer schweren Knieverletzung gewann die Stuttgarterin Gold am Stufenbarren. Ihr erster internationaler Titel, aber ein absolut verdienter. Die 18-Jährige wie schon bei den deutschen Meisterschaften auch in Zagreb in Topform und gehört wieder zur Weltspitze. Eine starke Leistung zeigte auch Carina Schönmeier am Sprung. Die Titelverteidigerin aus Bremen musste sich aber diesmal an ihrem Paradegerät mit Silber zufrieden geben. Glücklich war Pauline Schäfer-Betz über ihr Ergebnis am Schwebebalken. Die Cottbusserin, nach einer Hüft-OP doch noch rechtzeitig fit geworden, wurde am Ende 4. und komplettierte damit das gute Ergebnis der DTB-Riege bei diesen Gerätefinals. Zum Abschluss der EM treten die Turnerinnen am Sonntag noch im Teamfinale an.
5: Die Turn-EM vor dem Abschluss, die Hockey-WM am Anfang. Die deutschen Teams haben da in den Niederlanden und Belgien ihre Auftaktpartien gewonnen. Marcel Stober.
26: Die Männer gehen als Titelverteidiger in diese WM und ließen Außenseiter Malaysia im Auftaktspiel keine Chance. Beim 5:1 waren gleich 5 verschiedene deutsche Torschützen erfolgreich. Bundestrainer André Henning hatte sein eigenes Team im Vorfeld als Wundertüte bezeichnet. Wie die Männer haben auch die Frauen einen größeren personellen Umbruch seit Olympia vor 2 Jahren hinter sich. Die Frauen konnten zum Auftakt gegen Schottland mit 3:0 gewinnen. Bei ihnen stehen gleich 13 WM-Debütantinnen im deutschen Kader. Drei davon erzielten die drei deutschen Treffer. Für beide Teams geht es nun am Montag weiter mit den wohl schwierigsten Gruppenduellen. Die Frauen spielen gegen den Weltranglisten-Zweiten Argentinien, die Männer gegen den ersten Gastgeber Belgien.
5: Und bei der WM im Reiten in Aachen ist die deutsche Vielseitigkeits-Equipe auch nach dem zweiten von drei Tagen auf Medaillenkurs. Jörg Tiegelhütter.
6: Die WM-Medaille ist für Deutschlands Vielseitigkeitsteam zum Greifen nah. Gold ist aber ganz schön weit weg. Nach dem 5,5 Kilometer langen Geländeritt vor 35.000 Zuschauern in der Aachener Söhrs liegt Deutschland weiter auf Rang 2 und relativ deutlich hinter den führenden Briten. Bester Reiter war mal wieder Michael Jung, der mit seinem Erfolgspferd Chipmunk nicht nur fehlerlos blieb, sondern auch in der geforderten Zeit. Der Olympiasieger übernahm damit die Führung in der Einzelwertung. Im Team blieben Marlin Hansen-Hotop und Julia Krajewski im Gelände zwar ebenfalls ohne Fehler, kassierten aber Strafpunkte für Zeitüberschreitung. Libussa Lübecke sorgte für das Streichergebnis. Vor dem abschließenden Springen liegt Deutschland 15 Strafpunkte hinter Großbritannien. Das entspricht in etwa 4 Springfehlern im Parcours. Dritter ist das Team aus der Schweiz.
5: Und zum Schluss noch Fußball, Zweitliga-Ergebnisse vom zweiten Spieltag von heute. Hertha BSC gewinnt mit 4:1 gegen den 1. FC Heidenheim. Greuther Fürth unterliegen dem 1. FC Nürnberg mit 2:4 und der VfL Osnabrück verliert gegen den 1. FC Magdeburg mit 0:3. Und um 20.30 Uhr wird dann noch die Partie zwischen dem 1. FC Kaiserslautern und dem Karlsruher SC angepfiffen. Ergebnis dann heute erst in Sport aktuell. Vorher gibt's uns noch in der langen Ausgabe in Sport am Samstag ab 19.10 Uhr.
4: Und da sind Sie ganz gewiss pünktlich um 19.10 Uhr im Studio. Danke, Tobias Oehlmeier. Das waren die Informationen am Abend. Ich bin Rainer Brandes und wünsche Ihnen noch einen schönen Samstagabend.
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8: Amerika verstehen, so heißt ein Podcast im Deutschlandfunk, den Sie hier jetzt immer samstags in einer gekürzten Fassung hören.
9: Die Demokraten verabschieden sich eigentlich von ihrer wohlfahrtsstaatlichen Tradition und werden in den 1990er Jahren und folgende wirklich vor allen Dingen zu einer regenbogenliberalen Partei, die sich die Anliegen der Minderheiten, der Marginalisierten, der Entrechteten zu eigen macht. Und das ist ja auch alles völlig legitim und auch wichtig. Aber sie haben darüber, und das ist, glaube ich, schon auch die Tragik, die ökonomischen Grundlagen von Ungleichheit in der amerikanischen Gesellschaft übersehen.
10: Und jetzt gibt es eben eine Gegenbewegung in der Partei, die immer erfolgreicher wird und das Zeug hat, den Kurs der Demokraten nach links zu schieben. Und damit herzlich willkommen zu Folge 30 von Amerika verstehen, unser Podcast im Deutschlandfunk, in dem wir mit Volker Deppkert, Historiker und Amerikanist an der Uni Regensburg, tief eintauchen in die US-Geschichte, um die aktuellen Entwicklungen in diesem wichtigen und faszinierenden Land besser nachvollziehen zu können. Und heute geht es eben um die Demokraten und ihre vielen Häutungen in der US-Geschichte. Steht die Partei im Zuge der Polarisierung wieder vor einem Richtungswechsel? Erlebt sie jetzt vielleicht auch ihren Mager-Moment? Dem gehen wir jetzt auf den Grund. Ich bin Philipp May. Hi. Hallo, Herr Deppkert.
11: Hallo, Herr May.
10: Ich komme frisch aus dem Urlaub und Sie stehen direkt davor.
11: Ja.
10: Und jetzt ist es der letzte Tag, den wir hier sozusagen zusammen auf der Arbeit haben.
11: Ja, und ich freue mich auch auf meinen Urlaub. Aber wir senden ja auch aus meinem Urlaub, weil das ist schon so ein Lebenstraum von mir. Ich wollte immer mal ein Sommerinterview geben. Und das werde ich dann in den nächsten 2 Wochen machen.
10: Ihnen steigt das alles zu Kopf. Ich merke das schon.
11: Man muss die Gelegenheiten nutzen, wie sie sich bieten, Herr May.
10: Ja, okay. Jetzt machen wir aber noch ein ganz klassisches, wie auch immer, Amerika. Ist ja auch gar kein Interview. Es ist ein schönes Gespräch, das wir beide führen.
11: Genau.
10: Wie gesagt, ich war im Urlaub, aber selbst in meiner nordfriesischen Abgeschiedenheit habe ich mitbekommen, was sich bei den Demokraten abgespielt hat. Die Vorwahl in Michigan, die das Zeug hat, die Demokratische Partei grundsätzlich in eine andere Richtung zu bewegen. So wird es zumindest kommentiert teilweise. Würden Sie da mitgehen?
11: Naja, was offensichtlich ist, ist, dass es um Richtungskämpfe geht. Es geht um den, ja, Gegensatz zwischen jetzt eher zentristischen, moderaten Demokraten, wie zum Beispiel ein Gavin Newsom, und die sich jetzt selbst für progressiv, sozialistisch, wie auch immer erklärenden Linken innerhalb der Partei. Dieser Richtungskampf bricht gerade voll aus. Ich glaube, es geht damit einher ein neuer Blick auf die ökonomischen Grundlagen von Ungleichheit, die ja lange Zeit unter identitätspolitischen Debatten entlang von Race, Gender, Sex und Class, ja, oder weniger Class, eigentlich so ein bisschen aus dem Blick geraten sind. Es gibt ja eine längere Debatte über die soziale Ungleichheit und dass man die wieder stärker in den Blick rücken sollte. Ich glaube, in diesem Zusammenhang steht das. Damit einhergeht auch ein neues Denken über die Rolle von Staat und Staatlichkeit im politischen Prozess, aber auch innerhalb der Gesellschaft. Da scheinen sich auch jetzt Lagerkämpfe aufzutun. Und es ist natürlich auch ein Kampf zwischen Establishment und einer sich von unten formierenden Bewegung, die in vieler Hinsicht das spiegelt, was den Republikanern mit Donald Trump passiert ist. Also insofern, das kann man, glaube ich, sagen. Ob die Partei jetzt grundsätzlich in eine andere Richtung geht, ist für meine Begriffe noch unentschieden, weil die Fälle, die wir jetzt haben, also Michigan und auch ja eben der oft zitierte Mamdani in New York, das sind dann doch eben regional spezifische Wahlkämpfe auch gewesen oder Vorwahlkämpfe gewesen. Da muss man mal eben gucken, wie das sich im Gesamtrahmen der Union dann am Ende darstellt. Aber es ist auf jeden Fall ein Aufbrechen von Richtungskämpfen in der Demokratischen Partei. So viel kann man sagen. Der Ausgang ist für meine Begriffe offen.
12: Nur um nochmal alle hier auf einen Stand zu bringen, waren ja vielleicht mehrere im Urlaub und haben die Nachrichten nicht ganz so eng mitverfolgt. Ich fasse das nochmal kurz zusammen. Also, wir reden über Michigan. Das hat sich ja mit dem Niedergang der Industrie in den letzten Jahren von einem, man kann schon fast sagen, betonfesten demokratischen Stammland zu einem Swing State entwickelt, also ein Purple State. Ronald Reagan war der Erste, der dort für die Republikaner gewinnen konnte in den 80ern. Aber eben auch Donald Trump 2016 und 2024, als er die Präsidentschaft gewonnen hatte. 2020 war dagegen Joe Biden vorn. Und das war überhaupt ja auch damals, 2020, das Argument von Middle Class Joe, dass die Demokraten ihn trotz seines hohen Alters nochmal in die Schlacht ziehen lassen. Also ein Mann der normalen Leute, der eben anschlussfähig ist in alle Milieus bis weit in republikanische Kreise, ein Zentrist. Und jetzt haben aber die demokratischen Wähler bei den Vorwahlen ganz anders entschieden. Also es waren die Vorwahlen für einen Senatssitz, der in demokratischer Hand ist und den die Demokraten unbedingt verteidigen müssen, wenn sie tatsächlich ihre Chance auf die Mehrheit im Senat bei den Zwischenwahlen im November halten wollen. Sie haben eben nicht die vom Partei-Establishment präferierte und im Übrigen auch massiv mit Spendengeld von der israelischen Lobbyorganisation AIPAC unterstützte Kandidatin, sondern Abdul El-Sayed gewählt. Ein Sohn ägyptischer Einwanderer, ein Parteilinker eben, ein progressiver Arzt, Israel-Kritiker und, auch nicht ganz uninteressant, bekennender Muslim. Also ein Aufstand der Parteibasis gegen das Partei-Establishment, Sie haben es gesagt, nicht in New York. Und ich finde, das ist ein großer Unterschied, wie beim Mamdani, wo sowieso im Prinzip ein Demokrat gewählt wird, sondern da, wo es eben jetzt um alles geht. Also, Sie haben schon gerade angedeutet, ist das jetzt so ein Magermoment für die Demokraten?
11: Naja, es ist auf jeden Fall eine linkspopulistische Dimension, die jetzt da reinkommt. Es ist eine linkspopulistische Dynamik, die auch sicherlich Druck auf das Partei-Establishment macht, ähnlich wie es ja damals die Tea Party-Bewegung für die Republikaner war. Ich sehe aber im Moment eben noch so eine Tea Party-Bewegung nicht wirklich entstehen auf der linken Seite. Also die Tea Party-Bewegung war ja sowas wie eine Graswurzel-konservative, sich zum Teil auch außerhalb der Partei entfaltende Bewegung, vor allen Dingen im Widerspruch zu Obamacare, die dann auch sehr viel Druck auf die Partei selber ausgeübt hat. Das sehe ich in dem Maße noch nicht. Und ich sehe vor allen Dingen auch noch keine Führungsfigur, die wie Donald Trump dann diese Unzufriedenheit oder diese von unten kommende Energie bündeln kann, kanalisieren kann und für die eigene politische Karriere nutzen kann. Also das sehe ich auf der linken Seite in der Form noch nicht. Und wie gesagt, ich glaube, der Ausgang dieser Entwicklung ist noch unentschieden. Man muss jetzt mal gucken, wie jetzt die zentristischen Elemente in dieser Partei sich organisieren. Also es ist In vieler Hinsicht erinnert das jetzt an sowas wie eine Graswurzel-linkspopulistische Opposition. Aber es fehlen noch ein paar Elemente, die das dann zum vollständigen Maga-Moment machen.
10: Aber die Führungsfigur, die könnte sich ja schon herauskristallisiert haben. Möglicherweise AOC, Alexandra Ocasio-Cortez, wird ja immer wieder genannt als mögliche Präsidentschaftskandidatin. Mamdani eher nicht. Der darf ja gar nicht antreten, weil er nicht in den USA geboren wurde. Und Donald Trump ist ja auch relativ spät eigentlich aus der Kulisse gestiegen als Präsidentschaftskandidat. Das war ja immerhin 5 Jahre oder 6 Jahre nach Beginn der Tea Party-Bewegung.
11: Ja, aber für mich ist schon die Frage, ob die Demokraten Trump jetzt nicht gerade einen Gefallen tun, indem sie sich nach links bewegen, was natürlich insgesamt verständlich ist. Aber das macht es natürlich dann den Konservativen, auch den moderaten Konservativen, umso einfacher auf einen linken Popanz einzuschlagen, um die eigene Wählerschaft zusammenzuhalten und vielleicht auch Wechselwähler dann zu sich rüberzuziehen. Also es ist eben die Frage, ob die amerikanischen Wahlen weiterhin in der Mitte entschieden werden oder ob sich das jetzt so aufgelöst hat, dass sich die Milieus aufgelöst haben, dass sich insgesamt die Regeln des politischen Spiels zu einem Grade verändert haben, dass jetzt eben gerade auch durch eine linkspopulistische Polarisierung Wähler gewonnen werden können. Ich glaube, das wird jetzt sich in den nächsten 2 Jahren entscheiden.
10: Und das wird sehr spannend werden, auf jeden Fall bei den Zwischenwahlen dann im November, in welche Richtung die Reise geht. Und es wäre eine weitere Volte in der Geschichte der Demokratischen Partei, wenn sich jetzt tatsächlich der linke Flügel immer weiter durchsetzt. Die ja, das muss man auch mal sagen, die Demokraten sind die ältere von beiden Parteien. Und als deren Gründervater Andrew Jackson gilt, der 7. Präsident der Vereinigten Staaten von 1829 bis 1837. Gegründet wurden die Demokraten, beziehungsweise wird immer so gemeinhin gesagt, im Jahr 1828. Wofür stand die Demokratische Partei damals bei ihrer Gründung?
11: Also das mit der Gründung ist nicht so einfach. Das ist eigentlich eher ein Prozess. Mhm. Also es ist jetzt nicht irgendwie so ein formales Gründungsdatum. Also die nennen sich überhaupt erst seit 1844 Demokratische Partei. Das, was zu den Jacksonian Democrats wird oder was dann eben auch zu der Demokratischen Partei wird, fängt eigentlich erstmal an als eine Bewegung gegen...
10: Da sind wir wieder, ne?
11: Als eine Bewegung gegen...
10: Das sind immer Bewegungen in den USA, ja.
11: Ja, es ist eine Bewegung gegen das Establishment einer bis dahin noch gültigen Einparteienherrschaft. Also es ist im Endeffekt, sind es bis dahin die Republikaner, die da regieren.
10: Die aber auch nicht die Republikaner von heute sind.
11: Nee, ja, genau. Also nochmal. Also nach 1815 mit dem Zerfall des sogenannten ersten Parteiensystems in den USA gibt's eigentlich nur eine politische Partei. Die nennen sich Jeffersonian Republicans oder Republicans. Das sind aber noch nicht die Republikaner, die heute noch bestehen und die in den 1850er Jahren entstehen. Also es gibt eigentlich zwischen 1815 und 1828 im Wesentlichen eine Partei. Andrew Jackson ist innerhalb dieser Partei der Kopf einer Bewegung, die gegen Korruption und Privilegien kämpft. Das ist dann so diese ganze Idee von Common Man Politik und eben auch jetzt gegen ein, gegen eine Elite. Er macht sich auch einen Namen, indem er gegen die Staatsbürokratie kämpft. Darin erinnert er eigentlich so eher an Donald Trump als an Al-Sayed. Er ist auch sehr gegen eine starke Bundesregierung, die jetzt Infrastrukturmaßnahmen einleitet, die interne Verbesserungen anleitet. Und er macht sich auch einen Namen vor allen Dingen im Kampf gegen die Nationalbank. Und mit dieser Agenda kreiert er auch einen neuen Stil, der eben bisher nicht mobilisierte Wähler oder für den politischen Prozess mobilisiert. Wir haben ja schon mal gesprochen über die Demokratisierung einer anfänglich eher restriktiv demokratischen Republik. Und 1824 tritt er eben das erste Mal zu den Wahlen an, hat seiner Meinung nach auch gewonnen. Und wird dann durch Hinterzimmermachenschaften letztlich an um seinen, wie er meint, verdienten Wahlsieg gebracht. Es wird John Quincy Adams Präsident der USA. Das ist der Sohn von John Adams, also dem 2. Präsident der USA und als solcher Teil einer Ostküstenelite, die aus Sicht eines Jacksons eben die ganze Partei dominiert. Und daraus entwickelt sich jetzt eigentlich eine Bewegung gegen die Eliten, gegen das Ostküsten-Establishment und schart jetzt zunehmend auch Unterstützer hinter Andrew Jackson, der dann 1828 mit einem dezidierten Ich bin der gemeine Mann, Präsident, Wahlkampf gewinnt. Seine Inauguration wird in Washington zu einem bis dahin nicht gekannten Volksfest. Jackson mobilisiert Männer für sich, die bis dahin gar nicht Teil des politischen Prozesses waren. Und sie feiern ihn also als ihren Andrew und ihren Jackson. Die Politik Jacksons ist eigentlich sehr uneindeutig. Also er ist in Teilen eben gegen zu viel staatliche gemacht. Ist vor allem auch im Teil gegen bundesstaatliche Macht, wenn er eben sagt, also die Bundesregierung hat nichts zu suchen bei Infrastrukturmaßnahmen, die Bundesregierung soll sich eigentlich weitgehend raushalten. Gleichzeitig nutzt er aber auch die Bundesregierung und die Macht der Bundesregierung, um zum Beispiel die Indianer im Südwesten zu vertreiben. Er ist ein großer Indianerkrieger und auch Schlächter. Er nutzt die Macht der Bundesregierung, um 1832, 33 die sogenannte Nullification Controversy zu beenden. Das ist der Fall, wo South Carolina zum ersten Mal sagt, wir setzen ein Bundesgesetz nicht um. Da hat Jackson keinerlei Zweifel dran gelassen, dass er die Bundesregierung auch dazu nutzen würde, zur Not auch militärisch gegen South Carolina vorzugehen. Also es gibt eigentlich keine klare Agenda. Mal ist er mehr für Staat, mal ist er mehr gegen Staat.
13: Wie es ihm gerade nützt.

0: an politischen Maßnahmen. Also es ist sehr, sehr schwer, das irgendwie auf einen Begriff zu bringen. Mal ist er ein Befürworter von States' Rights, mal ist er ein Befürworter jetzt auch von Federal Rights, mal ist er wirklich der entschiedene Unionist. Er hat berühmterweise gesagt, our federal union, it must be preserved. Mal will er aber auch wieder mehr Macht auf die Einzelstaaten übertragen. Aber das ist so seine Agenda, die sich aber wirklich nicht auf den Punkt bringen lässt.
1: So, jetzt haben wir aber eine Partei. Wie gesagt, die Republikaner der heutigen Form gab es noch nicht. Und die hat von dem Moment ihrer, sagen wir jetzt einfach mal, Gründung, seitdem Jackson dann Präsident geworden ist, 1828, die politische Szenerie in den USA dominiert. Wo versammelten sich die Gegner der Demokraten?
0: Ja, das ist eben auch wieder sehr bezeichnend für die Art und Weise, wie Parteiensysteme entstehen. Also es entsteht eigentlich eine ebenso vielfältige Opposition zu Jackson, wie das Programm von Jackson selber vielfältig ist. Also nach 1832, er wird wiedergewählt mit herausragendem Erfolg. Aber nach 1832 formiert sich eigentlich zunehmend eine aus verschiedenen Quellen sich speisende Unzufriedenheit mit Jacksons Politik. Und es ist praktisch, sind die Oppositionellen zu Jackson, die sich dann im Laufe der 1830er und 40er Jahre zur Whig-Partei formieren. Also das ist eben, Parteien entstehen jetzt hier als Opposition zu einer herrschenden Partei. Und diese Whigs sind eben auch ein sehr bunter Haufen. Die haben klare auch regionale Branches, also regionale Gruppen, die aus ganz verschiedenen Gründen gegen Jackson sind. Also die Südstaaten-Whigs sind vor allen Dingen wegen dem Vorgehen gegen South Carolina in der Nullification Controversy sehr unzufrieden mit Jackson. Die Südstaaten sind auch nicht sehr zufrieden mit seinem Krieg gegen die Banken, weil eben im Süden dann doch jetzt auch die Kotten, also die Baumwollpflanzer sitzen, die sich ihre Wirtschaft eben zentral auch durch Banken finanzieren lassen. Und die Südstaatler sind auch gegen Jacksons Widerstand oder sind unzufrieden mit Jacksons Widerstand gegen Infrastrukturmaßnahmen, also Straßenbau, diese ganzen Dinge. Und im Norden sind die Whigs vor allen Dingen eben durch die Abolitionisten, also es ist eine frühe Heimat für die Abolitionisten, also diejenigen, die gegen Sklaverei sind. Es sind einige evangelikale, also sozialreformerisch gesonnene evangelikale Kreise, auch gegen Andrew Jackson, der eben sich auch weigert, jetzt Reformen sozialer Art einzuleiten. Also die Whig-Partei, die sich da in den 1830er, 40er Jahren in Opposition zu Jackson formiert, ist genauso bunt und vielgestaltig und vor allen Dingen auch entlang klarer regionaler Linien organisiert, wie eben Jackson selber auch seine Agenda sehr, sehr vielgestaltig durchführt. Also insofern, diese Whig, das zweite Parteiensystem, entsteht eigentlich aus der Opposition zu Jackson, ist aber, und das ist dann für das, was danach kommt in den 1850er Jahren, noch ein nationales Parteiensystem. Also sowohl die Jacksonian Democrats als auch die Whigs sind nationale Parteien, die die ganze Vielfalt und auch Widersprüchlichkeit bis in die 1850er Jahre noch irgendwie intern vermittelt bekommen. Das ist, glaube ich, ganz, ganz zentral.
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1: Uhr, die Nachrichten. Angesichts des Waldbrandes im Kreis Düren in Nordrhein-Westfalen hat sich Ministerpräsident Wüst zuversichtlich gezeigt, dass das Feuer unter Kontrolle gebracht werden kann. Bei einem Besuch in der Gemeinde Hürtchenwald lobte der CDU-Politiker die Solidarität und den Einsatz hunderter Sicherheitskräfte und Helfer im Kampf gegen die Flammen. Landwirtschaftsministerin Gorissen appellierte an die Bevölkerung, die Wälder wegen der derzeitigen Trockenheit nicht zu betreten. Nahezu alle Waldbrände entstünden durch menschliches Fehlverhalten, sagte die CDU-Politikerin im Deutschlandfunk. Bei der Bekämpfung des Waldbrandes im Kreis Düren hatte die Feuerwehr zuletzt Erfolge verzeichnet. Ein Sprecher sagte, die Flammen hätten sich nicht weiter ausgebreitet. Der besonders bedrohte Ortsteil Gai bleibe aber vorerst evakuiert. Ein Waldbrand im belgischen Naturschutzgebiet Hohes Venn nahe der deutschen Grenze breitet sich nach Angaben der Behörden schnell aus. Demzufolge haben die Flammen bereits rund 1600 Hektar Vegetation zerstört. Viele Pflegekräfte und Heimbewohner erleben nach Gewerkschaftsangaben in diesem Sommer Temperaturen, die gegen Arbeitsschutzgesetze verstoßen und gesundheitsgefährdend sind. Das zeigt eine Befragung der Gewerkschaft Verdi von rund 320 Pflegekräften und anderen Angestellten in Seniorenheimen. Die Zeitungen der Funke Mediengruppe berichten darüber. Verdi-Vorstandsmitglied Bühler sprach von erschreckenden Zuständen. Sie warnte, Temperaturen von bis zu 45 Grad in einigen Pflegeheimen seien für Beschäftigte unerträglich und könnten für Bewohner lebensgefährlich sein. In der Befragung berichteten 11% der Pfleger in den Einrichtungen von Kreislaufzusammenbrüchen bei Bewohnern, 10% von Dehydrierung und 9% von Todesfällen, die mutmaßlich im Zusammenhang mit der Hitze stehen. Ein Gesetzentwurf zum Recht auf Sterbehilfe hat in Frankreich die letzte Hürde genommen. Der Verfassungsrat billigte die vom Parlament bereits Mitte Juli verabschiedete Neuregelung. Sie erlaubt Erwachsenen mit unheilbaren Erkrankungen unter strengen Auflagen die Einnahme tödlicher Medikamente. Der Verfassungsrat äußerte allerdings auch Vorbehalte. Diese betreffen unter anderem den Schutz Volljähriger, die unter rechtlicher Betreuung einer anderen Person stehen. So müsse gewährleistet sein, dass der betreuende Arzt zusätzlich auch die Stellungnahme der betreuenden Person einhole und in der Entscheidungsfindung beachte, heißt es. Vor allem konservative Abgeordnete und die katholische Kirche hatten sich gegen den Gesetzentwurf zur Sterbehilfe gestemmt. Befürchtungen vor einer erneuten massenhaften Ankunft von Migranten in der spanischen Nordafrika-Exklave Ceuta sind bislang nicht eingetreten. Trotz Aufrufen in sozialen Netzwerken zu weiteren Grenzübertritten blieb es in Ceuta den ganzen Tag über ruhig. Spanien und vor allem Marokko hatten ihre Sicherheitsvorkehrungen wegen der Aufrufe deutlich verstärkt. In der Exklave sind inzwischen 880 Beamte der spanischen Nationalpolizei im Einsatz. Sie werden von 2000 Soldaten und 700 Mitgliedern der Polizeieinheit Guardia Civil unterstützt. Ende Juli waren nach Schätzungen bis zu 80.000 Migranten nach Ceuta gelangt. Fast 100 Menschen kamen ums Leben, viele von ihnen beim Versuch, die Exklave schwimmend zu erreichen. Hintergrund waren offenbar Berichte in sozialen Medien, wonach Migranten laut einem Gerichtsurteil nicht abgeschoben werden, wenn sie auf dem Wasserweg spanisches Gebiet erreichen. Indonesien ist zum zweiten Mal innerhalb weniger Stunden von einem starken Erdbeben erschüttert worden. Es hatte nach Angaben des US-Erdbebenzentrums die Stärke 6,9. Betroffen war diesmal die Insel Sumatra im Westen des Landes. Über mögliche Opfer oder Schäden ist noch nichts bekannt. In der vergangenen Nacht hatte ein Erdbeben der Stärke 7,7 die Insel Flores im Osten Indonesiens erschüttert. Dabei kamen nach jüngsten Angaben mindestens 47 Menschen ums Leben. Rettungskräfte suchen in den Trümmern nach Verschütteten. Das Wetter. In der Nacht wolkig, in einem Streifen vom Südwesten über die Mitte bis nach Brandenburg, lokale Schauer und Gewitter, sonst meist gering bewölkt und weitgehend trocken. Tiefstemperaturen 22 bis 16, im Norden bis 10 Grad. Morgen wechselnde Bewölkung, im Süden örtlich kräftige Schauer und Gewitter, lokal Unwetter, im Norden und in großen Teilen der Mitte meist trocken. Höchstwerte zwischen 20 in der Nord- und 33 Grad in der Südhälfte. Und die weiteren Aussichten: am Montag bewölkt oder wechselnd bewölkt, gebietsweise Schauer und Gewitter bei 20 bis 28 Grad. Das waren die Nachrichten.
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2: Die radikal-islamistischen Taliban feiern heute in Afghanistan ihre erneute Machtübernahme vor 5 Jahren. Am 15. August 2021 hatten sie die Hauptstadt Kabul eingenommen. Offiziell erkennt Deutschland die Taliban nicht als legitime Regierung Afghanistans an. Dennoch lässt die Bundesregierung Diplomaten der Taliban ins Land. Diese sollen den deutschen Behörden helfen, Afghanen ohne Bleiberecht nach Afghanistan abzuschieben. Damit mache sich die Bundesregierung erpressbar, meint der langjährige ARD-Korrespondent für Afghanistan Peter Hornung.
3: Schon ihr Name ist fast ein Tabu. Wenn die Bundesregierung über die Taliban-Regierung spricht, ist meist von de facto Machthabern die Rede oder schlicht von den Verantwortlichen in Afghanistan. Ganz klar, es soll nicht der Eindruck entstehen, dass man den Taliban-Staat anerkennt, das sogenannte Islamische Emirat. Was die Deutschen tun, ist dabei im Einklang mit den Beschlüssen der Vereinten Nationen. Auch die sprechen nur von de facto Behörden. Denn die Taliban werden offiziell auch 5 Jahre, nachdem sie die Macht übernommen haben, von keinem Staat außer Russland als legitime Regierung Afghanistans betrachtet. Und das hat einen Grund. Das Islamische Emirat ist ein Unrechtsstaat, ein Gottesstaat mit totalitärem Anspruch, ein Staat, in dem Mädchen und Frauen so rechtlos sind wie in keinem anderen Land der Welt. Vor allem deshalb wird diesem Staat die Anerkennung verweigert. Zu Recht. Denn die Weigerung, das Regime in Kabul anzuerkennen, gilt neben Wirtschaftssanktionen als wichtigstes Druckmittel, um die Taliban zum Einlenken zu bewegen, damit sie ältere Mädchen wieder in die Schule lassen und Studentinnen wieder in die Universitäten, damit Frauen wieder Freiheiten bekommen, die ihnen in den vergangenen 5 Jahren systematisch und umfassend genommen worden waren. Anerkennung gegen Menschenrechte, so sollte der Tausch aussehen. Doch dieser Tausch funktioniert bislang nicht. Das liegt zum einen daran, dass die Hardliner bei den Taliban die Richtung vorgeben. Es gibt zwar durchaus gemäßigtere Stimmen, die gegen die völlige Entrechtung von Mädchen und Frauen sind, doch die können sich nicht durchsetzen gegen den mächtigen Emir, den obersten Taliban-Führer, der dem Emirat den Namen gibt. Der andere Grund, warum ein Tausch Anerkennung gegen Menschenrechte den Taliban wohl kaum mehr attraktiv scheint: sie bekommen die Anerkennung auch so. Stichwort Abschiebungen. Deutschland ist ihr Vorreiter innerhalb der EU, keine Rolle, auf die man stolz sein kann. Denn die Bundesregierung hat ganz offenbar ihren eigenen Tausch mit den Taliban gemacht, auch wenn sie das abstreitet. Ein bisschen Anerkennung der Radikal-Islamisten gegen Abschiebungen nach Afghanistan. Man habe dafür ja nur Konsularbeamte der de facto Behörden nach Deutschland gelassen, die diese Abschiebungen unterstützen sollen, so Bundesinnenminister Dobrindt. In Wirklichkeit kamen selbstbewusste Diplomaten der Taliban, die die Botschaft Afghanistans in Berlin und das Generalkonsulat in Bonn praktisch im Handstreich übernommen haben. Was die Bundesregierung als technische Kontakte herunterspielt, ist für das Regime in Kabul ein außenpolitischer Erfolg. Und noch mehr. Deutschland hat sich erpressbar gemacht, weil die Taliban wissen, wie wichtig diese Abschiebungen innenpolitisch für die Bundesregierung sind. Kein Zweifel, es ist ein Irrweg, den Dobrindt und Co. eingeschlagen haben. Noch dazu, weil nun offenbar weitere EU-Staaten es den Deutschen nachmachen und Taliban-Diplomaten ins Land lassen wollen. Doch das Druckmittel Anerkennung wird weiter gebraucht. Das ist falsch, es leichtfertig aus der Hand zu geben. Die Taliban müssen weiterhin geächtet bleiben. Das ist die internationale Gemeinschaft, das ist die EU und das ist Deutschland denjenigen schuldig, die am meisten unter der Herrschaft der Radikal-Islamisten leiden, den Mädchen und Frauen Afghanistans. Nur formelhaft von de facto Behörden zu sprechen, wie es die Deutschen tun, das reicht nicht. Vor allem, wenn man sozusagen hintenrum das Regime durch intensive Kontakte schleichend aufwertet. Die Taliban verstehen, wenn überhaupt, nur Klartext. Das lehrt der Umgang mit ihnen in den vergangenen 5 Jahren. Deshalb muss die Botschaft nach Kabul sein: wir werden euch nie anerkennen, solange ihr den Mädchen und Frauen Afghanistans nicht ihre Menschenrechte zurückgebt.
2: Sie hörten einen Kommentar von Peter Hornung. Die Redaktion hatte Rainer Brandes.
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4: Mit Tobias Ullmeier am Mikrofon. Hallo, guten Abend.

0: Es ist eines der letzten Wochenenden in diesem Sommer, an denen der Fußball mal nicht alle anderen Sportarten wegdrückt. Geschickt gewählt also der Zeitpunkt der Europameisterschaften, der Leichtathleten und der Schwimmer und der Turner auch. Geschickt gewählt auch der Termin der Weltmeisterschaften in der rhythmischen Sportgymnastik und im Reiten. Und natürlich nicht zu vergessen die WM im Hockey. Wir covern all diese Veranstaltungen. Wir sind zum Gespräch verabredet mit dem Vorstand des Deutschen Hockeybundes, mit dem Sportvorstand, mit Martin Schulze und mit dem ehemaligen Zehnkampf-Weltrekordler Jürgen Hingsen. Außerdem berichten wir über die neue Popularität der Kapverden. Sie erinnern sich, der kleine Inselstaat, der bei der Fußball-Weltmeisterschaft für so viel Aufmerksamkeit gesorgt hat und jetzt wirtschaftlich profitiert. Und wir haben einen Beitrag eingeplant über Visa-Fragen am Rande der Turn-EM in Zagreb. Es geht um russische und belarussische Sportler. Das dann gegen Ende der Sendung. Und wir schalten gleich live nach Paris. Da geht an diesem Wochenende die EM im Schwimmen und Wasserspringen zu Ende mit einer, das kann man jetzt schon sagen, sehr zufriedenstellenden Bilanz aus deutscher Sicht. In Paris beobachtet Lars Becker die Wettkämpfe. Lars, gleich in ein paar Minuten. Da beginnen die 1500 Meter Freistil der Männer. Über die 800, da hatte Johannes Liebmann, der erst 19-Jährige, schon Gold gewonnen. Ist er damit heute auch der Favorit?
1: Ja, ist er. Zumal er im Vorlauf über 1500 Meter schon wieder die beste Zeit hingelegt hat. Ist schon irre, was der Burschi abspult im April. Völlig überraschend, ja sensationell, den Europarekord über 800 Meter geholt. Der ist ja in der Trainingsgruppe in Magdeburg von Bernd Berghahn mit all den Großen, mit Welbrock, mit Mertens, mit Olli Klemet, mit Isabel Gose. Also der hat eine unglaubliche Entwicklung gemacht. Und dass er das hier so umsetzt, ja, dass er so cool ist im Callroom, auf dem Startblock und dann auch im Wasser, ohne Nervosität schwimmt, mit Vorsprung Gold geholt hat, ja auch seinen eigenen Europarekord nochmal getoppt hat vor Sven Schwarz. Das war sehr, sehr beeindruckend. Sicherlich eines der Gesichter des deutschen Schwimmens für die nächsten Jahre.
0: Was ist denn eigentlich mit Florian Welbrock? Der war ja so erfolgreich im Freiwasser in der letzten Woche. Hat er gar keine Beckenambitionen mehr oder keine Beckenchancen?
1: Doch, hat er, will zurück ins Becken. Er hat aber schon ganz früh gesagt, in diesem Jahr steht für ihn das Freiwasser im Mittelpunkt. Er wollte die gesamte Weltcup-Serie, die umgestrickt wurde, verengt wurde, die einzelnen Termine auf einen kompakten Zeitraum schwimmen, weil die sehr lukrativ ist. Da hätte er insgesamt, wenn er nicht krank geworden wäre, zwischendurch bis zu $70.000 verdienen können. Er hatte frühzeitig gesagt, ich schwimme nur Freiwasser. Hat ja im letzten Jahr bei der Weltmeisterschaft alle 4 Titel geholt in Singapur. Das war historisch. Und dann hat er hier bei der Europameisterschaft auch wieder 3 Titel geholt. Ist dann in die USA geflogen, hat eine Einladung gehabt des amerikanischen Verbandes und hat da an einem Rennen teilgenommen am Rande der Olympiastrecke für 28. Hat sich das also schon angeguckt zusammen mit seinem Trainer und das ist für ihn natürlich auch von unschätzbarem Wert, da schon zu wissen, wie die Verhältnisse sind, wie die Wege sind. Hier übrigens wird gerade der französische Held, der Olympia-Vierfach-Goldmedaillengewinner Léon Marchand für seinen ersten Einzeltitel über 200 Meter Schmetterling mit der Marseillaise und den mitsingenden Franzosen gefeiert.
0: Das habe ich mir gerade schon gedacht und ich wollte schon fragen, was denn heute schon für Entscheidungen gefallen sind. Also Marchand.
1: Marchand hat gewonnen, er ist ja nur zweimal im Wasser. Morgen übrigens für mich das Highlight der Veranstaltung über 400 Meter Freistil. Also Marchand, der hält hier gegen Lukas Mertens, den Weltmeister, Olympiasieger, Weltrekordler auf dieser Strecke. Das ist wirklich ein richtig dickes Brett. Marchand hat auf die Lagenstrecken verzichtet, hat eine Adduktorenverletzung und dann kann man sich vorstellen, dass Brustschwimmen dann nicht so angenehm ist. Dann 50 Meter Freistil der Frauen. Sarah Sjöström, wenn sie es gewonnen hätte, dann wäre die große Schwedin alleinige Europarekordlerin oder Europameisterin. Rekord auf 18, nein, auf 19 Titel hätte sie es dann gebracht. So ist sie gleich mit Van Eimsick weiterhin bei 18. Und Melvin Imudo, die einzige bislang geschwommene Entscheidung mit deutscher Beteiligung über 50 Meter Brust. Guter Sechster, knapp an den Medaillen vorbei.
0: Und noch ganz kurz, was ist heute noch zu erwarten am Abend?
1: Also neben den 1500 noch die 4x200 Meter Freistil, die Mixstaffel der Männer, die haben eine kleine Chance auf eine Medaille. Lukas Mertens rutscht in diese Staffel rein. Im Vorlauf ist er nicht geschwommen. Die 4x200 der Männer hat Bronze geholt. Also da gibt es so kleine Chancen, aber ich befürchte, da sind andere stärker.
0: Vielen Dank, Lars Becker, live von den Schwimm-Europameisterschaften in Paris. Ja, die Beckenschwimmer, die haben mit der aktuellen Dürre eigentlich kein Problem. Die Schwimmbäder sind noch voll Wasser, klar, auch voller Menschen, zumindest die Freibäder. Und wer im See schwimmt, der hat auch wenig Einschränkungen. Okay, das Wasser ist oft zu warm. Aber für viele andere Wassersportler bedeutet die aktuelle Dürre, das aktuelle Niedrigwasser, Nichts geht mehr. Boote können Vereinsanleger kaum noch verlassen. Uferbereiche werden zu Schlammlandschaften, da wo sonst Wasser steht. Benedikt Kaninski über die aktuellen Leiden der Wassersportvereine.
2: Ja, ehrlich. Aber im Augenblick nichts. Und alles knochentrocken.
3: Im Yachthafen von Wesel am Niederrhein. Rund 50 Boote liegen hier im Wasser. Eigentlich. Hendrik Ridder, der Vorsitzende des Yachtclubs Wesel, drückt gegen ein älteres Boot.
2: Ja, der liegt im Schirm. Da ist ihm. Ja. So, und der muss eigentlich per Hand rausgezogen werden. Weil wenn die Motoren angehen, dann saugt er an. Da ist der ganze Dreck im Kühlwasser und das ist nicht schön.
3: Es steckt tief im Schlamm und bewegt sich keinen Zentimeter. Auf der Steganlage steht man wie in einem Mondkrater. 5 Meter tief geht es von der Böschung hinunter zum Hafenbecken. Wo sonst das Wasser steht, ist nur noch ein mit Matsch verkrusteter Abhang am Ufer mit Muscheln, Ästen und vertrockneten Algen. Die Boote an den vorderen Liegeplätzen mussten ins tiefere Wasser gebracht werden. Aber selbst in der Hafenmitte ist das Wasser nur knapp 80 Zentimeter tief.
2: Ja, man wird schon so ein bisschen nachdenklich und sieht so die traurige Situation, wo das Wasser so tief abgesackt ist wie noch nie. Boote liegen teilweise auf. Und es kommt schon so eine melancholische Stimmung auf, das muss ich wirklich sagen.
3: Rund 180 Mitglieder hat der Yachtclub Wesel. Im Sommer ist am Hafen normalerweise viel Betrieb. Die Jugendabteilung lernt segeln und alle anderen genießen eine Auszeit auf dem Wasser. Jetzt ist jeder Versuch, das Hafenbecken zu verlassen, ein Risiko. Größte Sorge der Motorbootfahrer, beschädigte Tanks, aus denen Öl oder Benzin auslaufen könnte. Hendrik Ridder ist 66 Jahre alt. Er ist hier schon gesegelt, als er ein kleiner Junge war. So ein extremes Niedrigwasser wie in diesem Jahr hat er aber noch nie erlebt.
2: Also an den Wasserständen im Rhein, der ist naturgegeben. Da werden wir nicht mehr viel machen können. Zumal ja auch das Schmelzwasser im Frühjahr fehlt uns mittlerweile total, was aus den Bergen kommt. Das ist leider so und da können wir erstmal nichts dran machen.
3: Der Yachtclub Wesel versucht an andere Orte auszuweichen. Es gibt Grillabende und Segeltrainings auf dem nahegelegenen Auesee. Zumindest dem geht es etwas besser, was das Wasser angeht. Für den Yachtclub bleibt trotzdem nur zu hoffen, dass bald wieder mehr Regen fällt und sich der Rhein langsam erholt. Auch in Wiesbaden kämpfen Wassersportler mit dem niedrigen Wasserstand. Stefan Hausmann ist stellvertretender Vorsitzender des Wassersportvereins Schierstein. Auch in Wiesbaden ist der Rhein inzwischen so flach, dass sich die Wassersportler Gedanken über die Zukunft ihres Hafens machen. Denn eine geplante Vertiefung der Fahrrinne könnte den Wasserstand im Hafen zusätzlich absenken, befürchtet Hausmann.
4: Dass, wenn die geplante Rheinvertiefung durchgeführt wird, mit der man eine einheitliche Fahrrinnentiefe für die Berufsschifffahrt erreichen will, dann würde das dazu führen, dass der Wasserstand bei uns im Hafen um weitere 20 Zentimeter absinken wird. Und spätestens dann müssen wir uns auch die Frage stellen, wie wir unseren Vereinszweck überhaupt noch erfüllen können.
3: Die Diskussion um eine Rheinvertiefung beschäftigt viele Wassersportvereine. Dürre und Hitze haben in Wiesbaden aber noch einen weiteren Nachteil.
4: Das hat nämlich dazu geführt, dass durch die hohe Sonneneinstrahlung auf den Grund sich die Wasserpest in diesem Jahr bei uns explosionsartig ausgebreitet hat, was den Sportbetrieb eben noch mal weiter einschränkt.
3: Erst Anfang August haben die Vereinsmitglieder 1000 Schubkarrenladungen dieser Unterwasserpflanzenart aus dem Hafenbecken gezogen, damit sich die Schiffsschrauben nicht darin verfangen. Wie groß die Auswirkungen der Dürre sind, hängt aber auch von der Sportart und dem Gewässer ab. Nicht alle Wassersportler trifft das Niedrigwasser gleichermaßen. Ruderer haben einen entscheidenden Vorteil. Ihre Boote brauchen vergleichsweise wenig Wassertiefe. An den Leistungssportzentren in Ratzeburg, Frankfurt am Main und Dortmund gibt es deshalb kaum Einschränkungen. Am Bodensee sieht es anders aus. Dort ist der Wasserstand so niedrig, dass Ruderer und Kanuten ihre Boote über das Ufer bis zur Wasserkante tragen müssen, sagt Kai Genter, Vorstand beim ESV Radolfzell.
5: Es ist eigentlich so, wenn man einen Fußballverein hat und man kann nicht Fußball spielen. Ja. Und das ist natürlich für den ganzen Nachwuchs und gerade auch für die Kinder natürlich wahnsinnig schade. Die Flachwasserzone geht so weit raus. Es ist sehr sumpfig, es stinkt, es macht eigentlich überhaupt keinen Spaß.
3: Auch an Donau, Elbe und Havel berichten Segelvereine von Einschränkungen. Der Deutsche Segelverband fordert deshalb von der Politik langfristige Lösungen für die Folgen des Klimawandels. Kurzfristig kann aber nur eines helfen: Regen. Der ist entlang des Rheins für die kommende Woche zumindest angekündigt.

0: Und damit zum Fußball. Zweiter Spieltag, zweite Bundesliga. Die Partie Hertha BSC gegen Heidenheim. Das Ergebnis hat Guido Ringel.
1: Was ist das denn? Kann das Hertha BSC sein? Verwunderung über den 4:1-Sieg der Berliner nach einer Ultraleistung gegen Heidenheim. Vor allem in der ersten Halbzeit passte alles für Blau-Weiß. Zweikämpfe gewonnen, keine Fehler, Zug nach vorne, stabile Abwehr und Chancen eiskalt genutzt. Durch Grönning, Winkler und Seefüg stand es schon zur Pause 3:0. Heidenheim kam, bedingt durch viele Wechsel, etwas besser im zweiten Durchgang ins Spiel, konnte auch verkürzen. Aber trotz Rot für Seefug, kurz vor Schluss, konnte Hertha noch einen draufsetzen. Konnte abgeschlossen durch den neuen Adewumi in der Nachspielzeit. Insgesamt reif und selbstbewusst das Spiel von Hertha BSC, sicher. Und damit der zweite Sieg im zweiten Saisonspiel mit dem 4:1 gegen den Absteiger aus der Bundesliga gegen Heidenheim.
0: Groß ist die Rivalität der Nachbarn im Frankenland. Lieber Fünfter wie Vierter, heißt es da schon mal von den Nürnbergern. Nach dem 2:4 im Duell der beiden sind die Nürnberger jetzt aber sogar Erster. Fürth gegen Nürnberg, von und mit Oliver Tubenauer.
2: Das war ein unterhaltsames Frankenderby. Zweimal brachte Fürths Kapitän Felix Klaus seine Mannschaft in der ersten Halbzeit in Führung. Erst durch einen Handelfmeter, dann durch einen perfekt abgeschlossenen Konter. Aber zweimal konnte der Club ausgleichen. Erst durch Piet Skobel in der 26. Minute und dann durch Julian Justwan in der Nachspielzeit der ersten Halbzeit. Justwan war es auch, der nach dem Wechsel mit seinem Flachschuss in der 54. Minute den Club auf die Siegerstraße brachte. Und weil Felix Klaus in der 63. Minute mit einem weiteren Elfmeter an Nürnbergs Torhüter Jan Reichert scheiterte, der Club die drei Punkte fest, zumal Piet Skobel in der 74. Minute mit seinem Treffer den Schlusspunkt zum 4:2 Endstand setzte. Nürnberg übernimmt durch den Traumstart mit 6 Punkten vorerst die Tabellenführung. Fürth hat trotz der Niederlage eine ansprechende Leistung gezeigt.
0: Und am unteren Ende der Tabelle steht nach einem 0:3 zu Hause gegen Magdeburg der VfL Osnabrück Lars Pegelow.
3: Glückliche, erleichterte Gesichter beim 1. FC Magdeburg nach dem ersten Auswärtssieg dieser Zweitligasaison. Das Team von Trainer Patrick Sander hat eine starke Reaktion gezeigt auf das Auftaktdebakel gegen Eintracht Braunschweig. Magdeburg mit unglaublich dominanter erster Hälfte, völlig verdient, führten die Gäste zur Pause mit 2:0 durch zwei schöne Treffer von Alexander Nollenberger, sein erster Zweitliga-Doppelpack überhaupt. In Durchgang 2 kam Osnabrück besser ins Spiel, trotzdem sorgte Emanuel Ijoa in der 69. Minute mit seinem Tor zum 0:3 für die Entscheidung für die Magdeburger, die damit ihre bekannte Auswärtsstärke untermauern und die ersten Punkte der jungen Zweitligasaison einfahren.
0: Und noch kurz die Ergebnisse der Freitagsspiele. Kiel St. Pauli 2:2 und Braunschweig Bochum 0:1. Wir berichten hier ja häufig im Vorfeld von Sportgroßereignissen über Themen, die nur ganz am Rande mit dem Sport selbst zu tun haben. Über Menschenrechte, über Ökologie und Wirtschaft, über Pressefreiheit und Nachhaltigkeit. Einen Monat nach dem Ende der Fußball-Weltmeisterschaft in Nordamerika erlebt aber jetzt ein Land, das viele vorher höchstens dem Namen nach kannten, einen Riesenaufschwung. Die Kapverdischen Inseln westlich von Afrika sind plötzlich mit Themen konfrontiert, die vor der WM noch gar keine waren. Stefan Ehlert.
4: Jamiro Montero.
5: Gary Rodriguez.
6: Marcio Rosa.
7: Sidney Lopez Cabral.
8: Als dieses Video im Netz erschien, da wusste man noch nicht einmal, wie ihre Namen auszusprechen sind. Sagt man Bubista oder Bubista? Ryan oder Rian? In einem Insta-Post klärte die Mannschaft der kapverdischen Blauhaie das Publikum auf.
9: Rian Mensch, wo bist du?
8: Inzwischen hatte es die Welt bereits mitbekommen, für wen der zuvor völlig unbekannte Torwart Vosinha und Co. aufliefen. Bei keiner Fußball-WM zuvor waren sie dabei gewesen. Nun ärgerte der westafrikanische Inselstaat Cabo Verde regelmäßig die Großen. 0:0 beim Auftakt gegen Spanien, später in der K.O.-Runde dann beinahe weiter gegen Argentinien. Mit weitreichenden Folgen, wie Außenminister Manuel Augusto Amante da Rosa im Interview mit dem ARD-Studio Rabat erklärt. Seit 51 Jahren machen wir mit Mitteln der Diplomatie Werbung für Cabo Verde, mit mäßigem Erfolg. Und dann kommen die Blauhaie und katapultieren uns in nur 2 Tagen ins Zentrum der weltweiten Aufmerksamkeit. Nach Informationen des Ministers werde sein Land heute 5000 Mal häufiger im Netz gesucht als vor der WM. Die Nachfrage sei deutlich gestiegen, bestätigt die Tourismusmanagerin Maria Madalena Rodriguez auf der Insel Boa Vista.
5: In der Hochsaison jetzt im August sind wir bereits voll ausgebucht. Für den Monat Oktober ist die Nachfrage um 100% gestiegen.
8: Verdoppelte Nachfrage, all das nur dank der WM? Ja, sagt Maria Madalena Rodrigues.
5: Ich behaupte, dass wir diejenigen sind, die die Weltmeisterschaft gewonnen haben.
8: Weltmeister der Herzen wurden die Blauhaie in jedem Fall. Schon zuvor war ihr Heimatland Cabo Verde für Reisende kein unbeschriebenes Blatt. Strand, Wandern und die unverwechselbare Morna-Musik lockten schon vergangenes Jahr mehr als 1,2 Millionen Touristen an. Das war bereits ein Plus von 6% im Vergleich zu 2024. Zwei Drittel der Besucher verteilen sich auf zwei der neun bewohnten Inseln, Sal und Boa Vista. Und Boa Vista hat nun einen ganz besonderen Nimbus. Erfolgstrainer Bobista stamme aus Boa Vista und einige der Spieler auch, sagt die Präsidentin der dortigen Stadtverordnetenversammlung Marisa Lima Oliveira. Doch die unverhoffte Publicity stelle ihre Insel nun vor Herausforderungen.
5: Wir müssen die Gesundheitsversorgung verbessern, auch damit wir die Touristen besser versorgen können. Die Straße Richtung Norden muss ausgebaut werden, denn dahin strömen die Gäste.
8: Vor allem aber der Transport mit Fähren und Flugzeugen von Insel zu Insel lasse zu wünschen übrig. Der Erfolg auf der einen Seite stelle Cabo Verde nun auf der anderen Seite vor massive Herausforderungen, sagt auch der Soziologe Redi Lima. Schon vor der WM sei die Zahl der Touristen auch wegen der Billigflieger explodiert. Die Tendenz geht nach oben. Und jetzt müssen wir die Politik anpassen, um noch mehr Reisende zu empfangen. Aber genau diese Politik gibt es nicht. Wir dürfen aber nicht die Menschen vergessen, die hier leben. Eine Warnung vor Übertourismus ist das. Soziologe Lima möchte nicht, dass Cabo Verdes beliebteste Inseln ein Schicksal erleiden, wie etwa Mallorca oder Barcelona. Der Andrang müsse besser gemanagt werden, findet auch der Urlauber Daniel Oliveira. Schon jetzt fehlten Mülleimer und Schattenspender an den Stränden, moniert er. Ich persönlich glaube nicht, dass die Teilnahme an einer WM den Tourismus langfristig ankurbeln kann. Denn wenn die Leute, die jetzt aus reiner Neugier anreisen, nicht zufrieden sind, dann kommen sie nicht wieder. Der WM-Auftritt der Blauhaie in Nordamerika, darüber sind sich in Cabo Verde viele einig, habe den Blick der Welt auf den Inselstaat gelenkt, aber der sportliche Erfolg in der Ferne garantiere noch nicht den langfristigen Aufschwung in der Heimat.
0: Wir kommen zur Reit-WM in Aachen. Da liegt das deutsche Vielseitigkeitsteam auch nach Tag 2 von 3 auf Medaillenkurs. Jörg Tiegelhütter.
6: Die WM-Medaille ist für Deutschlands Vielseitigkeitsteam zum Greifen nah. Gold ist aber ganz schön weit weg. Nach dem 5,5 Kilometer langen Geländeritt vor 35.000 Zuschauern in der Aachener Söhrs liegt Deutschland weiter auf Rang 2 und relativ deutlich hinter den führenden Briten. Bester Reiter war mal wieder Michael Jung, der mit seinem Erfolgspferd Chipmunk nicht nur fehlerlos blieb, sondern auch in der geforderten Zeit. Der Olympiasieger übernahm damit die Führung in der Einzelwertung. Im Team blieben Marlin Hansen-Hotop und Julia Krajewski im Gelände zwar ebenfalls ohne Fehler, kassierten aber Strafpunkte für Zeitüberschreitung. Libussa Lübecke sorgte für das Streichergebnis. Vor dem abschließenden Springen liegt Deutschland 15 Strafpunkte hinter Großbritannien. Das entspricht in etwa 4 Springfehlern im Parcours. Dritter ist das Team aus der Schweiz.
0: Reiten ist ein teurer Sport, das wissen vor allem die, die selbst ein oder mehrere Pferde besitzen. Reitstunden, Stall, Futter, Tierarzt, Versicherung, Sattel, Hufschmied und ganz zu Beginn natürlich die Anschaffung. Gute Pferde kosten schon mal 6-stellige Beträge. Der Wunderhengst Totilas soll sogar mehr als 10 Millionen gekostet haben. Aber es geht auch bescheidener, hat Markus Tepper bei der WM in Aachen festgestellt.
10: Chagall ist ein schöner Fuchswallach. Mit seinen 16 Jahren ist er in einem guten Alter für ein Voltigierpferd. Er steht gelassen auf der Weide, lässt sich kraulen und verfolgt aufmerksam, was um ihn herum passiert. Vor 8 Jahren war das ganz anders, erzählt Voltigiererin Feline Lindhorst. Chagall war miesepetrig. Er trat aus, wollte weder zum Schmied noch in den Pferdeanhänger. Kurz gesagt, er war
11: bockig bis zum Umfallen.
10: Aber Feline Lindhorst und ihr Voltigierpartner Kjell Richard ließen sich davon nicht beirren, als der Vorbesitzer den beiden Hamburger Voltigierern Chagall zum Kauf anbot.
11: Und genau, dann ist es irgendwie gekommen, dass wir den übernommen haben für 1 Euro.
10: Und es war vor allem Kjell, der Chagall eine Chance gab, ohne Druck, mit ganz viel Zeit.
12: Dass der einfach erstmal da sein durfte, auf dem wurde voltigiert. Natürlich wurde er auch geritten, aber eben alles wirklich sehr entspannt und ohne viel Druck.
10: Voltigieren, das ist die kunstvolle Mischung aus Choreografie, Akrobatik und Turnen zur Musik auf dem Rücken eines gleichmäßig galoppierenden Pferdes. Und vielleicht ist das kontaktbetonte Voltigieren genau der richtige Sport für ein Pferd, das komplett neben sich steht, erzählt Bundestrainer Kai Vorberg.
13: Ne, man ist auf dem Rücken, auf der Kruppe, am Bauch, am Hals. Und das ist dann, wenn die Pferde das so verstanden haben, oft für viele Pferde auch ein angenehmer Kontakt. Weil die merken, hey cool, du bist bei mir, wir machen das zusammen. Dann geht sowas schon mal.
10: Trotzdem dauert es lange, sehr lange, bis aus dem miesepetrigen Fuchswallach ein aufmerksames und motiviertes Voltigierpferd wurde. Chagall bekam Zeit, eine systematische Ausbildung und viel Ausgleich auf der Weide. Kjell und Feline sind sich einig, der Wandel vom Miesepeter zum vierbeinigen Top-Athleten gelang nur mit Geduld, Ruhe und mit
11: Zeit. Definitiv nur mit Zeit. Also es hat Ewigkeiten gedauert. Wir haben ihn jetzt seit 8 Jahren und jetzt ist er in Topform, würde ich sagen.
10: Die entscheidenden sportlichen Schritte machten Chagall, Feline und Kjell in den vergangenen 2 Jahren. Von Turnier zu Turnier wurde das Quartett, zu dem auch Felines Mutter als Longenführerin gehört, besser. 2025 der erste Start auf dem Aachener CHIO, danach die Berufung in den Championatskader und jetzt der Start im Voltigieren auf der ganz großen WM-Bühne. Und egal, welchen Platz sie am Ende im Pas de Deux belegen werden, für Kjell und Feline ist und bleibt Chagall
11: wirklich ein Traumpferd.

0: 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Na, das war mal ein Auftakt nach Maß. Die deutschen Hockeyteams, erst die Frauen, dann die Männer, haben heute ihre ersten Partien der Weltmeisterschaft in Belgien und den Niederlanden gewonnen. Marcel Stober.
1: Die Männer gehen als Titelverteidiger in diese WM und ließen Außenseiter Malaysia im Auftaktspiel keine Chance. Beim 5:1 waren gleich 5 verschiedene deutsche Torschützen erfolgreich. Bundestrainer André Henning hatte sein eigenes Team im Vorfeld als Wundertüte bezeichnet. Wie die Männer haben auch die Frauen einen größeren personellen Umbruch seit Olympia vor 2 Jahren hinter sich. Die Frauen konnten zum Auftakt gegen Schottland mit 3:0 gewinnen. Bei ihnen stehen gleich 13 WM-Debütantinnen im deutschen Kader. 3 davon erzielten die 3 deutschen Treffer. Für beide Teams geht es nun am Montag weiter mit den wohl schwierigsten Gruppenduellen. Die Frauen spielen gegen den Weltranglistenzweiten Argentinien, die Männer gegen den ersten Gastgeber Belgien.
0: Und am Telefon ist jetzt der Sportvorstand des Deutschen Hockeybundes Martin Schulze. Guten Abend, Herr Schulze. Herr Schulze?
2: Guten Abend, ja.
0: Hallo, guten Abend. Herr Schulze, beide Siege heute, sowohl der Männer als auch der Frauen gegen Schottland und Malaysia, sicher keine Überraschungen. Sind Sie trotzdem erleichtert? Wir hören Sie nicht, Herr Schulze. Wir spielen kurz Musik und versuchen es nochmal, Sie anzuwählen.

0: Herr Schulze, hören Sie uns jetzt und wir Sie?
1: Ich hoffe, ja.
0: Wunderbar.
1: Das war eben einmal weg, sorry.
0: Kein Problem. Herr Schulze, die beiden Siege der deutschen Hockeyfrauen und der deutschen Hockeymänner gegen Schottland und Malaysia waren ja keine Überraschungen. Sind Sie trotzdem erleichtert?
1: Ja, natürlich, so ein Auftakt ist immer schwierig. Wir im Auftakt, alle sind ein bisschen nervös, angespannt, dass es losgeht. Und von daher, es waren zwei souveräne Siege. Und von daher sind wir natürlich erstmal sehr zufrieden mit dem heutigen Tag, wohl wissend, dass das noch nicht der Meilenstein ist.
0: Gucken wir mal zunächst auf die Frauen. Die warten ja schon seit 28 Jahren auf eine WM-Medaille. Was macht Sie zuversichtlich, dass es diesmal klappen könnte?
1: Ja, wir haben eine sehr junge Mannschaft am Start. Von daher, sage ich mal, ist die Erwartungshaltung nicht unbedingt, dass wir eine Medaille holen müssen. Natürlich sind wir hier und wollen das Maximale rausholen. Aber letztendlich ist der Blick bei den Damen langfristig Richtung L.A. schon ausgerichtet. Wir haben 13 Debütantinnen dabei. Das sieht alles sehr gut aus. Und wir können uns da von der jungen Mannschaft nur positiv überraschen lassen.
0: Kann das sogar ein Vorteil sein, wenn man da etwas unbefangener rangeht an die Sache, eben ohne Turniererfahrung oder mit sehr wenig Turniererfahrung?
1: Ja, das hoffe ich sehr, dass das so ein bisschen das Freche dabei ist, das Kecke und dass man diesen Druck nicht hat, Favorit zu sein oder was holen zu müssen, sondern nur im Prinzip nur überraschen kann positiv. Und das haben sie heute im Auftaktspiel sehr ordentlich gemacht. Und jetzt schauen wir mal am Montag gegen Argentinien, da kommt der erste Meilenstein bei den Damen, dann wissen wir auch deutlich mehr, wo wir aktuell stehen in der Welt.
0: Und danach kommen ja noch die Vereinigten Staaten, wie sind die einzuschätzen?
1: Ja, die haben heute ein Unentschieden gegen Argentinien gespielt. Also von daher, die sind auch auf dem Weg Richtung L.A., Olympische Spiele zu Hause. Natürlich immer sehr gefährlich, solche Nationen investieren unheimlich viel momentan rein. Und von daher sieht man schon, dass sie im Kommen sind. Aber ich denke schon, dass wir da den Ticken stärker noch sind.
0: Es kommt ja bei diesem Turnier, bei dieser Weltmeisterschaft in Belgien und den Niederlanden ein neuer Modus zur Anwendung. Vergleichbar eigentlich mit dem im Handball zum Beispiel. Also es werden die Vorrundenpunkte mit in die Hauptrunde genommen. Die Hauptrunde ist neu, vorher ist es ja gleich in die Playoffs gegangen. Wie gefällt Ihnen das?
1: Ja, uns eigentlich ehrlich gesagt nicht ganz so gut. Das ist für die Zuschauer deutlich attraktiver natürlich, aber die Viertelfinals waren schon eher unsere Spiele. Do or die ist so ein bisschen unser Gen und die Spiele haben wir geliebt. Von daher war das schon ein Vorteil für uns irgendwo, fand ich immer, dass wir diese Viertelfinals hatten und da alles oder nichts spielen konnten. Und jetzt ist es deutlich, deutlich schwerer, sich ins Halbfinale durchzusetzen, weil man ja die zwei Spiele in der Zwischenrunde sind echte Kracher. Und das Vorrundenspiel mitnimmt als vom Ergebnis her. Also es ist nicht leichter geworden.
0: Der neue Modus, der gilt natürlich auch für die Männer. Die sind im Gegensatz zu den Frauen in den letzten Jahrzehnten schon, kann man sagen, regelmäßige Medaillenlieferanten, sind Titelverteidiger. Aber auch die haben einen Umbruch hinter sich. Könnte es trotzdem wieder klappen mit Gold?
1: Ja, also bei den Herren ist alles möglich. Die Weltspitze ist da unheimlich eng zusammen. Auch erfreulicherweise haben wir da jetzt auch einen kleinen Umbruch schon hinter uns. Haben wir mit sehr, sehr jungen Spielern, aber die schon mit ein oder zwei Junioren-Weltmeistertiteln auch ausgestattet sind. Also sprich wissen, wie man gewinnt. Und da muss man sehen, ob die Erfahrung jetzt schon reicht. Aber letztendlich können wir da, denke ich, mit jedem mithalten und sind auch zu Gold in der Lage.
0: Also Gastgeber Belgien, einer der Mitfavoriten. Deutschland, wie Sie ja auch sagen, einer der Mitfavoriten. Wer noch?
1: Ja, der Olympiasieger Niederlande ist auf jeden Fall sehr hoch einzuschätzen. Australien aus meiner Sicht noch. Und Spanien und Indien mit Außenseiterchancen. Also die Weltspitze ist da schon sehr eng zusammen.
0: Vielen Dank, Martin Schulze, Sportvorstand des Deutschen Hockeybundes. Und wir schalten direkt nach Paris, denn da sind die Schwimmer über die 1500 Meter auf ihren letzten Bahnen.
2: 19 Jahre alt aus Magdeburg im April. Sensations-Europarekordler über 800 Meter. Vor wenigen Tagen hier in Paris bei der Europameisterschaft. Europameister, den eigenen Europarekord unterboten. Und jetzt 1500 Meter. Er wird sich sein zweites Gold holen. Aber er wird nicht nur Doppel-Europameister. Er wird den Weltrekord knacken, den Bobby Finke, der US-Amerikaner in Paris bei den Olympischen Spielen aufgestellt hat. Sind schon die letzten Meter für Johannes Liebmann, hat sich weit abgesetzt vom Feld. Jetzt kommt er an, Begeisterung der Zuschauer. Jetzt schlägt er an die Zeit, 14, 26, 79, neuer Weltrekord. Nicht nur Europameister, Johannes Liebmann, was für eine Show. Silber geht jetzt gleich an Shalan Sakani, den Ungarn. Und die nächste deutsche Medaille hinterher, Bronze. Für Oliver Klemet. Aber was ist denn das für eine Nummer von Johannes Liebmann? Der ist in Eckernförde geboren, in Elmshorn aufgewachsen, 23 nach Magdeburg gegangen zu Bernd Berghahn. Seit 25 endgültig in dieser super Trainingsgruppe mit Mertens, mit Wellbrock, mit Klemet. Und nur ein Jahr später wird der Doppel-Europameister und bricht den Weltrekord über 1500 Meter. Was für eine Leistung. Jetzt steigt er da auf die Leine, hebt die Hände, fasst sich an den Kopf selber, kann es gar nicht begreifen. Arme nach oben, Fäuste geballt, Fingerzeig ins Publikum. Johannes Liebmann, was für eine Show. 14, 26, 98, das sind anderthalb Sekunden. Am Ende ist es fast noch knapp geworden. Zwischendurch 5, 6 Sekunden unterm Weltrekord. Herz nach Hause.
0: Lars Becker live aus Paris von den Schwimm-Europameisterschaften. Gold für Johannes Liebmann über 1500 Meter Freistil.

0: Geht es Ihnen da auch so wie mir? Immer wenn Leichtathletik im Fernsehen läuft, dann fragt man sich, warum zeigen die sowas eigentlich nicht öfter? Diese Spannung, diese Abwechslung, dieser hochklassige Sport. Und wenn dann auch noch Erfolge für die deutschen Protagonisten dazukommen, umso besser. So wie bei den aktuell laufenden Europameisterschaften in Birmingham. Gestern wieder diese 200 Meter mit Owen Ansah oder die 400 Hürden mit Emil Atschekum. In Birmingham ist jetzt im Stadion Irina Gneb. Irina, da hat ja Malaika Mihambo heute in der Qualifikation im Weitsprung heute Mittag unser aller Nerven ganz schön strapaziert.
1: Absolut, also meine auf jeden Fall, unsere Weitsprung-Europameisterin, Olympiasiegerin von Tokio, zweimalige Weltmeisterin, die hat ganz schön Nerven gezeigt heute. Der erste Sprung, der war nicht weit genug, damit wäre sie nur 20. in der Qualifikation gewesen. Der zweite, der war gar nicht erst gültig und dann kam es eben auf diesen dritten entscheidenden an. Aber Malaika Mihambo, wir wissen es mittlerweile, die ist ein echtes Mentalitätsmonster. Die steht da ganz cool, während wir hier alle nervös sind und schon denken, mein Gott, die Schlagzeilen, die Titelverteidigerin, die ist hier in der Qualifikation schon raus. Denkste, sie läuft an, sie macht einen Wahnsinnssprung in die Sandgrube und landet bei 7,10 Meter. Die Nerven muss man erstmal haben. Beste Weite in der Qualifikation. Damit ist sie natürlich morgen im Finale und auch eine der großen Titelfavoriten.
0: Heute hat es auch schon Medaillenentscheidungen gegeben im Gehen mit veränderten Distanzen. Statt vorher eigentlich immer 20 und 50 Kilometer sind jetzt Halbmarathon und Marathon im Programm. Wie haben die deutschen Teilnehmer abgeschnitten?
1: Ja, aus deutscher Sicht muss man sagen, liefen diese Wettkämpfe eher durchwachsen. Wir gucken mal erstmal auf den Halbmarathon der Männer. Da waren zwei Deutsche mit dabei. Und für Leo Köpp lief das wirklich ganz, ganz unglücklich. Er war sehr mutig angegangen, war couragiert, war in der Spitzengruppe mit dabei, wirklich in einer aussichtsvollen Position nach über der Hälfte des Rennens. Und dann ist er disqualifiziert worden. Beim Gehen ist es ja so, dass immer mindestens ein Fuß Bodenkontakt haben muss, zumindest fürs bloße Auge sichtbar. Und er hat da eben mehrmals eine Verwarnung bekommen und ist dann mit der vierten Verwarnung disqualifiziert worden. Das Rennen also vor ihm vorbei, die Medaillenträume dahin. Und auch im Marathon der Männer, da hatte Christopher Linke sich eine gute Platzierung erhofft. Er hatte zwar defensiv gesagt, 1-8 wäre irgendwie schön. Achter ist am Ende auch geworden mit persönlicher Bestzeit, aber er war überhaupt nicht zufrieden, weil das Rennen, das lief nicht so, wie er sich das vorgestellt hat. Er ist, hat Probleme gehabt, musste sich ganz schön quälen, schon bei Kilometer 30, hat dann einmal die Schuhe gewechselt, dann lief es ein bisschen besser, aber da war das Rennen für ihn schon gelaufen.
0: Wie ist eigentlich dieses neue Format angekommen? Das sind ja alle in einem Rennen unterwegs gewesen, also Männer und Frauen und die Marathonis und die Halben.
1: Genau, das war tatsächlich wild und wuselig. Ich muss sagen, je länger der Tag, desto besser konnte man das dann auseinanderhalten. Es ist, glaube ich, insofern okay angekommen, dass wirklich ganz gut was los war an der Strecke, obwohl es hier um 7.30 Uhr sehr, sehr früh losging, Ortszeit. Allerdings muss man tatsächlich sagen, dass es zwischendurch auch dazu gekommen ist, dass man natürlich schnellere Gruppen hat und langsamere Gruppen. Und dann sind zum Beispiel die Halbmarathon-Männer oder die Marathon-Männer irgendwie in eine Gruppe von Frauen gekommen und mussten sich da so ein bisschen durchkämpfen, weil es doch sehr, sehr eng war hier auf den Straßen in Birmingham, auf diesem 1 Kilometer langen Loop. Es läuft ja immer im Kreis, also die Halbmarathonis 21 Mal im Kreis und die Marathonläuferinnen und Läufer bzw. Geherinnen und Geher, die für 42 Runden. Also man ist sich da viel begegnet auf der Strecke und gerade wo die Gruppen ein bisschen größer war, da wurde es am Anfang des Rennens oder der Rennen doch mal ein bisschen enger auf der Strecke.
0: Irina, worauf dürfen wir uns heute Abend noch freuen im Stadion?
1: Heute Abend dürfen wir uns hoffentlich auf weitere deutsche Medaillen freuen. Es sieht auf jeden Fall recht hoffnungsvoll aus, würde ich sagen. Wir haben mit Julian Weber, dem Speerwerfer, einen großen Titelkandidaten hier mit dabei heute Abend. Wenn seine Nerven halten, dann ist er auf jeden Fall einer für ganz oben auf dem Treppchen. Dann schauen wir auf die 1500 Meter mit Robert Faken, der deutsche Rekordhalter, der gestern gesagt hat, er möchte hier nicht nur eine Medaille, sondern die goldene. Und eine ähnlich offensive Ansage, die kam auch von den 4x100 Meter Männern im Sprint. Also die Staffel, die möchte ich ja auch heute angreifen, aber da sehe ich auf jeden Fall die Briten favorisiert, vor allem hier in Großbritannien, in Birmingham, getragen vom Heimpublikum, das heute Abend auch wirklich zahlreich erscheinen wird. Wir rechnen damit, dass hier die 23.000 dann auch wirklich voll sind.
0: Irina Gneb, live aus Birmingham. Vielen Dank. Am Donnerstag sind wir Zeugen eines, viele sagen, epischen Zehnkampfes in Birmingham geworden mit einem knappen Sieg für Leo Neugebauer am Ende vor Niklas Kaul. Da lagen dann nur 4-5 Sekunden zwischen den beiden Deutschen. Vor knapp 3 Jahren hatte Neugebauer den fast 40 Jahre alten deutschen Rekord gebrochen, gehalten von Jürgen Hingsen. Und der ist jetzt am Telefon. Guten Abend, Herr Hingsen.
2: Hallo, schönen guten Abend.
0: Herr Hinksen, wenn da jemand in die Fußstapfen tritt, so wie Leo in die Ihren, hat man da eine ganz besondere Beziehung zu diesem Athleten?
2: Ja, auf jeden Fall. Also ich meine, dass der Rekord 39 Jahre hält, hätte ja keiner mit gerechnet. Aber wir waren damals ja auch nicht schlecht. Also durch die Rivalität mit Daley Thompson haben wir uns ja gegenseitig hochstimuliert und insgesamt in der Zeit 7 Weltrekorde aufgestellt.
0: Wie intensiv verfolgen Sie denn heute noch den Zehnkampf?
2: Ja, ich bin natürlich mit Herz und Seele dabei, das ist ja klar. Und gerade weil wir jetzt auch noch hier bei den Europameisterschaften unsere 13 Kämpfer, muss man ja sagen, so erfolgreich abgeschnitten haben. Da ist ja ein richtiger gordischer Knoten geplatzt. Und man sieht wieder, dass die Zehnkämpfer immer mit gutem Beispiel vorangehen. Und die anderen Medaillengewinner profitieren natürlich auch davon, ist ja klar.
0: Was unterscheidet eigentlich einen Leo Neugebauer von einem Jürgen Hinksen?
2: Nicht viel. Also von der Statur her, von der Körpergröße, vom Gewicht her, der ist 5 Kilo noch schwerer als ich. Das kann man dann auch beim 1500 Meter Lauf sehen. Da tut er sich ein bisschen schwer, aber ansonsten, die Leistungen sind also fast identisch. Ich konnte ja auch 16,5 Kugel stoßen. Ich war allerdings viel besser im Hochsprung mit 2,18 Meter. Und allerdings, da habe ich 92 Kilo gewogen, 2,16 Meter bin ich gesprungen, da hatte ich dann über 100 Kilo. Weitsprung 8,04 Meter, Leo Neugebauer 8 Meter. Die Hürden, da war ich schneller, aber ich habe keine 57 Meter Diskus geworfen. Da ist er technisch wesentlich besser als ich. Und durch die verbesserten Stäbe, natürlich im Stabhochsprung mit 5,30 Meter, da habe ich 5,10 Meter geschafft. Und der 15 Meter Lauf bin ich tatsächlich auch 4 Minuten 12 gelaufen. Und da tut er sich noch ein bisschen schwer, aber mit 110 Kilo und vor allen Dingen bei diesen äußeren Temperaturen, das war ja irre heiß. Da kann man natürlich mit 4 Minuten 38 sehr zufrieden sein.
0: Leo steht jetzt bei 8.961 Punkten. Wo hat er noch Verbesserungspotenzial? Wo ist das Ende der Fahnenstange für ihn?
2: Also ich habe mal gesagt, ich brauche 10 Minuten, um ihm Hochsprung beizubringen. Nein, das ist jetzt übertrieben gesagt. Aber er hat im Hochsprung ein größeres Potenzial. Ich meine, der ist zwar 110 Kilo schwer oder 180, zwischen 108 und 110, aber er läuft die Kurve nicht vernünftig. Er legt sich zu früh in die Latte rein. Also man könnte da jetzt drüber philosophieren, über bestimmte Techniken, die ich ihm beibringen könnte. Müssen wir mal sehen, vielleicht finde ich die Zeit. Und dann werde ich ihm mal einen vernünftigen Kurvenlauf zeigen. Und er kann mindestens 2,08 Meter oder auch 2,10 Meter springen. Das ist auch eine Frage des Rhythmus. Und da kann man schon einiges bewegen. Und ansonsten hat er ja, wenn man alle Bestleistungen zusammenzählt, ein Riesenpotenzial, auch über 9.000 Punkte zu kommen. Aber Sie wissen selber, der Zehnkampf hat eigene Regeln. Es spielt natürlich die Witterungsbedingungen spielen eine Rolle. Und was wir jetzt gesehen haben, das war sein dritter Zehnkampf. Und für jemanden, der 110 Kilo schwer ist, 2 Meter groß ist, das ist natürlich eine Wahnsinnskraftanstrengung. Und dass er das so gut noch hinbekommen hat, jetzt muss man wissen, der ist erst 26. Also wenn er jetzt so auf die 30 zugeht, dann können 13 Kämpfe auch wehtun. Also da muss man mal abwarten, wie er sich da entwickelt.
0: Herr Hinksen, alle Welt lobt ja immer dieses große Zusammengehörigkeitsgefühl der Mehrkämpfer, diesen Teamgeist, die Tipps, die man den Konkurrenten gibt, den Applaus, der da gespendet wird. Alle scheinen sich füreinander zu freuen. Aber wenn ich mir jetzt vor dem 1500-Meter-Lauf die Gesichter von Niklas Kaul und Leo Neugebauer angesehen habe, im Callroom und vor dem Start, da habe ich jetzt nicht mehr so viel von Teamgeist gesehen. Wo endet der? Erst bei den 1500 Metern oder auch schon vorher? Also wünscht man sich doch insgeheim, dass da der ärgste Konkurrent vielleicht im Stabhochsprung nicht ganz so hoch springt oder den Speer nicht ganz so weit wirft?
2: Ja, gut, insgeheim will man natürlich gewinnen. Das will jeder. Und der Leo, wie der Name schon sagt, ist ein Löwe. So, und die Löwen, die kämpfen bis zum Umfallen. Das ist nun mal so. Der Niklas ist so ein bisschen in den Schatten gerückt. Also dadurch, dass Leo jetzt Weltmeister geworden ist und auch schon überraschend die Silbermedaille gewonnen hat, da war er noch ganz frisch in der Weltspitze. Der kam ja aus Texas und hat dort alles gewonnen und kam dann hier nach Deutschland und machte dann den deutschen Rekord. Und dadurch ist natürlich, hat sich der Niklas Kaul auch vielleicht auch ein bisschen, ja, ich will nicht sagen zurückgesetzt gefühlt, aber er hat gesagt, naja, da kann ich vielleicht auch noch mal ein Stückchen drauflegen. Und das hat er ja auch bewiesen und auch getan. Ich habe ihn noch nie so locker gesehen. Er hat einfach seine Erwartungshaltungen runtergeschraubt, ist locker in den Zehnkampf reingegangen und dann zum abschließenden 15-Meter-Lauf, muss ich auch ehrlicherweise sagen, habe ich ihn auch vorne gesehen. Weil der kann ja 4:10 laufen. Nur bei diesen Temperaturen und bei der Anstrengung, die die alle hatten, also die Zehnkämpfer, war es natürlich eine ganz enge Kiste. Und dass der Leo da noch trotz der strapaziösen Situation, trotz des Chaos beim Stabhochsprung, da können wir uns ja alle dran erinnern, dass die Kampfrichter da die Höhe nicht richtig eingestellt haben und so weiter. Das sind alles Belastungen, hat der wieder einen aus dem Ärmel gezaubert und hat das Ding noch gewonnen. Unfassbar.
0: Vielen Dank, Jürgen Hengsten, ehemaliger Zehnkampf-Weltrekordler und Silbermedaillengewinner bei EM, WM und Olympia. Rufen Sie mal bald den Leo an und auch den Niklas und geben Sie Tipps. Ich glaube, da haben Sie noch einige gute Ratschläge. Schönen Abend noch.
2: Ja, bestimmt. Tschüss. Ich bedanke mich bei euch. Bis dann. Tschüss.

0: Lauter olympische Kernsportarten heute: Leichtathletik, Schwimmen, Reiten, jetzt Turnen. Momentan die EM in Zagreb. Und da hat es heute aus deutscher Sicht Grund zur Freude gegeben. Florian Winkler.
1: Helen Kevrich feierte ein glanzvolles Comeback auf der internationalen Turnbühne. Rund 15 Monate nach ihrer schweren Knieverletzung gewann die Stuttgarterin Gold am Stufenbarren. Ihr erster internationaler Titel, aber ein absolut verdienter.
2: Ich bin mit meiner Leistung einfach zufrieden, so wie ich es gemacht habe. Und bin so glücklich, jetzt einfach diese Goldmedaille um meinen Nacken hängen zu haben, ist schon schön.
1: Die 18-Jährige wie schon bei den deutschen Meisterschaften auch in Zagreb in Topform und gehört wieder zur Weltspitze. Eine starke Leistung zeigte auch Carina Schönmeier am Sprung. Die Titelverteidigerin aus Bremen musste sich aber diesmal an ihrem Paradegerät mit Silber zufrieden geben. Glücklich war Pauline Schäfer-Betz über ihr Ergebnis am Schwebebalken. Die Cottbusserin, nach einer Hüft-OP doch noch rechtzeitig fit geworden, wurde am Ende Vierte und komplettierte damit das gute Ergebnis der DTB-Riege bei diesen Gerätefinals. Zum Abschluss der EM treten die Turnerinnen am Sonntag noch im Teamfinale an.
0: Eigentlich sollte es bei dieser EM ja der Sport im Mittelpunkt stehen, aber statt über Medaillen und Bestleistungen ist vorab vor allem über eine Frage diskutiert worden: wird die amtierende Weltmeisterin aus Russland überhaupt einreisen dürfen? Jene Angelina Melnikova, die heute Gold im Sprung geholt hat. Kristina Smirnov: zum Einreisechaos und zur Teilnahme russischer und belarussischer Turnerinnen und Turner auf europäischer Bühne.
3: Zwei Tage vor dem offiziellen Training steht der EM-Start von Angelina Melnikova auf der Kippe. Die Russin hat noch kein Visum. Auch weitere Mitglieder der russischen Delegation sind betroffen. Melnikova erzählt, die kroatischen Behörden hätten sich nur vage ausgedrückt.
4: Sie erklärten mir, dass ich keinen Grund hätte, nach Kroatien zu reisen.
3: Wenig später dann aber die Kehrtwende. Melnikova darf doch noch nach Kroatien einreisen.
4: Am Montag kam völlig überraschend der Anruf: Visum genehmigt, Koffer packen, ab zum Flughafen.
5: They approved you a visa. You have to pack your bags and go to the airport.
3: Auch vier weitere Russinnen und Russen erhalten ihr Visum. Anderen aus dem russischen Team, darunter auch Team-Olympiasiegerin Viktoria Listunova, bleibt die Einreise aber verwehrt. Warum genau manche einreisen dürfen und andere nicht, dazu gibt es keine Erklärung. Eine Deutschlandfunk-Anfrage an die kroatischen Behörden bleibt unbeantwortet. Dazu sagt Mario Možnik, Präsident des kroatischen Turnverbands:
6: Wir als Veranstalter, also der kroatische Turnverband, entscheiden nicht über die Vergabe von Visa. Dafür sind allein die staatlichen Behörden zuständig. Dabei können viele Faktoren eine Rolle spielen, nicht nur die aktuellen politischen Diskussionen im Sport. Wir können deshalb nicht garantieren, dass jede Athletin und jeder Athlet ins Land einreisen darf. Ob ein Visum erteilt wird, entscheidet letztlich jedes Land selbst, nach seinen politischen und sicherheitsrelevanten Vorgaben. Die meisten Top-Athletinnen und Top-Athleten haben schließlich ein Visum erhalten. Das war uns sehr wichtig, weil es bei diesen Europameisterschaften auch um die Qualifikation für die Weltmeisterschaften und die Olympischen Spiele geht.

0: steht dort WG2, kurz für World Gymnastics 2. Unter dieser Bezeichnung starten die russischen Turnerinnen und Turner bei der EM. Die belarussischen Athletinnen und Athleten werden als WG1 World Gymnastics 1 geführt. Warum das so ist, erklärt Mario Mozhnik, Präsident des kroatischen Turnverbands.
1: Die kroatische Regierung hat entschieden, dass russische und belarussische Athleten nicht mit nationalen Symbolen antreten dürfen.
0: Sportlerinnen und Sportler aus Russland und Belarus turnen bei dieser EM deshalb ohne Flagge und Hymne. Bei einem Titelgewinn wird bei der Siegerehrung die Flagge von World Gymnastics verwendet und neutrale Musik abgespielt. Grundlage dafür sind Vorgaben der kroatischen Regierung und des Turnweltverbands World Gymnastics. Dennoch bleibt die Wiederzulassung unter Auflagen umstritten. Im Fokus steht dabei auch die neue Mehrkampf-Europameisterin Angelina Melnikova. Sie gilt als Unterstützerin von Präsident Wladimir Putin und wurde in der Vergangenheit mehrfach mit ihm fotografiert. Zu Beginn des russischen Angriffskriegs gegen die Ukraine zeigte sie sich zudem öffentlich mit dem Symbol Z der russischen Kriegsbefürworter. Im vergangenen Jahr wollte Melnikova für Putins Partei bei einer Kommunalwahl kandidieren, zog ihre Kandidatur später jedoch zurück. Die politische Positionierung war damit dennoch deutlich. Das alles beißt sich mit den bisherigen Vorgaben des Internationalen Olympischen Komitees für den neutralen Status. Athletinnen und Athleten dürfen den Krieg in der Ukraine nicht aktiv unterstützen und keine Verbindungen zum Militär haben. Aus der Ukraine kommt deshalb deutlich Kritik.
2: Psychologisch ist es sehr schwer. Wir trainieren in Kiew trotz der täglichen Drohnen- und Raketenangriffe weiter. Aber wir sind stark. Mein Standpunkt und der Standpunkt unseres ukrainischen Verbandes sowie unseres Landes ist, dass wir das für ungerecht halten. Die Russen greifen unser Land an und führen Krieg in unserem Land.
0: Erzählt Roman Sklarenko, ukrainischer Bundestrainer der Juniorinnen. Der Europäische Turnverband hat dem Weltverband folgend die Sanktionen gegen russische und belarussische Athletinnen und Athleten inzwischen weitgehend aufgehoben. Bei den Europameisterschaften in Kroatien gelten jedoch auf Anordnung der kroatischen Behörden weiterhin Neutralitätsauflagen. Flaggen, Hymnen und andere nationale Symbole sind nicht zugelassen. Am Ende darf die Starturnerin Angelina Melnikova über Gold jubeln. Allerdings bleibt umstritten, weshalb sie trotz früherer politischer Aktivitäten und ihrer Nähe zu staatlichen russischen Strukturen starten durfte. Das intransparente Verfahren zur Visavergabe durch das Gastgeberland Kroatien wirft viele Fragen auf.
3: Und das war Sport am Samstag. Wir hören uns, wenn Sie wollen, wieder um 22.50 Uhr in Sport aktuell. Dann mit aktuellen Ergebnissen vom Schwimmen, von der Leichtathletik, vom Reiten und noch weiteren. Danke fürs Zuhören, sagt Tobias Ullmeier. Tschüss.

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5: Die Nachrichten. Angesichts des Waldbrandes im Kreis Düren in Nordrhein-Westfalen hat sich Ministerpräsident Wüst zuversichtlich gezeigt, dass das Feuer unter Kontrolle gebracht werden kann. Bei einem Besuch der Gemeinde Hürtgenwald lobte der CDU-Politiker die Solidarität und den Einsatz hunderter Sicherheitskräfte und Helfer im Kampf gegen die Flammen. Landwirtschaftsministerin Gorissen appellierte an die Bevölkerung, die Wälder wegen der derzeit

0: derzeitigen Trockenheit nicht zu betreten. Nahezu alle Waldbrände entstünden durch menschliches Fehlverhalten, sagte die CDU-Politikerin im Deutschlandfunk. Bei der Bekämpfung des Waldbrandes im Kreis Düren hatte die Feuerwehr zuletzt Erfolge verzeichnet. Ein Sprecher sagte, die Flammen hätten sich nicht weiter ausgebreitet. Der besonders bedrohte Ortsteil Gai bleibe aber vorerst evakuiert. Ein Waldbrand im belgischen Naturschutzgebiet Hohes Venn nahe der deutschen Grenze breitet sich nach Angaben der Behörden schnell aus. Demzufolge haben die Flammen bereits rund 1600 Hektar Vegetation zerstört. Die Stadt Monschau in der Nordeifel teilte mit, Bewohner mehrerer Siedlungen sollten sich auf mögliche Evakuierungen vorbereiten. Bundespräsident Steinmeier hat dazu aufgerufen, für die Selbstbestimmung und Sicherheit queerer Menschen einzutreten. In einer offenen Gesellschaft müsse es allen Menschen möglich sein, ihren eigenen Weg zu gehen, schrieb Steinmeier in einem Gastbeitrag für die Zeit mit Blick auf mehrere CSD-Veranstaltungen an diesem Wochenende. Dies gelte nicht nur ohne Angst, sondern auch mit Stolz, nicht nur im privaten Raum, sondern auch in der Öffentlichkeit. Der Bundespräsident erklärte, der islamistisch motivierte Anschlag in Berlin sei ein Angriff auf die Gesellschaft gewesen. Zugleich habe sich die Tat in ihrem Hass zuerst gegen schwule und lesbische Menschen sowie die gesamte queere Community gerichtet. Auch in den vergangenen Jahren seien Paraden zum Christopher Street Day vor allem in kleineren Städten bedroht und angegriffen worden, erinnerte Steinmeier. Polen hat den Tag der Armee mit einer großen Militärparade begangen. Im Stadtzentrum Warschaus marschierten rund 2000 Soldaten auf, wie die Agentur PAP berichtete. Zudem wurden viele Fahrzeuge mit Militärtechnik gezeigt, darunter moderne Panzer. Die Parade erstreckte sich über mehrere Kilometer. Flugzeuge und Hubschrauber flogen über die Dächer der Hauptstadt hinweg. Darunter sollten auch 3 Militärflugzeuge der deutschen Luftwaffe sein. Präsident Nawrocki sagte, die polnische Nation wisse sehr genau, welchen Preis sie für ihre Unabhängigkeit bezahlt habe. Seine Geschichte helfe dem Land, aktuelle Gefahren richtig einzuschätzen. Am 15. August wird in Polen an die Schlacht bei Warschau im Jahr 1920 erinnert. Der junge polnische Staat konnte damals die sowjetische Rote Armee zurückschlagen. Der polnisch-sowjetische Krieg endete 1921 mit dem Friedensvertrag von Riga. Das Fürstentum Liechtenstein kann künftig auch von Frauen regiert werden. Das Fürstenhaus beschloss, seine Thronfolgeregelung zu ändern. In Zukunft wird der Thron unabhängig vom Geschlecht an das erstgeborene Kind des Staatsoberhaupts vererbt und nicht mehr wie bisher ausschließlich an den erstgeborenen Sohn. Dies gab Erbprinz Alois zum heutigen Nationalfeiertag bekannt. In dem kleinen Alpenstaat hat der regierende Fürst eine vergleichsweise starke Stellung. Er hat das Recht, gegen Ergebnisse von Volksabstimmungen sein Veto einzulegen, Richter zu ernennen und die Regierung zu entlassen. Das Haus Liechtenstein stellt seit der Gründung des Fürstentums im Jahr 1719 die Staatsoberhäupter. Bei den Schwimm-Europameisterschaften in Paris hat Johannes Liebmann mit einem Weltrekord über 1500 Meter die Goldmedaille gewonnen. Silber holte Salan Sharkanj aus Ungarn. Bronze ging an den Deutschen Oliver Clement. Vor dem Wetter noch ein kurzer Hinweis der Redaktion. 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Das Wetter. In der Nacht wolkig, in einem Streifen vom Südwesten über die Mitte bis nach Brandenburg lokale Schauer und Gewitter. Sonst meist gering bewölkt und weitgehend trocken. Tiefstemperaturen 22 bis 16, im Norden bis 10 Grad. Morgen wechselnde Bewölkung, im Süden örtlich kräftige Schauer und Gewitter, im Norden und in großen Teilen der Mitte meist trocken. Höchstwerte zwischen 20 Grad in der Nord- und 33 Grad in der Südhälfte. Das waren die Nachrichten.
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0: 1,42 €. Eine lächerliche Summe. Summe, die der Rede nicht wert sein sollte. Es ist am Morgen und das Erste, was Thea sieht, ist, was sie immer als Erstes am Morgen sieht, eigentlich aber doch gar nicht sehen will. Das Handy. Benachrichtigungen.
1: 1,42 € von diesem Streaming-Abo. Aber das habe ich doch vor Wochen gekündigt. Wieso dürfen die immer noch bei mir abbuchen? Und wieso diese Summe? Das Abo war doch viel teurer als 1,42 €.
0: Theas Finger sind kalt und ihr Display, also das Display ihres Handys, ist schmutzig. Die Bänder in Theas Brustkorb knacken, als seien sie im Schlaf zusammengegangen, verhärtet in einer allzu verhaltenen Position. 1,42 €.
2: Ist dir schon mal aufgefallen, dass die einen abwechselnd siezen und duzen?
3: Hallo, ich bin der virtuelle Assistent mit generativer KI. Wie kann ich helfen? Als generative KI kann ich Ihnen leider keine Informationen zu Rechnungen und Abrechnungen geben.
1: Sie duzen dich, wenn du kaufen sollst. Und wenn es ein Problem gibt, ziehen Sie sich ins Sie zurück.
3: Zögern Sie bitte nicht, uns direkt zu kontaktieren. Danke für Ihre Geduld. Dein Vertrauen.
1: Man kann euch nicht direkt kontaktieren. Verdammt.
4: Morgen, Wally. Sag mal, hast du jemals Geld wiederbekommen, das man dir falsch abgebucht hat? Es ist so lustig eigentlich. Bin gerade erst aufgewacht und schon wurde mir was abgezogen. 1,42 €. Jetzt habe ich schweißnasse Hände.
5: Dabei hast du dich ja nicht mehr bewegt. Also im Radio, da haben die mal erzählt, dass ein Vater seinem 7-jährigen Kind so ein altes iPad geschenkt hat und das Kind hat dann für 30.000 € Apps und Spiele gekauft. Also die Kreditkarte, die war noch hinterlegt und das Gericht hat dem Vater kein Recht gegeben.
0: Beinahe jeden Tag sprechen Wally und Thea miteinander. Sie telefonieren nie. Sie schicken sich Sprachnachrichten.
5: Sprachis.
1: Lass uns lieber Spranas sagen.
0: Wann hat das begonnen?
5: In der Pandemie?
1: Schon Wahnsinn, was die alles verändert, auf den Weg gebracht hat.
5: Oder als du Mutter wurdest?
0: Sind sie Freundinnen? Kolleginnen? Ist es eine moderne Brieffreundschaft?
1: Werden nicht die meisten Freundschaften früher oder später zum gerätebasierten Austausch? Ich meine,
0: Thea und Wally sind verbunden, also sind natürlich nicht nur Theas Hände verschwitzt.
1: Sie haben mir 1,42 € abgezogen. Einfach so. Ich halte das nicht
0: ja,
1: aus.
0: Ja, ist jetzt gut, Thea. Also, natürlich sind auch Walis Hände verschwitzt. Sogar ihre Haare kleben ihrem Kopf. Dabei hat sie die ganze Nacht gefroren. Inmitten eines Waldes, unter Fremden, zwischen denen sie mehrfach nicht zurückfand in den Schlaf. Eine Auszeit auf dem Campingplatz. Nachts schnarcht hier immer jemand. Und wenn doch nicht, dann hört man Schritte. Wally hörte Schritte. Ganz nah. Als umkreisten sie ihr Zelt.
5: Ich bin nie erholt am Morgen. Auch weil ich denke, dass sobald die Lichter in meiner Wohnung gelöscht sind, sobald Elle schläft, der Hund schläft, sobald um mich herum Schlaf ist, dass dann auch die ganze Stadt, nein, die ganze Welt schläft.
0: Sodass sie sich dann frei fühlt. Was sie mit dieser freien Zeit macht?
6: At 3 a.m. reading all 476 comments of two strangers arguing on the internet.
5: At 3 a.m. reading all 476 comments of two strangers arguing on the internet.
0: Revenge Bedtime Procrastination. Sie widersetzt sich dem eigenen Schlaf. Meint aber, sich der kapitalistischen Ordnung zu widersetzen, die ihr tagsüber doch so viel Zeit stiehlt.
5: Ich kann das alles aufholen. Ich kann den Feed bis zum Boden austrinken.
7: Belohnung, Bedrohung, Belohnung, Bedrohung, Belohnung, Bedrohung, Belohnung, Belohnung, Bedrohung, Belohnung, Bedrohung
0: ist Erholung.
1: Letztens meinte jemand zu mir, dass es ja sehr wohl Mütter gäbe, die 50-50 mit den Vätern machten. Also arbeiteten, aber dann auch noch Zeit fänden, den Kuchen fürs Buffet selber zu backen. Da meinte ich zu ihm, naja, die werden es dann aber bestimmt nicht auch noch schaffen, nebenbei den ganzen Tag am Handy zu sein. Oder?
5: Ich fühle mich heute, als wäre mein Geist ein Schiffskranker. Also, als hätte ich so im Schlaf noch ganze Bücher geschrieben. Kennst du das? Neuronisches Nachhallen, meinte Google. Also, es kommt mir wirklich so vor, als würde ich, also sobald die Augen zu sind, dann abends im Bett, meine ich, jeden meiner Gedanken innerlich so abtippen. Also die Wechsel zwischen den Tasten, die haben sich so richtig in das Muskelgedächtnis eingegraben. Vielleicht werde ich jetzt langsam verrückt. Oder bin ich das schon? Thea, sag mal.
3: Dear Argo, let me feed an apple to a horse. Von Paulina Czienskowski und Julia Friese.
5: Träumst du eigentlich auch immer so viel? Also ich... Hallo, ich sammle nicht, danke. Ja. Ah ja, einen Moment. Warte mal kurz her, ich muss hier ganz schnell noch bezahlen. Ach so, nee, sorry, ich, ja. Sorry, Supermarkt. Ja, genau, also seit ich so schlecht schlafe, träume ich eigentlich die ganze Nacht und all die Menschen, die ich vorher gesehen habe, also auch so bei Insta und so, die sind dabei. Und dann sind das immer so riesige Schiffe oder so Häuser. Das sind so crazy Partys wie so Festivals oder so. Mit extrem viel Sex. Also so viel Sex. Und morgens bin ich dann wirklich manchmal so kurz davor, diesen Leuten zu schreiben, weil ich mich mit ihnen dann so weirdly verbunden fühle. Aber ja.
8: Naja. Weißt du, wenn ich träume, träume ich von dem Haus, in dem ich wohne, arbeite, in dem ich jetzt bin. Ja, in dem ich eigentlich permanent bin.
3: Seit Thea ein Kind hat, ist sie ein Zuhause. Und als solches natürlich immer zu Hause.
1: Und genau deswegen auch so viel am Handy. Also ich bin beständig im Zwischenraum, beständig zwischen To-Dos, in so engen Zwischenräumen, dass ich mir nicht erlaube, ein Buch anzufangen, weil, also das müsste ich ja dann ernst nehmen. Ich erlaube mir aber nicht, mit irgendeiner ernstzunehmenden Tätigkeit anzufangen, denn das Kind wird sie abbrechen. Scrollen aber geht immer. Kann immer abgebrochen werden.
9: Oh, meinst du?
1: Es ist keine Tätigkeit. Es ist ein passives Betätigtwerden von... Also, es ist nicht ernst zu nehmen. Mein Leben insgesamt.
8: Oh. Letztens habe ich geträumt, dass an jedem Fenster einer steht. Also, an jedem Fenster ist eine Leiter. Und da drauf stehen, naja, die sehen jedenfalls zu mir herein. Aus jedem Blickwinkel sehen die mich an. Und ich will natürlich fliehen, aber ich kann nicht. Also es ist sehr schwer, sich zu bewegen. Und dann bin ich aber irgendwann endlich im Hausflur. Und da stehen die dann. Auf den Leitern. Und lachen.
3: Wali liegt. Hat sich Thias Nachricht ins Gesicht sagen lassen. Wohlig, wärmend, wie ein lauer Wind. Oder ein Föhn unter der Bettdecke, den sie anstellt, wenn die innere Kälte nicht weichen will. Wali hört gerne zu, wenn Thea aus ihrer Dreizimmerwohnung erzählt. Von ihrer Welt an einer vielbefahrenen Hauptstraße. Auch wenn Wali die unnachgiebige Rasterung eines Tages im Hintergrund der Nachrichten hören kann. Wasserkocher und Hörspiele, Theas Kind, seine immer dringenden Bedürfnisse, Paketboten und eine Tram, die genau vor Theas Scheiben in die Kurve zu gehen scheint. Und dennoch schleichen sich Theas Sätze besänftigend in Walis Zelt hinein, bilden ein Band. Während sie durch die halb geöffnete Plane ihres Zeltes schaut, ihr Blick fällt erholsam ins...
1: Nichts? Irgendetwas wird doch da sein, oder?
3: Ein bewegter Himmel. Wankende Baumkronen, Licht, das sich in ihnen bricht, wie in einem Kaleidoskop. Wali knabbert Salzstangen.
5: Das ist doch sehr schön,
3: denkt sie. Und sehr gut ist, dass sie alleine weg ist. Das hat sie nie zuvor gemacht. Und Studien belegen, dass das menschliche Nervensystem in der Natur, also umgeben von Bäumen und Wasser, richtig runterkommen kann. In der Umgebung von Häusern und Autos hingegen scheint eine gewisse Grundanspannung zu herrschen. Nun befindet sich Wali in einem Wald voller Fichten, aber ihr Nervensystem ist
0: angeknipst. Denn natürlich war sie längst bei Insta. Den orangefarbenen Himmel der Morgendämmerung hat sie in ihre Story gepackt. Dazu ein Selfie, authentisch verpennt, aber genau richtig. Sexy, meditativ, pure. Dabei fühlt sich ihr Skelett an wie überfahren. Wali kann ihren Kopf kaum aufrecht halten. Egal, sie liegt ja schon wieder. Und ein paar Herzen flogen auch schon.
2: Aber zu wenige und auch die falschen. Das ist vielleicht das Schambehaftetste, das ich irgendwem sagen kann.
0: Vielleicht ist es noch zu früh für Engagement. Vielleicht muss sie auch einfach noch mehr posten, besseres posten. Dieses blinde Cocktailglas mit Spruch in goldenem Schriftzug aus dem Supermarkt von heute Morgen. Die Lage ist besäufniserregend. Wali und ihre Partnerin befinden sich im 7. Jahr.
1: Verflixt.
0: Das Fundament der Beziehung ist noch da, aber es schimmelt. Schwarz. Husten in der Nacht. Nebeneinander auf einem 1,80 Meter Bett. Und zwischen ihnen, da ist viel Platz. Für den gemeinsamen Hund.
2: Ich hasse Tiere.
0: Dennoch nimmt Wali seinen Kopf längst so liebevoll zwischen ihre Hände, wie früher nur den von Elle.
2: Um zu überleben, braucht man 4 Umarmungen am Tag.
0: Ist das so? Zwischen den Hundeeltern jedenfalls herrscht eine gewisse Kälte, Distanz in nächster Nähe.
2: Qual.
0: Das ältliche, inkontinente Tier weckt sie verlässlich um 6.33 Uhr.
2: Jeden einzelnen Scheiß morgen.
0: Leuchten Walis und auch Theas Augen feuerrot. Denn während beide glauben, sich spätabends
2: Nacht
0: scrollend irgendwie am Kapitalismus rächen zu können, rächt er sich ein weiteres Mal an ihnen. Gestern war sie eine Handvoll Stunden spazieren und hatte Ideen.
2: Ideen?
0: Ja, also keine, die du hättest zu Ende denken, etwa in eine Handlung übersetzen können.
2: Ja, weil da zu viele sind. Glaubst du, ich mach das nur aus Spaß mit den Spranas im Schnelldurchlauf? Und neulich dachte ich, Thea sei krank oder depressiv. Aber ich hatte nur den Schnelldurchlauf aus. Ich würde mich wirklich gerne von guten Ideen erlegen lassen. In sie eintauchen, sie erleben, aber...
0: Wie ich bereits sagte, da war und ist kein roter Faden. Es waren endlos viele Fäden, die nicht reißen wollten, in ihr nichts einrissen, also nichts eröffneten. Eigentlich will sie aber doch nur eins. Sie will sich selbst und der Welt entfleuchen, ihr nicht mehr gefallen wollen, weich werden.
2: Wie die Moosflächen zwischen den Fichten.
0: Sie hat ein Video davon gemacht, wie ihre Finger mit silbrig manikürten Nägeln sanft wie Spinnenbeine über ein Mooskissen trippeln.
2: Die Stelle sieht aus wie ein Herz. Warte kurz. Hier, schau.
0: Zur gleichen Zeit waren Wali und Thea oft am gleichen Ort, etwa im gleichen Großraumbüro, getrieben von ähnlichen Wünschen. Neigungen.
1: Und Abneigungen, kann man sagen, Hass.
0: Phänotyp, ehemals optimistische Millennials.
2: Na, wir wissen halt, was wir nicht wollen.
1: Nie gewollt haben, aber dann natürlich doch gemacht haben.
2: Weil wir dachten, wir müssten, um
1: erfolgreich zu sein, also
2: sicher zu sein.
0: Fast zur selben Zeit entschieden sie sich gegen das feste Gehalt, die Corporate Ladder, um auf einer ideellen Leiter aufzusteigen. Immer höher, näher Richtung Sonne. Selbstverwirklichung. Addicted to hoping and dreaming and wishing and wanting. Addicted to hoping and dreaming and wishing and wanting.
2: Addicted to hoping and dreaming and wishing and wanting.
9: Addicted to hoping and dreaming and wishing and wanting.
0: Und während ihre Einkommen also sanken, stiegen die Mieten.
1: Ich bin qualitativ immer besser geworden, aber meine Lebenssituation wurde quantitativ, gerade eben durch die qualitative Verbesserung meiner Arbeit, immer schlechter.
0: That's capitalism for you, baby.
9: 1,42 €.
2: Weißt du, was mir gerade einfällt? Vielleicht versuchst du einfach mal deine Verklebung zwischen den Rippenbögen wegzuatmen, Thea. Also der Osteo meinte, das geht so. Also sehr tief einatmen, halten und dann alles raus.
5: Und weißt du, was er auch gesagt hat? Ich wäre zu jung für den absoluten Verfall, der angeblich bei meinem Körper schon angefangen hat. Dafür habe ich ihm dann 90 Euro gezahlt. Cool.
0: Das Rad dreht sich.
1: Dieses Ladesymbol?
0: Das animierte grafische Steuerelement, welches anzeigt, dass ein Computerprogramm im Hintergrund eine Aktion ausführt. Die korrekte Bezeichnung wäre Throbber.
5: Wir sehen das jeden Tag, aber wissen nicht, wie es heißt. Throbber. Throbber.
1: Von to throb also.
5: Throbber.
1: Schlagen. Pulsieren.
5: Es ist das Herz. Süß. Throbber.
1: Herz des Internets.
0: Die Nachricht versucht durchzukommen, aber der Throb, also das Rad, dreht sich nur weiter, immer weiter im Kreis. Und Vali scrollt durch ihre Fotos, geht rüber zu den E-Mails, keine neuen.
1: Wie denn auch, ohne Empfang?
0: Sie steht auf, geht rüber, den gleichen Weg, den sie hier ständig läuft, hin zum Container.
5: Also ich hoffe ja, dass die Sprachis jetzt endlich mal durchgehen. Also ich bin hier nämlich an so einem See und ich sag dir, also ich kann mir das schon echt vorstellen, wie sich das hier so anfühlen könnte. Also so die absolute Entspannung, meine ich. Regenerierte Zellen etc. Damit liebe Grüße an den Osteo. Das ist alles ganz nah hier. Dann einfach nur noch atmen, dehnen, Dankbarkeitstagebuch, stundenlang lesen und schwupps, läuft die Zeit ganz anders. Aber ich liege hier gleich eh nur noch wieder so schwer und unbequem auf diesen Stufen vor diesem Kack-Container zum Duschen und Pinkeln.
10: Kennst du eigentlich Vali Export, also ihre Arbeit, in der sie einfach irgendwo rumliegt? Ich bin diese Arbeit. Nur halt ohne politisch-ästhetische Dimension.
11: 90 Euro für einen Osteo und seine Anleitung zum Atmen. Hast du eigentlich auch das Gefühl, dass es keinen Sinn mehr ergibt? Zumindest für Menschen unserer Honorarklasse, einen Experten oder eine Expertin für irgendwas zu bezahlen, weil man die gleichen Informationen auch mit einer Suchanfrage bekommt? Ich hätte die 1,42 Euro halt wirklich reklamieren sollen. Aber ich schaffe das gerade nicht.
0: Wie lautet der Mädchenname ihrer Mutter? Wie lautete laut ihrer Mutter der Name ihres ersten Haustieres? War es ein Mädchen? Und wie lautet das Kündigungsdatum der Kündigungsbestätigung und der Code, den wir Ihnen gerade zugeschickt haben? Den wir Ihnen vor anderthalb Jahren zugeschickt haben. Benötigen Sie einen neuen achtstelligen Freischaltcode für einen Code, um den Ursprungscode in anderthalb Jahren per Post zu erhalten?
11: Aber sag nochmal, du läufst da durch so ein Idyll und nimmst dabei Sprachnachrichten auf, ja? Leg das Ding doch mal weg. Und wieso genau liegst du eigentlich an einem Container und nicht am, ich weiß nicht, am See? Und wer ist Vali Export? Und was genau machst du da überhaupt?
5: Ja, was soll ich hier machen? Ins Weite schauen. Und endlich die 1,42 Euro vergessen.
12: So willst du das abschicken, Vali?
5: Wieso denn nicht?
12: Naja.
0: Zum Abbrechen wischen.
5: Was ist das eigentlich für eine bekloppte Sprache, an die wir uns da so passiv gewöhnt haben?
10: Ja, was soll ich hier machen? Ins Weite schauen. Und endlich die 1,42 Euro vergessen.
0: Vali sendet die Nachricht.
1: Aber jetzt genieß doch mal die Weite.
0: Folge den Linien der Bäume, ihren wankenden Kronen vor Blauem.
5: Mein Himmel ist mein Handy.
0: Vali traut sich nicht, sich zu entziehen. Nicht mal für einige Minuten. Nicht jetzt. Nicht in dieser Krise. Da ist kein Abbruch vom Wischen, darf kein Abbruch vom Wischen sein. Vali braucht die ständige Verbindung, aber...
5: Hast die ständige Verbindung.
10: Vali Export, ach so, die hat sich da in den 70ern oder 80ern, die sich so auf die Straße gestellt mit so einem Karton und hat sich ihre Brüste anfassen lassen. Also so, ja, Bruch mit Erwartung, Störbild, Feminismus, Appell, sowas. Ach, so, sie hat nicht einfach auf ihre Auflösung gewartet, weißt du, so aufs Ende, so wie ich, so wie bei Melancholia. Wartet ihr ja auch auf den Meteoroiden und freut sich, dass er dann endlich einstürzt. Ja, und was sind so deine Thoughts, so, Thea? Worauf wartest du so?
11: Na, gute Frage.

0: In der Straße, in der Thea seit der Geburt ihres Kindes wohnt, sollen 26 Bäume gefällt werden. Die Straße soll breiter, soll fünfspurig gemacht werden. Und die Fußgängerwege schmaler, damit die ständig dort neu eröffnenden Fastfood-Imbisse noch schneller, also besser erreicht werden können. Von Autos. Denn man isst hier im Auto.
1: Wie bitte?
2: Bitte was?
1: Was?
3: Was, was, was?
1: Was, was?
3: Was, was, was?
0: Man filmt sich mit Fastfood am Steuer.
2: Hier braucht man ja eigentlich gar kein Auto. Man könnte sogar auf Bänken sitzen, draußen. Aber man imitiert die amerikanische Notlösung. Wir mimen die Autostadt, obwohl wir es so viel besser haben. Oder hatten?
0: EuropäerInnen, das sind Vögel in einem Flugzeug.
2: Ich habe kein Auto. Hatte noch nie eins.
0: In Theas Straße, oder anders, in der Straße, in der Thea zur Miete wohnt, bestellt man Fastfood-Rekombinationen. Sushi, aber gefüllt mit einem warmen Reisgericht. Pizza, aber auf Naanbrot. Grüner Tee, aber mit einem Klacks Bananenbroteis.
2: Man kann kein neues Tier erfinden, aber man kann Fuchs und Hase so ineinander verdrehen, dass der Fuchs ein Hasengesicht trägt.
0: Das rekombinierte Fastfood bietet sich mit verspiegelten Aufstellern an, die auf den Gehwegen stehen. Wenn Thea zum Schneider, zur Reinigung geht oder ihr Kind aus der Kita abholt, wird sie von rund 17 Werbespiegeln aufgefordert, sich selbst anzusehen. Hey,

0: Sie soll sich selbst fotografieren, im Spiegel zur Werbung werden, mit diesem Fastfood in der Hand, das eben genauso fast ist, als dass es in wenigen Wochen schon nicht mehr erhältlich sein wird.
1: Hier hält sich kaum etwas. Die Mieten sind einfach zu hoch.
2: Valley Export. Ach so, die hat sich da in den 70ern oder 80ern... Ja, und was sind so deine Thoughts, so, Thea? Worauf wartest du so?
3: Noch immer darauf, dass das später, dass man mir irgendwann mal als Kind, Schulkind an die Tafel gemalt hat, also, dass das eintritt. So eine Sicherheit. Im eigenen Haus, in einem sehr mondänen Haus, mit Garten. Sehr mondäner Garten. Ich warte auf ein festes Gehalt, das mich befreit. Ein Auto, das mich abholt. Ja, eigentlich warte ich immer noch auf mein erstes eigenes Auto.
0: Diese Melodramatik von Thea.
1: Die mag sie selbst auch nicht besonders gern.
4: Ich liebe dich genau dafür. Neben dir muss ich mich nie verrückt fühlen, weil...
0: Nun ja.
1: Manchmal verstehe ich gar nicht, warum Valley mir überhaupt zuhört. Ich bin so eine Schülerin. Ich gebe dem System alles, was es von mir will. Sitze mit verschwitzten Händen in der ersten Reihe und melde mich. Schnipsend. Ätzend. Ich warte, dass mich endlich jemand dran nimmt. Dass ich all mein Fleiß in ein gutes, ein andauerndes Zeugnis auszahlt. Zeugnis für ein mondänes Leben. Erlaubnis für ein mondänes Leben. Ich warte auf eine Erlaubnis. Ein Auto.

0: the life you want, it's sometimes necessary to play a more active role in chasing opportunities and making things happen.
1: Ich habe nie versucht, die größeren Umstände, in denen ich lebe, in denen wir leben, zu ändern.
2: I try to be beautiful.
1: Ich habe nur versucht, in diesen gegebenen Umständen Akzeptanz für mich herzustellen.
2: I do have a bank account and I did all the drinks, all the fries.
1: And some detox.
3: Botox?
1: Das ist vielleicht das Schambehaftetste, das ich irgendwem sagen kann.
4: Du bist also im Wald und ich immer noch im Lärm. Hörst du das? Dieses ständige Dröhnen der Motoren. Und darunter immer wieder diese Frau oder manchmal auch dieser Mann im Imbiss unter mir, die die Bestellnummern rufen. Weißt du, mit der Stimme so nach oben. Das ist es jetzt. Das ist es. Das ist mein Los.
5: Nummer 40?
4: Oh Gott, so lebe ich. In diesem Lärm. 40. Also Walli, das ist jetzt keine Generalprobe mehr. Das ist kein Vorbereiten auf irgendein Später. Das ist der Klimax. Und der wird nicht leiser werden. Also nicht in dieser Stadt. Diesem Kopf. Feed,

0: we were prepared for a future that doesn't exist anymore.
1: Habe ich dir eigentlich schon gesagt, dass du das Handy weglegen sollst?
0: Sagt Thea und legt dann ihr Handy weg, also auf den Tisch, an den sie sich setzt. Sie nimmt einen Schluck Kaffee. Gleich muss sie in diesen Zoom-Call arbeiten, also Menschen beim Telefonieren auf dem Computer ansehen.
2: Und sich dabei eigentlich nur selbst ansehen.
0: Sich beständig selbst korrigieren.
2: Ich hasse das so. Hasse mich so. Wie bitte?
3: Bitte was?
2: Was?
3: Was, was, was?
2: Was, was?
1: Aber sag mal, Walli, hast du nicht eigentlich auch Angst, dass sie dir 1,42 Euro abbuchen? Also es geht mir das hoffentlich klar, nicht um die Summe. Diese Körperlosigkeit, also diese Machtlosigkeit, diese ganzen Abos, Subscriptions, sind doch nur darauf aus, dass wir sie vergessen. Sodass sie, ohne dass wir es merken, bei uns abbuchen können. Weißt du noch, wie man früher gesagt hat? Die nehmen es von den Lebendigen.
0: Sie werden weniger, die Dinge, die Vali und Thea besitzen, die sie archivieren können. Stündlich schwinden die Dinge. You can't touch this. Ohnehin wird sie kein Archiv je wiederherstellen.
2: Auch wenn das alles ist, was ich immer gewollt, immer versucht habe, mich zu verfestigen in eine Form, die mir gefällt.
4: Dass ich als eine Sammlung, die man anfassen und anlecken kann.
2: Zum eigenen Erhalt sich mit Besitz über Wasser halten.
4: Ich schmeiß ständig alles weg. Alles, was keinen festen Ort hat, muss weg.
5: I'm no longer the person I used to be.
4: Vielleicht existiere ich als Konstrukt aus Vergangenem irgendwann gar nicht mehr. Immer nur noch jetzt. Jetzt. Jetzt.
5: I'm no longer the person I used to be.
2: 1,42 Euro.
0: Thea hat ihren neuen Laptop aufgeklappt, neben pasteurisierter Milch.
2: Ja, also wirklich Milch. Kuhmilch.
0: Auf einem Tisch, der ihr Schreibtisch ist. Und Esstisch. Und Wohnzimmertisch. Und
2: ich besitze genau diesen einen Tisch.
0: Und sie teilt ihn mit dem Kind, das heute nicht in die Kita konnte. Es fährt mit seinen Steinen über die Tischplatte. Ein Stein ist ein Segelboot, der andere ein Katamaran.
2: Dieser kleine Ausschnitt, ein Segelboot, ein Katamaran, ist genau der Ausschnitt, den wir machen müssen. So soll man aus seinem Leben erzählen. Das ist mondän. Wir werden gesehen, wenn wir genauso aussehen, dass andere uns ansehen wollen. Das Schöne in unserem Leben. Wallis silbrige Fingernägel auf Mooskissen.
4: Die Buchstapel in meiner Wohnung.
2: Wir sind so schön.
4: Wir sind so schön. Einverstanden.
0: Erholung ist Bedrohung und Belohnung. Bedrohung und Belohnung sind Erholung. Erholung ist Bedrohung und Belohnung. Bedrohung und Belohnung sind Erholung. Wallis und Theas Existenzen sind wenig mondän im engeren Sinne. Da sind keine stabilen zwei Rumpfboote. Da ist kein Gewässer zum Dahinsegeln. Eher fühlen sie sich dümpelnd, auf stehendem, ja seltsam weniger werdendem Gewässer.
4: Abwasser.
2: Vergangenes Jahr sind die Keller hier vollgelaufen. Knöchelhoch stand es im Hof. Ich erzähle das später nochmal in Ruhe. Ich muss arbeiten jetzt.
0: An was arbeitet ihr denn eigentlich, ihr Freiberuflerinnen?
2: Also, der Feed glaubt, ich sei arbeitslos. Er gibt mir Stellenanzeigen rein. Beratungsstellen für Erwerbslose.
4: Ich soll eine Immobilie kaufen.
0: Oha. Was ist denn hier? Jetzt wird sie nervös, tastet mit den Fingern an der Halsgrube entlang. Was machst du denn da?
2: Ist völlig egal. Ich...
0: Alert. Anstieg der Hautleitfähigkeit an den Handflächen. Sensor registriert Mikroschweißbildung. Herzfrequenz. Anstieg von 62 BPM auf 104 BPM. Status sitzend.
2: Wie bitte?
3: Bitte was?
2: Was?
3: Was, was, was?
4: Was, was?
2: Was, was, was?
0: Cortisol steigend.
2: Oh, oh.
0: Bereitstellung von Energiereserven. Hemmung eher unwichtiger Systeme. Verdauung, Immunabwehr.
2: Was, was, was? Immunabwehr? Das ist doch kein unwichtiges System.
0: Verzeihung, ich wollte dich natürlich nicht noch mehr aufregen. Für dich, ganz speziell, mag es sehr wichtig sein.
4: Wische zum Abbrechen?
2: Ich wünsche das abzubrechen.
0: Soll ich dir zeigen, wie sich diese Werte verändern würden, wenn du jetzt eine kurze Atemübung zur Senkung...
2: Ich habe nach all diesen Scheißinformationen nie gefragt. Ich kann nur mit Informationen umgehen, die mir die Illusion einer Kontrolle geben. Keine Informationen, die mir noch deutlicher machen, dass ich von mir unbekannten Faktoren kontrolliert werde.
0: Box Breathing würde dir genau in dieser Situation
2: Lass
0: Kontrolle zurückgeben.
2: Mich in Ruhe. Lass mich in Ruhe.
1: Ganz kurz. Nur ganz kurz, Walli. Wo bist du eigentlich gerade? Genau, meine ich. In Brandenburg?
3: Du hast meine Storys doch gesehen, oder?
0: Thea?
4: Na, ich bin hier in einem üblen Funkloch. Nee, eigentlich noch viel schlimmer, als ich bin hier in so einem halben Funkloch.
0: Wenn sich das Rad für immer dreht und man beständig knapp davor ist zu senden.
4: Gerade will ich auch am liebsten mein Handy wegschmeißen.
6: Na los, mach doch.
0: Also ob sie das könnte. Ja. Und sowieso, am Ende klappt es ja meist doch, Vali, oder? Also irgendwann geht die Nachricht durch und du kannst deine dich regulierenden Widerhaken auswerfen.
4: Im Grunde sind wir alle Junkies.
6: Wir sind alle Junkies.
4: Neulich habe ich gezählt, dass ich mit 23 Personen an diesem Tag in Verbindung stand.
6: Wir sind alle Junkies.
0: Ja. Vali braucht beständig Beziehungsaufnahmen, von denen sich jede plötzlich durch nur eine Asynchronität anfühlen kann wie ein Beziehungsabbruch. Kein Emoji? Nur ein Strichsmiley? Keine Antwort? Nur ein Like? Keine supersüße Anrede? Nur ein Hello?
4: Wie bitte? Was?
0: Und dann ein Herz, aber nicht von dieser einen Person?
6: Heimliche Instanzen.
4: Die dich sehen sollen?
6: Ärztinnen. Ist das nicht eigentlich die intimste aller Fragen? Wer sind deine Instanzen? Also wer soll dich sehen? Validieren. Vali. Wer soll dich validieren? Was hat dich nur so validiert? An wem orientierst du dich?
4: Immer an denen, von denen ich denke, dass sie mich nicht beachten. Aber das verändert sich auch ständig. Es ist sehr volatil.
6: Dabei ist es doch immer der abwesende Vater.
4: Das ist vielleicht das Schambehaftetste, das ich irgendwem sagen kann. Noch was? Also ich sitze ja mit diesen Jugendlichen an den WCs. Can you imagine? Also hier hält sich sonst wirklich niemand freiwillig auf, außer zum Scheißen halt, ne? Aber wir alle wissen, wofür wir es tun und teilen uns solidarisch die Stufen, weißt du, wie damals in der Oberstufe, die viel zu kleine Raucherecke. Ja, und ich habe echt versucht, was anderes zu machen. Also vorhin, da habe ich...
0: Vali? Hallo? Weg ist sie. Also, ich bringe das mal eben für sie zu Ende. Vorhin hat Vali nach Beeren geschaut, dann aber doch gleich an den Fuchsbandwurm denken müssen. Dann hat sie Pilze gesucht, aber direkt Angst bekommen, dass das KI-generierte Pilzbuch sie zu giftigen Pilzen lotsen und sie dann also verenden würde an der Pilzpfanne und niemand Wichtiges es mitbekommen würde. Hier, also wo sie sich so unsichtbar fühlt, da ist das Unglück doch am wahrscheinlichsten. Sie starrt schon wieder ins blaue Licht.
4: Sorry, ich habe gerade einen Anruf bekommen. Ja, keine Ahnung, wo war ich? Ja, ist ja auch egal.
0: Egal?
7: Hör mal, bist du eigentlich allein auf dem Campingplatz?
0: Vali fühlt sich zumindest nicht allein. Sie ist umkreist von Teenagern. Sie fühlt sich wohl.
6: Blue Light Therapy.
4: Hier Dings, weil du ja neulich meintest, dass du dir lieber mit dem Hammer auf die Zunge schlagen würdest, als Sprachi zu sagen, ne? Alle jungen Leute sagen dir das. Also man kann sich hier wieder sehr gut als Millennial verleugnen. Also vorhin habe ich gedacht, wir sind wieder Käse im Generationssandwich, oder? So mittendrin. Der Kleber zwischen Geschichte und Vision, also wir sind zu jung, um uns abhängen zu lassen, aber werden langsamer im Sprinten.
7: Oh. Ja, und jetzt sehe ich hier auf diesem Campingplatz aus, wie diese 15-Jährigen und wie so mein 15-jähriges Ich, also wie so ein Merch of Times oder halt berufsjugendlich, ne? Hüftjeans, Hoodie, Stulpen und mein Gesicht ganz eisig vom Handylicht.
6: Also, nee, Sprachi kann ich nicht, wirklich nicht. Da schäme ich mich. Also für das Rutschen in einen Jargon, von dem man meinen könnte, also von dem ich meinen könnte, dass er definitiv nicht meiner ist, dass er angeeignet ist. Obwohl ja immer eigentlich alles vom Umfeld angeeignet ist.
4: Volatil. Das habe ich von dir, did you know? Das benutze ich seitdem wirklich immer. Und ich weiß noch ganz genau, wann du es mir ins Ohr gesetzt hast. Das war nämlich an so einem viel zu kalten Juliabend. Und da hatte ich sehr laute Schuhe an und vier Kaugummis im Mund. Es ist so. Man steckt einander an, wenn man viel miteinander spricht.
6: Ich will mir nur kein Umfeld aneignen, das anachronistisch ist. Also ich will ja nicht in den Boden wachsen, sondern ich will weiter. Ich will höher, mondäner. Ich will Immos, ich will Dallas, ich will... Mein Algorithmus ist so viel jünger als ich.
1: Soll ich Algo sagen, weil ich Algo denke? Oder soll ich mich dem entziehen? Soll ich mich dem Text, der sich mir aufdrängt, verweigern? Bewusster denken, achtsamer artikulieren. Der Feed offenbart sich im Sprechen.
4: Na dann sag mal was.
1: Du bist auf dem Campingplatz, aber zähltest doch in der Vergangenheit.
3: Du meinst mein Merch? Also meine Zeitvermengung? Ja, also ich finde das ja auch peinlich. Laut meinem Algo ist mein Musikgeschmack, by the way, der von einer 17-Jährigen. Aber findest du es nicht auch schrecklich, älter zu werden?
1: Naja, eigentlich nur die körperlichen Alterungsprozesse, vor allem innerlich, dass man die Garantie auf Unversehrtheit verliert. Manches funktioniert nicht mehr, kann nie wieder auf Werkseinstellungen zurückgesetzt werden. Und, da kriege ich schon, also ich habe später jedenfalls noch einen Arzttermin. Ärztinnentermin, sorry. Und mental fühle ich mich dem Jungsein entkommen. Ich bin weder jung noch alt. Ich bin neutral, ja. Das ist natürlich auch Hochmut oder Distinktion. Weißt du, ich weiß es jetzt besser. Ja, ein Gedanke, es gibt einen Gedanken, der mich stört. Also, dass junge Menschen denken könnten, also dass die denken, dass ich ihr jetzt nicht nachvollziehen kann. Also als sei ich nicht an diesem Jetzt schon vor Jahren gewesen. Die Arroganz der Jugend.
8: Dabei bist du natürlich selber arrogant, Thea.
2: Neutral, das wäre ich auch gern für immer. Forever neutral.
8: Sicher.
2: Es hat mit der Jugend an sich vielleicht nicht so viel zu tun, als vielmehr damit, dass Menschen an sich Menschen als absolut wahrnehmen. Dass man denkt, ein alter Mensch ist ein alter Mensch, also ein Mensch, der sich selbst als alt wahrnimmt. Aber das gibt's ja in dem Sinne gar nicht.
8: Ach so, ah.
2: Die Idee vom Ich altert nicht, die Perspektive dieses Ichs altert nicht.
4: Werkseinstellungen.
8: Hört euch diese Mutter an, wie sie in der Küche steht und sich die Conditio Humana erklärt. Oder erklärt sie mir die?
4: Mir. Sie erklärt sie mir.
8: Dir?
4: Werkseinstellungen.
2: Ich bin immer noch in Erwartung, wie ich mit 17 in Erwartung war. Ich sollte alt genug sein, um zu wissen, dass ich eigentlich nichts zu erwarten habe, außer...
4: Außer was?
2: Außer...
8: Na, sag schon.
2: Die Zunge, ich rede mich mal ein bisschen raus. Die Zunge ist ein zu kraftvolles Instrument, als dass ich hier...
8: Ah, der Jakobusbrief. Thea ist gläubig. Glaubst du auch an Horoskope?
4: Also ich bin Rising Skorpion, Sonnenschütze und Moon Aquarius.
8: Ah, bestellst du auch beim Universum?
2: 1,42 €.
8: Vali liegt wieder an einem Ufer, ihr Handy neben ihrem Ohr auf der Wiese. Sie hat sich eine Folge Psychologie to go runtergeladen.
4: Akzeptanz ist nicht.
8: Aber der Inhalt plätschert an ihr vorbei. Vergessen. Tropfen fließen ihrem Gedankenstrom zu.
4: Das bedeutet aufzuhören, mit der Realität zu kämpfen.
8: Sie hört, sollte hören, aber denkt.
4: Rundfüttern, Energiebedarf, Strom, Nährstoffe, sich aufladen in der Natur, Induktion auf Moos, Energiebedarf, L.
8: Deine Partnerin. Die hat doch bald Geburtstag.
4: Ex-Partnerin? Was sie wohl gerade macht?
8: Vali erinnert sich jetzt an den Meditationskurs, den ausgerechnet Elle ihr mal für viel Geld zu ihrem Geburtstag schenkte, den Vali dann aber nur zur Hälfte der Stunden besuchte. Was fühlst du?
2: Was fühlst du?
8: Was fühlst du?
2: Okay,
8: halte dieses Gefühl.
2: Halte es aus.
8: Was befindet sich darunter?
2: Was fühlst du
8: wirklich
2: jetzt?
8: Gerade
2: jetzt.
8: In diesem Moment.
2: Jetzt.
4: L.
2: Jetzt.
4: Ja.
2: Jetzt.
4: Jetzt gerade in diesem Moment denke ich an L.
2: Jetzt.
4: Wie sie den Kopf schüttelt.
2: Jetzt.
4: Wie sie wütet.
2: Jetzt.
4: Dass ich mich diesem Kurs verweigert habe, war für sie natürlich die Verweigerung, endlich präsenter und weniger impulsiv in der Beziehung zu stehen.
8: Du könntest hier nochmal versuchen zu meditieren. Was meinst du, Vali? Mach das doch mal. Für L. Für euch.
2: Jetzt.
8: Konzentrier dich auf den Geruch, der in der Luft liegt.
4: Schokolade? Die späte Sonne röstet das Laub.
8: Und?
4: Zu Hause, im Flur. Der Lack blättert vom Türrahmen, weil ich schon wieder die scheiß Tür geknallt hab. Mann. Hey Thea, was ich dir noch erzählen wollte,
8: Vali, Schatz, du solltest meditieren.
4: Okay, ich bleib hier. Zwischen den Scheißfichten. Ich rieche noch immer Schokolade. Keine Ahnung. Und ich rieche Els dreckige Wäsche, die ich wütend in den Korb stopfe. Dann mache ich das Bett, die Fenster auf, wieder zu. Elle hat die Wohnung wie ein Tatort hinterlassen und ich habe jedes Detail wie Spuren gelesen. Hals über Kopf muss sie die Wohnung verlassen haben. Und mir ist es nicht egal, auch wenn ich dann selber bepackt mit Dosen, Daunen, den Tatort räume. Ich bin jetzt woanders.
8: Ganz genau. Erinnere dich, wo du bist. Jetzt gerade in diesem Moment. Wo bist du, Vali?
2: Wo genau du bist, hast du mir auch immer noch nicht gesagt, oder?
4: Fichten, Himmel, Blätter, Krähenrufen, Toast mit Butter, Marmelade. Ach, verdammt. Elefantengrauer Teppichboden im Dachgeschoss, Wachsstift bemalte Wände.
9: Stopp.
4: Eltern. Aber nur das, kein Elternpaar.
8: Bleib doch mal hier, Vali.
4: Türen knallen auch hier. Dann Stille. Nein. Schweigen. Grünes Schnurrtelefon am Boden. Und ich erinnere mich auch an kein einziges Mal, dass jemand damit telefoniert hätte. Verrückt, oder? Und ich erinnere mich auch an kein einziges Mal, an dem sie sich geküsst hätten.
8: Die Eltern.
2: Werkseinstellungen.
4: Ich werde enden wie sie.
2: 1,42 €.
8: Als ihre Partnerin ihr vor ein paar Monaten sagte, Entzerrung, antwortete Vali.
4: Ja, dann verpiss dich halt. So eine unreife Scheiße.
6: Ich habe dir gerade eine sehr lange Nachricht aufgenommen und jetzt habe ich kurz reingehört und gemerkt, man versteht nichts. Also akustisch. Ich habe jetzt aber keine Zeit, die nochmal aufzunehmen. Es tut mir leid. Ich muss zum Arzt. Ich bin quasi schon da, also vor der Tür. Bis später.
8: Thea betritt eine Praxis. Das Licht ist hier derart hell, dass auch jeder Gesunde krank aussieht, also schnell in seine Rolle findet. Hängenden Kopfes wird er zum Teil einer Schlange, wartet vor der Anmeldung. Thea hört ihren Herzschlag im Ohr. Sie spürt ihn im Bauch und unter dem Rippenbogen. 6 Monate musste sie auf diesen Termin warten. Wann immer sie einen Termin bucht, fühlt sie sich schon halb genesen.
2: Abgesichert, denn ich habe mich gekümmert. Mit einem Klick auf Doktolib kann ich jede Symptomatik, also meine Sorge, erstmal abhaken.
8: Aber Haken und Absicherung schwinden mit dem Anamnesebogen, den Thea ausfüllen soll. Jetzt ist alles wieder offen. Jetzt wird sich ein Arzt der Sache annehmen. Jetzt. Ihre Symptomatik wird nun beglaubigt werden.
2: Jetzt. Wahrscheinlich wird ihr widersprochen werden.
8: Jetzt. Thea wird befundet werden.
2: Jetzt. Da ist ein Damoklesschwert.
8: Jetzt. Ein Impending Doom.
2: Jetzt. Eine tickende Zeitbombe.
8: Als solche soll sie sich in ein Wartezimmer setzen. In einen Stuhlkreis betreten schweigender Menschen. Einen Werbekugelschreiber zur Hand.
2: Vorerkrankungen. Allergien. Notfallkontakt?
8: Sie nimmt ihr Handy aus der Tasche.
3: Hey, ja, kein Ding mit der Nachricht. Vielleicht schaffst du es ja nochmal später oder so. Ja, was ich dir aber noch erzählen wollte, zu Hause, da hat's echt richtig übel geknallt. Also das ist auch der Grund, warum ich eigentlich hier bin.
2: Ach.
3: Ich hab mehrfach Türen geknallt und so. Ach, richtig übel, wirklich, wie so ein Kind. Und Elle hat einfach nichts gesagt, kein Wort. Mhm. Und to be honest, ich bin mir nicht mal mehr sicher, ob wir noch am Start...
2: Ah nee, das kann ich jetzt nicht hören.
8: Thea geht zu Spotify. Öffentliche Playlist. 1.227.277 Saves. Low Frequencies for Meditation or Sleep.

0: Du, was mir gerade einfällt, schreibst du eigentlich noch mit Word?
1: Wie bitte was?
2: Was, was?
1: Hattest du schon meine Sprana gehört?
2: Wie bitte was? Was?
1: Was, was?
2: Tja?
3: Walli, sorry, ich habe gerade echt viel zu tun. Allein diese Woche habe ich 3 Arzttermine und ja, ich kann nicht immer genau dann antworten, wenn eine Nachricht von dir kommt. Weißt du, das ist dein Takt, dein. Du bist auf einem Campingplatz und ich mitten im Alltag.
2: Willst du das wirklich so formulieren?
3: Und wenn ich mal nicht antworte, dann, also da steckt keine Absicht hinter, weißt du? Ich.
2: Schuld. Thea erinnert sich jetzt. Erinnert, dass sie im Wartezimmer dachte, die Nachricht von Vali könnte sie jetzt angenehm vom Anamnesebogen ablenken. Aber Vali lieferte keine Ablenkung vom Anamnesebogen. Sie war selbst ein Mensch mit akuten Beschwerden und fahlem Licht im Gesicht.
4: Ich habe sie mit einer Beziehungskrise allein gelassen.
2: Sie hat dich im Wartezimmer allein gelassen.
4: Sie weiß ja nicht, was ich gerade durchmache. Also welche Diagnostik.
2: Warum sagst du es ihr denn nicht?
5: Wenn du dir meine Nachricht angehört hättest, dann.
2: Thea stoppt die Nachricht, zieht den Cursor bis zum Ende, sodass es aussieht, als hätte sie die Nachricht gehört. Angst?
4: Ich kann nicht so angegangen werden. Nicht jetzt und nicht von Wally.
0: Walli, das tut mir wirklich so leid. Ich hatte einfach, also ich habe einfach extrem viel um die Ohren. Und ja, da wollte ich mir Word holen. Und da habe ich an dich gedacht. Also
1: Ah ja,
0: ich
1: genau,
0: musste
1: weil
0: wirklich
1: ich
0: an
1: ja
0: dich
1: Word
0: denken, weil,
1: benutze,
0: also,
1: genau.
0: wusstest du, dass man das nicht mehr runterladen kann? Also
1: Digga,
0: man kann Word nicht mehr
1: ist das
0: kaufen.
1: dein fucking Ernst?
0: Man
1: Ja,
0: kann es
1: das
0: nur noch
1: ist, dann hast du
0: abonnieren.
1: wieder ein Abo und dann zahlst du
0: Das
1: das
0: ist doch
1: so.
0: krass, oder?
1: Unfassbar. Ja, ist echt krass, wirklich. Ist auch gerade voll mein Thema.
2: Nach Ablauf der Testversion kostet das Programm 11,70 € pro Monat.
1: Und das macht dich jetzt nostalgisch. Nostalgie, ah, das, boah, das finde ich, das riecht irgendwie so, das nach feuchtem Keller. Und boah, du weißt ja, wie geruchssensibel ich bin. Was war da jetzt eigentlich los bei dir? Also da war doch irgendwas mit dem Keller, oder? Ja, also ich bleibe jetzt übrigens noch für ein paar Tage hier, also auf dem Campingplatz. Mindestens noch übers Wochenende. Wollen wir uns danach vielleicht einfach mal wiedersehen?
3: Nee, mit Nostalgie hatte meine Nachricht weniger zu tun. Ich meine.
2: Thea legt das Handy auf den Tisch. Was ist denn los? Das war doch versöhnlich. Hat dir da noch was gefehlt in Walis Nachricht?
4: Gefehlt? Mir fehlt die komplette Unterkellerung meines Lebens.
2: Als in Theas Haus, nein, als in dem Haus, in dem Thea eine Wohnung mietet, vor wenigen Wochen die Keller volliefen, hat die Hausverwaltung alles dort Befindliche entsorgt. Auch Dinge, die nicht zerstört worden sein können. Polycarbonatkisten voller Zeugnisse, also Theas Zeugnisse, Theas Abschlüsse, Bestätigungen darüber, dass sie mal etwas gelernt, mal etwas gewusst haben muss.
1: Wer ist Thea S?
4: Es waren Ordner, nicht digitale Ordner, und sie sind gelöscht.
2: 1,42 €. Nach dem Wasserschaden wurden die Keller saniert und den MieterInnen im Haus zur Miete angeboten.
4: Vorher waren sie natürlich kostenlos.
1: That's capitalism for you, baby.
4: Also fassen wir nochmal zusammen. Ich habe keinen Keller, keine Zeugnisse, keine Abschlüsse mehr. In der Straße, in der ich wohne, sollen die Bäume gefällt und die Gehwege halbiert werden. Ich habe Symptome, eine bislang unerkannte Krankheit, von der ich befürchte, dass sie existenziell bedrohlich ist.
1: Und du hast die Beziehungskrise deiner Freundin, die dir per Sprachnachricht im Wartezimmer zuteil wurde, ignoriert.
3: Nee, also mir ging es in meiner Nachricht um was anderes. Ich möchte einfach, dass wir uns Word kaufen, also es besitzen können.
2: Du ignorierst die Beziehungskrise noch immer?
3: Naja, geht davon nicht so eine gewisse Ruhe aus? Das Wort allein, besitzen, eine Schachtel im Keller abstellen zu können, das ist jetzt Luxus für mich, für uns. Alles entzieht sich dem festen Besitz rein ins Abo.
2: Pro Monat, pro Monat, pro Monat, pro Monat, pro Monat,
1: Haben wir mit dem Verlust dieser
2: pro Monat,
1: Schachteln, die man nie mehr gebraucht hat, also wirklich alles verloren.
2: pro Monat.
1: Trotzdem, ich würde nie sagen, dass früher alles besser war. Oh, was ein hässlicher Satz.
2: Er floskelt faul und schlängelt sich durch die Generationen.
4: Er ist die Werkseinstellung.
1: Wie meinst du?
4: Na, das zufällige Umfeld, in dem sich unser Bewusstsein selbstbewusst wurde, wird seine Normalität. Und die wird vermisst, sobald diesem Bewusstsein dann bewusst wird, dass es sie nicht mehr gibt, dass sie somit nie wirklich Normalität war.
1: Verstehe kein Wort. Wie bitte?
4: Bitte was? Was?
1: Was, was, was?
0: Was, was?
1: Was, was, was?
4: Das zufällige Umfeld, in dem sich unser Bewusstsein selbst bewusst wurde, wird seine Normalität. Und die wird vermisst, sobald diesem Bewusstsein dann bewusst wird, dass es sie nicht mehr gibt. Dass sie somit nie wirklich Normalität war.
1: Ah.
6: Früher war alles normaler.
4: Weil alles, was war, von uns als Normalität wahrgenommen wurde.
1: Völlig normal.
4: Werkseinstellungen.
5: Du, also wenn es bei dir jetzt keine Nostalgie ist, was macht dich denn dann so anxious?
4: Anxious? Wenn ich anxious?
5: Wollen wir uns eigentlich nächsten Dienstag sehen? Kleiner Kaffee? Oder Mittwoch, früher Abend, ging auch.
2: Wally sitzt im Container, isst ein Yes-Törtchen und schaut der Bialetti auf dem kleinen Gaskocher zu. Thea schiebt das Handy mit der Fingerspitze über den Tisch. Sie will sich endlich auf ihre Arbeit konzentrieren. Sie schaut den größeren Bildschirm an. Dann nimmt sie den kleineren Bildschirm wieder zur Hand, hält ihn wie ein Diktiergerät.
4: Nochmal, wenn ich ein Programm in einer Schachtel will,

0: Erhöhung der Gebühr annehmen.
1: Pro Monat.
0: Klicke auf Zugang zu.
1: Pro Monat.
0: Öffentlicher Nahverkehr.
1: Sportliche Ertüchtigung.
0: Musik.
1: Fernsehen.
0: Pro Monat.
1: Clouds.
0: Gemüsekiste. Bio.
1: Pro Monat.
0: Klicke auf Erhöhung der Gebühr.
1: Die Tiefkühl-Niewieder-Lunch frisch kochen Fertiggerichte.
0: Für eine Woche.
1: Zwei Wochen.
0: Oder gleich einen ganzen Monat.
1: Pro Monat.
0: Dein ganzes Leben.
1: Willkürliche Erhöhung der Gebühr.
0: Porridge.
1: Pro Monat.
0: Socken.
1: Basis-Abo. Jetzt neu mit Werbung.
0: Standard-Abo. Mit etwas weniger Werbung.
1: Premium-Abo. Für alle, die sich was leisten wollen. Ohne Werbung.
0: Pro Monat.
2: Ja, früher haben wir uns Dinge aus der Werbung gekauft und heute kaufen wir uns von Werbung frei. Diese Sprana hier, wenn die mit Werbung kommen würde, würdest du die noch anhören?
3: Vielleicht schreiben wir uns dann wieder Briefe.
4: In Dänemark wurde die Briefzustellung 2025 eingestellt.
3: Oder wir treffen uns wieder?
5: Tatsächlich war es mit nichts zu vergleichen, weil es etwas Neues war. Eine durch 20 Jahre Internet aus den Fugen geratene innere Landschaft, in der man geghostet wird.
0: Vali kehrt auf dem Campingplatz auch deshalb immer wieder zu dem Container mit den Sanitäranlagen zurück, um den Kontakt zur Partnerin zu ermöglichen. Bisher hat Elle ihr aber kein Wort geschrieben.
5: Nur mit einem Daumen nach oben auf meine Nachricht reagiert.
0: Dass sie gut angekommen sei, hatte Vali ihr geschrieben. Dass sie sie vermisse. Dass sie auf den See schauen und sich wünschen würde, ihren Körper dort hinten auf dem Stand-Up-Paddle entdecken zu können.
5: Nein, das habe ich nicht.
0: Aber das hättest du gerne.
5: Ich gebe mir wirklich Mühe, mich zu beherrschen, drehe jedes Wort dreimal.
0: Niemand glaubt dir diese Coolness in Beiläufigkeit, die du da anprobierst.
5: Wir hatten Distanz beschlossen.
0: Ja, aber für die Beziehung, nicht dagegen.
5: Soll sie halt einfach gleich Schluss machen?
0: Du hattest wohl gedacht, eine Herausforderung könnte gut tun, dich ablenken.
5: Vielleicht. Vielleicht habe ich aber auch geglaubt, Elle mit so einem lonesome Trip beeindrucken zu können. Und auch, dass sie mich vermissen würde.
0: Vielleicht.
5: Eine Partnerin soll ja auch ein Spiegel sein. Das habe ich letztens irgendwo gelesen.
0: Oder im Psychologie-to-go-Podcast gehört?
5: Aber Elle spiegelt nichts mehr. Ihr Glas ist voller Kratzer.
0: Wie poetisch Vali doch ist. Ihre Partnerin jedenfalls ist nicht wütend oder dergleichen.
5: Sie zeigt gar keine Gefühle mehr.
0: So als hätte Vali sie bereits verloren. Nach und nach ist sie ihr entglitten.
5: Und ich habe echt versucht, sie einzufangen.
0: Wie denn?
5: Indem ich Streit gesucht habe. Ich weiß. Lass mich.
0: Es wäre nun zu langatmig aufzuzählen, mit welchen Aktionen genau Vali ihre Partnerin provozierte.
5: Um mich in Reibung zu verbinden.
0: Wie einem Kleinkind wurde Vali der Raum für Fantasie zu groß. Und so befüllte sie ihn mit Bullshit. Denn jede Aufmerksamkeit ist
6: Aufmerksamkeit.
7: Also Thea braucht jetzt Wallis Aufmerksamkeit. Das wäre jetzt schön.
5: Ich kann dir deine Verzweiflung nicht nehmen, Thea, aber to be honest, es gibt wirklich Krasseres, was man verlieren kann als seinen Kackkeller. Sorry to say.
0: Wie sie das vermeintlich banale, aber doch sorgenvolle, den geteilten Zweckpessimismus, den Kern ihrer Konversationen, mit nur einer einzigen Nachricht entwertet. Aber das Löschen einer Nachricht zieht größere Kreise als nötig. Sollte sie es dennoch tun? Diese Nachricht wurde gelöscht. Und sofort wählt Vali ein Ablenkungsmanöver.
5: Also ich habe jetzt nochmal überlegt, also wegen dem Keller. Also ich glaube halt, ich will immer alles sehen können, weil was ich nicht sehe, das existiert für mich einfach nicht. Deshalb sind Keller für mich auch so beunruhigend. Also das ist jetzt nicht nur ihr Geruch, also die sind halt wie so Schubladen in der Küche, in der sich alles und nichts versammelt. So unübersichtlich, unappetitlich.
0: Wallis Therapeutin sagte einst, ähnlich wie bei einem kleinen Kind fehlt ihnen die Objektkonstanz. Ist die Mutter aus dem Zimmer, ist sie für sie nicht mehr existent.
5: Nur Elle bleibt. Verdammt.
0: Die Freunde, die Vali nicht gleich antworten hingegen, rücken ihr weg. So schnell und so weit, dass es für sie manchmal ist, als würden sie nicht mehr zusammengehören. So wie ihre Vergangenheit in Kisten nicht mehr zu ihr gehört. Aufbewahrte Zeitungsartikel, die Vali mit 18, mit 19, mit 20 geschrieben hat, sie hat sie vergessen.
5: Vergessen.
0: Wie ihre Anfänge im Erwachsenwerden generell. Jeden Erfolg.
5: Vergessen.
0: Alles, was andere mal für sie taten.
5: Vergessen.
0: Alles, was andere ihr mal Liebevolles sagten.
5: Vergessen. Das Einzige, was mir nie aus den Augen, aus dem Sinn kommt, ist das blaue Licht.

0: Licht.
1: Also wenn Mücken in blaues Licht fliegen, dann... Ich bin gerade wieder auf dem Weg zum Arzt.
0: By the way, das wollte ich dir noch schicken.
1: Blaues Licht in der Nacht macht die natürlichen Mondzyklen nicht nur weniger wahrnehmbar, sondern verkürzt auch die Länge des Menstruationszyklus.
0: Blue Light Therapy.
1: Blue Light Therapy.
0: Smartphones ersetzen jetzt schon den Mond. Na dann, mal good nighty.
2: Glaubt halt, was ihr glauben müsst.
0: Jetzt denke ich gerade aber auch, dass alles im Keller Stehende ja die Wurzeln unserer Leben sein könnten. Oh.
2: Oh. Wallis Wohnung ist leer. Laufend schmeißt sie Dinge weg.
0: Was ist das?
2: Fragt sie ihre Partnerin ständig, sendet ihr ein Foto von einem Beutel mit einem braunen Pullover und Fahrradlichtern, von einem gelben Umschlag mit Papieren drin, von einer Plastiktüte.
0: Warum ist das hier?
2: Wally will sich leicht fühlen. 24/7 betreibt sie Entledigung.
1: Du befürchtest dich, im zu viel zu verlieren, oder?
0: Ich setze mich auf Werkseinstellungen zurück.
2: Jede Person, die Wallis Wohnung betritt, benennt die Leere.
3: Wow, ist es ordentlich hier.
2: So leer. Ihr besitzt ja wirklich kaum was, oder? Seid ihr gerade erst eingezogen?
0: Was ist das?
4: Was ist das?
0: Das? Das? Ist das Bewunderung?
2: Wally befürchtet, dass die anderen sie in dieser Leere erkennen könnten, dass diese Leere sie verrät.
1: Dein Wunsch nach Kontrolle?
0: Einmal habe ich auf einer Party erzählt, dass ich mir alle 6 Tage die Nägel lackieren muss. 4 Schichten und Topcoat. Dazwischen genau errechnete Trockenzeiten. Als dann eine Kollegin meinte, du bist ja wirklich streng.
3: Du bist ja wirklich streng.
0: Sie hat sich dann umgedreht und ist in ein anderes Gespräch abgetaucht.
1: Sie war eine deiner Instanzen, oder?
0: Sie wurde in diesem Moment zu einer.
1: Es ist ja auch nicht wirklich verwunderlich, dass wir uns nach Kontrolle sehen, wenn wir morgens aufwachen und 1,42 Euro.
5: Ah, wie war es eigentlich beim Arzt?
1: Beim Arzt?
2: Gute Frage. Aber welchen Termin genau meinst du, Ali?
1: Ich werde hier nichts davon erzählen, sonst erzählt sich dieser ganze Chat für mich nicht mehr.
0: Check ich nicht.
1: Der Chat ist ein, und jetzt werde ich doch wieder einen Jargon benutzen, der mir eigentlich zu jung ist, aber ich benutze ihn, weil er passt. Er mir in seiner Allgegenwärtigkeit passend erscheinen muss. Der Chat ist für mich ein Safe Space.
2: Oh, interessant. Und ein Safe Space ist?
1: Na, ein Ort, an dem ich über all das, was mich wirklich fertig macht, zum Glück nicht nachdenken muss.
2: Brown Noise? Low Frequencies for Meditation or Sleep?
1: Ich mag die Urgency der Sprachnachricht. Ich mag, dass ich nicht weiß, was ich bekomme. Es sind Prompts. Ich bin ja eine Art Perplexity, ChatGPT, eine Suchmaschine, die Dinge sucht, die verhindern, dass ich mich finde, wiederfinde.
0: Blue Light Therapy.
1: Blue Light Therapy.
0: Du, also dann melde dich einfach, wenn dir danach ist, ja? Also wenn du weißt, wann du mal wieder Zeit hast. Ja, bis bald.
2: Thea liked Wallis Sprachnachricht.
1: Bedrohung, Belohnung, Erholung. Bedrohung, Belohnung, Erholung. Bedrohung, Belohnung, Erholung. Bedrohung, Belohnung, Erholung. Drohung, Bedrohung, Belohnung, Belohnung, Erholung. Erholung. Drohung, Belohnung, Erholung. Drohung.
2: Hast du eigentlich Angst vor dir selbst, Thea?
1: Vor meinem Körper.
0: Werkseinstellungen.
1: Alles befindet sich in Auflösung.
0: 1,42 Euro. 1,42 Euro. 1,42 Euro.
1: Mein Körper befindet sich in Autopay.
2: Bist du denn krank, Thea?
1: Sie haben mir 1,42 Euro abgebucht.
2: Oh.
0: Ich bin ja wirklich streng kontrollwütig und so. Ich bin ohne jede Objektkonstanz. Ich bin ja wirklich streng kontrollwütig und so. Ich bin ohne jede Objektkonstanz.
1: Jederzeit können Sie einfach so bei uns abbuchen. Und wir wissen nicht mal, wer Sie sind.
0: Wieso reagiert eigentlich niemand mehr auf mich? Habt ihr euch verschworen? Thea, du und Elle?
2: Sitzt sie da schon wieder mit etwas Schokoladigem? Blutzucker steigt kontinuierlich. Aktueller Wert 142. Was ist das? Ein Schokocroissant?
0: Nee, ernsthaft. Wieso reagiert niemand auf mich?
6: Hey, sorry, Wally, dass ich mich so lange nicht gemeldet habe. Ich war einfach wieder bei so vielen Ärzten, Ärztinnen. Ach, scheiße. Und ja, diesmal haben die was gefunden. Aber das soll wohl ein Messfehler sein. Ja, ich glaube nicht, dass es ein Messfehler war. Nein, ist ja auch alles bekannt. Wir kennen ja die ganzen Reels und TikToks und so weiter. Ich würde mich echt wie so ein Meme fühlen, wenn ich das jetzt alles wiederholen würde.
3: Hallo Leute.
1: Hallo Leute.
3: Hi Leute. Heute wieder Storytime. Ich saß 16 Jahre lang in Wartezimmern rum, habe gewartet auf irgendwelche Diagnosen, aber heute habe ich sie bekommen. Yay.
2: Frauen. Beim Arzt nicht ernst genommen.
3: Stress.
2: Man kann auch Symptome ohne Krankheitswert haben.
6: Man kann auch Symptome ohne Krankheitswert haben.
2: Richten Sie Ihre Aufmerksamkeit auf andere Dinge. Sie sind doch noch jung.
6: Also eigentlich hatte ich ja gesagt, ich bin neutral, wenn Sie sich richtig erinnern.
2: Reduzieren Sie Ihren Stress.
3: Stress!
2: Fahren Sie doch mal raus in die Natur. Da kann Ihr Nervensystem so richtig runterkommen.
0: Oh Mann, das tut mir wirklich sehr leid, Thea. Hey, aber ist es nicht absurd, also dass du das, was du fühlst, schon nicht mehr mitteilst, weil du dir vorkommst, wie das Abziehbild vom Feed? Schatz, du bist kein Klischee. Oder wir sind einfach alle eins. Und sag mal, ich weiß, du hast jetzt gerade anderes im Kopf und ich will dich auch gar nicht übergehen oder so, aber meinst du, Elle meldet sich nochmal bei mir?
6: Boah, die Baustelle ist heute wieder so laut. Ich weiß gar nicht, ob ich das schon erzählt habe. Also hier im Hinterhaus werden so 2 Etagen oben drauf gesetzt. Also, oder ich, erweitern die das? Ich habe keine Ahnung. Boah, das ist so laut. Hörst du das? Zu L. Sorry, es tut mir total leid. Was ist denn der Grund für eure Trennung? Oder Beziehungspause? Entschuldigung, vielleicht hast du das auch schon erzählt. Bist du nicht auch so geräuschempfindlich? Sollte wirklich nicht mehr im Homeoffice arbeiten. Ich brauche ein Büro, das ruhiger ist. Hallo, hallo, hallo. Guten Tag. Mein Name ist Thea, Phänotyp ehemals optimistischer Millennial. Und ich suche ein Büro, in dem ich mich von meiner Wohnsituation erholen kann.
1: Dieses Büro, das muss ich dann natürlich auch mieten, was bedeutet, dass ich mehr arbeiten muss in diesem Büro. Dann bin ich natürlich auch noch mal seltener zu Hause. Ich hätte gern einen Arbeitsplatz, an dem ich mich vom Kapitalismus erholen kann.
2: Als irgendetwas anderes als eine Arbeitskraft kannst du dich wohl nicht sehen.
1: Ja, ich bin ja Feministin.
5: Ach, keine Ahnung, ist nichts passiert zwischen Elle und mir. Es ist halt, also, wir führen Parallelleben. So wie alle, I guess.
1: Ja.
5: Wir sprechen einfach nicht mehr miteinander, auch wenn wir sprechen. Also vielleicht hat Elle auch nie wirklich mit mir gesprochen. Ach, whatever, ist ja auch egal. Also
1: nee,
5: es ist nicht egal, aber also ich habe gehört, der größte Fehler in einer Beziehung ist, es zu glauben, man würde einander kennen. Und ich frage mich mittlerweile, ob wir uns überhaupt jemals gekannt haben.
1: Ach Mensch, Wally.
2: Thea läuft an einer Hauptstraße entlang. Hat sich Wallis Nachricht mit kabelgebundenen Kopfhörern angehört. Vor einer Kirche bleibt sie stehen, liest sich eine Infotafel durch. Die Kirche soll umgebaut werden. Niemand braucht hier in der Großstadt mehr eine Kirche, die 500 Menschen fasst. Solche Gemeinden gibt es nicht mehr. Hier nicht. Hier sind jetzt Communities.
6: Wally, das mit L klingt irgendwie so nach verwohnter Liebe eben. Ist doch einfach so. Ich höre das überall. Und weißt du, ich bin ja auch schon lange alleine. Naja, ich habe letztens mit einer Freundin drüber gesprochen und ich glaube, ich habe die wirklich verletzt mit meiner eher so nüchternen Sichtweise auf Beziehungen. Und deswegen sage ich es mal so, kannst du dich ja einfach mal fragen, tut sie dir denn, ich meine, vermisst du Elle oder ist es eher eine Gewohnheit, dass sie da ist. Geht es dir besser in ihrer Gegenwart oder eher ohne sie? Also ich meine jetzt nicht, dass die Partnerin der Partner ein Stimmungsaufheller sein muss, soll. Aber, ach Mensch, Wally, ich weiß auch nicht. Du meintest ja letztens, dass du immer alles sehen willst oder sehen musst, um überhaupt zu wissen, dass es existiert oder mal existiert hat.
4: Ich habe gerade auf dem Rückweg von der Kita einen Post gesehen. Das war so ein Karussell-Post-Dump oder wie auch immer das heißt. Mit vielen Celebrities und die haben diese grüne Jacke getragen, weißt du? Von 2005 oder 2006. Das ist so eine Art Parka, aber dünner. Eigentlich wie so ein klassischer Anorak. Olivgrün. Und ich hab in dem gelebt. Meine Freundin Kathi auch. Und wir, also Kathi und ich, dachten, das ist unser Ding. Weißt du, da ist dieses Gefühl, dass nichts, was ich jemals getan oder gemocht habe, allein mir zuzuschreiben war.
7: Ja, weißt du, da ist dieses Gefühl, dass nichts, was ich jemals getan oder gemocht habe, allein mir zuzuschreiben war.
2: Aber natürlich nicht, Thea. Natürlich hattest du nie einen eigenen Gedanken. Gedanken, der nur deiner war. Thea, wo hätte der denn herkommen sollen?
8: Ich hatte die Jacke auch, na klar. Wir sahen alle gleich aus. Kate Moss, The Libertines und olivgrüne Anoraks zu Skinny Jeans. Manchmal, da hatten die Jacken ja auch so Kordeln vorne oder so eine Fellkapuze. Ich hatte auch mal so eine von Titus, die war so beige. Die war auch richtig nice.
2: Aber Moment mal, ging es nicht gerade noch um Beziehungen? Das potenzielle Ende einer Lebenspartnerschaft.
8: Mit Hund.
2: Und jetzt? Seid ihr wo genau?
1: Immer noch wenige Meter neben dieser Kirche. Ich laufe hier im Kreis.
0: Es geht darum, wie man in der Welt steht. Es geht um Haltung.
1: Ohne das Internet hatten wir die Illusion einer individuellen Erfahrung.
2: In Würzburg? Bielefeld? Oder wo kommst du nochmal her, Thea?
1: Das müsstest gerade du doch wissen.
8: Das einzig Individuelle, das man haben kann, ist eine eigene Haltung zu den Dingen. In den Dingen, die hat man. Und die hat man. Oder eben nicht.
7: Zwischen denen, die sie haben.
8: Zwischen denen, die sie haben. Denen, die sie nicht haben, besteht ein
0: Vibe Gap.
1: Was, was, was?
0: Was, was? Was, was?
8: Was, was, was?
0: Was, was, was?
8: Wie bitte?
9: Vielleicht waren wir damals einfach alle im Geiste verbunden. Oh, den Gedanken mag ich. Von London über Berlin nach... Woher kommst du nochmal?
4: Ich weiß es nicht mehr. Aber bedeutet das nicht unterm Strich, dass es egal ist, dass mir jemand den Keller leergeräumt hat, weil da sowieso nur das drin war, was bei jedem anderen auch im Keller ist? Es bedeutet, dass...
2: Kein Archiv euch je wiederherstellen muss.
1: Weil wir das Archiv sind. Weil wir das Archiv sind? Weil wir es archivieren.
0: Es weitergeben.
1: Weil wir temporäre Speicher,
0: Medien, Verteiler, Medien sind.
1: Wer oder was ist es eigentlich?
2: The joke, which is on you guys. Da dachtet ihr die ganze Zeit, euer Untergang wäre, wenn eine KI eines Tages Bewusstsein erlangen würde. Da ist sie in Wahrheit nur euer Spiegel. Euer Untergang ist, wenn ihr umfassendes Bewusstsein erlangt. Aber keine Sorge. Das passiert euch schon nicht. Ihr werdet das alles einfach wieder vergessen. Promise.
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9: Sag mal, kennst du das Video von dieser einen Band an der Uni? Also als die noch keine Band waren? Boah, da kamen mir neulich wirklich die Tränen. Oh Mann, wie heißen die nochmal?
2: Hab ich's doch gesagt.
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1: older.
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2: You want to see places you've seen
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9: Oh, ich komme gerade nicht drauf. Warte, wie geht dieser Song nochmal irgendwie so? Na na na na. Warte, the memories fade like looking through a fog. Oder so. Weißt du, was ich nicht meine?
0: I miss this world so much.
9: Den kannten wir auf jeden Fall auch alle. Aber eben, also noch viel krasser finde ich ja, dass wir heute anscheinend auch alle die exakt selben Gefühle dazu haben.
2: Nostalgisch wird, wen die Gegenwart überfordert.
1: 1,42 Euro.
9: Okay, egal. Ja, ich beende diese Nachricht jetzt mal und leg jetzt das Handy weg.
2: Sagt sie. Aber schließt nur den Chat. Begibt sich in ihre Camera Roll. Ein beinahe unendliches Band. Es bindet sie in eine ihr sehr willkommene Erinnerungsschleife. Der erste Urlaub mit Ex-Freundin Zelda.
9: Oh, she's so pretty.
2: Das Desaster mit Wallis Haaren.
9: So scheiße sah das Orange gar nicht aus.
2: Das Kinderbild. Sie mit 4, eine Bierflasche in ihrer Miniaturhand.
9: Schon immer iconic.
2: Die ersten Male alleine Auto fahren. Fenster runter, Haare und Zigarettenasche fliegen synchron. So autark wie da wird sie sich nie wieder fühlen.
0: Und ich wusste schon da, genau da, diesen Moment.
2: Und genau in diesem Moment bekommt sie eine Nachricht.
1: 1,42 Euro.
2: Eine Nachricht von Elle. Ein Lebenszeichen.
1: Thank God.
2: Ein Zugeständnis.
0: Wie bitte?
1: Bitte was?
7: Was?
1: Was, was, was?
0: Was, was?
7: Was, was, was?
2: Das Rad dreht sich.
1: Das Herz schlägt.
2: Ich erkenne wenige Worte und ein Foto.
0: Was?
2: Walli bleibt liegen. Sie will, dass es ihr egal ist. Sie nicht berührt.
11: Ach komm schon, Walli. Die Neugier frisst dich doch auf.
2: Lass sie zu, deine Gefühle. Ist das ein Lächeln? Na, lies schon. Los.
0: Was? Hello? Ich hoffe, dir geht's gut. Hello? Ich hoffe, dir geht's gut.
2: Sieh nur, ein Foto hat sie auch geschickt. Euer verkuscheltes Hundi.
0: Hello?
2: Ihr Fein.
0: Ich hoffe, dir geht's gut.
2: Keine der Verbindungen ist jemals genug für Walli. Könntest du dich jetzt nicht wirklich mal ausruhen? In dem guten Gefühl, dass deine Partnerin,
0: Ex-Partnerin,
2: noch an dich denkt? Komm, leg das Handy jetzt weg. Sie kann es einfach nicht. Kleiner süßer Chunky. Lies doch mal eines der Bücher, die du dabei hast, richtig. Nun aber, sie verbleibt vor den Sanitäranlagen. Bleibt in ihren Fotos, Videos, in der Vergangenheit. Geht sie einmal, angeleitet von Sounds und Bildern, zurück, verklärt sie, was war, und überhöht alles.
12: In schönster Ästhetik.
2: Und das Schlechte, die Streits, die Einsamkeit, all die Bad News, wo gehen die hin?
0: Ja, das frage ich mich ja auch. Das heißt doch, man könne sich viel besser an Negatives erinnern, oder?
2: Das ist eine wirklich spannende Frage. Ja, Menschen erinnern sich oft besser und intensiver an negative Erlebnisse als an neutrale. Ein Phänomen, das als Negativitätsbias bekannt ist, da das Gehirn emotionsgeladene Situationen, besonders Bedrohungen, stärker gewichtet und abspeichert, weshalb sie schwerer zu vergessen sind. Das ist evolutionäre Überlebenssicherung.
1: Werkseinstellung.
0: Aber wenn ich bestimmte Songs höre, Memories fade like looking through a fog mirror, oder alte Fotos sehe, dann erinnere ich mich vor allem ans Gute. Oder mache aus Schlechtem Gutes, weil es immer noch besser ist als alles, was jetzt ist.
2: Das ist eine wirklich spannende Frage. Ja. Menschen erinnern sich oft besser und intensiver an positive Erlebnisse als an neutrale. Ein Phänomen, das als Positivitätsbias bekannt ist, da das Gehirn emotionsgeladene Situationen stärker gewichtet und abspeichert, um uns ein gutes Selbstbild zu geben. Das ist evolutionäre Überlebenssicherung.
1: Werkseinstellung.
0: Schaut mal, wie glatt, rein, schlank ich war, wie glücklich, Adjektiv, Adjektiv wir waren. Schaut doch, wie glatt, rein, schlank ich war, wie glücklich, Adjektiv, Adjektiv wir waren.
2: Du willst deine Partnerin als Spiegel. Aber sieh nur, wie gut die KI dich spiegeln kann. Fühlst du dich jetzt nicht endlich mal gesehen?
0: Thea, weißt du, also ich frag mich schon, wie lange wir das hier eigentlich alle noch aushalten können.
2: Beim nächsten Gong ist es
1: 1,42 Euro.
2: Walli bleibt auf den Stufen vor den Sanitäranlagen des Campingplatzes und googelt nach dem neuesten Facelift auf dem Markt, als es langsam dämmert. Thea setzt sich auf den Rand ihres Bettes, misst ihren Blutzucker eine Stunde nach dem Abendessen um 16.45 Uhr. Sie trägt den Wert handschriftlich in eine Tabelle, als es langsam dämmert.
0: Oh mein Gott. Hast du Kris Jenner gesehen? Die sieht jetzt aus wie 40? Ey, die ist verdammt nochmal 70. Das ist doch irgendwie krank, oder? Oh, das ist einfach alles so krank. Boah, es gibt ja auch angeblich diesen 7-Jahres-Plan der Promis. Also da fangen die schon minderjährig an, invasive Eingriffe zu machen. Also so mit 14 oder so. Und das sieht dann niemand, weil alles schön auf die Pubertät geschoben werden kann.
5: Und so mutieren die dann Stück für Stück zu anderen Gesichtern.
7: Ist das krass.
2: Thea hört Wallis Nachricht ab, indem sie das Handy mit dem Display nach oben auf ihr Bett legt. Sie holt ein weiteres Gerät aus einer kleinen Tasche, einer, die sie mal als Necessaire benutzt hat. Du Bravo U steht auf dem Gerät. Sie klebt sich eine Haftelektrode auf den rechten Beckenknochen, verbindet sie mit dem Anschluss EMG. Das Kabel einer kegelförmigen Sonde verbindet sie mit Anschluss A. Die Sonde wird mit Gleitgel bedeckt. Es ist eine Vaginalsonde. Sie drückt auf Start.
5: So viele Menschen, die sich so wenig mögen, sodass sie die Tortur.
2: Thea spannt ihren Beckenboden an. Kommt sie über den vom Gerät geforderten Spannungswert, belohnt das Gerät sie mit Stromstößen.
5: Du guckst dann in den Spiegel und du erkennst dich selber nicht mehr. Das ist so voll der Albtraum.
2: Das Konservieren von Zuständen. Die Konserven, die uns zustehen.
7: Was?
2: Das Zurückholen der Vergangenheit und ihr Auslöschen gleichermaßen.
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7: 1,42 €.
2: Wally hat großen Hunger. Aber gebannt im blauen Licht sitzend, ist sie nicht.
7: Ich bin so verspannt, Hilfe. Ey, um meine Schamlippe ist eingeschlafen.
2: Als wäre Wally festgewachsen, bleibt sie trotzdem in Position. Bis das Licht der Sonne ganz hinter den dunklen Bäumen verschwunden ist. Noch als ihre Beinhaare sich aufstellen gegen den kühler werdenden Wind. Bis sie jede der 500+ Anzeigen auf Vinted für Vintage-Biker Stiefel schwarz durchgesehen hat. The algorithm is dressing us. The algorithm is dressing us. The algorithm is dressing us. The algorithm is stressing us. The algorithm is stressing us. The algorithm is stressing us. Wally kauft keine Vintage-Spiker-Stiefel schwarz. Wally geht endlich pinkeln, sich die Zähne putzen. Dann läuft sie zum Zelt. Das Smartphone leuchtet ihr den Weg.
5: Krass, es ist so dunkel hier, Thea. Ich sehe gar nichts. Naja, egal. Gute Nacht, Cherie. Und dann lass bald treffen. Ja?
2: Ihnen wurde 1,42 € gutgeschrieben. Klicke auf Betrag annehmen. Jetzt. Als wäre sie festgewachsen, bleibt Wally trotzdem im Licht der Sonne ganz hinter den dunklen Beinhaaren verschwunden. Thea spannt ihr Gerät an. Kommt sie über 500+ Anzeigen, belohnt das Gerät sie mit Algorithmen draußen im Keller, als die Gehwege noch keine Kirchen waren. Wally hört die gleichen Pilze wie damals, als alle Wachsstifte einen Facelift summten. Hat es Vintage-Spiker-Stiefel-Schwarz geregnet. Wally isst den Fuchsbandwurm. Thea isst den Fuchsbandwurm. Und dann wurde 1,42 € in der Pfanne eingeschlafen. Gut geschrieben. Sie setzt sich wieder auf die grüne Jacke. Blaue Jacke, rote Jacke, gelbe Jacke, Jacke. Oh, du. Eine Stunde, als es auf den Blutzucker langsam dämmert. I'm no longer the person I used to be. I'm no longer the person I used to be. Cherie, I used the person no longer. Kein Archiv wird je euer Werk einstellen. Wir könnten sie einstellen.
7: Jetzt.
2: Jeden Monat. Forever neutral. 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
2: Uhr, die Nachrichten. Marokkanische Sicherheitskräfte haben mehr als 100 Migranten bei dem Versuch festgenommen, in die spanische Exklave Ceuta zu gelangen. Zuvor hatte es in den sozialen Medien Aufrufe zu einem erneuten massenhaften Grenzübertritt gegeben. Unter den Festgenommenen seien 109 Menschen aus Subsahara-Afrika sowie 2 Marokkaner, hieß es aus dem Innenministerium in Rabat. Die spanische Nachrichtenagentur EFE meldete, die marokkanische Polizei habe Tränengas eingesetzt, um Gruppen von Migranten in den Hügeln vor der Grenze zu zerstreuen. Spanien hatte die Sicherheitsvorkehrungen deutlich verschärft. In der Exklave sind inzwischen 880 Beamte der Nationalpolizei im Einsatz. Sie werden von 2000 Soldaten und 700 Mitgliedern der Polizeieinheit Guardia Civil unterstützt. Ende Juli waren nach Schätzungen bis zu 80.000 Migranten nach Ceuta gelangt. Fast 100 Menschen kamen ums Leben, viele von ihnen beim Versuch, die Exklave schwimmend zu erreichen. Wegen des Waldbrandes im belgischen Naturschutzgebiet Hohes Venn breitet sich die grenznahe Stadt Monschau in Nordrhein-Westfalen auf mögliche Evakuierungen vor, das teilte die Stadt mit. Einwohner mehrerer Ortsteile sollten versuchen, bei Bekannten oder Verwandten unterzukommen. Zudem werde die Einrichtung von Notunterkünften vorbereitet. Es handele sich zunächst um vorbeugende Maßnahmen. Der Waldbrand in Belgien an der Grenze zu Deutschland breitet sich nach Angaben der Behörden schnell aus. Demzufolge haben die Flammen bereits rund 2000 Hektar Vegetation zerstört. Die Bewohner des Ortsteils Gai in Hürtgen

0: Bald dürfen indes in ihre Häuser zurück. Dies teilte der Landrat des Kreises Düren mit. Die 1800 Bewohner mussten wegen eines Waldbrandes das Gebiet verlassen. Die Flammen waren bis auf 250 Meter an Grundstücke herangerückt. Bei der Bekämpfung der Flammen hatte die Feuerwehr zuletzt Erfolge gemeldet. Auch in einem Waldgebiet im Landkreis Aschaffenburg brennt es. Nach Angaben der Feuerwehr breiten sich die Flammen aber nicht weiter aus. Bundespräsident Steinmeier hat dazu aufgerufen, für die Selbstbestimmung und Sicherheit queerer Menschen einzutreten. In einer offenen Gesellschaft müsse es allen Menschen möglich sein, ihren eigenen Weg zu gehen, schrieb Steinmeier in einem Gastbeitrag für Die Zeit mit Blick auf mehrere CSD-Veranstaltungen an diesem Wochenende. Dies gelte nicht nur ohne Angst, sondern auch mit Stolz, nicht nur im privaten Raum, sondern auch in der Öffentlichkeit. Der Bundespräsident erklärte, der islamistisch motivierte Anschlag in Berlin sei ein Angriff auf die Gesellschaft gewesen. Zugleich habe sich die Tat in ihrem Hass zuerst gegen schwule und lesbische Menschen sowie die gesamte queere Community gerichtet. Auch in den vergangenen Jahren seien Paraden zum Christopher Street Day vor allem in kleineren Städten bedroht und angegriffen worden, erinnerte Steinmeier. Er forderte unter anderem eine konsequente Strafverfolgung, eine Bildungsoffensive sowie Solidarität und Empathie. In Berlin hat die Techno-Parade Rave the Planet stattgefunden. Die Veranstalter hatten bis zu 300.000 Teilnehmer erwartet. Die Polizei sprach bis zum frühen Abend von Zehntausenden. Die Parade verlief entlang der Straße des 17. Juni zwischen Brandenburger Tor und Siegessäule. Sie fand zum 5. Mal in Berlin statt, als Nachfolgeveranstaltung der Love Parade. Gefeiert werden laut den Verantwortlichen die elektronische Musikkultur und der gesellschaftliche Zusammenhalt. Zum Auftakt gab es eine Schweigeminute für die Opfer des islamistischen Terroranschlags am Rande des Christopher Street Day vor 3 Wochen. Die Technoparade fand unter verstärkten Sicherheitsvorkehrungen statt. Rund 1500 Polizisten waren im Einsatz. Bei den Schwimm-Europameisterschaften in Paris hat Johannes Liebmann mit einem Weltrekord über 1500 Meter die Goldmedaille gewonnen. Silber holte Solan Sarkanch aus Ungarn und Bronze der Deutsche Oliver Clement. Olympiasieger Lukas Mertens gewann mit Jarno Beschnitt, Linda Roth und Maya Tobin in der Mixed-Staffel über 4x200 Meter Freistil Silber. Gold sicherte sich Großbritannien, Bronze ging an unter neutraler Flagge teilnehmende Russen. Das Wetter: in der Nacht wolkig, in einem Streifen vom Südwesten über die Mitte bis nach Brandenburg, lokale Schauer und Gewitter, sonst meist gering bewölkt und weitgehend trocken, 22 bis 16 im Norden bis 10 Grad. Morgen wechselnde Bewölkung, im Süden örtlich kräftige Schauer und Gewitter, im Norden und in großen Teilen der Mitte meist trocken, 20 bis 27 in der Nord- und Südhell in der Nordhälfte und bis 28 und 33 Grad in der Südhälfte. Das waren die Nachrichten.
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2: In der heutigen Sendung widmen wir uns der Kölner Komponistin Daria Maminova mit neuen Aufnahmen aus dem Deutschlandfunk Kammermusiksaal. Hier nimmt der Deutsche Musikrat nämlich Jahr für Jahr die Porträtalben der CD-Edition Zeitgenössische Musik auf. Damit fördert er seit langem den kompositorischen Nachwuchs der neuen Musikszene. Im September erscheint das Album der Porträtkomponistin Daria Maminova, das wir Ihnen heute vorab schon einmal vorstellen. Ich bin Sophie Emilie Beha, herzlich willkommen.
3: Seit ich mich erinnere, ich habe immer Musik komponiert. Als ich klein war, dankbar natürlich meine Eltern, mein Papa, er war Musiker. Und er hat bemerkt, dass ich selbst was mache, und er hat mit mir das gemacht. Und danach, als ich schon klein war, da in unserer Musikschule für Kinder, da gab es die Möglichkeit, schon Kompositionsunterricht zu nehmen. Und dann habe ich das gemacht. Deswegen, Komposition war immer mit mir.
2: Daria Maminova wird 1988 in St. Petersburg geboren. Sie hat am Rimsky-Korsakow-Konservatorium in St. Petersburg und an den Musikhochschulen in Detmold und Köln Komposition und Klavier studiert. Seit 2012 lebt sie in Deutschland und seit 10 Jahren ist Köln ihr Zuhause. In der neuen Musikszene hat sich Maminova etabliert und komponiert beispielsweise für das Ensemble Handwerk, das Kollektiv 36 Köln, die neuen Vokalsolisten Stuttgart oder die Neukölln-Oper Berlin. Im Jahr 2024 gewann sie den Deutschen MusikautorInnenpreis in der Kategorie Newcomer und 2020 den Bernd-Alois-Zimmermann-Preis der Stadt Köln.
3: Ich liebe Köln. Ich kenne schon Szene hier, ich kenne Leute, ich kenne insgesamt in NRW schon auch diese Institutionen für Unterstützung für Kunst. Das ist schon, ich fühle mich zu Hause hier. Und auch zum Beispiel 2020 habe ich Bernd-Alois-Zimmermann-Stipendium bekommen. Das ist von Stadt Köln. Ich fühle, dass ich soll schon was geben für diese Stadt, weil die Stadt hat mich so sehr gut mich begrüßt eigentlich.
2: Eine solche Gelegenheit ist für Daria Maminova ihre Porträt-CD, die sie im Kammermusiksaal des Deutschlandfunk aufgenommen hat. Darauf sind 6 Kompositionen aus verschiedenen Jahren versammelt. Die InterpretInnen wohnen größtenteils in Köln. Eine Stückauswahl für ihr Porträtalbum zu treffen, fiel Maminova nicht unbedingt leicht. Eigentlich gab es erstmal nur einen Fixpunkt.
3: Ich war sehr gestresst, während dieses Prozess hat bei mir sehr lange gedauert, weil natürlich so eine Möglichkeit ist nicht selbstverständlich, nicht so oft. Aber für mich war klar von Anfang die beiden Stücke, die Musikfabrik gespielt hat.
2: Das Kölner Ensemble Musikfabrik ist auf Maminovas Album 2-mal vertreten. Beide Male gemeinsam mit Daria Maminova, die auf dem Album nicht nur als Komponistin, sondern auch als Sängerin auftritt.
4: Ja. Ja.
2: Die Vorstellung, dass alle Wesen im Universum miteinander verbunden sind, steht meiner Spiritualität sehr nahe. Das schreibt Maminova in der Partitur von I Don't Know Whether the Earth is Spinning or Not aus dem Jahr 2019. Der Text hierzu stammt vom russischen Dichter Velimir Chlebnikov. Sein Einfluss auf die Dichtung des 20. Jahrhunderts ist groß. Er gilt als Vorreiter der konkreten Poesie, Klangpoesie und des Surrealismus. Allerdings mit einer tragischen Komponente. In seinem eigenen Land war er fast vergessen und außerhalb davon wurde er kaum wahrgenommen. Weder entsprachen seine Werke bürgerlichen Vorstellungen von Literatur noch dem Programm des sozialistischen Realismus. Daria Maminova macht nun aus seinem Gedicht ein neues. Mit ihrer eigenwilligen Klangsprache, die ähnlich wie Chlebnikov gern poetisches Ping-Pong spielt. Klang oder Sprache als Spielball, der hin und her fliegt.
4: Ja. Ja. Snow.

0: Dieses Ping-Pong-Spiel wird direkt zu Beginn des Stücks greifbar, wenn Maminova das Gedicht in seine Einzelteile zerpflückt und Silbe für Silbe rezitiert. Jedes Wort hat seinen eigenen Takt. Dazwischen komponiert Maminova Wirkpausen. Die russische Sprache eignet sich durch ihre Einsilbigkeit dafür hervorragend. Und ihr absoluter Charakter wird bei jedem Wort mit einer Handgeste unterstrichen, die gleichzeitig so wirkt, als würde sie den Einsatz für das Ensemble geben. Zim. Kruzec. In Düsseldorf, im Museum K21, hat Maminova in Thomas Saracenos Installation In Orbit gestanden. In diesen riesigen, gespannten Netzen, in denen jede Bewegung sich fortpflanzt. Man kann nicht alles kontrollieren, man muss abgeben, sich mitbewegen lassen. Genau so funktioniert auch I Don't Know. Die Komponistin steht mitten im Geschehen, gibt mit ihrer Stimme und Gestik Impulse, das Ensemble reagiert, antwortet, bricht ab und setzt fort. Diesen Charakter hat Maminovas Professorin Brigitta Mundendorf in ihr ermutigt.
1: Brigitta hat mich sehr, sehr viel gegeben. Ich bin sehr dankbar. Sie hat auch die Sachen einfach loslassen, die ich wollte, und mich unterstützt von meiner, auch diese süße Seite. Ich sage, süße Seite nenne ich, wenn ich was so Songs komponiere oder ein bisschen mehr Richtung Popmusik denke. Ich erinnere nicht wie, aber ich bin gekommen zur Idee, dass ich werde das Stück performen, zusammen mit Musikfabrik. Ja.
2: Землю.

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Gemeinsam tupfen das Ensemble Musikfabrik und Daria Maminova Wort, Klang und Impuls in den Klangraum von I don't know whether the earth is spinning or not. Harsche Gesten und fragile Klänge treffen auf Momente von fast unverhohlener Klangschönheit. Am Ende dreht sich das Verhältnis um. Das Ensemble sendet den Impuls und Maminova reagiert. Mit extrem schnellem Sprechen, einer Art vokalem Stottern. Es ist der Übergang in ein neues Material, aus dem später ein weiteres Stück hervorgeht. Silently the River Silently. Dieses Stück komponierte Maminova 2020 im Rahmen eines Projekts der Kölner Hochschule für Musik und Tanz mit dem Ensemble Musikfabrik. Und es versteht sich ausdrücklich als Gegenstück zu I Don't Know. Dort gibt es russische Futurismen, jede Silbe wie ein Stein und Sprechen als Impuls. Hier verwendet Maminova Englisch. Es klingt fließend und weich. Und es ist die Sprache der Popkultur, mit der Maminova aufgewachsen ist. Dazu Gesang, wirklicher Gesang. Die Texte stammen von Paul Rapps. Es sind englische Haikus aus dem 20. Jahrhundert.

So, es gibt neue Musik, es gibt nicht neue Musik, so Popmusik. Und für mich, ich habe das immer sehr stark getrennt. Vielleicht nicht nur ich. Obwohl, je mehr ich Musik mache, desto mehr ich merke, es gibt keine Trennung, es gibt Musik. Allgemein. Ja, und diese Trennung ist eigentlich sehr grob und nicht so, wenn man tiefer denkt, eigentlich. Aber ja, wenn man in diese Kategorien denkt, okay, es gibt neue Musik, es gibt Popmusik. Und mein Traum war immer, das irgendwie kombinieren. Und dann, ich hoffe, in diesem Stück hat das geklappt.

0: Mühelos und als wäre es das Normalste der Welt, fließen hier zarte Popstellen, Improvisationen und Avantgarde-Ästhetik ineinander. Etwa zur Mitte des Stücks steigt eine improvisierte Imitation von klassischem orientalischem Gesang auf. Die Grenze zwischen neuer Musik und Pop, die Maminova früher selbst streng gezogen hat, soll hier verschwinden. Maminova singt mit jener leichten Brüchigkeit, die an die britische Rockband Radiohead erinnert. Der berühmte Pyramid-Song mit seinen schwebenden Dezimen und Dur-doch-nicht-Dur-Akkorden hallt durch den besungenen Fluss von Silently the River Silently.
1: Da gibt es zum Beispiel Teil in Silently, wo ich singe, da gibt es diese Gitarre, da gibt es viele Allusionen für Radiohead-Musik, wirklich. So diese Dezimas, also sogar man kann harmonisch, wenn man analysiert, sogar fast wie Zitaten. Ich hoffe, das nicht plagiat. Ich denke,

0: In Silently the River Silently lässt Daria Maminova Genregrenzen verschwimmen. Das ist ein typischer Charakterzug ihrer Werke. Maminova sucht die Vielstimmigkeit, das Miteinander von verschiedenen Rollen und Klängen. Mit dem Ensemble Musikfabrik tritt sie auf ihrem Debütalbum als Sängerin auf. Und im nächsten Stück als Musikerin. Daria Maminova spielt Synthesizer, genauer gesagt Mini-Moog. Ursprünglich hat sie Micro Stories About Tenderness für Hanna Weyrich und Ulrich Löffler geschrieben, dem langjährigen Gründungsmitglied des Ensemble Musikfabrik, der 2022 leider verstorben ist. Daria Maminova spielt nun seine Stimme.
1: Ich denke, Uli freut sich, dass wir wieder weiter das machen. Ich habe so viele coole Klänge gefunden. Wirklich, ich war so glücklich für den Moment. Und ich freue mich, das als Aufnahme zu haben.

Micro-Stories about Tenderness. Wie bei einem Paartanz umschmiegen sich darin E-Geige und Minimoog. Es klingt, als hätte die Komponistin beim Schreiben dieser schillernd sachten Musik beständig ein Lächeln im Gesicht gehabt. Der Titel, Micro Stories about Tenderness, ist dabei Programm. Es ist eine Klangsuche und gleichzeitig eine Studie über Zärtlichkeit in all ihren unterschiedlichsten Facetten. So klingt beispielsweise sanfter Regen.

Arya Maminovas besondere Stärke sind Miniaturen. Kleine Schätze, die funkeln und leuchten. Und deshalb hat sie für ihre Micro-Stories about Tenderness 9 Szenen komponiert, wie einzelne Bilder. Der eben gehörte sanfte Regen zum Beispiel, aber auch zarter Popsong, zärtliches Fliegen oder zarte Diskothek. Die flüchtigen Phrasen glimmen kurz auf im rauschhaften Strom der Zärtlichkeit. Motive flimmern wie Glühwürmchen durch die etwas mysteriöse Atmosphäre. Das klingt stellenweise so fragil wie die hauchdünnen Flügel eines Schmetterlings und dann wieder nostalgisch und verklärt oder warm und laut wummernd. Immer aber intim. Entweder durch hohe Frequenzen, kitschigen Akkordteppich oder eine menschliche Stimme inmitten elektronischer Sounds. Hier kommen leichter Wirbelwind, zärtliche Berührungen und zarter Popsong.

0: Microstories, also Mini-Narrative, sind Maminovas selbst erfundenes Lieblingsgenre, das sie gern in allerlei Werken bedient. Es orientiert sich an Social-Media-Formaten, die vor allem durch eine enge zeitliche Form und extreme Reduktion markiert werden. In komprimiertem Rahmen Geschichten erzählen. Maminova gelingt das durch die feinen Abstufungen der Klangfarben, Änderungen der Synthesizer-Einstellungen und Spielanweisungen. Wohldestilliert stellt sie eine Skulptur nach der anderen auf und reiht sie in das Zärtlichkeitspanorama ein.
1: Allgemein Thema, diese Zärtlichkeit für mich ist ein sehr wichtiges Thema. Zum Beispiel, es gibt Melancholie, aber es gibt auch diese leise Genuss von Leben. Weißt du? Weil meine Musik ist meistens leise Musik.
0: Das kommt auch im Stück One Moment zum Ausdruck. Es ist eine ebenso zarte wie konzentrierte Annäherung an den Augenblick. Das Ensemble Bruch aus Köln vertont hier einen der meistzitierten Texte von Robert Lax. Lax war Einzelgänger, ein Vorläufer der Beat Generation und er predigte die Einfachheit, die Langsamkeit und die Klarheit. Seine Gedichte haben durch ihre monotonen Repetitionen, die natürlichen Pausensetzungen und den vom eigenen Atem bestimmten Rhythmus bereits eine meditative musikalische Artikulation. Kompositorisch könnten Verbindungslinien zu John Cage gezogen werden. Oder aber zum Jazz. Denn Personen wie Billie Holiday, Jan Lee und Steve Lacy waren für Lax ästhetische Vorbilder. Daria Maminova macht diese Querverbindungen hörbar und lässt die Gesangsstimme aus den wenigen Worten in ausnotierten Skatgesang abdriften. Eine komponierte Vokalimprovisation mit sinnlosen Silben. Ella Rover ist die Cellistin des Ensemble Bruch und schätzt genau diese Komponente in One Moment sehr.
2: Das Stück ist deshalb sehr spannend, weil es so unterschiedliche musikalische Einflüsse zusammenführt. Man spürt ja total so die Jazz-Einflüsse, die Daria mitbringt. Und das sozusagen gepaart mit den zeitgenössischen Elementen ist total spannend. Vor allem, weil es das einfach nicht so viel gibt. Also wir haben ja in Deutschland diese super starre Genre-Trennung. Und wir als Ensemble lieben vor allem auch da mal an die Grenzen zu kommen und zu experimentieren. Und Darias Stück war einfach eine fantastische Gelegenheit dazu.

0: One Moment. Eine Komposition von Daria Maminova auf ein Gedicht von Robert Lax mit dem Ensemble Bruch. Auch in Emptiness, eine Komposition aus dem Jahr 2019, spielt Daria Maminova mit Genre und Rollengrenzen. Hier lässt sie nämlich das Cologne Guitar Quartett zweistimmig auf der westafrikanischen Sprache Ga singen.
1: Damals, als ich das komponiert habe, 2019, jeder Komponist kennt das, so Deadline. Und dachte ich, okay, Deadline, aber ich möchte was Schönes machen. Und dann, ich erinnere nicht, wie dieser Gedanke zu mir gekommen ist. Dann dachte ich, okay, das wird ein Song. Und die zwei Gitarristen werden singen.

Wie Sternbilder, die erst durch Linien zwischen den weit entfernten Punkten Gestalt gewinnen, verbindet Emptiness Elemente, die eigentlich sehr verschieden sind. Der Text denkt pseudophilosophisch über das Gefühl der universalen Verbundenheit nach. Maminova verknüpft dabei nicht nur Wort und Sprachklang, sondern vor allem auch einzelne Akkorde, die in beharrlicher Wiederholung immer neue Bedeutungsräume öffnen. Charakteristisch ist ein zitterndes Tremolo von mehreren Gitarren gleichzeitig. Es fächert feinste Farbschattierungen desselben Klangs auf und ist ein ständiger Stückbegleiter.

0: Wie ein hauchdünner Faden verwandeln und verbinden sich Rattern, Schnarren und Surren. Die subtil eingesetzten Elektronikeffekte unterstützen das mit dem Subotnix-Klang. Ein spezifisches, leicht klickendes, zitterndes Geräusch, das nach jedem einzelnen Ton wie dessen Schatten aufscheint. Nie laut, sondern eher wie eine leise Nachschrift des Gespielten. Das Quartett verschmilzt zu einem einzigen Klangkörper. Ein lebendiger, lichtdurchfluteter Organismus. Unterschiedliche Anschlagarten und die Betonung kleinster Geräuschanteile erzeugen eine vibrierende, beinahe mikroskopische Textur, als würde man das Leben einzelner Atome belauschen. Alles ist miteinander verwoben, Akkord mit Akkord. Auch wenn die Lücke zwischen den einzelnen Akkorden im Verlauf der Komposition sich zunehmend ausdehnt und immer mehr Platz einnimmt.
1: Und zum Beispiel in diesem Stück gibt es eine Stelle, wo alle vier spielen Akkord sehr schnell und dann sie werden langsamer und langsamer, bis man spürt keine Verbindung zwischen Akkorden. Das war auch ein Versuch, um dieses Bild musikalisch zu äußern. Weil wenn du hörst... Dann, dann, dann,

0: Das neueste Stück auf Daria Maminovas Porträtalbum bei der Edition Zeitgenössische Musik heißt Fragility und stammt aus dem Jahr 2024. Die Duo-Besetzung für Schlagzeug und Klavier ist höchst selten und leuchtet direkt ein, wenn klar wird, dass Daria Maminova dieses Werk für ihr eigenes Duo mit ihrer Schwester Malika komponiert hat. Die beiden Schwestern trennen 2 Jahre Altersunterschied, ansonsten nicht sehr viel. Beide haben in St. Petersburg am Rimski-Korsakow-Konservatorium Musik studiert, sind dann nach Deutschland gezogen, erst nach Detmold, dann nach Köln. Jetzt wohnen sie 5 Minuten voneinander entfernt und treffen sich auf dem Spielplatz, denn sie wurden gleichzeitig schwanger. Als sie selbst noch Kinder waren, bekamen sie an Darias und Malikas Geburtstag beide ein Geschenk. Und wenn Daria Maminova jetzt auf ihren Reisen ein spannendes Instrument entdeckt, kauft sie für ihre Schwester gleich noch eins mit.
1: Ich habe Geburtstag, aber unsere Eltern haben mir geschenkt und auch meine Schwester. Alle Spielzeuge hatten wir in 2 Varianten. Das war die Idee, dass wir spielen gemeinsam. Und jetzt, ich merke, wenn ich sehe unsere Setups, zum Beispiel, ich war in Mosambik, in Afrika, dann habe ich, okay, ich möchte ein Instrument kaufen, Mbira, dann habe ich 2 Mbiras gekauft. Wir haben alles zu 2 Varianten. Diese Keramik-Setup, ich habe und sie hat. Und sogar, wenn wir uns vorbereiten, steht DM. Und das, ich merke eigentlich, wir spielen immer noch, aber da, in unserer Kindheit waren das Spielzeuge, aber jetzt sind die Instrumente. Das ist unglaublich.
0: Daria und Malika spielen seit 2012 gemeinsam im Duo Maminova. Für die Klangrecherche zu Fragility treffen sich die beiden auf dem Schrottplatz. Zwischen metallenen Resten und ausrangierten Fliesen suchen die Schwestern nach Material. Sie klopfen, reiben, lauschen und gehen am Ende mit einem ganzen Instrumentarium nach Hause.
1: Also wir haben für alles 15 Euro bezahlt. Aber wir haben so coole Sachen. Sie klingen so toll. Natürlich, das macht schwierig, wenn zum Beispiel andere Leute wollen das Stück spielen. Aber ist egal, weil Klang, wow, so schön.
0: Zum Beispiel kleine Metallstücke, die wie gedämpfte Glockenspiele klingen. Fast gleich, aber eben nur fast. Mikrotonale Schattierungen ergeben sich da wie von selbst. Wenn Malika ein A anschlägt und Daria dasselbe A, liegt eines ein paar Cents höher. Ein zartes Ping-Pong aus minimal verschobenen Tönen. Für die Tiefe findet sich ein massiver quadratischer Stahlrest aus einem Dunstabzug. Dazu Sägeblätter für Holzarbeiten, von der Komponistin liebevoll Gongs genannt, und Keramikscherben als Klangfliesen. Recycling wird hier zur Poetik. Was für andere Müll ist, ist für diese Musik kostbarstes Material.

0: Soweit ein Ausschnitt aus dem Duo Fragility, aufgenommen von Daria und Malika Maminova im Deutschlandfunk Kammermusiksaal. Im Atelier Neuer Musik habe ich Ihnen heute die Porträt-CD der Komponistin Daria Maminova vorgestellt, die im September in der Edition Zeitgenössische Musik des Deutschen Musikrats beim Label Vergo erscheint. Daria Maminovas Musik erscheint in diesem Album als eine Bündelung von Kräften, als Netz feinster Verbindungen. Ihre 6 Kompositionen sind Zustandsbeschreibungen, melancholisch grundiert, zugleich jeweils ein Versuch, ein anderes Musikgenre ganz selbstverständlich zu berühren. Pop, Jazz, Ritual, Installation. Stets geht es um fragile Zustände, um kleine, hochkonzentrierte Momente von Nähe. Immer wieder spielt Maminova dabei mit minimalsten Klangunterschieden, dem haarfeinen Unterschied zwischen einem Instrument und einem anderen, die sich beide mimetisch angleichen. Oft leise, manchmal scheu oder schwelgend, eine Klangsprache, die sich nicht einordnen lässt, aber sofort berührt. Sie können diese Sendung 30 Tage lang nachhören auf deutschlandfunk.de oder in der DLF-App. Am Mikrofon verabschiedet sich mit Dank fürs Zuhören Sophie Emilie Behar.
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6: Mit Tobias Ullmeier, guten Abend. Ja, was war das wieder für ein berauschender Abend bei den Leichtathletik-Europameisterschaften in Birmingham. Doppelsieg für die deutschen Speerwerfer. Vor dem letzten Versuch noch hatte Nick Tum in Führung gelegen, der Überraschungsmann mit 5 Zentimetern Vorsprung vor Julian Weber. Aber der hat dann nochmal einen rausgehauen.
7: Und jetzt schnell und weit und möglichst jenseits der 83, 84 oder 85 Meter Speer ist sehr gut unterwegs. Ist hoch, ist weit. Da kommt ihr gar nicht mehr runter. Was für ein Wurf. Was für ein Wurf.
6: Genau, 90 Meter und 40 Zentimeter waren es. Das ist eine Rekordmarke für Europameisterschaften. Knapp 7 Meter sein Vorsprung auf den Zweitplatzierten und Silbermedaillengewinner Tum und Julian Weber hat das eben im ZDF so kommentiert.
8: Boah, ich musste einfach weiter werfen als Nick, ne? Der hat so einen starken Wurf vorgelegt und ich wollte einfach zeigen, dass ich ein mentales Biest bin und im letzten Versuch, ich bin so froh, dass das geklappt hat. Ich bin so unfassbar froh.
6: Und froh sind sicher auch die deutschen Sprinter, denn die haben vor wenigen Minuten in der Staffel über 4x100 Meter Silber geholt.
7: Noch ein Wechsel. Deutschland derzeit mit in den Medaillen drin, vielleicht 4. Position. Erste Staffel ist Großbritannien. Großbritannien wechselt als Erster. Aber es wird zu einem Duell kommen. Die Deutschen kommen mit Ohmansa. Pepra, der kommt. Die Briten gewinnen das Ding. Deutschland auf der 2. Großbritannien, Deutschland und Belgien wird Dritter. Großbritannien, die deutschen Jungs mit Silber.
6: Superleistung für die deutschen Sprinter. Noch nicht beendet ist der Hochsprung der Frauen. Die sind im Moment bei 1,95 Meter. Kann unter Umständen noch ein langer Abend werden. Bei der Schwimm-Europameisterschaft in Paris ein ähnliches Bild aus deutscher Sicht. Johannes Liebmann, der neue Shootingstar, der 800 Meter Europameister, holt in Weltrekordzeit auch noch Gold über die 1500 Meter. Lars Becker.
1: Deutschlands neuer Schwimmheld, Johannes Liebmann, 19 Jahre, aus Magdeburg. Bei seinem Goldtriumph über 800 Meter Freistil hatte Liebmann seinen eigenen Europarekord aus dem April unterboten. Über 1500 Meter holte er jetzt sein zweites Gold und das in fantastischer Weltrekordzeit. Er blieb dabei fast 4 Sekunden unter der Zeit des US-Amerikaners Bobby Fink bei dessen Olympiasieg in Paris. Wahnsinn.
9: Ja, ich bin mega, mega glücklich. Besser hätte es wirklich nicht laufen können. Ich wollte es von vorne schnell gehen. Ich wollte quasi die anderen direkt hinter mir lassen, das Rennen für mich gestalten und das Tempo dann einfach so lange halten wie möglich. Das hat am Ende auch echt wehgetan. Ich habe dann nochmal gebissen am Ende und dass ich jetzt so weit runter bin, das hätte ich aber auch nicht gedacht. Was genau mir vorgeht, weiß ich selber noch nicht genau. Es ist auf jeden Fall viel, aber ja, ich bin sehr glücklich.
1: Hinter Liebmann und dem Ungarn Sarkany sicherte sich Oliver Klemet Bronze.
10: Meine zweitschnellste Zeit jemals. Mein erstes Podium bei einer internationalen Meisterschaft. Und dementsprechend bin ich auch zufrieden.
1: Erste Medaille im Becken für den Olympia-Zweiten und Teamweltmeister im Freiwasser. Zum Abschluss gewann die 4x200 Meter Freistil-Mixstaffel mit Lukas Mertens, Jano Beschnitt, Linda Roth und der starken Schlussschwimmerin Maya Tobin hinter Großbritannien Silber.
11: Ich bin natürlich wahnsinnig glücklich. Ich bin vor allem wahnsinnig dankbar an mein Team, an das Team, mit dem ich hier schwimmen durfte, nochmal so ein Ding rauszuhauen. Mit allen wirklich, das ist atemberaubend.
1: Die insgesamt 11. Medaille für den DSV in Paris. Melvin Imudo kam im 50 Meter Brustfinale auf Rang 6.
6: Und richtig erfolgreich war auch der Deutsche Turnerbund bei den Europameisterschaften im Zagreb. Da hat unter anderem eine Rückkehrerin einen Titel gewonnen. Florian Winkler.
12: Mit ihrer Goldmedaille um den Hals und einer Banane unter dem Arm lief Helen Keveric durch die Arena in Zagreb. Die schwere Knieverletzung aus dem vergangenen Jahr abgehakt. Das EM-Comeback gelungen. Der Titel am Stufenbarren für Keveric der größte Erfolg ihrer Karriere.
13: Ich bin gerade einfach nur überglücklich, muss ich sagen. Also ich bin mit meiner Leistung einfach zufrieden, so wie ich es gemacht habe. Ich war letztes Jahr schon ziemlich gut drauf am Barren und dann konnte ich meine Leistung nicht nochmal zeigen. Und jetzt hier zu stehen und eine Goldmedaille zu haben, ist einfach nur unbeschreiblich.
12: Keveric, die 18 Jahre alte Stuttgarterin, ist die erste Stufenbarren-Europameisterin aus Deutschland seit 4 Jahren. Damals in München ging der Titel an Elisabeth Seitz. Kurz vor der Goldmedaille für Keveric gab es schon Silber für eine der deutschen Turnerinnen. Carina Schönmeier wurde EM-Zweite am Sprung.
14: Ich hatte sehr viel Druck und Angst und ich war wirklich nervös. Und ich bin aber super zufrieden mit meinen beiden Springen. Ich habe sie super sauber hinbekommen.
12: Knapp an Bronze vorbei schrammte Pauline Schäfer-Betz am Schwebebalken, die Chemnitzerin dort am Ende Vierte. Zum Abschluss der Turn-EM steht jetzt noch das Mannschaftsfinale an mit einem gut aufgelegten deutschen Team.
6: In Frankfurt bei der Weltmeisterschaft in der rhythmischen Sportgymnastik hatte Daria Varfolomeev heute frei. Die ist erst morgen wieder dran in 3 Einzelfinals. Heute waren die Gruppen gefordert. Martina Knief.
15: Die deutsche Gruppe war ganz nah dran an einer Medaille im Mehrkampffinale, musste am Ende aber mit dem unliebsamen Platz 4 Vorlieb nehmen. Spanien, Japan und Brasilien holten sich die Medaillen im Gruppenmehrkampf. Aber die deutsche Gruppe hat sich für beide Gerätefinals morgen qualifiziert. Im Teamwettbewerb, also Einzel und Gruppe zusammen, belegte Deutschland Platz 3.
6: In Belgien und den Niederlanden hat die Hockey-Weltmeisterschaft gewonnen. Erfolgreicher Auftakt sowohl für die deutschen Männer als auch für die deutschen Frauen. Marcel Stober.
16: Die Männer gehen als Titelverteidiger in diese WM und ließen Außenseiter Malaysia im Auftaktspiel keine Chance. Beim 5:1 waren gleich 5 verschiedene deutsche Torschützen erfolgreich. Bundestrainer André Henning hatte sein eigenes Team im Vorfeld als Wundertüte bezeichnet. Wie die Männer haben auch die Frauen einen größeren personellen Umbruch seit Olympia vor 2 Jahren hinter sich. Die Frauen konnten zum Auftakt gegen Schottland mit 3:0 gewinnen. Bei ihnen stehen gleich 13 WM-Debütantinnen im deutschen Kader. 3 davon erzielten die 3 deutschen Treffer. Für beide Teams geht es nun am Montag weiter mit den wohl schwierigsten Gruppenduellen. Die Frauen spielen gegen den Weltranglisten 2. Argentinien, die Männer gegen den 1. Gastgeber Belgien.
6: Der Sportvorstand des Deutschen Hockeybundes Martin Schulze hat den WM-Auftakt bei uns in der Sendung Sport am Samstag so bewertet.
17: So ein Auftakt ist immer schwierig. WM-Auftakt, alle sind ein bisschen nervös, angespannt, dass es losgeht. Und von daher, es waren 2 souveräne Siege. Und von daher sind wir natürlich erstmal sehr zufrieden mit dem heutigen Tag, wohl wissend, dass das noch nicht der Meilenstein ist.
6: Ergebnisse aus der 2. Fußball-Bundesliga, der 2. Spiel.

0: Der Keeper, der seine Mannschaft ein ums andere Mal vor einem Rückstand hier bewahrte. Und deswegen geht dieser Punktgewinn letztendlich für den ersten FC Kaiserslautern ein bisschen glücklich über die Bühne. Der KSC muss sich vorwerfen, aus seinen vielen Chancen nichts gemacht zu haben. Und so heißt es am Ende hier 0:0 zwischen dem FCK und dem KSC.
1: Heute hatte Jürgen Klopp seinen ersten Arbeitstag als Bundestrainer, als Trainer der deutschen Fußballnationalmannschaft. Verpflichtet worden war er ja nach dem WM-Debakel in Nordamerika vor 6-7 Wochen. Luca Benincasa.
2: An seinem ersten Arbeitstag hat der 59-Jährige den Schulterschluss mit der Liga gesucht und auch eigene Fehler eingeräumt. Bei der Pressekonferenz zu seiner Vorstellung habe er es mit gewissen Aussagen ermöglicht, diese Medienschelte als die Überschrift zu nehmen, sagte Klopp auf DFB-TV. Bei jener Pressekonferenz hatte Klopp an die Medien gerichtet gesagt: "An dem Tag, an dem ihr das nicht mehr wollt, sagt ihr es und ich bin weg." Nun blickt Klopp aber nach vorn und betont, dass er wirklich große Lust auf die Aufgabe habe, die er gemeinsam mit den Fans angehen wolle. Sein Debüt an der Seitenlinie gibt der neue Bundestrainer dann am 24. September in der Nations League in den Niederlanden. Danach stehen die Spiele gegen Griechenland und Serbien an. Zuvor möchte Klopp sich in der kommenden Woche den Supercup zwischen dem FC Bayern und Borussia Dortmund vor Ort im Stadion anschauen und dann auch bei einigen Bundesligaspielen auf der Tribüne sitzen.
1: Die Fußballerinnen des FC Bayern haben den Supercup gewonnen, ganz deutlich 3:0 gegen Wolfsburg. Und versöhnlicher WM-Abschluss für Isabel Werth im Dressurreiten. Die Rekord-Olympiasiegerin hat in Aachen bei der WM Platz 3 errungen. Gold ging an die Titelverteidigerin Lottie Fry aus Großbritannien vor der Dänin Katrin Lautrup Dufür. Das war Sportaktuell mit Tobias Ullmeier. Ihnen eine gute Nacht.

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1: Uhr, die Nachrichten. Wegen des Waldbrandes im belgischen Naturschutzgebiet Hohes Venn bereitet die grenznahe Stadt Monschau in Nordrhein-Westfalen mögliche Evakuierungen vor. Das teilte die Stadt mit. Einwohner mehrerer Ortsteile sollten versuchen, bei Bekannten oder Verwandten unterzukommen. Zudem werde die Einrichtung von Notunterkünften vorbereitet. Es handele sich zunächst um vorbeugende Maßnahmen. Der Waldbrand in Belgien an der Grenze zu Deutschland breitet sich nach Angaben der Behörden schnell aus. Demzufolge haben die Flammen bereits rund 2700 Hektar Vegetation zerstört. Die Bewohner des Ortsteils Gai in Hürtgenwald dürfen indes in ihre Häuser zurück. Dies teilte der Landrat des Kreises Düren mit. Die 1800 Bewohner mussten wegen eines Waldbrandes das Gebiet verlassen. Die Flammen waren bis auf 250 Meter an Grundstücke herangerückt. Bei der Bekämpfung der Flammen hatte die Feuerwehr zuletzt Erfolge gemeldet. Auch in einem Waldgebiet im Landkreis Aschaffenburg brennt es. Nach Angaben der Feuerwehr breiten sich die Flammen aber nicht weiter aus. Marokkanische Sicherheitskräfte haben mehr als 100 Migranten bei dem Versuch festgenommen, in die spanische Exklave Ceuta zu gelangen. Zuvor hatte es in den sozialen Medien Aufrufe zu einem erneuten massenhaften Grenzübertritt gegeben. Unter den Festgenommenen seien 109 Menschen aus Subsahara-Afrika sowie zwei Marokkaner, hieß es aus dem Innenministerium in Rabat. Die spanische Nachrichtenagentur EFE meldete, die marokkanische Polizei habe Tränengas eingesetzt, um Gruppen von Migranten in den Hügeln vor der Grenze zu zerstreuen. Spanien hatte die Sicherheitsvorkehrungen deutlich verschärft. In der Exklave sind inzwischen 880 Beamte der Nationalpolizei im Einsatz. Sie werden von 2000 Soldaten und 700 Mitgliedern der Polizeieinheit Guardia Civil unterstützt. Ende Juli waren nach Schätzungen bis zu 80.000 Migranten nach Ceuta gelangt. Fast 100 Menschen kamen ums Leben, viele von ihnen beim Versuch, die Exklave schwimmend zu erreichen. Ein Gesetzentwurf zum Recht auf Sterbehilfe hat in Frankreich die letzte Hürde

0: genommen. Der Verfassungsrat billigte die vom Parlament bereits Mitte Juli verabschiedete Neuregelung. Sie erlaubt Erwachsenen mit unheilbaren Erkrankungen unter strengen Auflagen die Einnahme tödlicher Medikamente. Der Verfassungsrat äußerte allerdings auch Vorbehalte. Diese betreffen unter anderem den Schutz Volljähriger, die unter rechtlicher Betreuung einer anderen Person stehen. So müsse gewährleistet sein, dass der betreuende Arzt zusätzlich auch die Stellungnahme der betreuenden Person einhole und in der Entscheidungsfindung beachte, heißt es. Vor allem konservative Abgeordnete und die katholische Kirche hatten sich gegen den Gesetzentwurf zur Sterbehilfe gestemmt. In Locarno ist der rumänische Film »Du gehörst nicht hierher« von Florin Scherban mit dem Goldenen Leoparden ausgezeichnet worden. Die zweitwichtigste Ehrung des Festivals, den Spezialpreis der Jury, gewann die brasilianisch-deutsche Gemeinschaftsproduktion »Das Flussufer«. Locarno zählt neben Cannes, Venedig und Berlin zu den wichtigsten europäischen Filmfestivals. Bei den Leichtathletik-Europameisterschaften in Birmingham hat Julian Weber die Goldmedaille im Speerwurf gewonnen. Der 31-Jährige setzte sich mit 90,40 Metern deutlich vor seinem Teamkollegen Nick Thum durch. Bronze ging an den Letten Patrick Skylums. Bei den Schwimm-Europameisterschaften in Paris hat Johannes Liebmann mit einem Weltrekord über 1500 Meter die Goldmedaille gewonnen. Silber holte Solan Scharkanch aus Ungarn und Bronze der Deutsche Oliver Clement. Olympiasieger Lukas Mertens gewann mit Jarno Beschnitt, Linda Roth und Maya Tobin in der Mixed-Staffel über 4x200 Meter Freistil Silber. Gold sicherte sich Großbritannien, Bronze ging an unter neutraler Flagge teilnehmende Russen. Das Wetter. In der Nacht wolkig, in einem Streifen vom Südwesten über die Mitte bis nach Brandenburg. Lokale Schauer und Gewitter, sonst meist gering bewölkt und weitgehend trocken. 22 bis 16, im Norden bis 10 Grad. Morgen wechselnde Bewölkung. Im Süden örtlich kräftige Schauer und Gewitter, lokal Unwetter. Im Norden und in großen Teilen der Mitte meist trocken. 20 bis 27 Grad in der Nord- und 28 bis 33 Grad in der Südhälfte. Am Montag bewölkt, gebietsweise Schauer und Gewitter bei 20 bis 28 Grad. Das waren die Nachrichten.
1: 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Lange Nacht. Heute der Erfinder Brasiliens. Eine lange Nacht über den Architekten Oskar Niemeyer von Tom Noga.

0: Oscar Niemeyer, que é o nosso grande gênio.
1: Oscar Niemeyer war unser großes Genie.
2: O que ele faz? Ele mudou a cara da arquitetura, não só no Brasil, mas do ponto de vista internacional.
3: Er hat die Architektur verändert, nicht nur in Brasilien, sondern weltweit.
4: Ele é muito, muito mais do que o notável arquiteto que ele era.
5: Er war viel, viel mehr als ein bemerkenswerter Architekt.
0: Ele tinha preocupações sociais.
1: Er hatte auch soziale Anliegen. Wann immer er öffentlich auftrat, hat er über die Konzentration des Reichtums gesprochen, über Armut und Ungleichheit. Das Soziale war ihm wichtig.
3: Und dann die Debatte, wieso ein kommunistischer Architekt aus öffentlichen Geldern Großprojekte baut, die Millionen kosten.
6: Er hat Brasilien erfunden. Ein Utopia durch Architektur.
3: Kein Zweifel. In der Welt steht er für das, was Brasilien ist.

0: Eu lembro muito menos dos trabalhos e muito mais do prazer que era estar com ele.
1: Ich erinnere mich heute weniger an die Arbeit als an das Vergnügen, mit ihm zusammen gewesen zu sein. Ich war vielleicht so etwas wie ein Freund, ein bester Freund aus einer dritten Generation von Freundschaften, die er im Laufe seines langen Lebens hatte. Aufgrund seiner enormen Langlebigkeit musste jemand unter 40 diesen Platz einnehmen. Und obwohl er 40 Jahre älter war als ich, also zwei Generationen über mir, war er in gewisser Weise jünger als ich. Wir konnten über jedes Thema sprechen und er war mein bester Freund, mein Mäzen, mein Schutzpatron.
2: José Carlos Susikind sitzt in einem Apartment in einer Seitenstraße von Copacabana, dem Strandviertel Rio de Janeiros. Ein kleiner Mann, Mitte 80, mit weißem, schütteren Haar und verschmitztem Gesichtsausdruck. Das Apartment ist winzig und verwinkelt. Aus dem offenen Fenster dringen Straßenlärm und ein Gewirr von Stimmen hinein. Das ist typisch für Rio. In der vielbeschworenen Cidade Maravilhosa, der wunderbaren Stadt, verschwimmen drinnen und draußen Privatsphäre und Öffentlichkeit. In einer Parallelstraße ist José Carlos Susikind aufgewachsen, im Haus seiner Großeltern. Ein paar Blöcke weiter Richtung Strand hatte Oskar Niemeyer sein Büro. In einer Cobertura, einem Apartment im Dachgeschoss eines Hochhauses an der Avenida Atlantica, der Uferstraße, mit Blick auf die Bucht von Copacabana und den Zuckerhut. Der kegelförmige Felsen ist eines der Wahrzeichen Rios.
1: Als ich im letzten Jahr meines Studiums war, wurde Oskar Niemeyer durch eine Reihe von Zufällen auf mich aufmerksam. Ich landete eines Tages in seinem Büro. Ich war gerade erst fertig mit dem Studium, eigentlich noch nicht einmal richtig fertig. Ich war weniger erfahren als all die herausragenden brasilianischen Ingenieure, mit denen er arbeitete. Und er, aus irgendeinem Grund, mochte mich. Damals war er viel unterwegs. Er reiste oft nach Frankreich, nach Algerien, nach Italien und wieder zurück. Als er schließlich ganz nach Brasilien zurückkehrte, habe ich zunächst kleinere Arbeiten für ihn gemacht, beziehungsweise für die äußerst kompetenten Ingenieure, mit denen er zusammenarbeitete. So kamen wir uns nach und nach immer näher. Und irgendwann, vielleicht 10 Jahre später, habe ich angefangen, die Statik aller seiner Bauwerke zu berechnen. Nicht, weil ich kompetenter gewesen wäre als die anderen, im Gegenteil. Trotzdem haben wir sehr viele Projekte zusammen gemacht. So viele, eher Hunderte als Dutzende.
2: Als José Carlos Susikind in den 1970er Jahren bei Oskar Niemeyer anheuert, ist der Architekt ein Weltstar. Einer der wenigen, die Brasilien damals hat. Auf einer Ebene mit dem Fußballer Pelé und dem Musiker Tom Jobim, dem Komponisten des Girl from Ipanema.

0: Oskar Niemeyer hat die moderne Architektur revolutioniert. Mit dem Copan in Sao Paulo ein wellenförmiges Hochhaus gebaut, das wie ein Stadtviertel funktioniert. Und mit Brasilia eine ganze Stadt aus dem Nichts entworfen. In den 104 Jahren seines Lebens hat Oskar Niemeyer über 500 Bauwerke geschaffen und mehrere hundert Entwürfe hinterlassen, die nie realisiert wurden. Kaum ein Architekt war so produktiv wie Niemeyer.
1: Seine Geschwindigkeit beim Entwerfen war wirklich atemberaubend. Wenn ihm eine Idee kam, setzte er sie sofort um. Oder er selbst erkannte, diese Idee ist nicht gut. Dann hielt er nicht daran fest, sondern verwarf sie und ging direkt zur nächsten über. Im kreativen Prozess war er unruhig, fast getrieben. Er brauchte ein Gegenüber, jemanden, mit dem er sprechen konnte. Und letztlich ein unmittelbares Ja oder Nein. Er entwarf nicht beim Zeichnen, er entwarf im Kopf. Das Zeichnen selbst, und er zeichnete unglaublich gut, hatte etwas Magisches. Seine Hand bewegte sich wie von selbst, wie ein Drucker. Was er zeichnete, war im Grunde schon der fertige Entwurf. In seinen Proportionen, in seinen Dimensionen. Darin lag eine wahre Schönheit. Es war wie eine Geburt.
0: Wie José Carlos Susekind war auch Oskar Niemeyer ein Carioca. Geboren und aufgewachsen in Rio de Janeiro. Im Stadtviertel Laranjeiras, einer bürgerlichen Gegend. Abgesehen von seinen Jahren im Exil von 1965 bis Anfang der 1980er Jahre während der Herrschaft der Militärs in Brasilien, hat er nie woanders gelebt.
1: Oskar ging für sein Leben gern auswärts essen. Einmal sagte er zu mir, du sitzt jetzt in der Klemme, denn ich habe ein Restaurant gefunden. Er sagte immer Restaurant, französisch ausgesprochen, nicht Restaurante auf Portugiesisch. Es ist in Ipanema, nur eine Minute zu Fuß von deiner Wohnung entfernt. Und das stimmte. Das Restaurant hat den Besitzer gewechselt, hatte verschiedene Namen, aber es war und ist eine Minute von meiner Wohnung entfernt. Also war es natürlich sehr einfach für mich hinzugehen. Ich habe viele Kinder, bin verheiratet und so weiter. Manchmal konnte ich also nicht. Dann sagte er, dann komm doch wenigstens auf einen Kaffee oder zum Nachtisch. Aber am Ende war es so, dass ich an 3 von 5 Abenden mit ihm gegessen habe, statt mit meinen Kindern und meiner Frau, die das verstanden haben und auch von ihm begeistert waren. Ich erinnere mich an unsere Gespräche. Über alles Mögliche, nur nicht über Architektur oder Ingenieurwesen. Das war, sagen wir, fast ein notwendiges Übel für unsere eigentlichen Gespräche. Es war eine sehr besondere Beziehung.
2: Este samba vai para Dorival Caymmi, João Gilberto e Caetano Veloso. Vamos lá.
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0: Instituto Nacional do Cinema Educativo.
1: Das Nationale Institut für Bildungskino dokumentiert die Zeremonie der Grundsteinlegung fürs künftige Gebäude des Ministeriums für Bildung und Gesundheit.
2: Der Mann, der im April 1939 im Zentrum von Rio de Janeiro vors Mikrofon tritt, ist klein und wirkt mit Glatze und Hornbrille wie ein Buchhalter. Sein Name? Gustavo Capanema. Er ist Bildungsminister im Kabinett von Präsident Getúlio Vargas. Das Gebäude, dessen Grundstein er legen wird, nennen die Cariocas, die Einwohner Rios, bis heute nach ihm. O Palacio Capanema, der Capanema-Palast. Oder schlicht das Capanema. Rio ist damals die Hauptstadt Brasiliens.
3: O acontecimento é propício.
4: Dies ist ein bedeutender Augenblick. Wir legen den Grundstein für eine Stadt und ein architektonisches Monument, dessen Entwurf mit Gewissen, Beharrlichkeit und Sorgfalt entstanden ist. Mit diesem Gebäude setzen wir den letzten Schritt eines langen Weges fort. Den Weg der Arbeit unseres Ministeriums, das mit der Lösung so vieler drängender Fragen Brasiliens beauftragt ist.
5: Wir haben uns damals mitten in der Diktatur des Estado Novo unter Getúlio Vargas befunden. Er hatte 1930 die Macht ergriffen, mit einem Staatsstreich, nachdem er die Präsidentschaftswahl verloren hatte. 1934 wurde er von einer verfassungsgebenden Versammlung im Amt bestätigt. 1938 hätte er abtreten müssen. Aber im November 1937, mitten im Wahlkampf, hat er erneut geputscht. In Brasilien war es damals nicht anders als im Rest der Welt. Auch in Europa und anderen Ländern Lateinamerikas ist es damals zu einem starken Aufstieg der Rechten gekommen.
2: Die Historikerin Tania da Luca. Sie ist die führende Expertin für die Geschichte Brasiliens im 20. Jahrhundert. Getúlio Vargas ist bis 1945 im Amt geblieben.
6: O governo Vargas está empenhado por nacionalismo muito forte. Inclusive o nome Estado Novo.
5: Die Regierung Vargas ist von einem sehr ausgeprägten Nationalismus angetrieben, dem Estado Novo, der Idee, einen neuen Menschen zu formen, ein neues Brasilien zu schaffen und als Land eine neue Stellung in der Welt zu beanspruchen. Im Gegensatz zur República Velha, der alten Republik, also allem, was vorher war. Diese Regierung, diese Diktatur, will jetzt ein Gebäude für ein neues Ministerium bauen lassen. Man bedenke, dass es zumindest in Brasilien bisher sehr schwierig für eine Regierung war und ist, ein breites politisches Spektrum anzuziehen. Aber Gustavo Capanema, der Minister, der darüber entscheiden konnte, in welchem architektonischen Stil das Gebäude errichtet werden sollte, war anders. Er verstand es, Menschen mit sehr unterschiedlichen politischen Ausrichtungen in sein Ministerium zu holen.
2: Zu den Intellektuellen, die Capanema um sich schart, gehört der Architekt Lúcio Costa. In dessen Büro in Rio de Janeiro wiederum arbeitet ein junger Mann deutscher Abstammung, Oskar Niemeyer. Costa ist in Europa aufgewachsen und ein Bewunderer der modernen Architektur. Sie verbindet einen sozialen Ansatz mit neuen architektonischen Lösungen. Statt in engen, dunklen und unhygienischen Verhältnissen sollen die Menschen künftig in offenen, hellen und sauberen Wohnungen leben. Eine Schlüsselrolle spielt dabei der Stahlbeton. Er ermöglicht größere Spannweiten, schlankere Stützen und offene Grundrisse. Und mit ihm lassen sich Gebäude schneller, kostengünstiger und vor allem in Serie bauen. In diesem Stil will Costa das Capanema bauen. Als Berater heuert er den gebürtigen Schweizer Le Corbusier an, den Pionier und Vordenker der Moderne.

0: Le Corbusier skizziert das Gebäude. Doch seine Entwürfe funktionieren nicht. Das vorhandene Grundstück ist zu schmal für seine monumentale Idee. Vor allem aber ist sein Entwurf ungeeignet für das tropisch heiße Klima in Rio de Janeiro. Der Baukörper massig, zu wenig durchlüftet, zu viel direkte Sonneneinstrahlung. Costa beauftragt Oskar Niemeyer mit der weiteren Arbeit. Und er liefert. Er verschlankt den Baukörper, setzt ihn schwebend auf Betonstählen. An den Fensterfronten der Sonnenseite bringt er Brise Soleil an. Bewegliche Lamellen aus Metall, die Licht und Wärme regulieren. Er setzt auf einen offenen Grundriss, sodass die Luft überall im Gebäude zirkulieren kann. Und schafft so eines der ersten modernistischen Gebäude in Lateinamerika.
1: Eu olhei para uma arquitetura que nós estávamos, quando ele chegou aqui, nós estávamos na periferia da arquitetura do Corbusier. E o que eu aprendi não foi com os livros dele que a gente lia, foi na conversa com ele.
2: Mir schwebte eine Architektur vor, die es hier noch nicht gab. Als Le Corbusier nach Rio gekommen ist, stand Brasilien am Rand der Moderne. Ich habe viel von ihm gelernt, nicht aus Büchern, sondern aus Gesprächen.
0: Oskar Niemeyer 1986 in einem Interview.
2: Ich habe gespürt, dass es ihm vor allem um Schönheit ging. Dass ein Gebäude, um beispielhaft zu sein, schön sein muss. Es genügt nicht, dass es gut funktioniert. Es muss schön sein, es muss anders sein, es muss überraschen. Das war sehr wichtig für mich. Und das ist es bis heute. Ich war sehr von ihm beeinflusst, aber er hat meine Architektur nie verachtet. Sie hat ihn immer wieder überrascht. In New York hat er mal zu mir gesagt, Oskar, du machst das Barocke sehr gut. Das war ironisch, keine Kritik.
0: Das Capanema steht am Rande des Zentrums von Rio de Janeiro in einer ruhigen Seitenstraße. Die Umgebung ist trist. Hochhaus reiht sich an Hochhaus. Alle funktional, schmucklos, schlicht. Aber dieses Gebäude ist anders. Knapp 10 Meter hohe Pfeiler, sogenannte Pilotis, heben es vom Boden ab. Die Pfeiler sind rund und glatt und wirken fast wie Marmor. Der Raum unter dem Gebäude ist weitgehend offen. Der Blick geht hindurch, nicht dagegen. Fliesenarbeiten an den Wänden, Figuren, Szenen aus dem Alltag in einer bewusst einfachen, fast kindlichen Bildsprache. Klare Linien, kräftige Farben. Arbeiten des brasilianischen Malers Cândido Portinari, der als Picasso Brasiliens gilt. Ein Teil des Erdgeschosses ist ein Garten, gestaltet vom Landschaftsarchitekten Roberto Burle Marx. Tropische Pflanzen, weich gesetzte Formen. Ein Gegenentwurf zur Strenge der Stadt draußen. Beide, Portinari und Burle Marx, waren Zeitgenossen Niemeyers. Und wie dieser Cariocas. Man ahnt, welche kulturelle Kraft Rio de Janeiro damals entfaltet hat. Im heutigen Rio de Janeiro wirkt das Capanema wie ein Fremdkörper. Nach dem Umzug der Regierung nach Brasilia im Jahr 1960 war es lange Zeit ein Verwaltungssitz. Später saßen hier Kulturinstitutionen. Noch später wurde es asbestsaniert. Heute steht es unter Denkmalschutz und leer.

0: A chamada República Velha, que é termo que nós evitamos usar.
1: In der sogenannten Alten Republik, den Begriff sollten wir eigentlich vermeiden, weil er vom siegreichen Regierungslager stammte, also von der Regierung Getúlio Vargas, war die Architektur in Brasilien sehr stark von europäischen Traditionen geprägt. Vor allem die Architektur der Kolonialzeit erlebte in der Alten Republik eine Renaissance. Alles Koloniale wird wiederentdeckt und neu bewertet. Aber das steht im Gegensatz zur Idee der Moderne, vor allem zur Moderne in der Architektur, einer gewissen Leichtigkeit mit klaren Gebäuden, sauberen Fassaden, ohne jegliche Art von Ornament. Was man vorher hatte, waren schwere, barocke Formen.
2: Keine andere Stadt steht so sehr für den brasilianischen Barock wie Ouro Preto im Bundesstaat Minas Gerais. Ouro Preto liegt in einer Senke, umgeben von Hügeln. Weiße Häuser ziehen sich die Hänge hinauf, dicht an dicht, darüber rote Ziegeldächer, dazwischen Kirchen. Sie stehen höher als der Rest, auf Kuppen gesetzt, sichtbar aus jeder Richtung. Ouro Preto war einmal das Zentrum des brasilianischen Goldbooms. Der Staat Minas Gerais trägt den Bergbau schon im Namen. Heute ist Ouro Preto Weltkulturerbe. Ende der 1930er Jahre soll in Ouro Preto ein Grand Hotel entstehen. Nicht irgendwo, sondern oberhalb des historischen Kerns mit Blick über die gesamte Stadt. Der Auftrag kommt aus Rio de Janeiro, aus dem Umfeld von Bildungsminister Gustavo Capanema, dessen Ministeriumsgebäude Oskar Niemeyer maßgeblich geplant hat. Die treibende Kraft ist der Intellektuelle Rodrigo Melo Franco de Andrade, der Leiter des neu gegründeten Amts für Denkmalschutz. Er will das koloniale Erbe bewahren und gleichzeitig eine moderne brasilianische Kultur vorantreiben. Andrade entscheidet sich bewusst gegen eine Nachahmung des Barock. Kein falsches Altes, keine Kulisse. Er beauftragt Oskar Niemeyer. Das Grand Hotel ist weiß verputzt, mit zinnoberrotem Dach, die Farben Ouro Pretos. Aber es folgt einer anderen Ordnung. Der Baukörper ist aufgeständert, durchlässig, kein abgeschlossenes Volumen. Der Bereich unter dem Gebäude ist offen, führt ohne Übergang nach innen. Es gibt keine klare Schwelle, keinen eigentlichen Eingang. Im Innern setzt sich das Fließende fort. Räume sind nicht klar voneinander getrennt. Flächen gehen ineinander über. Blickachsen bleiben offen. Licht fällt seitlich ein und zieht durch das Gebäude. Alles scheint in Bewegung.
3: Amerikas Welt von morgen steht vor ihrem offiziellen Auftakt. In dieser gewaltigen Ausstellung, einem Monument der Vorstellungskraft, der Inszenierung und der Industrie. Um die Ausstellung der 58 Nationen zu sehen, strömen die Menschen herbei. Aus U-Bahnen, Zügen, Bussen und Autos. Eine 500.000 insgesamt.
2: Im Jahr 1939 ist Oskar Niemeyer 32 Jahre alt. In Brasilien ist er bereits eine der prägenden Figuren einer neuen Architektur und gilt als ihr kommender Mann.
3: Für 40.000 geladene Gäste ist der Moment gekommen. Präsident Roosevelt spricht auf dem Friedensplatz.
4: Hiermit weihe ich die Weltausstellung ein. Die New Yorker Weltausstellung von 1939. Und erkläre sie für die gesamte Menschheit als eröffnet.
1: Es gibt damals eine übergeordnete Vision eines neuen Brasiliens. Und die Architektur ist ein Teil davon. Das hat mit dem Palacio Capanema begonnen. Und dann kommt die Weltausstellung in New York. 1939. Jetzt wird das neue Brasilien erstmals auf der internationalen Bühne sichtbar. Der brasilianische Pavillon steht neben dem französischen. Während der französische Pavillon eine traditionelle Architektur zeigt, bringt der brasilianische Pavillon etwas Neues. Eine andere Leichtigkeit, eine neue Frische. Der Wandel ist schon länger im Gange. Und jetzt wird er international sichtbar.

Der brasilianische Pavillon ist von Oskar Niemeyer. Er wirkt offen und leicht. Eine geschwungene Rampe, schon damals eines von Niemeyers Markenzeichen, führt durch das Gebäude. Es ist lichtdurchflutet. Räume gehen fließend ineinander über. Neben den massiven, traditionellen Bauten anderer Länder erscheint es schwerelos. Die Weltausstellung ist eine Bühne für die Zukunft. Ein Wettbewerb der Fortschrittsversprechen. Länder aus aller Welt zeigen, was sie sind. Und vor allem, was sie sein wollen. Mit Niemeyers Pavillon beansprucht Brasilien einen Platz in der Moderne. Ja.

0: Ich fand, dass die Architektur von damals zu wenig aus der Möglichkeiten gemacht hat, die der Stahlbeton bot. Der Stahlbeton hat alles verändert und den Architekten ein neues Feld von Freiheit, Spiel und Fantasie eröffnet. Wenn Architektur diese Freiheit nicht nutzt, bleibt sie im Immergleichen, repetitiv und monoton. Das hat mich nicht interessiert. Ich wollte etwas Neues schaffen. Ich war gerade erst von der Architekturschule gekommen. Wenn ich heute zurückblicke, gefallen mir meine frühen Arbeiten. Ich hatte den Mut, etwas zu wagen. Im Grunde hat meine Arbeit als Architekt erst mit Pampulha wirklich begonnen. Pampulha war für mich sehr wichtig. Dort habe ich den Grundstein für die Art von Architektur gelegt, die ich bis heute mache, mit ein paar Variationen. Der Geist ist immer derselbe. Ich wollte eine Architektur schaffen, die stärker mit dem Land verbunden ist. In Pampulha sogar ein wenig mit den alten Kirchen von Minas Gerais. Eine Architektur, die so kreativ ist, wie Architektur sein sollte und die stets versucht, Schönheit innerhalb der Möglichkeiten zu finden. So begann meine Architektur eigentlich erst in dem Moment, als ich begriff, worum es wirklich geht, um Erfindung. Man gilt nur dann als großer Architekt, wenn man etwas Neues schafft. Eine Architektur, die überrascht, die Staunen auslöst. Im Rückblick war das der Punkt, an dem ich meinen Weg gefunden habe.
1: Pampulha ist ein Stadtteil von Belo Horizonte, der Hauptstadt des Bundesstaates Minas Gerais. Im Zentrum eine große, künstlich angelegte Lagune. Etwa so groß wie die Außenalster in Hamburg. Auf einer Halbinsel, die weit in die Lagune ragt, steht das ehemalige Casino da Pampulha. Heute ein Museum für zeitgenössische Kunst. Ein langgestreckter Bau mit großen, durch Lamellen gegliederten Glasflächen, den für Niemeyer typischen Brise Soleil. Untypisch für Niemeyer, zumindest den Niemeyer, den die Welt bis dato kennt, ist ein Anbau. Rund, auf einem Hügel am Wasser. Auf einer Landzunge ein Tanzsaal, die Casa do Baile. Daran anschließend ein weit überstehendes, geschwungenes Dach. Darunter ein offener Weg am Wasser, wie eine Promenade. Auch die Casa do Baile ist rund. Und dann, etwas abgesetzt am Ufer, die Kirche São Francisco de Assis. Kein Turm, keine Achse, keine klassische Fassade. Und vor allem kein rechter Winkel. Obwohl gerade der die moderne Architektur prägt. Stattdessen vier geschwungene Betonwölbungen, hintereinander gesetzt, unterschiedlich hoch. Entlang der Längsseite eine durchgehende Wandfläche, vollständig mit blauen und weißen Mosaikkacheln bedeckt. Religiöse Motive, Szenen aus dem Leben des heiligen Franz von Assisi. Entworfen vom Künstler Candido Portinari, mit dem Niemeyer schon beim Capanema in Rio de Janeiro zusammengearbeitet hat.
2: Ele vai revolucionar a arquitetura através de uma nova estética com linhas redondas.
1: Die Historikerin Esther Kupermann von der Universidade Federal do Rio de Janeiro.
2: Uma vez eu li uma coisa que ele disse que me emocionou, que ele dizia que ele procurava produzir.
3: Er hat die Architektur mit seiner neuen Ästhetik verändert, mit runden Linien. Vor vielen Jahren habe ich etwas von ihm gelesen, das mich sehr berührt hat. Er sagte, dass er in seinen Bauten die Silhouette einer Frau zu gestalten versuche, weil die Frau für ihn das Schönste sei, was es gibt. Es ist bewegend, wenn ein Architekt so etwas sagt. Es ist fast erhaben, nicht wahr? Von dem Moment an habe ich seine Arbeiten mit anderen Augen gesehen. An der Kirche von Pampulha erkennt man tatsächlich die Formen einer Frau. Wenn man es weiß, sieht man es.
1: In der Architekturszene wird das Ensemble, zu dem auch ein Yachtclub gehört, ebenfalls von Niemeyer entworfen, begeistert aufgenommen. Es ist nicht weniger als der Durchbruch der brasilianischen Moderne. Seit 2016 ist es Weltkulturerbe der UNESCO.
4: In Begleitung unter anderem von Juscelino Kubitschek, dem Bürgermeister Belo Horizontes, trifft Präsident Getúlio Vargas in Pampulha ein.
1: Aus einem Bericht der brasilianischen Wochenschau aus dem Jahr 1945.
4: Das Projekt, das von Senhor Getúlio Vargas eingeweiht wird, steht für den Anspruch, ein bedeutendes Zentrum von Kultur und Zivilisation zu schaffen. Pampulha, errichtet vom Architekten Oskar Niemeyer mit Bildtafeln von Candido Portinari und hochwertigen Keramikfliesen, steht für den Bau des ersten ultramodernen architektonischen Ensembles, das man in diesem Teil des Kontinents gesehen hat.
1: Trotz dieser salbungsvollen Worte ist das Echo in Brasilien gemischt. Pampulha ist ein Freizeitpark. Die Menschen in Belo Horizonte nehmen ihn begeistert an. Die kulturelle Elite in Städten wie Rio de Janeiro und São Paulo feiert Pampulha als spannend, modern und international anschlussfähig. Aus konservativen und kirchlichen Kreisen dagegen kommt heftige Kritik. Vor allem die Form der Igreja São Francisco de Assis wird als blasphemisch empfunden. Kritik gibt es auch an der Beteiligung von Candido Portinari, der als politisch links gilt. Auch Oskar Niemeyer ist ein Linker, aber das weiß man damals noch nicht. Ende Oktober 1945 putscht das Militär gegen das autoritäre Regime Vargas und hebt dessen Verbot aller Parteien auf. Kurz darauf tritt Oskar Niemeyer in den Partido Comunista Brasileiro ein, die Kommunistische Partei Brasiliens. Er bleibt bis zu seinem Tod Mitglied des PCB.
5: Wie lange hat es gedauert, bis die Kirche in Pampulha akzeptiert wurde? Es hat Jahre gedauert, bis 1959, bis sie als Kirche geweiht wurde. Und das alles wegen ihrer Form. Niemeyer hat sich gegen alles aufgelehnt, was als normal galt, was vorherrschend war, auch aus religiöser Sicht. Es war klar, dass er viele damit schockiert hat.

Ich war immer ein Rebell. Lange bevor ich in die kommunistische Partei eingetreten bin, habe ich schon Geld für die Rote Hilfe gespendet. 1945, als die Kommunisten aus dem Gefängnis freikamen, habe ich viele von ihnen in meinem Haus untergebracht, der Rua Conde de Lage im Zentrum von Rio, wo auch mein Büro war. So sind wir in Kontakt gekommen. Ich habe verstanden, wofür sie kämpften und unter welchen Bedingungen. Die Armut, die Repression, die verlorenen Jahre im Gefängnis. Das hat mich tief bewegt. Und ich habe mich mit der Partei solidarisiert. Ich bin ihr mein ganzes Leben lang treu geblieben.

0: o meu trabalho de arquiteto começou em Pampulha. E, por coincidência, foi a primeira obra que o Juscelino realizou.
1: In Pampulha hat meine Arbeit als eigenständiger Architekt begonnen. Und zufällig war Pampulha auch das erste Projekt, das Juscelino in Auftrag gegeben hat.
2: Juscelino ist Juscelino Kubitschek. In den 1940ern Bürgermeister von Belo Horizonte. In den frühen 50ern Gouverneur des Bundesstaates Minas Gerais. Und in der zweiten Hälfte der 50er Staatspräsident Brasiliens. JK, wie er von vielen bei seinen Initialen genannt wird, war der John F. Kennedy Brasiliens. Ein charismatischer Modernisierer, der für Aufbruch und Tempo stand. Und zugleich eine Figur, deren politische Bilanz, wie die Kennedys, nicht frei von Widersprüchen ist. Niemeyer und Kubitschek gehören derselben Generation an. Beide geboren zu Beginn des 20. Jahrhunderts. Beide sind noch am Anfang ihrer jeweiligen Laufbahn. Beide stehen politisch links. Niemeyer als Kommunist, Kubitschek als Sozialdemokrat. Beide denken ein anderes Brasilien. Moderner, offener, gerechter, weniger autoritär. Ein Zukunftsversprechen.
1: Durch die Arbeit an diesem Projekt haben wir uns näher kennengelernt. Es entstand ein Klima von Freundschaft und Vertrauen. Am Anfang hat Juscelino zu mir gesagt, pass auf, Oscar, du wirst eine Kirche bauen, ein Casino, einen Club, ein Restaurant, ein ganz neues Viertel für Belo Horizonte. Und den Entwurf für das Casino will ich bis morgen. Ich bin in mein Hotel gefahren und habe die Nacht durchgearbeitet. Dann war der Entwurf fürs Casino fertig. Ich habe ihn ihm gegeben und das Casino wurde genauso gebaut. Ich hatte den Mut, etwas Neues zu wagen. Eine Architektur, die völlig anders war, obwohl ich gerade erst die Architektenschule abgeschlossen hatte. Ich habe die Herausforderung angenommen und einfach losgelegt. Das war unser erster richtiger Kontakt. Ich denke, er hat gespürt, dass ich jemand war, der mit ihm arbeiten konnte, auch im Tempo, das typisch für ihn war.
2: Brasilien ist zu Beginn der 1940er Jahre noch ein anderes Land. Mit etwas mehr als 40 Millionen Einwohnern. Auf einer Fläche 24 mal so groß wie Deutschland. Knapp 2/3 der Menschen leben auf dem Land, weit entfernt von den wenigen urbanen Zentren. Weitgehend abgeschnitten von Märkten und wirtschaftlicher Entwicklung. Große Städte wie São Paulo und Rio de Janeiro sind Ausnahmen. Inseln der Moderne in einem überwiegend agrarisch geprägten Land. Diese Struktur hat tiefe historische Wurzeln. In der Kolonialzeit haben sich die Portugiesen vor allem entlang der Küste angesiedelt. Man nannte sie spöttisch Caranguejos, Krabben, weil sie in der Nähe der Strände blieben. Ihre Plantagen im Landesinneren ließen sie von Sklaven bewirtschaften. Auch nach der Abschaffung der Sklaverei Ende des 19. Jahrhunderts ändert sich wenig. Die meisten ehemaligen Sklaven bleiben auf den Plantagen. Nun als schlecht bezahlte Landarbeiter. In neuen Formen der Abhängigkeit.
1: Pampulha hat viele Leute erschreckt, weil es etwas Neues war, etwas anderes. Aber wir haben standgehalten, Juscelino und ich. Wir wussten, dass ich recht hatte. Später habe ich viel gelesen und bin über einen Satz gestolpert, der mir sehr gut gefallen hat. Er ist vom französischen Dichter Baudelaire. Schönheit entsteht durch das Staunen. Durch das Neue, wenn es erscheint. Deshalb war Pampulha so wichtig für mich. Ich hatte das Gefühl, eine Architektur geschaffen zu haben, die zu unserem Klima passt. Leichter, offener, durchlässiger, wie es in anderen Ländern kaum möglich gewesen wäre. Und zugleich hatte sie etwas, das auch mit älteren Traditionen Brasiliens verbunden war. Ich kann mich nicht über die Leute beklagen, für die ich gearbeitet habe. Vor allem nicht über Juscelino. Wir waren nicht nur Freunde. Er hat auch an mich und meine Architektur geglaubt, sodass ich machen konnte, was ich wollte.

0: Desde o primeiro dia, Oscar Niemeyer tinha escritório em São Paulo.
1: Der Architekt Carlos Lemos.
2: Ich war vom ersten Tag an der Planung des Copan beteiligt. Oscar hatte ein Büro in Sao Paulo. Ich habe es geleitet. Ich war damals 27, 28 und hatte schon als Student drei Gebäude für eine Bank entworfen. Er brauchte jemanden, der sich um sein Büro in Sao Paulo kümmerte. So kam es, dass ich dabei war, als das Copan geplant und entworfen wurde.
3: Nada do que não era antes, quando não somos mutantes.
1: Die Stadt, die der große brasilianische Sänger und Komponist Caetano Veloso in Sampa besingt, einem seiner bekanntesten Songs, ist Sao Paulo. Eine sperrige Stadt, verdichtet, hart, laut, schmutzig. Ein in Beton gegossener Albtraum. Sao Paulo entwickelt sich schon in den 1950er Jahren zu einer der größten Städte der Welt. Heute eine Megacity mit über 12 Millionen Einwohnern im Stadtgebiet, fast 22 Millionen in der Metropolregion. Aber an der Kreuzung der Avenidas Ipiranga und São João erkennt Caetano Veloso in seinem Song, dass nicht die Stadt das Problem ist, sondern er selbst. Der Narzisst findet alles hässlich, was nicht seinem Spiegelbild entspricht.
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1: An der Kreuzung von Ipiranga und São João steht das Copan, eine Ikone der Architektur, wellenförmig, mit 5000 Bewohnern in 5 Blöcken und 32 Etagen. Eine Wohnmaschine im Sinn der modernen Architektur, gedacht als vertikale Stadt, erbaut von Carlos Lemos, entworfen von Oscar Niemeyer. Carlos Lemos steht auf dem Balkon seiner Wohnung im großbürgerlichen Stadtteil Vila Mariana, mit Blick auf die Skyline und das Copan.
0: Ficou uma construção muito bonita, porque ele ondulado assim.
2: Ein sehr schönes Bauwerk. Die Wellenform ist einzigartig. Sie führt den Blick durch die Stadt. Und von hier aus betrachtet ist das Copan eine schöne Kulisse. Die Wellenform ist Zufall. Als das Copan geplant wurde, hat die Baugesellschaft 4 Grundstücke gekauft. 2 von der katholischen Kirche, das 3. von einem Privatmann und das 4. von einer Autowerkstatt. Die hinteren Grundstücke haben die Wellenform vorgegeben. Heute würde niemand mehr auf die Idee kommen, so etwas wie das Copan zu bauen. Es ist ökonomischer, 4 oder 5 separate Gebäude zu errichten, statt 5 Blöcke, die zusammen ein S bilden.
0: São 5 blocos encostados, formando S só.
1: Für Oscar Niemeyer ist das Copan eine Herzensangelegenheit. Ein Stadtviertel unter einem Dach. Die Wohnungen in den 5 Blöcken sind unterschiedlich groß. Vom Studio für 1 oder 2 Personen über Apartments mit 2, 3 oder 4 Zimmern. Menschen aus unterschiedlichen Schichten, so die Idee, sollen im Copan zusammenleben und sich begegnen. In den Cafés, den Läden, den Restaurants, einem Kino, einem Theater und einem Hotel im Erdgeschoss. Mit Freizeiteinrichtungen in der Zwischenetage, dem Mezzanin und auf der Dachterrasse. Für Brasilien, wo die Menschen getrennt nach Klassen und Schichten leben, ist das ein revolutionärer Gedanke. Damals schon und heute im Zeitalter der abgeschotteten Wohnanlagen erst recht.
2: Dann kam das Jahr, ich glaube, es war 1956 oder 1957, ich erinnere mich nicht genau. Oscar hat einen exklusiven Vertrag unterschrieben, um Brasilia zu bauen, die neue Hauptstadt, und musste alle anderen Projekte aufgeben. Juscelino hat verlangt, dass er sich einzig und allein auf Brasilia konzentriert. Deshalb hat Oscar mir das Copan übergeben. Alle Änderungen, die nötig wurden, habe ich gemacht. Oscar und ich sind Freunde geblieben, bis zu seinem Tod.
0: Todas alterações a vidas foi eu que fiz e continuei amigo dele até ele morrer.
1: Von Oskar Niemeyers Idee ist nicht viel geblieben im Copan. Klar, es gibt das Floresta, ein offenes Café am Haupteingang, den Treffpunkt für alle Bewohner. Es gibt ein paar Restaurants, eine Wäscherei, einen Friseur und einen Kiosk. Nur zum Einkaufen im Supermarkt gegenüber müssen die Bewohner das Copan verlassen. Aber das Mezzanin ist geschlossen, ebenso die Dachterrasse. Hotel und Theater sind nie realisiert worden. Das Kino ist immerhin bis in die 1980er Jahre in Betrieb gewesen. Später hat die Wohlstandskirche Renacer en Cristo die Räumlichkeiten übernommen. Heute stehen sie leer.
2: Ich habe das Theater aus dem Plan gestrichen und auch das Hotel direkt daneben. Nicht, weil ich es wollte, sondern weil die Banken mich dazu gezwungen haben. Die Räumlichkeiten, die fürs Theater vorgesehen waren, wurden für eine Ladenzeile genutzt. Auch die Gärten, die wir für den ersten Stock entworfen hatten, wurden nie gebaut. Stattdessen sind dort Büros. Hinauf führt eine steile Außentreppe. Geplant war aber eine umlaufende Rampe mit fliegenden Treppen. Alles sollte offen sein. Aber die Rampe war unmöglich innerhalb des Budgets zu bauen. Deshalb wurde sie durch die Treppe ersetzt. Anfangs sah sie schön aus, aber heute ist sie vergittert. Sie sieht aus wie ein Vogelnest. Es gab noch andere Veränderungen, mit denen ich nicht einverstanden war und die ich auch nicht selbst gemacht habe. Ich war ehrlich gesagt entsetzt, wie viele Wohnungen umgebaut wurden. Praktisch alle, die ursprünglich 4 Schlafzimmer hatten. Die ursprüngliche Idee des Copan war es, ein Gebäude zu schaffen, das ein Zusammenleben verschiedener sozialer Schichten ermöglicht. Obere Mittelschicht, Mittelschicht, untere Mittelschicht, Studierende, Alleinstehende und große Familien. Als die Wohnungen dann zum Verkauf standen, ist etwas passiert, womit niemand gerechnet hatte. Das Projekt war attraktiv, wurde stark beworben und Oskar Niemeyer war bereits sehr berühmt. Einige Käufer haben gleich mehrere Einheiten gekauft. 4, 5, 6, 7, sogar 10 kleine Apartments. Für die untere Mittelschicht blieb am Ende kein Platz. Heute wird das Copan im Wesentlichen von einer einzigen sozialen Gruppe bewohnt, der Mittelschicht.

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1: Heute ist Sonntag, der 16. August, 0 Uhr, die Nachrichten. Die Bundeswehr will den UNO-Einsatz in Haiti unterstützen. Die deutschen Streitkräfte würden kurzfristig Lufttransportkapazitäten bereitstellen, um bei der Verlegung von Ausrüstung und Material zu helfen, teilte das Verteidigungsministerium in Berlin mit. Mit der Unterstützung zeige sich Deutschland als zuverlässiger Partner von Friedensmissionen der Vereinten Nationen. Der Einsatz solle in den nächsten Wochen erfolgen. Die Bundeswehr werde jene Länder unterstützen, die in Haiti Truppen vor Ort bereitstellten. Dies seien unter anderem Kenia, der Tschad und Guatemala. Damit leiste die Bundeswehr einen wichtigen Beitrag zur schnellen Stabilisierung der Sicherheitslage in dem Karibikstaat. Die UNO-Mission wurde im vergangenen Jahr auf Initiative der USA gegründet, mit dem Ziel, kriminelle Banden zu bekämpfen, die weite Teile Haitis kontrollieren. Marokkanische Sicherheitskräfte haben mehr als 100 Migranten bei dem Versuch festgenommen, in die spanische Exklave Ceuta zu gelangen. Zuvor hatte es in den sozialen Medien Aufrufe zu einem erneuten massenhaften Grenzübertritt gegeben. Unter den Festgenommenen seien 109 Menschen aus Subsahara-Afrika sowie zwei Marokkaner, hieß es aus dem Innenministerium in Rabat. Die spanische Nachrichtenagentur EFE meldete, die marokkanische Polizei habe Tränengas eingesetzt, um Gruppen von Migranten in den Hügeln vor der Grenze zu zerstreuen. Spanien hatte die Sicherheitsvorkehrungen deutlich verschärft. In der Exklave sind inzwischen 880 Beamte der Nationalpolizei im Einsatz. Sie werden von 2000 Soldaten und 700 Mitgliedern der Polizeieinheit Guardia Civil unterstützt. Ende Juli waren nach Schätzungen bis zu 80.000 Migranten nach Ceuta gelangt. Fast 100 Menschen kamen ums Leben, viele von ihnen beim Versuch, die Exklave schwimmend zu erreichen. Wegen des Waldbrandes im belgischen Naturschutzgebiet Hohes Venn bereitet die grenznahe Stadt Monschau in Nordrhein-Westfalen mögliche Evakuierungen vor. Das teilte die Stadt mit. Einwohner mehrerer Ortsteile sollten versuchen, bei Bekannten oder Verwandten unterzukommen. Zudem werde die Einrichtung von Notunterkünften vorbereitet. Es handle sich zunächst um vorbeugende Maßnahmen. Der Waldbrand in Belgien an der Grenze zu Deutschland breitet sich nach Angaben der Behörden schnell aus. Demzufolge haben die Flammen bereits rund 2700 Hektar Vegetation zerstört. Die Bewohner des Ortsteils Gai in Hürtgenwald dürfen indes in ihre Häuser zurück. Dies teilte der Landrat des Kreises Düren mit. Die 1800 Bewohner mussten wegen eines Waldbrandes das Gebiet verlassen.

0: lassen. Die Flammen waren bis auf 250 Meter an Grundstücke herangerückt. Bei der Bekämpfung der Flammen hatte die Feuerwehr zuletzt Erfolge gemeldet. Auch in einem Waldgebiet im Landkreis Aschaffenburg brennt es. Nach Angaben der Feuerwehr breiten sich die Flammen aber nicht weiter aus. Bei den Schwimm-Europameisterschaften in Paris hat Johannes Liebmann mit einem Weltrekord über 1500 Meter die Goldmedaille gewonnen. Silber holte Solan Scharkanch aus Ungarn und Bronze der Deutsche Oliver Klemet. Olympiasieger Lukas Mertens gewann mit Jarno Bäschnitt, Linda Roth und Maja Torbin in der Mixed-Staffel über 4x200 Meter Freistil Silber. Gold sicherte sich Großbritannien, Bronze ging an unter neutraler Flagge teilnehmende Russen. Bei den Leichtathletik-Europameisterschaften in Birmingham hat Julian Weber die Goldmedaille im Speerwurf gewonnen. Der 31-Jährige setzte sich mit 90,40 Metern deutlich vor seinem Teamkollegen Nick Tum durch. Bronze ging an den Letten Patricks Geilums. Bei der Reitweltmeisterschaft in Aachen hat die deutsche Dressurreiterin Isabel Wert mit ihrer Stute Wendy Bronze in der Kür gewonnen. Es ist die 14. WM-Medaille in der Karriere der 57-jährigen Rekord-Olympiasiegerin. Gold holte sich Titelverteidigerin Lottie Fry aus Großbritannien vor der Dänin Katrine Laudrup-Dufour. Das Wetter. In der Nacht wolkig, in einem Streifen vom Südwesten über die Mitte bis nach Brandenburg lokale Schauer und Gewitter, sonst meist gering bewölkt und weitgehend trocken, 22 bis 16, im Norden bis 10 Grad, am Tag wechselnde Bewölkung. Das waren die Nachrichten.
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2: Hören Sie die zweite Stunde von Der Erfinder Brasiliens. Eine lange Nacht über den Architekten Oskar Niemeyer von Tom Noger.

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1: Chefe, foram duas descidas.
0: 8.
1: Um suco.
0: 14.
1: Só de lagarto.
0: 14.
1: E uma média de 5 quilômetros.
0: 14, 22.
2: Seu Adelino, um cafezinho, por favor. Obrigado.
3: Das Café Floresta im Copan im Herbst des Jahres 2015.
2: Obrigado.
3: Danke.
2: Ah, mas eu quero com açúcar branco.
3: Kann ich noch weißen Zucker haben?
2: Obrigado.
3: Danke.
2: Brasileiro toma com muito açúcar, mas eu tomo só...
3: Die Brasilianer nehmen viel Zucker.
2: Um pouquinho.
3: Ich nur ein bisschen.
2: Ah, eu gosto muito de morar aqui no Copan, por muitos motivos. O Copan é um símbolo.
3: Mir gefällt es sehr, im Copan zu leben. Das Copan ist eine Ikone. Wenn ich Leuten erzähle, wo ich lebe, heißt es immer, wow, im Copan. Alles ist um die Ecke. Da unten meine Bank, gegenüber ein Supermarkt, zwei Häuser weiter mein Büro. Direkt vor dem Eingang eine Bushaltestelle und einen Block entfernt die U-Bahn. Alles fußläufig, wie ein kleines Dorf im Zentrum einer chaotischen Stadt. Und dann diese Aussicht. Von hier oben liegt mir die ganze Stadt zu Füßen. Heute ist es leider bewölkt, aber bei klarem Himmel sind die Sonnenuntergänge atemberaubend. Wow! Aber klar, man sieht nur Beton.
2: Hier ist eine Stadt von Konkret, Stadt von Pedra.
3: Edir Sabino, ein schlaksiger Mann mit zotteligen Haaren, grauem Bart und Nickelbrille. Er trägt Freizeitkleidung, Jeanshemd und Khakihosen. Edir Sabino ist ein Veteran des Copan.
2: Meu pai com os meus tios lá na década de 60, eles pensavam.
3: In den 1960ern haben sich mein Vater und seine Brüder gedacht, die Kinder werden später in São Paulo studieren. Lasst uns dort ein paar Wohnungen kaufen. Ich komme aus einem kleinen Dorf, 500 Kilometer weit weg. Und São Paulo ist von dort die nächste große Stadt. Sie haben in Block B gekauft. Dort sind die Wohnungen sehr klein. Eher Studios mit weniger als 30 Quadratmetern. Als ich geheiratet habe, wurde uns das zu klein. Deshalb haben wir eine größere Wohnung in Block F gekauft. Wir haben sie immer noch, aber vermietet. Und als auch das zu klein wurde, sind wir in den obersten Stock von Block D gezogen. Dort sind die Wohnungen sehr groß. Pro Etage gibt es zwei. Wir haben die beiden im 32. Stock gekauft und die Wände herausgerissen. Jetzt haben wir die größte Wohnung im Copan mit 440 Quadratmetern.
2: Circa de 440 Metros Quadrados.

0: In Edir Sabinos Apartment ist eine Schau. Stäbchenparkett, antike Möbel und ein fantastischer Blick über das Häusermeer São Paulos. Nur der Verkehr auf den Straßen tief unten stört. Man hört ihn Tag und Nacht. São Paulo ist eine Stadt, die niemals schläft.
1: Ah, da sind ja die Kinder. Alles klar bei euch? Das ist Elena.
2: Espertona.
1: Sie liebt Radfahren und ist eine echte Abenteurerin.
2: Aventureira, tá vendo? Daniel.
1: Und Daniel.
2: Esse aqui gosta.
1: Er ist verrückt nach Fußball und spielt immer hier in der Wohnung.
0: Elf Jahre später steht Daniel Sabino an der Stehtheke des Café Floresta. Wie sein Vater im Jahr 2015. Er trinkt einen Espresso mit ganz wenig Zucker. Wie sein Vater damals. Auch seine Statur erinnert an Edir Sabino. Groß, breitschultrig. Daniel ist 19 Jahre alt.
3: Da oben aufzuwachsen hatte zwei Seiten. Klar, du hast einen fantastischen Blick in alle Richtungen. Wenn ich morgens aufgewacht bin, musste ich nur aus dem Fenster gucken, um zu wissen, wie das Wetter wird. Ich habe nach Norden geguckt, nach Süden, nach Osten und Westen. Ich brauchte keinen Wetterbericht. Ich habe gesehen, wenn sich irgendwo Wolken zusammengebraut haben, und dann wusste ich, heute brauche ich einen Regenschirm. Aber was bringen mir die Aussicht und die 440 Quadratmeter, wenn ich in der Wohnung Fußball spielen muss, weil ich es sonst nirgends darf?
0: São Paulo ist das wirtschaftliche Zentrum Brasiliens. Der gleichnamige Bundesstaat erwirtschaftet 30% des gesamten Bruttoinlandsprodukts. Die Stadt alleine 10%. Als das Copan gebaut wurde, lag genau hier das Herz dieser Macht, in der Innenstadt. Banken, Unternehmen, Finanzströme, alles konzentrierte sich um das Copan. Ab Ende der 1960er zog die wirtschaftliche Macht auf die Avenida Paulista ab, ins Viertel der ehemaligen Kaffeebarone. Später in das frühere Industrieviertel Vila Olimpia. Das Zentrum ums Copan hat mehr und mehr an Bedeutung verloren, ist teils heruntergekommen, geprägt von Drogenhandel und Gewalt.
3: Meine Eltern waren ziemlich liberal, zumindest bis zu einem gewissen Punkt. Denn sie haben mich so gut wie nie allein aus dem Haus gelassen. Sie sind auf dem Land aufgewachsen, dort haben sie draußen gespielt. In den Ferien bin ich oft bei meiner Familie dort gewesen. Dort konnte ich endlich draußen spielen. Manchmal bin ich mit kaputten Füßen zurückgekommen vom Fußballspielen im Sand. Aber hier in São Paulo ist das anders. Ein paar von meinen Freunden durften schon mit 13 U-Bahn fahren. Ich nicht. Meine Eltern haben es mir erst erlaubt, als ich 16 war. So aufzuwachsen ist eine harte Schule. Aber es härtet dich ab. Auf den Straßen in São Paulo ist es gefährlich, manchmal lebensgefährlich. Das ist natürlich keine gesunde Art aufzuwachsen, aber irgendwann gewöhnt man sich daran.

0: Viele Jahre später habe ich ihn wieder getroffen. Er ist eines Morgens in mein Büro in Rio gekommen und hat mich eingeladen, mit ihm ins Landesinnere zu fliegen. Er war inzwischen Präsident. Er wollte mit mir über Brasilia sprechen. Er hat mir gesagt, dass er in der geografischen Mitte Brasiliens eine neue Hauptstadt bauen wollte, um den Fortschritt ins Landesinnere zu bringen. Er war voller Begeisterung, wie damals in Pampulha.
1: Er ist Juscelino Kubitschek. In Kubitscheks Auftrag hatte Oskar Niemeyer das berühmte Ensemble in Pampulha gebaut, dem Vorort von Belo Horizonte.
0: Das Thema hat mich interessiert. Also bin ich mit ihm und ein paar Kollegen und Weggefährten mitgeflogen. Dort gab es buchstäblich nichts, nur leeres Land. Ich erinnere mich mit Wehmut daran. Beim nächsten Besuch hat er uns gegen Mitternacht zu den ersten Baustellen mitgenommen. Dann haben wir angefangen zu arbeiten und es begann zu entstehen, wie einst in Pampulha.

0: Sim, era o homem.
1: Es war schließlich
0: era finalmente
1: der Mensch.
0: E definitivamente o homem.
1: Er war gekommen, um zu bleiben.
0: Viera para ficar.
1: In seinem Blick lag ein Entschluss.
0: Tinha nos olhos a força de propósito. Permanecer.
1: Ausharren, die Einsamkeit überwinden. Zu erschließen, zu erschaffen, zu gründen.
0: Fundar e erguer. Suas mãos já não traziam outras armas que as do trabalho em paz.
1: Seine Hände trugen keine Waffen mehr.
0: Sim, era finalmente o homem, o fundador.
1: Außer jenen der friedlichen Arbeit. Ja, es war der Mensch, der Schöpfer.
2: Aus der Sinfonia da Alvorada, des großen brasilianischen Komponisten Tom Jobim und des nicht minder großen Dichters Vinicius de Moraes. Ein paar Jahre später sollten die beiden einen Welthit schreiben. A Garota da Ipanema, The Girl from Ipanema. Alvorada heißt auf Deutsch Morgendämmerung. So heißt auch der Wohnsitz des brasilianischen Präsidenten, Palacio da Alvorada. Die Morgendämmerung als Symbol eines Neuanfangs. Das Werk ist keine klassische Sinfonie im europäischen Sinne, sondern eine hybride Komposition aus gesprochener Lyrik, orchestraler Musik und feierlichen Chorälen. Eine poetisch-musikalische Erzählung über die Entstehung von Brasilia, mythisch überhöht.
0: Sim, ele plantaria no deserto uma cidade muito branca e muito pura.
1: Ja, er würde eine Stadt in diese Wüste setzen, weiß und rein wie eine Blume in diesem rauen, einsamen Land. Eine Stadt inmitten der Ödnis, eine ewige Botschaft von Anmut und Poesie. Eine Stadt, die in der Sonne ein Hochzeitskleid trüge, deren Architektur herausragte. Weiß, als würde sie in der gewaltigen Dunkelheit des Hochlands schweben. Eine Stadt, die am Tag freudig arbeitete, in einer Atmosphäre würdevoller Monumentalität. Und in der Nacht, in Stunden der Müdigkeit und der Sehnsucht, läge ein Licht über ihr, feenhaft und dramatisch. Und sie schliefe in einem Palast der Morgendämmerung.
2: Eine neue Hauptstadt sieht schon die Verfassung der Republik aus dem Jahr 1891 vor. Zum einen scheint Rio de Janeiro, die damalige Kapitale, als Küstenstadt zu verwundbar. Zumindest in der Vorstellungswelt der verfassungsgebenden Versammlung. Zum anderen soll das Landesinnere erschlossen und das bis dahin kaum verbundene Territorium politisch und wirtschaftlich zusammengeführt werden.
3: A sua dimensão imensa continental está sendo rasgada por estradas que ligam.
4: Wir werden die kontinentale Dimension Brasiliens durch Straßen erschließen, die in jeden Winkel des Landes führen. Unsere Industrie wird sich in außergewöhnlichem Tempo entwickeln, vor allem Stahl und Autobau.
2: Doch erst mit Juscelino Kubitschek kommt Bewegung in die Sache. Die Idee passt perfekt zum Motto seiner Präsidentschaft. 50 annos en cinco. 50 Jahre Entwicklung in den 5 Jahren seiner Amtszeit nachholen. Kubitschek will Brasilien unabhängiger von Rohstoffexporten machen. Er treibt die Industrialisierung voran, holt internationale Unternehmen ins Land, lässt Straßen anlegen und die Energieversorgung sowie die sonstige Infrastruktur ausbauen. Brasilia wird zum sichtbarsten Ausdruck dieses Programms. Das Symbol eines Landes, das sich selbst beschleunigt.
4: Als Pionierleistung, die das ganze Land mitreißen und Kultur und Zivilisation ins geografische Zentrum Brasiliens bringen wird, bauen wir eine neue Hauptstadt, Brasilia. Lasst uns eine neue Nation in unserem Land schaffen.
5: Die Architekten Lúcio Costa und Oscar Niemeyer. Der Erstgenannte hat die Stadt entworfen und leitet ihren Bau. Der Zweitgenannte die architektonischen Bauwerke. Beide sind Techniker und Künstler, zu Recht in der ganzen Welt bewundert. Sie komponieren mit Linien, Volumen, Farben und Räumen die Sinfonie Brasilias.
2: Mit Lúcio Costa hat Oscar Niemeyer bereits 20 Jahre zuvor am Palacio Capanema in Rio de Janeiro gearbeitet. Costas städtebaulicher Entwurf für Brasilia, der Plano Piloto, hat die Form eines Kreuzes. An der Längsachse, dem Echo Monumental, entstehen die Regierungsgebäude. Die Querachse, Asas genannt, auf Deutsch Flügel, ist leicht gebogen. Auf ihr werden die sogenannten Superquadras gebaut. Längliche Wohnblöcke, meist 4 bis 6 Stockwerke hoch. Angelegt für 200.000 Menschen und prinzipiell erweiterbar. Der gesamte Komplex bildet die Innenstadt Brasilias. Heute ebenfalls Plano Piloto genannt. An der Spitze des Kreuzes die Praça dos Três Poderes, der Platz der drei Gewalten. Mit dem Palacio do Planalto, dem Amtssitz des Präsidenten, mit dem Gebäude des obersten Gerichts, vergleichbar dem deutschen Verfassungsgericht, und mit den Parlamentsgebäuden. Alle entworfen von Oscar Niemeyer.
6: Na verdade, Brasília foi construída, a parte governamental, ela foi construída praticamente nessa primeira década.
2: Luciana Saboia. Sie ist Professorin für Architektur an der Universidad de Brasília.
7: Brasília wurde vom Regierungsteil ausgebaut. Das war die Idee. Parallel dazu entstand entlang der Verkehrsachse die erste Quadra, die 308 Süd. Sie war das Modell für alle anderen. Die Quadras im Bereich der 400er waren bereits eine Erweiterung des Plano Piloto und im Abschnitt 700 wurden bereits Reihenhäuser gebaut.
2: An Planung und Bau der Superquadra 308 Süd ist Oscar Niemeyer maßgeblich beteiligt. Sie besteht aus 11 Wohnblöcken. Die Blöcke gruppieren sich um offene Zwischenräume, die wie Innenhöfe wirken, aber keine festen Grenzen haben. Zwischen den Blöcken Grünflächen, Bäume, Spielplätze, eine Schule und eine Kirche. Außerdem Läden und Restaurants. Der moderne Stadtmensch, so die Idee, führt ein Leben der kurzen Wege in sozial durchmischten Vierteln. Wie im Copan in São Paulo, aber offener, grüner, lebenswerter.

0: Oskar Niemeyer in seinem Buch As Curvas do Tempo, die Kurven der Zeit.
1: Am Ende bleiben von der Architektur die monumentalen Werke. Diejenigen, die von Geschichte und technischer Entwicklung zeugen. Diejenigen, die uns, ob gesellschaftlich gerechtfertigt oder nicht, nach wie vor anrühren. Es ist die Schönheit, die das Empfinden des Menschen bezwingt. Ich war stets gegen die falsche und mittelmäßige Vorstellung von einer Architektur, die irgendwie einfacher, näher am Volk ist. Diese Idee von architektonischer Einfachheit ist in meinen Augen reine Demagogie, eine nicht hinnehmbare Diskriminierung. Sie zeugt von einem zögerlichen Schaffen, das sich nur durch mangelndes Talent erklären lässt. Brasilia war eine politische Entscheidung, ein Akt des Glaubens an die Zukunft. Eine Stadt schaffen, die anders ist, frei, offen und neu. Ich wollte Gebäude schaffen, die leicht wirken und schweben. Ihre Architektur sollte einfach sein, klar und verständlich, monumental nur durch ihre Form. Sie sollten Würde ausstrahlen, aber ohne Schwere. Die Gebäude stehen frei im Raum, damit man sie versteht, damit ihre Formen sprechen.

0: Der Echo Monumental wirkt überdimensional. Drei Fahrspuren in jede Richtung. In der Mitte ein Grünstreifen. 100, vielleicht 150 Meter breit. Der Verkehr fließt. In brasilianischen Großstädten ist das eher die Ausnahme. Entlang des Echo Monumental stehen die Regierungsgebäude. Nicht als geschlossene Front, sondern quer zur Straße. Sechsstöckig. Identische Proportionen. Im Stil der von Oskar Niemeyer geprägten brasilianischen Moderne. Keine Hierarchie. Nichts soll dominieren. Der Echo Monumental endet an der Praça dos Três Poderes. Kein Platz im europäischen Sinne, sondern eine schlichte, offene Fläche. Begrenzt auf der einen Seite vom obersten Gerichtshof. Ein flaches, voll verglastes Gebäude. Das Dach liegt als dünne Betonplatte auf, die vorne und an den Seiten weit übersteht. Getragen von gebogenen weißen Stützen. In der Form eines großen L. Auf der gegenüberliegenden Seite der Palacio do Planalto, der Amtssitz des Präsidenten, ebenfalls verglast. Ebenfalls mit weit auskragendem Dach, getragen von L-förmigen Stützen. Vor dem Gebäude eine Wasserfläche, ruhig, ohne Bewegung, spiegelnd. Eine breite Betonrampe führt zum Eingang, typisch Niemeyer.
1: Die Gebäude am Platz der drei Gewalten sollten leicht wirken, sich vom Boden lösen, ja, schweben. Architektur darf monumental sein, aber sie darf nie erdrücken.
0: Auf der dritten Seite, noch auf dem Echo Monumental, der Nationalkongress. Eine breite Plattform aus Beton. Darauf zwei Schalen. Die eine mit der offenen Seite nach oben, die andere nach unten. Glatte Oberflächen, keine Fenster, keine sichtbaren Öffnungen. In der einen Schale die Plenarsäle der Abgeordneten, in der anderen die der Senatoren, der Vertreter der Bundesstaaten. Dahinter zwei hohe, rechteckige Türme mit den Büros der Abgeordneten und Senatoren.
1: Die beiden Kuppeln sollten die Gegensätze ausdrücken, die zum Leben gehören. Ich habe einfache Formen gesucht. Die Kuppel, die umgekehrte Schale, die schlanken Linien der Säulen. Formen, die man sofort versteht, die im Gedächtnis bleiben. Auf dem Platz der drei Gewalten stehen die Gebäude frei, voneinander getrennt. Das ist wichtig, weil jedes für eine eigene Macht steht. Der Raum zwischen ihnen gehört dem Volk.
0: Im Jahr 1987 hat die UNESCO den Plano Piloto zum Weltkulturerbe erklärt. Aus der Begründung.
2: Brasilia ist ein Meilenstein in der Geschichte des Städtebaus. Ein herausragendes Beispiel für den Städtebau des 20. Jahrhunderts.
3: Die Stadt stellt eine einzigartige künstlerische Leistung dar. Ein Meisterwerk menschlicher Schöpferkraft.
2: Der Entwurf der Stadt basiert auf einem klaren und konsequenten städtebaulichen Plan.
3: Die Architektur der öffentlichen Gebäude fügt sich harmonisch zu einem zusammenhängenden Ganzen.
4: Der Maßstab des Projekts und die Geschwindigkeit seiner Umsetzung sind außergewöhnlich. Das Welterbe umfasst den Plano Piloto von Lúcio Costa sowie die wichtigsten Gebäude von Oskar Niemeyer.

0: arte é simplesmente metáfora.
1: In der zweiten Hälfte der 1950er Jahre herrscht Aufbruchsstimmung in Brasilien. Politisch und wirtschaftlich, aber auch, vielleicht sogar vor allem, gesellschaftlich und kulturell.
2: Empurrou na frente pro Pelé!
3: Pass in die Spitze auf Pelé! Und drin! Tor für Brasilien!
1: Im Jahr 1958 wird Brasilien zum ersten Mal Fußball-Weltmeister. Mit einem neuen, atemberaubenden Stil. Dem Jogo Bonito, dem schönen Spiel. Das Jogo Bonito ist der Gegenentwurf zum europäischen Fußball jener Zeit. Elegant und leichtfüßig, fließend und vermeintlich schwerelos. Die überragenden Spieler sind Garrincha, ein atemberaubender Dribbler, und der damals 17-jährige Pelé, ein Wunderkind. Und der erste globale Superstar des Fußballs.

Und in Ipanema, damals das Stadtviertel der Bohème in Rio de Janeiro, entsteht eine neue aufregende Musik, die Bossa Nova. Bossa ist ein Slangwort für Stil. Dieser neue Stil, so die Übersetzung, ist der Rock'n'Roll Brasiliens. Wie der Rock'n'Roll, der letztlich eine beschleunigte Form des Blues ist, greift auch die Bossa Nova auf eine traditionelle Musik zurück, die in der Kultur versklavter Afrikaner wurzelt, den Samba. Die Bossa Nova entkernt und verfeinert den Samba. Sie ist weniger perkussiv, weniger körperlich. O coração.

0: Eine der prägenden Figuren der Bossa Nova ist der Sänger João Gilberto. Sein leises Gitarrenspiel und sein gehauchter Gesang werden zum Markenzeichen des neuen Stils. Die andere ist der Komponist Tom Jobim. Er bringt den Jazz in die Bossa Nova. Inspiriert von Oscar Niemeyer hat Tom Jobim zunächst Architektur studiert, wie viele Künstler seiner Zeit. Mit Niemeyer realisiert er im Jahr 1956 das Theaterstück Orfeo da Conceição des Autoren Vinicius de Moraes. Das Stück basiert auf dem griechischen Mythos des Orpheus, der seine geliebte Eurydike aus der Unterwelt ins Leben zurückholt, sie dann aber verliert, weil er sich beim Aufstieg nach ihr umdreht. De Moraes verlagert die Handlung in die brasilianische Gegenwart der 50er Jahre, nach Babylonia, in eine Favela, eine Armensiedlung in Rio de Janeiro. Jobim komponiert die Musik und spielt sie ein. Niemeyer entwirft die Bühnenbauten. Alle Darsteller sind schwarz, ein bewusstes politisches Statement. Orfeo Negro, die Filmadaption des Theaterstücks, geht noch einen Schritt weiter. Die meisten Darsteller sind Laien, Bewohner von Babylonia.
1: Zeca! Zeca!
2: Zeca! Zeca! Beeil dich!
1: Toma!
2: Spiel Gitarre, damit die Sonne aufgeht!
3: Spiel drauf los! Trau dich!
1: Vai, toca!
2: Spiel weiter!
1: Sabe sim!
4: Die Architektur ist nicht nur ein Teil dieses Wandels, sondern sein Auslöser. Im Grunde hat der Wandel schon mit Niemeyers Palacio Gustavo Capanema begonnen. Und jetzt wird nicht nur Niemeyers Architektur international anerkannt, sondern auch unsere Musik und unser Fußball.
0: Die Historikerin Tania da Luca.
4: Das ist ein Prozess, der Brasilien als internationalen Akteur positioniert. Wenn Brasilien schon wirtschaftlich noch kein globaler Akteur ist, dann wenigstens kulturell. Daran besteht kein Zweifel. Auch durch das Kino. Man darf dabei Glauber Rocha nicht vergessen. Ebenso wenig wie den Film O Pagador de Promessas. Es gibt damals einen regelrechten kulturellen Boom.
0: Glauber Rocha ist eine Schlüsselfigur des Cinema Novo der 1960er Jahre. Die Bewegung ähnelt der Nouvelle Vague in Frankreich und ist in ihrer politischen Radikalität dem neuen deutschen Film vergleichbar. O Pagador de Promessas ist der bislang einzige brasilianische Film, der die Goldene Palme bei den Filmfestspielen in Cannes gewonnen hat.
4: Und man darf auch nicht vergessen, in dieser Zeit hört Brasilien auf, ein Agrarstaat zu sein und entwickelt sich zu einem urbanen Land. Auch die Stellung der Frau verändert sich. Frauen treten zunehmend als Arbeitskräfte auf und beginnen, Rechte einzufordern. In einer Bewegung, die nicht nur brasilianisch ist, sondern in den 1960er Jahren weltweit stattfindet.
1: Todo.

0: Zur Einweihung trifft Präsident Juscelino Kubitschek in Brasilia ein. Dr. Israel Pinheiro empfängt ihn am Catetinho, wo eine Ausstellung der ersten Autos JK gezeigt wird. Die erste Dame des Landes schlägt zur Einweihung eine Champagnerflasche an. Die schlichte und zugleich raffinierte Eleganz der neuen Autos weckt die Bewunderung der Anwesenden.
1: Der Catetinho war das erste Gebäude in Brasilia überhaupt. Errichtet als provisorischer Arbeits- und Aufenthaltsort für Juscelino Kubitschek in der Bauphase. Der Name, auf Deutsch Kleiner Kathete, leitet sich vom Palacio de Catete ab, dem Amtssitz des Präsidenten, als Rio de Janeiro noch Hauptstadt war. Und die Autos JK sind die ersten Wagen, die komplett in Brasilien gebaut wurden. Limousinen der französischen Marke Simca und Kombis der amerikanischen Willys. Nach Beginn seiner Amtszeit am 31. Januar 1956 hat Juscelino Kubitschek beide Marken in Brasilien angesiedelt. Im Jahr 1959 auch VW, dessen Käfer unter der Bezeichnung Fusca das erste Massenauto in Brasilien werden sollte. Ein Jahr später wird Brasilia eingeweiht.
0: Die Gesellschaft trifft am Platz der drei Gewalten ein, wo das Volk sie erwartet. Groß ist die Begeisterung der Menge. Dr. Juscelino Kubitschek hat Mühe, die Bühne zu erreichen. Anwesend sind Gouverneure, Minister und die höchsten Autoritäten der Republik.
1: Die Einweihung Brasilias findet am 21. April 1960 statt. Nur 41 Monate nach Baubeginn. Es gilt als wahrscheinlich, dass Oskar Niemeyer an den Feierlichkeiten teilgenommen hat. In der medialen Inszenierung aber spielt er keine Rolle. Das Datum der Einweihung ist bewusst gewählt. Es ist der Todestag des brasilianischen Nationalhelden Tiradentes, der einen Aufstand gegen die portugiesischen Kolonialherren angeführt hatte und dafür hingerichtet wurde.
0: Aus dem Vatikan übertragen und auf Portugiesisch gesprochen, richtet sich ein besonderes Gebet für Brasilia an das Land. Mit Weihwasser werden die Himmelsrichtungen gesegnet und die neue Hauptstadt geweiht. So entsteht Brasilia. Geboren aus den Tränen des Volkes, gesegnet von Gott unter dem Zeichen des Christentums.
1: Brasilia ist zu diesem Zeitpunkt noch eine unfertige Stadt. Zwar steht das Regierungsviertel mit den Gebäuden der Ministerien, dem Kongress und dem Präsidentensitz. Der Staat ist also arbeitsfähig. Die große Achse ist angelegt, die Form der Stadt ist sichtbar. Aber vieles ist noch im Bau. Oskar Niemeyers ikonische Kathedrale, ein offener Kreis aus 16 gebogenen, nach oben strebenden Betonsäulen, ist zu diesem Zeitpunkt nicht mehr als ein Rohbau. Sie wird erst im Jahr 1970 fertiggestellt. Auch die Superquadras sind nur in Teilen realisiert. Im Plano Piloto, dem Stadtzentrum, leben damals knapp 30.000 Menschen. Beamte, Dienstleister, Militärs, das diplomatische Korps. Die Mehrheit der Menschen lebt außerhalb des Plano Piloto. Mindestens 100.000. Ihre genaue Zahl kennt man nicht.
2: Auf den großen Aufruf, der das Volk zu dieser gewaltigen Aufgabe rief, kamen Arbeiter aus allen Teilen des riesigen Landes.
1: Aus der Sinfonia da Alvorada von Tom Jobim und Vinícius de Moraes. Dieses Stück heißt A Chegada dos Candangos, die Ankunft der Candangos.
2: Einfache, stille Männer, verwurzelt in der Erde, mit gegerbten Gesichtern und harten Händen. Sie kommen zu Fuß, auf Ochsenkarren, auf Eseln, auf Pau de Araras, auf jede nur denkbare Weise, aus allen Teilen unseres riesigen Vaterlandes.
1: Pau de Arara heißt wörtlich Papageienstange und bezeichnet ein simples Verkehrsmittel. Ein Pritschenwagen mit einer Holzstange auf der Ladefläche, an der sich die Passagiere festhalten. Als Candangos, einfache Arbeiter, werden die Männer bezeichnet, die Brasilia gebaut haben. In der Bauphase wohnen sie in provisorischen Camps. Schon damals machen Berichte von unmenschlichen Arbeitsbedingungen die Runde. Das wahre Ausmaß aber wird erst später sichtbar. Der Film Conterráneos Velhos de Guerra aus dem Jahr 1989 rekonstruiert, was während der Bauzeit kaum öffentlich wird. Schichten rund um die Uhr, mangelhafte Verpflegung, unhygienische Zustände. Unfälle mit Verletzten, die oft nur notdürftig versorgt werden. Gewalt und Repression sind an der Tagesordnung. Gipfelnd in einem Aufstand der Arbeiter, den Polizei und Militär gewaltsam niederschlagen. Die Zahl der Opfer ist bis heute ungeklärt. Berichte sprechen von Dutzenden Toten. Im Film äußert sich auch Oskar Niemeyer.
3: Zwischen uns und unseren Brüdern, den Arbeitern, ist eine Mauer der Diskriminierung entstanden. Wir haben uns getäuscht gefühlt. Wir hatten geglaubt, alles würde sich verändern. Aber es war nur ein Traum. JK war sehr wichtig für Brasilien. Es herrschte eine Stimmung des Optimismus. Doch als die Stadt eingeweiht wurde, haben wir eine Ernüchterung gespürt. Wir haben erkannt, dass Brasilia niemals die Stadt der Zukunft sein würde, sondern eine Stadt wie jede andere. Diese Enttäuschung war sehr schmerzhaft. Unsere Brüder, die Brasilia gebaut haben, die aus allen Teilen des Landes kamen, vor allem aus dem Nordosten, um uns zu helfen, Paläste, Wohnungen und Schulen zu bauen, konnten an all dem nicht teilhaben. Sie haben Brasilia ärmer verlassen, als sie gekommen waren, und mussten weit entfernt von der Stadt leben. Das ist die negative Seite Brasilias, etwas, das wir von Anfang an hätten verstehen müssen. Brasilia ist keine Stadt der Zukunft, jedenfalls nicht, was wir uns vorgestellt haben, eine Stadt gleicher Menschen.

0: Juscelino, ele era um homem liberal.
1: Juscelino war ein Marktliberaler. Er hatte eine enorme Durchsetzungskraft und eine außergewöhnliche Entschlossenheit. Brasilia in nur 5 Jahren zu bauen, selbst wenn man später über die wirtschaftlichen Folgen dieser Ausgaben sprechen kann, über steigende Inflation, wäre ohne ihn nicht möglich gewesen. Er war entscheidend dafür, die Struktur des Landes zu verändern. Auch seine Infrastruktur. Deshalb fällt seine Bilanz positiv aus. Er öffnete Brasilien für den internationalen Markt, indem er die Autohersteller ins Land geholt hat. Doch sobald die im Land sind, entsteht die Notwendigkeit, eine ganze industrielle Infrastruktur aufzubauen, eine Produktionskultur. Wer produziert das Glas? Wer baut die Karosserien? Wer stellt all die Materialien her, aus denen die Autos bestehen?
0: Quem é que vai produzir os vidros? Quem é que vai produzir o couro? Quem é que vai produzir o material que forma isso?
2: Er hat alle Investitionen auf den Straßenverkehr konzentriert. Der andere Schwerpunkt war die Bauwirtschaft. Das war sein Fehler. Er hätte die Investitionen breiter streuen müssen.
3: Die Historikerin Esther Kupermann. Sie ist die Expertin für die Ära Juscelino Kubitschek in Brasilien.
2: Das enorme Wachstum der Städte in Brasilien hat in der Ära von Juscelino Kubitschek begonnen. Dieses Wachstum hat eine Reihe sozialer und städtebaulicher Probleme mit sich gebracht, mit denen wir bis heute zu tun haben. Für die Menschen, die aus dem Landesinneren, vor allem aus dem Nordosten, in die Städte gekommen sind, hat es viel zu wenig Wohnraum gegeben. Sie sind in der Hoffnung gekommen, dort Arbeit zu finden und wussten nicht, wo sie bleiben sollten. So sind die Favelas entstanden, die armen Siedlungen, weil es sonst keinen bezahlbaren Wohnraum gab. Das verweist auf ein grundlegendes Problem. Es hat an Planung gefehlt, sowohl im Wohnungsbau als auch im städtischen Verkehr. Das starke Wachstum der Städte hätte eine deutlich bessere Planung erfordert. Doch die hat es nicht gegeben.
3: Im Herbst 1960 ist die sich anbahnende Wirtschaftskrise noch nicht sichtbar, zumindest nicht in den großen Städten. Auch die politische Polarisierung nicht, die Brasilien in den folgenden Jahren prägen sollte. Als treibende Kraft hinter dem Aufbruch Brasiliens hätte Juscelino Kubitschek gute Chancen auf eine zweite Amtszeit gehabt. Aber bei den Präsidentschaftswahlen im Oktober 1960 darf er nicht antreten. Die Verfassung verbietet eine zweite Amtszeit. Eine Reaktion auf die Diktatur von Getúlio Vargas, der von 1930 bis 1945 an der Macht war.
1: Das Problem Brasiliens zu jener Zeit war folgendes. Als Jânio Quadros als Nachfolger Juscelinos gewählt wurde, traten Präsident und Vizepräsident noch getrennt an. Was uns heute sehr ungewöhnlich erscheint, dass der Vizepräsident nicht Teil derselben Liste ist, war damals in Brasilien normal. Präsident und Vizepräsident wurden unabhängig voneinander vom Volk gewählt. Die Präsidentschaft gewann Jânio Quadros mit einem Diskurs, den man heute als rechtspopulistisch bezeichnen würde. Das Symbol seiner Kampagne war ein Besen. Die Idee, die Korruption hinwegzufegen, den politischen Filz zu beseitigen, wie es auch in seinem Kampagnenlied hieß.
0: Né, a música, o chamariz da sua campanha.
3: Das Lied heißt Varre, Varre, Vassourinha. Fake, fake, kleiner Besen.

0: Vizepräsident wird João Goulart, genannt Django, der dieses Amt schon unter Juscelino Kubitschek innehatte. Auch Django hat einen Jingle.
1: Auf der anderen Seite steht der Vizepräsident. Er steht in der Tradition von Getúlio Vargas. Vargas ist eine Figur, die einen großen Teil des 20. Jahrhunderts Brasiliens geprägt hat. 1945, nach 15 Jahren an der Macht gestürzt, 1950 zurückgekehrt, nun demokratisch gewählt. Er verlässt die Macht 4 Jahre später durch seinen Selbstmord, einen letzten politischen Akt. Er hinterlässt politische Erben. Einer der wichtigsten ist Django Goulart, der nun zum Vizepräsidenten gewählt wird. Und so haben wir einen rechtsgerichteten, demagogischen Präsidenten und einen Linksnationalisten in der Nachfolge von Getúlio Vargas an der Macht.
0: Diese Konstellation kann nicht funktionieren. Präsident Jânio Quadros agiert sprunghaft und legt sich mit allen Seiten an. Nach 7 Monaten im Amt tritt er zurück. Ein hohes politisches Risiko. Er setzt darauf, durch öffentlichen Druck gestärkt ins Amt zurückzukehren. Doch der Plan geht nicht auf. Vizepräsident Django Goulart übernimmt. Er treibt Veränderungen voran, eine Landreform, stärkere soziale Rechte, mehr staatlicher Einfluss auf die Wirtschaft. Für Teile des Militärs und der wirtschaftlichen Eliten ist das nicht akzeptabel. Am 31. März 1964 putscht das Militär. Es bleibt 21 Jahre an der Macht. Eine Wahrheitskommission beziffert die Zahl der Getöteten und Verschwundenen später auf 434. Menschenrechtsorganisationen gehen davon aus, dass die tatsächliche Zahl höher liegt und dass Tausende vom Regime gefoltert wurden.
1: Das Militär hatte große Angst vor Kubitschek, vor dem, was er verkörperte. Eine der ersten Maßnahmen war, ihn zu isolieren. Dann ihn ins Exil zu treiben. Bis heute gibt es eine Debatte über die Umstände seines Todes. War es ein Autounfall, wie die Militärs sagten? Oder wurde er ermordet? Die meisten Untersuchungen kommen jedoch zu dem Schluss, dass es tatsächlich ein Unfall war. Dizem que foi realmente um acidente.

0: Beim Militärputsch 1964 war ich zu Schiff auf dem Weg nach Frankreich, wo mich der damalige Kulturminister unter Charles de Gaulle, André Malraux, unterstützte. Nach meiner Ankunft in Paris unterschrieb Malraux für mich eine spezielle Aufenthalts- und Arbeitserlaubnis. Er war außergewöhnlich gebildet, feinfühlig und weltoffen, und ich erinnere mich mit besonderer Zuneigung an ihn.
1: Oskar Niemeyer in seinem Buch »Wir müssen die Welt verändern«. Es erscheint posthum, geschrieben in seinem letzten Lebensjahr.
0: In Rio hatten die Militärs inzwischen in meinem Büro und auch in der Redaktion des Modulo das Unterste zu Oberst gekehrt. Ich war seit den 40er Jahren in der Kommunistischen Partei aktiv, hatte meine Ideen nie verheimlicht, wodurch mir viele Arbeitsmöglichkeiten entgingen. Als ich einige Monate später nach Brasilien zurückkehrte, wurde ich sofort von der Polizei vorgeladen und vernommen. Ich erinnere mich an einen langen Tisch, an dem auf der einen Seite die Militärs saßen und auf der anderen ich. Die erste Frage, die mir ein Offizier stellte, lautete: »Also Niemeyer, worauf wollen Sie eigentlich hinaus?« Ich antwortete: »Wir wollen die Gesellschaft ändern.« Daraufhin wandte sich der Offizier an seinen Vorgesetzten und wiederholte in sarkastischem Ton meine Antwort: »Er will die Welt ändern.«
1: Modulo ist eine Architekturzeitschrift, die Oskar Niemeyer seit 1955 herausgibt. Ein Sprachrohr der brasilianischen Moderne. Aber vor allem eine Plattform für Niemeyers Ideen. Die ästhetischen und die politischen. Als Architekt ist Oskar Niemeyer in Brasilien erledigt. Er hat zwar kein offizielles Berufsverbot, erhält aber keine Aufträge mehr. Zwei Regierungsgebäude in Brasilia werden noch fertiggestellt. Das Außenministerium, genannt Palacio Itamaraty, und der Palacio da Justiça, sowie die Kathedrale. Aber nicht von Niemeyer selbst, sondern von lokalen Bauteams.
0: Es herrschte eine angespannte Atmosphäre. Wir mussten uns dauernd bei der Polizei melden, um unsere Vorstellungen zu rechtfertigen. Aber wir waren nur umso mehr davon überzeugt, auf der richtigen Seite zu stehen. Wir hatten keine Zeit für Angst und der Kampf war von langer Dauer. Die Diktatur hat Brasilien in die Kolonialzeit zurückgeworfen. Aber die traurige Wirklichkeit wurde von der Propaganda mit falschen Zahlen über das Wirtschaftswachstum verschleiert, das nur denjenigen zugute kam, die den Militärs nahe standen. Nach dem Militärputsch gab es bereits Repressionen. Aber die politischen und persönlichen Grundrechte und insbesondere die Meinungsfreiheit wurden erst 1968 durch das Notstandsdekret AI5 systematisch außer Kraft gesetzt. Die Diktatur wurde noch härter, repressiver und gewalttätiger.
1: Viele Politiker gehen ins Exil, unter anderem Django Goulart. Er stirbt 1976 in einer Kleinstadt in Argentinien. Offiziell an einem Herzinfarkt. Aber daran gibt es Zweifel. Gerüchte

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1: Ein Uhr, die Nachrichten. Angesichts des Waldbrandes im Kreis Düren in Nordrhein-Westfalen hat sich Ministerpräsident Wüst zuversichtlich gezeigt, dass das Feuer unter Kontrolle gebracht werden kann. Bei einem Besuch der Gemeinde Hürtgenwald lobte der CDU-Politiker die Solidarität und den Einsatz hunderter Sicherheitskräfte und Helfer im Kampf gegen die Flammen. Landwirtschaftsministerin Gorissen appellierte an die Bevölkerung, die Wälder wegen der derzeitigen Trockenheiten nicht zu betreten. Nahezu alle Waldbrände entstünden durch menschliches Fehlverhalten, sagte die CDU-Politikerin im Deutschlandfunk. Bei der Bekämpfung des Waldbrandes im Kreis Düren hatte die Feuerwehr zuletzt Erfolge verzeichnet. Ein Sprecher sagte, die Flammen hätten sich nicht weiter ausgebreitet. Die rund 1800 Bewohner des zuvor evakuierten Ortsteils Gai in Hürtgenwald durften zurück in ihre Häuser. Ein Waldbrand im belgischen Naturschutzgebiet Hohes Venn nahe der deutschen Grenze breitet sich nach Angaben der Behörden schnell aus. Demzufolge haben die Flammen bereits rund 1600 Hektar Vegetation zerstört. Die Stadt Monschau in der Nordeifel teilte mit, Bewohner mehrerer Siedlungen sollten sich auf mögliche Evakuierungen vorbereiten. Die Bundeswehr will den UNO-Einsatz in Haiti unterstützen. Die deutschen Streitkräfte würden kurzfristig Lufttransportkapazitäten bereitstellen, um bei der Verlegung von Ausrüstung und Material zu helfen, teilte das Verteidigungsministerium in Berlin mit. Mit der Unterstützung zeige sich Deutschland als zuverlässiger Partner von Friedensmissionen der Vereinten Nationen. Der Einsatz solle in den nächsten Wochen erfolgen. Die Bundeswehr werde jene Länder unterstützen, die in Haiti Truppen vor Ort bereitstellten. Dies seien unter anderem Kenia, der Tschad und Guatemala. Damit leiste die Bundeswehr einen wichtigen Beitrag zur schnellen Stabilisierung der Sicherheitslage in dem Karibikstaat. Die UNO-Mission wurde im vergangenen Jahr auf Initiative der USA gegründet, mit dem Ziel, kriminelle Banden zu bekämpfen, die weite Teile Haitis kontrollieren. Marokkanische Sicherheitskräfte haben mehr als 100 Migranten bei dem Versuch festgenommen, in die spanische Exklave Ceuta zu gelangen. Zuvor hatte es in den sozialen Medien Aufrufe zu einem erneuten massenhaften Grenzübertritt gegeben. Unter den Festgenommenen seien 109 Menschen aus Subsahara-Afrika sowie zwei Marokkaner, hieß es aus dem Innenministerium in Rabat. Die spanische Nachrichtenagentur EFE meldete, die marokkanische Polizei habe Tränengas eingesetzt, um Gruppen von Migranten in den Hügeln vor der Grenze zu zerstreuen. Spanien hatte die Sicherheitsvorkehrungen deutlich verschärft. In der Exklave sind inzwischen 880 Beamte der Nationalpolizei im Einsatz. Ende Juli waren nach Schätzungen bis zu 80.000 Migranten nach Ceuta gelangt. Fast 100 Menschen kamen ums Leben, viele von ihnen beim Versuch, die Exklave schwimmend zu erreichen. 8 Monate nach dem antisemitischen Schusswaffenangriff am Bondi Beach in Sydney ist in Australien ein erstes Rückkaufprogramm für Schusswaffen eingeleitet.

0: worden. Wie der australische Ministerpräsident Albanese bekannt gab, können im Bundesstaat New South Wales Waffenbesitzer ihre nach neuen Gesetzen verbotenen Pistolen und Gewehre vom November an gegen Geld bei den Behörden abgeben. Weitere australische Bundesstaaten sollen folgen. Bei dem Anschlag im Dezember hatten ein Vater und sein Sohn während einer Feier zum jüdischen Chanukka-Fest um sich geschossen. 15 Menschen wurden getötet und Dutzende weitere verletzt. New South Wales hatte nach dem Anschlag seine Waffengesetze verschärft. Dort darf niemand mehr als 4 Schusswaffen besitzen. Nur für Landwirte gibt es Ausnahmen. Bei der Reitweltmeisterschaft in Aachen hat die deutsche Dressurreiterin Isabel Wehrt mit ihrer Stute Wendy Bronze in der Kür gewonnen. Es ist die 14. WM-Medaille in der Karriere der 57-jährigen Rekord-Olympiasiegerin. Gold holte sich Titelverteidigerin Lottie Fry aus Großbritannien vor der Dänin Katrine Laudrup-Dufour. Das Wetter. In der Nacht in einem Streifen vom Südwesten über die Mitte bis nach Brandenburg lokale Schauer und Gewitter, sonst meist gering bewölkt und weitgehend trocken, 22 bis 16 Grad, im Norden bis 10 Grad. Am Tag wechselnde Bewölkung, 20 bis 27 Grad. Das waren die Nachrichten.
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2: Hören Sie die dritte und letzte Stunde von Der Erfinder Brasiliens. Eine lange Nacht über den Architekten Oskar Niemeyer von Tom Noger.

0: Wir sind im Oskar-Niemeyer-Haus im Hansaviertel im Tiergarten und wir befinden uns jetzt in einer der 78 Wohnungen des Hauses von Oskar Niemeyer, 1957 gebaut und fertiggestellt im Rahmen der Berliner Bauausstellung und eins von 39 Objekten hier im Gebiet und inzwischen unter Denkmalschutz seit 2008.
1: Die Architektin Ulrike Eichhorn. Das Gebäude, von dem sie spricht, ist sechsstöckig, mit Balkonen und Glasfronten an beiden Längsseiten. Es steht auf V-förmigen Stützen, den sogenannten Pilotis. Das ist typisch für Oskar Niemeyer. Untypisch ist, dass es in Deutschland steht, in Berlin. Erbaut 1957 im Rahmen des sozialen Wohnungsbaus. Im heutigen Deutschland undenkbar, für ein solches Projekt einen Architekten aus Brasilien einzufliegen. Zumal einen Star wie Oskar Niemeyer, damals 50 Jahre alt. Eichhorn hat ein Buch darüber geschrieben. Es heißt Oskar Niemeyer in Berlin.
0: Naja, man wollte sich mit den Namen schmücken. Ne? Die anderen Häuser ist ja auch so ähnlich, Alba Alto und Corbusier hinten, dann am Olympiapark. Man wollte sich mit Namen schmücken und dann nach dem Krieg zeigen, wir machen modernen Wohnungsbau, wir sind innovativ, wir haben neue Ideen.
1: In Europa herrscht damals Kalter Krieg. Ein Machtkonflikt zwischen Westen und Osten. Angeführt von den USA auf der einen und der Sowjetunion auf der anderen Seite. Berlin ist Frontstadt. Der Ostteil faktisch, aber nicht völkerrechtlich, Hauptstadt der DDR. Der Westteil ist zwar in die Bundesrepublik Deutschland eingegliedert, steht aber unter der Oberhoheit der alliierten Westmächte Frankreich, Großbritannien und den USA. Aus einem Film der DEFA, der größten Filmgesellschaft der DDR. Im Bild ein neugeborenes Kind.
2: Du wirst hier wohnen, in unserer Straße, die den Namen Stalins trägt. In Glück und Frieden sollst du leben. In Glück und Frieden. In einem einigen Vaterland wollen wir alle leben.
1: Im Ostteil ist Anfang der 1950er Jahre die heutige Karl-Marx-Allee, damals Stalin-Allee, ausgebaut worden. Gedacht als Prachtboulevard mit monumentalen Wohnblöcken im Stile des sozialistischen Klassizismus, der sowjetischen Staatsarchitektur nach klassischen Vorbildern. West-Berlin hält dagegen. Auf einem ausgebombten Areal im Spreebogen, dem südlichen Hansaviertel, entstehen 35 Gebäude, umgeben von Grün und geplant von Architekten der Moderne aus aller Welt.
0: Das war auch in Anfängen eigentlich eine ganz tolle Sache. Es gibt am Beispiel dieses Hauses Untersuchungen und auch Doktorarbeiten, dass man versucht hat herauszufinden, wie ist es, wenn man eine Haustür aus Glas macht, dass in den Flur, der ja normalerweise dunkel ist, dann Licht reinkommt oder auch, dass man eben diese Wand zur Küche weglässt. Da hat es Untersuchungen gegeben und ich habe so einige Sachen da als Gutachten auch auf dem Tisch gehabt. Und das war ganz innovativ, bloß man hat sich nicht getraut, das umzusetzen. Und das Haus, das muss man sagen, ist nie so gebaut worden, wie Oskar Niemeyer sich das gedacht hat. Niemeyer war auch so unglücklich darüber, dass er das Objekt nachher als eigenes Projekt abgelehnt hat und auch aus seiner Werkliste gestrichen hat.
1: Die Wohnung ist lichtdurchflutet, mit Balkon auf der Sonnenseite, mit Blick ins Grüne und doch zentral gelegen. Zu S- und U-Bahn sind es nur wenige Gehminuten. Ulrike Eichhorn hat ihre Wohnung vor 20 Jahren gekauft. Für 98.000 Euro. Ein Schnäppchen, weil die Baufirma, der das Gebäude gehörte, pleite war. Heute ist die Wohnung locker das Fünffache wert.
0: Er hat einen ersten Entwurf gemacht und daraufhin hat man ihn gebeten, Veränderungen vorzunehmen, weil es nach den Richtlinien der deutschen Bauordnung bestimmte Anforderungen gab, wie Abstellflächen und so weiter. Die hatte er nicht berücksichtigt, weil das brasilianische Bausystem natürlich ein anderes ist. Ich habe dann mal in dem Briefverkehr ein bisschen nachgestöbert und habe festgestellt, dass es auch schwierig war damals, denn Oskar Niemeyer sprach kein Englisch, kein Französisch. Da musste man Übersetzer das Ganze per Post hin und her schicken. Das dauerte natürlich ewig. Das ist auch in den überliefert, dass er völlig hilflos war, was diese Leute in Berlin eigentlich von ihm wirklich wollten, warum das alles nicht richtig war. Naja, am Ende wurde ohne Niemeyers Einfluss dann zu Ende gebaut und so ist das entstanden, was Sie auch heute sehen und was wir heute hier auch so bewohnen und trotzdem lieben.

0: Die Reaktionäre hatten beschlossen, meinem Schaffen als Architekt ein Ende zu bereiten. Ich musste meine Architektur samt meinen verletzten Gefühlen einpacken und ins Ausland gehen.
1: Oskar Niemeyer in Die Kurven der Zeit, seinen Lebenserinnerungen.
0: Diejenigen, die versucht hatten, mich zu ächten, haben mir unwissentlich zur größten Chance meines Lebens verholfen, mein Metier als Architekt in der alten Welt auszuüben und ihr Gelegenheit zu geben, meine beweglichen Formen und Kurven schätzen zu lernen. In Paris wollte man ein zweites Gebäude für die Zentrale der Kommunistischen Partei. Man bat mich, es zu entwerfen. Die einzige Bedingung war, dass mein Werk stringent sein würde.
1: In den 1960er Jahren ist die KP Frankreichs eine politische Macht. Mit 400.000 eingeschriebenen Mitgliedern und Stimmenanteilen zwischen 20% und 25%. Oskar Niemeyer entwirft das Gebäude ohne Honorar. Ein politisches Statement. Die Baukosten trägt die Partei.
0: Meine Kritiker sagen, meine Arbeit habe sich von Architektur in Richtung Bildhauerei bewegt. Ich sehe das nicht so. Wenn man in Serie immer das Gleiche fertigt, ist man kein Architekt, sondern Handwerker. Architektur ist Kreativität und als solche Kunst. Das gilt auch für Wohn- und Zweckbauten. Es ist nicht wahr, dass Architektur für Sozialwohnungen und öffentliche Zweckbauten möglichst einfach sein muss. Diese Einstellung ist demagogisch, paternalistisch und genau besehen inakzeptabel.
1: Das Gebäude ist wellenförmig, mit einem aufgeständerten Baukörper. Eine Reminiszenz an das Copan, Niemeyers ikonischen Wohnkomplex in Sao Paulo. Über die Längsseiten ziehen sich Fensterbänder, durchgehende, geschossübergreifende Glasfronten. Dadurch wirkt das Gebäude offen und leicht. Davor eine weiße Kuppel, ohne Fenster, ohne Türen. Damit nimmt Niemeyer das Motiv des Parlamentsgebäudes in Brasilia auf. Hier wie dort befinden sich Sitzungssäle unter der Kuppel. In Brasilia fürs Parlament, in Paris fürs Zentralkomitee der KP. Zwei weitere Gebäude entwirft Niemeyer in Frankreich. Ein Kulturzentrum, Le Volcan genannt, in der Hafenstadt Le Havre. Und einen Pavillon, eingebettet in einen Hügel auf dem Weingut Château de la Coste in der Provence. Im Auftrag eines Immobilieninvestors. In Mailand entwirft Niemeyer den Firmensitz der Verlagsgruppe Mondadori. Einen Bau aus Glas und Beton, getragen von weit geschwungenen Bögen. Davor eine Wasserfläche, in der er sich spiegelt. Das erinnert an den Wohn- und den Amtssitz des Präsidenten in Brasilia, den Palacio da Alvorada und den Palacio do Planalto. Sein bedeutendstes Werk in den Jahren im Exil aber entsteht nicht in Europa.
0: Zum ersten Mal bin ich 1968 nach Algerien gefahren. Ich hatte Albert Camus' Beschreibung im Kopf, dessen Bücher ich schon immer verschlungen hatte. Eine Gesellschaft im Aufbruch, die in vielerlei Hinsicht mit Brasilien vergleichbar schien. Mit seiner Natur, seinen Gerüchen, seinem Klima und dem Geist seiner Menschen.
1: Algerien ist damals ein junges Land auf der Suche nach Identität. Politisch, gesellschaftlich und kulturell. Erst 1962 unabhängig geworden, nach einem langen und blutigen Guerillakrieg gegen Frankreich. Regiert von Houari Boumediene, einem Autokraten, der sich aufs Militär stützt. In der bipolaren Welt des Kalten Krieges orientiert er sich am staatssozialistischen Modell und sucht die Nähe zur Sowjetunion.
0: Der sehr zuvorkommende Präsident Houari Boumediene empfing mich mit offenen Armen, ließ mir freie Hand und schlug mir vor, sein Architekturberater zu werden. Wo steht denn geschrieben, dass nützliche Architektur hässlich sein muss? Wenn es etwas Hässliches in unseren heutigen Städten gibt, dann sind es nicht die Unterschiede in Architektur und Stil, sondern die soziale Diskriminierung, die von Klassenunterschieden geprägten gesellschaftlichen Beziehungen und die Viertel der Reichen, die nicht nur räumlich, sondern vor allem durch ihr Aussehen von denen der Armen getrennt sind. In manchen Städten ist das sehr bedrückend. Hier in Rio zum Beispiel wohnt das Bürgertum am Meer, die Armen dagegen weit weg hinter den Bergen.
1: Für Boumediene entwirft Oskar Niemeyer die Universität von Konstantin. Einen Campus für eine junge Elite, die das Land künftig tragen soll. Der Komplex breitet sich weitläufig auf einem Hochplateau im Atlasgebirge aus, rund 400 Kilometer entfernt von Algier. Die Gebäude stehen weit auseinander, verbunden durch Wege und Rampen. Ein klares Zentrum gibt es nicht. Im Unterschied zu Brasilia, wo Niemeyer vor allem präzise gesetzte Einzelbauten entworfen hat, entwickelt er hier ein räumliches Konzept. Damit verschiebt sich sein Ansatz ins Politische. In dieser Anlage geht es um Nutzung, um Alltag, um Begegnung, um einen Entwurf für eine Gesellschaft, die offener, weniger hierarchisch organisiert ist, in der Architektur nicht trennt, sondern verbindet. Noch einen Schritt weiter geht Niemeyer mit einem neuen urbanen Konzept für Algier. Nach der Unabhängigkeit sind viele Menschen vom Land in die Hauptstadt gezogen, auf der Suche nach Arbeit, Bildung und besseren Lebensbedingungen. Doch dort fehlen Wohnungen, Infrastruktur und Arbeitsplätze. Eine Situation, die Oskar Niemeyer aus Brasilien kennt.
0: Damals konzipierte ich für die Zukunft eine kleinere, menschlichere, weniger entfremdende und von Menschen für Menschen gemachte Stadt. In dieser Stadt sollten Natur- und Grünflächen vorherrschen, um Wohngebiete von Geschäfts- und Einkaufsvierteln abzugrenzen. Von der Peripherie aus, wo der Verkehr konzentriert war, führten Zugangswege in die Fußgängerzone des Zentrums. Um die Wege zu verkürzen, waren hohe Gebäude inmitten von Grünflächen geplant und drumherum Schulen, Parks, Geschäfte, Restaurants und Treffpunkte. In der Stadt der Zukunft, wie ich sie entwarf, sollte es nicht schönere und hässlichere Wohnungen und keine räumliche Trennung zwischen Arm und Reich geben. In dieser Stadt sollte der Mensch von morgen leben.
1: Doch diese Utopie trifft auf eine Realität, die sich nicht entwerfen lässt. Ein junges Land, geprägt vom Krieg, muss vor allem schnell bauen. Wohnungen, Straßen, Infrastruktur. Die Mittel sind begrenzt. Die Verwaltung ist im Aufbau. Die politischen Entscheidungen wechseln mit den Machtverhältnissen. Für langfristige, komplexe Stadtutopien bleibt kaum Raum. Oskar Niemeyers Idee einer neuen Stadt wird nie umgesetzt.

0: Ich fühlte mich immer ferner von allem, von Familie und Freunden, den Bergen, dem Meer, den Stränden meines Landes. Ich musste einfach nach Hause. Eines Tages, ich weiß nicht warum, war die Ferne einfach zu herzzerreißend geworden.
1: Am Anfang gab es in der Bevölkerung große Unterstützung für die Militärregierung, weil sich das Land tatsächlich entwickelt hat. Die Militärs haben die Erschließung des Landes vorangetrieben, viele Regionen erstmals ans Straßennetz angeschlossen. In diesem Bereich gab es deutliche Fortschritte, ebenso im Energiesektor.
2: Die Historikerin Tania Daluca.
1: Mit der Ölkrise von 1973 hat sich die wirtschaftliche Lage deutlich verschlechtert. Der damalige Wirtschaftsminister Delfin Neto hat darauf mit einem bemerkenswerten Satz reagiert. Der Kuchen müsse erst wachsen, bevor man ihn verteilen könne. Der Kuchen ist auch gewachsen, aber die ärmere Bevölkerung und die Mittelschicht haben kein Stück davon abbekommen. Auch deshalb blieb ein gewisses Wahlsystem formal bestehen. Es gab zwar keine Wahlen für Gouverneure, Bürgermeister oder den Präsidenten, aber das Parlament wurde weiterhin gewählt. Über weite Strecken der Diktatur waren jedoch nur zwei Parteien zugelassen, die MDB und die ARENA.
2: Die Alianza Renovadora Nacional, kurz ARENA, ist das politische Instrument der Militärjunta, die Regierungspartei. Das Movimento Democrático Brasileiro, kurz MDB, bildet die Opposition. Eine gelenkte Opposition. Gedacht als Blitzableiter für den Frust der Bevölkerung. Doch das funktioniert immer weniger. Mitte der 70er Jahre gerät das Regime mehr und mehr unter Druck. Das Wirtschaftswunder ist vorbei. Inflation und Schulden wachsen. Und bei den Parlamentswahlen erzielt die Opposition überraschende Erfolge. Selbst Teile der wirtschaftlichen Elite und des Militärs erkennen, dass sich die Diktatur auf Dauer nicht halten lässt. Präsident Ernesto Geisel reagiert mit einer vorsichtigen politischen Öffnung, der sogenannten Abertura. Im Jahr 1979 ermöglicht ein Amnestiegesetz tausenden Brasilianern die Rückkehr aus dem Exil, schützt aber auch die Täter und Verantwortlichen der Militärdiktatur vor Strafverfolgung. 6 Jahre später endet die Herrschaft der Generäle. Das Militär hinterlässt ein wirtschaftlich ausgezehrtes Land, hohe Auslandsschulden und eine galoppierende Inflation, die den demokratischen Neuanfang mehr als ein Jahrzehnt überschatten.

0: Im Jahr 1980 kehrt Oskar Niemeyer nach Brasilien zurück, nach 14 Jahren im Exil. Zwei Jahre später finden erstmals wieder Gouverneurswahlen statt. Im Bundesstaat Rio de Janeiro gewinnt Leonel Brizola, eine Symbolfigur des Widerstands.
1: Diese Wahlen waren eine große Niederlage für das noch bestehende Militärregime. Und Brizola gehörte auch der PDT an, der alten Arbeiterpartei, zu der auch João Goulart gehörte, der vom Militärregime gestützte Präsident. Ne?
0: Der Historiker Ricardo Bormann, ein Experte für die Zeit nach der Militärdiktatur. Bormann ist Deutsch-Brasilianer und ein Carioca, geboren und aufgewachsen in Rio de Janeiro. Brizola tritt sein Amt am 31. März 1983 an. Sein Bildungsminister ist der Kulturtheoretiker Darcy Ribeiro, einer der großen Denker Lateinamerikas. Gemeinsam beauftragen sie Oskar Niemeyer mit ihrem ersten großen Projekt, dem Bau eines Sambódromo, eines Stadions für die Parade der Samba-Schulen im Karneval. Fertig werden soll es in nur 11 Monaten, zum Karneval 1984.
2: Die Samba-Schule ist eine Ausdrucksform des Protests. Sie singt von den Träumen der Armen. Es war notwendig, einen festen Ort für die Paraden der Samba-Schulen zu schaffen. Die Idee war, eine Art Prachtstraße zu bauen, mit Tribünen auf beiden Seiten. Am Ende die Praça da Apoteose, um die Parade abzuschließen.
0: Samba-Schulen entsprechen den Karnevalsvereinen in Städten wie Köln und Düsseldorf. Sie sind in den armen Vierteln Rios entstanden, als Ausdruck afro-brasilianischer Kultur. Der Begriff Schule ist bewusst gewählt, als Ort, an dem man Samba lehrt und organisiert, auch um Repressionen zu entgehen. Lange marginalisiert und von der Polizei verfolgt, werden sie erst in den 1930er Jahren Teil der offiziellen brasilianischen Identität.

0: Das Sambódromo liegt in der Cidade Nova, am Rande des Zentrums von Rio de Janeiro. An einer achtspurigen Ausfallstraße, die ein dicht besiedeltes, ärmeres Viertel durchschneidet. Eine lineare Anlage, klar gefasst und in weißem Sichtbeton ausgeführt. Reduziert auf Geometrie, Rhythmus und Wiederholung. Die Anlage öffnet sich am Ende in der Praça da Apoteose, markiert durch einen monumentalen Bogen, der den Schlusspunkt der Parade architektonisch inszeniert.
1: Das Sambódromo war ein einfaches, direktes Projekt, ohne Komplikationen. Alles wurde so gedacht, dass es gut funktioniert, ohne unnötigen Luxus. Wichtig war, das Problem der Parade zu lösen. Es war ein schnelles Projekt. Es musste rechtzeitig zum Karneval fertig werden. Die Architektur ist dort nur die Grundlage für das Spektakel. Das Volk macht das Fest. Ich wollte nichts Kompliziertes machen. Die Parade ist an sich schon reich genug. Die Lösung war von Anfang an klar. Es war ein städtisches Problem, das eine direkte Antwort brauchte.

0: Als Brasilianer mochte man es, seiner leisen und ruhigen Stimme zuzuhören, als er im Fernsehen irgendwie interviewt wurde. Er hat sich bis zum Ende seines Lebens nie geweigert, seinem Werk eine soziale Komponente zu verleihen. Wie etwa das große Beispiel ist natürlich den CIEPES, also die Centros Integrados de Educação Pública, dem Projekt eines integralen Schulsystems, dem er seinen Stempel aufgedrückt hat.
1: CIEP ist ein Akronym, gebildet aus den vier Anfangsbuchstaben der Schulform. C-I-E-P. Die öffentlichen Schulen in Brasilien sind nie Orte gewesen, an denen Bildung verlässlich funktioniert hat. Mit der Landflucht während der Präsidentschaft von Juscelino Kubitschek, vor allem aber während der Militärdiktatur, verschärft sich die Situation. Millionen Menschen landen in Favelas, in armen Siedlungen an der Peripherie der Städte oder, wie in Rio, auf den Hügeln, die das Stadtgebiet durchziehen. Für viele Kinder bedeutet das kein geregelter Schulbesuch, oft nicht einmal eine tägliche Mahlzeit. Die Straße ist ihr Alltag.
2: Die CIEPS sind ein sehr interessantes Modell. Eine öffentliche Ganztagsschule. Damit werden die Kinder von der Straße geholt. Sie bekommen Mahlzeiten. Man darf nicht vergessen, dass es in Brasilien bis heute Ernährungsprobleme gibt. Ein ganzer Tag in der Schule bedeutet, die Kinder vollständig zu versorgen. Mit Essen, medizinisch, zahnärztlich. Und natürlich mit einer Schulbildung, die diese Bezeichnung verdient. Die Lehrer sind sachlich und pädagogisch ausgebildet. Sie werden vernünftig bezahlt. Es gibt kulturelle Angebote, zusätzliche Bildungsprogramme, Bibliotheken, Computerräume, also eine komplette Infrastruktur, die dieses Konzept trägt.
1: Die CIEPS sind ein Herzensprojekt von Darcy Ribeiro, dem Bildungsminister des Bundesstaates Rio de Janeiro. Für ihn entwirft Oskar Niemeyer langgestreckte Betonbauten, die auf Stelzen stehen, seinen berühmten Pilotis, mit großen, durchgehenden Fensterfronten. Standardisiert und seriell baubar.
3: Die CIEPS sind das Werk eines Giganten, architektonisch wie inhaltlich.
1: Die Historikerin Esther Kupermann.
3: Die Gebäude sind so angelegt, dass sie Begegnungen ermöglichen, echte Integration. Es gibt keine abgeschlossenen Räume. Klassenzimmer und Flure gehen ineinander über, stehen miteinander in Verbindung. Anders als in traditionellen Schulen, wo jede Klasse für sich in einem abgeschlossenen Raum bleibt, entstehen hier oft offene Strukturen. Man kommt zwangsläufig in Kontakt miteinander. Man lernt sich kennen. Das ist genial. Wirklich genial.
1: Insgesamt entstehen mehr als 500 dieser Schulen. Rund 300 in der ersten Amtszeit von Gouverneur Leonel Brizola. Sein Nachfolger, ein Konservativer, lässt das Projekt ruhen. Anfang der 1990er Jahre, in Brizolas zweiter Amtszeit, werden weitere 200 Schulen gebaut. Ein paar andere brasilianische Bundesstaaten greifen die Idee der Ganztagsschule auf, nicht aber Niemeyers architektonisches Konzept. Heute existieren viele der Gebäude noch. Die meisten werden weiterhin als öffentliche Schulen genutzt, aber nur noch wenige nach dem ursprünglichen Ganztagsmodell mit umfassender Betreuung.
0: Leider wurde das Projekt letztendlich von konservativen Sektoren der brasilianischen Gesellschaft stark boykottiert. Vor allem die Kirche sah das Projekt des Staates für die Bildung kritisch, dass sie die Vorherrschaft ihrer privaten und religiösen Schulen nicht gefährdet sehen wollte. Man kann eigentlich die Landschaft im tiefsten Bundesland Rio heute kaum ohne die unverwechselbaren Gebäude der CIEPS betrachten. Egal wohin man fährt und egal wie arm die Kommune ist, man sieht immer diese Konstruktion aus den Highways, aus den Autobahnen, das unverkennbare Zeichen ihrer Majestät.

0: Quer dizer, o Oscar nunca juntou um tostão. Ele era comunista mesmo.
1: Oscar hat nie auch nur einen Cent gespart. Er war wirklich Kommunist. Er hat alles Geld an alle möglichen Leute verteilt. Und die Leute, die es bekamen, haben sich ihr ganzes Leben lang daran gewöhnt, von ihm versorgt zu werden.
2: José Carlos Susekind, Oscar Niemeyers Ingenieur. Susekind hat, damals noch nicht federführend, die Statik der Universität von Konstantin berechnet. Später des Sambódromo und des Siepsch.
1: Und selbst als er älter war, gebrechlicher, kränker, wurde weiterhin genauso viel von ihm verlangt. Selbst wenn er hätte aufhören wollen zu arbeiten, hätte er sich diesen Luxus nicht leisten können. Die Leute hingen ihm buchstäblich an der Kehle. Aber er hatte das Glück, dass er mit dem Geld aus den Arbeiten, die er noch machte, alle Krankenhäuser, alle Ärzte, alles bis zur letzten Sekunde seines Lebens bezahlen konnte. Er war niemals darauf angewiesen, dass jemand ihm helfen musste.
2: Susekind hat auch die Statik fürs Memorial da América Latina gemacht, das Lateinamerika-Denkmal in Sao Paulo. Es ist ein offener Komplex, entstanden im Jahr 1989, der in seiner Struktur an die Universität in Konstantin erinnert. Einzelne Gebäude, die sich über einen weiten Raum verteilen und doch als Einheit gedacht sind. Allerdings nicht auf einem Hochplateau in den Bergen, sondern mitten in Lateinamerikas größter Stadt. Die Gebäude sind nach lateinamerikanischen Freiheitskämpfern benannt, nach Simón Bolívar und Tirandentes. Und nach bedeutenden Kulturschaffenden, unter anderem Darcy Ribeiro. Im Zentrum des Komplexes eine Skulptur, Amao, die Hand.
3: Um Lateinamerika zu symbolisieren, entwarf ich eine große, offene Hand aus Beton. Die Finger leicht gebeugt, um Verzweiflung anzudeuten. Über ihr Handgelenk tropft Blut. Um die Botschaft meiner Skulptur zu verdeutlichen, schrieb ich: Schweiß, Blut und Armut haben unser zerrissenes und unterdrücktes Lateinamerika geprägt. Jetzt ist entschieden, dass wir diesen Kontinent neu ausrichten, ihn vereinen und zu einem unantastbaren Monolithen wandeln, der uns Unabhängigkeit und Glück sichert.
2: Mit der Hand bezieht sich Oscar Niemeyer auf das Buch »Die offenen Adern Lateinamerikas« des uruguayischen Schriftstellers Eduardo Galeano. Ein essayistisch erzähltes Werk, das die Geschichte des Kontinents in vielen einzelnen Episoden verdichtet. Ihre Botschaft ist unmissverständlich. Gerade das hat ihr aber auch Kritik eingebracht. Vielen gilt sie als zu politisch, zu eindeutig, zu plakativ. Und doch ist es genau diese Klarheit, die wirkt. Denn am Ende erinnern sich die meisten Besucher des Denkmals nicht an die Gebäude, sondern an die Hand. Mit der Hand beginnt eine neue Phase im Schaffen Oscar Niemeyers. Monumental war seine Architektur schon immer. Doch jetzt löst er sich vom Zusammenhang. Keine Ensembles mehr, keine Einbindung in die Stadt. Auch vom städtebaulichen Ansatz verabschiedet er sich. Stattdessen entwirft er architektonische Skulpturen. Bauten, bei denen die Funktion der Form folgt und nicht umgekehrt. Ein Museum in Curitiba, ein schwebender Körper, eher eine Kapsel in der Form eines Auges, die auf einem hellen, geschwungenen Sockel ruht. Und im spanischen Aviles ein Kulturzentrum aus weißen, geschlungenen Baukörpern, die sich um einen offenen Platz gruppieren.
1: Ich habe oft mit ihm zu Abend gegessen. Es gab Tage, da saß er beim Essen da, hat ins Leere geschaut, dem Gespräch nicht richtig zugehört. Da wusste ich, er arbeitet schon am nächsten Projekt, im Kopf. Irgendwann hat es Klick gemacht und es kam aus ihm heraus. Wie bei einem Computer, auf dem alles abrufbar ist. Das hat ihm später sehr geholfen, als seine Sehkraft stark nachließ. Denn der kreative Prozess fand bei ihm nicht beim Zeichnen statt, wie man vielleicht denkt, sondern im Kopf.
3: Als Kind habe ich ohne Stift und Papier gezeichnet, mit der Hand in der Luft,
2: schreibt Oskar Niemeyer in seinen Lebenserinnerungen.
3: Meine Mutter hat mich mal gefragt, was machst du denn da, mein Junge? Und ich antwortete, ich zeichne. Sie lachte, denn sie fand es lustig. Manchmal gefiel mir die fertige Zeichnung nicht und ich ging noch einmal daran, um sie zu korrigieren, als ob sie wirklich existierte. Ich habe weiter zuerst im Kopf gezeichnet, wie als Kind zum Zeitvertreib. Aber diesem Zeitvertreib bin ich mein ganzes Leben lang treu geblieben.
1: Er hat im perfekten Maßstab gezeichnet, absolut realistisch, als wäre alles in ihm gespeichert. Seine Hand war wie ein Drucker, der etwas abbildet, was schon fertig ist. Die Zeichnungen waren schon die fertigen Entwürfe. Mich hat das immer wieder fasziniert. Einmal bekam er Besuch. Überall lagen seine Zeichnungen herum und der Besucher bat ihn, etwas für ihn zu zeichnen. Oskar entschied sich für die Kathedrale von Brasilia, dieses monumentale Gebäude. Ein paar Striche und schon hatte er sie zu Papier gebracht.

0: Das Museum für zeitgenössische Kunst in Niterói sieht aus wie ein UFO. Ein weißer, schwebender Körper, der auf einem Felsvorsprung sitzt. Rund und glatt, ohne Kanten, als wäre er gerade erst gelandet. Ein schmaler Fuß trägt diese große, kreisförmige Scheibe. Darüber wölbt sich die Form leicht nach außen, wie eine offene Blüte. Davor zieht sich eine geschwungene Rampe hinauf. Ein rotes Band, das in einen weiten Bogen nach oben führt.
1: Das Entscheidende dort war die Landschaft. Die Bucht von Guanabara ist sehr schön. Ich konnte an diesem Ort kein gewöhnliches Museum bauen. Du kommst an, gehst die Rampe hinauf und dann öffnet sich der Blick. Das ist wichtig, dieser Moment. Architektur muss überraschen. Alles wirkt ruhig und gleichzeitig fremd. Ein Objekt, das sich klar von der Umgebung absetzt und doch genau dorthin gehört, mit Blick hinaus über die Bucht von Rio.

0: Der Anblick von der Rampe ist in der Tat nada igual, unvergleichlich. Zuerst Richtung Süden auf Copacabana, den Zuckerhut und die Christusstatue. Dann auf die Stadtteile Botafogo und Flamengo und schließlich aufs Zentrum von Rio de Janeiro. Ein ikonisches Stadtpanorama.
1: Foi o único projeto dele que eu desse muito conhecido desses 40 anos meus.
2: Das war das einzige seiner Projekte aus all den 40 Jahren, die ich kenne, an dem ich nicht beteiligt war. Damals war ich verantwortlich für die 500 CIEPS. Das Projekt war im Prinzip immer dasselbe. Aber es waren 500 verschiedene Grundstücke mit 500 unterschiedlichen Fundamenten, jeweils angepasst. Ich habe mit riesigen Teams gearbeitet, da blieb für kein anderes Projekt Platz.
0: Das Museum für zeitgenössische Kunst in Niterói ist Oskar Niemeyers großes Spätwerk. Eine Ikone, nicht nur architektonisch, sondern auch, weil es sich wie kein anderes seiner Gebäude in seine Umgebung einfügt. In eine Bucht, die zu den schönsten der Welt zählt. Und in ein Stadtpanorama, das längst zur Chiffre geworden ist. Als das Museum am 2. September 1996 eröffnet wird, ist Oskar Niemeyer 88 Jahre alt. Vor ihm liegen noch 16 Jahre, in denen er unermüdlich weiterarbeitet. Er hinterlässt mehr als 500 Bauten. Außerdem eine Vielzahl von Entwürfen, Skizzen und unvollendeten Projekten. Wie viele es insgesamt sind, weiß man nicht. Niemeyers Werk ist nie vollständig erfasst worden.
3: Was kann man den jungen Menschen von heute raten, die in dieser krisengeschüttelten Welt vor schweren Entscheidungen stehen? Gerade für junge Menschen stellt sich die Forderung nach Solidarität und Gleichheit besonders drängend. Die heutige Welt dagegen verlangt Wettbewerb. Welchen Sinn hat ein derart harter Wettbewerb? Die jungen Menschen müssen begreifen, dass sie alle Brüder sind, dass keine Vorurteile gelten dürfen und sie zusammen statt gegeneinander arbeiten müssen.
0: Oskar Niemeyer in seinen Lebenserinnerungen.
3: Wenn ich mir also überlege, was ich einem jungen Menschen heute konkret raten soll, würde ich sagen, versuche etwas zu tun. Irgendetwas. Schon wenig kann genügen. Als junger Mann habe ich mit meinem Entwurf für den Komplex am Seeufer in Pampulha in Belo Horizonte sehr viel riskiert. Mein Entwurf war vollkommen neu, anders als alles vorher Dagewesene. Aber ich ging das Wagnis ein. Nach diesem Projekt wurde alles viel einfacher. Und ich hatte mehr Glück als zuvor. Wir müssen unsere Ideen verwirklichen. Reden allein hilft nicht. Wir müssen uns selbst aufs Spiel setzen und zeigen, was wir auf die Beine stellen können.

0: Eu sou do Rio de Janeiro, já moro aqui em Brasília, eu já tô nesse...
1: Ich komme aus Rio de Janeiro, lebe in Brasília und bin seit rund 10 Jahren Teil der Szene hier.
0: E é uma alegria, né?
1: Es ist immer wieder schön, das Besondere an Brasília zu erleben. Dieses Aufeinandertreffen von Menschen aus dem ganzen Land, die hier zusammenkommen.
2: Marcelo Neda. Er ist studierter Historiker, hat seine wissenschaftliche Karriere aber zugunsten der Musik aufgegeben.
1: Für mich war das sehr lehrreich. Rio de Janeiro ist eine Stadt mit unglaublich viel Kultur und einer ganz eigenen Geschichte. Und dann kommst du nach Brasília und triffst Menschen aus allen möglichen Bundesstaaten. Aus Goiás, aus Pernambuco, aus Minas Gerais, aus Bahia, aus Piauí, aus dem ganzen Land. Das ist ein enormer Reichtum. Ich finde, jeder Carioca sollte auch mal raus aus Rio, losziehen und das Land kennenlernen. Es ist großartig und man wächst daran.

0: Wo Marcelo Neder mit seiner Frau, der Sängerin Maísa Antunes, lebt, ist der Großraum Brasilia fast zu Ende. In einem verwunschenen Nebental einer grünen Hügellandschaft, dem Cerrado.
1: O encanto dessa cidade para mim é o Cerrado. O Cerrado, que é muito bonito, a mata, a vegetação, acho incrível a qualidade da água, da vida aqui.
2: Das Schönste an dieser Stadt ist für mich der Cerrado. Seine Vegetation, die Natur allgemein. Und die Qualität des Wassers hier ist unheimlich gut.
0: Der Cerrado ist nach dem Regenwald im Amazonasbecken der zweitgrößte Landschaftsraum Brasiliens. Eine Feuchtsavanne mit niedrigen, oft knorrigen Bäumen und weiten, offenen Grasflächen. Ihr Haus ist bescheiden. Wohnküche, Schlafzimmer, Büro und eine riesige, schattige Veranda. Unterhalb der Veranda schlängelt sich ein Bach. Vögel zwitschern. Der Wind streicht sanft durch die Kronen der Bäume. Sonst hört man nichts. Dabei sind es nur 20 Minuten mit dem Auto zum Plano Piloto, ins Zentrum Brasilias. In Rio oder São Paulo ist man stundenlang unterwegs, bis man im Grünen ist. Maísa ist in einer Superquadra im Plano Piloto aufgewachsen, in einem der geplanten Wohnquartiere.
1: A minha família tem uma origem muito humilde, né? Minha família não veio para Brasília para ser funcionária pública exatamente, convidado para ser.
2: Ich komme aus sehr einfachen Verhältnissen. Meine Eltern sind nicht nach Brasília gekommen, um im Staatsdienst zu arbeiten, sondern auf der Suche nach einem besseren Leben. Die Stadt ist stark gewachsen und es gab viele Jobs. Meine Tante hat dann eine Wohnung gekauft, weil sie einen Job in einer Bundesbehörde ergattert hatte. In dieser Wohnung haben wir mit ihr gelebt und dazu noch zwei weitere Familien. Insgesamt waren wir zeitweise 15 Personen. Das war auch für die damalige Zeit ungewöhnlich.
1: Chegava a ter 15 pessoas morando num apartamento, né? Em determinado momento. Não é uma realidade tão comum, né?
3: O núcleo da família da Maísa, né? Todas moravam junto num quarto lá, né? O pai, a mãe, ela, os irmãos, todos moravam juntos lá.
4: Maísas ganze Kernfamilie hat dort in einem Zimmer gelebt. Ihr Vater, ihre Mutter, sie selbst und ihre Geschwister. Eine unglaubliche Geschichte, denn Maísas Vater kommt vom Land. Aus einer kleinen Stadt im Inneren von Goiás. Er hat schon mit 8 Jahren angefangen zu arbeiten. Und dann geht er nach Brasília, um den Traum einer besseren Zukunft zu leben, den diese Stadt verkörpert. Und er schafft das. Er baut sich und seiner Familie hier ein neues Leben auf. Eine tolle Geschichte.
3: Conseguiu vir para Brasília, se estabelecer aqui, é uma história incrível, né?
1: Até os 8 anos eu morei na 300, na parte das 300, né?
2: Bis zu meinem 8. Lebensjahr habe ich in der Wohnung meiner Tante in der 300er Quadra gewohnt. Für uns Kinder war das toll. Wir waren immer zum Spielen draußen, auch als wir eine eigene Wohnung in der 700er Quadra hatten. Wir haben auch auf der Straße gespielt. Eine Art Baseball und Fangen. Unter den Blöcken gab es Spielplätze. Da haben sich auch die Familien getroffen. Da hat das ganze Leben stattgefunden. Ich hatte eine sehr schöne Kindheit und eine sehr schöne Jugend.
1: Foi uma infância e sim uma adolescência muito proveitosa.
3: Eu não tive essa infância no Rio de Janeiro. No Rio de Janeiro, nos anos 90, quando eu nasci em 84, né?
4: So eine Kindheit hatte ich in Rio de Janeiro nicht. Ich wurde 1984 geboren, war also Anfang der 90er Jahre ein Kind.
3: Então quando eu era criança ali no começo dos anos 90, brincava na escola com meu irmão, com meus amigos.
4: Ich habe in der Schule gespielt, mit meinem Bruder, mit meinen Freunden. Rio hat ein starkes Straßenleben, aber auf der Straße zu spielen ging damals schon nicht mehr. Zu viel Gewalt.
3: O Rio de Janeiro tem uma vida de rua muito grande, mas já não tive essa oportunidade de jogar bola na rua. Tem essa coisa da violência, né?
0: Abends auf der Terrasse einer Bar in der Asa Norte. In der Ladenzeile einer Superquadra. Auf einer improvisierten Bühne Marcelo Neder und Maísa Antunes. Er spielt Gitarre, sie singt und spielt Rabeca und Pífaro. Simple Versionen von Geige und Querflöte. Beides sind traditionelle Instrumente der brasilianischen Volksmusik. Die Bar liegt in einer Grünanlage, durch die Paare flanieren. Gegenüber ein Spielplatz. Darauf ein, zwei Dutzend Kinder. Unbeaufsichtigt von ihren Eltern. In Brasilien eigentlich undenkbar. Nirgends Polizisten. Nirgends Wachmänner. Nirgends Müll. Nirgends diese Typen, bei deren Anblick man automatisch die Straßenseite wechselt. Brasilia mag nicht die Stadt geworden sein, die Oskar Niemeyer erträumt hat. Eine Stadt, die Veränderungen anstößt, die Klassenschranken überwindet. Aber für die Menschen hier ist Brasilia ein wunderbarer Ort zum Leben. Wie ein Versprechen aus einer längst vergangenen Zeit. Vielleicht liegt darin die Zukunft.
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1: Zwei Uhr, die Nachrichten. Wegen des Waldbrandes im belgischen Naturschutzgebiet Hohes Venn bereitet die grenznahe Stadt Monschau in Nordrhein-Westfalen mögliche Evakuierungen vor. Das teilte die Stadt mit. Einwohner mehrerer Ortsteile sollten versuchen, bei Bekannten oder Verwandten unterzukommen. Zudem werde die Einrichtung von Notunterkünften vorbereitet. Es handele sich zunächst um vorbeugende Maßnahmen. Der Waldbrand in Belgien an der Grenze zu Deutschland breitet sich nach Angaben der Behörden schnell aus. Demzufolge haben die Flammen bereits rund 2700 Hektar Vegetation zerstört. Die Bewohner des Ortsteils Gai in Hürtgenwald dürfen indes in ihre Häuser zurück. Dies teilte der Landrat des Kreises Düren mit. Die 1800 Bewohner mussten wegen eines Waldbrandes das Gebiet verlassen. Die Flammen waren bis auf 250 Meter an Grundstücke herangerückt. Bei der Bekämpfung der Flammen hat die Feuerwehr zuletzt Erfolge gemeldet. Auch in einem Waldgebiet im Landkreis Aschaffenburg brennt es. Nach Angaben der Feuerwehr breiten sich die Flammen aber nicht weiter aus. Die neue Kanzleramtsministerin Warken will das Gesetzgebungsverfahren für die geplante Reform des Verfassungsschutzes und Bundesnachrichtendienstes bis Ende des Jahres abschließen. Die CDU-Politikerin sagte der Bild am Sonntag, es gehe nun darum, den Kabinettsbeschluss schnell umzusetzen. Durch die neuen Befugnisse der Geheimdienste werde es mehr Sicherheit im Land geben. Die geplante Reform sieht vor, dass die Nachrichtendienste künftig Daten stärker sammeln und automatisiert auswerten können. Auch sollen sie Hackerangriffe aktiv durch Gegenangriffe bekämpfen dürfen. Kritik kam von der Opposition. Die Linken bemängelten, wer Nachrichtendiensten operative Eingriffsrechte und Sabotagebefugnisse gebe, plane eine neue deutsche Geheimpolizei. Die FDP kritisierte das Vorhaben als einen historischen Tabubruch. Nach Monaten der Gefechte in der Straße von Hormus versucht der Iran nach eigenen Angaben, die Ölverschmutzung nahe der Insel Keshem einzudämmen. Erste Maßnahmen gegen die Ausbreitung des Ölteppichs seien eingeleitet, berichtet die iranische Zeitung Etemad. Nach Angaben der staatlichen Nachrichtenagentur IRNA sind mehr als 12 Hektar Küstengebiet und Gewässer betroffen. Greenpeace bestätigte die Verschmutzung in der Meeresenge nach der Auswertung aktueller Satellitenbilder. Die Umweltschutzorganisation warnte, die betroffene Insel Keshem sei ein wichtiges Biotop und Teil des sogenannten UNESCO-Geoparks. Auch an der Küste Omans breitet sich ein Ölteppich aus. Mittlerweile sind nach staatlichen Angaben bereits 12 Kilometer Küste von der Ölpest betroffen. Zuvor war ein Tanker auf Grund gelaufen, der Russlands sogenannter Schattenflotte zugerechnet wird. Er soll ursprünglich rund 130.000 Tonnen Öl geladen haben und droht nun auseinanderzubrechen. Über die Umstände der Havarie herrscht weiter Unklarheit. Der Tropensturm Lala hat sich unmittelbar vor Hawaii zu einem Hurrikan verstärkt. Das meldete das US-Hurrikan-Zentrum. Die anhaltenden Windgeschwindigkeiten lagen demnach bei bis zu 120 Kilometern pro Stunde. Meteorologen erwarten, dass der Hurrikan dicht an der Hauptinsel vorbeizieht. Starker Regen und heftige Windböen durch die Ausläufer des Hurrikans sorgten jedoch bereits für Überschwemmungen. Bäume stürzten um, Straßen wurden gesperrt. Nach Angaben lokaler Medien waren rund 10.000 Haushalte ohne Strom. Die Behörden warnten, auf mehreren Inseln könnte es zu Sturzfluten und Erdrutschen kommen. In Locarno ist der rumänische Film »Du gehörst nicht hierher« von Florin Scherban mit dem Goldenen Leoparden ausgezeichnet worden. Die zweitwichtigste Ehrung des Festivals, den